0: Zwei Meldungen in Kürze. In der nordirischen Hauptstadt Belfast ist es am Abend zu Ausschreitungen gekommen. Mehrere Fahrzeuge und auch Gebäude wurden angezündet. Laut Medienberichten haben sich hunderte Menschen versammelt, um gegen Einwanderung zu demonstrieren. Hintergrund ist ein Messerangriff am Montag in Belfast, bei dem ein Mann schwer verletzt wurde. Der mutmaßliche Täter kommt aus dem Sudan. Das US-Parlament hat einer Milliardenfinanzierung der Migrationspolitik von Präsident Donald Trump zugestimmt. Der Gesetzesentwurf wurde im Repräsentantenhaus gegen den Widerstand der Demokraten knapp angenommen. Der Senat hatte bereits zugestimmt. Das Gesetz sieht bis 2029 fast 70 Milliarden Dollar vor, unter anderem für die umstrittene Einwanderungsbehörde ICE. In die Schweiz. Die Zermatterinnen und Zermatter wollen eine neue Abfahrtsstrecke für den Skiweltcup. An der Gemeindeversammlung hat eine sehr deutliche Mehrheit Ja gesagt zum Projekt. Geplant ist eine neue Abfahrtsstrecke auf dem Gorner Grat. Dafür muss die bestehende Piste umgebaut werden und rund 8300 Quadratmeter Wald müssen gerodet werden. Das erste Rennen soll dann im März 2028 stattfinden. Bis 1967 waren auf dem Gorner Grat Weltcuprennen ausgetragen worden und in den Jahren 2022 und 2023 waren am Fuße des Matterhorns auf einer anderen Strecke mehrere Weltcup-Abfahrten geplant. Sie mussten jedoch alle wegen des Wetters abgesagt werden. Dann noch Fußball. Der Portugiese José Mourinho wird neuer Trainer beim spanischen Topclub Real Madrid. Das bestätigt sein bisheriger Arbeitgeber Benfica Lissabon. Der Wechsel war erwartet worden. Der 63-Jährige folgt bei den Madrilenen auf Alvaro Arbeloa. Ihm ist es nicht gelungen, mit Real Madrid einen Titel zu gewinnen. Mourinho stand bereits zwischen 2010 und 2013 bei Real Madrid an der Seitenlinie. Das Wetter. Heute wird es wechselnd bis stark bewölkt und stellenweise nass. Sonnige Abschnitte sind möglich. Es gibt 14 bis 17 und im Süden um 22 Grad. Das waren Nachrichten von Radio SRF. Verantwortlich war Patrick Walter.
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2: Schön, haben Sie SRF 4 News eingeschaltet. Hier geht es nun weiter mit der Sendung Kulturplatz Talk.
3: Sie erzählen von Geistern, von Dämonen, Zauberwesen und geheimnisvollen Kräften. Es sind die Sagen, Geschichten, in denen der Teufel höchstpersönlich in der Schöllenenschlucht eine Brücke baut oder in denen auf dem Pilatus Drachen hausen oder in denen tief im Lac Limon geheimnisvolle Nixen ihr verborgenes Leben führen. Die Schweiz steckt voller solcher Erzählungen. Die Sagen sind ein riesiger und lebendiger kultureller Schatz. Rico Faller, was zieht Sie persönlich zu den Sagen?
4: Ich finde es faszinierend, wie diese kurzen und knappen Erzählungen so viel Menschliches, allzu Menschliches enthalten. Existenzfragen, Ängste, Sehnsüchte. Und ich finde es eindrücklich, wie die Sagen über Generationen immer weiter erzählt und weiterentwickelt werden. Und es gefällt mir, wie sie uns mit unserer Umgebung und mit der Gemeinschaft in dieser Umgebung verbinden.
3: Das ist Rico Faller, unser Gast in dieser halben Stunde, heute am SRF-Tag der Schweizer Literatur. Rico Faller ist Professor für rätoromanische Literatur und Kultur an der Universität Zürich. Er beschäftigt sich intensiv mit den Sprachen und Kulturen im Alpenraum und kennt sich aus mit Sagen aus den verschiedenen Schweizer Sprachräumen. Woher kommt diese Erzähltradition? Warum faszinieren Sagen die Menschen bis heute? Und welchen Einfluss haben Sie auf die Schweizer Literatur? Rico Faller, herzlich willkommen, schön sind Sie da.
4: Allegra, vielen Dank für die Einladung.
3: Ja, was ist Ihre Lieblingssagenfigur oder Gestalt?
4: Verschiedene. Ich mag vor allem die Großen, die Riesen. Ich mag die Kleinen, die Zwerge und die Gefährlichen, die Drachen. Der Drache beispielsweise, der im Makunsee oberhalb von Zernetz schlummert und schläft und er bringt den Bergsee zum Schäumen, wenn man einen Stein hineinwirft. Oder auch den Riesen, der hinter dem Berg Bitzmetzem in Zurz, wo ich aufgewachsen bin, sitzt und der mit einem riesigen Steinbrocken eine böse Hornusse auf der anderen Talseite tötete, die ein armes Rind plagte. Also diese Figuren mag ich sehr gerne.
3: Sie tönen so begeistert, aber haben in der Kindheit, das sind jetzt alles so

0: regionale Sagengestalten gewesen, diese Sagen auch Ängste ausgelöst?
1: Ich glaube mir, sie haben geholfen, mit Ängsten umzugehen, wie wenn man eben spazieren geht und in den dunklen Wald hineinkommt, wenn dann dieser Wald sich plötzlich belebt mit kleinen Zwergen oder mit Zwergen, die zu Murmeltieren werden, dann ist das schon ein ganz anderes Spazieren. Es hat vielleicht auch manchmal motiviert zu spazieren, nicht immer nachzufragen, wie lange geht es noch, wenn man Geschichten von Sagen, Gestalten gehört hat. Es hat einerseits sicher mit Ängsten zu tun, auch mit Ängsten umzugehen, aber auch einfach die Umwelt zu erklären. Eben dieser große Stein, woher kommt der? Der Riese hat ihn dahergeworfen und was ist in diesem Wald? Was verschwindet hier? Ja, vielleicht ist eine Fee und so weiter. Also diese belebte Umwelt, ich glaube, das ist etwas, was mich schon auch geprägt hat.
0: Also wenn man etwas benennt, dann verliert es auch an Gefährlichkeit, wenn es einen Namen bekommt. Das war bei Ihnen offenbar in der Familie so, es war auch bei mir zu Hause so. Also unsere Eltern haben uns immer diese Sagen auch erzählt, das hat mich fasziniert. Sind es in erster Linie die Familien, die die Sagentradition kultivieren?
1: Es sind auf jeden Fall auch die Familien. Sagen sind ein Thema für Generationen, werden von Generation zu Generation weitergegeben. Aber ich denke, die Sagen kultivieren auch die Schulen, beispielsweise eben die Primarschulreisen, die gehen dann auch zur Teufelsbrücke und aufs Rütli und zur Telsplatte. Die Sagen werden kultiviert in der Gemeinschaft, in der Familie, vielleicht eben auch von Großmüttern und Großvätern. Das ist das Faszinierende daran, dass sie in der Gemeinschaft weitergegeben werden.
0: Rico Faller, klären wir doch zuerst mal noch, was Sagen eigentlich sind. Also eben, wir haben schon gehört, es sind eher kurze Geschichten, die in Familien, aber auch in der Schule, dann auch in der Kultur kultiviert werden. Oft spielt da Übersinnliches hinein, irgendwelche Kobolde, Geister, Drachen. Was braucht es, dass wir sagen können, das ist jetzt eine Sage?
1: Ich glaube, etwas, was ganz wichtig und prägend ist und vielleicht auch ein Grund, wieso sie so gut funktionieren in der Weitergabe, ist, dass die Sagen spezifisch an konkrete Orte häufig gebunden sind, an Naturphänomene, etwas, was man in der Landschaft sieht, an ungewöhnliche Orte oder auch an historische Ereignisse. Also sie sind an konkrete Dinge gebunden, sie warnen die Menschen, sie weisen auf soziale Grenzen hin, sie erklären uns die Welt, die wir sehen und erfahren. Sie vermitteln Werte, sie verarbeiten eben auch Ängste und sie können Identität stiften, weil sie in dieser Gemeinschaft weitergegeben sind. Und was, glaube ich, auch wichtig ist, dass sie an sich glaubwürdig sind, auch wenn sie Übersinnliches und Übernatürliches enthalten. Wir müssen eigentlich einfach daran glauben oder die Sage selber, sie hat einen Wirklichkeitsanspruch, sie will uns etwas erklären, was vielleicht sonst nicht erklärbar, eben wie haben sie es geschafft, diese Brücke über diese Schlucht zu bauen, da muss doch der Teufel im Spiel gewesen sein. Ob wir daran glauben oder nicht, sie funktioniert.
0: Also es muss irgendwie schlüssig sein, glaubwürdig, obwohl es natürlich oft Unerklärliches darin hat. Es gibt ja noch zwei Begriffe, die sehr in der Nähe der Sage liegen. Ich denke an die Legende, da geht es auch um Übersinnliches und um den Mythos. Lassen sich diese Begriffe scharf trennen von der Sage?
1: In der Alltagssprache, denke ich, da verwenden wir die Begriffe fast synonym. Aber es hilft uns vielleicht zu sagen, ja, Legenden sind von der Definition her eigentlich religiös geprägt. Da geht es um heilige Menschen. Und was die Legenden eigentlich wollen, die heiligen Legenden, ist, uns als Vorbilder dienen. Und bei den Mythen, da geht es eigentlich eher um kosmische Ursprungserzählungen. Also da kommen Götter, Göttinnen vor, Helden, Heldinnen. Und diese Mythen wollen uns eigentlich den Kosmos erklären, unseren Ursprung, also, und nicht unsere Umgebung.
0: Also das ist die große Geste.
1: Die große Geste, ja. Die große Geschichte, Ursprungsgeschichte. Und die Sage, würde ich sagen, was uns hilft, Sagen einzugrenzen, ist, sie sind ganz an konkrete Orte gebunden und erklären uns Naturphänomene oder historische Ereignisse an diesen Orten.
0: Dennoch, ich meine, bei den Sagen, da gibt's schon auch große Unterschiede. Von dem her ist mir der Begriff immer noch nicht ganz klar. Also, es kann eine Sage sein mit einer Fee, die irgendwo da im Unterholz lebt. Und das ist ja jetzt in meinem Empfinden völlig etwas anderes als zum Beispiel die Sage vom Klausenpass, wo die Urner und Glarner einen Wettlauf veranstaltet haben sollen. Um die Grenze, wo man die dann sieht, ist ja bekanntlich dann auf der Glarner Seite und der Urner Boden ist ja dann eben zu urig. gekommen. Ist ein konkretes Beispiel, ein konkreter Ort. Gibt es denn verschiedene Sagentypen, die man vielleicht noch unterscheiden müsste?
1: Ja, ich denke, man kann schon verschiedene Sagentypen unterscheiden und gleichzeitig denke ich, bei all diesen geht es um einen konkreten Ort. Einerseits kann es sein, bei den Sagen, die man Dämonensagen oder so nennen könnte, eben mit Figuren wie Geistern, Feen, Nixen, Drachen, da geht es um übersinnliche Erfahrungen, sie erklären unsere Ängste, sie warnen uns auch und diese Sagen oder auch die Drachensagen, das Senendunshi, sie erklären uns wunderbare oder wundersame Geschehnisse, aber an einem konkreten Ort häufig. Oder die Erklärungssage, das wäre eben dann mehr die Sage, die sagt, wie ist es mit diesem Stein, wie ist er hierher gekommen oder was ist auf dem Glärnisch, was glänzt da? Ah, das ist Vrenelis Gärtli, Vrenelis Kupferkessel, der hier eingefroren wurde, weil sie gewagt hat, hier einen Garten anzurichten. Oder die Kurfürsten, wieso sind die so eingeschnitten? Weil ein Riese mit seiner großen Säge hier. Also das wären die Erklärungssagen, sie erklären uns einen Ort. Und dann die historischen Sagen, das wäre natürlich Wilhelm Tell etc., die ein historisches Ereignis ins kollektive Gedächtnis einbetten und einfach so erzählen, dass es sinnlich wird, dass man es überliefern kann.
0: Und wer hat sie erfunden?
1: Ja, das ist eine gute Frage. Wer hat sie erfunden? Ich würde mal sagen, denken wir an Blatten. Da kommt diese Riesenrüfe, dieser Steinschlag. Was passiert? Es beginnen Sagen erzählt zu werden. Wenn man zum Beispiel etwas Vergleichbares nimmt, Art Goldau, der große Felssturz in Art Goldau 1806. Warum ist das passiert? Was ist hier alles geschehen? Dann hat man begonnen, sind Sagen entstanden. Aus den Erzählungen, aus Erfahrungen war es die Strafe Gottes. Also man nimmt dann so Motive und sagt, dieser Bergschuss in Argolda war eine Strafe Gottes, oder es wird eben wie den Dämonen sagen, von weiblichen Geistern erzählt, von Feen, die das Vieh weggetrieben haben und die Alp gerettet haben. Oder dann ein Wiegenkind, eine Wiege, die herausgeschleudert wurde, aber dann ganz sanft gelandet ist. Also wie entstehen sie? Es gibt Orte, die besonders sind, Ereignisse, die besonders sind und die Menschen beginnen darüber zu reden, integrieren Motive aus anderen Sagen, lokalisieren die verbinden das mit eigenen Beobachtungen und Erfahrungen. Und bei jeder Neuerzählung wird das auch weiterentwickelt, ausgeschmückt.
0: Ich stelle mir vor, längst nicht alle Sagen, die es mal gegeben hat, gibt es heute noch. Was entscheidet denn darüber, ob eine Sage zur Erfolgsstory wird?
1: Ja, ich stelle es mir ein bisschen so vor, dass dieses mündliche Überliefern auch wie ein Sieb ist. Also die guten Geschichten, die werden herausgesiebt, die überstehen die Zeit, die werden weiter erzählt. Ich denke, je konkreter der Ort ist, je konkreter oder wichtiger auch für die Gemeinschaft das Ereignis ist, das in dieser Sage verarbeitet wird, desto mehr Chancen hat sie, weitergetragen zu werden. Oder ist sie beispielsweise mit einem Ortsnamen verbunden, die Blüemlis Alp? Dann fragt man sich automatisch, warum heißt das Blüemlis Alp? Ja, hier war eine blühende Alp mit tollen Kühen, aber der Sen hat diese Milch verschwendet und dann wurde er bestraft mit einem riesigen Gletscher, der seine Alp zerstört hat. Also mit konkreten Orten verbunden, mit Ortsnamen verbunden. Ich glaube, das gibt den Geschichten die Kraft, über Generationen weitergetragen zu werden. Und natürlich auch, dass sie sich einfach mit urmenschlichen Fragen, Bedürfnissen, Ängsten beschäftigen, mit Fragen und Themen, die auch in der Bibel vorkommen, in kosmischen Erzählungen, in Tausend und eine Nacht etc. und die einfach hier auf unsere Gemeinschaft, auf unsere Landschaft übertragen werden.
0: Sie sagen, da steckt Urmenschliches drin. Also da werden auch Grundfragen der Existenz verhandelt. Und da spielt immer wieder Unerklärliches hinein, Metaphysisches, eben in diesen Dämonensagen. Und dann übrigens gibt es ja auch die historischen Sagen. Dort ist der, sagen wir mal, der Faktenanteil etwas größer oder der vermeintliche Faktenanteil, das Realistische. Jetzt, ich meine, wenn ich an heute denke, da gibt es kaum noch Menschen oder nur wenige Menschen, die noch ans Übersinnliche wirklich glauben. Hat sich denn die Funktion der Sagen, sie sind heute immer noch populär, verändert im Laufe der Zeit?
1: Ja, ich würde schon mal sagen, Kinder gibt es in jeder Generation und Kinder
0: bei die Kindern, lieben das.
1: Ja, da vermischt sich automatisch Fantasie und Realität und bei Kindern kommt automatisch die Frage, warum sieht dieser Bergspitz so aus oder warum ist dieser Stein so oder was passiert hier in diesem Wald, ist gleich wichtig wie wie ist das Baby entstanden. Also und ich glaube auch in der heutigen Zeit, wo wir schlussendlich auf Wikipedia alles nachschauen können, auch da sind wir wir immer wieder, entweder in Bezug auf die Geschichte oder auch auf besondere Orte, wo wir stehen, mit der Frage konfrontiert, wie ist das entstanden? Und diese Geschichten, die adressieren urmenschliche Narrative auch in dem Sinn, auch wir haben Ängste in unserem Alltag. Und vielleicht ist das vis-à-vis ein anderes, dann ist es statt dem Drachen ist es vielleicht der Außerirdische oder statt dem Wildmännli ist es der Roboter, der uns Angst macht. Aber die Ängste sind da und die Sehnsucht, das in Geschichten zu verarbeiten, die bleibt da. Also ich denke, das ist auch der Grund, wieso Sagen und Sagenmotive bis heute in der Kultur, auch in der Populärkultur, eine Rolle spielen, weil die Fragen, die Ängste, die Sehnsüchte,
0: die sind da.
1: Ob es jetzt die Alpgemeinschaft ist mit Männern im 16. Jahrhundert, wo sie dann das Sennentunji bilden, oder heute diese Matrosen, die auf diesen Schiffen sind, in der Straße von Hormuz und sich Geschichten ausdenken. Also diese Situationen, die gibt es einfach. Das sind auch urmenschliche Situationen und da entstehen solche Geschichten, die dann mündlich überliefert werden. Mündlich kann heute auch sein per WhatsApp-Chat oder was weiß ich. Die Medien verändern sich, aber die Art, dass man Geschichten erzählt, die immer wieder ähnliche Motive aufnehmen. Ich glaube, das ist eine Konstante.
0: Also das Sennentunji haben Sie jetzt schon zweifach erwähnt. Das ist eine Geschichte von, glaube ich, drei Hirten irgendwo auf einer Alpweide. Denen ist langweilig. Sie erfinden eine Frauengestalt und die wendet sich dann ganz dramatisch gegen ihre Schöpfer. Die Erfolgsgeschichte der Sagen. Eben, sie bieten perfekten Erzählstoff, habe ich gehört. Sie benennen Ängste, sie benennen uralte existenzielle Fragen und sie sind bis in unsere moderne Popkultur adaptierbar. Also Sagen sind offenbar geschmeidig, diese Geschmeidigkeit. Inwiefern hat eben die auch zum Erfolg dieser Storys beigetragen?
1: Ja, die ist sehr wichtig, die gehört dazu. Sie sind so bekannt, dass man andocken kann, einen Anschluss finden kann, aber sie sind eben auch so wandelbar, dass man sie neu interpretieren kann. Nehmen wir nochmal vielleicht das Sennentunji, eine Sage aus den Bergen, eben diese Einsamkeit, sie schöpfen eine Gestalt aus Lumpen, die dann lebendig wird. Das kennen wir von Frankensteins Monster, vom Zauberlehrling, schon vom Sandmann und seinen tanzenden Frauenfiguren. Und dass da dann eine Rache entsteht, weil diese Männer eigentlich über die Grenze gingen, selber als Schöpfer tätig zu werden. Das lässt sich immer und wieder neu erzählen. Und heute in der Popkultur, also auch in Horror- und Fantasy-Romanen, in Graphic Novels, in Krimis, wimmelt es nur so von Sagen und Sagenmotiven, von Drachen, Riesen, Zwergen, von Wildmännli und Nixen, auch in Computerspielen. Stellen Sie sich diese Kampfspiele vor, eben zum Beispiel gegen Drachen, da kommen die Schützen vor und so weiter. Und eben, die verwandeln sich manchmal auch. Aus den Drachen werden dann die Außerirdischen und so weiter. Aber die Urkonflikte, die Urfiguren, die werden weiter erzählt. Auch Tells Apfelschuss, um nochmal auf Wilhelm Tell vielleicht zu kommen, eben da gibt es das historische Ereignisse und historischen Kontext, aber dann diesen Freiheitskämpfer, diesen Schützen, und der den Apfelschuss macht und zwei Pfeile hat und mit dem zweiten Pfeil auch noch den Machthaber, sei es der König oder den Vogt oder was auch immer, erschießt. Das sind Sagenmotive aus dem Norden, die aufgenommen wurden in unseren Schweizer Sagen, die sich verbunden haben mit der Geschichte und heute weitererzählt werden, sei es in Liedern von Mani Matter, sei es in Sketches von Marco Cello oder wie aktuell im Programm des Zirkus Knie, eröffnet der Nationalzirkus mit einer Armbrustnummer und mit einem Apfelschuss. Und alle haben gleich Bilder, Erzählungen, die im Kopf herumschwirren. Und so, das zeigt, dass die weiterhin funktionieren, auch in unseren Medien, in unserem Alltag, der so weit entfernt scheint von gewissen älteren Situationen.
0: Sagt Rico Faller, Professor für rätoromanische Literatur und Kenner der alpinen Kulturen und der Welt der Sagen. Er ist unser Gast hier im Kulturplatz-Talk auf SRF 2 Kultur. Sagen sind das Thema heute am SRF-Tag der Schweizer Literatur. Also wir haben gehört, Rico Faller, Sagen sind populär in verschiedenen kulturellen Genres. Bis heute sind sie das geblieben, auch in der Literatur. Lassen Sie uns nun einen vertieften Blick auf die Literatur, die Schweizer Literatur, werfen am heutigen Tag der Schweizer Literatur. Literatinnen und Literaten haben immer wieder Sagenstoffe aufgegriffen. Dazu gehört der Sennentunji-Stoff, aber auch die Pilatus-Drachen, die regelmäßig in Romanen, Kinderbüchern und auch Fantasy-Texten auftauchen. Die Blüemlis Alpsage, haben Sie schon erwähnt, ist mehrfach literarisch adaptiert worden. Da geht es um eine reiche und selbstsüchtige Gesellschaft, die auf einer Alp für ihre Maßlosigkeit, auch hier so ein ewiges Thema, oder bestraft wird und dann unter Eis und Felsen begraben wird. Weshalb bieten sich diese Sagenstoffe denn auch insbesondere jetzt für Literatinnen und Literaten sehr gut an, aufgegriffen zu werden?
1: Einerseits denke ich, weil sie im kollektiven Gedächtnis vorhanden sind, aber weil sie ja immer nur auch aus einem erzählerischen Kern bestehen. Und man kann sie also sehr gut weitererzählen, ausschmücken oder auch dekonstruieren, je nachdem. Und sie bieten sich an, wenn man jetzt Literatur breit versteht, auch für Volkstheater beispielsweise. Theaterfassung gibt es ja vom Sennentunschi beispielsweise, von Hans-Jörg Schneider.
0: Auch einen Film?
1: Einen Film natürlich, nach dem Theater dann den Film. Mhm. Auch von Wilhelm Tell natürlich sehr viele Theaterstücke, dann Lieder, dann Wilhelm Tell für die Schule von Max Frisch beispielsweise, wo das wie noch einmal ganz neu erzählt wird und mit sehr, sehr langen Fußnoten signalisiert wird, ja, zwischen historischer Realität und Erfindung ist das hier alles ein bisschen ein Gemisch und ob wir jetzt wirklich das als unsere historische Realität glauben sollen, so wie Schiller es uns erzählt, das ist eine große Frage. Und dann wird es weiterverarbeitet beispielsweise dieser Tellstoff von Joachim Schmidt, dem Bündner Autoren, der in Island wohnt. Er kennt sich auch mit isländischen Sagen. Aus dem Norden kommt ja der Tellstoff und er bringt jetzt diesen Tellstoff wieder ein bisschen zurück in die nordische Sagentradition und erzählt uns das beispielsweise aus der Ich-Perspektive. Alle Figuren, der Tell selber, sein Bruder, seine Frau, sein Sohn, der Walter, erzählen das aus der Ich-Perspektive. Und hier sieht man eben, der Stoff enthält einen Kern und er kann ausgedeutscht werden, auserzählt werden, in neue Perspektiven gebracht werden und in neue Interpretationen. Man kann dann eine Sage beispielsweise neu als feministisches Narrativ interpretieren und erzählen oder als ökologisches Narrativ. Sagen enthalten sehr viel natürlich auch das Thema Umgang des Menschen mit der Natur, verantwortungsvoller Umgang mit der Natur. Und was früher vielleicht die moralische Keule war, ist heute dann, nennt man, ökologische Verantwortung und kann das wieder aufnehmen und integrieren. Ich glaube, es funktioniert sehr gut, weil es immer dieses kollektive Gedächtnis adressiert, aber eine individuelle Verarbeitung und Literarisierung und ein individuelles Weitererzählen durch diese Autorinnen und Autoren, sei es im Theater, in Film oder eben in Romanen, ermöglicht.
0: Jetzt könnte man ja aber ketzerisch sagen, Rico Faller, eigentlich ist das Ganze auch ein bisschen billig, oder? Man nimmt da einen bekannten Stoff als Literat und adaptiert den und hat dann gewissermaßen die interessierte Leserschaft, also Wilhelm Tell, der interessiert irgendwie, hat man dann auf sicher. Wie stehen Sie zu so einer Sicht?
1: Ja, das würde ich tendenziell eher verneinen, weil gerade weil man sich an bekannte Stoffe heranwagt als Autorin und Autoren und weil man sich dann je nachdem eben auch mit Geschichten aus dem kollektiven Gedächtnis beschäftigt, ist man besonders der Kritik ausgesetzt. Was macht jetzt der Schmidt mit unserem Wilhelm Tell? Oder was macht der Hans-Jörg Schneider mit dem Sennentunschi? Also plötzlich vögeln die Alpsennen und sie sprechen vom Vögeln. Das gab einen riesen Tumult, Aufschrei, Diskussionen. Das wollte man nicht wahrhaben, dass unsere edlen Bergler plötzlich sich mit solchen Themen abgeben, obwohl das natürlich völlig real ist. Ich meine, in diesen abgeschlossenen Männergesellschaften, 6 Monaten auf der Alp, eben da kommen Sehnsüchte, da kommen Ängste, da kommen Sagen. Also ich denke, wenn man als Autorin, als Autor diese Stoffe aufnimmt, ist es nicht besonders einfach. Klar, man hat den Anschluss, man hat die Aufmerksamkeit, aber was man damit macht, denke ich, muss gut gemacht werden. Ein weiteres ganz aktuelles Beispiel, das Sie genannt haben, ist eben Martina Klavadetscher, Die Schrecken der Anderen, wo es um diese Pilatus-Drachen geht. Drachen horten auch immer Gold in Schätze in ihren Höhlen. Und wenn man jetzt das versucht gleichzusetzen mit beispielsweise Schweizer Banken, die Gold horten, oder einfach mit diesem schlummernden Faschismus vielleicht zu dieser Zeit des Zweiten Weltkriegs in der Schweiz, dann muss das schon sehr gut gemacht werden, damit das auch aufgenommen wird und positiv aufgenommen wird, was in diesem Fall natürlich gelungen ist, weil ich denke schon, dass Kollektiv besonders kritisch auch ist. was Autorinnen und Autoren jetzt mit unseren Sagen wirklich anstellen.
0: Und ich meine, wenn es so bekannte Stoffe sind, dann ist auch eine große Vergleichbarkeit da und da kann man sich natürlich dann schnell auch Kritik aussetzen, Rico Faller. Gibt es denn so eine Hitparade? Gibt es Sagen, die da besonders häufig fortgeschrieben wurden? Über Wilhelm Tell haben wir schon gesprochen. Also Joachim Schmidt hat hier eine sehr moderne Form geschrieben. Es gibt die von Max Frisch, Wilhelm Tell für die Schule. Und da hat er ja das Stück, also das Drama von Schiller hat er dekonstruiert und eben diesen Wilhelm Tell ganz dramatisch vom Sockel geholt. Hitparade.
1: Schwierig, denke ich. Es kommt immer darauf an, was in unserer Aufmerksamkeit gerade da ist und was nicht. Ich glaube, also die Sagen an sich sind eine Hitparade, weil das Aufschreiben und Dokumentieren von Schweizer Sagen, beispielsweise von Alpensagen, hat eine große Tradition, hat auch viele Bestseller hervorgebracht, vielleicht heute weniger als Anfang des 20. Jahrhunderts, aber rein die Sagen an sich zu dokumentieren, hat Hits, sagen wir jetzt mal, hervorgebracht. Und dann, klar, die Schweizer, die Sagen der Schweizer Geschichte sind natürlich ein Stoff, der sich anbietet. Aber grundsätzlich, ich glaube, man kann schwierig eine Hitparade machen. Ich glaube, es geht mehr um diese starken Figuren, um die Riesen, um die Zwerge, um die Drachen, um die Nixen, die in sehr vielfältiger Art und Weise und eben auch in sehr vielfältigen Genres alle verarbeitet werden. Und natürlich auch nicht nur wegen Schweizer Sagen. Ich meine, Drachen spielen nicht nur in Schweizer Sagen eine Rolle, sondern auch in der asiatischen Kultur vielleicht und so weiter. Also das lässt sich auch nicht immer trennen oder ist eben gerade ein Zeichen dafür, dass diese Erzählungen und Figuren häufig auch global in verschiedenen Formen vorhanden sind.
0: Gibt es denn Konjunkturen, wo Sagen in der Literatur ganz besonders häufig adaptiert werden? Also ein Beispiel, Meinrad Liernert aus dem Kanton Schwyzer hat zu Beginn des 20. Jahrhunderts eine sehr bekannte große Sammlung herausgebracht. Das ist ein populärer Klassiker, immer wieder neu aufgelegt, wo sich eben ganz viele Sagenstoffe drin finden. Und dann gab es nämlich auch Flauten. Also wie steht die Sagenpopularität zum historischen Umfeld?
1: Ich glaube, es gibt nicht unbedingt Konjunkturen, wie stark Sagen verarbeitet werden, sondern wie sie verarbeitet werden. Dass natürlich Ende des 19. Jahrhunderts, Anfang des 20. Jahrhunderts die Sagen an sich Interesse geweckt haben, das Dokumentieren an sich ein Anliegen war, vielleicht dann auch im Zeichen der beginnenden geistigen Landesverteidigung ist klar, auch eben dann Walliser Sagen, Bündner Sagen, Glarner Sagen, die Sagen, die verbunden sind mit Territorien. Und vielleicht in der Nachkriegszeit dann eher der kritische Umgang damit, die Dekonstruktion, auch vielleicht eine kritische Haltung zum kollektiven Gedächtnis. Und heute steht das vielleicht dann wiederum mehr im Zeichen von lebendigen Traditionen, von mündlichen Erzählformen, vom immateriellen Kulturerbe. Also ich glaube, die Konjunkturen sind mehr, wie man sagen, kontextualisiert und verarbeitet. Aber dass man sie verarbeitet, dass sie in Musik, in Film, in Literatur, in verschiedenen Medien eine Rolle spielen. Ich denke, da gibt es eher eine Kontinuität.
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0: Die Nachrichten von SRF um 14:30 mit Patrick Walter. Die US-Armee hat nach eigenen Angaben neue Angriffe gegen den Iran gestartet. Die Schläge seien eine, Zitat, verhältnismäßige Reaktion darauf, dass der Iran einen US-Kampfhelikopter abgeschossen habe. Iranische Staatsmedien berichten von Explosionen an verschiedenen Orten in der Nähe der Straße von Hormuz. Der iranische Außenminister drohte, die iranische Armee werde keinen Angriff unbeantwortet lassen. US-Präsident Donald Trump hatte zuvor den Iran für den Absturz eines US-Helikopters in der Straße von Hormuz verantwortlich gemacht und gesagt, die USA müssten darauf reagieren. Die beiden Besatzungsmitglieder konnten gerettet werden. Zwischen dem Iran und den USA sowie Israel gilt eigentlich eine Waffenruhe. Das US-Parlament hat eine Milliardenfinanzierung der Migrationspolitik von Präsident Donald Trump zugestimmt. Der Gesetzesentwurf wurde im Repräsentantenhaus mit 214 zu 212 Stimmen angenommen. Die andere Parlamentskammer, der Senat, hatte bereits Ende letzter Woche zugestimmt. Das Gesetz sieht fast 70 Milliarden Dollar vor, unter anderem für die umstrittene Einwanderungsbehörde ICE. Damit gilt deren Finanzierung bis zum Ende von Trumps Amtszeit als gesichert. Die Demokratische Partei versuchte, diese Finanzierung von ICE und anderen Behörden an strengere Auflagen zu knüpfen. Dies führte von Februar bis Ende April auch zu einem teilweisen Regierungsstillstand. Nun sind die Demokraten mit ihrem Vorhaben gescheitert. Wer in der EU ein Produkt kauft, soll in Zukunft häufig keine auf Papier gedruckte Bedienungsanleitung mehr mit dazu erhalten. Darauf haben sich Vertreterinnen und Vertreter des EU-Parlaments und der Mitgliedsländer geeinigt. Das soll zum Beispiel für Glühbirnen gelten oder Elektrovelos oder auch zum Beispiel Sportboote. Die Anleitungen sollen stattdessen digital verfügbar sein. Wer aber darauf besteht, soll eine gedruckte Anleitung einfordern können. Für die Umsetzung müssen noch das EU-Parlament und die Mitgliedsländer offiziell zustimmen. In die Schweiz. Die Zermatterinnen und Zermatter wollen eine neue Abfahrtsstrecke für den Skiweltcup. An der Gemeindeversammlung hat eine sehr deutliche Mehrheit Ja gesagt zum Projekt. Geplant ist eine neue Abfahrtsstrecke auf dem Gorner Grat. Dafür muss die bestehende Piste umgebaut werden und rund 8300 Quadratmeter Wald müssen gerodet werden. Das erste Rennen soll dann im März 2028 stattfinden. Bis 1967 waren auf dem Gorner Grat Weltcuprennen ausgetragen worden und in den Jahren 2022 und 2023 waren am Fuße des Matterhorns auf einer anderen Strecke mehrere Weltcup-Abfahrten geplant. Sie mussten jedoch alle wegen des Wetters abgesagt werden. Das Wetter. Heute wird es wechselnd bis stark bewölkt und stellenweise nass. Sonnige Abschnitte sind möglich. Es gibt 14 bis 17 und im Süden um 22 Grad. Das waren Nachrichten von Radio SRF. Am Mikrofon und verantwortlich war Patrick Walter.
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4: Mein heutiger Gast ist der oberste Strafverfolger der Schweiz, der Bundesanwalt Stefan Blätter. Herzlich willkommen im Tagesgespräch, Herr Blätter.
5: Guten Tag, Frau Holliger. Danke vielmals. Ich bin gerne gekommen.
4: Wir wollen heute mit euch über zwei grosse Fälle aus der letzten Woche reden. Über die Messerattacke in Winterthur und über einen Maulwurf im Bundesamt für Polizei Fettbol, ein Mitarbeiter, der Informationen an Kriminellen verkauft hat. Bei beiden Fällen seid ihr aktuell am Ermitteln. Wenn ihr das so hört, Messerattacke zum einen, Unterwanderung von der Bundespolizei zum anderen, zwei krasse Fälle innerhalb von wenigen Wochen, haben wir in der Schweiz ein Sicherheitsproblem.
5: Ja, wenn man das so hört und komprimiert sich anlässt, könnte man den Eindruck ja haben. Aber ich glaube, man muss es ja auf die Gesamtheit der Delikte in der Schweiz projizieren. Ich glaube, als erstes darf ich feststellen, dass die Schweiz nach wie vor ein sicheres Land ist. Aber wir müssen uns auch bewusst sein, dass wir eben in einer Zeit leben, die anspruchsvoll ist, wo natürlich auch neue Formen von Kriminalität Einzug halten. Ob das jetzt kriminelle Organisationen sind, ob das Formen von Terrorismus sind. das ist etwas, wo wir uns in diesem Land auch immer mehr damit auseinandersetzen müssen. Wir stehen als Land im Zentrum von Europa, an den Durchreisewegen von Nord, Süd und Ost, West. Es ist ja klar, dass wir nicht einfach eine Insel der Glückseligen können sein und sind.
4: Sind wir das jemals gewesen, überhaupt?
5: Also wir haben es vielleicht immer gemeint. Selbstverständlich ist es uns immer gut gegangen. Und wie ich am Anfang gesagt habe, die Sicherheit in diesem Land nach wie vor ein wichtiges Gut. Die Sicherheit ist in diesem Land sicher hoch. Aber ich glaube, diese Fälle zeigen auch höchstens ganz plakativ, dass wir wachsam sein müssen und uns über Ursprung wie auch Konsequenzen von diesen jetzt sehr spektakulären Fällen unterhalten und vielleicht gegebenenfalls auch über Konsequenzen daraus unterhalten und diskutieren.
4: Wir reden über genau die Fälle, wir machen das. Fangen wir beim Fall Winterthur an. Ein polizeibekannter Islamist hat 3 Passanten mit einem Messer verletzt. Kurz vorher ist er aus einer psychiatrischen Klinik entlassen worden. Der Mann ist festgenommen worden, die Ermittlungen laufen. Ist mittlerweile schon mehr klar zum Motiv von diesem Mann?
5: Also, was ich sagen kann, ist, dass wir von einem terroristischen Motiv ausgehen. Es ist ja so, dass wir uns mit dem unterhalten, dass da Befragungen laufen und so wie es Stand heute, zum jetzigen Zeitpunkt, das muss ich schon klarstellen, gehen wir von einem terroristischen Motiv aus. Aber selbstverständlich sind wir erst ganz am Anfang von diesen Befragungen und von diesen Ermittlungen. Also beispielsweise, nebst dem Motiv müssen wir auch etwas über den psychischen Zustand von dieser Person haben. Da werden psychiatrische Gutachten jetzt müssen erstellt werden. Aber das ist ein ganz normaler Vorgang. Das gehört einfach zum Prozedere in so einem Fall, in so einem Strafverfahren.
4: Aber wann ist der für euch, für die Bundesanwaltschaft, ein Täter, ein Terrorist und wann ist er psychisch krank? Also wann wird Anklage wegen Terror erhoben und wann kommt er in eine psychiatrische Klinik?
5: Also muss man schauen, man kann nicht beides trennen. Man kann sehr wohl ein terroristisches Motiv haben und gleichzeitig auch psychisch angeschlagen sein oder psychisch krank. Die Frage, was dann am Schluss mit dem mutmaßlichen Täter passiert, kann ich gar noch nicht beantworten. Die Frage wird dann am Ende vom Ermittlungsverfahren, vom Vorverfahren zu beantworten sein. Also genau diese Frage müssen wir doch jetzt beantworten. Antworten darauf suchen. Was ist seine Motivation und ist er zurechnungsfähig gewesen? Nachher wird erst dann die Frage zu beantworten sein, gibt es daraus eine Nachlageschrift oder ist die Person nicht zurechnungsfähig gewesen? Das kann ich Ihnen jetzt nicht sagen. Aber es wird, das ist genau das, was das Strafverfahren jetzt muss belegen und erbringen. Und dafür brauchen wir eine gewisse Zeit.
4: Der zuständige Zürcher Regierungsrat hat ja gerade sofort Refer von einem Terrorakt geredet. Und der Bundespräsident Bagmelin hat das dann auch übernommen, die Formulierung. Wie empfindet ihr das als Ermittler?
5: Sie werden schon verstehen, dass ich als Bundesanwalt und verantwortlich für das Strafverfahren natürlich eine zurückhaltendere Art von der Kommunikation muss wählen. Ich muss auch hier in Erinnerung rufen, es gilt auch in dem Fall die Unschuldsvermutung. Also wir tun ganz bewusst immer die Wortwahl so wählen, dass man von mutmaßlich und eventuell redet. Weil erst nach einem rechtskräftigen Urteil ist jemand ein verurteilter Mörder, Terrorist oder was auch immer. Und dass natürlich Leute, die nicht verfahrensbeteiligt sind, eine direktere Sprache wählen, das ist in der Natur der Sache. Aber im Moment gilt auch für die Person, die in Untersuchungshaft ist, die Unschuldsvermutung. Und es ist jetzt wirklich an mir, respektive an meinen Ermittler, genau diese Sachlage zu erläutern, herauszufinden und daraus dann die nötigen Konsequenzen zu ziehen. Aber das kommt erst dann zum Tragen, wenn die Ermittlungen abgeschlossen sind. Das dauert jetzt einfach seine Zeit.
4: Aber auch, sagt, er geht von einem terroristischen Motiv aus im Moment. Gleichzeitig weiss man, der Mann ist psychisch auch krank, er war in einer psychiatrischen Klinik. Ist das so wie eine Kombination, eben radikalisiert und psychische Probleme von jungen Leuten, die euch im Moment besonders Sorgen machen?
5: Wir stellen einfach fest, dass genau die Motivlage diffuser wird, als das vielleicht noch vor ein paar Jahren der Fall war. Wir stellen fest, dass wir immer mehr Einzeltäter haben, die sich eben selbst radikalisieren durch Konsum von entsprechenden Sites im Internet. Und das ist relativ schwierig zu kontrollieren. Oder wenn Sie eine Gruppierung haben von Leuten, ist das relativ einfach, oder nicht ganz so schwierig zumindest, herauszufinden, ob da eine Gruppe ist, die sich da mit terroristischen Gedanken gut umschlägt.
4: Weil sie miteinander kommunizieren.
5: Die kommunizieren und damit dringt immer irgendetwas raus. Wenn sie aber einen Einzeltäter hat, der eigentlich nichts anderes macht, als im stillen Kämmerlein solche Informationsquellen konsumieren, können sie dem nicht in den Kopf hineinschauen und von seinem Verhalten nicht automatisch auf eine Straftat oder auf eine mögliche zukünftige Straftat schliessen. Das ist die Schwierigkeit, wo wir dabei sind. Und wenn dann nachher noch Leute vielleicht auch gewisse Labilität, um nicht zu sagen auch Anfälligkeit oder sogar schon Zeichen von psychiatrischen Problemen zeigen, ist es noch viel schwieriger.
4: Geht ihr auch davon aus, dass Terrorgruppen wie jetzt eben der IS gezielt auch so Leute ansprechen, angehen, probieren zu rekrutieren, die eben psychisch Probleme haben, labil sind?
5: Wie gesagt, das Wesentliche ist, dass wir wissen, dass so Propaganda natürlich weitest verbreitet ist im Netz. Und das ist natürlich auch das Ziel, gerade von einem IS und diesen Abzweiger, die es ja von dieser Gruppierung, weiss Gott, viel gibt. Das Ziel, Leute zu motivieren, das zu lesen und sich mit diesen Ideen zu befassen oder sich davon zu beeinflussen. Das ist natürlich schon eine indirekte Ansprache, aber ich erfolge nicht nur indirekt, indem man die Möglichkeit schafft, sich mit solchen Thema auseinanderzusetzen. Und das trifft natürlich gerade Leute, die eben auch eine gewisse Schwäche zeigen und eine gewisse Beeinflussbarkeit im Zusammenhang mit solchen Ideen.
4: Laut den Medienberichten ist der Mann, der mutmaßlich Täter, auf dem Radar gewesen, von der Terror-Sonderkommission von der Kantonspolizei Zürich. Und die hat zwei Tage vor der Tat auch die Bundeskriminalpolizei informiert, offenbar. Es gibt ja Massnahmen, die die Polizei kann ergreifen bei Terrorverdacht, also bevor eine Tat passiert, zum Beispiel Hausarrest oder eine Meldepflicht. Hätten so Massnahmen in diesem Fall können oder sollen oder müssen ergriffen werden?
5: Das ist jetzt schwierig für mich zu beantworten, weil das Verfahren, das wir eröffnet haben, das haben wir auch praktisch am anderen Tag können übernehmen von der Staatsanwaltschaft Zürich, Tag nach dem Verbrechen. Was wir jetzt machen ist genau aus Vorfeld abklären. Das ist Teil von dem Strafverfahren.
4: Aber es wäre rechtlich möglich gewesen, und, oder, dass die Massnahmen...
5: Ja, natürlich. Es wäre sehr viel möglich gewesen, aber ob es sinnvoll ist, ob man das hätte können machen, was die Umstände sind, ist jetzt doch Gegenstand von dem, was wir ermitteln. Es wäre jetzt eigentlich viel zu früh, wenn ich jetzt von mir aus würde sagen, man hätte das schon können machen und dieses hätte man müssen und das wäre möglich gewesen. Das Verfahren wird zeigen, wie es genau abgelaufen ist, wer hat was schon gewusst, was hat der Täter vorbereitet, allenfalls nicht vorbereitet, in welchem Zustand ist er gewesen. Alle diese Fragen haben ja eigentlich einen inneren Zusammenhang. Und das ist Gegenstand für unsere Ermittlungen. Und darum kann ich auf die Frage, die Sie jetzt zu Recht natürlich stellen, im Moment nicht eine Antwort erteilen, weil sie wäre absolut nicht profund, sie wäre nicht abgeglichen, es wäre jetzt einfach zu wenig, als dass ich jetzt das könnte einfach schon im Detail beantworten.
4: Dann wechseln wir die Ebene, werden wir grundsätzlicher, also lösen wir uns vom konkreten Fall, wo der ja da wegenlaufenden Ermittlungen nichts können sagen. Aber man hat ja eben erfahren auch, dass der Täter, der mutmaßliche Täter, in einer psychiatrischen Klinik war, entlassen wurde, wo der betreffende Arzt davon ist ausgegangen, dass da keine Gefahr besteht und dass er auch nicht informiert war über die dschihadistische Vergangenheit. Oder Vergangenheit ist ja wahrscheinlich auch noch Präsenz bei die Aktualität von diesem Mann. Wäret ihr dafür, jetzt aus Sicht von einem Ermittler, dass der Informationsaustausch zwischen Kliniken und Polizei vereinfacht wird?
5: Auch das werden wir müssen genau abklären.
4: Aber ihr jetzt,
5: grundsätzlich ist es natürlich schon so, dass die Informationen müssen fliessen. Was Sie fragen, ist der Informationsfluss im Vorfeld von einer Straftat. Das regelt eigentlich die kantonale Polizeigesetzgebung. Also kann ich jetzt mehr nicht sagen, als man müsste dann anschauen, und das wird sicher auch gemacht werden, was ist konkret dort passiert, was hat man gemacht, wer hat welchen Wissensstand gehabt, ist das entsprechend austauscht worden.
4: Aber müssen wir das Arztgeheimnis zum Beispiel lockern oder müssen wir mehr Richtung Polizei, Richtung Medizin, dass da mehr Informationen fließen?
5: Also genau das ist eine Frage, die man vermutlich nie ganz absolut beantworten kann, sondern aus dem Einzelfall heraus kann entscheiden. Und darum möchte ich mich jetzt da nicht auf den Test auseinander sagen, man muss ja unbedingt das Arztgeheimnis lüften. Wenn es mit dem Fall unter Umständen nichts zu tun hat, ist es nicht nötig. Wissen Sie, wir sind im Rechtsstaat. Und der Rechtsstaat sieht vor, dass grundsätzlich die Person Recht hat. Nicht zuletzt auf die Wahrung von der Privatsphäre. Das muss man eigentlich als Staat auch respektieren. Und da gibt es natürlich trotz dem Grundsatz immer wieder Bedarf an Ausnahmeregelungen. Ich habe auf eines von diesen Problemen ja hingewiesen, das Wochenende in der Sonntagspresse. Jetzt ist von dem Täter beispielsweise, vom mutmaßlichen Täter, natürlich die sogenannte Siegelung verlangt worden. Also wir haben seine Handys und Laptops beschlagnahmt, aber wir können nicht noch nicht reinschauen, weil wenn die Siegelung beantragt wird, muss zuerst das Gericht darüber entscheiden, ob wir die Informationen dürfen auswerten oder nicht.
4: Und das Grund wird beantragt von der Seite des mutmaßlichen Täter.
5: Richtig. Und was ist der Grund? Der Grund ist das Grundrecht auf die Wahrung von der Privatsphäre, das Grundrecht auf die Wahrung von der Korrespondenz mit dem eigenen Anwalt, das Grundrecht auf die Bewahrung von der privaten Korrespondenz mit den engsten Familienmitgliedern oder mit dem Geistlichen. Das steht ja gar nicht zur Debatte. Aber wenn Sie natürlich solche Geräte beschlagnahmen, dann haben Sie eine unglaublich grosse Anzahl von Dokumenten, die verfahrensrelevant werden. Und es muss ein Richter darüber schauen, welche Dokumente können wir wirklich brauchen für die Beweisführung und welche nicht. Jetzt sind wir aber im Zeitalter von der ETV angelangt, von der Informatik. Da reden wir nicht von 2-3 Ordner, Bundesordner, buchstäblich gesagt, sondern wir reden von Terabytes von Daten. Das braucht enorm viel Zeit. Und in dieser Zeit, wo jetzt die Siegelung halt verfügt worden ist, können wir auf die Daten nicht zugreifen. Also ist doch jetzt einfach die Frage, braucht es allenfalls Ausnahmeregelungen, beispielsweise im Bereich von Terrorfällen, wo man dringend müsste, vielleicht können auf Hintermänner stoßen, auf Verbindungen stoßen, weil man noch jemanden sucht. Das ist jetzt sehr abstrakt gesagt.
4: Und also sucht ihr denn noch jemanden?
5: Das kann ich jetzt nicht sagen. Wir haben jetzt sicher nicht die Situation, wo man weiss, dass noch jemand dabei war. Könnte aber sein, kann ich nicht ausschliessen. Im Moment ist es nicht im Vordergrund. Aber wir wissen es nicht, ganz einfach, weil wir im Moment auf die Daten nicht zugreifen können. Das ist eine Diskussion, die jetzt geführt werden muss, die man schon lange auch führt. Ich habe ja schon im Frühling im Rahmen von meiner Medienkonferenz darauf aufmerksam gemacht. Aber ich verstehe, dass man das sorgfältig diskutieren muss. Weil hier geht es auch um Grundrecht. Und es ist nicht die Meinung, dass ich jetzt die Aufhebung von den Grundrechten, von elementaren Rechten, von der Verteidigung verlange. Aber es gibt Interessen, die müssen abgewogen werden. Nämlich Sicherheitsinteressen von der Bevölkerung gegen Grundrecht. Und das ist nicht ganz eine einfache Aufgabe. Und ich weiss, dass sich das Parlament sicher mit dieser Frage wieder jetzt müssen befassen
4: muss. Aber es hat ja bereits schon Anpassungen gegeben. Die Strafrechtsprozess, die Reform ist jetzt ja gegeben. Im 24, wo die Fristen sind verkürzt worden, eben auch für die Siegelung. Aktuell wird überprüft, ob das etwas gebracht hat. Und auch in der neuen Strategie gegen die organisierte Kriminalität vom Bundesrat steht ja auch drin, dass man die Siegelungen nochmal überprüfen, dass die angepasst werden. Also da läuft ja eigentlich auch schon etwas. Ihr habt es gesehen, es ist ein Anliegen von euch, oder schon länger dafür kämpft, dass man da mal nochmal drüber geht. Kann man denn jetzt auch ein bisschen, sagen, dass die den Fall in Winterthur eigentlich auch ein bisschen ausnützt für ein persönliches Anliegen?
5: Also ich würde mich schon gegen den Begriff ausnützen wehren. Wie gesagt, es ist jetzt ein aktueller Fall, der auch aufzeigt, wo die Grenzen von so einem Rechtsmittel könnte stehen. Und es ist, glaube ich, auch meine Aufgabe, darauf hinzuweisen, dass wenn man eben das Gesetz in jedem Fall anwendet, und das mache ich mir auch, dass das Konsequenzen hat. Und ich glaube, wenn ich das jetzt nicht würde sagen, dann würde ich ja eigentlich implizit sagen, ist ja nicht wichtig. Aber aus meiner Sicht ist es wichtig und aus Sicht der Ermittler, und das sind auch andere Staatsanwaltschaften, die Meinung teilen, ist es doch wichtig, dass man der Bevölkerung sagt, Achtung, wir haben hier Regelungen, die vielleicht im Einzelfall Probleme bieten könnten. Gerade dort, wo, wie man so schön sagt, Gefahr im Verzug auch für die Sicherheit der Bevölkerung würde bestehen.
4: Aber jetzt habt ihr die Handys noch nicht, ihr könnt sie nicht anschauen. Von was geht ihr denn aus? Wie lange müsst ihr jetzt noch warten oder was macht ihr jetzt?
5: Warten. Ich glaube nicht, dass das jetzt, ich hoffe es auch, nicht monatelang dauert. Aber eigentlich ist gerade in solchen Fällen, wo es um Sicherheit der Bevölkerung geht, jeden Tag wichtig, wo dem verstreicht, respektive ein verlorener Tag. Und ich gehe jetzt davon aus, dass das Gericht sicher weiss, wie schnell dass wir die Informationen brauchen. Und ich gehe davon aus, dass das dann schon in absehbarer Zeit möglich werden.
4: Das heisst, also kurz, was redet ihr, was für eine Zeitspanne?
5: Ich will lieber nicht spekulieren.
4: Wir haben gerade gestern gehört vom Nachrichtendienst, der Schweizer Geheimdienst, dass 44 Personen als Risikopersonen eingestuft werden. Die Bundesanwaltschaft hat im Jahr 2025 140 offene Verfahren gehabt wegen Terrorverdacht, also 140 Ermittlungen, die am Laufen sind. Vielleicht zum Abschluss noch von diesem ersten Fall. Das heisst aber nicht, dass das alles potenzielle Attentäter sind, die ihr hier im Visier habt.
5: Es gibt ja unter dem Stichwort Terrorismus verschiedene Vorgehensweise. Das sind natürlich auch Fragen von Propaganda und Verbreitung von Propaganda zugunsten des Islamischen Staates darunter. Also sicher sind das nicht alles mutmaßliche Terroristen, die aktiv im Rahmen von einer Messerstecherei als mutmaßliche Täter in Frage kommen. Nein, aber es sind letztlich alle Straftatbestände, die unter dem weitläufigen Begriff Terrorismus laufen. Ja.
4: Dann wechseln wir zum anderen Fall, der auch grosse Schlagzeilen gesorgt hat, auch aus den letzten Wochen. Ein Maulwurf im Bundesamt für Polizei, also ausgerechnet dort, wo die organisierte Kriminalität soll bekämpft werden, hat eben jemand geschafft, der gegen Geld Informationen verkauft hat an die organisierte Kriminalität, an die Mafia, mutmaßlich. Der Verdächtige und seine Frau sind festgenommen worden. Er ist jetzt in Untersuchungshaft. Sie ist wieder freigelassen worden. Im Rahmen von einer internationalen Aktion gegen das organisierte Verbrechen sind die Festnahmen dann passiert. Auch in diesem Fall leitet ihr die Ermittlungen. Wisst ihr mittlerweile, wem genau und was für Informationen dem Mann weitergeben? Jetzt sagt ihr sicher, euch kann nichts sagen, laufendes Verfahren.
5: Ja, sie geben mir gerade die Antwort vor. Nein, Spass beiseite. Das ist sicher sehr komplex. Das Verfahren ist insofern komplex, als es, wie Sie es gesagt haben, eben nicht nur in der Schweiz allein passiert ist, sondern dass wir dann natürlich auch mit ausländischen Strafverfolgungsbehörden zusammenarbeiten. Und das ist ein Puzzle. Und das Puzzle muss zusammengesetzt werden. Und ein wichtiger Punkt, ein wichtiger Teil von dem Puzzle können wir jetzt eigentlich verfügbar machen, auch durch die Befragung und die Verhör von der Person, die jetzt da genannt worden ist, die jetzt da in U-Haft ist. Und das ist natürlich sehr schwierig. Es ist ja nicht so, dass es nur eine kriminelle Organisation auf der Welt gibt. Es gibt kriminelle Organisationen. Und das muss zuerst auch noch bewiesen werden. Das ist nicht ganz einfache Aufgabe, an dieser stellen wir uns.
4: Also er hat mit mehreren zusammengearbeitet, geht er davon aus? Oder?
5: Ja, nein, es gibt nicht nur eine auf der Welt, das meine ich. Es gibt verschiedene kriminelle Organisationen und wir werden das auch den Beweis antreten müssen, dass er nicht nur Straftaten begangen hat im Sinne von Amtsgeheimnisverletzung und so weiter, sondern dass er Teil oder Mitwirkende in einer kriminellen Organisation war. Mhm. Das heisst, das sind ganz wesentliche Teile der Befragungen und da kommen natürlich ganze Haufen Informationen zusammen, die alle noch ausgewertet werden müssen. Alle müssen verifiziert werden. Und das heisst, es ist sehr zeitintensiv. Und selbstverständlich bin ich jetzt sehr vorsichtig, mit irgendwelchen Sachen hier zu erzählen, weil ich kann ja nur Sachen bringen, die auch verifiziert sind und wo das Verfahren nicht würde tangieren. Weil es hören natürlich einen Haufen Leute zu oder lesen einen Haufen Leute, was ich sage. Und das ist ja der Grund, warum wir ja im Strafprozessrecht die Bestimmung haben, dass Ermittlungsverfahren, Strafverfahren in dieser Phase geheim sind. Das heisst nicht, dass sie nicht gegenüber der Partei offen sind, aber um das Verfahren und das Ergebnis nicht zu präjudizieren, ist es mir natürlich nicht möglich, in Detail einzugehen.
4: Es ist ja auch das erste Mal, dass ihr eben so ein bisschen ausführlich zu diesem Fall redet jetzt hier bei uns. Was hat es denn bei euch persönlich eigentlich ausgelöst, zu hören, dass Sicherheitsbehörden unterwandert sind?
5: Ja gut, das ist alles andere als erfreulich, wenn ich das erste Mal gehört habe. Ich bin natürlich frühzeitig informiert worden über den Stand von diesen Ermittlungen. Und auf der anderen Seite bin ich doch auch ehrlich und muss sagen, ja, wir sind ein Land, wo ein offenes Land ist, wo unsere Wirtschaft auch international orientiert ist. Also wir können ja wohl nicht davon ausgehen, dass in der Schweiz nicht Einzelfälle wie der jetzt auch vorkommen. Es ist jetzt an den Behörden, ob das Bundes- oder kantonale Behörden sind oder kommunale Behörden, sich einfach die Frage stellen, haben wir alles gemacht, was dazu kann führen kann, dass solche Fälle verhindert werden können. Ich glaube, das ist einmal eine erste Erkenntnis. Und wenn man dann mal einmal die Vorgehensweise kennt und das ganze Verfahren ausgewertet hat, gibt es dann vielleicht auch Lessons learned, wo man selbstverständlich dann auch in den verschiedensten Behörden, Sicherheitsbehörden, aber sonst auch Behörden können, zur Kenntnis bringen. Man muss sich einfach auch bewusst sein, jetzt haben wir also ein Vorfall in einer staatlichen Organisation, also wie im Rahmen von der Bundessicherheitspolizei, also im Sicherheitsdienst von der Bundesverwaltung. Man darf sich dann nicht vergessen, dass dann auch solche Möglichkeiten auch in privaten Firmen bestehen. Weil die Schweiz als sehr innovationsorientiertes Land ist natürlich immer auch das Ziel von Leuten, die Informationen suchen, wenn es darum geht, die neuesten möglichen Produkte, die die Schweiz auf den Markt bringen will, schon vorher zu erkennen. Also Wirtschaftsspionage beispielsweise funktioniert dann am Schluss auch mit dem Maulwurf, um es jetzt mal ein bisschen plakativ zu sagen.
4: Und die gibt es, würdet ihr davon ausgehen?
5: Also sicher wird es das auch geben. Also das gibt es in allen Ländern. Und weil das ist letztlich auch Teil vom Wettbewerb, auch wenn es der illegale und der unschöne Teil ist vom internationalen Wirtschaftswettbewerb. Aber das ist eine Tatsache.
4: Stefan Blätter, Bundesanwalt, hat vorher eben gesagt, man muss schauen, haben wir alles gemacht, für, hat man das können verhindern. Wie ist es jetzt bei euch in der Bundesanwaltschaft? Also, seid ihr sicher, dass es nicht auch bei euch so einen Fall könnte geben könnte, so einen Maulwurf?
5: Wenn Sie eine hundertprozentige Sicherheit können Sie ja gar nicht haben. Das wäre jetzt einfach vermessen, wenn ich sage, alle meine 250 oder was Mitarbeiter ich habe, ich habe aber das Vertrauen, dass das so ist. Sicher, das werden auch andere verantwortliche Behördenleiter machen. Gibt es jetzt auch Fragestellungen? Kann man noch das eine oder andere verbessern? Gibt es ein paar Überprüfungen, die wir mehr machen?
4: Zum Beispiel, also könnt ihr uns ein Beispiel geben? Sicherheitsprüfungen?
5: Beispielsweise die Frage, wer ist einer Sicherheitsprüfung zu unterworfen? Ist der Kreis zu erweitern oder einzuengen? Oder sind die Fragen anders gestellt? Das sind alles Fragen, die sich jetzt sicher mal werden ergeben. Aber das wollte ich nicht übers Knie brechen, sondern das sind Fragestellungen, die sicher in den kommenden Monaten für meine Behörden auftauchen. Ich bin überzeugt, dass sich andere Sicherheitsorganisationen in diesem Land, Staatsanwaltschaften wie Polizei und Nachrichtendienste und Ähnliches, ähnliche Fragen werden stellen.
4: Wir haben gesagt, es war eine internationale Razzia, wenn wir bei der organisierten Kriminalität sind. Wie gut klappt denn die internationale Zusammenarbeit jetzt auch von euch mit den Ermittlern in anderen Ländern?
5: Grundsätzlich gut.
4: Grundsätzlich, das heißt.
5: Ja, nein, wissen Sie, die Bundesanwaltschaft ist ja für kriminelle Organisationen zuständig, also die Verfolgung von Daten von kriminellen Organisationen, wenn sie einen Auslandsbezug haben. Und das sind die meisten Fälle. Also die machen wir. Wir sind darauf angewiesen, auf Zusammenarbeit mit den Partnern. In Europa ist das eine sehr gut funktionierende Angelegenheit. Wenn sie natürlich, weil dort auch die Rechtshilfe recht gut funktioniert, man kennt sich, aber man muss sich auch bewusst sein, wenn sie mit Ländern zu tun haben, wo sie darauf angewiesen sind, dass die ihnen Antworten geben im Rahmen von Rechtshilfeersuchen und die Länder ihnen einfach nicht einmal bestätigen, dass sie ihr Ersuchen bekommen. Das macht das Verfahren schon ein bisschen schwieriger. Wir erleben das in unseren Verfahren mit kriminellen Organisationen genau gleich wie mit unseren internationalen Wirtschaftsverfahren. Wir sind darauf angewiesen, dass die Informationen fließen. Ich gebe Ihnen einfach ein Beispiel aus dem Alltag. Geldwäscherei. Geldwäscherei-Anzeigen haben wir sehr viel. Vielfach sind wir darauf angewiesen, dass die sogenannte Vortat, also das, was eigentlich zum illegalen Geld geführt hat, das ist im Ausland passiert. Und um das können zu belegen, brauchen wir von der ausländischen Strafverfolgungsbehörde natürlich den Hinweis, ein Urteil oder zumindest ein Verfahren, das läuft, damit wir das können in unserem Verfahren für Geldwäscherei in der Schweiz dann auch verwenden. Und das macht es schwierig. Da kommen wir manchmal keine Antwort über.
4: Und wie gut sind denn wir, wenn ausländische Staaten von uns Rechtshilfe ersuchen? Also wir in der Schweiz?
5: Also ich habe darauf aufmerksam gemacht, unser Rechtshilfegesetz ist halt schon ein bisschen älteren Datums, datiert aus dem Jahr 1981, also aus einer Zeit, wo es noch keine digitale Kommunikation gab. Wir haben dort drinnen vorgesehen, dass jede Person, die so einem Rechtshilfegesuch betroffen ist, also wenn jetzt aus Deutschland ein Rechtshilfegesuch in die Schweiz kommt, wir bearbeiten das und es trifft den Herr X, der Herr X darf Beschwerden einreichen. Also bevor wir die Antwort geben, ja, der Herr X hat die und die Bankkonten in der Schweiz oder die und die Vermögenswerte, darf der Herr X Beschwerden einreichen vor Gericht und sagen, ich will, dass man das nicht rausgibt. Und das verzögert einfach das Verfahren. Aber ich habe im letzten Jahr die Statistik angeschaut, wir haben 60 solche Beschwerden gehabt und 60 Mal Recht bekommen. Also das ist letztlich, das Ergebnis ist, es dauert einfach im Schnitt etwa 10 Monate länger.
4: Und das ist natürlich für die ausländischen Behörden ein bisschen mühsam, manchmal.
5: Genau so ist es, ja.
4: Und uns in dem Gegenzug dann auch sagen, ja, dann helfen wir euch auch nicht mehr. Oder so ist es nicht?
5: Also direkt sagt man es natürlich nicht. Es kann aber sein, dass sie unter Umständen darauf verzichtet, überhaupt ein Rechtshilfegesuch in die Schweiz zu schicken. Und das ist ja auch schade, oder?
4: Stefan Blätter, Bundesanwalt seit 2022, der hat eben mit Gewalt, mit Verbrechen zu tun. Wie gross ist eigentlich die Gefahr, dass die persönlich überall nur noch das Schlechte sieht?
5: Ich glaube, ich bin jetzt schon in meiner früheren Tätigkeit als Polizeikommandant natürlich auch immer auch mit gesellschaftlichen Problemen wie Kriminalität, aber auch mit Sicherheitsfragen konfrontiert worden. Ich bemühe mich darum, schon abzugrenzen, was ist hier Job und was ist hier mein Leben als Stefan Blättler. Und ich glaube, es ist mir recht gut gelungen. Wenn ich heimkomme, dann bin ich nicht mehr im Job, dann bin ich bei der Familie und dann kümmere ich mich um Fragen vom Alltag mit der Familie. Und dann kann ich außerordentlich gut abschalten.
4: Und der Glaube noch an das Gute im Menschen.
5: Grundsätzlich, sonst darf man diesen Job nicht machen.
4: Stefan Blättler, vielen Dank für das Gespräch.
5: Danke Ihnen.
2: Das war eine Aufzeichnung des Tagesgesprächs vom Dienstag. 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

Die Nachrichten von SRF um 3 mit Patrick Walter. Die US-Armee hat nach eigenen Angaben neue Angriffe gegen den Iran gestartet. Die Schläge seien eine, Zitat, verhältnismäßige Reaktion darauf, dass der Iran einen US-Kampfhelikopter abgeschossen habe. Iranische Staatsmedien berichten von Explosionen an verschiedenen Orten in der Nähe der Straße von Hormuz. Der iranische Außenminister drohte, die iranische Armee werde keinen Angriff unbeantwortet lassen. US-Präsident Donald Trump hatte zuvor den Iran für den Absturz eines US-Helikopters in der Straße von Hormuz verantwortlich gemacht und gesagt, die USA müssten darauf reagieren. Die beiden Besatzungsmitglieder konnten gerettet werden. Zwischen dem Iran und den USA sowie Israel gilt eigentlich eine Waffenruhe.

0: Wer in der EU ein Produkt kauft, soll in Zukunft häufig keine auf Papier gedruckte Bedienungsanleitung mehr mit dazu erhalten. Darauf haben sich Vertreterinnen und Vertreter des EU-Parlaments und der Mitgliedsländer geeinigt. Das soll zum Beispiel für Glühbirnen gelten oder Elektrovelos oder auch zum Beispiel Sportboote. Die Anleitungen sollen stattdessen digital verfügbar sein. Wer aber darauf besteht, soll eine gedruckte Anleitung einfordern können. Für die Umsetzung müssen noch das EU-Parlament und die Mitgliedsländer offiziell zustimmen. In die Schweiz. Die Zermatterinnen und Zermatter wollen eine neue Abfahrtsstrecke für den Ski-Weltcup. An der Gemeindeversammlung hat eine sehr deutliche Mehrheit Ja gesagt zum Projekt. Geplant ist eine neue Abfahrtsstrecke auf dem Gorner Grat. Dafür muss die bestehende Piste umgebaut werden und rund 8300 Quadratmeter Wald müssen gerodet werden. Das erste Rennen soll dann im März 2028 stattfinden. Bis 1967 waren auf dem Gorner Grat Weltcuprennen ausgetragen worden und in den Jahren 2022 und 2023 waren am Fuße des Matterhorns auf einer anderen Strecke mehrere Weltcup-Abfahrten geplant. Sie mussten jedoch alle wegen des Wetters abgesagt werden. Zum Wetter. Heute wird es wechselnd bis stark bewölkt und stellenweise nass. Sonnige Abschnitte sind möglich. Es gibt 14 bis 17 und im Süden um 22 Grad. Das waren Nachrichten von Radio SRF. Am Mikrofon und verantwortlich war Patrick Walter.
1: 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Ein weiteres Tech-Unternehmen plant den Mega-Börsengang. Auch OpenAI, die Entwicklerin von ChatGPT, will es wissen. Dieses Wettrennen habe vor allem finanzielle Gründe, sagt dazu unsere Wirtschaftsredaktorin.
2: Im Moment gibt es ja einen regelrechten Hype um künstliche Intelligenz. Und wer da schon mit seinen Aktien parat steht, der wird wohl auf einen Schlag sehr viel Geld einsammeln können. Wer später kommt, bekommt dann eventuell weniger ab vom Kuchen.
1: Es war ein Scheitern mit Ansage. Deutschland und Frankreich begraben ein prestigeträchtiges Rüstungsprojekt. Nach jahrzehntelangem Streit steht der gemeinsame Bau eines Kampfjets vor dem Aus. Und möglichst wenig Geflüchtete aufnehmen, das scheint das Motto von Malta zu sein. Der Inselstaat nehme seine Verantwortung bei der Seerettung nicht wahr, kritisiert nicht nur der Migrationsexperte.
3: Laut internationalen Seenotrettungsabkommen ist Malta eben ganz klar dazu verpflichtet, Rettungen zu koordinieren und auch die sichere Anlandung der Geretteten zu gewährleisten. Dennoch hält Malta in diesem wirklich menschenverachtenden Kurs fest.
1: Das und mehr. Heute bei 4x4 mit mir, Vera Deragisch. Jetzt will also auch OpenAI an die Börse. Die Entwicklerin von ChatGPT hat, wie erwartet, eine Aktienplatzierung an der Wall Street beantragt. Damit ist OpenAI bereits das dritte Tech-Unternehmen in kurzer Zeit, das einen Börsengang ankündigt, nach SpaceX und Anthropic. Warum will OpenAI an die Börse? Das hat Nicolas Malzacher, SRF-Wirtschaftsredaktorin Isabel Pfaff, gefragt.
2: Ja, angekündigt hat der Konzern das schon lange, denn es macht schlicht Sinn. Ein Börsengang ermöglicht es einem Unternehmen, deutlich mehr Geld aufzunehmen. Und KI-Firmen brauchen Geld, ihre Rechenzentren verschlingen Unmengen an Kapital. Bislang hat sich OpenAI ja, wie die meisten anderen KI-Firmen, über strategische Investoren und Wagniskapitalgeber finanziert, also Personen oder Firmen, die einfach an das Unternehmen glauben und sich auf eigenes Risiko daran beteiligen. Bei OpenAI waren das unter anderem die Softwarefirma Microsoft oder auch der Chiphersteller Nvidia. Bei einem Börsengang gibt man natürlich die Freiheit eines komplett privat operierenden Unternehmens auf. Man muss sich ja als börsenkotierter Konzern an einige Regeln halten. Aber man hat eben Zugang zum Kapitalmarkt. Man kann also noch viel mehr Geldgeber ins Boot holen.
4: Aber es ist ja schon eine interessante Häufung, die wir da gerade zu beobachten scheinen. Eben Elon Musk mit SpaceX will am Freitag an der Wall Street mit dem Börsengang starten. Dann gibt es auch noch Anthropic, das auch den Börsengang plant, jetzt OpenAI. Sehen Sie da einen Zusammenhang?
2: Ja, absolut. Also alle drei Firmen haben ihre Börsengänge schon länger angekündigt. Das ist also nicht ganz neu, das war zu erwarten. Nun ist aber Elon Musk mit SpaceX der Erste, der wirklich so weit ist. Und nun wollen die anderen auch so schnell wie möglich starten. Davon kann man ausgehen.

0: Denn es geht da schon drum, wer schneller ist. Im Moment gibt es ja einen regelrechten Hype um künstliche Intelligenz. Und wer da schon mit seinen Aktien parat steht, der wird wohl auf einen Schlag sehr viel Geld einsammeln können. Wer später kommt, bekommt dann eventuell weniger ab vom Kuchen. Und dann muss man halt auch sagen, es ist ein Hype. Also Investitionen in diese Unternehmen sind immer noch eine Wette auf die Zukunft. Man weiß nicht genau, wie das laufen wird. Denn keines der drei Unternehmen verdient bis jetzt Geld.
1: Der Kuchen ist nicht unendlich groß und wer zuerst kommt, hat vielleicht das größte Stück vom Kuchen. So ungefähr die Logik, verstehe ich. Jetzt sagt aber OpenAI auch, dass es sich für diesen Schritt noch Zeit lassen will. Also es könnte noch eine Weile dauern. Also eilt es jetzt oder nicht?
0: Ja, ich glaube, Zeit lassen ist da relativ gemeint. Sie haben jetzt eben die Unterlagen eingereicht, um bereit zu sein, so hat es der Konzern mitgeteilt. Man wolle aber noch einige Vorhaben umsetzen vor dem Börsengang, was als privates Unternehmen eben einfacher sei zum Teil. Aber mit dem Schritt könnte jetzt ein Börsengang zumindest im September möglich sein. So interpretiert es zumindest die Nachrichtenagentur Reuters. Ich glaube, OpenAI steht da ein bisschen zwischen den Stühlen, also zwischen relativ autonom unternehmerische Entscheidungen treffen können versus schnell frisches Geld einsammeln. Ja. Und so stellt sich das jetzt dar.
1: Und wie ist es aus Sicht der Anlegerinnen und Anleger? Sie haben vorhin gesagt, immer noch ist es bei künstlicher Intelligenz eine Wette auf die Zukunft. Also macht das Sinn, in OpenAI zu investieren? Stichwort Profitabilität.
0: Ja, das ist eben genau die Gefahr. Weder OpenAI noch die beiden anderen Firmen sind nach allem, was man weiß, profitabel. Das ist jetzt nicht an sich ein Hindernis für den Börsengang, aber da liegt eben das Risiko bei diesen drei Mega-Börsengängen, die zu erwarten sind. Es gibt eben, wie gesagt, einen Riesenrummel um die KI-Firmen, weil alle das Gefühl haben, da spielt die Zukunft und das ist ja auch wohl sehr wahrscheinlich. Aber es könnte eben auch sein, dass sich die hohen Erwartungen gar nicht erfüllen, dass die Firmen es nicht schaffen, irgendwann so erfolgreich zu werden, wie es viele jetzt annehmen. Sie haben ja wirklich unglaubliche Ausgaben auch. Und dann könnte es eben zu einem Crash kommen, womöglich. Und das ganze an der Börse gesammelte Geld, also auch das von Kleinanlegern, das könnte dann mit den Unternehmen untergehen. Und manche Beobachter sprechen schon jetzt von einer Tech-Blase und fühlen sich an die Jahrtausendwende erinnert und die sogenannte Dotcom-Blase. Damals sind viele erst gehypte Internetunternehmen eben untergegangen und es kam auch zu einer Wirtschaftskrise.
2: Isabel Pfaff aus der SRF Wirtschaftsredaktion. Es hat sich schon seit Monaten angedeutet, jetzt ist es amtlich. Deutschland und Frankreich werden kein gemeinsames Kampfflugzeug bauen. Bundeskanzler Friedrich Merz und Präsident Emmanuel Macron ziehen die Reißleine, weil sich die beteiligten Industriekonzerne Airbus und Dassault nicht einigen konnten. Dabei galt das sogenannte Future Combat Air System, kurz FCAS, als Schlüsselprojekt für Europas militärische Zukunft mit einem geplanten Volumen von über 100 Milliarden Euro. Politikwissenschaftlerin Ulrike Franke arbeitet beim Europäischen Rat für Auswärtige Beziehungen. Das ist eine Denkfabrik mit Schwerpunkt Außen- und Sicherheitspolitik. Nicolas Malsacher wollte wissen, warum genau ist dieser deutsch-französische Kampfjet gescheitert?
3: Also es gab wirklich eine Reihe von Problemen, aber man muss einfach sagen, dass ehrlich gesagt von Anfang an dieses Projekt so ein bisschen falsch designt war. Da geht es vor allen Dingen darum, dass man zwei Wettbewerber, nämlich Dassault und Airbus, in dieses Projekt gemeinsam gepackt hat, die hier zusammenarbeiten sollten und auch Informationen und Expertise teilen sollten, aber natürlich außerhalb dieses Projektes Wettbewerber sind. Und das, würde ich sagen, hat letztendlich diesem Flugzeug so ein bisschen den Todesstoß gegeben. Man muss aber wirklich sagen, es gab auch haufenweise andere Fragen wie, was für ein Flugzeug wollen eigentlich die Deutschen, was wollen die Franzosen, kommt man da eigentlich auf einen grünen Zweig, kann man sich da einigen? Also es gab einige Probleme, aber ich würde sagen, letztendlich war es die Industriekompetition, die diese das gemeinsame Flugzeug unmöglich gemacht hat.
1: Also die Zusammenarbeit zwischen den Konkurrenten, die hat nicht richtig geklappt. Sie haben jetzt aber gerade angesprochen, dass es auch noch andere mögliche Gründe gibt, nämlich vielleicht die unterschiedlichen Erwartungshaltungen. Es ist ja so gewesen, dass Frankreich ein Flugzeug wollte, das Atomwaffen tragen kann, aber Deutschland nicht. War das auch zu unterschiedlich von den Erwartungen her?
3: Ja, das war zumindest auch ein Problem. Es gab andere Ansprüche daran, was dieses Flugzeug überhaupt können soll. Atomwaffenfähig war eine Frage, wobei man da ja noch hätte sagen können, gut, dann kann kann das Französische das eben oder das Deutsche eben nicht. Aber für das Design des Flugzeugs ist noch problematischer, dass die Franzosen wollten, dass FCAS auch von ihren Flugzeugträgern aus starten kann. Das brauchen die Deutschen nicht, weil wir keinen Flugzeugträger haben. Aber dann braucht man eine andere Art des Designs. Die Deutschen wollten ein Flugzeug, das eher schwerer ist und länger fliegt. Also da sieht man schon, da war man sich auch nach fast 10 Jahren gemeinsam überlegen noch nicht einig. Und dann kam Friedrich Merz tatsächlich letztens noch in einem Interview und stellte sogar in Frage, ob das Flugzeug überhaupt bemannt sein sollte, also ob man nicht direkt unbemannt gehen sollte, was auch eine Diskussion war, die wir über die letzten 10 Jahre hatten. Da merkt man einfach, irgendwie kam man da nicht auf einen grünen Zweig, um sich mal wirklich hinzusetzen und zu einigen, wie das gemeinsame Projekt eben aussehen soll.
1: Also natürlich ist man im Nachhinein ja immer schlauer, aber trotzdem, wenn ich Ihnen jetzt zuhöre, dann hat man irgendwie das Gefühl, vieles hätte man eigentlich schon von Anfang an vorhersehen können bei diesem Projekt, also die Probleme antizipieren. Oder hätten Sie irgendwie eine Möglichkeit gesehen, dass es zu einer Einigung kommt, dass das klappt?
3: Also diese Probleme waren in der Tat bekannt, ziemlich seit Anfang an. Und das fand ich auch immer so frustrierend an dem Projekt. Also ich habe das Projekt wirklich seit Anfang an begleitet und war eigentlich sehr dafür, dass Deutschland und Frankreich, und Spanien ist ja im Übrigen auch dabei, das miteinander baut. Aber von Anfang an kam dieses Projekt auch wirklich nicht so, hat keinen guten Start hingelegt, weil man von vornherein eben sich nicht so richtig einig war. Und insofern hat man ehrlich gesagt auch antizipiert. Also gerade jetzt auch dieses Ende des Kampfflugzeuges, das haben wir seit Monaten erwartet. Darüber wurden schon wirklich, also ich will fast sagen, seit einem Jahr irgendwie spekuliert. Insofern, das war alles jetzt nicht so richtig erstaunlich. Das soll aber nicht heißen, dass man das nicht hätte retten können. Man konnte einfach nicht von der Industrie erwarten, dass sie sich da irgendwie zusammenraufen. Es hätte eine sehr, sehr klare politische Entscheidung gebraucht, die vor allen Dingen auch in die Richtung hätte gehen müssen. Wir wollen hier was zusammen machen, also wir, Deutschland, Frankreich, Spanien. Und das bedeutet, dass wir in manchen Bereichen vielleicht auch etwas verlieren. Also die Staaten hätten quasi auch Kompromisse eingehen müssen und sagen, okay, es ist okay, wenn wir hier ein kleineres Stückchen vom Kuchen kriegen. Und das sagen wir auch in unseren Industrien. Und da war dann letztendlich doch niemand bereit für. Und das ist auch so die Krux einfach der europäischen Verteidigungskooperation generell. Alle sagen immer, sie wollen mehr Europa. Alle sagen, sie wollen mehr zusammen machen. Aber in dem Moment, in dem es darum geht, wir machen es zusammen und das bedeutet, wir machen es woanders als bei dir, dann sagen eigentlich alle, ja, nee, dann doch nicht. Und dafür steht FCAS letztendlich sinnbildlich.
1: Ja, Sie sagen es, dafür steht sinnbildlich. Das ist ja auch ein bisschen typisch europäisch, dass die Kompromisse dann eben schwierig werden. Was bedeutet das jetzt für die europäische Sicherheitszusammenarbeit? Weil eigentlich wäre ja eben der Wille zumindest da.
3: Ja, der Wille war da, wobei ich hatte den Eindruck, also inzwischen hat der FCAS so viel böses Blut kreiert, dass der Wille vielleicht auch nicht mehr überall so da war. Und gerade hier in Paris hat man immer gesagt, der einzige in Paris, der FCAS mag, ist Emmanuel Macron. Und Emmanuel Macron ist natürlich 2027 auch nicht mehr Präsident. Insofern, da sieht man das. Was bedeutet das? Naja, also es bedeutet jetzt erstmal, dass dieses Flugzeug nicht kommen wird. Das Projekt, also Elemente des Projektes sollen ja weitergeführt werden. Das ist natürlich insofern nicht gut, als dass Frankreich, Deutschland und Spanien da auch Flugzeuge brauchen. Das heißt, die müssen sie woanders herbekommen. Vielleicht kann man mit den Briten, Italienern und Japanern zusammenarbeiten. Die haben nämlich ihr eigenes Projekt, das nennt sich GCAS. Das läuft relativ gut. Das war so eine Art Wettbewerber zu FCAS. Vielleicht kann man mit den Schweden zusammenarbeiten, die ja eine sehr große militärische Flugzeugindustrie haben. Vielleicht macht man was Eigenes. Also Frankreich tut immer so, als könnte man das auch alleine. Da muss man so ein bisschen ein Fragezeichen hinter machen. Weiß man nicht. Oder aber, und das ist natürlich die große Frage, man kauft doch wieder mehr von den Amerikanern. Stichwort F-35. Ist natürlich eigentlich nicht, was man wollte, aber irgendwie eine Lösung muss man schon finden, um da jetzt eben diese Lücke, die man ja eigentlich festgestellt hatte, zu füllen.
1: Aber eben genau das ist ja eigentlich das große Ziel, dass man sich loslöst von dieser Abhängigkeit von amerikanischer Militärtechnologie, oder? Also glauben Sie daran, dass das ohne die USA geht?
3: Ja, das war in der Tat der Plan. Die FCAS sollte in der Tat letztendlich so ein bisschen die europäische Antwort auf die F-35 sein, beziehungsweise dann auch noch toller, ist ja das nächste Projekt als die F-35 sein, das haben wir jetzt nicht. Europa hat seine Sicherheitsarchitektur seit Jahren und Jahrzehnten so designt, dass eine Abhängigkeit von den Vereinigten Staaten besteht. Das kann man nicht von heute auf morgen ändern. Und gerade im Industriellen werden wir immer auch Dinge aus den USA kaufen. Aber wie gesagt, diese Problematik um FCAS zeigt einfach, wie schwierig es für uns ist, Dinge dann doch wirklich alleine zu machen und dann wirklich unabhängig zu werden. Das ist noch ein langer Weg. Und ja, letztendlich muss man zugeben, dass jetzt das Ende dieses Projektes schon wieder die Abhängigkeit von den USA, ja, wenn nicht vergrößert hat, dann doch eben weiter zementiert hat.
2: Das Gespräch mit Sicherheitsexpertin Ulrike Franke. Bei einem Bootsunglück vor Malta sind mindestens 10 Menschen ums Leben gekommen. Das Boot war mit rund 60 Migranten an Bord von Libyen ausgestattet. Der Vorfall rückt Malta erneut in ein schlechtes Licht, denn es gibt immer wieder Kritik, dass der Inselstaat seine Verantwortung bei Seerettungen nicht wahrnehme. Das sagt auch Maurice Stierl. Er ist Migrationsforscher an der Universität Osnabrück. Silvan Zemp hat mit ihm gesprochen.
4: Leider muss man sagen, dass Malta dieser Verpflichtung überhaupt nicht nachkommt. Laut internationalen Seenotrettungsabkommen ist Malta eben ganz klar dazu verpflichtet, Rettungen in ihrer sogenannten Such- und Rettungszone zu koordinieren und auch die sichere Anlandung der Geretteten zu gewährleisten. Nun ist es so, und das sieht man auch in diesem Fall, dass Malta versucht, so wenig aktiv in Seenotgeschehen einzugreifen und hat sich entschlossen, eben gegen die besagten Abkommen wirklich systematisch zu verstoßen. Das wurde immer wieder von Seenotrettungsorganisationen, aber auch von Wissenschaftlern nachgewiesen. Es wurde auch tatsächlich von Italien immer wieder kritisiert. Dennoch hält Malta an diesem, ich würde sagen, wirklich menschenverachtenden Kurs fest und riskiert damit immer wieder Schiffsunglücke, wie das gerade passiert ist.
5: Und wie erklären Sie sich diese Vorgehensweise Maltas?
4: Naja, also seit Malta Teil der EU ist, 2004, versucht das Land, die Ankunftszahlen zu drücken, nach unten zu schrauben. Und sie schrecken wirklich nicht vor recht drakonischen Maßnahmen ab. Das ist in ihrer Geschichte in der EU schon sehr oft so passiert. Und es hat sich in den letzten Jahren nochmal zugespitzt. Es gibt ein starkes Gefühl innerhalb der maltesischen Gesellschaft, eben nicht noch mehr Menschen aufnehmen zu wollen, und die Politik setzt rigoros um, eine Grenzpolitik, die eben versucht, Boote so weit entfernt von Malta zu halten wie möglich. Das heißt, sie greifen halt eben auch selbst in der eigenen Such- und Rettungszone nicht ein und warten oftmals auf die italienische Küstenwache, die dann nach Stunden, nach zum Teil Tagen dann in die maltesische Such- und Rettungszone fahren, um die Menschen dann aufzunehmen. Oder fast noch besser für Malta ist das Abfangen der Boote von libyscher Seite. Also Malta arbeitet ganz eng mit libyschen Autoritäten, mit libyschen Milizen auch, die tief in die maltesische Such- und Rettungszone in den Norden fahren, um die Boote dann abzufangen und zurück nach Libyen zu schleppen.
5: Sie haben es gesagt, Malta ist seit 2004 Mitglied der Europäischen Union. Weshalb greift die EU da nicht stärker ein?
4: Also Malta beschwert sich wirklich seitdem, dass es zu wenig Solidarität gibt innerhalb der EU, dass Malta als wirklich sehr kleines Mitgliedsland eine große Bürde trägt mit den Ankunftszahlen. Sie haben sich immer wieder an die EU gewendet und versucht, eben die anderen Mitgliedstaaten dazu aufzufordern, Malta zu unterstützen, Menschen schneller in andere Mitgliedstaaten zu verteilen. Nur funktioniert dieser Solidaritätsmechanismus natürlich überhaupt nicht. Das haben wir jetzt ja auch mit Blick auf ganz viele andere Länder sehr oft schon gesehen. Und gleichzeitig muss man ja auch sagen, dass Malta jetzt keine Ausnahme ist mit ihrem sehr restriktiven Antimigrationskurs. Der ist in der EU auch sehr angesagt. Jetzt wird auch bald EAS kommen. Das heißt, alle versuchen, die Ankünfte nach unten zu schrauben und nutzen sozusagen die Maßnahmen, die sie haben. Und was Malta eben wirklich geschafft hat, ist, dass es kaum Ankünfte gibt, dadurch, dass sie eben wirklich nicht zu Booten in Not fahren, auch wenn sie in der maltesischen Such- und Rettungszone sind. Gleichzeitig erlauben sie zum Beispiel Frontex, auf Malta stationiert zu sein mit ihren Drohnen, um eben Boote zu sichten und diese dann von libyscher Seite abzufahren. Das heißt, sie sind schon involviert, aber wirklich mit der Zielrichtung, die Boote nicht nach Malta kommen zu lassen.
5: Sie haben Frontex erwähnt, die Europäische Grenzschutzbehörde. Sie haben vorher auch Italien erwähnt, die italienische Küstenwache, die immer wieder eingreifen muss, jetzt auch in diesem aktuellen Fall, über den wir sprechen. Wie funktioniert denn die Zusammenarbeit zwischen Malta und Italien? Gibt es da überhaupt eine Zusammenarbeit oder wartet man da jeweils einfach ab, bis Italien eingreift?
4: Also es gibt schon seit Jahren Verwerfungen zwischen Malta und Italien. Italien hat auch zum Teil schon Malta dazu aufgefordert, einen Teil ihrer wirklich großen Such- und Rettungszone abzugeben oder zu verkleinern, wenn sie sozusagen ihren Verpflichtungen nicht nachkommen. Und es ist auch nachgewiesen, dass Malta in einigen Fällen tatsächlich die Boote selbst mit Motoren bestückt hat, Menschen Wasser gegeben haben und sie nach Italien geschickt haben, also nach Sizilien, was, wenn das natürlich jetzt eine Nichtregierungsorganisation machen würde, als Schmuggel, Menschenhandel gelten würde. Das heißt, wenn diese Fälle zutage treten und gut dokumentiert wurden, was immer wieder auch Aktivistinnen und NGOs tun, dann kommt es eben zu diesen Verwerfungen, weil Italien natürlich auch nicht irgendwie einsieht, dass Malta eben statt zu retten, die Menschen auch noch nach Italien schickt, was ja auch für die Menschen sehr gefährlich ist, weil sie dann noch eine weite Strecke zu überqueren haben. Das heißt, da gibt es schon seit vielen Jahren Verwerfung und Spannung, aber natürlich ganz genau in die Abkommen, auch die informellen, kann ich jetzt auch nicht sehen.
2: Sagt Migrationsforscher Maurice Stierl. Im legendären Aztekenstadion in Mexiko-Stadt geht es kurz vor der Fußball-WM nicht nur um Tore, sondern auch um Besitzrechte. Denn rund 14.000 VIP-Plätze gehören dort privaten Eigentümerinnen und Eigentümern. Sie haben jahrzehntealte Verträge. Die Folge? Für WM-Spiele kann die FIFA für diese Logen keine zusätzlichen Tickets verkaufen. Das sei so in Ordnung, hat Anfang Monat ein mexikanisches Gericht entschieden, sehr zum Ärger der FIFA. Aber wie ist es überhaupt zu diesen Exklusivrechten im Aztekenstadion gekommen? Das hat Silvan Zemp, die freie Journalistin Florina Dünki, in Mexiko-Stadt gefragt.
6: Das große Medienunternehmen Televisa, das das Stadion gebaut hat, dachte, es seien ihm die Gelder des anderen Unternehmens Modelo sicher. Modelo, das viele berühmte Biermarken braut, unter anderem Corona. Die Gelder waren jedoch nicht sicher und blieben dann aus. Und auf die Schnelle musste Televisa mehr Gelder herbeizaubern sozusagen und kam dann auf die Idee dieses Investmentsmodells. An Investoren wurden die Rechte für Logen einerseits und Tribünenplätze andererseits verkauft. Also die Logen zum Beispiel für 40.000 Franken für 99 Jahre.
5: Was genau steht denn in diesen Verträgen? Welche Rechte haben die Logenbesitzer im Stadion?
6: Die Besitzer dürfen während dieser Laufzeit alle Fußballspiele oder Konzerte und alle anderen Events besuchen, die im Estadio Azteca stattfinden. Sie dürfen sie auch für einzelne Events vermieten oder sie dürfen sie für die Restzeit dieses Vertrags, die ihnen bleibt, sogar verkaufen. Sie dürfen Essen und Trinken von zu Hause mitnehmen. In der Loge hat es oft eine kleine Küche mit Kühlschrank und WC. Diesen Kühlschrank dürfen Sie mit eigenen Lebensmitteln und Getränken füllen. Die FIFA wollte nun, dass, wenn zum Beispiel ein Logebesitzer sich jetzt ein WM-Spiel anschauen will, er ein extra Package kaufen muss, das bis zu $50.000 kostet.
5: Und so weit kommt es jetzt also nicht. Die mexikanische Justiz hat sich ja hinter diese Logenbesitzer gestellt. Anfang Juni war das und hat damit auch die Rechte der Besitzer gestärkt. Wie hat dieses Gericht den Entscheid begründet?
6: Ja, diese Plätze sind eben keine Dauerkarten, wie es so üblich ist bei solchen Abonnements, sondern Nutzungsrechte auf Sitze. Also Dauerkarten, etwa für die Heimspiele meines Lieblingsvereins, dürfte die FIFA aushebeln und diesen Sitz für ein WM-Spiel an andere Fans verkaufen.
5: Warum sind denn diese Vereinbarungen rechtlich so stabil, dass sie selbst bei einem Großereignis wie jetzt der Fußball-WM in Mexiko, dass die auch dann nicht einfach ausgehebelt werden können?
6: Das hängt an dem Vertrag. Also wie bei uns in der Schweiz im Zivilrecht ist es auch hier in Mexiko so. Die Rechte an Logen und Tribünensitzen in diesem Fall sind vertraglich erworbene Nutzungsrechte. Eine private Organisation wie die FIFA steht nicht über dem Zivilrecht, sprich auch nicht über dem Vertragsrecht und kann in dieses nicht eingreifen.
5: Und das Geschäft, das scheint ja lukrativ zu sein. Sie haben diesbezüglich auch recherchiert in Mexiko. Die Logen können vermietet werden. Wie sieht das konkret aus? Wie lukrativ ist dieses Geschäft konkret?
6: Das ist äußerst lukrativ. Also wenn mein mexikanischer Großvater hypothetisch 1962 beim Stadionbau diese Loge gekauft hat von 10 bis 20 Sitzen für 40.000 Franken, kann ich die sehr lukrativ für einzelne Spiele hier vermieten oder ich kann sie auch verkaufen. Die Restzeit beträgt im Moment 35 Jahre. Da werden auf Verkaufsplattformen die Rechte für bis zu 1 Million Franken weiterverkauft. Und ich habe auch auf einer Verkaufsplattform bereits gesehen, dass jemand seine Loge für die 5 WM-Spiele, die in Mexico City stattfinden, vermietet. Also für alle 5 Spiele zahlt man 800.000 Dollar. Es ist also sehr lukrativ, eine solche Loge zu besitzen.
5: Und doch erhält die FIFA dieses Jahr eine Entschädigung von 60 Millionen US-Dollar dafür, dass sie eben nicht die Kontrolle über das gesamte Stadion hat, dass eben die Logenbesitzer mehr oder weniger machen dürfen, was sie wollen, wie sie vorher ja ausgeführt haben. Wie kommt jetzt diese ganze Geschichte in Mexiko an?
6: Die Verträge für Logen und Tribünen, die verlangen, dass bei einer WM die FIFA jedes Mal erinnert werden muss vom Stadionbetreiber, dass es eben diese Logen- und Tribünenplätze gibt und dass diese unantastbar sind. Scheinbar hat der Stadionbetreiber das jetzt dieses Jahr versäumt. Die Besitzer der Logen und Tribünenplätze, aber vor allem die Logenbesitzer, dürften jetzt nicht in der gleichen sozialen Klasse verkehren wie der Mann von der Straße in Mexiko. Aber ich habe gemerkt, also in diesem Punkt, dass die FIFA eben nicht auf ihren Rechten rumtrampeln darf, dass die FIFA nicht in alles eingreifen darf. Da ist sich der Verband der Logenbesitzer einig mit dem Mann von der Straße, denn in Mexiko wird sehr viel gebaut, wird der Verkehr blockiert wegen Baustellen. Es wird Leuten der Zugang zum Stadion verunmöglicht, weil die Tickets so teuer sind. Also in diesem Punkt, dass die FIFA nicht alles machen darf, was sie will, sind sich die Logenbesitzer und der Mann von der Straße einig.
2: Florina Dünki war das. Sie ist freie Journalistin in Mexiko. Und das war der 4x4-Podcast vom Dienstag, dem 9. Juni. Wir haben ihn am Vormittag aufgezeichnet. Danke fürs Interesse, sagt Vera Deragisch.

0: Die Nachrichten von SRF um 3:30 mit Patrick Walter. Und wir beginnen im Nahen Osten. Die USA und der Iran haben sich in der Nacht gegenseitig angegriffen, trotz der geltenden Waffenruhe. Die US-Armee hat nach eigenen Angaben die iranische Luftabwehr und Radarstationen in der Nähe der Straße von Hormus ins Visier genommen. Es habe sich dabei um eine, Zitat, verhältnismäßige Reaktion darauf gehandelt, dass der Iran einen US-Kampfhelikopter abgeschossen habe. Nach 4 Stunden erklärten die USA die Angriffe für beendet. Die iranischen Revolutionsgarden gaben bekannt, mit Drohnenangriffen auf einen US-Stützpunkt in Bahrain zu reagieren. Und sie warnten, bei weiteren US-Angriffen folge eine stärkere Antwort. Das US-Parlament hat einer Milliardenfinanzierung der Migrationspolitik von Präsident Donald Trump zugestimmt. Der Gesetzesentwurf wurde im Repräsentantenhaus mit 214 zu 212 Stimmen angenommen. Die andere Parlamentskammer, der Senat, hatte bereits Ende letzter Woche zugestimmt. Das Gesetz sieht fast 70 Milliarden Dollar vor, unter anderem für die umstrittene Einwanderungsbehörde ICE. Damit gilt deren Finanzierung bis zum Ende von Trumps Amtszeit als gesichert. Die Demokratische Partei versuchte, diese Finanzierung von ICE und anderen Behörden an strengere Auflagen zu knüpfen. Dies führte von Februar bis Ende April auch zu einem teilweisen Regierungsstillstand. Nun sind die Demokraten mit ihrem Vorhaben gescheitert. Wer in der EU ein Produkt kauft, soll in Zukunft häufig keine auf Papier gedruckte Bedienungsanleitung mehr mit dazu erhalten. Darauf haben sich Vertreterinnen und Vertreter des EU-Parlaments und der Mitgliedsländer geeinigt. Das soll zum Beispiel für Glühbirnen gelten oder Elektrovelos oder auch zum Beispiel Sportboote. Die Anleitungen sollen stattdessen digital verfügbar sein. Wer aber darauf besteht, soll eine gedruckte Anleitung anfordern können. Für die Umsetzung müssen noch das EU-Parlament und die Mitgliedsländer offiziell zustimmen. In Mexiko-Stadt haben tausende streikende Lehrpersonen die Zufahrt zum Aztekenstadion blockiert. Dort soll am Donnerstag das Eröffnungsspiel der Fußball-WM stattfinden. Wie Medien berichten, gelangten die Demonstrierenden nicht bis zum Stadion selbst und zogen dann friedlich wieder ab. Die Lehrerinnen und Lehrer demonstrieren für höhere Löhne und gegen ein neues Rentengesetz. Sie haben im Zentrum der Stadt ein Protestlager errichtet. Mexikos Präsidentin Claudia Sheinbaum versicherte, trotz der Blockaden werde das Eröffnungsspiel stattfinden. Noch das Wetter. Heute wird es wechselnd bis stark bewölkt und stellenweise nass. Sonnige Abschnitte sind möglich. Es gibt 14 bis 17 und im Süden um 22 Grad. Das waren Nachrichten von Radio SRF. Verantwortlich war Patrick Walter.
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3: Beduinen sind geheimnisvolle Wüstenbewohner, die als Nomaden von Oase zu Oase ziehen. Mit dieser Abenteuerfantasie hat das Leben der Beduinen in Israel kaum etwas zu tun. Sie kämpfen buchstäblich ums Überleben.
4: Wir schlossen die Tür, befürchteten aber, sie könnten uns im Haus verbrennen. Die Siedler durchtrennten die Wasserleitungen, ebenso die Stromkabel, und vergifteten Hunde und Schafe. Dann drangen sie in die Häuser ein und versetzten die Kinder in Angst und Schrecken.
3: Beduinen Rana Sayed erinnert sich daran, als jüdische Siedler ihr Zuhause in Ras en Alucha im israelisch besetzten Jordantal angriffen. Die Familie flüchtete. Heute leben noch etwa 100.000 Beduinen in Dörfern in Israel, die vom Staat nicht anerkannt werden. Immer wieder reißen Bagger die Behausungen ab. Doch auch dort, wohin Israel die Beduinen zwangsumsiedeln will, zeigen sich die Folgen der Marginalisierung. In der überfüllten Stadt Rahat in der Negev-Wüste wächst die junge Beduinen-Generation mit Gewalt und Kriminalität auf, sagt Sozialarbeiter Jamal Al-Kenawi aus Rahat.
5: Da leben bis zu 20 Menschen im gleichen Haus. Das Nomadentum gibt es nicht mehr und es gibt hier in Rahat keinen Platz für Schafe mehr. Sogar die Tiere sind heutzutage unglücklich, wenn sie mit uns Beduinen leben müssen.
3: Zwischen Wüste und Wirklichkeit. Die Beduinen in Israel. Das ist international. Mein Name, Bettina Meier. Es ist eine Landschaft der Kontraste, die sich hier in dem Tal nördlich der Stadt Jericho offenbart. Inmitten der staubigen Weite des Jordantals, mehr als 200 Meter unter dem Meeresspiegel, bahnt sich der Bach Wadi al-Auscha mit Wucht seinen Weg durch den kargen Boden. Gewundene Quelle nennen die Beduinen diese lebensspendende Ader. Sattgrüne Bananenplantagen und Dattelhaine wachsen entlang des Wassers. Doch die beschauliche Landschaft an dem Bach Wadi al-Auscha trügt. Es ist ein fragiles Gleichgewicht zwischen jahrhundertealter Beduinentradition und politischen Spannungen, das hier aus den Fugen geraten ist. Haitham Sayed denkt zurück an den Tag, wo sich sein Leben änderte, wo er sein Dorf Ras Ain al-Auscha verlassen musste. Er zeigt uns das Video, das er im Januar machte. Israelische Siedler dringen in das Dorf ein, bedrängen die Beduinenfamilien. Soldaten der israelischen Armee sind zu sehen. Sie scheinen die Siedler zu beschützen, nicht die Beduinen, die verdrängt werden. Schüsse sind zu hören. Ein traumatischer Moment, sagt Rana Sayed, Haithams Schwester.
4: Wir hatten große Angst vor den Siedlern, die uns angriffen. Wir schlossen die Tür, befürchteten aber, sie könnten uns im Haus verbrennen. Die Siedler durchtrennten die Wasserleitungen, ebenso die Stromkabel, und vergifteten Hunde und Schafe. Sie stahlen auch unsere Tiere. Dann drangen sie in die Häuser ein und versetzten die Kinder in Angst und Schrecken.
3: Haitham Sayed und seine Familie, ein Beduinenclan, mussten Ras Ain al-Auscha verlassen. Das Dorf, in dem er geboren wurde. Das Dorf, das seine Heimat war. Der 26-jährige Beduine zieht einen drastischen Vergleich.
6: Für uns Beduinen ist das wie die Nakba. Als Kind habe ich in der Schule und von meinem Großvater davon gehört. Die Nakba, als vor 80 Jahren die Araber vertrieben wurden oder flüchten mussten. Mein Großvater ist jetzt tot und wir haben die Nakba hier von neuem erlebt. Und eigentlich ist es schlimmer als die Nakba, weil wir gezwungen wurden, mit unseren eigenen Händen das eigene Dorf abzubauen.
3: Vielleicht 400.000 Beduinen leben in Israel. Genaue Statistiken gibt es nicht. Die meisten von ihnen leben in den Wüsten oder an deren Rändern, vor allem in der Negev-Wüste, die sich nach Süden bis ans Rote Meer zieht. Kleinere Beduinenstämme haben sich schon vor Jahren auch im Westjordanland niedergelassen, in den trockenen Gebieten um Jericho, so wie die Gemeinschaft von Haitham Sayed. Und auch im Norden Israels finden sich einige Gemeinschaften. Der Ursprung aller Beduinenstämme ist der gleiche. Sie waren alle einst Wüstenvölker. Der Beduine Stivi Abu Blaya lässt es sich nicht nehmen, seinen Gästen selbst den Tee einzugießen. Gastfreundschaft ist eine alte Beduinentradition. Eine Schulklasse aus Ramat Gan nahe Tel Aviv sitzt auf Kissen und Teppichen am Boden in Majlis, dem traditionellen Beduinenzelt. Stivi Abu Blaya will den jungen Israelis die Beduinenkultur näher bringen.
7: Hey Leute, willkommen. Ich heiße Stivi Abu Blaya und gehöre dem Al-Sasami-Stamm an. Ich bin Beduine. Wer von euch sich fragt, woher der Begriff Beduine stammt, er kommt vom Wort Badia. Badia bedeutet Wüste und der Mensch, der in der Wüste unter den dortigen Bedingungen lebt, wurde eben Beduine genannt.
3: Stivi Abu Blaya ist einer der Clan-Chefs in Khan Nahal Hava. Die kleine Beduinensiedlung liegt mitten in der Negev-Wüste, unweit der Stadt Mizpe Ramon. Wellblechhäuser und Container prägen das Dorfbild, inmitten einer Landschaft aus Sand und Stein. Stivi Abu Blaya erklärt den Schülern aus der Stadt, wie aus dem Nomadenvolk sesshafte Beduinen wurden.
7: Irgendwann trat der Staat an die Beduinen heran und sagte ihnen, Ihr dürft nicht mehr in der Wüste umherwandern, ihr müsst euch fest ansiedeln. Das war der erste Schritt, den der Staat unternahm, um die Beduinen zu sesshaften Bewohnern zu machen. Deshalb sieht man an den Straßen so viele Dörfer, die nicht offiziell anerkannt wurden. Die Beduinen sollten sich entlang der Straßen niederlassen.
3: Die meisten Beduinenstämme in Israel sind inzwischen übergegangen von einem nomadischen Lebensstil zu einer eher landwirtschaftlich geprägten Lebensweise. Beduine Stivi Aboblaya, der als Kind mit seinem Clan noch durch die Wüste zog, macht seinen Gästen klar, wie sehr sich sein Leben verändert hat.
7: Das ist ein großer kultureller Wandel und ein harter Einschnitt, Beduine zu sein und nun an einem festen Ort zu leben und der Außenwelt zu begegnen. All dies belastet die Traditionen und die Kultur.
3: Auch die Politik des Staates macht es den Beduinen alles andere als einfach. Diese Politik ist geprägt durch die Nichtanerkennung von Dörfern, in denen rund 70.000 bis 100.000 Menschen ohne eine grundlegende Versorgung mit Wasser oder Strom leben. Durch gezielte Hausabrisse und Räumungsanordnungen versucht die Regierung, die Beduinen in staatlich geplante Städte umzusiedeln, um auf diese Weise Land für Infrastrukturprojekte, jüdische Siedlungen oder Militärzonen zu gewinnen. Oren Yiftachel ist Professor für Geografie und Stadtforschung an der Ben-Gurion-Universität in Beersheba. Er gilt als Beduinenexperte. Für ihn verletzt der Staat mit seiner Politik massiv die Rechte der Beduinen. Und er zerstöre damit die traditionellen Lebensweisen. Mit schwerwiegenden Folgen, so Oren Yiftachel.
8: Der Staat wollte dieses Land unbedingt. Die Beduinen hatten das Land, also vertrieb man sie. Und zwar aus dem Westen der Negev-Wüste in den Osten. Ein karges und deutlich weniger fruchtbares Gebiet. Ab da waren sie einfach Flüchtlinge. Und jetzt droht ihnen zum zweiten oder dritten Mal vertrieben zu werden. Eine fürchterliche Politik. Und das hat auch zu dieser Marginalisierung der Beduinen geführt.
3: Nirgends ist diese Marginalisierung wohl deutlicher zu sehen als in Rahat. Die Stadt wurde 1970 in der Negev-Wüste gegründet, für Beduinen, die dorthin umsiedeln mussten. Heute ist Rahat die größte arabische Stadt in Israel. Sie gerät immer wieder in die Schlagzeilen wegen der Gewalt. Die Situation hat in den letzten Jahren ein derart kritisches Ausmaß erreicht, dass manche vom Wilden Westen sprechen. Immer wieder gibt es Schießereien auf offener Straße. Bewaffnete Familienfäden prägen den Alltag. Rahat hat die höchste Mordrate Israels. Kaum eine andere Stadt wurde vom israelischen Staat jahrzehntelang derart vernachlässigt. Es mangelt an Infrastruktur, Investitionen und Bildungsangeboten. Hohe Arbeitslosigkeit und fehlende Perspektiven treiben besonders junge Männer in die Arme krimineller Organisationen. Viele Einwohner Rahats blicken ohnmächtig auf diese Situation. Auch Heba Alafinish. Eigentlich ist die junge Beduinin gewohnt, sich durchzuboxen. Sie hat studiert, ist vierfache Mutter und leitet ein Frauen- und Elternzentrum in Rahat. Mit romantischen Beduinenvorstellungen von Tausend und einer Nacht habe ihr Alltag allerdings wenig zu tun, erklärt Heba Alafinish. Täglich gäbe es Schießereien zwischen verfeindeten Clans. Die 37-Jährige erzählt von einem Familienausflug, als ihr Auto in das Kreuzfeuer geriet.
9: Die Scheiben zerbarsten. Mein Sohn wurde von einer Kugel getroffen. Sie drang in seinen Hals ein, kam aus seinem Rücken heraus. Ich war im 8. Monat schwanger. Meine Töchter saßen hinten. Eine versuchte, den Blutfluss zu stoppen, die andere sprach mit dem Rettungsdienst. Der Arzt sagte, hätte jemand Größeres da gesessen, wo mein Sohn saß, wäre er gestorben. Eine Woche später hatte ich eine Frühgeburt.
3: Heba Alafinish hilft Frauen in Rahat, sich weiterzubilden. Ihr Selbstwertgefühl in einer patriarchalisch geprägten Beduinengesellschaft zu stärken, in der es nicht üblich ist, dass Frauen arbeiten oder studieren. Auch Eltern kommen zu ihr. Bei der Schießerei, bei der ihr Sohn fast gestorben wäre, habe sie sich hilflos gefühlt, sagt Heba. 3 Jahre liegt der Vorfall zurück. Doch die Gewalt ufert inzwischen derart aus, dass sie abends nicht mehr auf die Straße geht.
9: Wenn wir Schüsse hören, ducken wir uns alle auf den Boden. Stell dir vor, du bist in deinem Haus, aber es gibt keine Sicherheit. Ich bin eine starke Frau, aber wie kann ich meine Kinder mit bloßen Händen schützen, wenn geschossen wird? Ich kann es nicht.
10: Der Muezzin ruft zum Mittagsgebet. In den Straßen türmen sich Müll und Schrott. Häuser wechseln sich mit Wellblechhütten ab. Armut und Kriminalität sind allgegenwärtig. Wird jemand festgenommen, kommt er gleich wieder frei, klagt Heber. Die Polizei unternehme kaum etwas gegen die illegalen Waffen, die in Rahat kursieren. Fast jeder Haushalt habe eine, bestätigt Talal al-Qarnawi. Er ist seit 1993 Bürgermeister von Rahat.
11: Die illegalen Waffen sind wie ein Krebsgeschwür, das sich im Körper ausbreitet. Es breitet sich in der ganzen Stadt aus. Das Problem ist, die Polizei in Israel ist nicht dem Bürgermeister unterstellt. Sie arbeitet für das Ministerium für nationale Sicherheit. Und der Minister heißt Itamar Ben-Gvir. Ich fordere von der Regierung, geht gegen die illegalen Waffen vor, macht Hausdurchsuchungen, verhindert, dass Soldaten Waffen aus den Armeebasen stehlen und verkaufen.
10: Von 18.000 illegalen Waffen in der Stadt spricht Bürgermeister al-Qarnawi. Einige würden aus israelischen Armeebasen stammen. Andere seien Schmuggelware aus Ägypten, Jordanien und dem Westjordanland. Der Handel mit illegalen Waffen in Rahat blühe. Während ihm als Bürgermeister von der Regierung das Budget gekürzt wurde, stellt der Mann in dem karierten Jackett fest. Der Stadt fehlten 80 Millionen Euro.
11: Statt Budgetkürzungen sollten sie uns Geld für die Überwachungskameras geben. Ich bin der Bürgermeister und erlaube es, überall Kameras zu installieren. Die können Autokennzeichen feststellen, Drohnen können Schießereien filmen. Es ist die Pflicht des Ministers für nationale Sicherheit, der Polizei und uns allen ein Gefühl der Sicherheit zu geben. Es macht mich wütend, dass Menschen hier eine Waffe tragen, weil sie das Vertrauen in das Rechtssystem verloren haben.
10: Die Beduinen in Rahat könnten eine Brücke sein zwischen Israel und dem palästinensischen Volk, sagt al-Qarnawi. Doch seit dem 7. Oktober 2023, seit dem Angriff der Hamas auf Israel, sei die Kluft zwischen Arabern und Juden größer geworden, so der Politiker, er wirkt resigniert. Das habe auch damit zu tun, dass die ältere Beduinengeneration die Jungen nicht mehr erreiche. Unterwegs in Rahat mit Maisun al-Shafi und Fajer Abu Abed. Beide Beduininnen sind 16 Jahre alt. Nach dem Schulunterricht wollen sie in ein Jugendzentrum, von denen es nur wenige in Rahat gibt. Maisun zeigt auf das Straßenschild. Al-Salam-Straße steht darauf. Die Friedensstraße. Doch so friedlich ist es hier nicht, merkt sie an.
12: Von Sonnenuntergang bis Sonnenaufgang hören wir Schüsse in unserer Nachbarschaft. Querschläger fliegen herum. Einmal traf eine Kugel unser Fenster, streifte den Kopf meines Schwagers. Er hatte Glück, das Fenster hat ihm das Leben gerettet.
10: Unter den Beduinen in Israel findet ein kultureller Wandel statt, der vor allem junge Männer betrifft. Die traditionellen Clanstrukturen verlieren an Autorität, ohne dass staatliche Institutionen diese Lücke füllen können, erklärt der Leiter des Jugendzentrums der Initiative Ein neuer Morgen in der Negev-Wüste, Jamal al-Qarnawi.
13: Die jungen Leute sind überfordert damit, wie sich ihre Welt im Gegensatz zur Welt ihrer Eltern zum traditionellen Leben der Beduinen verändert. Auf ihren Handys haben sie Zugang zur modernen Welt, sehen Dinge, die sie auch wollen. Zum Beispiel schnelle Autos, alles soll schnell sein. Mehr als 30% der Schüler brechen ihre Schule hier vorzeitig ab, besonders Jungs. Das ist eine riesige Zahl. Sie werden Mitglieder in kriminellen Banden. Das macht uns große Sorgen.
14: Many different criminal groups. We are very worried about that.
10: Mehr als die Hälfte der Einwohner Rahats seien unter 18 Jahre, sagt Jamal al-Qarnawi. Er ist Sozialarbeiter und bietet den Jugendlichen hier im Zentrum die Möglichkeit, sich über ihre Probleme in einem geschützten Umfeld auszutauschen. Maisun al-Shafi und Fajer Abu Abed sitzen inzwischen im Jugendzentrum, sehen sich auf dem Handy ein Video an. Zwei Beduinen-Clans bekämpfen sich auf offener Straße im Nachbarort Ofakim. Pickup-Trucks rasen über Gehwege auf Menschen zu. Ein Mann mit einer Motorsäge rennt auf ein Auto zu. Mit 16 Jahren wirken die Mädchen verhärtet und an Gewalt gewöhnt. Maisun erzählt, was sie belastet.
12: Unsere Nachbarin wurde ermordet. Sie wohnte in unserem Haus. Bewaffnete und maskierte Männer kamen in ihre Wohnung. Wir hörten die Schüsse. Als ich die Tür öffnete, sah ich die Leiche und das Blut, alles. Das Traurigste war, dass ihre 5-jährige Tochter in ihrem Schoß schlief.
10: Das kleine Mädchen sei blutüberströmt in den Armen ihrer toten Mutter aufgewacht, habe geschrien. Den Anblick werde sie nie vergessen, sagt Maisun. Besonders Frauen stehen bei den Beduinen unter Druck. Wenn ein Mädchen Probleme in ihrer Familie hat, könne sie niemandem davon erzählen, sagt Maisun. Frauen hätten nicht die gleichen Rechte wie Männer. Am liebsten würde sie Rettungssanitäterin werden, wäre dann aber mit Männern im Rettungsfahrzeug. Das kann die Familie stören, die sagt, sie solle lieber Krankenschwester werden, sagt Maisun. Sie macht deutlich, worauf es für sie ankommt.
12: Bildung hilft den Frauen. Wenn ein Mädchen in unserer Familie heiratet und einen Abschluss hat, ist sie eine Königin. Egal, was ihr Mann für Probleme hat, wenn sie sich trennt, hat sie ihren Abschluss. Viele hier trennen sich schnell im Streit. Die Frau hat keine Arbeit und muss zu ihren Eltern ziehen. Ein Abschluss ist das, was dir im Leben hilft.
10: Maisun und Faja kommen einmal die Woche in das Jugendzentrum von Ein neuer Morgen in der Negerwüste. In einer Projektgruppe entwickeln sie Ideen, die das Leben junger Menschen in Rahat verbessern sollen.
12: Ich möchte eine App entwickeln, die wie eine Person ist, der man vertrauen kann. Dabei bleibst du anonym und schickst uns eine Nachricht, schreibst uns dein Problem. Ich denke an Mädchen, die bedroht werden oder Angst haben, ihren Eltern davon zu erzählen. Damit nichts passiert, wenden sie sich anonym an die App und wir versuchen, so gut es geht, zu helfen.
10: Zwischen mir und dir will Faja ihre App nennen. Sozialarbeiter Jamal Al-Kenawi steht am Rand eines Fußballfelds in Rahat. Ihm zufolge gibt es auch Hoffnung, trotz der düsteren Realität. Es müssten Brücken gebaut werden zwischen Alt und Jung, mahnt er an. Brücken zwischen Tradition und Moderne, zwischen den verschiedenen sozialen Schichten in Rahat. Das Fußballprojekt von Sportlehrer Hilmi Kamalat könnte hier beispielhaft sein.
15: Wir haben es die Clásico-Akademie genannt, wegen den Spielen zwischen Real Madrid und Barcelona, die auch El Clásico heißen. Damit wollen wir so viele Kinder wie möglich anlocken. Sie sollen Spaß haben. Sie sollen eine Beziehung untereinander aufbauen. So lernen sich die Familien kennen. Wir Beduinen sind eine eng verwobene Gesellschaft. Klar gibt es Probleme, aber wir können sie lösen.
10: Bereits 100 Kinder machen bei dem Projekt mit. Auch Issa Abu Ghadir, er ist 15 Jahre alt.
16: Fußball ist für mich Freundschaft. Es verhindert Gewalt in unserer Gemeinde. Wir Kinder schließen Freundschaften, wir trainieren zusammen, schießen Tore. Wenn wir hinfallen, stehen wir wieder auf. Wir lernen, nicht aufzugeben. Es verhindert nicht Rassismus oder Schikanierungen. Reden hilft. Und dass wir ein Team sind. Eine Nation, ein Rahat.
10: Aus einem vermüllten Tal vor dem Sportplatz nähert sich ein Junge, der ein Maultier führt. Seine 2 kleinen Geschwister sitzen auf dem Maultier. Neugierig schauen sie zu. Jamal erklärt, dass sie zu den Unsichtbaren gehören. Das sind jene Beduinen, die auf einem Hügel gegenüber in Wellblechhütten und Zelten wohnen, isoliert von den Entwicklungen in Rahat. Sie pflegen die alten Traditionen. Allerdings sind sie hier umgeben von Stadtvierteln, die expandieren. Die alte beduinische Lebensweise ist kaum noch möglich, sagt Sozialarbeiter Jamal Al-Kenawi.
13: Da leben bis zu 20 Menschen im gleichen Haus. Die Eltern, deren Kinder, die heiraten und Kinder haben. Es ist sehr eng und sie können nicht wegziehen. Das Nomadentum gibt es nicht mehr. Umziehen zu können, ist ein Privileg. Und es gibt hier in Rahat keinen Platz für Schafe mehr, weil wir so modern geworden sind. Sogar die Tiere sind heutzutage unglücklich, wenn sie mit uns Beduinen leben müssen.
14: Animals are not happy to be with Bedouins nowadays.
3: Zurück zu Haitham Sayed und seiner Familie, die unweit von Jericho von jüdischen Siedlern aus Ras Ain al-Awsha vertrieben wurden. Sie wohnen nun auf einer kargen Anhöhe, etwa 10 Kilometer von ihrem Heimatdorf entfernt. Dort haben sie ihre Container und Zelte aufgebaut. Haithams Mutter, Naifi Sayed, sitzt am Boden auf einer roten Plastikwanne und wäscht mit der Hand die Töpfe und das Geschirr. Das Wasser kommt aus zwei großen gelben Kübeln. Sie wirkt traurig und frustriert.
4: Hier gibt es keine Schule für die Kinder. Sie bekommen derzeit keinen Unterricht. Das ist nicht gut. Wir haben so gut wie keinen Strom. Die Solarzellen liefern nur ein wenig Strom, damit wir nachts Licht haben. Weder die Waschmaschinen noch die Kühlschränke funktionieren. Wir produzieren die Milch ohne Maschinen und müssen die Wäsche mit der Hand waschen. Gleichzeitig müssen wir auf die Kinder, die nicht zur Schule gehen, ein Auge werfen. Wir können uns nicht eine Minute ausruhen.
3: Nur wenige Dutzend Schafe und Ziegen konnten Haitham Sayed und seine Familie bei ihrer Flucht aus Ras Ain al-Awsha mitnehmen. Große Teile des Viehs seien von den Siedlern gestohlen worden, sagt er. Viele Tiere wurden auch getötet. Haitham Sayed lehnt an den Brettern des kleinen Stalles, den er gezimmert hat, als sie ankamen. Egal wie oft und wohin er vertrieben werde, auf seine Tiere könne er nicht verzichten, erklärt der Beduine stolz. Diese Tradition würden die Beduinen nie ablegen.
6: Die Tiere sind die Grundlage eines jeden Beduinen. Wir können nicht leben ohne Schafe und Ziegen. Selbst wenn ich etwa als Anwalt arbeiten würde, hätte ich Schafe. 15, vielleicht 20 Schafe. Diese Tradition ist in unserem Blut und in unseren Adern. Jedes Haus muss einige Schafe haben. Mindestens 15 oder 20.
3: Schon der Prophet Mohammed habe die Gläubigen ermutigt, Schafe zu halten, fügt Haitham noch an und lächelt. Er glaubt fest daran, dass er irgendwann wieder nach Ras Ain al-Awsha zurückkehren wird. Mit seinem Clan, mit seinen Tieren. Der 26-jährige Beduine hofft, dass sich die politischen Verhältnisse in Israel irgendwann ändern und die radikalen Siedler keine politische Unterstützung mehr erfahren.
6: Obwohl wir Beduinen immer wieder vertrieben werden, bewahren wir unsere Bräuche und Traditionen. Und dazu gehört, dass die Familie zusammenlebt. Es ist unsere Tradition, eine Stammesgemeinschaft aufzubauen. Für uns ist dieser Ort nur vorübergehend, bis wir in unsere Heimat nach Ras Ain al-Awsha zurückkehren. Spätestens, wenn diese extremistische israelische Regierung abtritt.
3: Eine Rückkehr in Frieden wünscht sich der junge Beduine Haitham Sayed. Universitätsprofessor und Beduinenexperte Oren Yiftach Hell hofft, dass es irgendwann dazu kommt, dass der israelische Staat die arabischen Israelis, wozu die Beduinen gehören, wirklich als vierten Stamm Israels akzeptieren. Neben säkularen Juden, religiösen Zionisten und den Ultraorthodoxen. Noch sei es ein langer Weg dorthin, meint Oren Yiftach Hell.
8: Die Beduinen kämpfen um ihre Entwicklung und wir als Juden müssen ihnen helfen. Denn die Zukunft der Juden im Nahen Osten hängt auch von der Zukunft der Palästinenser ab. Wenn Israel die Palästinenser, einschließlich der Beduinen, weiter unterdrückt, wird Israel ständig umringt sein von Feindseligkeit. Und man kann keinen Staat haben, der ein Garnisonsstaat ist, umgeben von Feindseligkeit. Auch wenn er erfolgreich ist wie Israel, militärisch und wirtschaftlich. Die einzige Möglichkeit, akzeptiert zu werden, ist, dass man nicht nur Frieden, sondern Koexistenz mit den Palästinensern hat. Und das schließt die Beduinen ein.
14: The only way to be accepted is to have not just peace, but coexistence and binationalism with the Palestinians. That includes the Bedouins.

Die Nachrichten von SRF um 4 mit Patrick Martin. Und wir beginnen im Nahen Osten. Die USA und der Iran haben sich in der Nacht gegenseitig angegriffen, trotz der geltenden Waffenruhe. Die US-Armee hat nach eigenen Angaben die iranische Luftabwehr und Radarstationen in der Nähe der Straße von Hormus ins Visier genommen. Es habe sich dabei um eine, Zitat, verhältnismäßige Reaktion darauf gehandelt, dass der Iran einen US-Kampfhelikopter abgeschossen habe. Nach 4 Stunden erklärten die USA die Angriffe für beendet. Die iranischen Revolutionsgarden gaben bekannt, mit Drohnenangriffen auf einen US-Stützpunkt in Bahrain zu reagieren, und sie warnten, bei weiteren US-Angriffen folge eine stärkere Antwort. Das US-Parlament hat einer Milliardenfinanzierung der Migrationspolitik von Präsident Donald Trump zugestimmt. Der Gesetzesentwurf wurde im Repräsentantenhaus mit 214 zu 212 Stimmen angenommen. Die andere Parlamentskammer, der Senat, hatte bereits Ende letzter Woche zugestimmt. Das Gesetz sieht fast 70 Milliarden Dollar vor, unter anderem für die umstrittene Einwanderungsbehörde ICE. Damit gilt deren Finanzierung bis zum Ende von Trumps Amtszeit als gesichert. Die Demokratische Partei versuchte, diese Finanzierung von ICE und anderen Behörden an strengere Auflagen zu knüpfen. Dies führte von Februar bis Ende April auch zu einem teilweisen Regierungsstillstand. Nun sind die Demokraten mit ihrem Vorhaben gescheitert. Zu Meldungen aus der Nacht in Kürze. In der nordirischen Hauptstadt Belfast

0: und im Zentrum der Stadt ein Protestlager errichtet. Zum Wetter. Heute wird es wechselnd bis stark bewölkt und stellenweise auch nass. Sonnige Abschnitte sind möglich. Es gibt 14 bis 17 und im Süden um 22 Grad. Das waren Nachrichten von Radio SRF. Verantwortlich war Patrick Walter. SRF-Verkehrsinfo von 4.02 Uhr. Auf der A2 Chiasso Richtung Gotthard zwischen Rivera und dem Montecenari-Tunnel Verkehrsbehinderung wegen eines Unfalls. Der linke Fahrstreifen ist gesperrt.
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2: Schön, haben Sie SRF 4 News eingeschaltet. Hier geht es nun weiter mit der Sendung Kulturplatz Talk.
3: Sie erzählen von Geistern, von Dämonen, Zauberwesen und geheimnisvollen Kräften. Es sind die Sagen, Geschichten, in denen der Teufel höchstpersönlich in der Schöllenenschlucht eine Brücke baut, oder in denen auf dem Pilatus Drachen hausen, oder in denen tief im Lac Léman geheimnisvolle Nixen ihr verborgenes Leben führen. Die Schweiz steckt voller solcher Erzählungen. Die Sagen sind ein riesiger und lebendiger kultureller Schatz. Rico Faller, was zieht Sie persönlich zu den Sagen?
4: Ich finde es faszinierend, wie diese kurzen und knappen Erzählungen so viel Menschliches, allzu Menschliches enthalten. Existenzfragen, Ängste, Sehnsüchte. Und ich finde es eindrücklich, wie die Sagen über Generationen immer weiter erzählt und weiterentwickelt werden. Und es gefällt mir, wie sie uns mit unserer Umgebung und mit der Gemeinschaft in dieser Umgebung verbinden.
3: Das ist Rico Faller, unser Gast in dieser halben Stunde, heute am SRF-Tag der Schweizer Literatur. Rico Faller ist Professor für rätoromanische Literatur und Kultur an der Universität Zürich. Er beschäftigt sich intensiv mit den Sprachen und Kulturen im Alpenraum und kennt sich aus mit Sagen aus den verschiedenen Schweizer Sprachräumen. Woher kommt diese Erzähltradition? Warum faszinieren Sagen die Menschen bis heute? Und welchen Einfluss haben Sie auf die Schweizer Literatur? Rico Faller, herzlich willkommen, schön sind Sie da.
4: Allegra, vielen Dank für die Einladung.
3: Ja, was ist Ihre Lieblingssagenfigur oder Gestalt?
4: Verschiedene. Ich mag vor allem die Großen, die Riesen. Ich mag die Kleinen, die Zwerge und die Gefährlichen, die Drachen. Der Drache beispielsweise, der im Makunsee oberhalb von Zernetz schlummert und schläft. Und er bringt den Bergsee zum Schäumen, wenn man einen Stein hineinwirft. Oder auch den Riesen, der hinter dem Berg Bitzmetzem in Zurz, wo ich aufgewachsen bin, sitzt. Und der mit einem riesigen Steinbrocken eine böse Hornusse auf der anderen Talseite tötete, die ein armes Rind plagte. Also diese Figuren mag ich sehr gerne.
3: Sie tönen so begeistert, aber haben in der Kindheit, das sind jetzt alles so regionale Sagengestalten gewesen, diese Sagen auch Ängste ausgelöst?
4: Ich glaube mir, sie haben geholfen, mit Ängsten umzugehen, wie wenn man eben spazieren geht und in den dunklen Wald hineinkommt, wenn dann dieser Wald sich plötzlich belebt mit kleinen Zwergen oder mit Zwergen, die zu Murmeltieren werden, dann ist das schon ein ganz anderes Spazieren. Es hat vielleicht auch manchmal motiviert zu spazieren, nicht immer nachzufragen, wie lange geht es noch, wenn man Geschichten von Sagen, Gestalten gehört hat. Es hat einerseits sicher mit Ängsten zu tun, auch mit Ängsten umzugehen, aber auch einfach die Umwelt zu erklären. Eben dieser große Stein, woher kommt der? Der Riese hat ihn dahergeworfen. Und was ist in diesem Wald? Was verschwindet hier? Ja, vielleicht ist eine Fee und so weiter. Also diese belebte Umwelt, ich glaube, das ist etwas, was mich schon auch geprägt hat.
3: Also wenn man etwas benennt, dann verliert es auch an Gefährlichkeit, wenn es einen Namen bekommt. Das war bei Ihnen offenbar in der Familie so, es war auch bei mir zu Hause so. Also unsere Eltern haben uns immer diese Sagen auch erzählt, das hat mich fasziniert. Sind es in erster Linie die Familien, die die Sagentradition kultivieren?
4: Es sind auf jeden Fall auch die Familien. Sagen sind ein Thema für Generationen, werden von Generation zu Generation weitergegeben. Aber ich denke, die Sagen kultivieren auch die Schulen, beispielsweise eben die Primarschulreisen. Die gehen dann auch zur Teufelsbrücke und aufs Rütli und zur Telsplatte. Die Sagen werden kultiviert in der Gemeinschaft, in der Familie, vielleicht eben auch von Großmüttern und Großvätern. Das ist das Faszinierende daran, dass sie in der Gemeinschaft weitergegeben werden.
3: Rico Faller, klären wir doch zuerst mal noch, was Sagen eigentlich sind. Also eben, wir haben schon gehört, es sind eher kurze Geschichten, die in Familien, aber auch in der Schule, dann auch in der Kultur kultiviert werden.

0: Oft spielt der übersinnliche Sinn ein, irgendwelche Kobolde, Geister, Drachen. Was braucht es, dass wir sagen können, das ist jetzt eine Sage?
1: Ich glaube, etwas, was ganz wichtig und prägend ist und vielleicht auch ein Grund, wieso sie so gut funktionieren in der Weitergabe, ist, dass die Sagen spezifisch an konkrete Orte häufig gebunden sind, an Naturphänomene, etwas, was man in der Landschaft sieht, an ungewöhnliche Orte oder auch an historische Ereignisse. Also sie sind an konkrete Dinge gebunden, sie warnen die Menschen, sie weisen auf soziale Grenzen hin, sie erklären uns die Welt, die wir sehen und erfahren. Sie vermitteln Werte, sie verarbeiten eben auch Ängste und sie können Identität stiften, weil sie in dieser Gemeinschaft weitergegeben sind. Und was, glaube ich, auch wichtig ist, dass sie an sich glaubwürdig sind, auch wenn sie Übersinnliches und Übernatürliches enthalten. Wir müssen eigentlich einfach daran glauben oder die Sage selber, sie hat einen Wirklichkeitsanspruch, sie will uns etwas erklären, was vielleicht sonst nicht erklärbar ist. Eben, wie haben sie es geschafft, diese Brücke über diese Schlucht zu bauen? Da muss doch der Teufel im Spiel gewesen sein. Ob wir daran glauben oder nicht, sie funktioniert.
0: Also es muss irgendwie schlüssig sein, glaubwürdig, obwohl es natürlich oft Unerklärliches darin hat. Es gibt ja noch zwei Begriffe, die sehr in der Nähe der Sage liegen. Ich denke an die Legende, da geht es auch um Übersinnliches, und um den Mythos. Lassen sich diese Begriffe scharf trennen von der Sage?
1: In der Alltagssprache, denke ich, da verwenden wir die Begriffe fast synonym. Aber es hilft uns vielleicht zu sagen, ja, Legenden sind von der Definition her eigentlich religiös geprägt. Da geht es um heilige Menschen. Und was die Legenden eigentlich wollen, die heiligen Legenden, ist, uns als Vorbilder dienen. Und bei den Mythen, da geht es eigentlich eher um kosmische Ursprungserzählungen. Also da kommen Götter, Göttinnen vor, Helden, Heldinnen. Und diese Mythen wollen uns eigentlich den Kosmos erklären, unseren Ursprung, also, und nicht unsere Umgebung.
0: Also das ist die große Geste.
1: Die große Geste, ja. Die große Geschichte, Ursprungsgeschichte. Und die Sage, würde ich sagen, was uns hilft, Sagen einzugrenzen, ist, sie sind ganz an konkrete Orte gebunden und erklären uns Naturphänomene oder historische Ereignisse an diesen Orten.
0: Dennoch, ich meine, bei den Sagen, da gibt's schon auch große Unterschiede. Von dem her ist mir der Begriff immer noch nicht ganz klar. Also, es kann eine Sage sein mit einer Fee, die irgendwo da im Unterholz lebt. Und das ist ja jetzt in meinem Empfinden völlig etwas anderes als zum Beispiel die Sage vom Klausenpass, wo die Urner und Glarner einen Wettlauf veranstaltet haben sollen. Um die Grenze, wo man die dann sieht, ist ja bekanntlich dann auf der Glarner-Seite und der Urner-Boden ist ja dann eben zu Uri gekommen. Ist ein konkretes Beispiel, ein konkreter Ort. Gibt es denn verschiedene Sagentypen, die man vielleicht noch unterscheiden müsste?
1: Ja, ich denke, man kann schon verschiedene Sagentypen unterscheiden und gleichzeitig denke ich, bei all diesen geht es um einen konkreten Ort. Einerseits kann es sein, bei den Sagen, die man Dämonensagen oder so nennen könnte, eben mit Figuren wie Geistern, Feen, Nixen, Drachen, da geht es um übersinnliche Erfahrungen, sie erklären unsere Ängste, sie warnen uns auch und diese sagen, oder auch die Drachen sagen, das Senentunji, sie erklären uns wunderbare oder wundersame Geschehnisse, aber an einem konkreten Ort häufig. Oder die Erklärungssage, das wäre eben dann mehr die Sage, die sagt, wie ist das mit diesem Stein, wie ist der hierher gekommen oder was ist auf dem Glärnisch, was glänzt da? Ah, das ist Vrenelis Gärtli, Vrenelis Kupferkessel, der hier eingefroren wurde, weil sie gewagt hat, hier einen Garten anzurichten. Oder die Kurfürsten, wieso sind die so eingeschnitten? Weil ein Riese mit seiner großen Säge hier. Also das wären die Erklärungssagen, sie erklären uns einen Ort. Und dann die historischen Sagen, das wäre natürlich Wilhelm Tell etc., die ein historisches Ereignis ins kollektive Gedächtnis einbetten und einfach so erzählen, dass es sinnlich wird, dass man es überliefern kann.
0: Und wer hat sie erfunden?
1: Ja, das ist eine gute Frage. Wer hat sie erfunden? Ich würde mal sagen, denken wir an Blatten. Da kommt diese Riesenrüfe, dieser Steinschlag. Was passiert? Es beginnen Sagen erzählt zu werden. Wenn man zum Beispiel etwas Vergleichbares nimmt, Art Goldau, der große Felssturz in Art Goldau 1806. Warum ist das passiert? Was ist hier alles geschehen? Dann hat man begonnen, sind Sagen entstanden. Aus den Erzählungen, aus Erfahrungen war es die Strafe Gottes. Also man nimmt dann so Motive und sagt, dieser Bergschuss in Artgolda war eine Strafe Gottes, oder es wird irgendwie den Dämonen sagen, von weiblichen Geistern erzählt, von Feen, die das Vieh weggetrieben haben und die Alp gerettet haben. Oder dann ein Wiegenkind, eine Wiege, die herausgeschleudert wurde, aber dann ganz sanft gelandet ist. Also wie entstehen sie? Es gibt Orte, die besonders sind, Ereignisse, die besonders sind, und die Menschen beginnen darüber zu reden, integrieren Motive aus anderen Sagen, lokalisieren die und verbinden das mit eigenen Beobachtungen und Erfahrungen. Und bei jeder Neuerzählung wird es auch weiterentwickelt, ausgeschmückt.
0: Ich stelle mir vor, längst nicht alle Sagen, die es mal gegeben hat, gibt es heute noch. Was entscheidet denn darüber, ob eine Sage zur Erfolgsstory wird?
1: Ja, ich stelle es mir ein bisschen so vor, dass dieses mündliche Überliefern auch wie ein Sieb ist. Also die guten Geschichten, die werden herausgesiebt, die überstehen die Zeit, die werden weiter erzählt. Ich denke, je konkreter der Ort ist, je konkreter oder wichtiger auch für die Gemeinschaft das Ereignis ist, das in dieser Sage verarbeitet wird, desto mehr Chancen hat sie, weitergetragen zu werden. Oder ist sie beispielsweise mit einem Ortsnamen verbunden, die Blüemlisalp, dann fragt man sich automatisch, warum heißt das Blüemlisalp? Ja, hier war eine blühende Alp mit tollen Kühen, aber der Senn hat diese Milch verschwendet und dann wurde er bestraft mit einem riesigen Gletscher, der seine Alp zerstört hat. Also mit konkreten Orten verbunden, mit Ortsnamen verbunden. Und ich glaube, das gibt den Geschichten die Kraft, über Generationen weitergetragen zu werden. Und natürlich auch, dass sie sich einfach mit urmenschlichen Fragen, Bedürfnissen, Ängsten beschäftigen, mit Fragen und Themen, die auch in der Bibel vorkommen, in kosmischen Erzählungen, in Tausend und eine Nacht etc. und die einfach hier auf unsere Gemeinschaft, auf unsere Landschaft übertragen werden.
0: Sie sagen, da steckt Urmenschliches drin, also da werden auch Grundfragen der Existenz verhandelt. Und da spielt immer wieder Unerklärliches hinein, Metaphysisches, eben in diesen Dämonensagen. Und dann übrigens gibt es ja auch die historischen Sagen, dort ist der, sagen wir mal, der Faktenanteil etwas größer oder der vermeintliche Faktenanteil, das Realistische. Jetzt, ich meine, wenn ich an heute denke, da gibt es kaum noch Menschen oder nur wenige Menschen, die noch ans Übersinnliche wirklich glauben. Hat sich denn die Funktion der Sagen, sie sind heute immer noch populär, verändert im Laufe der Zeit?
1: Ja, ich würde schon mal sagen, Kinder gibt es in jeder Generation und Kinder
0: bei die lieben Kindern, das.
1: Ja, da vermischt sich automatisch Fantasie und Realität und bei Kindern kommt automatisch die Frage, warum sieht dieser Bergspitz so aus oder warum ist dieser Stein so oder was passiert hier in diesem Wald, ist gleich wichtig wie ist das Baby entstanden. Also und ich glaube auch in der heutigen Zeit, wo wir schlussendlich auf Wikipedia alles nachschauen können, auch da sind wir immer wieder, entweder in Bezug auf die Geschichte oder auch auf besondere Orte, wo wir stehen, mit der Frage konfrontiert, wie ist das entstanden? Und diese Geschichten, die adressieren urmenschliche Narrative auch in dem Sinn, auch wir haben Ängste in unserem Alltag und vielleicht ist das vis-à-vis ein anderes, dann ist es statt dem Drachen ist es vielleicht der Außerirdische oder statt dem Wildmännli ist es der Roboter, der uns Angst macht, aber die Ängste sind da und die Sehnsucht, das in Geschichten zu verarbeiten, die bleibt da. Also ich denke, das ist auch der Grund, wieso Sagen und Sagenmotive bis heute in der Kultur, auch in der Populärkultur eine Rolle spielen, weil die Fragen, die Ängste, die Sehnsüchte,
0: sind da.
1: Ob es jetzt die Alpgemeinschaft ist mit Männern im 16. Jahrhundert, wo sie dann das Sennentunji bilden, oder heute diese Matrosen, die auf diesen Schiffen sind, in der Straße von Hormuz und sich Geschichten ausdenken. Also diese Situationen, die gibt es einfach. Das sind auch urmenschliche Situationen und da entstehen solche Geschichten, die dann mündlich überliefert werden. Mündlich kann heute auch sein per WhatsApp-Chat oder was weiß ich. Die Medien verändern sich, aber die Art, dass man Geschichten erzählt, die immer wieder ähnliche Motive aufnehmen. Ich glaube, das ist eine Konstante.
0: Also das Sennentunji haben Sie jetzt schon zweifach erwähnt. Das ist eine Geschichte von, glaube ich, drei Hirten irgendwo auf einer Alpweide. Denen ist langweilig. Sie erfinden eine Frauengestalt und die wendet sich dann ganz dramatisch gegen ihre Schöpfer. Die Erfolgsgeschichte der Sagen, eben sie bieten perfekten Erzählstoff, habe ich gehört. Sie benennen Ängste, sie benennen uralte existenzielle Fragen und sie sind bis in unsere moderne Popkultur adaptierbar. Also Sagen sind offenbar geschmeidig, diese Geschmeidigkeit. Inwiefern hat eben die auch zum Erfolg dieser Stories beigetragen?
1: Ja, die ist sehr wichtig, die gehört dazu. Sie sind so bekannt, dass man andocken kann, einen Anschluss finden kann, aber sie sind eben auch so wandelbar, dass man sie neu interpretieren kann. Nehmen wir nochmal vielleicht das Senentunji, eine Sage aus den Bergen, eben diese Einsamkeit, sie schöpfen eine Gestalt aus Lumpen, die dann lebendig wird. Das kennen wir von Frankensteins Monster, vom Zauberlehrling, schon vom Sandmann und seinen tanzenden Frauenfiguren. Und dass da dann eine Rache entsteht, weil diese Männer eigentlich über die Grenze gingen, selber als Schöpfer tätig zu werden. Das lässt sich immer und wieder neu erzählen. Und heute in der Popkultur, also auch in Horror- und Fantasy-Romanen, in Graphic Novels, in Krimis, wimmelt es nur so von Sagen und Sagenmotiven von Drachen, Riesen, Zwergen, von Wildmännli und Nixen, auch in Computerspielen. Stellen Sie sich diese Kampfspiele vor, eben zum Beispiel gegen Drachen, da kommen die Schützen vor und so weiter. Und eben, die verwandeln sich manchmal auch. Aus den Drachen werden dann die Außerirdischen und so weiter. Aber die Urkonflikte, die Urfiguren, die werden weiter erzählt. Auch Tells Apfelschuss, um nochmal auf Wilhelm Tell vielleicht zu kommen, eben da gibt es das historische Ereignisse und historischen Kontext, aber dann diesen Freiheitskämpfer, diesen Schützen, und der den Apfelschuss macht und zwei Pfeile hat und mit dem zweiten Pfeil auch noch den Machthaber, sei es der König oder den Vogt oder was auch immer er schießt, das sind Sagenmotive aus dem Norden, die aufgenommen wurden in unseren Schweizer Sagen, die sich verbunden haben mit der Geschichte und heute weitererzählt werden, sei es in Liedern von Mani Matter, sei es in Sketches von Marco Cello oder wie aktuell im Programm des Zirkus Knie, eröffnet der Nationalzirkus mit einer Armbrustnummer und mit einem Apfelschuss. Und alle haben gleich Bilder, Erzählungen, die im Kopf herumschwirren. Und so, das zeigt, dass die weiterhin funktionieren, auch in unseren Medien, in unserem Alltag, der so weit entfernt scheint von gewissen älteren Situationen.
0: Sagt Rico Faller, Professor für rätoromanische Literatur und Kenner der alpinen Kulturen und der Welt der Sagen. Er ist unser Gast hier im Kulturplatz-Talk auf SRF 2 Kultur. Sagen sind das Thema heute am SRF-Tag der Schweizer Literatur. Also wir haben gehört, Rico Faller, Sagen sind populär in verschiedenen kulturellen Genres. Bis heute sind sie das geblieben, auch in der Literatur. Lassen Sie uns nun einen vertieften Blick auf die Literatur, die Schweizer Literatur, werfen am heutigen Tag der Schweizer Literatur. Literatinnen und Literaten haben immer wieder Sagenstoffe aufgegriffen. Dazu gehört der Senentunji-Stoff, aber auch die Pilatus-Drachen, die regelmäßig in Romanen, Kinderbüchern und auch Fantasy-Texten auftauchen. Die Blüemlis Alpsage haben Sie schon erwähnt, ist mehrfach literarisch adaptiert worden. Da geht es um eine reiche und selbstsüchtige Gesellschaft, die auf einer Alp für ihre Maßlosigkeit, auch hier so ein ewiges Thema, oder, bestraft wird und dann unter Eis und Felsen begraben wird. Weshalb bieten sich diese Sagenstoffe denn auch insbesondere jetzt für Literatinnen und Literaten sehr gut an, aufgegriffen zu werden?
1: Einerseits denke ich, weil sie im kollektiven Gedächtnis vorhanden sind, aber weil sie ja immer nur auch aus einem erzählerischen Kern bestehen. Und man kann sie also sehr gut weitererzählen, ausschmücken oder auch dekonstruieren, je nachdem. Und sie bieten sich an, wenn man jetzt Literatur breit versteht, auch für Volkstheater beispielsweise. Theaterfassung gibt es ja vom Senentunji beispielsweise, von Hans-Jörg Schneider.
0: Auch einen Film?
1: Einen Film natürlich, nach dem Theater dann den Film. Mhm. Auch von Wilhelm Tell natürlich sehr viele Theaterstücke, dann Lieder, dann Wilhelm Tell für die Schule von Max Frisch beispielsweise, wo das wie noch einmal ganz neu erzählt wird und mit sehr, sehr langen Fußnoten signalisiert wird, ja, zwischen historischer Realität und Erfindung ist das hier alles ein bisschen ein Gemisch, und ob wir jetzt wirklich das als unsere historische Realität glauben sollen, so wie Schiller es uns erzählt, das ist eine große Frage. Und dann wird es weiterverarbeitet beispielsweise dieser Tellstoff von Joachim Schmidt, dem Bündner Autoren, der in Island wohnt. Er kennt sich auch mit isländischen Sagen. Aus dem Norden kommt ja der Tellstoff, und er bringt jetzt diesen Tellstoff wieder ein bisschen zurück in die nordische Sagentradition und erzählt uns das beispielsweise aus der Ich-Perspektive. Alle Figuren, der Tell selber, sein Bruder, seine Frau, sein Sohn, der Walter, erzählen das aus der Ich-Perspektive. Und hier sieht man eben, der Stoff enthält einen Kern, und er kann ausgedeutscht werden, auserzählt werden, in neue Perspektiven gebracht werden und in neue Interpretationen. Man kann dann eine Sage beispielsweise neu als feministisches Narrativ interpretieren und erzählen oder als ökologisches Narrativ. Sagen enthalten sehr viel natürlich auch das Thema Umgang des Menschen mit der Natur, verantwortungsvoller Umgang mit der Natur. Und was früher vielleicht die moralische Keule war, ist heute dann, nennt man, ökologische Verantwortung und kann das wieder aufnehmen und integrieren. Ich glaube, es funktioniert sehr gut, weil es immer dieses kollektive Gedächtnis adressiert, aber eine individuelle Verarbeitung und Literarisierung und ein individuelles Weitererzählen durch diese Autorinnen und Autoren, sei es im Theater, in Film oder eben in Romanen, ermöglicht.
0: Jetzt könnte man ja aber ketzerisch sagen, Rico Faller, eigentlich ist das Ganze auch ein bisschen billig, oder? Man nimmt da einen bekannten Stoff als Literat und adaptiert den und hat dann gewissermaßen die interessierte Leserschaft, also Wilhelm Tell, der interessiert irgendwie, hat man dann auf sicher. Wie stehen Sie zu so einer Sicht?
1: Ja, das würde ich tendenziell eher verneinen, weil gerade weil man sich an bekannte Stoffe heranwagt als Autorin und Autoren und weil man sich dann je nachdem eben auch mit Geschichten aus dem kollektiven Gedächtnis beschäftigt, ist man besonders der Kritik ausgesetzt. Was macht jetzt der Schmidt mit unserem Wilhelm Tell? Oder was macht der Hans-Jörg Schneider mit dem Sennentunschi? Also plötzlich vögeln die Alpsennen und sie sprechen vom Vögeln. Das gab einen riesen Tumult, Aufschrei, Diskussionen. Das wollte man nicht wahrhaben, dass unsere edlen Bergler plötzlich sich mit solchen Themen abgeben, obwohl das natürlich völlig real ist. Ich meine, in diesen abgeschlossenen Männergesellschaften, 6 Monaten auf der Alp, eben da kommen Sehnsüchte, da kommen Ängste, da kommen Sagen. Also ich denke, wenn man als Autorin, als Autor diese Stoffe aufnimmt, ist es nicht besonders einfach. Klar, man hat den Anschluss, man hat die Aufmerksamkeit, aber was man damit macht, denke ich, muss gut gemacht werden. Ein weiteres ganz aktuelles Beispiel, das Sie genannt haben, ist eben Martina Klavadetscher, Die Schrecken der Anderen, wo es um diese Pilatus-Drachen geht. Drachen horten auch immer Gold in Schätze in ihren Höhlen, und wenn man jetzt das versucht gleichzusetzen mit beispielsweise Schweizer Banken, die Gold horten, oder einfach mit diesem schlummernden Faschismus vielleicht zu dieser Zeit des Zweiten Weltkriegs in der Schweiz, dann muss das schon sehr gut gemacht werden, damit das auch aufgenommen wird und positiv aufgenommen wird, was in diesem Fall natürlich gelungen ist, weil ich denke schon, dass kollektiv besonders kritisch auch ist, was Autorinnen und Autoren jetzt mit unseren Sagen wirklich anstellen.
0: Und ich meine, wenn es so bekannte Stoffe sind, dann ist auch eine große Vergleichbarkeit da, und da kann man sich natürlich dann schnell auch Kritik aussetzen, Rico Faller. Gibt es denn so eine Hitparade? Gibt es Sagen, die da besonders häufig fortgeschrieben wurden? Über Wilhelm Tell haben wir schon gesprochen. Also Joachim Schmidt hat hier eine sehr moderne Form geschrieben. Es gibt die von Max Frisch, Wilhelm Tell für die Schule, und da hat er ja das Stück, also das Drama von Schiller hat er dekonstruiert und eben diesen Wilhelm Tell ganz dramatisch vom Sockel geholt. Hitparade.
1: Schwierig, denke ich. Es kommt immer darauf an, was in unserer Aufmerksamkeit gerade da ist und was nicht. Ich glaube, also die Sagen an sich sind eine Hitparade, weil das Aufschreiben und Dokumentieren von Schweizer Sagen, beispielsweise von Alpensagen, hat eine große Tradition, hat auch viele Bestseller hervorgebracht, vielleicht heute weniger als Anfang des 20. Jahrhunderts, aber rein die Sagen an sich zu dokumentieren, hat Hits, sagen wir jetzt mal, hervorgebracht. Und dann, klar, die Schweizer, die Sagen der Schweizer Geschichte sind natürlich ein Stoff, der sich anbietet. Aber grundsätzlich, ich glaube, man kann schwierig eine Hitparade machen. Ich glaube, es geht mehr um diese starken Figuren, um die Riesen, um die Zwerge, um die Drachen, um die Nixen, die in sehr vielfältiger Art und Weise und eben auch in sehr vielfältigen Genres alle verarbeitet werden. Und natürlich auch nicht nur wegen Schweizer Sagen. Ich meine, Drachen spielen nicht nur in Schweizer Sagen eine Rolle, sondern auch in der asiatischen Kultur vielleicht und so weiter. Also das lässt sich auch nicht immer trennen oder ist eben gerade ein Zeichen dafür, dass diese Erzählungen und Figuren häufig auch global in verschiedenen Formen vorhanden sind.
0: Gibt es denn Konjunkturen, wo Sagen in der Literatur ganz besonders häufig adaptiert werden? Also ein Beispiel, Meinrad Liernert aus dem Kanton Schwyzer hat zu Beginn des 20. Jahrhunderts eine sehr bekannte große Sammlung herausgebracht. Das ist ein populärer Klassiker, immer wieder neu aufgelegt, wo sich eben ganz viele Sagenstoffe drin finden. Und da gab es nämlich auch Flauten. Also wie steht die Sagenpopularität zum historischen Umfeld?
1: Ich glaube, es gibt nicht unbedingt Konjunkturen, wie stark Sagen verarbeitet werden, sondern wie sie verarbeitet werden. Dass natürlich Ende des 19. Jahrhunderts, Anfang des 20. Jahrhunderts die Sagen an sich Interesse geweckt haben, das Dokumentieren an sich ein Anliegen war, vielleicht dann auch im Zeichen der beginnenden geistigen Landesverteidigung ist klar, auch eben dann Walliser Sagen, Bündner Sagen, Glarner Sagen, die Sagen, die verbunden sind mit Territorien. Und vielleicht in der Nachkriegszeit dann eher der kritische Umgang damit, die Dekonstruktion, auch vielleicht eine kritische Haltung zum kollektiven Gedächtnis. Und heute steht das vielleicht dann wiederum mehr im Zeichen von lebendigen Traditionen, von mündlichen Erzählformen, vom immateriellen Kulturerbe. Also ich glaube, die Konjunkturen sind mehr, wie man sagen, kontextualisiert und verarbeitet. Aber dass man sie verarbeitet, dass sie in Musik, in Film, in Literatur, in verschiedenen Medien eine Rolle spielen. Ich denke, da gibt es eher eine Kontinuität.
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0: Die Nachrichten von SRF um 16:30 mit Patrick Walter. Und wir beginnen im Nahen Osten. Die USA und der Iran haben sich in der Nacht gegenseitig angegriffen, trotz der geltenden Waffenruhe. Die US-Armee hat nach eigenen Angaben die iranische Luftabwehr und Radarstationen in der Nähe der Straße von Hormuz ins Visier genommen. Es habe sich dabei um eine, Zitat, verhältnismäßige Reaktion darauf gehandelt, dass der Iran einen US-Kampfhelikopter abgeschossen habe. US-Präsident Donald Trump hatte den Iran für den Absturz des Helikopters verantwortlich gemacht und eine Reaktion angekündigt. Nach 4 Stunden erklärten die USA die Angriffe für beendet. Die iranischen Revolutionsgarden gaben bekannt, mit Drohnen- und Raketenangriffen auf US-Stützpunkte in der Region zu reagieren, etwa in Bahrain oder Jordanien. Und sie warnten, bei weiteren US-Angriffen folge eine stärkere Antwort. Das US-Parlament hat einer Milliardenfinanzierung der Migrationspolitik von Präsident Donald Trump zugestimmt. Der Gesetzesentwurf wurde im Repräsentantenhaus mit 214 zu 212 Stimmen angenommen. Die andere Parlamentskammer, der Senat, hatte bereits Ende letzter Woche zugestimmt. Das Gesetz sieht fast 70 Milliarden Dollar vor, unter anderem für die umstrittene Einwanderungsbehörde ICE. Damit gilt deren Finanzierung bis zum Ende von Trumps Amtszeit als gesichert. Die Demokratische Partei versuchte, diese Finanzierung von ICE und anderen Behörden an strengere Auflagen zu knüpfen. Dies führte von Februar bis Ende April auch zu einem teilweisen Regierungsstillstand. Nun sind die Demokraten mit ihrem Vorhaben gescheitert. Zu Meldungen aus der Nacht in Kürze. In der nordirischen Hauptstadt Belfast ist es am Abend zu Ausschreitungen gekommen. Mehrere Fahrzeuge und auch Gebäude wurden angezündet. Laut Medienberichten haben sich hunderte Menschen versammelt, um gegen Einwanderung zu demonstrieren. Hintergrund ist ein Messerangriff am Montag in Belfast, bei dem ein Mann schwer verletzt wurde. Der mutmaßliche Täter kommt aus dem Sudan. In Mexiko-Stadt haben tausende streikende Lehrpersonen die Zufahrt zum Aztekenstadion blockiert. Dort soll am Donnerstag das Eröffnungsspiel der Fußball-WM stattfinden. Wie Medien berichten, gelangten die Demonstrierenden nicht bis zum Stadion selbst und zogen dann friedlich wieder ab. Die Lehrerinnen und Lehrer demonstrieren für höhere Löhne und gegen ein neues Rentengesetz. Sie haben im Zentrum der Stadt ein Protestlager errichtet. Das Wetter. Heute wird es wechselnd bis stark bewölkt und stellenweise nass. Sonnige Abschnitte sind möglich. Es gibt 14 bis 17 Grad und im Süden um 22 Grad. Das waren Nachrichten von Radio SRF. Am Mikrofon und verantwortlich war Patrick Walter.
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4: Mein heutiger Gast ist der oberste Strafverfolger der Schweiz, der Bundesanwalt Stefan Blätter. Herzlich willkommen im Tagesgespräch, Herr Blätter.
5: Guten Tag, Frau Holliger. Danke vielmals. Ich bin gerne gekommen.
4: Wir wollen heute mit euch über 2 grosse Fälle aus der letzten Woche reden. Über die Messerattacke in Winterthur und über einen Maulwurf im Bundesamt für Polizei Fettbol, ein Mitarbeiter, der Informationen an Kriminellen verkauft hat. In beiden Fällen seid ihr aktuell am Ermitteln. Wenn ihr das so hört, Messerattacken zum einen, Unterwanderung von der Bundespolizei zum anderen, 2 krasse Fälle innerhalb von wenigen Wochen, haben wir in der Schweiz ein Sicherheitsproblem.
5: Ja, wenn man das so hört und komprimiert sich anlässt, könnte man den Eindruck ja haben. Aber ich glaube, man muss es ja auf die Gesamtheit von den Delikten in der Schweiz projizieren. Ich glaube, als erstes darf ich feststellen, dass die Schweiz nach wie vor ein sicheres Land ist. Aber wir müssen uns auch bewusst sein, dass wir eben in einer Zeit leben, die anspruchsvoll ist, wo natürlich auch neue Formen von Kriminalität Einzug halten. Ob das jetzt kriminelle Organisationen sind, ob das Formen von Terrorismus sind, das ist etwas, wo wir uns in diesem Land auch immer mehr damit auseinandersetzen müssen. Wir stehen als Land im Zentrum von Europa an den Durchreisewegen von Nord-Süd und Ost-West. Es ist ja klar, dass wir nicht einfach eine Insel der Glückseligen können sein und sind.
4: Sind wir das jemals gewesen, überhaupt?
5: Also wir haben es vielleicht immer gemeint. Selbstverständlich ist es uns immer gut gegangen. Und wie ich am Anfang gesagt habe, die Sicherheit in diesem Land nach wie vor ein wichtiges Gut. Die Sicherheit ist in diesem Land sicher hoch. Aber ich glaube, diese Fälle zeigen dann höchstens ganz plakativ, dass wir wachsam sein müssen und uns über Ursprung wie auch Konsequenzen von diesen jetzt sehr spektakulären Fällen unterhalten und vielleicht gegebenenfalls auch über Konsequenzen daraus unterhalten und diskutieren.
4: Wir reden über genau die Fälle, wir machen das. Fangen wir beim Fall Winterthur an. Ein polizeibekannter Islamist hat 3 Passanten mit einem Messer verletzt. Kurz vorher ist er aus einer psychiatrischen Klinik entlassen worden. Der Mann ist festgenommen worden, die Ermittlungen laufen. Ist mittlerweile schon mehr klar zum Motiv von diesem Mann?
5: Also, was ich sagen kann, ist, dass wir von einem terroristischen Motiv ausgehen. Es ist ja so, dass wir uns mit dem unterhalten, dass da Befragungen laufen und so wie es Stand heute, zum jetzigen Zeitpunkt, das muss ich schon klarstellen, gehen wir von einem terroristischen Motiv aus. Aber selbstverständlich sind wir erst ganz am Anfang von diesen Befragungen und von diesen Ermittlungen. Also beispielsweise, nebst dem Motiv müssen wir auch etwas über den psychischen Zustand von dieser Person haben. Da werden psychiatrische Gutachten jetzt müssen erstellt werden. Aber das ist ein ganz normaler Vorgang. Das gehört einfach zum Prozedere in so einem Fall, in so einem Strafverfahren.
4: Aber wann ist der für euch, für die Bundesanwaltschaft, ein Täter, ein Terrorist und wann ist er psychisch krank? Also wann wird Anklage wegen Terror erhoben und wann kommt er in eine psychiatrische Klinik?
5: Also muss man schauen, man kann nicht beides trennen. Man kann sehr wohl ein terroristisches Motiv haben und gleichzeitig auch psychisch angeschlagen sein oder psychisch krank. Die Frage, was dann am Schluss mit dem mutmaßlichen Täter passiert, kann ich gar noch nicht beantworten. Die Frage wird dann am Ende vom Ermittlungsverfahren, vom Vorverfahren zu beantworten sein. Also genau diese Fragen müssen wir doch jetzt beantworten. Antworten darauf suchen. Was ist seine Motivation und ist er zurechnungsfähig gewesen? Nachher wird erst dann die Frage zu beantworten sein, gibt es daraus eine Nachlageschrift oder ist die Person nicht zurechnungsfähig gewesen? Das kann ich Ihnen jetzt nicht sagen. Aber es wird, das ist genau das, was das Strafverfahren jetzt muss belegen und erbringen. Und dafür brauchen wir eine gewisse Zeit.
4: Der zuständige Zürcher Regierungsrat hat ja gerade sofort Refer von einem Terrorakt geredet. Und der Bundespräsident Bachmann hat das dann auch übernommen, die Formulierung. Wie empfindet ihr das als Ermittler?
5: Sie werden schon verstehen, dass ich als Bundesanwalt und verantwortlich für das Strafverfahren natürlich eine zurückhaltendere Art von der Kommunikation muss wählen. Ich muss auch hier in Erinnerung rufen, es gilt auch in dem Fall die Unschuldsvermutung. Also wir tun ganz bewusst immer die Wortwahl so wählen, dass man von mutmaßlich und eventuell redet. Weil erst nach einem rechtskräftigen Urteil ist jemand ein verurteilter Mörder, Terrorist oder was auch immer. Und dass natürlich Leute, die nicht verfahrensbeteiligt sind, eine direktere Sprache wählen, das ist in der Natur der Sache. Aber im Moment gilt auch für die Person, die in Untersuchungshaft ist, die Unschuldsvermutung. Und es ist jetzt wirklich an mir, respektive an meinen Ermittler, genau diese Sachlage zu erläutern, herauszufinden und daraus dann die nötigen Konsequenzen zu ziehen. Aber das kommt erst dann zum Tragen, wenn die Ermittlungen abgeschlossen sind. Das dauert jetzt einfach seine Zeit.
4: Aber auch, sagt, er geht von einem terroristischen Motiv aus im Moment. Gleichzeitig weiss man, der Mann ist psychisch auch krank, er war in einer psychiatrischen Klinik. Ist das so wie eine Kombination, eben radikalisiert und psychische Probleme von jungen Leuten, die euch im Moment besonders Sorgen machen?
5: Wir stellen einfach fest, dass genau die Motivlage diffuser wird, als das vielleicht noch vor ein paar Jahren der Fall war. Wir stellen fest, dass wir immer mehr Einzeltäter haben, die sich eben selbst radikalisieren durch Konsum von entsprechenden Sites im Internet. Und das ist relativ schwierig zu kontrollieren. Oder wenn Sie eine Gruppierung haben von Leuten, ist das relativ einfach, oder nicht ganz so schwierig zumindest, herauszufinden, ob da eine Gruppe ist, die sich da mit terroristischen Gedanken gut umschlägt.
4: Weil sie miteinander kommunizieren.
5: Die kommunizieren und damit dringt immer irgendetwas raus. Wenn Sie aber einen Einzeltäter hat, der eigentlich nichts anderes macht, als im stillen Kämmerlein solche Informationsquellen konsumieren, können Sie dem nicht in den Kopf hineinschauen und von seinem Verhalten nicht automatisch auf eine Straftat oder auf eine mögliche zukünftige Straftat schliessen. Das ist die Schwierigkeit, wo wir dabei sind. Und wenn dann nachher noch Leute vielleicht auch gewisse Labilität, um nicht zu sagen auch Anfälligkeit oder sogar schon Zeichen von psychiatrischen Problemen zeigen, ist es noch viel schwieriger.
4: Geht ihr auch davon aus, dass Terrorgruppen wie jetzt eben der IS gezielt auch so Leute ansprechen, angehen, probieren zu rekrutieren, die eben psychisch Probleme haben, labil sind.
5: Wie gesagt, das Wesentliche ist, dass wir wissen, dass so Propaganda natürlich weitest verbreitet ist im Netz. Und das ist natürlich auch das Ziel, gerade von einem IS und diesen Abzweigern, die es ja von dieser Gruppierung, weiss Gott, viel gibt. Das Ziel, Leute zu motivieren, das zu lesen und sich mit diesen Ideen zu befassen oder sich davon zu beeinflussen. Das ist natürlich schon eine indirekte Ansprache, aber ich erfolge nur indirekt, indem man die Möglichkeit schafft, sich mit solchem Thema auseinanderzusetzen. Und das trifft natürlich gerade Leute, die eben auch eine gewisse Schwäche zeigen und eine gewisse Beeinflussbarkeit im Zusammenhang mit solchen Ideen.
4: Laut den Medienberichten ist der Mann, der mutmaßlich Täter, auf dem Radar gewesen, von der Terror-Sonderkommission von der Kantonspolizei Zürich. Und die hat zwei Tage vor der Tat auch die Bundeskriminalpolizei informiert, offenbar. Es gibt ja Massnahmen, die die Polizei kann ergreifen bei Terrorverdacht, also bevor eine Tat passiert, zum Beispiel Hausarrest oder eine Meldepflicht. Hätten so Massnahmen in diesem Fall können oder sollen oder müssen ergriffen werden?
5: Das ist jetzt schwierig für mich zu beantworten, weil das Verfahren, das wir eröffnet haben, das haben wir auch praktisch am anderen Tag können übernehmen von der Staatsanwaltschaft Zürich, Tag nach dem Verbrechen. Was wir jetzt machen müssen, ist genau aus Vorfeld abklären. Das ist Teil von dem Strafverfahren.
4: Aber es wäre rechtlich möglich gewesen, oder, dass die Massnahmen...
5: Ja, natürlich. Es wäre sehr viel möglich gewesen, aber ob es sinnvoll ist, ob man das hätte können machen, was die Umstände sind, ist jetzt doch Gegenstand von dem, was wir ermitteln. Es wäre jetzt eigentlich viel zu früh, wenn ich jetzt von mir aus würde sagen, man hätte das schon können machen und dieses hätte man müssen und das wäre möglich gewesen. Das Verfahren wird zeigen, wie es genau abgelaufen ist, wer hat was schon gewusst, was hat der Täter vorbereitet, allenfalls nicht vorbereitet, in welchem Zustand ist er gewesen. Alle diese Fragen haben ja eigentlich einen inneren Zusammenhang. Und das ist Gegenstand für unsere Ermittlungen. Und darum kann ich auf die Frage, die Sie jetzt zu Recht natürlich stellen, im Moment nicht eine Antwort erteilen, weil sie wäre absolut nicht profund, sie wäre nicht abgeglichen, es wäre jetzt einfach zu wenig, als dass ich jetzt das könnte einfach schon im Detail beantworten.
4: Dann wechseln wir die Ebene, werden wir grundsätzlicher, also lösen wir uns vom konkreten Fall, wo der ja da wegenlaufenden Ermittlungen nichts können sagen. Aber man hat ja eben erfahren auch, dass der Täter, der mutmaßliche Täter, in einer psychiatrischen Klinik war, entlassen wurde, wo der betreffende Arzt davon ist ausgegangen, dass da keine Gefahr besteht und dass er auch nicht informiert war über die dschihadistische Vergangenheit. Oder Vergangenheit ist ja wahrscheinlich auch noch Präsenz die Aktualität von diesem Mann. Wäret ihr dafür, jetzt aus Sicht eines Ermittlers, dass der Informationsaustausch zwischen Kliniken und Polizei vereinfacht wird?
5: Auch das werden wir müssen genau abklären.
4: Aber ihr jetzt,
5: grundsätzlich ist es natürlich schon so, dass die Informationen müssen fliessen. Was Sie fragen, ist der Informationsfluss im Vorfeld von einer Straftat. Das regelt eigentlich die kantonale Polizeigesetzgebung. Also kann ich jetzt mehr nicht sagen, als man müsste dann anschauen, und das wird sich sicher auch gemacht werden, was ist konkret dort passiert, was hat man gemacht, wer hat welchen Wissensstand gehabt, ist das entsprechend austauscht worden.
4: Aber müssen wir das Arztgeheimnis zum Beispiel lockern oder müssen wir mehr Richtung Polizei, Richtung Medizin, dass da mehr Informationen fließen?
5: Also genau das ist eine Frage, die man vermutlich nie ganz absolut beantworten kann, sondern aus dem Einzelfall heraus kann entscheiden. Und darum möchte ich mich jetzt da nicht auf den Test auseinander sagen, man muss ja unbedingt das Arztgeheimnis lüften. Wenn es mit dem Fall unter Umständen nichts zu tun hat, ist es nicht nötig. Wissen Sie, wir sind im Rechtsstaat. Und der Rechtsstaat sieht vor, dass grundsätzlich die Person Recht hat. Nicht zuletzt auf die Wahrung von der Privatsphäre. Das muss man eigentlich als Staat auch respektieren. Und da gibt es natürlich trotz dem Grundsatz immer wieder Bedarf an Ausnahmeregelungen. Ich habe auf eines von diesen Problemen ja hingewiesen, das Wochenende in der Sonntagspresse. Jetzt ist von dem Täter beispielsweise, vom mutmaßlichen Täter, natürlich die sogenannte Siegelung verlangt worden. Also wir haben seine Handys und Laptops beschlagnahmt, aber wir können nicht noch nicht reinschauen, weil wenn die Siegelung beantragt wird, muss zuerst das Gericht darüber entscheiden, ob wir die Informationen dürfen auswerten oder nicht.
4: Und die Siegelung wird beantragt von der Seite des mutmaßlichen Täter.
5: Richtig. Und was ist der Grund? Der Grund ist das Grundrecht auf die Wahrung von der Privatsphäre, das Grundrecht auf die Wahrung von der Korrespondenz mit dem eigenen Anwalt, das Grundrecht auf die Wahrung von der privaten Korrespondenz mit den engsten Familienmitgliedern oder mit dem Geistlichen. Das steht ja gar nicht zur Debatte. Aber wenn Sie natürlich solche Geräte beschlagnahmen, dann haben Sie eine unglaublich grosse Anzahl von Dokumenten, die verfahrensrelevant werden. Und es muss ein Richter darüber schauen, welche Dokumente können wir wirklich brauchen für die Beweisführung und welche nicht. Jetzt sind wir aber im Zeitalter von der ETV angelangt, von der Informatik. Da reden wir nicht von 2-3 Ordner, Bundesordner, buchstäblich gesagt, sondern wir reden von Terabytes von Daten. Das braucht enorm viel Zeit. Und in dieser Zeit, wo jetzt die Siegelung halt verfügt worden ist, können wir auf die Daten nicht zugreifen. Also ist doch jetzt einfach die Frage, braucht es allenfalls Ausnahmeregelungen, beispielsweise im Bereich von Terrorfällen, wo man dringend müsste, vielleicht können auf Hintermänner stoßen, auf Verbindungen stoßen, weil man noch jemanden sucht. Das ist jetzt sehr abstrakt gesagt.
4: Und also braucht ihr denn noch jemanden?
5: Das kann ich jetzt nicht sagen. Wir haben jetzt sicher nicht die Situation, wo man weiss, dass noch jemand dabei war. Könnte aber sein, kann ich nicht ausschließen. Im Moment ist es nicht im Vordergrund. Aber wir wissen es nicht, ganz einfach, weil wir im Moment auf die Daten nicht zugreifen können. Das ist eine Diskussion, die jetzt geführt werden muss, die man schon lange auch führt. Ich habe ja schon im Frühling im Rahmen von meiner Medienkonferenz darauf aufmerksam gemacht. Aber ich verstehe, dass man das sorgfältig diskutieren muss. Weil hier geht es auch um Grundrecht. Und es ist nicht die Meinung, dass ich jetzt die Aufhebung von den Grundrechten, von elementaren Rechten, von der Verteidigung verlange. Aber es gibt Interessen, die müssen abgewogen werden. Nämlich Sicherheitsinteressen von der Bevölkerung gegen Grundrecht. Und das ist nicht ganz eine einfache Aufgabe. Und ich weiss, dass sich das Parlament sicher mit dieser Frage wieder jetzt müssen befassen
4: muss. Aber es hat ja bereits schon Anpassungen gegeben. Die Strafrechtsprozess, die Reform ist jetzt ja gegeben. Im 24, wo die Fristen sind verkürzt worden, eben auch für die Siegelung. Aktuell wird überprüft, ob das etwas gebracht hat. Und auch in der neuen Strategie gegen die organisierte Kriminalität vom Bundesrat steht ja auch drin, dass man die Siegelungen nochmal überprüfen, dass die angepasst werden. Also da läuft ja eigentlich auch schon etwas. Ihr habt es gesehen, es ist ein Anliegen von euch, oder schon länger dafür kämpft, dass man da mal nochmal drüber geht. Kann man denn jetzt auch ein bisschen, ja, sagen, dass die den Fall in Winterthur eigentlich auch ein bisschen ausnützt für ein persönliches Anliegen?
5: Also ich würde mich schon gegen Begriff ausnützen wehren. Wie gesagt, es ist jetzt ein aktueller Fall, der auch aufzeigt, wo die Grenzen von so einem Rechtsmittel könnte stehen. Und es ist, glaube ich, auch meine Aufgabe, darauf hinzuweisen, dass wenn man eben das Gesetz in jedem Fall anwendet, und das mache ich mir auch, dass das Konsequenzen hat. Und ich glaube, wenn ich das jetzt nicht würde sagen, dann würde ich ja eigentlich implizit sagen, ist ja nicht wichtig. Aber aus meiner Sicht ist es wichtig und aus Sicht der Ermittler, und das sind auch andere Staatsanwaltschaften, die Meinung teilen, ist es doch wichtig, dass man der Bevölkerung sagt, Achtung, wir haben hier Regelungen, die vielleicht im Einzelfall Probleme bieten könnten. Gerade dort, wo, wie man so schön sagt, Gefahr im Verzug auch für die Sicherheit der Bevölkerung würde bestehen.
4: Aber jetzt habt ihr die Handys noch nicht, ihr könnt sie nicht anschauen. Von was geht ihr denn aus? Wie lange müsst ihr jetzt noch warten? Oder was macht ihr jetzt?
5: Warten. Ich glaube nicht, dass das jetzt, ich hoffe es auch, nicht monatelang dauert. Aber eigentlich ist gerade in solchen Fällen, wo es um Sicherheit der Bevölkerung geht, jeden Tag wichtig, wo dem verstreicht, respektive ein verlorener Tag. Und ich gehe jetzt davon aus, dass das Gericht sicher weiss, wie schnell dass wir die Informationen brauchen. Und ich gehe davon aus, dass das dann schon in absehbarer Zeit möglich werden.
4: Das heisst, also kurz, was redet ihr zu, was für eine Zeitspanne?
5: Ich will lieber nicht spekulieren.
4: Wir haben gerade gestern gehört vom Nachrichtendienst, der Schweizer Geheimdienst, dass 44 Personen als Risikopersonen eingestuft werden. Die Bundesanwaltschaft hat im Jahr 2025 140 offene Verfahren gehabt wegen Terrorverdacht, also 140 Ermittlungen, die am Laufen sind. Vielleicht zum Abschluss noch von diesem ersten Fall. Das heisst aber nicht, dass das alles potenzielle Attentäter sind, die ihr hier im Visier habt.
5: Es gibt ja unter dem Stichwort Terrorismus verschiedene Vorgehensweise. Das sind natürlich auch Fragen von Propaganda und Verbreitung von Propaganda zugunsten des Islamischen Staates darunter. Also sicher sind das nicht alles mutmaßliche Terroristen, die aktiv im Rahmen von einer Messerstecherei als mutmaßliche Täter in Frage kommen. Nein, aber es sind letztlich alle Straftatbestände, die unter dem weitläufigen Begriff Terrorismus laufen. Ja.
4: Dann wechseln wir zum anderen Fall, der auch grosse Schlagzeilen gesorgt hat, auch aus den letzten Wochen. Ein Maulwurf im Bundesamt für Polizei, also ausgerechnet dort, wo die organisierte Kriminalität so bekämpft werden soll, hat eben jemand geschafft, der gegen Geld Informationen verkauft hat an die organisierte Kriminalität, an die Mafia, mutmaßlich. Der Verdächtige und seine Frau sind festgenommen worden. Er ist jetzt in Untersuchungshaft. Ist wieder freigelassen worden. Im Rahmen von einer internationalen Aktion gegen das organisierte Verbrechen sind die Festnahmen dann passiert. Auch in diesem Fall leitet ihr die Ermittlungen. Wisst ihr mittlerweile, wem genau und was für Informationen den Mann weitergeben? Jetzt sagt er sicher, ich kann nichts sagen, laufendes Verfahren.
5: Ja, Sie geben mir gerade die Antwort vor. Nein, Spass beiseite. Das ist sicher sehr komplex. Das Verfahren ist insofern komplex, als es, wie Sie es gesagt haben, eben nicht nur in der Schweiz allein passiert ist, sondern dass wir dann natürlich auch mit ausländischen Strafverfolgungsbehörden zusammenarbeiten. Und das ist ein Puzzle. Und das Puzzle muss zusammengesetzt werden. Und ein wichtiger Punkt, ein wichtiger Teil von dem Puzzle können wir jetzt eigentlich verfügbar machen, auch durch die Befragung und die Verhör von der Person, die jetzt da genannt worden ist, die jetzt da in U-Haft ist. Und das ist natürlich sehr schwierig. Es ist ja nicht so, dass es nur eine kriminelle Organisation auf der Welt gibt. Es gibt kriminelle Organisationen. Und das muss zuerst auch noch bewiesen werden. Das ist nicht eine ganz einfache Aufgabe, an der stellen wir uns.
4: Also er hat mit mehreren zusammengearbeitet, geht er davon aus? Oder?
5: Ja, nein, es gibt nicht nur eine auf der Welt, das meine ich. Es gibt verschiedene kriminelle Organisationen und wir werden das auch den Beweis antreten müssen, dass er nicht nur Straftaten begangen hat im Sinne von Amtsgeheimnisverletzung und so weiter, sondern dass er Teil oder Mitwirkende in einer kriminellen Organisation war. Mhm. Das heisst, das sind ganz wesentliche Teile der Befragungen und da kommen natürlich ganze Haufen Informationen zusammen, die alle noch ausgewertet werden müssen, alle müssen verifiziert werden und das heisst, es ist sehr zeitintensiv. Und selbstverständlich bin ich jetzt sehr vorsichtig mit irgendwelchen Sachen hier zu erzählen, weil ich kann ja nur Sachen bringen, die auch verifiziert sind und wo das Verfahren nicht würde tangieren. Weil es hören natürlich einen Haufen Leute zu oder lesen einen Haufen Leute, was ich sage. Und das ist ja der Grund, warum wir ja im Strafprozessrecht die Bestimmung haben, dass Ermittlungsverfahren, Strafverfahren in dieser Phase geheim sind. Das heisst nicht, dass sie nicht gegenüber der Partei offen sind, aber um das Verfahren und das Ergebnis nicht zu präjudizieren, ist es mir natürlich nicht möglich, in Detail einzugehen.
4: Es ist ja auch das erste Mal, dass ihr eben so ein bisschen ausführlich zu diesem Fall redet jetzt hier bei uns. Was hat es denn bei euch persönlich eigentlich ausgelöst, zu hören, dass Sicherheitsbehörden unterwandert sind?
5: Ja gut, das ist alles andere als erfreulich, wenn ich das erste Mal gehört habe. Ich bin natürlich frühzeitig informiert worden über den Stand von diesen Ermittlungen. Und auf der anderen Seite bin ich doch auch ehrlich und muss sagen, ja, wir sind ein Land, wo ein offenes Land ist, wo unsere Wirtschaft auch international orientiert ist. Also wir können ja wohl nicht davon ausgehen, dass in der Schweiz nicht Einzelfälle wie der jetzt auch vorkommen. Es ist jetzt an den Behörden, ob das Bundes- oder kantonale Behörden sind oder kommunale Behörden, sich einfach die Frage stellen, haben wir alles gemacht, was dazu kann führen kann, dass solche Fälle verhindert werden können. Ich glaube, das ist einmal eine erste Erkenntnis. Und wenn man dann mal die Vorgehensweise kennt und das ganze Verfahren ausgewertet hat, gibt es dann vielleicht auch Lessons learned, wo man selbstverständlich dann auch in den verschiedensten Behörden, Sicherheitsbehörden, aber sonst auch Behörden können, zur Kenntnis bringen. Man muss sich einfach auch bewusst sein, jetzt haben wir also ein Vorfall in einer staatlichen Organisation, also wie im Rahmen von der Bundessicherheitspolizei, also im Sicherheitsdienst von der Bundesverwaltung. Man darf sich dann nicht vergessen, dass dann auch solche Möglichkeiten auch in privaten Firmen bestehen. Weil die Schweiz als sehr innovationsorientiertes Land ist natürlich immer auch das Ziel von Leuten, die Informationen suchen, wenn es darum geht, die neuesten möglichen Produkte, die die Schweiz auf den Markt bringen will, schon vorher zu erkennen. Also Wirtschaftsspionage beispielsweise funktioniert dann am Schluss auch mit dem Maulwurf, um es jetzt mal ein bisschen plakativ zu sagen.
4: Und die gibt es, würdet ihr davon ausgehen?
5: Also sicher wird es das auch geben. Also das gibt es in allen Ländern. Und weil das ist letztlich auch Teil des Wettbewerbs, auch wenn es der illegale und unschöne Teil ist vom internationalen Wirtschaftswettbewerb. Aber das ist eine Tatsache.
4: Stefan Blätter, Bundesanwalt, hat vorher eben gesagt, man muss schauen, haben wir alles gemacht, für, hat man das können verhindern? Wie ist es jetzt bei euch in der Bundesanwaltschaft? Also, seid ihr sicher, dass es nicht auch bei euch so einen Fall könnte geben könnte, so einen Maulwurf?
5: Wissen Sie, eine hundertprozentige Sicherheit können Sie ja gar nicht haben. Das wäre jetzt einfach vermessen, wenn ich sage, alle meine 250 oder was Mitarbeiter ich habe. Ich habe aber das Vertrauen, dass das so ist. Sicher, das werden auch andere verantwortliche Behördenleiter machen, gibt es jetzt auch Fragestellungen, kann man noch das eine oder andere verbessern, gibt es ein paar Überprüfungen, die wir mehr machen.
4: Zum Beispiel, also könnt ihr uns ein Beispiel geben, Sicherheitsprüfungen.
5: Beispielsweise die Frage, wer ist einer Sicherheitsprüfung zu unterworfen, ist der Kreis zu erweitern oder einzuengen oder sind die Fragen anders gestellt. Das sind alles Fragen, die sich jetzt sicher mal werden ergeben. Aber das wollte ich nicht übers Knie brechen, sondern das sind Fragestellungen, die sicher in den kommenden Monaten für meine Behörden auftauchen. Ich bin überzeugt, dass sich andere Sicherheitsorganisationen in diesem Land, Staatsanwaltschaften wie Polizei und Nachrichtendienste und Ähnliches, ähnliche Fragen werden stellen.
4: Wir haben gesagt, es war eine internationale Razzia, wenn wir bei der organisierten Kriminalität sind. Wie gut klappt denn die internationale Zusammenarbeit jetzt auch von euch mit den Ermittlern in anderen Ländern?
5: Grundsätzlich gut.
4: Grundsätzlich, das heißt.
5: Ja, nein, wissen Sie, die Bundesanwaltschaft ist ja für kriminelle Organisationen zuständig, also die Verfolgung von Daten von kriminellen Organisationen, wenn sie einen Auslandsbezug haben. Und das sind die meisten Fälle. Also die machen wir. Wir sind darauf angewiesen, auf Zusammenarbeit mit den Partnern. In Europa ist das eine sehr gut funktionierende Angelegenheit. Wenn sie natürlich, weil dort auch die Rechtshilfe recht gut funktioniert, man kennt sich, aber man muss sich auch bewusst sein, wenn sie mit Ländern zu tun haben, wo sie darauf angewiesen sind, dass die ihnen Antworten geben im Rahmen von Rechtshilfeersuchen und die Länder ihnen einfach nicht einmal bestätigen, dass sie ihr Ersuchen bekommen. Das macht das Verfahren schon ein bisschen schwieriger. Wir erleben das in unseren Verfahren mit kriminellen Organisationen genau gleich wie mit unseren internationalen Wirtschaftsverfahren. Wir sind darauf angewiesen, dass die Informationen fließen. Ich gebe Ihnen einfach ein Beispiel aus dem Alltag. Geldwäscherei. Geldwäscherei-Anzeigen haben wir sehr viel. Vielfach sind wir darauf angewiesen, dass die sogenannte Vortat, also das, was eigentlich zum illegalen Geld geführt hat, das ist im Ausland passiert. Und um das können zu belegen, brauchen wir von der ausländischen Strafverfolgungsbehörde natürlich den Hinweis, ein Urteil oder zumindest ein Verfahren, das läuft, damit wir das können in unserem Verfahren für Geldwäscherei in der Schweiz dann auch verwenden. Und das macht es schwierig. Da kommen wir manchmal keine Antwort über.
4: Und wie gut sind denn wir, wenn ausländische Staaten von uns Rechtshilfe ersuchen? Also wir in der Schweiz?
5: Also ich habe darauf aufmerksam gemacht, unser Rechtshilfegesetz ist halt schon ein bisschen älteren Datums. Es datiert aus dem Jahr 1981, also aus einer Zeit, wo es noch keine digitale Kommunikation gab. Wir haben dort drinnen vorgesehen, dass jede Person, die so einem Rechtshilfegesuch betroffen ist, also wenn jetzt aus Deutschland ein Rechtshilfegesuch in die Schweiz kommt, wir bearbeiten das und es trifft den Herr X, der Herr X darf Beschwerden einreichen. Also bevor wir die Antwort geben, ja, der Herr X hat die und die Bankkonten in der Schweiz oder die und die Vermögenswerte, darf der Herr X Beschwerden einreichen vor Gericht und sagen, ich will, dass man das nicht rausgibt. Und das verzögert einfach das Verfahren. Aber ich habe im letzten Jahr die Statistik angeschaut, wir hatten 60 solche Beschwerden gehabt und 60 Mal Recht bekommen. Also das ist letztlich, das Ergebnis ist, es dauert einfach im Schnitt etwa 10 Monate länger.
4: Und das ist natürlich für die ausländischen Behörden ein bisschen mühsam, manchmal.
5: Genau so ist es, ja.
4: Und uns in dem Gegenzug dann auch sagen, ja, dann helfen wir euch auch nicht mehr. Oder so ist es nicht?
5: Also direkt sagt man es natürlich nicht. Es kann aber sein, dass sie unter Umständen darauf verzichtet, überhaupt ein Rechtshilfegesuch in die Schweiz zu schicken. Und das ist ja auch schade, oder?
4: Stefan Blätter, Bundesanwalt seit 2022, der hat eben mit Gewalt, mit Verbrechen zu tun. Wie gross ist eigentlich die Gefahr, dass die persönlich überall nur noch das Schlechte sieht?
5: Ich glaube, ich bin jetzt schon in meiner früheren Tätigkeit als Polizeikommandant natürlich auch immer auch mit gesellschaftlichen Problemen wie Kriminalität, aber auch mit Sicherheitsfragen konfrontiert worden. Ich bemühe mich darum, schon abzugrenzen, was ist hier Job und was ist hier mein Leben als Stefan Blättler. Und ich glaube, es ist mir recht gut gelungen, wenn ich heimkomme, dann bin ich nicht mehr im Job, dann bin ich bei der Familie und dann kümmere ich mich um Fragen vom Alltag mit der Familie. Und dann kann ich außerordentlich gut abschalten.
4: Und dann glaubt noch das Gute im Menschen.
5: Grundsätzlich, sonst darf man diesen Job nicht machen.
4: Stefan Blättler, vielen Dank für das Gespräch.
5: Danke Ihnen.
2: Das war eine Aufzeichnung des Tagesgesprächs vom Dienstag. 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

0: Die Nachrichten von SRF um 5 mit Patrick Walter, das sind die Schauplätze. Nahe Osten. Die USA nehmen den Iran ins Visier. Dieser reagiert mit Angriffen auf US-Stützpunkte. Nordirland. In der Hauptstadt Belfast kommt es bei Antimigrationsprotesten zu Ausschreitungen. Und Zermatt. Beim Matterhorn soll ab 2028 wieder eine Ski-Weltcup-Abfahrt stattfinden. Das Wetter von heute, wechselnd bis stark bewölkt und stellenweise nass. Sonnige Abschnitte sind möglich. Wir beginnen im Nahen Osten. Die USA und der Iran haben sich in der Nacht gegenseitig angegriffen, trotz der geltenden Waffenruhe. Die US-Armee hat nach eigenen Angaben die iranische Luftabwehr und Radarstationen in der Nähe der Straße von Hormuz ins Visier genommen. Es habe sich dabei um eine, Zitat, verhältnismäßige Reaktion darauf gehandelt, dass der Iran einen US-Kampfhelikopter abgeschossen habe. US-Präsident Donald Trump hatte den Iran für den Absturz des Helikopters verantwortlich gemacht und eine Reaktion angekündigt. Nach 4 Stunden erklärten die USA die Angriffe für beendet. Die iranischen Revolutionsgarden gaben bekannt, mit Drohnen- und Raketenangriffen auf US-Stützpunkte in der Region zu reagieren, etwa in Kuwait, Bahrain oder Jordanien. Und sie warnten, bei weiteren US-Angriffen folge eine stärkere Antwort. In der nordirischen Hauptstadt Belfast ist es am Abend zu Ausschreitungen gekommen. Mehrere Gebäude und Fahrzeuge standen in Flammen. Laut Medienberichten haben sich Hunderte in Belfast versammelt, um gegen Einwanderung zu demonstrieren. Unter anderem britische Rechtsextreme hatten dazu aufgerufen. Hintergrund ist ein Messangriff am Montag in Belfast, bei dem ein Mann schwer verletzt wurde. Der mutmaßliche Täter kommt aus dem Sudan. Er wurde festgenommen. Aus Belfast, Daniel Frevel von der ARD.
1: Über Belfast liegt ein ätzender Rauchgeruch. Mein ARD-Team und ich, wir sind den ganzen Abend durch die Stadt gefahren und haben an vielen Orten Ausschreitungen erlebt. Ein Bus brannte komplett ab. Dichter, schwarzer Rauch stieg in den Himmel. Dann waren wir an einem Kreisverkehr, wo sich Menschen versammelt hatten und als ein Auto mit Journalisten da durchfahren wollte, haben die Leute angefangen, drauf einzuschlagen und dann flog ein Backstein. Außerdem sah man an vielen

0: Amtszeit als gesichert. Die Demokratische Partei versuchte, diese Finanzierung von ICE und anderen Behörden an strengere Auflagen zu knüpfen. Damit ist sie aber gescheitert. Zwei Meldungen in der Übersicht. Der vergangene Mai war weltweit der zweitwärmste seit Beginn der Aufzeichnungen. Das teilt der EU-Klimadienst Copernicus mit. Eine Hitzewelle habe dazu geführt, dass in Europa zahlreiche Temperaturrekorde für den Mai gebrochen worden seien. Dies passe zur raschen Erwärmung Europas und dem langfristigen Trend zu häufigeren und intensiveren Hitzewellen, so die Fachleute. Wer in der EU ein Produkt kauft, soll in Zukunft häufig keine auf Papier gedruckte Bedienungsanleitung mehr mit dazu erhalten. Darauf haben sich Vertreterinnen und Vertreter des EU-Parlaments und der Mitgliedsländer geeinigt. Das soll zum Beispiel für Glühbirnen gelten oder Elektrovelos oder auch zum Beispiel Sportboote. Die Anleitungen sollen stattdessen digital verfügbar sein. In die Schweiz. Die Zermatterinnen und Zermatter wollen eine neue Abfahrtsstrecke für den Skiweltcup. An der Gemeindeversammlung hat eine sehr deutliche Mehrheit Ja gesagt zum Projekt. Geplant ist eine neue Abfahrtsstrecke auf dem Gorner Grat. Dafür muss die bestehende Piste umgebaut werden und rund 8300 Quadratmeter Wald müssen gerodet werden. Das erste Rennen soll dann im März 2028 stattfinden. Bereits in den Jahren 2022 und 2023 waren am Fuße des Matterhorns auf einer anderen Strecke mehrere Weltcup-Abfahrten geplant. Sie mussten jedoch alle wegen des Wetters abgesagt werden. Zum Fußball. Das Schweizer Frauennationalteam gewinnt das WM-Qualifikationsspiel gegen Nordirland auswärts mit 2:1. Trotz Sieg zeigt sich Captain Lia Welty nicht ganz zufrieden.
1: Es waren sehr schwierige Bedingungen. Wir haben in der ersten Halbzeit versucht, variabel zu sein, nach vorne zu spielen. Und dann haben die zwei Goals gemacht und eigentlich auch dominiert. Ja, dann kam die zweite Halbzeit und die war wirklich vogelwild. Mit vielen individuellen Fehlern, vielen Teamfehlern. Und ja, so macht ein Fußballspiel auch nicht mehr ganz so Spass.
0: Die Schweizerinnen standen schon vor dem Spiel als Gruppensiegerinnen fest. Um sich für die WM nächstes Jahr in Brasilien zu qualifizieren, müssen sie im Herbst noch zwei Playoff-Runden überstehen. Wir sind beim Wetter. Heute ist es wechselnd bis stark bewölkt. Am Vormittag regnet es teilweise. Am Nachmittag ziehen dann vielerorts Regengüsse vorüber, im Tessin auch Gewitter. Im Norden gibt es 14 bis 17 Grad, im Tessin um 22 Grad. Das waren Nachrichten von Radio SRF. Am Mikrofon und verantwortlich war Patrick Walter.
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4: Und heute dreht sich bei uns vieles um Literatur. Für den SRF-Tag der Schweizer Literatur haben Studierende des Literaturinstituts neue Sagen verfasst. Daneben stellen wir Ihnen ebenfalls das neue Buch der deutschen Autorin Hannah Häfner vor. Es heißt «Die Riesinnen». Bevor wir uns der Literatur zuwenden, beginnen wir beim Tanz. Ab morgen Mittwoch findet das Biennale Tanzfestival im Tessin statt, das Lugano Dance Project. Internationale und lokale Produktionen kommen in der ganzen Stadt zur Aufführung, unter anderem im Kulturzentrum Lugano Arte e Cultura, kurz LAC. Es gibt eine bunte Mischung aus Aufführungen, Workshops und Begegnungen, bei denen auch das Publikum eingebunden wird. Gabriel Weber aus der Musikredaktion hat sich das Festival genauer angesehen und war heute Morgen mit dem Programm bei Patricia Moreno im Studio.
5: Inzwischen, Gabriel, findet dieses Lugano Dance Project zum dritten Mal statt. Kann man also sagen, es hat inzwischen wirklich Bedeutung, oder?
6: Das kann man auf jeden Fall sagen. Es hat sich etabliert als Forschungsraum und Treffpunkt der Szene mit Workshops, Residenzen und Debatten und auch als Produzent. Es kauft keine Stücke ein, sondern es produziert sie immer auch selbst oder koproduziert und vernetzt so internationale mit nationalen Tanzschaffenden.
5: Dann erzähl uns über die Bedeutung für das Tessin, für die dortige Tanzszene.
6: Ja, die ist hoch, denn die Tessiner Tanzszene ist recht verstreut. Es sind einzelne Akteure. Im Gegensatz zur Theaterszene, die schon lange ein großes Festival hatte. Das Lugano Dance Project bindet die lokale Tanzszene seit dem Anfang stark ein, auch thematisch. Die erste Ausgabe, die war dem Motto Monte Verità gewidmet. Mhm. dieser Tessiner Künstlerszene der letzten Jahrhundertwende, wo der Ausdruckstanz zentral war. Und in der zweiten Ausgabe zu Tanz und Architektur hat sich das Festival in verschiedene Regionen und

0: Bauwerke bewegt. Aber vor allem schafft es der Tessiner Tanzszene eine ausstrahlende Plattform mit guten Produktionsbedingungen und hoher Visibilität. Und es vernetzt sie mit dem In- und Ausland. Es verankert auch den Tanz in der Stadt, denn es spielt nicht nur im Kulturzentrum Lack, sondern auch auf öffentlichen Plätzen und bindet da die Bevölkerung ein.
1: Dieses Jahr ist das Motto Heritage, also Erbe. Es geht ums tänzerische und kulturelle Erbe. Nennen Sie uns doch vielleicht mal ein paar Highlights dieser Ausgabe.
0: Ja, gern. Es gibt mehrere für mich. Zum Beispiel von der deutschen Choreografin Pina Bausch. Da kommt ein ikonisches Werk in einer neuen Version zur Schweizer Erstaufführung. Oder die Weltpremiere White Space des US-Choreografen Kyle Abrams mit seiner Kompanie. Er mixt amerikanische und europäische Kultur. Zur Choreografie wird auf der Bühne unter anderem Klaviermusik des US-Jazz Composers Jason Moran live am Klavier aufgeführt, in Kombination mit eingespieltem Hip-Hop.
1: Also wirklich international das Ganze, also das, was da reinkommt. Wie strahlt es denn auch international aus, dieses Festival?
0: Ja, hoch. Das Publikum kommt nicht nur aus dem Tessin, sondern auch aus anderen Schweizer Sprachregionen, aber eben auch aus Italien, vor allem aus Mailand. Und durch Produktionen, die im Lack entstehen und nachher touren, ist Lugano und sein Festival als Player sichtbar. Eine Eigenproduktion von 2024 spielt zum Beispiel dieses Jahr am Festival Ruhr-Triennale.
1: Du hast schon Highlights genannt, aber auf was freust du dich, Gabriel Weber, ganz besonders, persönlich?
0: Ja, also für mich ist Pina Bauschs Kontakthof. Das Werk von 1978 spielt in einer Dancehall der 30er Jahre zum kratzenden Vinyl-Sound der Zeit. Lass uns da kurz reinhören.
1: Dancing cheek to cheek. Kann man sich wirklich gerade vorstellen, was das für ein Ambiente geben wird.
0: Ja, genau. Und dazu hat Pina Bausch eine damals völlig neue Bewegungssprache kreiert, klar und einfach. Und das für ganz individuelle Tänzerpersönlichkeiten. Und 8 von der ursprünglichen Besetzung hat nun die australische Choreografin und damalige Mitwirkende Meryl Tankard wieder zusammengetrommelt. Sie sind alle nun um die 70 und sie werden mit Videoprojektionen von ihrem jüngeren Selbst konfrontiert. Und da geht es heute auch ums Älterwerden und um Vergänglichkeit, also große Themen in der heutigen schnelllebigen Welt. Und nach einer Welttournee gibt's nun hier in Lugano die Derniere. Das ist schlicht toll, dass diese relevante Produktion hier zu sehen ist.
2: Vom Tessin ins Emmental. Seit 30 Jahren spielen auf der Mosek jeden Sommer Profis und Laien zusammen Theater. Mitten im Wald auf 1000 Metern Höhe. Die letzten 10 Jahre hat Simon Burkhalter die Freilichtspiele geleitet. Heute beginnt seine letzte Spielzeit und mit ihr endet dann auch die Tradition der Freilichtspiele auf der Mosegg. Beim Abschluss steht nochmal Jeremias Gotthelf im Zentrum, der meistgespielte Autor im Schweizer Freilichttheater. Theaterredaktorin Dagmar Walser war bei einer Probe auf der Mosegg.
3: Gotthelfs Kinder. So heißt das Musical, das am Mittwoch die diesjährigen Freilichtspiele Mosek eröffnet. Die 3 erwachsenen Kinder von Jeremias Gotthelf treffen sich am ersten Todestag ihrer Mutter in einem lauschigen Gasthof, wo ihr Vater früher oft selber eingekehrt ist. Kindheitserinnerungen, Familiengeheimnisse, das Gespräch über den berühmten Vater, das steht im Zentrum von Paul Steinmanns Stück. Und die 3 Nachfahren erzählen auch von den privaten Ecken und Kanten ihres Ettis, die bislang kaum bekannt waren. Und das ergibt nochmal einen ganz neuen Blick auf den berühmtesten Emmentaler Dichter aus Lützelflö.
4: Mit 7 Jahren ich von daheim weg müssen, ins Waisenhof auf Burgen, zum Zucht und Ordnung lehren. Und als ich alt genug war, direkt ein Progimmer auf Bern. Ich habe meine Menge eine Griechenstunde zurück auf Lützelflö gedrückt.
5: Ja, aber es ist gar nie erzählt.
6: Als grosser Dichter ist er hier an Duf, Landab bekannt.
7: Landab bekannt,
6: wir müssen stolz auf unseren Ruhe.
3: Simon Burkhalter, der Leiter der Freilichtspiele Musik, steht im Musical Gotthelfs Kinder selber auf der Bühne. Er spielt Albert Bizius, Gotthelfs Sohn.
6: Doch für uns ist
3: Als Simon Burkhalter vor 10 Jahren die Freilichtspiele Musik übernommen hat, war er gerade mal 23 Jahre alt. Und er hat mit seinem Team vieles ausprobiert in den vergangenen Jahren. Immer wieder Gotthelf, aber auch eine queere Interpretation eines Klassikers oder ein Stück von Woody Allen, damals im Corona-Sommer. Burkhalter weiß, was das Publikum mag.
7: Ich glaube, was es braucht hier oben, aber generell auch im Freilichttheater, das sind Geschichten, die von Menschen erzählen, von Menschen mit Gefühlen. Ich glaube, Freilichttheater braucht ganz viel Emotion auf vielen Ebenen, weil der Raum so groß ist, braucht es irgendwie Geschichten, die dann durch die Emotion irgendwie in ein Bild gepackt werden können und dadurch dann das Herz beim Zuschauer berühren. Und zum anderen, glaube ich, eben auch braucht es irgendwas, das hier verankert ist.
3: Der ausgebildete Opernsänger kommt selbst aus dem Emmental und ist ein Multitalent. Er schreibt, er spielt, er inszeniert und wenn er über die Musik und die Möglichkeiten des Freilichttheaters spricht, kommt er ins Schwärmen.
7: Das Besondere für mich ist, dass wir hier Theater machen an einem Ort, der eigentlich nicht dafür gemacht ist, also mitten im Wald, mitten in der Natur auf 1000 Metern über Meer und wirklich jedes Kabel, das man braucht, muss irgendwie hier hochkommen und innerhalb dieser Begrenzung dann Theater zu machen, das finde ich was ganz Belebendes und Besonderes.
3: Nach 10 Jahren zieht er nun aber einen Schlussstrich. Und damit endet die 30-jährige Tradition der Freilichtspiele Musik. Das gebe für ihn Platz für Neues, sagt Burkhalter, der schon im Juli mit seiner ersten Inszenierung am Landschaftstheater Ballenberg Premiere feiern wird. Und noch bis Mitte August auf der Musik selber auf der Bühne steht. Getreu dem Motto, aufhören soll man, wenn es am schönsten ist.
2: Fabelwesen wie Drachen wandern aus alten Volkssagen fast unverändert in moderne Computerspiele und Filme und sogar in die Literatur. Welche Wirkung haben Sagen heute noch? Um diese Frage dreht sich der SRF-Tag der Schweizer Literatur auf SRF 2 Kultur. Dafür haben Studierende des Schweizer Literaturinstituts neue Sagen beigesteuert. Literaturredaktor Markus Gasser hat über die Arbeiten gesprochen, heute Morgen bei Patricia Moreno im Studio.
1: Was genau war denn der Auftrag an die jungen Schreibenden?
8: Ja, wir wollten tatsächlich Sagen für und in unserer Zeit haben, also verfasst nach den formalen inhaltlichen Kriterien, die eine Volkssage auch befolgen sozusagen, aber in modernem, in heutigem Gewand und mit Themen aus unserem heutigen Alltag.
1: Darüber musst du mehr erzählen. Also ihr habt nicht einfach gesagt, schreibt mal los, denn tatsächlich, es gibt für Sagen ganz bestimmte Kriterien, formal, inhaltlich, wie du sagst.
8: Genau, es gibt so Kriterien. Inhaltlich zum Beispiel behandelt eine Volkssage immer ein wichtiges, ein relevantes Thema. Also es hat eine gewisse Allgemeingültigkeit. Also da geht es oft um Grenzen, um Grenzüberschreitungen, Tabubrüche, Regelbrüche, auch Frevel und Sühne. Das kennt man ja gut zum Beispiel das Sennentunschi, das wahrscheinlich viele kennen vom Film, der vor ein paar Jahren in die Kinos kam. Da behandeln die Sennen ja eine selbstgebastelte Puppe wie eine Frau und missbrauchen sie und die wird dann lebendig und rächt sich. Also da steckt natürlich eine Moral dahinter. Oder Sagen geben oft auch eine Erklärung für etwas ganz Unerklärliches. Also wenn man an die Teufelsbrücke denkt bei Göschenen oder an den riesigen Teufelsstein, die sind so spektakulär, da muss irgendwas Übersinnliches dahinter stecken. Und das erzählen dann Sagen. Und wir wollten jetzt also wissen, was sind solche Themen für unsere heutige Zeit?
1: Das ist nun mal das Inhaltliche, aber du hast auch von formalen Kriterien für Sagen gesprochen.
8: Ja, eine Sage spielt interessanterweise immer an einem genau definierten Ort. Das ist der Unterschied zum Märchen zum Beispiel. Man sagt immer, es ist da passiert und man glaubt es auch. Also es ist ein bisschen, kann das wirklich sein, aber es hat eine hohe Glaubwürdigkeit. Und dann kommt dazu, dass es eine mündliche Erzählung ist. Sagen werden ja traditionell eben erzählt. Das heißt, es muss eine einfache, einfach strukturierte Erzählung sein, die man mündlich erzählen kann. Und es enthält oft ein übernatürliches Element, eben so der Teufel oder so.
1: Also tolle Aufgabe eben für diese jungen Studierenden vom literarischen Schreiben. Aber auch keine leichte Aufgabe. Was haben Sie damit gemacht? Was haben Sie damit angefangen?
8: Also wir haben jetzt 4 Texte insgesamt bekommen und ausgewählt. Und 2 davon haben interessanterweise an klassischen Alpensagen angedockt, angeschlossen. Die eine heißt Der Schreckhorndrache. Das klingt ja schon wie aus einer Sagensammlung, oder?
1: Ja.
8: Und die erzählt tatsächlich von einem Drachen im Gebirge, so wie der Drache in der Beatushöhle oder der Pilatusdrache, die man aus den klassischen Sagen kennt. Aber der hier am Schreckhorn, der ging vergessen. Der wurde irgendwie Geschichte, an die niemand mehr glaubt. Man erzählt sich zwar noch, aber niemand glaubt daran. Und jetzt beginnen die Gletscher zu schmelzen. Und es gibt beunruhigende Anzeichen, dass dieser im Eis gefangene Drache erwachen könnte. Also es beginnt zu rumpeln, zu grollen. Es wird immer heißer, je höher man geht. Es riecht nach Schwefel. Ein Hund verschwindet, ein Forscher verschwindet. Und mehr erzähle ich jetzt natürlich nicht.
1: Großartig. Also ich bin wahnsinnig gespannt, wie das dann klingt. Aber eben, das ist eben dieses alte Motiv in neuem Gewand. Hier der Klimawandel als Bedrohung. Spielen denn alle diese neuen Sagen in den Bergen oder vielleicht auch ganz einfach in unserer mittelländischen Alltagswelt, wenn ich das mal so sagen darf?
8: Es ist interessanterweise keine Geschichte gekommen, die wirklich in der Großstadt, mitten in der Stadt oder so spielt, aber 2 davon spielen schon in unserem, sagen wir, Agglomerationsumfeld, so in unserem alltäglichen, hochtechnisierten, schnellen, modernen Gesellschaft, nicht irgendwie in den Alpen. Die eine davon heißt Das Tunchi. Da hört man schon im Titel, dass es einen Bezug nimmt zu dem, was ich vorhin erwähnt habe, zum Sennentunchi. Nur hier ist das Tunchi eine App, die es saugt aus den Fingerspitzen der Nutzenden, ohne dass sie es wissen, also wenn die Fingerspitzen über den Bildschirm streichen, unsere Emotionen ab und wird damit zu einer perfekten Beziehungs-App, die den Menschen dann irgendwann überflüssig machen soll. Das ist interessanterweise so eine Mischung aus traditioneller Volkssage, weil sie spielt auch in Davos und es kommt ein Elbler trotzdem noch vor, und einer sogenannten Urban Legend, also so eine moderne Großstadt- oder Wandersage.
2: Und eine dieser Sagen, von denen Markus Gasser hier gesprochen hat, hören wir jetzt an. Der Schreckhorndrache, präsentiert von der Schauspielerin Sarah Spahle.
9: Um Grindelwald, am Fuß von Eiger, Mönch und Schreckhorn, erzählte man sich noch immer von dem Schreckhorndrachen, doch die, die an ihn glaubten, lagen längst unter der Erde. Der Schreckhorndrache war ein Karnevalspiel geworden, ein Märchen, das man Wanderern von weit her abends erzählte, während sich das Licht der Gasthauslampen im Bier brach. Es sei ein gewaltiger Drache gewesen, oberhalb der letzten Firnfelder, zwischen den Felsen, geschuppte Haut, hart wie Stahl, Augen wie glühender Bernstein. Bei Nebel und Sturm sei er ein Stück hinabgestiegen, dorthin, wo die Hirten ihre Tiere hüteten. Er habe die Ziegen ganz verschlungen, die Schafe und manchmal sogar einen der Hirten. Wo er sich zeigte, sei ein schwefliger Geruch hängen geblieben und der Boden tief schwarz gewesen, wie verbrannt. Die Menschen hätten in größter Furcht gelebt und an alle Götter gebetet, deren Namen sie kannten. Einem sei es schließlich gelungen, den Drachen in eine Gletscherspalte zu locken. Sein eigener Körper war der Tribut. In den folgenden Wintern schloss das Eis die Spalte, Schnee und Stein rutschten nach, man sagte, der Drache liege im Gletscher und warte. Über Jahre erzählte man die gleiche Geschichte, erzählte sie lachend. Über Jahre stieg die Temperatur, die Sommer wurden wärmer. Es war ein besonders heißer Sommer, als eine Gruppe Wissenschaftler das Dorf mit Messgeräten besuchte. Sie sagten, der Permafrost löse sich, der Fels verliere an Stabilität und auch der Gletscher ziehe sich zurück. Sie stiegen zur Schreckhornhütte hinauf, mit ihnen 2 Bergführer, der eine nahm seinen Hund mit. Eine Woche lang brachten sie die Wissenschaftler zu den Ausläufern vom Grindelwaldgletscher, vom Fierschergletscher. Sie nahmen Proben, stiegen immer weiter, immer höher. Am letzten Tag, morgens, gingen die Bergführer mit dem Hund hinaus, eine leichte Route oberhalb der Hütte. Sie waren für die Morgenkälte angezogen, auf dieser Höhe sanken die Temperaturen auch im Sommer über Nacht unter den Nullpunkt. Doch je weiter sie stiegen, desto wärmer wurde es. »Ein warmer Luftzug«, sagte der eine, »ungewöhnlich.« Die letzten Wochen habe es Sahara-Winde gegeben, vielleicht kommt das von dort. Sie nickten und gingen weiter. Es roch nach fauligen Eiern, der Hund schnupperte und bellte. Der Geruch wurde stärker, die Erde vibrierte kaum spürbar. Da flüchtete der Hund, er verschwand hinter einem Felsvorsprung. Halt!« riefen sie, »hierher!« Aber der Hund kam nicht zurück. Sie hörten ein Grollen, hielten es für Donner, aber der Himmel war hell und blau. Der Hund blieb verschwunden, so sehr sie auch suchten. Man beriet sich, die Wissenschaftler mehr über den Geruch als über den Hund. Mittags stiegen sie hinauf, sie würden Schwefel messen, sie würden der Wärme folgen, wie bei dem Kinderspiel, wo man warm und kalt sagte. Sie würden nicht weit gehen, die Bergführer blieben in der Hütte. Lange waren sie weg, länger, als man zu der Stelle brauchte, wo der Hund verschwunden war und es nach fauligen Eiern roch. Einer fehlte, als sie wiederkehrten. Was geschehen war, wusste man nicht genau. Wieder ein Grollen, wieder warme Luft. Ob er abgestürzt war? Man suchte mit Helikoptern, man suchte mit Spürhunden. Die Spürhunde winselten. Man fand nichts von dem Menschen, aber Reste von Tieren und Teile einer Ausrüstung, die man dem verschwundenen Wissenschaftler zuordnete. Eine Stirnlampe am Rand der Gletscherspalten, das Plastik angesenkt. Lange suchte man weiter, doch je öfter die Helikopter über dem Bergmassiv kreisten, desto wärmer wurde es, desto dringlicher der schweflige Geruch. Da entschied man sich umzukehren. Man entschied sich, abzusteigen. Man entschied sich, den Berg in Ruhe zu lassen. Man baute eine Absperrung und Schilder, die vor etwas warnten, das man nicht benennen konnte. Es lag in der Luft, vielleicht hatte es immer in der Luft gelegen. Der Gletscher zog sich weiter zurück. Den Bau einer Seilbahn sagte man ab, den Ausbau der Wanderwege oben am Berg auch. Bis heute hat niemand den Drachen gesehen. Aber man bleibt vorsichtig, dringt nicht mehr zu tief in das Gletschergebiet ein, lässt dem Berg seinen Frieden.
2: Und mit Literatur runden wir die Sendung auch ab mit dem neuen Buch der deutschen Autorin Hanna Häfner. Seit 2020 hat sie 3 Krimis veröffentlicht. Ihr neues Buch «Die Riesinnen» ist kein Krimi, sondern ein Roman. Mit diesem Genrewechsel verlässt die Autorin auch die Ostseeküste und führt ihre Leserinnen und Leser in den Schwarzwald, tief in den Südwesten Deutschlands. Der Roman ist nach der Veröffentlichung rasch auf Bestenlisten gelandet und hat viele Leserinnen und Leser begeistert, auch unseren Literaturredaktor Tim Felchlin.
10: Wittenmoos, irgendwo im Schwarzwald, eine Pfütze von einem Dorf, wie es gleich zu Beginn heißt. Wer literarische Dorfgeschichten kennt, ahnt, dieser Ort steht für Enge und das Misstrauen gegenüber allem, was anders ist. Genau so erlebt es Lise Risberger. Die Riesin nennt man sie im Dorf. Lise ist dürr, rothaarig und einen Kopf größer als alle anderen Frauen.
11: Wer sie sieht, weiß, wer sie ist. Man weiß es sofort. Und sie hasst es, hasst es, hasst es. Vielleicht hätte sie es an einem anderen Ort, zu einer anderen Zeit, auch lieben können. Aber das geht nicht. Nicht hier.
10: Der Roman beginnt um das Jahr 1960. Lise steckt fest in einer furchtbaren Ehe. Als ihr Mann überraschend stirbt, übernimmt sie seine Metzgerei. Was Lise antreibt, ist die Liebe zu ihrer Tochter Cora. Mit ihr wird das Buch zum Generationenroman. Während Lise in der Metzgerei schuftet, wächst die rebellische Cora heran. Ihr gelingt, was der Mutter unmöglich schien. Sie verlässt Wittenmoos. In den 1980er Jahren tingelt Cora durch Frankreich und Italien, doch eine ungewollte Schwangerschaft führt sie zurück ins Dorf.
11: Es gibt Leichteres, als mit einem Kind, das man eigentlich nicht wollte, ein Leben zu beginnen, das man eigentlich nicht will und dafür dann auch noch verurteilt zu werden.
10: Was zunächst wie ein Scheitern wirkt, wird zum Neuanfang. Cora eröffnet in Wittenmoos ein Restaurant. Es ist nicht das Leben, von dem sie einst träumte, aber eines, mit dem sie im Reinen ist. Coras Tochter Eva ist die 3. Riesin. Sie gehört einer Generation an, der alle Wege offen stehen. Selbstverständlich studiert Eva in der Stadt, kehrt aber freiwillig ins Dorf zurück.
11: Es kann doch nur etwas Gutes sein, wenn Heimat etwas ist, wofür man sich entscheidet.
10: Evas Rückkehr kann ihre Mutter zunächst nicht begreifen, aber Eva ist sich sicher, auch weil sie als einzige der 3 Frauen weiß, dass sie auch einen anderen Weg hätte einschlagen können. Hannah Häfners Roman erzählt von Frauen, die sich trotz Widrigkeiten ein gutes Leben schaffen. Und klar, solche Geschichten gibt es zur Genüge. Aber diese Frauenfiguren sind besonders, weil ihre Beziehung zum Herkunftsort nie abgeschlossen ist. Für keine der drei Frauen ist das Dorf eine heile Welt, aber sie lernen zu schätzen, dass sie mit dem Ort eng verbunden sind, ob sie wollen oder nicht. Am Ende des rund 400 Seiten starken Romans ist das fiktive Dorf Wittenmoos nicht mehr Ort der Enge und des Misstrauens, es wird aber auch nicht verklärt. Vielmehr verdichtet sich darin, was man unter Heimat verstehen kann. Insofern ist Die Riesinnen eine moderne Fortschreibung des Heimatromans. Vor allem aber ist das Buch ein wunderbares Beispiel für echte Erzählfreude. Hannah Häfner spannt ihren Bogen weit über die Jahrzehnte hinweg und dringt zugleich tief in die Beweggründe ihrer Figuren vor, mit einer klaren Sprache, die mit unerwartet schönen Bildern glänzt. Dieser Roman hat das Zeug zum Lieblingsbuch vieler Leserinnen und Leser und es spricht vieles dafür, dass es noch lange weitergereicht und empfohlen wird.
12: Das war die Sendung Kulturkompakt. Hier bei Ihrem Infosender geht es nun weiter mit Aktualität.

0: Die Nachrichten von SRF um 17:30 mit Patrick Walter. Und wir beginnen im Nahen Osten. Die USA und der Iran haben sich in der Nacht gegenseitig angegriffen, trotz der geltenden Waffenruhe. Die US-Armee hat nach eigenen Angaben die iranische Luftabwehr und Radarstationen in der Nähe der Straße von Hormuz ins Visier genommen. Es habe sich dabei um eine, Zitat, verhältnismäßige Reaktion darauf gehandelt, dass der Iran einen US-Kampfhelikopter abgeschossen habe. US-Präsident Donald Trump hatte den Iran für den Absturz des Helikopters verantwortlich gemacht und eine Reaktion angekündigt. Nach 4 Stunden erklärten die USA die Angriffe für beendet. Die iranischen Revolutionsgarden gaben bekannt, mit Drohnen- und Raketenangriffen auf US-Stützpunkte in der Region zu reagieren, etwa in Kuwait, Bahrain oder Jordanien. Und sie warnten, bei weiteren US-Angriffen folge eine stärkere Antwort. Zu Meldungen in der Übersicht. In der nordirischen Hauptstadt Belfast ist es am Abend zu Ausschreitungen gekommen. Mehrere Fahrzeuge und auch Gebäude wurden angezündet. Laut Medienberichten haben sich hunderte Menschen versammelt, um gegen Einwanderung zu demonstrieren. Hintergrund ist ein Messerangriff am Montag in Belfast, bei dem ein Mann schwer verletzt wurde. Der mutmaßliche Täter kommt aus dem Sudan. Das US-Parlament hat einer Milliardenfinanzierung der Migrationspolitik von Präsident Donald Trump zugestimmt. Der Gesetzesentwurf wurde im Repräsentantenhaus gegen den Widerstand der Demokraten knapp angenommen. Der Senat hatte bereits zugestimmt. Das Gesetz sieht bis 2029 fast 70 Milliarden Dollar vor, unter anderem für die umstrittene Einwanderungsbehörde ICE. In die Schweiz. Die Zermatterinnen und Zermatter wollen eine neue Abfahrtsstrecke für den Skiweltcup. An der Gemeindeversammlung hat eine sehr deutliche Mehrheit Ja gesagt zum Projekt. Geplant ist eine neue Abfahrtsstrecke auf dem Gornergrat. Dafür muss die bestehende Piste umgebaut werden und rund 8300 Quadratmeter Wald müssen gerodet werden. Das erste Rennen soll dann im März 2028 stattfinden. Bereits in den Jahren 2022 und 2023 waren am Fuße des Matterhorns auf einer anderen Strecke mehrere Weltcup-Abfahrten geplant. Sie mussten jedoch alle wegen des Wetters abgesagt werden. Dann Fußball. Das Schweizer Frauennationalteam gewinnt das WM-Qualifikationsspiel gegen Nordirland auswärts mit 2:1. Der Gruppensieg für die Schweizerinnen stand schon vor dem Spiel fest. Um sich für die WM nächstes Jahr in Brasilien zu qualifizieren, müssen sie im Herbst 2 Playoff-Runden überstehen. Das Wetter. Heute ist es wechselnd bis stark bewölkt und stellenweise nass. Sonnige Abschnitte sind möglich. Die Temperaturen 14 bis 17, im Süden um 22 Grad. Das waren Nachrichten von Radio SRF, verantwortlich Patrick Walter.
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2: 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Hier geht es weiter mit der Sendung International aus Madagaskar.
3: Gelbe Wasserkanister prägen das Stadtbild von Antananarivo, der Hauptstadt von Madagaskar. Sie stapeln sich überall am Straßenrand, in ärmeren und wohlhabenderen Vierteln auf den Hügeln der Stadt, in den Vororten und im Zentrum. Wasserhähne gibt es zwar in den Wohnungen, aber kein Wasser in den Leitungen. Die Bürger und Bürgerinnen müssen es an öffentlichen Wasserkiosken holen, aber auch die bleiben oft trocken.
4: Seit 4 Uhr morgens gibt es schon kein Wasser mehr und wir wissen auch nicht, wann es wiederkommt. Manchmal bekommen wir tagsüber nur mit Mühe 2 Kanister voll, aber nachts fließt das Wasser dann in rauen Mengen. Da stimmt doch was nicht. Die Reichen haben Zugang zu Wasser und die Armen nicht.
3: Sagt diese Frau an einem öffentlichen Wasserkiosk. Ihren Namen nennen möchte sie nicht, denn die Wasserkrise ist ein Politikum in Madagaskar. Sie ist ein Symbol für die Misswirtschaft und Korruption in dem südostafrikanischen Inselstaat und sie war ein Auslöser der Gen Z-Proteste im Herbst, die letztlich zu einem Regimewechsel geführt haben. Nicht dem ersten in der Geschichte, sagt Historiker Arilala Ranjatoeri.
5: Es gibt diese zyklischen Krisen, die die Geschichte Madagaskars prägen.
1: Und zwar, weil es eine Kluft zwischen der Politik der Regierenden und den Bedürfnissen der Bevölkerung gibt. Straßenproteste wecken jedes Mal Hoffnungen, die von den neuen Machthabern wieder enttäuscht werden. Und dann entzündet sich der Volkszorn von Neuem. Es ist, als wäre Madagaskar ein Land des ewigen Neuanfangs, der immer wieder scheitert.
3: Könnte es diesmal anders sein? Ist es der neuen Militärregierung ernst mit dem Kampf gegen die Korruption, der Hauptursache der Wasserkrise? Welche Aussichten gibt es in der Dürre- und Hungergeplagten Provinz, wo der Klimawandel die Wasserkrise verschärft? Und welche Rolle spielt die Gen Z, die junge Generation Madagaskars? Das ist International. Mein Name ist Leonie March. Die Proteste hatten an der Universität von Antananarivo begonnen. Auf dem Campus, mit Blick auf die dicht besiedelten Hügel der Hauptstadt und den Präsidentenpalast in der Entfernung, sitzt eine Gruppe Studenten auf einem Mauervorsprung. Sie tragen Jeans, bunt bedruckte T-Shirts, Baseballkappen, rauchen und reden. Die Studenten sind zwischen 21 und 31 Jahre alt. Sie gehören der Gen Z, der Generation Z, an. Sie waren am Aufbau der Protestbewegung beteiligt und studieren naturwissenschaftliche Fächer. Mit Politik hätten sie vorher nichts zu tun gehabt, erklärt der 25-jährige Alex. Wie die anderen will er nur seinen Vornamen nennen.
1: Zuerst ging es bei unserer Bewegung um die extremen Wasser- und Stromengpässe, um unsere verheerenden Lebensbedingungen. Aber die waren nur das Symptom von tiefergreifenden Problemen, die uns Studenten wie alle Bürger und Bürgerinnen betreffen. Und so wurden bald auch Rufe gegen die Korruption und für den Rücktritt des Präsidenten laut.
3: Andrira Juelina hatte sich 2009 mithilfe des Militärs an die Macht geputscht und ließ sich später durch Wahlen als Präsident bestätigen. In den vergangenen Jahren hatte er zunehmend repressiv regiert und den ohnehin armen Inselstaat weiter heruntergewirtschaftet. Auf die Gen Z-Proteste reagierte sein Staat mit Gewalt. Mindestens 22 Menschen wurden getötet und viele verletzt. Der 25-jährige Aina, durch sein T-Shirt mit den bunten Formeln als Physikstudent zu erkennen, erinnert sich.
5: Am 25.
1: September hatte alles begonnen. Viele wollten sich an den friedlichen Demonstrationen beteiligen. Dann zogen sich viele aus Angst wieder zurück. Aber nicht für lange. Die Forderungen der Jugend wurden stärker. Wir organisierten uns besser und protestierten weiter. Und schließlich hat sich auch das Militär auf die Seite der Bevölkerung gestellt.
3: Nach wochenlangen Protesten hatte im Oktober 2025 die CAPSAT die Kontrolle übernommen, die militärische Eliteeinheit, die dem Präsidenten einst zur Macht verholfen hatte. Präsident Andry Rajoelina floh ins Exil nach Frankreich. Oberst Michael Randrianirina wurde als Übergangspräsident vereidigt. Seitdem habe sich zumindest die Wasserversorgung auf dem Campus etwas verbessert, sagt Mathestudent Van Antenana, mit 21 der Jüngste in der Runde.
1: Früher gab es auf dem Campus tagsüber und abends kein Wasser. Erst gegen 1 Uhr nachts. Jetzt fließt es wieder. Wenn auch unregelmäßig. Manchmal tagsüber, manchmal abends. Aber das war es auch schon. Unsere Forderungen nach grundlegenden Reformen haben sich noch nicht erfüllt.
3: Der neue Präsident verspricht eine Refondation, eine Neugründung. Mit grundlegenden Reformen will seine Regierung, die aus Militärs und Zivilisten besteht, den Weg zu einem Referendum im Sommer 2027 ebnen, gefolgt von demokratischen Wahlen im Herbst. Doch in der Gen Z, die das Militär zunächst bejubelt hatte, wachsen nun Zweifel und die Sorge, dass ihre Revolution gekapert worden ist. Dazu tragen auch jüngste Festnahmen mehrerer Aktivistinnen und Aktivisten bei. Die militärgeführte Übergangsregierung spreche zwar immer von der Jugend und ihren Forderungen, aber nicht mit ihr, kritisiert der 31-jährige Masterstudent Koto.
1: Sie machen den Fehler, dass sie die Gen Z wie Kinder behandeln. Dabei sind wir erwachsene Bürger, die für wichtige Anliegen protestiert haben.
5: Aber bis jetzt sind wir nicht nach unserer Meinung gefragt worden. Es gibt keinen echten Repräsentanten der Jugend in der Regierung. Und unsere Forderungen werden ignoriert.
3: Die Jugend, die Gen Z, ist in Madagaskar keine Minderheit, sondern die Bevölkerungsmehrheit. Das Durchschnittsalter im Land beträgt gerade einmal 20 Jahre. Es ist nicht die erste Generation, die gegen Misswirtschaft, Korruption und Straflosigkeit protestiert hat. In einem schmucken Altbau in einem Vorort von Antananarivo sitzt der Historiker und Schriftsteller Arilala Ranjatoeri auf einem antiken Sofa in seinem Wohnzimmer. Er hat schon viele Regimewechsel erlebt. 1972 stürzte eine Volksbewegung den Präsidenten der Ersten Republik in Madagaskar. 1991 folgte nach Demonstrationen der Sturz der Zweiten Republik. 2009 ein Militärputsch. Doch dieses Mal sei es anders.
6: Le mouvement Gen Z, c'est un mouvement qui a son originalité.
5: Die Gen Z-Bewegung ist in mehrfacher Hinsicht einzigartig. Sie ist eine Bewegung ohne politische Ideologie, ohne feste Struktur, aber digital hypervernetzt. Ihre Art der virtuellen Mobilisierung war neu in Madagaskar. Zudem ist es eine gewaltfreie Bewegung, im Gegensatz zur Gen Z in anderen Ländern der Welt. Es sind Studierende, die trotz ihrer Ausbildung kaum Hoffnung auf ein besseres Leben haben. Sie haben erkannt, dass sie ein Opfer eines komplexen Systems sind, das ihre freie Entfaltung nicht zulässt. Die Probleme mit der Wasser- und Stromversorgung waren nur eine Art Auslöser der Krise.
6: Ce problème d'approvisionnement en eau, ce problème de délestage, c'est une sorte de déclencheur de crise.
3: Die Basisversorgung der Bevölkerung ist kollabiert, weil zu viele Staatsgelder veruntreut wurden, in korrupten Kanälen versickert sind und für den ausschweifenden Lebensstil der politischen Elite missbraucht wurden. Und das schon seit Jahrzehnten. Laut der Weltbank ist Madagaskar eines der ärmsten Länder der Welt und das einzige, in dem die Armut zugenommen hat, ohne dass es einen Krieg oder Bürgerkrieg erlitten hat. Seit 1960, der Unabhängigkeit von der französischen Kolonialmacht, bis 2020 ist das Pro-Kopf-Einkommen um 45% gesunken. Die Hoffnung auf einen Neuanfang dürfe man trotz allem nicht aufgeben, sagt Ranjatoeri.
6: Moi, je crois que c'est faisable. C'est faisable d'organiser des élections.
5: Es ist machbar, Wahlen zu organisieren, eine neue Verfassung auszuarbeiten und ein Referendum durchzuführen. Ich bewerte damit nicht die Glaubwürdigkeit des Präsidenten und seiner Regierung, sondern ich sage schlicht, dass es praktisch machbar ist. Der Präsident steht unter enormem Druck, von Politikern, vom Militär und natürlich vor allem der Bevölkerung. Und auch innenpolitisch, denn die Regierungsmitglieder sind nicht auf einer Wellenlänge. Das sehen wir fast jeden Tag. Der Druck hält also an.
6: On le voit presque tous les jours. Et la pression continue.
3: Besonders hoch ist der Druck im Ministerium für Wasser, Sanitärversorgung und Hygiene. Es ist in einem in die Jahre gekommenen Administrationsgebäude an einer vielbefahrenen Straßenkurve untergebracht. Es ist Freitagnachmittag. Beamte verlassen das Gebäude in Richtung Wochenende, aber Nari Ramanarivu sitzt noch immer an seinem Schreibtisch. Er habe wirklich gezögert, diesen Regierungsjob anzunehmen, sagt er. Seit dem Regimewechsel ist Ramanarivu Generalsekretär, also die Nummer 2 im Wasserministerium. Er ist kein Politiker, sondern ein Fachmann mit 20 Jahren Erfahrung. Zuletzt hatte er für USAID in Wasser-, Sanitärversorgungs- und Hygieneprogrammen gearbeitet, bevor US-Präsident Donald Trump die Auslandshilfe einstellte.
5: Ich weiß, wie viele Herausforderungen es gibt und wie groß sie sind. Die Lage ist, kurz gesagt, schlecht. Weniger als 40% der Bevölkerung hat Zugang zu Wasser. Und nur 20% eine richtige Toilette zu Hause. Die Lage hier in Madagaskar ist also alarmierend.
6: So, yes, the situation is alarming here in Madagascar.
3: Das Bevölkerungswachstum und der Klimawandel verschärfen das Problem. Ramanarivo spricht Klartext und wirkt glaubwürdig dabei. Seine weißen Hemdsärmel hat er hochgekrempelt. Neben seinem Laptop liegen zwei Telefone und ein Berg Akten. Die marode Infrastruktur, Leitungen und Pumpen müssten erneuert und neue gebaut werden, sagt er, die technische Expertise, Wartung und Filterung verbessert. Das gilt für das Trinkwassersystem ebenso wie für das Abwasser. Auf dem Land brauche es mehr Brunnen und Regenwassersysteme.
5: Wir beginnen überall gleichzeitig. Madagaskar ist ja nicht nur die Hauptstadt Antananarivo, sondern besteht aus 23 Regionen. Überall gibt es Wasserprobleme. Und nun wollen all die großen Investoren uns helfen, es zu lösen. Etwa die Weltbank, die Europäische Union, Chinesen. Wir haben also ein großes Budget, aber auch ein engmaschiges Monitoring. Jede Woche müssen wir dem Präsidenten Bericht erstatten, wie wir das Geld einsetzen. Es gibt viele Richtlinien einzuhalten. Aber das ist auch nötig, weil die Regierung ja auch gegen die Korruption, die Diebe, kämpft.
3: Ramanarivo schaut aus seinem offenen Bürofenster nach draußen auf die Straße, auf Handkarren mit gelben Kanistern und Wassertanker. Eine ganze informelle Wirtschaft ist gewachsen, weil der Staat seiner Verantwortung nicht nachkommt, die Bevölkerung mit Wasser zu versorgen.
5: Es ist wirklich schwierig, das Vertrauen der Bevölkerung zurückzugewinnen, weil wir hier von Jahrzehnten sprechen. Es gab viel Korruption beim staatlichen Wasserversorger Jirama. Und die existiert teilweise weiter.
3: In einem unscheinbaren Gebäude hinter einer Mauer hat die Nichtregierungsorganisation Transparency International ihr Büro. Von innen ist die Mauer mit einem blauen Wandgemälde bedeckt. Eine maskierte Figur streckt die Faust in die Höhe und sprengt die Ketten. Daneben stehen Begriffe wie Mut, Gerechtigkeit, Solidarität. Die Regierung habe viel zu tun, wenn sie es ernst meine, sagt Direktorin Mialiosa Randriamampianina. Im Korruptionswahrnehmungsindex von Transparency International rangiert Madagaskar weltweit auf Platz 148 im letzten Drittel.
7: Ce qui signifie que, en fait, on a une très mauvaise gouvernance de nos ressources publiques.
8: Das bedeutet, dass öffentliche Ressourcen sehr schlecht verwaltet werden, dass Menschenrechte nicht respektiert werden, wie das Recht auf den Zugang zu Wasser, Bildung und Gesundheitsversorgung. Auch die Meinungsfreiheit war in den letzten Jahren stark eingeschränkt. Der Staat ist in den Händen einer Handvoll Menschen, die alle politischen und wirtschaftlichen Entscheidungen zu ihren Gunsten trifft. Öffentliche Gelder werden massiv veruntreut. Der Jahresbericht des Rechnungshofs für 2025 bezifferte die Summe auf fast 4.000 Milliarden Ariary. Das ist viel Geld für ein Land, in dem 80% der Bevölkerung unterhalb der Armutsgrenze leben.
7: C'est beaucoup, beaucoup d'argent pour un pays comme le nôtre où 80% de la population vit en dessous du seuil de la pauvreté.
3: 4.000 Milliarden Ariary sind umgerechnet etwa 950 Millionen US-Dollar. Fast eine Milliarde verschwand letztes Jahr in dem bitterarmen Land in den Taschen korrupter Politiker. Und das nicht nur in der Wasserwirtschaft. Die reichen Natur- und Bodenschätze Madagaskars finanzierten einen Kreislauf aus Protesten, Regimewechseln und Bereicherung, sagt Randriamampianina. Madagaskar ist unter anderem ein weltweit führender Vanille- und Litchi-Exporteur, Wirtschaftssektoren, die von Geldwäsche und Korruption durchzogen sind. Als sich Ex-Präsident Andry Rajoelina 2009 an die Macht putschte, waren Protestaktionen und politische Loyalitäten gekauft worden mit Geldern aus dem illegalen Handel mit Rosenholz.
7: Alors c'est vrai que
8: jedes Mal, wenn einer dieser Zyklen beginnt oder endet, werden die Schutzgebiete überrannt. Bisher wurde dort Rosenholz gefällt. Nun werden zunehmend illegale Minen betrieben. Im letzten Jahr gab es auch einen Boom beim illegalen Handel mit Palisander, Ebenholz, Gold, Schildkröten, Lemuren und so weiter. Wir wissen, dass bestimmte Behörden an diesem System mitverdienen und etliche dieser Güter für China bestimmt sind. Und China ist auch stark am Bergbau in Madagaskar beteiligt.
7: La communauté chinoise est très impliquée dans l'extraction minière à Madagascar.
3: Bergbaulizenzen werden unter der Hand vergeben von korrupten Beamten. Schmuggel ist zu einem systemischen Problem gewachsen, so wird etwa tonnenweise Rosenholz außer Landes gebracht. Illegale Aktivitäten sind eng mit politisch einflussreichen Patronagenetzwerken verflochten. Das Land wird ausgebeutet, die Entwicklung und die Versorgung der Bevölkerung, etwa mit Wasser, liegt brach. Regelmäßig taucht Madagaskar in den Top 10 der vergessenen humanitären Krisen auf, mit Dürren und Hungersnöten. Besonders betroffen die Region Grand Sud im Süden der Insel. Ochsenkarren holpern über die unbefestigten Straßen nach Ampanihi. Die Distrikthauptstadt liegt in einer der trockensten Regionen von Madagaskar. Regen gibt es nur noch 2 Monate im Jahr. Hecken aus Kakteen und Sisal umgeben die dürren Felder. Vereinzelt stehen Baobabbäume in der Landschaft. Die Menschen, die noch nicht in andere Landesteile geflohen sind, leben rundherum in kleinen Siedlungen, sogenannten Fukutani, in windschiefen Häuschen mit Wänden aus Ästen und Dächern aus Gras. Früher haben sie noch Angora-Ziegen für die Mohair-Produktion gezüchtet, aber die Tiere sind in der Dauerdürre verendet. Die Bevölkerung ist von Lebensmittelhilfen abhängig. Über 1 Million Menschen gilt als ernährungsunsicher. Im ehemaligen Maison de Mohair, das früher ein Zentrum der lokalen Wirtschaft war, hat sich inzwischen das Welternährungsprogramm eingerichtet. Sporadisch landen humanitäre Flüge auf einem Feld am Stadtrand. Direkt gegenüber lebt die 26-jährige Aina. Auch sie möchte nur ihren Vornamen nennen.
8: Ich arbeite am Brunnen als Wäscherin. Wenn ich Kunden habe, dann arbeite ich, aber oft habe ich keine. Dann kann ich mir keine 3 Mahlzeiten für mich und meine beiden Kinder leisten.
3: Die junge Mutter trägt ein T-Shirt und ein gelbes Tuch um ihre schmalen Hüften. Ihr Blick ist offen, ihre Augen freundlich. Sie gehört zwar zur Gen Z, aber die Proteste in der Hauptstadt und den Regimewechsel hat sie nur am Rande verfolgt.
8: Ich habe schon lange keine Hoffnung mehr, dass sich viel ändert. Ich versuche, meine beiden Kinder durchzubringen und das war's.
3: So wie ihr geht es vielen jungen Leuten in Madagaskars Provinz. Die Mehrheit der 33 Millionen Einwohnerinnen und Einwohner lebt in ländlichen Regionen. Fast die Hälfte gehört zur Gen Z. Aina sitzt mit anderen jungen Müttern auf einer Grasmatte, ihre Kleinkinder auf dem Schoß. Sie alle waren mangelernährt.
8: Meine Tochter hat deshalb erst später laufen gelernt. Ich habe spezielle Nahrung für sie bekommen und auch Übungen gelernt, die ihr helfen. Jetzt kann sie mit den anderen spielen. Das macht mich glücklich.
3: Die jungen Mütter treffen sich regelmäßig, um sich auszutauschen, mit ihren Kindern zu spielen und anzuwenden, was sie von Faniri Rakutua Rivu gelernt haben. Der junge Mann sitzt zwischen ihnen. Er ist 27, Physiotherapeut und auf die Behandlung unterernährter Kinder spezialisiert. Für ein Projekt von Handicap International ging er vor 3 Jahren aus der Hauptstadt aufs Land, um zu helfen.
5: Hier im Süden gibt es viele unterernährte Kinder. Aber zu wenig Krankenhäuser und medizinisches Personal. Das ist wirklich traurig. In Antananarivo gibt es auch andere Physiotherapeuten mit meiner Spezialisierung. Aber hier in Ampani bin ich der Einzige und froh, dass ich helfen kann.
3: Der Physiotherapeut behandelt Kleinkinder mit einer speziellen Stimulationstherapie, um langfristige körperliche und kognitive Behinderungen zu verhindern, die sich durch Unterernährung entwickeln können. Er bringt den Müttern auch Übungen und entwicklungsfördernde Spiele bei, die sie zu Hause mit ihren Kindern machen können. Und er berät sie dabei, wie sie ihre Kinder unter diesen Extrembedingungen optimal ernähren können.
5: Die Eltern verstehen, dass die Unterernährung der Grund für die verzögerte Entwicklung ihrer Kinder ist. Die Leute haben kein Essen, kein Wasser. Deshalb unterstütze ich die Forderungen der Gen Z-Bewegung. Ich habe nur nicht mitprotestiert, weil es hier keine Proteste gab. Die jungen Leute diskutieren zwar ein wenig darüber, wer gerade regiert, aber eigentlich ist ihnen das egal. Es gab schon so viele Präsidenten, aber das Leben verbessert sich nicht.
9: In vielen ländlichen Regionen geht es buchstäblich ums tägliche Überleben, offline, jenseits der digital vernetzten Gen Z. Auch deshalb konzentrierten sich die Jugendproteste auf die Städte, vor allem auf die Hauptstadt Antananarivo. In einem Mittelschichtsviertel der Hauptstadt, in der Nähe des Flusses Ikopa, in dem Menschen baden, Wäsche waschen und ihre Kühe tränken. Der Fluss fließt in den Stausee für die städtische Versorgung. Mamitina Randria Manarivu geht auf dem Nachhauseweg an einem der blau-gelben Wasserkioske vorbei. Davor stehen ein paar gelbe Wasserkanister.
5: Früher haben wir auch hier unser Wasser geholt. Manchmal haben wir bis Mitternacht oder 1 Uhr morgens gewartet, bis Wasser kam. Deshalb hat meine Familie beschlossen, Regenwasserzisternen zu graben. Die Wasserversorgung ist ein großes Problem. Man spricht wohl von einem Verfall der Infrastruktur, also der Sanitäranlagen und der Rohre. Das heißt, entweder kommt schmutziges Wasser oder gar keins.
10: Es ist sehr dur, weil die Wasser, soit elle arrive, mais très sale, soit elle n'arrive pas du tout.
9: Es sei gut, dass die Proteste die chronische Wasserkrise in den Fokus gerückt hätten, sagt der 25-Jährige. Er selbst habe die Gen Z-Bewegung aber nur virtuell unterstützt.
5: Wir waren Teil der Bewegung, aber eher in den sozialen Netzwerken, nicht direkt auf der Straße. Wir sind jetzt an einem Punkt, an dem Taten folgen und echte Lösungen umgesetzt werden müssen. Die neue Regierung ist zwar da, aber sie ist noch sehr instabil. Deshalb warten wir nicht auf sie, sondern nehmen die Dinge selbst in die Hand. Unsere Lösung ist das Unternehmertum, sind Start-ups.
10: Unsere Lösung ist das Unternehmertum, die Start-ups.
9: Proteste allein schafften keine Arbeitsplätze, sagt Mametina. Deshalb will er sich selbstständig machen und Jobs schaffen. Er hat eine Dienstleistungs-App entwickelt, inspiriert von der Wasserkrise und dafür in Frankreich sogar einen Innovationspreis gewonnen. Zu Hause angekommen, zeigt Mametina, wie seine App auf dem Handybildschirm aussieht. Bislang existiert nur eine Pilotversion. Sie soll die Kunden mit registrierten Wasserträgern, Klempnern oder anderen Dienstleistern aus der informellen Wirtschaft vernetzen. Sicher, digital, mobil.
10: Ce qu'on espère, c'est que on pourra donc inviter beaucoup de personnes.
5: Wir hoffen, dass wir möglichst vielen Leuten einen Zugang zur digitalen Welt eröffnen können. Einfachen Arbeitern, die noch nichts von Facebook oder dem Internet wissen, aber über ihr Handy Geld verdienen könnten. Die Arbeit im informellen Sektor bedeutet, dass sie keinen rechtlichen Status und kein hohes Ansehen haben. Indem wir sie einbeziehen, verschaffen wir ihnen mehr Sichtbarkeit und ihrer Tätigkeit eine gewisse Legitimität. Dabei geht es auch um die Würde dieser Menschen, die vielleicht nicht zur Schule gegangen sind.
10: Et aussi on parle de dignité parce que leur métier avant on pensait que c'était pour des gens de qui n'allaient pas l'école tout ça.
9: Trotz Schulpflicht gehen in Madagaskar geschätzte 1,5 Millionen Kinder nicht zum Unterricht. Fast die Hälfte der Kinder bricht die Grundschule vorzeitig ab. Das Bildungsniveau im Land ist niedrig, die Perspektiven begrenzt. Die Gen Z-Proteste waren vor allem von der gut ausgebildeten Jugend ausgegangen. Bislang arbeiten viele in Callcentern oder als Datenarbeiter für internationale Tech-Konzerne. Sie sind fachlich qualifiziert und leben trotzdem in prekären Verhältnissen. Das müsse sich ändern, sagt Mametina Randria Manarivu, damit seine Generation, die digital vernetzte Gen Z, Madagaskar aus der Armut führt.

Hallo und einen schönen guten Morgen aus dem Studio von SRF News. Ich hoffe, Sie stehen gut auf, kommen gut in diesen Mittwoch hinein. Im Studio sind Nicolas Malzacher und Lara Christen. Wir hoffen, dass Sie einen guten Mittwoch haben und dürfen Sie in diesen Tag hinein gut informiert begleiten. Jetzt gibt's heute Morgen.

0: Guten Morgen. Wir schauen zuerst in den Nahen Osten. Denn trotz der Waffenruhe haben sich die USA und der Iran erneut gegenseitig beschossen. Und wir fragen, wieso sich das Parlament in Bundesbern so schwer tut, damit Kompromisse zu finden. Für die Finanzierung der 13. AHV-Rente braucht es heute erneut das letzte Mittel, die sogenannte Einigungskonferenz. Mit mir im Studio ist Lara Christen. Es bleibt eher kühl heute.
1: Es gibt noch 14 bis 17 Grad im Norden, im Süden knapp 22. Es ist wechselnd bis stark bewölkt. Stellenweise wird es nass, es sind aber auch sonnige Abschnitte möglich.
0: Wir beginnen also mit den aktuellen Entwicklungen im Iran-Krieg. Was ist denn über die neuen Angriffe bekannt, Lara Christen?
1: Eigentlich gilt ja eine Waffenruhe. Während rund 4 Stunden haben die USA aber Angriffe geflogen. Die US-Armee sagt, sie habe die iranische Luftabwehr und Radarstationen in der Nähe der Straße von Hormuz ins Visier genommen. Mittlerweile haben die USA die Angriffe wieder für beendet erklärt.
0: Und was haben sie als Begründung gesagt?
1: Sie bezeichnen die Angriffe als verhältnismäßige Reaktion. Hintergrund ist der gestrige Abschuss eines US-Kampfhelikopters. Die beiden Besatzungsmitglieder sind zwar unverletzt geborgen worden, US-Präsident Donald Trump hatte dennoch eine Reaktion angekündigt und den Iran für den Absturz verantwortlich gemacht.
0: Was sagt der Iran zu diesen neuen Angriffen?
1: Die iranischen Revolutionsgarden gaben bekannt, mit Drohnen- und Raketenangriffen auf US-Stützpunkte in der Region zu reagieren, etwa in Kuwait, Bahrain oder Jordanien. Aus allen drei Ländern gibt es bereits Meldungen über Raketen- und Drohnenangriffe. Der Iran warnt, bei weiteren US-Angriffen folge eine stärkere Antwort.
0: 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Wie soll die 13. AHV-Rente finanziert werden? Darüber sind sich National- und Ständerat immer noch nicht einig. Deshalb kommt es heute Morgen in Bern zur Einigungskonferenz. Das ist die letzte Chance, um doch noch einen Kompromiss zu schmieden. Und solche Einigungskonferenzen braucht es immer häufiger, wenn man sich die letzten Legislaturen anschaut. Woran liegt das? Bundeshausredaktor Andreas Stüttli hat Antworten gesucht.
2: Noch in den 1990er Jahren brauchte es weniger als 5 Einigungskonferenzen pro Jahr. In den letzten 20 Jahren hat die Anzahl aber deutlich zugenommen. Diese Ultima Ratio, also das letzte Mittel, musste mehr eingesetzt werden. Rael Freiburghaus, Politologin an der Universität Lausanne, führt die höhere Zahl auf die unterschiedliche Zusammensetzung von National- und Ständerat zurück.
3: Wir sehen, dass in den letzten Legislaturen oft gegenläufige Mehrheitsverhältnisse in den beiden Räten waren. Dass beispielsweise in der 50. Legislatur, da gab es eine rechtsbürgerliche Mehrheit im Nationalrat, aber Mitte-Links-Mehrheiten im Ständerat.
2: Zwischen diesen gegenläufigen Mehrheiten komme es unweigerlich zu Konflikten. Und, so Freiburghaus,
3: da ist eigentlich die 13. AHV

0: befristeten Mehrwertsteuererhöhung, wie dies der Nationalrat will. Wenn die Einigungskonferenz einmal den Entscheid getroffen hat, geht das Ringen aber weiter. Denn der Antrag der Einigungskonferenz kann vom National- oder Ständerat auch abgelehnt werden. Da kämen mehrere Faktoren zusammen, sagt die Politologin.
1: Gemäß meiner Studie sind es so drei Konstellationen, die eben dazu führen, dass ein Einigungsantrag scheitert. Und die häufigste solche Konstellation zeichnet sich durch fehlende Kompromissbereitschaft eines Rates aus, die dann verknüpft wird mit fehlendem Problem- und Handlungsdruck.
0: Die 13. AHV-Rente dürfte also ohnehin über die Einigungskonferenz hinaus ein Zankapfel bleiben. Und mehr Einigungskonferenzen muss nicht eine Blockade in der Politik bedeuten, denn seit den letzten Wahlen vor 2,5 Jahren gab es 2 Dutzend solcher Einigungskonferenzen und bisher ist noch kein Antrag gescheitert.
2: Sagt Bundeshausredaktor Andreas Stüdli. Wir wechseln in die nordirische Hauptstadt Belfast, denn dort ist es am Abend zu Ausschreitungen gekommen, Lara Christen.
3: Hunderte Menschen haben sich laut Medienberichten in Belfast versammelt und gegen Einwanderung demonstriert. Dazu aufgerufen hatten unter anderem britische Rechtsextreme. Im Zusammenhang mit den Protesten sind mehrere Fahrzeuge ausgebrannt, darunter auch ein Linienbus. Auch mehrere Gebäude standen in Flammen. Hintergrund ist ein Messerangriff vom Montag. Dabei wurde in Belfast ein Mann schwer verletzt. Der mutmaßliche Täter kommt aus dem Sudan. Er wurde festgenommen. In Großbritannien war es im Sommer 2024 mehrfach zu rassistisch motivierten Ausschreitungen gekommen.
2: Dann geht's in die USA. Die Migrationspolitik von Präsident Donald Trump bekommt mehr Geld. Das US-Parlament hat einer Milliardenfinanzierung zugestimmt.
3: Das Gesetz sieht fast 70 Milliarden Dollar vor, unter anderem für die umstrittene Einwanderungsbehörde ICE. Damit gilt deren Finanzierung bis zum Ende von Trumps Amtszeit als gesichert. Die Demokratische Partei versuchte, diese Finanzierung von ICE und anderen Behörden an strengere Auflagen zu knüpfen, damit ist sie aber gescheitert. Der Gesetzesentwurf wurde im Repräsentantenhaus knapp angenommen. Die andere Parlamentskammer, der Senat, hatte bereits Ende letzter Woche zugestimmt.
2: In die Schweiz nach Zermatt. Die Zermatterinnen und Zermatter wollen eine neue Abfahrtsstrecke für den Skiweltcup.
3: An der Gemeindeversammlung hat eine sehr deutliche Mehrheit Ja gesagt zum Projekt. Geplant ist eine neue Abfahrtsstrecke auf dem Gorner Grat. Dafür muss die bestehende Piste umgebaut und rund 8.300 Quadratmeter Wald müssen gerodet werden. Das erste Rennen soll dann im März 2028 stattfinden. Und zum Fußball. Das Schweizer Frauennationalteam gewinnt das WM-Qualifikationsspiel gegen Nordirland auswärts mit 2:1. Trotz Sieg zeigt sich Captain Lia Welti nicht ganz zufrieden.
4: Es waren sehr schwierige Bedingungen. Wir haben in der ersten Halbzeit versucht, variabel zu sein, nach vorne zu spielen. Und dann hat die 2 Goals gemacht und eigentlich auch dominiert. Ja, dann ist die 2. Halbzeit gekommen und die war wirklich vogelwild mit vielen individuellen Fehlern, vielen Teamfehlern. Und ja, so macht ein Fußballspiel auch nicht mehr ganz so Spass.
3: Die Schweizerinnen standen schon vor dem Spiel als Gruppensiegerinnen fest. Um sich für die WM nächstes Jahr in Brasilien zu qualifizieren, müssen sie im Herbst noch 2 Playoff-Runden überstehen. Die Börsendaten von SIX, der Dow Jones Index in New York, hat 0,2% gewonnen. Der Nikkei-Index in Tokio fällt um 1,4%. Der Euro wird zu 92,24 gehandelt und der Dollar zu 79,90.
2: Das sind die Informationen von heute Morgen am Mittwoch, dem 10. Juni. Verantwortlich ist Produzentin Simon Weber. Es ist 6:08. Und jetzt kommen wir zu einer schwierigen Vorstellung. Die eigenen Kinder verkaufen, damit genug zu essen da ist. Die Folgen der humanitären Lage in Afghanistan sind verheerend. Fast die Hälfte der Bevölkerung ist auf Hilfe angewiesen. Doch den Hilfsorganisationen fehlt das Geld. Der UNO-Hilfsplan für dieses Jahr ist erst zu rund 15% finanziert. Auch deshalb nehmen Hunger und Mangelernährung zu. Konflikte, geschlossene Grenzen, Naturkatastrophen und die Rückkehr hunderttausender Menschen verschärfen diese Lage zusätzlich. Nico Bär hat Südasien-Korrespondentin Maren Peters gefragt, wie dramatisch die humanitäre Lage in Afghanistan derzeit ist.
5: Die ist sehr dramatisch und hat sich im Vergleich zum Frühjahr noch weiter verschlechtert. Und auch da war die Situation schon sehr schlecht. Fast die Hälfte der Bevölkerung ist auf humanitäre Hilfe angewiesen, weil aber nur ein Bruchteil der Benötigten

0: benötigten finanziellen Mittel zur Verfügung steht, kann nur noch einem kleinen Teil dieser Bedürftigen geholfen werden. Knapp 5 Millionen Afghaninnen und Afghanen, 40 Millionen sind es insgesamt, sind akut von Hunger bedroht. Das sind gemäß Welternährungsprogramm der UNO doppelt so viele wie im letzten Jahr. Knapp 4 Millionen Kinder hungern bereits. Die Kindersterblichkeit gehört jetzt schon zu den höchsten weltweit. Und es könnte noch schlimmer kommen, wenn Geberländer nicht mehr Hilfsgelder zur Verfügung stellen sollten, warnt die Welthungerhilfe. Dann nämlich müsste die Nothilfe für weitere 1,5 Millionen bedürftige Menschen gestrichen werden.
1: Die Krise in Afghanistan dauert ja schon länger an. Warum verschärft sich die Lage gerade jetzt noch einmal?
0: Ja, das liegt an verschiedenen Faktoren. Hunderttausende afghanische Flüchtlinge sind aus Nachbarländern wie Pakistan und Iran zurückgeschickt worden nach Afghanistan in ein schon vorher notleidendes Land. Außerdem ist Afghanistan seit Monaten in einem militärischen Konflikt mit dem Nachbarn Pakistan. Nach einer Eskalation in diesem Februar sind 100.000 Afghaninnen und Afghanen in grenznahen Gebieten vertrieben worden und bisher nicht nach Hause zurückgekehrt. Die müssen also auch versorgt werden. Pakistan hat, um Afghanistan zu schaden, auch Grenzübergänge gesperrt, die für das Binnenland Afghanistan überlebenswichtig sind. Der Handel ist dadurch unterbrochen. Und zudem leidet auch Afghanistan unter den Auswirkungen des Irankrieges. Dieser Krieg hat Auswirkungen auf die Lieferketten. Hilfsorganisationen beklagen, dass es länger dauert, bedürftigen Menschen zu helfen. Und nicht zuletzt wird Afghanistan eben auch immer wieder von Naturkatastrophen geplagt und aktuell von den Frühlingsfluten, die der Landwirtschaft zusetzen. Diese verschiedenen Krisen, die überlagern sich und es wird nicht besser, sondern es scheint immer noch schlimmer zu werden.
1: Ja, und besonders groß ist offenbar die Gefahr einer Hungerkrise. Weshalb können sich immer mehr Afghaninnen und Afghanen nicht mehr ausreichend ernähren?
0: Afghanistan ist schon länger in einer Wirtschaftskrise. Das Land war ja schon vor der Machtübernahme der Taliban vor jetzt fast 5 Jahren massiv von internationalen Hilfsgeldern abhängig. Viele dieser Geldgeber haben sich aber zurückgezogen. Das liegt zum einen daran, dass die Taliban Menschenrechte missachten, insbesondere Frauenrechte. Dieser Rückzug der Geber hat aber auch damit zu tun, dass es inzwischen andere humanitäre Brennpunkte gibt in Gaza, in der Ukraine, im Sudan, bei einem insgesamt schrumpfenden Hilfsgeldertopf. Und Afghanistan droht in Vergessenheit zu geraten. Es kommt immer weniger Geld an. Wegen der Wirtschaftskrise ist auch der Arbeitsmarkt ausgetrocknet. Es gibt viel zu wenig Arbeit für die wachsende Bevölkerung. Frauen können aufgrund der immer strikteren Restriktionen durch die islamistischen Taliban nichts oder nur noch wenig zum Familieneinkommen beitragen. Sie dürfen ja nicht mal mehr ohne männliche Begleitung das Haus verlassen. Und dazu kommen eben, wie schon erwähnt, Kriege, Vertreibung, Naturkatastrophen. Das alles führt dazu, dass immer mehr Menschen zu wenig zu essen haben.
1: Die UNO berichtet von Familien, die zu extremen Maßnahmen greifen und sogar ihre Töchter verkaufen. Wie verbreitet ist diese Verzweiflung?
0: Ja, es gibt darüber keine Statistiken, aber es gibt immer wieder Berichte oder auch vor 2, 3 Wochen ist das Video eines verzweifelten Vaters viral gegangen, der weinend ankündigte, eine seiner kleinen Zwillingsmädchen verkaufen zu müssen, damit er wenigstens die anderen Kinder für ein paar Tage ernähren könne. Hilfsorganisationen, auch die UNO, berichten, dass immer mehr Mädchen zwangsverheiratet werden, aus der Not heraus. Ab Klasse 7 dürfen sie nicht mehr zur Schule gehen, wegen der strikten Auflagen der Taliban. Sie haben zu Hause nichts zu tun, sie müssen ernährt werden. Es ist aber nicht genug Nahrung da für alle, also werden Mädchen, die schwächsten Glieder in der Gesellschaft, weggegeben, verkauft, verheiratet. Es wird auch immer wieder berichtet, dass Menschen aus Verzweiflung ihre Nieren verkaufen. Eben auch wenn es keine Statistiken gibt, die Not, die ist sehr groß und die Menschen sind sehr verzweifelt.
1: Und besonders einschneidend ist die Entwicklung in Afghanistan für Frauen und Mädchen. Wie hat sich Ihre Situation zuletzt verändert?
0: Ja, seit der Machtübernahme im Sommer 2021 gab es immer mehr Restriktionen, Einschränkungen ihrer Mobilität. Zuletzt haben die Taliban das Scheidungsrecht verschärft. Männer können sich scheiden lassen, einfach scheiden lassen, Frauen dagegen nur noch unter strengen Auflagen. Was besonders kritisiert wurde bei diesem jüngsten Erlass der Taliban, er erlaubt es, Mädchen ab 9 Jahren zu verheiraten. Und das verschlechtert natürlich weiter die Situation der Mädchen in Afghanistan.
1: Ja, abschließend, Maren Peters, Afghanistan wird von den Taliban kontrolliert. Was für Auswirkungen hat die Krise auf die Taliban-Regierung?
0: Ja, die Taliban-Regierung scheint trotzdem fest im Sattel zu sitzen. Sie ist ja nicht abhängig von Wahlen. Darum hat die Krise keine sichtbaren Auswirkungen auf sie. Die Taliban kontrollieren das Land. Es scheint auch so, als gewöhne sich die Welt an ihre Herrschaft. Russland hat ja offiziell die Taliban als Regierung anerkannt. Andere Großmächte wie China und auch Indien nehmen freundschaftliche Beziehungen auf. Die Taliban werden auch vom Westen zu Konferenzen eingeladen, was von Menschenrechtsorganisationen in Afghanistan insbesondere scharf kritisiert wird. Es scheint also nicht so, dass die Krise irgendwelche Auswirkungen auf die Taliban selbst hätte.
2: Das waren die Ausführungen von unserer Südasien-Korrespondentin Maren Peters über die Situation in Afghanistan. Und hier bei SRF News sprechen wir gleich über die russische Schattenflotte. Da zeichnen sich nämlich einige Veränderungen ab. Mehr Sicherheitsleute auf den Schiffen und sie fahren auch immer häufiger wieder offiziell unter russischer Flagge. Das besprechen wir gleich nach der Nachrichtenübersicht um 17:45.
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2: Die USA und der Iran haben sich in der Nacht gegenseitig angegriffen, trotz Waffenruhe. Die USA sprechen von Vergeltungsmaßnahmen, nachdem der Iran einen Kampfhelikopter der US-Armee abgeschossen habe. US-Präsident Trump hatte den Iran für diesen Absturz verantwortlich gemacht. In der nordirischen Hauptstadt Belfast ist es am Abend zu Ausschreitungen gekommen. Laut Medienberichten hatten sich hunderte Menschen in Belfast versammelt, um gegen Einwanderung zu demonstrieren. Hintergrund ist ein Messerangriff, bei dem ein Mann schwer verletzt wurde. Der mutmaßliche Täter kommt aus dem Sudan. Wie die 13. AHV-Rente finanziert werden soll, darüber sind sich National- und Ständerat immer noch nicht einig. Deshalb kommt es heute Morgen in Bern zur Einigungskonferenz. Diese braucht es immer häufiger, auch weil der Handlungsdruck von beiden Kammern nicht gleich bewertet wird. Dann noch das Wetter. Es ist wechselnd bis stark bewölkt an diesem Mittwoch, stellenweise auch nass. Zwischendurch ist mal ein bisschen Sonne möglich. Kühle 14 bis 17 Grad im Norden, im Süden wärmer bei rund 22 Grad. Russland reagiert auf das westliche Vorgehen gegen seine Schattenflotte. Die häufig maroden Schiffe sollen die westlichen Ölsanktionen umgehen, indem sie etwa unter falschen Flaggen fahren. Die westlichen Staaten haben die Schiffe daraufhin aufgehalten. Nun zeigt die Auswertung eines Datenlecks, mittlerweile werden viele dieser Schiffe von mutmaßlich bewaffneten Sicherheitsleuten an Bord begleitet und sie fahren immer häufiger wieder unter russischer Flagge. Mitverantwortlich für diese Recherche ist Antonius Kempmann vom deutschen NDR. Nico Bär hat ihn gefragt, was genau dieser Datensatz enthält.
4: Dieser Datensatz enthält Informationen zu den Crews der Schattenflotte, also zu den Crews von über 700 Tankern der russischen Schattenflotte. Und der enthält also detaillierte Informationen zu den Menschen, die diese Schattenflotte am Laufen halten und die an Bord Dienst verrichten. Und das über einen Zeitraum von mehreren Jahren. Also dieser Datensatz, der reicht zurück bis ins Jahr 2023.
1: Wie konnten Sie denn die mutmaßlichen Sicherheitsleute an Bord identifizieren?
4: Also die Sicherheitsleute, die tauchen in diesen Crewlisten unter ganz unterschiedlichen Bezeichnungen auf. Manchmal werden sie nur als Experte bezeichnet, so etwas verdeckt. Manchmal aber auch ganz explizit als Sicherheitsleute. Und manchmal kann man sie auch nur darüber identifizieren, dass sie gar keine maritimen Fähigkeiten mitbringen. Also bei vielen der Leute, die da verzeichnet sind, auf diesen Listen stehen, welche Seefahrerzertifikate sie haben. Und diejenigen ohne Zertifikate, die haben wir uns nochmal angeschaut. Und unter denen haben wir dann auch noch viele Sicherheitsleute gefunden.
1: Welche Aufgabe haben denn diese Sicherheitsleute auf den Tankern?
4: Also nach unseren Recherchen haben die eine Doppelaufgabe. Zum einen wirken sie nach innen, also sie wirken disziplinierend auf die Crews und sollen beispielsweise verhindern, dass die Crews allzu kooperativ auf die Anforderungen von westlichen Sicherheitsbehörden reagieren. Zum Beispiel, wenn die Schiffe angefunkt werden oder wenn sie einer Kontrolle unterzogen werden sollen. Also dann sollen sie verhindern, dass die Crews dazu kooperativ sind. Sie sollen aber auch nach außen signalisieren und sozusagen die Kosten einer Kontrolle erhöhen. Denn wenn ich jetzt als westlicher Staat einen Tanker der Schattenflotte kontrollieren möchte und ich weiß, da sind mutmaßlich bewaffnete Sicherheitsleute an Bord, dann muss ich mich natürlich völlig anders auf so einen Einsatz vorbereiten. Ich brauche ganz andere Kräfte im Hintergrund zur Absicherung, als wenn es ein rein ziviles Schiff ist. Also ich glaube, die sollen die Transaktionskosten dieser Kontrollen deutlich nach oben stärken. Und wir glauben auch, dass sie das erfolgreich tun.
1: Jetzt setzt der Russland ja inzwischen verstärkt auf russische Kapitäne und auch Offiziere auf diesen Tankern. Warum ist das so?
4: Wir sehen das als Antwort auf den zunehmenden Druck der westlichen Staaten. Wir haben jetzt in den letzten 18 Monaten gesehen, dass vermehrt Tanker der Schattenflotte aufgebracht wurden, kontrolliert wurden, gestoppt wurden, untersucht wurden. Und da ist es so, dass man natürlich Crews braucht, die sozusagen loyal sind, die sich diesem Druck auch widersetzen können. Und wir haben jetzt gesehen in diesem Beobachtungszeitraum der letzten 3 Jahre, 2023 waren auf den Tankern der Schattenflotte nur ungefähr 1/3 der Kapitäne russischer Nationalität. Ende 25 waren es dann beinahe 80%. Also man kann sagen, dass sozusagen das führende Personal der Schattenflotte-Tanker ist über die Jahre immer russischer geworden und damit auch immer loyaler gegenüber Russland.
1: Gerade diese Tanker der Schattenflotte fahren ja unter verschiedenen Flaggen, vermehrt auch jetzt unter der russischen Flagge. Was bedeutet dieser Wechsel für mögliche Kontrollen durch westliche Staaten?
4: Also dieser Flaggenwechsel, der ist unserem Verständnis nach ein zweischneidiges Schwert. Zum einen bietet eine russische Flagge natürlich mehr Schutz vor Kontrollen als jetzt etwa die Flagge eines kleinen afrikanischen Staates, weil Staaten viel vorsichtiger sind mit russischen Schiffen. Das heißt, es ist erstmal ein Schutz, dass man sagt, hier könnt ihr nicht an Bord gehen, ihr braucht immer unsere Zustimmung, um an Bord zu gehen. Aber andererseits darf man nicht vergessen, Russland befindet sich gerade in einem Krieg mit der Ukraine und wenn die Schiffe nun russisch beflaggt werden, dann machen sie sich dadurch natürlich auch mehr zur Zielscheibe, beispielsweise für ukrainische Seedrohnen oder so weiter. Das heißt, dieser Flaggenwechsel bedeutet zum einen mehr Sicherheit, kann aber auch genau ins Gegenteil umschlagen.
1: Ja, abschließend, Antonius Kempmann, unter diesen Voraussetzungen, kann Russland die Schattenflotte bis auf Weiteres so zu seinem Vorteil betreiben?
4: Also derzeit ist das sicherlich noch der Fall. Wir sehen auch durch die kriegerischen Auseinandersetzungen rund um den Iran und den Anstieg des Ölpreises ist es so, dass eine unglaubliche Menge an Geld jeden Monat in die Kasse Russlands spült, diese Schattenflotte. Man geht von 7 bis 10 Milliarden Dollar aus, die monatlich allein durch die Exporte der Schattenflotte erwirtschaftet wird. Und das ist Geld, was natürlich Russland dringend braucht. Und insofern, solange bis wie die Margen so hoch sind und solange wie sie diese Schattenflotte profitabel betreiben kann, wird es diese Schattenflotte auch geben, weil es zurzeit auch kaum Alternativen gibt, diese großen Mengen russischen Öls zu exportieren. Das heißt, diese Schattenflotte ist ein notwendiges Übel für Russland. Davon wird sich Russland zurzeit nicht trennen können. Und nur die Entwicklung rund um diese Schattenflotte, sie nimmt immer etwas andere Gestalt an und muss sich immer den aktuellen politischen Drücken anpassen. Und das ist auch das, was wir jetzt in den letzten 3 Jahren gesehen haben.
2: Das war das Gespräch mit Antonius Kempmann vom deutschen NDR. Er hat gemeinsam mit anderen Journalistinnen und Journalisten ein Datenleck ausgewertet und dadurch mehr Informationen darüber enthalten, wie sich die Situation auf der russischen Schattenflotte entwickelt. Gleich ist es 6:22 hier bei SRF News am Mittwoch, dem 10. Juni. Wir machen weiter mit einem Podcast-Hinweis.
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2: Schön sind Sie dabei bei Ihrem Inforadio SRF 4 News. Im Studio sind Nicolas Malzacher und Lara Christen. Am kommenden 4. Juli feiern die USA den 250. Geburtstag, beziehungsweise den Tag der Unabhängigkeit von der britischen Krone. Präsident Donald Trump will dieses Jubiläum mit viel Pomp und Show begehen und mit einer polierten, patriotischen Version der US-Geschichte, ohne Schattenseiten wie Sklaverei und Rassismus. Ein Beispiel dafür ist ein unscheinbares Haus in Albany, der Hauptstadt des Bundesstaates New York. Dieses Haus ist heute ein Museum und erinnert an ein Fluchtnetzwerk, über das schwarze Personen der Sklaverei entkommen konnten. Die Trump-Regierung hat diesem Museum aber bereits genehmigte Bundesgelder wieder gestrichen. USA-Korrespondent Andrea Christen.
7: So that's Mr. Stephen Myers, man born enslaved across the river in Rensselaer County.
8: Das ist Mr. Stephen Myers, erklärt Mary Lee Stewart. Die pensionierte Lehrerin sitzt im Salon des alten Ziegelhauses und zeigt auf das einzige bekannte Foto des einstigen Hausherrn. Aufgenommen Mitte des 19. Jahrhunderts. Mit würdevoller Miene blickt der schwarze Mann in die Kamera. Er ist vielleicht 60, 65 Jahre alt. Was given his legal freedom or manumitted in 1818. Stephen Myers, selbst einst ein Sklave, erlangte 1818 seine Freiheit. Später wurde er zu einem gut vernetzten Abolitionisten, zu einem Aktivisten gegen die Sklaverei. Mit seiner Frau Harriet half er Sklaven auf dem Weg in die Freiheit.
7: We do have accounts of 50 freedom seekers by name who walked through that front door.
8: Mary Lee Stewart deutet auf die Eingangstür. 50 der Geflüchteten, die durch diese Tür gekommen seien, seien namentlich bekannt. Aufgrund einer historischen Quelle wisse man, dass sie via New York City gereist seien, wirft ihr Mann Paul Stewart ein. Und diese 50 ehemaligen Versklavten seien an diese Adresse hier in Albany weiterverwiesen worden. Albany am Hudson River, auf dem Weg zur kanadischen Grenze, war eine wichtige Station der sogenannten Underground Railroad, eines Netzwerks aus Fluchtrouten und Unterschlüpfen, über das Versklavte aus dem Süden in den Norden der USA und nach Kanada geschleust wurden. Im Bundesstaat New York war die Sklaverei zwar schon abgeschafft worden, Geflüchtete mussten aber auch hier fürchten, wieder den Sklavenhaltern ausgeliefert zu werden. Paul Stewart, ein Historiker, führt eine Besuchergruppe über eine knarrende Treppe durchs Haus. Es ist eine historische Stätte, aber auch eine Art Museum, das Underground Railroad Education Center. Dereinst soll es hier wieder aussehen wie in der Mitte des 19. Jahrhunderts, auch wenn vieles noch unfertig wirkt. Das Ehepaar Stewart stieß auf die Geschichte dieses Wohnhauses. Vor mehr als 20 Jahren erwarb und renovierte es den Bau, der einzustürzen drohte. Niemand wusste um die Bedeutung des Hauses, auch Sean Hamlin nicht.
9: Oh, absolutely not. You know, as I rode my bicycle through the streets, no idea whatsoever.
8: Absolut nicht. Als ich als Junge mit meinem Fahrrad durch die Straßen von Albany fuhr, hatte ich keine Ahnung von der reichen Geschichte, die sich hier verbirgt. Zur Sklaverei, zur Migration der Schwarzen. Das ist sehr aufregend. Man fragt sich, wie viele andere wundervolle Geschichten wie diese es wohl noch zu erzählen gibt.
9: And you wonder, and you can't help but wonder, how many wonderful stories are yet to be told.
8: Hamlin ist Architekt. Er hat ein Besucher- und Informationszentrum entworfen, das das historische Gebäude ergänzen soll. Der Neubau soll auch als eine Art Katastrophenschutz- und Gemeinschaftszentrum dienen, für einen Stadtteil, der mehrheitlich schwarz ist und vernachlässigt wirkt. Die Regierung von Joe Biden sprach Bundesgelder für das Projekt. 3,6 Millionen US-Dollar von der Umweltschutzbehörde EPA sowie $250,000 an Fördergeldern. Beides wurde von der Trump-Regierung gestrichen. Ihr Projekt sei wohl zu DEI, zu fokussiert auf Gleichberechtigung und Einbindung von Minderheiten, sagt Mary Lee Stewart, die hinter dem roten Ziegelbau an einem Tisch sitzt.
10: We're too DEI, I'm afraid, too woke.
8: Ich fürchte, wir sind zu DEI, zu woke. Wir fokussieren auf schwarze Geschichte, schwarze Kunst, schwarze Kultur, auf die Sklaverei, auf den Zustand unserer Nation. Und wir sprechen gar nicht lobend darüber. Das scheint uns in einen Konflikt zu bringen mit der jetzigen Regierung.
10: So it seems to me that those were elements that put us at odds with the federal government's policies.
8: Zu Beginn von Trumps zweiter Amtszeit wurden bereits bewilligte Gelder für viele hunderte Projekte gestrichen. Zahlreiche davon drehten sich um die Geschichte und Kultur von Minderheiten. Nicht nur sollen die Bundesbehörden von allem gesäubert werden, was nach DEI aussieht, auch soll zum 250. Jubiläum anscheinend eine geschönte Version der Geschichte präsentiert werden. Obwohl die Sklaverei, die erst durch den Bürgerkrieg von 1861 überwunden wurde, bis heute nachwirkt. Sie weigere sich aber, ihr Projekt zu verkleinern oder umzugestalten, sagt Mary Lee Stewart.
10: If we did, it would be like bending the knee to
8: Das wäre, als würden wir uns den Mächtigen unterwerfen. Wir glauben, dass wir einen positiven Einfluss haben auf eine Gemeinde, die einst lebendig war, die aber hart getroffen wurde von den Nachwirkungen der Sklaverei, von struktureller städtebaulicher Diskriminierung, von finanzieller Vernachlässigung.
10: The legacy of the institution of slavery through urban renewal and redlining and disinvestment.
8: Im Mai stellte ein Bundesgericht fest, dass die Streichung von Bundesgeldern in über 1400 Fällen verfassungswidrig war. Auch das Ehepaar Stewart hat geklagt und hofft nun, zumindest die $250,000 an Fördergeldern doch noch zu bekommen.
11: Das war der Bericht aus den USA von unserem Korrespondenten Andrea Christen. Hier bei SRF News ist es gleich 6:30, auch sonst ist es 6:30, aber hier bei SRF News gibt es dann die nächste Ausgabe der Sendung heute Morgen. Und da ist ein Fokus bei uns die Einigungskonferenz in Bundesbern. Die braucht es nämlich, um vielleicht doch noch eine Lösung zu finden bei der 13. AHV-Rente. Wir schauen zuerst in den Nahen Osten. Trotz der Waffenruhe haben sich die USA und der Iran erneut gegenseitig beschossen. Und wir fragen, wieso sich das Parlament in Bundesbern so schwer tut, Kompromisse zu finden. Für die Finanzierung der 13. AHV-Rente braucht es heute erneut das letzte Mittel, die sogenannte Einigungskonferenz. Im Studio sind Nicolas Malzacher und Lara Christen. Wir gucken kurz aufs Wetter. Es bleibt eher kühl heute.
12: Kühl und wechselnd bis stark bewölkt. Stellenweise wird es auch nass. Es gibt 14 bis 17 Grad im Norden und im Süden 22 Grad.
11: Wir beginnen also mit den aktuellen Entwicklungen im Iran-Krieg. Was ist denn über die neuen Angriffe bekannt?
12: Ja, eigentlich gilt ja eine Waffenruhe. Während rund 4 Stunden haben die USA aber Angriffe geflogen. Die US-Armee sagt, sie habe die iranische Luftabwehr und Radarstationen in der Nähe der Straße von Hormuz ins Visier genommen. Mittlerweile haben die USA die Angriffe wieder für beendet erklärt.
11: Und wie hat Washington diese Angriffe begründet?
12: Sie bezeichnen sie als verhältnismäßige Reaktion. Hintergrund ist der gestrige Abschuss eines US-Kampfhelikopters. Die beiden Besatzungsmitglieder sind zwar unverletzt geborgen worden, US-Präsident Donald Trump hatte dennoch eine Reaktion angekündigt und den Iran für den Absturz verantwortlich gemacht.
11: Und schauen wir gleich auf den Iran. Was sagt der zu den neuen Angriffen?
12: Die iranischen Revolutionsgarden gaben bekannt, mit Drohnen- und Raketenangriffen auf US-Stützpunkte in der Region zu reagieren, etwa in Kuwait, Bahrain oder Jordanien. Aus allen drei Ländern gibt es bereits Meldungen über Raketen- und Drohnenangriffe. Der Iran warnt, bei weiteren US-Angriffen folge eine stärkere Antwort.
11: Dann geht's in die nordirische Hauptstadt Belfast, denn dort ist es am Abend zu Ausschreitungen gekommen.
12: Hunderte Menschen haben sich laut Medienberichten in Belfast versammelt und gegen Einwanderung demonstriert. Dazu aufgerufen hatten unter anderem britische Rechtsextreme. Im Zusammenhang mit den Protesten sind mehrere Fahrzeuge ausgebrannt, darunter auch ein Linienbus. Auch mehrere Gebäude standen in Flammen. Hintergrund der Proteste ist ein Messerangriff vom Montag. Dabei wurde in Belfast ein Mann schwer verletzt. Der mutmaßliche Täter kommt aus dem Sudan, er wurde festgenommen. In Großbritannien war es im Sommer 2024 mehrfach zu rassistisch motivierten Ausschreitungen gekommen.
11: Dann in die USA. Die Migrationspolitik von Präsident Donald Trump bekommt mehr Geld. Das US-Parlament hat Milliarden gesprochen.
12: Das Gesetz sieht fast $70 Milliarden vor, unter anderem für die umstrittene Einwanderungsbehörde ICE. Damit gilt deren Finanzierung bis zum Ende von Trumps Amtszeit als gesichert. Die Demokratische Partei versuchte, diese Finanzierung von ICE und anderen Behörden an strengere Auflagen zu knüpfen. Damit ist sie aber gescheitert. Der Gesetzesentwurf wurde im Repräsentantenhaus knapp angenommen. Die andere Parlamentskammer, der Senat, hatte bereits Ende letzter Woche zugestimmt.
11: Wie soll die 13. AHV-Rente finanziert werden? Darüber sind sich National- und Ständerat immer noch nicht einig. Deshalb kommt es heute Morgen in Bern zur Einigungskonferenz. Das ist die letzte Chance, um doch noch einen Kompromiss zu schmieden. Und solche Einigungskonferenzen braucht es immer häufiger, wenn man sich die letzten Legislaturen anschaut. Woran liegt das? Bundeshausredaktor Andreas Stüdli.
13: Noch in den 1990er Jahren brauchte es weniger als 5 Einigungskonferenzen pro Jahr. In den letzten 20 Jahren hat die Anzahl aber deutlich zugenommen. Diese Ultima Ratio, also das letzte Mittel, musste mehr eingesetzt werden. Rael Freiburghaus, Politologin an der Universität Lausanne, führt die höhere Zahl auf die unterschiedliche Zusammensetzung von National- und Ständerat zurück.
14: Wir sehen, dass in den letzten Legislaturen oft gegenläufige Mehrheitsverhältnisse in den beiden Räten waren. Dass beispielsweise in der 50. Legislatur, da gab es eine rechtsbürgerliche Mehrheit im Nationalrat, aber Mitte-Links-Mehrheiten im Ständerat.
13: Zwischen diesen gegenläufigen Mehrheiten komme es unweigerlich zu Konflikten. Und, so Freiburghaus,
14: da ist eigentlich die 13. AHV-Rente ein klassischer Fall, denn da sieht man, dass die bürgerliche Seite, die vor allem im Moment im Nationalrat mit der Lösung dominiert, dass die einen anderen Handlungsdruck sieht in Bezug auf diese langfristige Finanzierungsfrage als eben im Ständerat.
13: Wegen solcher Differenzen müssen sich je 13 Mitglieder von National- und Ständerat zur Einigungskonferenz treffen. Als Siegerin gehe oft die kleine Kammer hervor.
14: Der Ständerat, aufgrund seiner Kleinheit, aber eben auch, weil er parteipolitisch weniger zersplittert ist als der Nationalrat, geht oft viel geeinter in eine Einigungskonferenz. Heißt dann auch, er kann diesem Einigungsantrag seinen Stempel aufdrücken.
13: Und bei der 13. AHV-Rente würde das bedeuten, dass sich die Mischvariante durchsetzt. Also jene mit höheren Lohnbeiträgen und einer höheren Mehrwertsteuer und nicht mit einer befristeten Mehrwertsteuererhöhung, wie dies der Nationalrat will. Wenn die Einigungskonferenz einmal den Entscheid getroffen hat, geht das Ringen aber weiter. Denn der Antrag der Einigungskonferenz kann von National- oder Ständerat auch abgelehnt werden. Da kämen mehrere Faktoren zusammen, sagt die Politologin.
14: Gemäß meiner Studie sind es so 3 Konstellationen, die eben dazu führen, dass ein Einigungsantrag scheitert. Und die häufigste solche Konstellation zeichnet sich durch fehlende Kompromissbereitschaft eines Rates aus, die dann verknüpft wird mit fehlendem Problem- und Handlungsdruck.
13: Die 13. AHV-Rente dürfte also ohnehin über die Einigungskonferenz hinaus ein Zankapfel bleiben. Und mehr Einigungskonferenzen muss nicht eine Blockade in der Politik bedeuten, denn seit den letzten Wahlen vor 2,5 Jahren gab es 2 Dutzend solcher Einigungskonferenzen und bisher ist noch kein Antrag gescheitert.
15: Der Bericht von Andreas Stüdli aus dem Bundeshaus. Dann geht's nach Zermatt, denn die Zermatterinnen und Zermatter wollen eine neue Abfahrtsstrecke für den Skiweltcup.
12: An der Gemeindeversammlung hat eine sehr deutliche Mehrheit Ja gesagt zum Projekt. Geplant ist eine neue Abfahrtsstrecke auf dem Gorner Grat. Dafür muss die bestehende Piste umgebaut werden und rund 8.300 Quadratmeter Wald müssen gerodet werden. Das erste Rennen soll dann im März 2028 stattfinden. Und Fußball, das Schweizer Frauennationalteam gewinnt das WM-Qualifikationsspiel gegen Nordirland auswärts mit 2:1. Trotz Sieg zeigt sich Captain Lia Welti nicht ganz zufrieden.
16: Es waren sehr schwierige Bedingungen. Wir haben in der ersten Halbzeit versucht, variabel zu sein, nach vorne zu spielen. Und dann haben die 2 Goals gemacht und eigentlich dominiert. Ja, dann ist die 2. Halbzeit gekommen und die war wirklich vogelwild mit vielen individuellen Fehlern, vielen Teamfehlern. Und ja, so macht ein Fußballspiel auch nicht mehr ganz so Spass.
12: Die Schweizerinnen standen schon vor dem Spiel als Gruppensiegerinnen fest. Um sich für die WM nächstes Jahr in Brasilien zu qualifizieren, müssen sie im Herbst noch 2 Playoff-Runden überstehen. Die Börsendaten von SIX, der Dow Jones Index in New York, hat 0,2% gewonnen. Der Nikkei-Index in Tokio fällt um 1,9%. Der Euro wird zu 92,26 gehandelt und der Dollar zu 79,90. Und das Wetter? Heute ist es wechselnd bis stark bewölkt. Am Vormittag regnet es teilweise, am Nachmittag ziehen vielerorts Regengüsse vorüber, im Tessin auch Gewitter. Im Norden gibt es kühle 14 bis 17 Grad, im Tessin etwa 22 Grad.
15: So viel von der Sendung heute Morgen am Mittwoch, dem 10. Juni. Verantwortlich ist Simon Weber. Es ist 6:38 Uhr.

0: Morgen geht's los mit der Fußball-Weltmeisterschaft in Kanada, den USA und in Mexiko. Aber gerade in Mexiko kommt das nicht nur gut an. Jenny Barke von der ARD.
1: In Mexiko-Stadt haben kurz vor der Eröffnung der Fußball-Weltmeisterschaft tausende Demonstrierende den Hauptzugang zum Stadion blockiert. Organisiert haben den Protest Lehrer, die deutlich höhere Gehälter und bessere Arbeitsbedingungen fordern. Im Aztekenstadion soll am Donnerstag das Eröffnungsspiel der Männer-WM zwischen Mexiko und Südafrika stattfinden. Mexikos Präsidentin Claudia Sheinbaum kritisierte den Protest als Provokation. Sie versicherte, dass trotz der Blockaden das Eröffnungsspiel garantiert stattfinden werde. Die mexikanischen Behörden würden sich auf keine Provokation einlassen. Zuvor hatte die Polizei bei den Lehrerprotesten in Mexiko-Stadt Sprengstoff sichergestellt. In einem Bus von anreisenden Demonstrierenden seien 59 Sprengsätze entdeckt worden, teilte das Innenministerium mit. Seit Tagen demonstrieren radikale Mitglieder der Lehrergewerkschaft CNTE. Neben höheren Gehältern fordern sie die Rücknahme einer umstrittenen Rentenreform. Sie blockieren Hauptstraßen in Mexiko-Stadt und haben im historischen Zentrum der Hauptstadt ein Zeltlager und Barrikaden errichtet. In der vergangenen Woche kam es bereits zu gewalttätigen Auseinandersetzungen zwischen Demonstrierenden und der Polizei.
0: Ja, und bei dieser Weltmeisterschaft in Kanada, Mexiko und den USA gibt es ja noch einen weiteren brisanten Aspekt, nämlich den Iran. Ausgerechnet in den USA wird der Iran seine Spiele austragen. Der Iran ist also beim Feind zu Gast. Gerade nach dem Angriff der USA auf den Iran, nach dem Beginn dieses Krieges, war gar nicht klar, ob der Iran überhaupt an dieser Weltmeisterschaft teilnimmt. Was hat sich seit dann geändert? Raphael Günther hat beim freien Sportjournalisten Ronny Blaschke nachgefragt. Er ist auf Politik und Sport spezialisiert.
2: Ja, es ging immer hin und her. Es gab unterschiedliche Aussagen. Kurz nach dem Beginn des Angriffes auf den Iran konnte man sich gar nicht vorstellen, dass die iranische Mannschaft dort im Land des Angreifers sozusagen teilnimmt. Wir dürfen nicht vergessen, es gab erst vor wenigen Monaten Proteste im Iran, wo offenbar mehr als 30.000 Menschen getötet wurden. Darunter übrigens auch Sportler, auch Fußballer, Fußballerinnen. Es sind jetzt auch wieder prominente Fußballer ja aus dem Spielbetrieb genommen worden. Es gab verschiedene Protestzeichen. Und ich glaube, jetzt ist einfach der Druck groß, der kommerzielle Druck, da auf sich aufmerksam zu machen, aber auch der politische Druck. Das hat man schon gesehen, als die iranische Mannschaft in Teheran verabschiedet wurde. Na klar, sie war im Präsidentenpalast beim iranischen Präsidenten Pezeshkian, aber dann auf dem Revolutionsplatz in Teheran gab es eine große Kundgebung. Da waren Revolutionsgarden, Minister, hochrangige Diplomaten. Es gab natürlich die Hymne. Und dann kurz bevor sie die Maschine betreten haben, die Spieler, haben sie alle den Koran geküsst. Also hochsymbolisch, und da wollte das Regime offenbar vorsorgen, denn jetzt beginnt eben auch ein Ringen um die Symbolik. Und es ist wahrscheinlich, dass die Islamische Republik in den USA nicht gewinnen kann.
3: Warum nicht?
2: Wir haben in Los Angeles, wo die iranische Mannschaft 2 der 3 Spiele bestreiten wird, die größte iranische Diaspora in Südkalifornien. Mehr als 500.000 Menschen dort haben iranische Wurzeln. Und seit Jahrzehnten werden dort Bücher, werden dort Videos produziert, die dann in den Iran zurückgeschmuggelt werden. Es gibt im Westen von L.A. den Pershing Square, und seit Wochen, seit Monaten laufen Vorbereitungen für Kundgebungen, für Proteste, und das wird sicherlich auch diese Spiele vor dem Stadion, sicherlich auch im Stadion prägen. Das haben wir auch bei früheren Weltmeisterschaften schon erlebt, und seit 1998 in Frankreich, 2006 in Deutschland. Diese Bilder wird die FIFA sicherlich nicht zeigen. Diese Bilder werden den Iran nicht erreichen wegen der Zensur, aber es wird sich dennoch rumsprechen. Vielleicht über soziale Medien, über Mund zu Mund, und das Ganze wird ein Propagandarückschlag für die Islamische Republik. Davon kann man auf jeden Fall ausgehen.
3: Und wie ist das denn eigentlich, wie steht es denn eigentlich um die Beliebtheit der iranischen Nationalmannschaft? Ist man stolz auf die im Iran, so in der Bevölkerung?
2: Die iranische Mannschaft war lange ein Symbol vielleicht für diesen letzten Funken der Internationalität, ja, der auch ein bisschen des Rebellentums. Also über all die Jahrzehnte gab es immer wieder Spieler, die sich politisch gegen das Regime positioniert haben. Inzwischen ist es so, dass die Mannschaft nicht mehr als Team Melli bezeichnet wird, der Spitzname, sondern eher als Team Mullah, ja, also als ein Instrument des Regimes der Revolutionsgarden, weil Verband, die meisten Vereine eng verwachsen sind mit den Revolutionsgarden, die damit auch Geld verdienen, und Dutzende, vielleicht sogar Hunderte Kontrolleure in Zivil, auch in Teheran, im Stadion genau schauen, was ist. Und Ja, Sardar Azmoun ist ein gutes Beispiel, einer der bekanntesten und besten Spieler, spielte lange auch in Leverkusen in der Bundesliga. Einer der besten Spieler, hat 91 Länderspiele bestritten. Der wurde jetzt vor kurzem aussortiert aus der Mannschaft. Seine Vermögenswerte im Iran wurden eingefroren. Seine Pferde auf seinen Höfen wurden konfisziert. Warum? Weil Azmoun sich mit dem Premierminister der Vereinigten Arabischen Emirate hat fotografieren lassen. Er spielt nämlich bei einem Verein in Dubai mittlerweile. Und die Vereinigten Arabischen Emirate haben ja schon 2020 ihre Beziehungen zu Israel normalisiert, gibt also diplomatische Beziehungen. Das kann der Iran nicht dulden gegen den Erzfeind. Und deswegen hat man ein Exempel statuiert, eben auch an einem der prominentesten Fußballer. Das soll eben das Zeichen setzen, niemand soll sich im Iran sicher fühlen, auch nicht einer der besten und prominentesten Fußballer.
0: Sagt der freie Sportjournalist Ronny Blaschke. 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
0: 6:45, ein Überblick über die aktuellsten Meldungen. Die USA und der Iran haben sich in der Nacht gegenseitig angegriffen, trotz Waffenruhe. Die USA sprechen von Vergeltungsmaßnahmen, nachdem der Iran einen Kampfhelikopter der US-Armee abgeschossen habe. US-Präsident Trump hat den Iran für den Absturz des Helikopters verantwortlich gemacht. In der nordirischen Hauptstadt Belfast ist es am Abend zu Ausschreitungen gekommen. Laut Medienberichten haben sich hunderte Menschen in Belfast versammelt, um gegen Einwanderung zu demonstrieren. Hintergrund ist ein Messerangriff, bei dem ein Mann schwer verletzt worden ist. Der mutmaßliche Täter kommt aus dem Sudan. Wie die 13. AHV-Rente finanziert wird, darüber sind sich National- und Ständerat immer noch nicht einig. Deshalb kommt es heute Morgen in Bern zur Einigungskonferenz. Diese braucht es immer häufiger, auch weil der Handlungsdruck von beiden Kammern nicht gleich bewertet wird. Das Wetter an diesem Mittwoch: wechselnd bis stark bewölkt, stellenweise auch wieder nass wie gestern. Zwischendurch sind aber sonnige Abschnitte möglich. Kühle 14 bis 17 Grad, im Süden wärmer bei 22 Grad. Ein Mensch stirbt und geht dann Konkurs. Eine neue Statistik zeigt, dass das häufig der Fall ist. Wirtschaftsredaktor Manuel Rentsch hat sich dieses Thema genauer angeschaut und Manuel Fasol hat ihn nach den genauen Zahlen gefragt.
5: In mehr als 10% der Fälle in der Schweiz nach dem Tod kommt es zum Konkursverfahren, sozusagen eine amtliche Liquidation der Erbschaft. Das Spannende ist, dass diese Privatkonkurse nach dem Tod zugenommen haben. So gab es im vergangenen Jahr mehr als 8000 solche Konkursverfahren. Das sind dreimal mehr als vor 25 Jahren. Und solche Konkurse nach dem Tod machen mehr als 80% der Privatkonkurse der Schweiz aus. Dies zeigt eine Analyse der Firma Kreditreform, ein Unternehmen, das sich auf Fragen rund um die Schulden und die Bonität spezialisiert hat.
6: Schauen wir uns das im Detail doch noch an. Wie kommt es denn überhaupt zu solchen Konkursverfahren nach dem Tod? Ist es denn, wenn die Erbschaft ausgeschlagen wird?
5: Ja, genau, das ist sicher der wichtigste Fall. Diese amtlichen Liquidationen erfolgen, wenn es keine Erben gibt, wenn der Nachlass ausgeschlagen wird. Dies wird vor allem gemacht, wenn die verstorbene Person mehr Schulden als Aktiven hat. Die Nachkommen können die Erbschaft innerhalb von 3 Monaten ablehnen. Dies bedeutet aber auch, dass sie dann keinen Zugriff mehr haben auf die verbleibenden Wertgegenstände, also weder auf das Auto noch auf die Möbel und so weiter. Man muss sich entscheiden, alles oder nichts. Im Zweifelsfall kann ein Erbe auch ein Inventar erstellen lassen, in welchem alle Vermögenswerte und Schulden der verstorbenen Person aufgeführt werden. Die Behörden fordern die Gläubiger öffentlich auf, sich zu melden. Auf Grundlage dieser Informationen können die Nachkommen dann entscheiden, wie es weitergeht.
6: Sie sprechen ja von einer starken Zunahme, mehr als 8000 solcher Konkursverfahren. Was ist der Hintergrund? Wie kommt es zu dieser Entwicklung?
5: Ja, das gibt es verschiedene Möglichkeiten der Erklärungen. Zwei davon: zum einen, dass allenfalls die Schulden im Alter zugenommen haben. Das Leben ist teuer, Miete, Krankenkasse und dann kommen die Menschen nicht mehr aus der Spirale hinaus. Allenfalls auch gesundheitliche Probleme, auch Pflege, längere Zeiten im Pflegeheim und so weiter. Zum anderen ist auch möglich, dass sich die Nachkommen heute besser informieren als noch vor 20 Jahren und sich auch ein Bild machen über den Nachlass und im Zweifel schlagen sie dann die Erbschaft aus.
6: Die Schulden sind ein Problem, vor allem wenn man in dieser Spirale dann drinsteckt. Gibt es denn eine mögliche Lösung?
5: Ja, in der Politik sind die Schulden derzeit aktuell ein Thema, im Parlament auch diese Woche wieder. Es geht um einen möglichen Schuldenschnitt. Wer hoffnungslos verschuldet ist und diese Schulden nicht mehr aus eigener Kraft abbauen kann, soll eine zweite Chance erhalten, die Möglichkeit eines einmaligen Schuldenschnitts unter Einhaltung von Bedingungen. Der National- und der Ständerat befürworten die Gesetzesänderung. Das Parlament muss allerdings noch die letzten Details bereinigen.
0: Die Informationen aus unserer Wirtschaftsredaktion von Manuel Rentsch.
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0: 7:10 ist es an diesem Mittwoch. Schön haben Sie eingeschaltet bei SRF 4 News. Ein neues Smartphone-Format mischt gerade die Filmindustrie auf. Vertical Dramas. Das sind Serien für Smartphone, gedreht im Hochformat, schnell geschnitten und sehr kurz. Eine Folge geht gerade mal 2 Minuten. Vertical Dramas haben einen riesigen Hype ausgelöst. Das zeigen Klickzahlen, zum Beispiel auf der Video-App TikTok, wo die Serien millionenfach angeklickt werden. Manuel Fassol hat unseren Filmredaktor Enno Reins gefragt, was denn, abgesehen vom Format, das Neue an Vertical Dramas ist.
13: Ja, das Neue liegt tatsächlich in der Kürze begründet, 1 bis 3 Minuten. Und dadurch ist das Ganze natürlich hochdramatisiert, hochkompensiert. Da gibt es irgendwie keine Lücke. Es knallt immer. Man kann das schon eigentlich ganz gut deutlich machen an einer Folge von einer Serie, die den schönen Titel hat: Verliebt in den besten Freund meines Bruders. Bei Sekunde 30 der ersten Folge steht sie schon dem besten Freund des Bruders nackt gegenüber. Da weiß man auch schon grob, wo es eigentlich in diesen Serien geht. Es geht um Liebe, um Reue, um Rache. Es tauchen oft Millionäre auf. Es wird auch manchmal abgespaced mit Gangstern oder Werwölfen. Also sprich, das Ganze ist auch recht trashig. Was natürlich auch jetzt wirklich neu ist, es ist produziert fürs Handy und es ist für den Konsum nebenbei.
6: Genau, unter anderem auf Plattformen wie TikTok eben, die für hochformatige Kurzvideos auch konzipiert sind, haben diese Vertical Drama Serien teilweise 150 Millionen Views, also wurden von Millionen Menschen geschaut auch offensichtlich. Warum kommen sie beim Publikum denn so gut an?
13: Ja, das eine ist natürlich, es entspricht den Sehgewohnheiten von Instagram und TikTok und so weiter. Und dann ist das Ganze natürlich auch immer hoch emotional. Wie gesagt, keine Pause. Und die Dinger sind natürlich auch darauf gemacht, dass man dran bleibt. Wie so eine Daily Soap enden die immer auf so einem Cliffhanger, dass man sich in der letzten Szene immer fragt, verdammt, wie geht's jetzt weiter? Ich will es wissen. Und dann klicke ich natürlich auf die nächste Folge.
6: Schauen wir noch auf die Seite auch der Filmemacher. Was macht das Format für Filmschaffende und Produktionsfirmen interessant?
13: Ganz platt, es lässt sich billig produzieren. Die Schauspieler sind keine Stars oder es ist sowieso komplett Artificial Intelligence, künstliche Intelligenz. Man geht davon aus, dass so eine ganze Staffel in 10 Tagen produziert werden kann, nicht mehr kostet als 150 Millionen US-Dollar. Das ist wirklich nichts. Auf der anderen Seite lässt sich damit auch Geld verdienen, so das übliche Modell ist, die ersten 4 bis 10 Folgen kriegt man umsonst, für den Rest muss man zahlen. Da eine Staffel aber 40 bis 90 Folgen hat, kriegt man da noch genug Geld rein.
6: Bisher wurden solche vertikalen Serien vor allem in China produziert und auch konsumiert. Nun hat der Hype auch die USA erfasst. Wie kam das?
13: Ja, in China begann ja dieser ganze Hype um Vertical Dramas während Corona, als die Kinos zu waren. Und irgendwann hat man gesagt, hey, es ist so erfolgreich bei uns, wir gehen jetzt auf den internationalen Markt. Das hat man mit Apps gemacht, das hat man über TikTok gemacht. Dann durch KI ist ja mittlerweile Untertitelung und Synchronisation recht einfach. Und natürlich hat man dann auch angefangen, international zu produzieren mit amerikanischen Schauspielern. Da hat man manchmal auch tatsächlich Inhalte von Serien, die es dann in China schon gab, einfach sozusagen dann in die amerikanische Realität übertragen.
6: Und wie ist die Situation bei uns in Europa?
13: Ja, wir sind da eher noch so, sagen wir mal so, am Anfang der ganzen Geschichte. Man geht so davon aus, dass so in China so 700 Millionen Zuschauer so immer so da sind, so in den USA vielleicht eher 70 Millionen, in Europa irgendwas 20, 30 Millionen. Natürlich gibt es auch hier die einschlägigen Apps, auf die man gucken kann, also Drama Box und wie die alle heißen. Man kann auf TikTok gucken, man findet es ja auch auf YouTube. Und natürlich die ganzen Sender, Produktionsfirmen und so weiter beschäftigen sich damit. Zum Beispiel hat jetzt Constantin Film als erste deutsche Produktionsfirma jetzt zwei Serien schon für den internationalen Markt produziert. Und die haben aber gesagt, wir glauben an den Wachstum und werden auch in Balde nur für Europa produzieren.
0: Das war Filmredaktor Enno Reins über den neuen Hype in der Filmindustrie über Vertical Dramas. Erst gerade ist die NASA rund um den Mond geflogen und jetzt plant sie schon die nächste Mondmission. Allerdings, auf dem Mond landen wird auch diese Mission nicht, es geht um Tests. Die seien wichtig, um später irgendwann mal auf dem Mond zu landen. Bei dieser entscheidenden Mission ist auch ein Europäer dabei, Kerstin Klein von der ARD.
14: NASA-Chef Jared Isaacman präsentiert die vier Astronauten für die Artemis 3-Mission.
15: So you want to find out who the astronauts are?
14: Es sind drei US-Amerikaner, Randy Bresnik als Kommandant der Mission, Andrew Douglas und Frank Rubio als Mission Specialist. Und als erster europäischer Astronaut im Artemis-Programm der Italiener Luca Parmitano, der als Pilot die Raumkapsel steuern wird. Der bringe einen Hauch italienischer Leichtigkeit an Bord, scherzt ESA-Generaldirektor Josef Aschenbach.
16: I'm sure he brings a touch of Italian ease to the cockpit.
14: In der Artemis 2-Mission sind im Frühjahr zum ersten Mal seit mehr als 50 Jahren wieder Menschen um den Mond geflogen. Mit Artemis 3 sollten ursprünglich wieder Menschen auf dem Mond landen. Doch nun wird die Mission zu einem Zwischenschritt, bei dem ein Rendezvous und das Andocken von zwei Mondlandefähren an die Orion-Raumkapsel getestet werden soll. Und zwar nicht in Mondnähe, sondern in der Erdumlaufbahn. Eine weise Entscheidung, urteilt Michael Summers, Astrophysiker an der George Mason University.
17: Es klingt so einfach, Rendezvous und Andocken, aber das ist schwer. Software, Hardware, du musst alles testen. Ich habe mich daher gefreut, als die NASA entschieden hat, das erstmal in der Erdumlaufbahn zu tun, anstatt direkt Astronauten zum Südpol des Mondes zu schicken, was ein wirklich schweres Unterfangen ist.
14: 2027, also schon im kommenden Jahr, soll die Artemis 3-Mission starten. Doch es gibt ein Problem. Die Entwicklung der Mondlandefähren verzögert sich. Eine entwickelt das Unternehmen Blue Origin von Amazon-Gründer Jeff Bezos, die andere das Unternehmen SpaceX von Tesla-Chef Elon Musk. Und auch die beiden Trägerraketen, die die Mondlandefähren zum Rendezvous ins All bringen sollen, fliegen noch nicht zuverlässig. Gerade kürzlich ist die von Blue Origin explodiert. Die von SpaceX explodiert immer wieder.
18: So there are problems, yeah.
14: Es gäbe ein Problem, sagt auch Michael Summers. Es sei eben nicht so, dass kommerzielle Unternehmen automatisch besser, schneller, billiger seien als die NASA selbst.
17: Wenn kommerzielle Unternehmen das machen, hat das eine gute und eine schlechte Seite. Die gute Seite ist, dass sie viel effizienter sein können. Sie haben nicht so viel Bürokratie. Aber der Nachteil ist, dass sie weniger Erfahrung mitbringen als die NASA.
19: You got the controls.
14: Ihr habt jetzt die Kontrolle, sagt Artemis 2-Kommandant Reid Wiseman, als er symbolisch den Staffelstab an die Artemis 3-Crew übergibt. Die soll nun den Weg ebnen, damit mit Artemis 4 tatsächlich wieder Menschen auf dem Mond landen. Frühestens 2028 soll das der Fall sein. Doch wirklich realistisch scheint das nicht.
0: Das war der Bericht von ARD-Kollegin Kerstin Klein. Und jetzt geht's bei uns an die Börse.
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0: An der Börse in New York ging es gestern zuerst kräftig nach unten und dann wieder nach oben. Worauf das hindeutet, das weiß unser Mann an der Wall Street, Jens Korte.
19: Starke Schwankungen an den Aktienmärkten sind häufig auch Anzeichen dafür, dass eine gewisse Nervosität und auch Unschlüssigkeit am Aktienmarkt vorhanden ist. Der Dienstaghandel zumindest war da das perfekte Beispiel. Es ging moderat los. Dann in den Mittagsstunden, also zur Lunchzeit, gab es mächtig Druck, vor allem auf Technologieaktien. Zum Beispiel die großen Chiphersteller, die Aktien der großen Chiphersteller von Micron Technology, von Advanced Micro Devices oder Intel verloren zeitweilig um die 8% an Wert. Der Nasdaq Composite, also das technologielastige Börsenbarometer, im Tagesverlauf mit einem Minus von fast 3%. Der S&P 500 gab zeitweilig 1,5% nach. Der Dow Jones verlor fast 500, teilweise sogar fast 600 Punkte an Wert. Und dann zu Handelsschluss schien alles wieder in bester Ordnung zu sein. Der Dow Jones legte sogar leicht zu, der S&P 500 nur mit einem Abschlag von 0,3% und der Nasdaq Composite notierte noch nicht mal ganz 1% schwächer. Was wir derzeit an den Aktienmärkten sehen, ist durchaus eine gewisse Rotation weg ein bisschen von den Highflyern der vergangenen Wochen und Monate. Das waren vor allem die KI-Werte, das waren Chip-Aktien. Diese haben jedoch mittlerweile eine so hohe Bewertung erreicht, dass wenn der Rest des Marktes zulegt, und das haben wir gestern gesehen, es gab mehr Aktien, die stiegen, als Aktien, die verloren, aber weil eben diese großen Technologieunternehmen eine so große Bewertung am Aktienmarkt ausmachen, ist es schwer, in der Breite Kursgewinne zu verbuchen, wenn diese wenigen Titel unter Druck stehen, wie das eben gestern zum Teil der Fall war.
0: Das Update von unserem Börsenkorrespondenten in New York von Jens Korte. Einen schönen Mittwoch. Guten Morgen. Eigentlich gilt eine Waffenruhe zwischen den USA und dem Iran. Letzte Nacht haben sich die beiden Länder trotzdem erneut angegriffen. Und noch immer ist nicht klar, wie die 13. AHV-Rente finanziert werden soll. Heute nun kommt es zur Einigungskonferenz von National- und Ständerat. Das ist ein Mittel, das es immer häufiger braucht. Wie das Wetter wird an diesem Mittwoch, weiß Lara Christen.
20: Heute ist es wechselnd bis stark bewölkt. Stellenweise wird es nass, es gibt aber auch sonnige Abschnitte. Im Norden gibt es 14 bis 17 Grad und im Süden 22 Grad.
0: Wir beginnen mit den aktuellen Entwicklungen im Iran-Krieg. Was ist denn über die neuen Angriffe dort bekannt?
20: Eigentlich gilt ja eine Waffenruhe, während rund 4 Stunden haben die USA aber Angriffe geflogen. Die US-Armee sagt, sie habe die iranische Luftabwehr und Radarstationen in der Nähe der Straße von Hormuz ins Visier genommen. Mittlerweile haben die USA die Angriffe wieder für beendet erklärt.
0: Und welche Gründe geben die USA an?
20: Sie bezeichnen sie als verhältnismäßige Reaktion. Hintergrund ist der gestrige Abschuss eines US-Kampfhelikopters. Die beiden Besatzungsmitglieder sind zwar unverletzt geborgen worden, US-Präsident Donald Trump hatte dennoch eine Reaktion angekündigt und den Iran für den Absturz verantwortlich gemacht.
0: Und was sagt der Iran zu diesen neuen Angriffen?
20: Die iranischen Revolutionsgarden reagierten ihrerseits mit Angriffen auf US-Stützpunkte in der Region. Man habe das Hauptquartier der US-Marine in Bahrain mit Drohnen angegriffen. In Kuwait hat die Armee erklärt, die Luftabwehr sei aktiviert, man habe mehrere Flugkörper abgefangen. Und jordanische Medien berichten, das Militär habe mehrere iranische Raketen abgefangen. Der Iran warnt, bei weiteren US-Angriffen folge eine stärkere Antwort.
0: Dann wechseln wir in die nordirische Hauptstadt Belfast. Dort ist es am Abend zu Ausschreitungen gekommen.
20: Hunderte Menschen haben sich laut Medienberichten in Belfast versammelt und gegen Einwanderung demonstriert. Dazu aufgerufen hatten unter anderem britische Rechtsextreme. Im Zusammenhang mit den Protesten sind mehrere Fahrzeuge ausgebrannt, darunter auch ein Linienbus. Auch mehrere Gebäude standen in Flammen. Hintergrund der Proteste ist ein Messerangriff vom Montag. Dabei wurde in Belfast ein Mann schwer verletzt. Der mutmaßliche Täter kommt aus dem Sudan, er wurde festgenommen. In Großbritannien war es im Sommer 2024 mehrfach zu rassistisch motivierten Ausschreitungen gekommen.
0: In den USA bekommt Präsident Donald Trump mehr Geld für seine Migrationspolitik, denn das Parlament hat Milliarden gesprochen.
20: Das Gesetz sieht fast 70 Milliarden Dollar vor, unter anderem für die umstrittene Einwanderungsbehörde ICE. Damit gilt deren Finanzierung bis zum Ende von Trumps Amtszeit als gesichert. Die Demokratische Partei versuchte, diese Finanzierung von ICE und anderen Behörden an strengere Auflagen zu knüpfen. Damit ist sie aber gescheitert. Der Gesetzesentwurf wurde im Repräsentantenhaus knapp angenommen. Die andere Parlamentskammer, der Senat, hatte bereits Ende letzter Woche zugestimmt. Der vergangene Mai war weltweit der zweitwärmste seit Beginn der Aufzeichnungen. Das teilt der EU-Klimadienst Copernicus mit. Eine Hitzewelle habe dazu geführt, dass in Europa zahlreiche Temperaturrekorde für den Mai gebrochen worden seien. Dies passe zur raschen Erwärmung Europas und dem langfristigen Trend zu häufigeren und intensiveren Hitzewellen, so die Fachleute.
0: Das Parlament steckt in einer Sackgasse. Schon wieder. Dieses Mal ist die 13. AHV-Rente die Knacknuss. Die beiden Räte sind sich auch nach mehreren Versuchen nicht einig, wie sie finanziert werden soll. Deshalb kommt es heute Morgen in Bern erneut zu einer sogenannten Einigungskonferenz. Die beiden Räte brauchen diese

0: komme es unweigerlich zu Konflikten. Und so Freiburghaus.
1: Da ist eigentlich die 13. AHV-Rente ein klassischer Fall, denn da sieht man, dass die bürgerliche Seite, die vor allem im Moment im Nationalrat mit der Lösung dominiert, dass die einen anderen Handlungsdruck sieht in Bezug auf diese langfristige Finanzierungsfrage als eben im Ständerat.
0: Wegen solcher Differenzen müssen sich je 13 Mitglieder von National- und Ständerat zur Einigungskonferenz treffen. Als Siegerin gehe oft die kleine Kammer hervor.
1: Der Ständerat, aufgrund seiner Kleinheit, aber eben auch, weil er parteipolitisch weniger zersplittert ist als der Nationalrat, geht oft viel geeinter in eine Einigungskonferenz. Heißt dann auch, er kann diesem Einigungsantrag seinen Stempel aufdrücken.
0: Und bei der 13. AHV-Rente würde das bedeuten, dass sich die Mischvariante durchsetzt. Also jene mit höheren Lohnbeiträgen und einer höheren Mehrwertsteuer und nicht mit einer befristeten Mehrwertsteuererhöhung, wie dies der Nationalrat will. Wenn die Einigungskonferenz einmal den Entscheid getroffen hat, geht das Ringen aber weiter. Denn der Antrag der Einigungskonferenz kann von National- oder Ständerat auch abgelehnt werden. Da kämen mehrere Faktoren zusammen, sagt die Politologin.
1: Gemäß meiner Studie sind es so drei Konstellationen, die eben dazu führen, dass ein Einigungsantrag scheitert. Und die häufigste solche Konstellation zeichnet sich durch fehlende Kompromissbereitschaft eines Rates aus, die dann verknüpft wird mit fehlendem Problem- und Handlungsdruck.
0: Die 13. AHV-Rente dürfte also ohnehin über die Einigungskonferenz hinaus ein Zankapfel bleiben. Und mehr Einigungskonferenzen muss nicht eine Blockade in der Politik bedeuten, denn seit den letzten Wahlen vor 2,5 Jahren gab es 2 Dutzend solcher Einigungskonferenzen und bisher ist noch kein Antrag gescheitert.
2: Andreas Stüdli aus dem Bundeshaus. Dann geht's nach Zermatt. Die Bevölkerung dort will eine neue Abfahrtsstrecke für den Skiweltcup.
3: An der Gemeindeversammlung hat eine sehr deutliche Mehrheit Ja gesagt zum Projekt. Geplant ist eine neue Abfahrtsstrecke auf dem Gorner Grat. Dafür muss die bestehende Piste umgebaut werden und rund 8.300 Quadratmeter Wald müssen gerodet werden. Das erste Rennen soll dann im März 2028 stattfinden. Und Fußball, das Schweizer Frauennationalteam hat das WM-Qualifikationsspiel gegen Nordirland auswärts gewonnen mit 2:1. Trotz Sieg zeigt sich Captain Lea Welti nicht ganz zufrieden.
4: Es waren sehr schwierige Bedingungen. Wir haben in der ersten Halbzeit versucht, variabel zu sein, nach vorne zu spielen. Und dann hat die 2 Goal gemacht und eigentlich auch dominiert. Ja, dann ist die 2. Halbzeit gekommen und die war wirklich vogelwild mit vielen individuellen Fehlern, vielen Teamfehlern. Und ja, so macht ein Fußballspiel auch nicht mehr ganz so Spass.
3: Die Schweizerinnen standen schon vor dem Spiel als Gruppensiegerinnen fest. Um sich für die WM nächstes Jahr in Brasilien zu qualifizieren, müssen sie im Herbst noch 2 Playoff-Runden überstehen.
2: Dann gibt es noch die Börsendaten.
3: Die Börsendaten von SIX, der Dow Jones Index in New York, hat 0,2% gewonnen. Der Nikkei Index in Tokio fällt um 2,3%. Der Euro wird zu 92,27 gehandelt und der Dollar zu 79,89.
2: Das sind die Informationen von heute Morgen am Mittwoch, dem 10. Juni. Verantwortlich ist Simon Weber. Die Zeit 7:08.

0: Und hier bei SRF News sprechen wir jetzt über eine Notlage, die man sich kaum vorstellen kann. Die eigenen Kinder verkaufen, damit genug zu essen da ist. Die Folgen der humanitären Lage in Afghanistan sind verheerend. Fast die Hälfte der Bevölkerung ist auf Hilfe angewiesen. Doch den Hilfsorganisationen fehlt das Geld. Der UNO-Hilfsplan für dieses Jahr ist erst zu rund 15% finanziert. Auch deshalb nehmen Hunger und Mangelernährung zu in Afghanistan. Konflikte, geschlossene Grenzen, Naturkatastrophen und die Rückkehr hunderttausender Menschen verschärfen die Lage zusätzlich. Nico Bär hat Südasien-Korrespondentin Maren Peters gefragt, wie dramatisch die Lage in Afghanistan derzeit ist.
1: Die ist sehr dramatisch und hat sich im Vergleich zum Frühjahr noch weiter verschlechtert. Und auch da war die Situation schon sehr schlecht. Fast die Hälfte der Bevölkerung ist auf humanitäre Hilfe angewiesen, weil aber nur ein Bruchteil der benötigten finanziellen Mittel zur Verfügung steht, kann nur noch einem kleinen Teil dieser Bedürftigen geholfen werden. Knapp 5 Millionen Afghaninnen und Afghanen, 40 Millionen sind es insgesamt, sind akut von Hunger bedroht. Das sind gemäß Welternährungsprogramm der UNO doppelt so viele.

0: viele wie im letzten Jahr. Knapp 4 Millionen Kinder hungern bereits. Die Kindersterblichkeit gehört jetzt schon zu den höchsten weltweit. Und es könnte noch schlimmer kommen, wenn Geberländer nicht mehr Hilfsgelder zur Verfügung stellen sollten, warnt die Welthungerhilfe. Dann nämlich müsste die Nothilfe für weitere 1,5 Millionen bedürftige Menschen gestrichen werden.
1: Die Krise in Afghanistan dauert ja schon länger an. Warum verschärft sich die Lage gerade jetzt noch einmal?
0: Ja, das liegt an verschiedenen Faktoren. Hunderttausende afghanische Flüchtlinge sind aus Nachbarländern wie Pakistan und Iran zurückgeschickt worden nach Afghanistan in ein schon vorher notleidendes Land. Außerdem ist Afghanistan seit Monaten in einem militärischen Konflikt mit dem Nachbarn Pakistan. Nach einer Eskalation in diesem Februar sind 100.000 Afghaninnen und Afghanen in grenznahen Gebieten vertrieben worden und bisher nicht nach Hause zurückgekehrt. Die müssen also auch versorgt werden. Pakistan hat, um Afghanistan zu schaden, auch Grenzübergänge gesperrt, die für das Binnenland Afghanistan überlebenswichtig sind. Der Handel ist dadurch unterbrochen. Und zudem leidet auch Afghanistan unter den Auswirkungen des Irankrieges. Dieser Krieg hat Auswirkungen auf die Lieferketten. Hilfsorganisationen beklagen, dass es länger dauert, bedürftigen Menschen zu helfen. Und nicht zuletzt wird Afghanistan eben auch immer wieder von Naturkatastrophen geplagt und aktuell von den Frühlingsfluten, die der Landwirtschaft zusetzen. Diese verschiedenen Krisen, die überlagern sich und es wird nicht besser, sondern es scheint immer noch schlimmer zu werden.
1: Ja, und besonders groß ist offenbar die Gefahr einer Hungerkrise. Weshalb können sich immer mehr Afghaninnen und Afghanen nicht mehr ausreichend ernähren?
0: Afghanistan ist schon länger in einer Wirtschaftskrise. Das Land war ja schon vor der Machtübernahme der Taliban vor jetzt fast 5 Jahren massiv von internationalen Hilfsgeldern abhängig. Viele dieser Geldgeber haben sich aber zurückgezogen. Das liegt zum einen daran, dass die Taliban Menschenrechte missachten, insbesondere Frauenrechte. Dieser Rückzug der Geber hat aber auch damit zu tun, dass es inzwischen andere humanitäre Brennpunkte gibt in Gaza, in der Ukraine, im Sudan, bei einem insgesamt schrumpfenden Hilfsgeldertopf. Und Afghanistan droht in Vergessenheit zu geraten. Es kommt immer weniger Geld an. Wegen der Wirtschaftskrise ist auch der Arbeitsmarkt ausgetrocknet. Es gibt viel zu wenig Arbeit für die wachsende Bevölkerung. Frauen können aufgrund der immer strikteren Restriktionen durch die islamistischen Taliban nichts oder nur noch wenig zum Familieneinkommen beitragen. Sie dürfen ja nicht mal mehr ohne männliche Begleitung das Haus verlassen. Und dazu kommen eben, wie schon erwähnt, Kriege, Vertreibung, Naturkatastrophen. Das alles führt dazu, dass immer mehr Menschen zu wenig zu essen haben.
1: Die UNO berichtet von Familien, die zu extremen Maßnahmen greifen und sogar ihre Töchter verkaufen. Wie verbreitet ist diese Verzweiflung?
0: Ja, es gibt darüber keine Statistiken, aber es gibt immer wieder Berichte oder auch vor 2-3 Wochen ist das Video eines verzweifelten Vaters viral gegangen, der weinend ankündigte, eine seiner kleinen Zwillingsmädchen verkaufen zu müssen, damit er wenigstens die anderen Kinder für ein paar Tage ernähren könne. Hilfsorganisationen, auch die UNO, berichten, dass immer mehr Mädchen zwangsverheiratet werden, aus der Not heraus. Ab Klasse 7 dürfen sie nicht mehr zur Schule gehen, wegen der strikten Auflagen der Taliban. Sie haben zu Hause nichts zu tun, sie müssen ernährt werden. Es ist aber nicht genug Nahrung da für alle, also werden Mädchen, die schwächsten Glieder in der Gesellschaft, weggegeben, verkauft, verheiratet. Es wird auch immer wieder berichtet, dass Menschen aus Verzweiflung ihre Nieren verkaufen. Eben auch, wenn es keine Statistiken gibt, die Not, die ist sehr groß und die Menschen sind sehr verzweifelt.
1: Und besonders einschneidend ist die Entwicklung in Afghanistan für Frauen und Mädchen. Wie hat sich Ihre Situation zuletzt verändert?
0: Ja, seit der Machtübernahme im Sommer 2021 gab es immer mehr Restriktionen, Einschränkungen ihrer Mobilität. Zuletzt haben die Taliban das Scheidungsrecht verschärft. Männer können sich scheiden lassen, einfach scheiden lassen, Frauen dagegen nur noch unter strengen Auflagen. Was besonders kritisiert wurde bei diesem jüngsten Erlass der Taliban, er erlaubt es, Mädchen ab 9 Jahren zu verheiraten. Und das verschlechtert natürlich weiter die Situation der Mädchen in Afghanistan.
2: Das war das Gespräch mit unserer Südasien-Korrespondentin Maren Peters über die außerordentliche Notlage in Afghanistan. Hier bei SRF News geht es gleich um die Versorgung Europas mit erneuerbaren Energien. Ein neuer Bericht kommt zum Schluss, dass es da spürbare Fortschritte gibt. Das gibt's gleich nach der Nachrichtenübersicht um 6:45.
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2: Die USA und der Iran haben sich in der Nacht gegenseitig angegriffen, trotz Waffenruhe. Die USA sprechen von Vergeltungsmaßnahmen, nachdem der Iran einen Kampfhelikopter der US-Armee abgeschossen habe und attackierte iranische Stellungen. Der Iran reagierte mit Raketen und Drohnen auf US-Stützpunkte in Kuwait, Bahrain und Jordanien. In der nordirischen Hauptstadt Belfast ist es am Abend zu Ausschreitungen gekommen. Laut Medienberichten haben sich hunderte Menschen in Belfast versammelt, um gegen Einwanderung zu demonstrieren. Hintergrund ist ein Messerangriff, bei dem ein Mann schwer verletzt worden ist. Der mutmaßliche Täter kommt aus dem Sudan. Wie die 13. AHV-Rente finanziert werden soll, darüber sind sich National- und Ständerat immer noch nicht einig. Deshalb kommt es heute Morgen in Bern zur Einigungskonferenz. Diese braucht es immer häufiger, unter anderem, weil sich die politischen Kräfteverhältnisse in den Kammern unterscheiden. Das Wetter an diesem Mittwoch ist wechselnd bis stark bewölkt. Stellenweise kann es auch nass sein. Zwischendurch sind aber sonnige Abschnitte möglich. Temperaturen zwischen 14 und 17 Grad im Norden, im Süden 22 Grad. Europa macht vorwärts bei den erneuerbaren Energien und wird tatsächlich unabhängiger. Europäische Produzenten können den Binnenmarkt bereits vollständig mit Windkraftanlagen, E-Autos und auch mit Wärmepumpen versorgen. Zu diesem Schluss kommt ein neuer Bericht der Denkfabrik Amber. Unser Wirtschaftsredaktor Klaus Ammann hat sich diesen Bericht genauer angeschaut und ist jetzt bei mir im Studio. Was sagt denn der Bericht ganz konkret über die Produktionskapazitäten von Europa bei Windkraftanlagen, E-Autos und Wärmepumpen?
4: Ja, er zeigt, dass die EU in diesen Bereichen sich selbst versorgen kann. Konkret können in der EU mehr als 4,6 Millionen E-Autos produziert werden jedes Jahr. Das ist fast doppelt so viel, wie in der EU gekauft werden. Sprich, die EU kann E-Autos auch exportieren. Bei den Windrädern ist es mehr als doppelt so viel. Und noch komfortabler ist die Situation bei den Wärmepumpen. Da produzieren europäische Hersteller dreimal mehr, als in der EU selbst gebraucht werden. Aus Sicht der Studienautorin zeigt dies, dass die EU unabhängiger ist im Bereich der Technologien für die Energiewende, als eben gemeinhin angenommen wird.
2: Es sind europäische Produzenten, aber trotzdem sind diese Produkte ja nicht komplett made in Europe. Es gibt immer noch wichtige Rohstoffe, die importiert werden müssen. Was sagt der Bericht dazu?
4: Ja, das stimmt natürlich. Der Bericht zeigt tatsächlich auch auf, dass viele notwendige Rohstoffe und auch einzelne Komponenten nicht oder eben nur ungenügend in der EU selbst zur Verfügung stehen. Es besteht also wie bei den fossilen Energieträgern Öl und Gas weiterhin eine Abhängigkeit von Importen. Allerdings sei diese Abhängigkeit eine ganz andere und eine weniger problematischere, sagen die Autorinnen und Autoren. Und dies aus mehreren Gründen. Zum Beispiel haben solche Cleantech-Produkte, wie es heißt, meist eine lange Lebensdauer, also mit kritischen Mineralien, die einmal importiert werden, in einem Windrad gebraucht werden, kann dann über Jahrzehnte Strom produziert werden, während Öl und Gas kontinuierlich eben importiert werden müssen. Zudem können diese Rohstoffe recycelt werden. Sie müssen also mit der Zeit immer seltener importiert werden.
2: Jetzt haben wir über Wärmepumpen gesprochen, E-Autos und über Windkraftanlagen. Wie sieht es da bei anderen Bereichen der erneuerbaren Energie aus, zum Beispiel bei Solar?
4: Ja, in diesem Bereich sieht es tatsächlich düsterer aus. Wenn man die ganze Produktion von Solarpanels anschaut, so können heute nur etwa 3 von 5 Schritten in der EU selbst überhaupt vollzogen werden und in ungenügendem Maße, was die Quantitäten betrifft. Insbesondere die letzten 2 Schritte, Solarzellen dann zu Modulen zusammengesetzt werden, die gibt es in der EU, aber unter dem Strich produziert die europäische Industrie heute nur einen Bruchteil der Solarzellen, die in der EU gebraucht werden. Gleichzeitig ist und bleibt die Solarenergie ein wichtiger Pfeiler der europäischen Stromproduktion und unter anderem deshalb hat die EU gestern eine neue Solaroffensive in Nordafrika bekannt gegeben. 5 Milliarden Euro sollen in den Bau von Solaranlagen in der Sahara gesteckt werden. Die Panels, die dort verbaut werden, kommen aber eben voraussichtlich nur zu ganz kleinen Teilen aus europäischer Produktion.
2: Also wenn man sich diesen Bericht anschaut, dann kann man sagen, Europa wird immer besser darin, sich mit erneuerbaren Energien selbst zu versorgen. Gleichzeitig hat jetzt aber die Situation mit dem Iran-Krieg gezeigt, dass es immer noch eine große Abhängigkeit gibt von fossilen Brennstoffen. Was sagt der Bericht in diesem Bereich?
4: Ja, er zeigt einerseits auf, wie stark Europa eben nach wie vor von Öl und Gas abhängig ist und dass diese Abhängigkeit viel Geld kostet. Allein in den ersten 2 Monaten des Krieges habe Europa 8,5 Milliarden Euro mehr bezahlt für Öl und Gas als im Schnitt in den Jahren zuvor in der gleichen Zeit. Auf der anderen Seite hat die EU dank den Fortschritten bei der Energiewende auch bereits viel Geld sparen können, weil eben immer mehr Autos statt Benzin und Diesel Strom verbrauchen. Habe die EU allein im Jahr 2025 67 Millionen Barrel Öl und damit über 4 Milliarden Euro einsparen können, heißt es im Bericht. Die Schweiz übrigens wird hier nicht mitgerechnet, aber man kann davon ausgehen, dass auch die Schweizer Volkswirtschaft Millionen spart oder gespart hat, auch wenn die Elektrifizierung der Mobilität konkret hierzulande noch weniger fortgeschritten ist.
2: Und gibt es darin noch weitere Vorschläge, wie man diese Abhängigkeit von den Fossilen trotzdem noch weiter verringern könnte?
4: Ja, also die Autoren machen eine ganze Reihe von Vorschlägen. Die wichtigsten aus meiner Sicht sind, dass die europäischen Staaten eben bei ihren Ausgaben, gerade auch im militärischen Bereich, stärker auf Made in Europe und eben auf erneuerbar setzen sollten. Dass die Kapazitäten für Recycling und die Vorratshaltung von kritischen Mineralien ausgebaut werden sollten. Und dass Europa noch mehr in die eigene Innovationskraft investieren solle.
2: Vielen Dank, das war unser Wirtschaftsredaktor Klaus Ammann. Er hat uns diesen neuen Bericht der Denkfabrik Amber eingeordnet. Wir wechseln das Thema. Wir sprechen über die russische Schattenflotte. Denn Russland reagiert auf das westliche Vorgehen gegen diese Schattenflotte. Die häufig maroden Schiffe sollen die westlichen Ölsanktionen umgehen, indem sie zum Beispiel unter falschen Flaggen fahren. Die westlichen Staaten haben die Schiffe daraufhin aufgehalten. Nun zeigt die Auswertung eines Datenlecks, mittlerweile werden viele dieser Schiffe von mutmaßlich bewaffneten Sicherheitsleuten an Bord begleitet und sie fahren wieder häufiger unter russischer Flagge. Mitverantwortlich für diese Recherche ist Antonius Kempmann vom deutschen NDR. Nico Bär hat ihn gefragt, was genau der Datensatz enthält.
5: Dieser Datensatz enthält Informationen zu den Crews der Schattenflotte, also zu den Crews von über 700 Tankern der russischen Schattenflotte. Und der enthält also detaillierte Informationen zu den Menschen, die diese Schattenflotte am Laufen halten und die an Bord Dienst verrichten. Und das über einen Zeitraum von mehreren Jahren. Also dieser Datensatz, der reicht zurück bis ins Jahr 2023.
1: Wie konnten Sie denn die mutmaßlichen Sicherheitsleute an Bord identifizieren?
5: Also die Sicherheitsleute, die tauchen in diesen Crewlisten unter ganz unterschiedlichen Bezeichnungen auf. Manchmal werden sie nur als Experte bezeichnet, so etwas verdeckt. Manchmal aber auch ganz explizit als Sicherheitsleute. Und manchmal kann man sie auch nur darüber identifizieren, dass sie gar keine maritimen Fähigkeiten mitbringen. Also bei vielen der Leuten, die da verzeichnet sind, auf diesen Listen stehen, welche Seefahrerzertifikate sie haben. Und diejenigen ohne Zertifikate, die haben wir uns nochmal angeschaut. Und unter denen haben wir dann auch noch viele Sicherheitsleute gefunden.
1: Welche Aufgabe haben denn diese Sicherheitsleute auf den Tankern?
5: Also nach unseren Recherchen haben die eine Doppelaufgabe. Zum einen wirken sie nach innen, also sie wirken disziplinierend auf die Crews und sollen beispielsweise verhindern, dass die Crews allzu kooperativ auf die Anforderungen von westlichen Sicherheitsbehörden reagieren. Zum Beispiel, wenn die Schiffe angefunkt werden oder wenn sie einer Kontrolle unterzogen werden sollen. Also dann sollen sie verhindern, dass die Crews dazu kooperativ sind. Sie sollen aber auch nach außen signalisieren und sozusagen die Kosten einer Kontrolle erhöhen. Denn wenn ich jetzt als westlicher Staat einen Tanker der Schattenflotte kontrollieren möchte und ich weiß, da sind mutmaßlich bewaffnete Sicherheitsleute an Bord, dann muss ich mich natürlich völlig anders auf so einen Einsatz vorbereiten. Ich brauche ganz andere Kräfte im Hintergrund zur Absicherung, als wenn es ein rein ziviles Schiff ist. Also ich glaube, die sollen die Transaktionskosten dieser Kontrollen deutlich nach oben stärken. Und wir glauben auch, dass sie das erfolgreich tun.
1: Jetzt setzt der Russland ja inzwischen verstärkt auf russische Kapitäne und auch Offiziere auf diesen Tankern. Warum ist das so?
5: Wir sehen das als Antwort auf den zunehmenden Druck der westlichen Staaten. Wir haben jetzt in den letzten 18 Monaten gesehen, dass vermehrt Tanker der Schattenflotte aufgebracht wurden, kontrolliert wurden, gestoppt wurden, untersucht wurden. Und da ist es so, dass man natürlich Crews braucht, die sozusagen loyal sind, die sich diesem Druck auch widersetzen können. Und wir haben jetzt gesehen in diesem Beobachtungszeitraum der letzten 3 Jahre, 2023 waren auf den Tankern der Schattenflotte nur ungefähr ein Drittel der Kapitäne russischer Nationalität. Ende 25 waren waren es dann beinahe 80%. Also man kann sagen, dass sozusagen das führende Personal der Schattenflotte Tanker ist über die Jahre immer russischer geworden und damit auch immer loyaler gegenüber Russland.
1: Gerade diese Tanker der Schattenflotte fahren ja unter verschiedenen Flaggen, vermehrt auch jetzt unter der russischen Flagge. Was bedeutet dieser Wechsel für mögliche Kontrollen durch westliche Staaten?
5: Also dieser Flaggenwechsel, der ist unserem Verständnis nach ein zweischneidiges Schwert. Zum einen bietet eine russische Flagge natürlich mehr Schutz vor Kontrollen als jetzt etwa die Flagge eines kleinen afrikanischen Staates, weil Staaten viel vorsichtiger sind mit russischen Schiffen. Das heißt, es ist erstmal ein Schutz, dass man sagt, hier könnt ihr nicht an Bord gehen, ihr braucht immer unsere Zustimmung, um an Bord zu gehen. Aber andererseits darf man nicht vergessen, Russland befindet sich gerade in einem Krieg mit der Ukraine und wenn die Schiffe nun russisch beflaggt werden, dann machen sie sich dadurch natürlich auch mehr zur Zielscheibe, beispielsweise für ukrainische Seedrohnen oder so weiter. Das heißt, dieser Flaggenwechsel bedeutet zum einen mehr Sicherheit, kann aber auch genau ins Gegenteil umschlagen.
2: Das sagt der Journalist Antonius Kempmann. Er hat mitrecherchiert zu diesem neuen Datenleck, das neue Informationen gegeben hat über die Entwicklungen bei der russischen Schattenflotte. In New York gibt im Moment vor allem Basketball zu reden. Denn im Finale der Profiliga NBA sind zum allerersten Mal seit Jahrzehnten die New York Knicks vertreten. Die Stadt ist deshalb im Basketballfieber, der Hype ist groß. Börsenkorrespondent Jens Korte in New York sagt im Gespräch mit Manuel Fasol, dass davon auch die Stadionbesitzer profitieren.
6: Auf jeden Fall, das haben wir sowohl bei den Aktienkursen gesehen, aber auch grundsätzlich verdienen die Besitzer von den New York Knicks momentan kräftig. Und nur noch mal ganz kurz, die New York Knicks sind momentan zum ersten Mal seit 1999 im Finale der amerikanischen Basketballmeisterschaft. Und sollten sie die Finalserie sogar gewinnen, dann wäre das erste Mal seit 1973. Also da kann man sich eben schon vorstellen, wie begeistert die Stadt hier grundsätzlich ist. Ganz kurz, die New York Knicks gehören dem Unternehmen Madison Square Garden Sports. Und dann gibt es aber auch noch Madison Square Garden Entertainment. Denen gehört sozusagen das Stadion, also die Halle, wo die Spiele stattfinden. Und beide Organisationen verdienen momentan kräftig. Bei beiden Unternehmen heißt der Chef übrigens Jim Dolan. Und der ist wiederum ein Unterstützer von US-Präsident Donald Trump. Er hatte den amerikanischen Präsidenten ja auch am Montagabend eingeladen zum Spiel 3, dass die Knicks verloren haben. Aber grundsätzlich, ja, die ganze Organisation, der Eigentümer der New York Knicks verdient momentan kräftig Geld.
7: Zu reden gaben zuletzt ja auch die Ticketpreise für eben dieses Finale der Basketballer. Teilweise kostete ein Ticket mehrere tausend Dollar.
6: Ja, mehrere tausend Dollar, das ist noch untertrieben. So sollte es ein Spiel 6 geben. Das würde in New York stattfinden. Jetzt warten wir erstmal auf Spiel 4 und 5. Die Knicks führen die Serie 2-1 gegen die San Antonio Spurs an. Also was ich zumindest gesehen habe, ist, dass Tickets für ein potenzielles Spiel 6 im Madison Square Garden, das teuerste Ticket wird angeboten für über 200.000 Dollar und das billigste Ticket irgendwo unter dem Dach, das gibt es dann so im Bereich von etwa 11.000 Dollar. Also das sind schon gewaltige Kosten und das stellt dann die Fußballweltmeisterschaft schon in den Schatten. Interessanterweise für das Spiel 3 am Montagabend waren die Ticketpreise rasant gefallen. Zunächst sollte das billigste Ticket 8.500 Dollar kosten. Doch dann hatte sich US-Präsident Donald Trump angekündigt, das Spiel zu besuchen. Das bedeutet auch, dass es extrem aufwendig war, ins Stadion zu kommen durch die ganzen Sicherheitsmaßnahmen. Und da waren die Ticketpreise dann gefallen auf unter 5.000 Dollar. Aber eben, das sind schon gewaltige Beträge, die hier abgerufen werden, um die Spiele live im Madison Square Garden zu sehen.
7: Ist dieser Hype um das Basketballteam der New York Knicks denn die Ausnahme? Oder gibt es einen allgemeinen Trend, dass die Leute in den USA mehr Live-Veranstaltungen besuchen?
6: Es gibt einen allgemeinen Trend, dass wieder mehr Live-Veranstaltungen besucht werden und die Menschen eben nicht nur Sportveranstaltungen, sondern auch Konzerte eben nicht nur streamen wollen, sondern live vor Ort erleben. Allerdings gilt das eben nicht für alle Amerikaner bei diesen gewaltigen Preisen. Ja, nicht nur für Sportereignisse, sondern eben auch für Konzerne sind es dann eben vor allem die besser verdienenden Amerikaner, denen scheinbar kein Preis zu teuer ist, um Live-Veranstaltungen zu sehen. Aber eben, da davon profitiert dann eben ein Unternehmen wie Madison Square Garden Entertainment. Denen gehört nicht nur der Madison Square Garden, sondern auch in New York zum Beispiel die Radio City Music Hall. Und die Aktie hat sich jetzt innerhalb von einem Jahr fast verdoppelt, aber auch Madison Square Garden Sports, also die direkten Eigentümer übrigens sowohl von den Knicks als auch von dem Hockey-Team, den New York Rangers. Auch diese Aktie ist jetzt innerhalb von einem Jahr um fast 100% gestiegen.
2: Das Gespräch mit unserem Börsenkorrespondenten Jens Korte über den Basketball-Hype in New York, denn die New York Knicks stehen im Finale. Hier geht's jetzt weiter mit heute Morgen.

0: Eigentlich gilt eine Waffenruhe zwischen den USA und dem Iran. Seit dem Abend haben sich die beiden Länder trotzdem erneut angegriffen. Und noch immer ist nicht klar, wie die 13. AHV-Rente finanziert werden soll. Heute nun kommt es zur Einigungskonferenz von National- und Ständerat. Ein Mittel, das es immer häufiger braucht. An den Mikrofonen sind Nicolas Malzacher und Laura Christen. Was sagt der Wetterbericht für diesen Mittwoch?
1: Es ist wechselnd bis stark bewölkt. Stellenweise wird es nass. Im Norden gibt es 14 bis 17 Grad und im Süden 22 Grad.
0: Wir beginnen mit dem Iran-Krieg. Was ist über diese neuen Angriffe bekannt?
1: Eigentlich gilt ja eine Waffenruhe, aber während 4 Stunden haben die USA Angriffe geflogen. Die US-Armee sagt, sie habe die iranische Luftabwehr und Radarstationen in der Nähe der Straße von Hormuz ins Visier genommen. Mittlerweile haben die USA die Angriffe wieder für beendet erklärt.
0: Und wie begründet Washington diese neuen Angriffe?
1: Sie bezeichnen sie als verhältnismäßige Reaktion. Hintergrund ist der gestrige Abschuss eines US-Kampfhelikopters. Die beiden Besatzungsmitglieder sind zwar unverletzt geborgen worden, US-Präsident Donald Trump hatte dennoch eine Reaktion angekündigt und den Iran für den Absturz verantwortlich gemacht.
0: Wie reagiert der Iran auf das?
1: Die iranischen Revolutionsgarden reagierten ihrerseits mit Angriffen auf US-Stützpunkte in der Region. Man habe das Hauptquartier der US-Marine in Bahrain mit Drohnen angegriffen. In Kuwait hat die Armee erklärt, die Luftabwehr sei aktiviert, man habe mehrere Flugkörper abgefangen. Und jordanische Medien berichten, das Militär habe mehrere iranische Raketen abgefangen. Der Iran warnt, bei weiteren US-Angriffen folge eine stärkere Antwort.
0: Dann wechseln wir in die nordirische Hauptstadt Belfast. Dort ist es am Abend zu Ausschreitungen gekommen.
1: Hunderte Menschen haben sich laut Medienberichten in Belfast versammelt und gegen Einwanderung demonstriert. Dazu aufgerufen hatten unter anderem britische Rechtsextreme. Im Zusammenhang mit den Protesten sind mehrere Fahrzeuge ausgebrannt, darunter auch ein Linienbus. Auch mehrere Gebäude standen in Flammen. Hintergrund der Proteste ist ein Messerangriff vom Montag. Dabei wurde in Belfast ein Mann schwer verletzt. Der mutmaßliche Täter kommt aus dem Sudan, er wurde festgenommen. In Großbritannien war es im Sommer 2024 mehrfach zu rassistisch motivierten Ausschreitungen gekommen.
0: Wer sich ein neues Möbel oder ein neues Küchengerät anschafft, bekommt ja immer auch so ein kleines Heftchen dazu, die Bedienungsanleitung. Und in der Europäischen Union gibt es jetzt eine neue Regelung für solche Anleitungen, die ist zumindest geplant.
1: Wer in der EU ein Produkt kauft, soll in Zukunft häufig keine auf Papier gedruckte Bedienungsanleitung mehr mit dazu erhalten. Darauf haben sich Vertreterinnen und Vertreter des EU-Parlaments und der Mitgliedsländer geeinigt. Das soll zum Beispiel für Glühbirnen gelten oder Elektrovelos oder auch zum Beispiel Sportboote. Die Anleitungen sollen stattdessen digital verfügbar sein. Wer aber darauf besteht, soll eine gedruckte Anleitung einfordern können. Für die Umsetzung müssen noch das EU-Parlament und die Mitgliedsländer offiziell zustimmen. Der vergangene Mai war weltweit der zweitwärmste seit Beginn der Aufzeichnungen. Das teilt der EU-Klimadienst Copernicus mit. Eine Hitzewelle habe dazu geführt, dass in Europa zahlreiche Temperaturrekorde für den Mai gebrochen worden seien. Dies passe zur raschen Erwärmung Europas und dem langfristigen Trend zu häufigeren und intensiveren Hitzewellen, so die Fachleute.
0: Das Parlament steckt in einer Sackgasse. Schon wieder. Dieses Mal ist die 13. AHV-Rente die Knacknuss. Die beiden Räte sind sich auch nach mehreren Versuchen nicht einig, wie sie finanziert werden soll. Deshalb kommt es heute Morgen in Bern erneut zu einer sogenannten Einigungskonferenz. Die beiden Räte brauchen dieses Mittel immer häufiger, um doch noch einen gemeinsamen Weg zu finden. Aber wieso tut sich das Parlament so schwer? Bundeshausredaktor Andreas Stüdli hat nach Antworten gesucht.
2: Noch in den 1990er Jahren brauchte es weniger als 5 Einigungskonferenzen pro Jahr. In den letzten 20 Jahren hat die Anzahl aber deutlich zugenommen. Diese Ultima Ratio, also das letzte Mittel, musste mehr eingesetzt werden. Rahel Freiburghaus, Politologin an der Universität Lausanne, führt die höhere Zahl auf die unterschiedliche Zusammensetzung von National- und Ständerat zurück.
3: Wir sehen, dass in den letzten Legislaturen oft gegenläufige Mehrheitsverhältnisse in den beiden Räten Mehrheiten waren, dass beispielsweise in der 50. Legislatur, da gab es eine rechtsbürgerliche Mehrheit im Nationalrat, aber Mitte-Links-Mehrheiten im Ständerat.
2: Zwischen diesen gegenläufigen Mehrheiten komme es unweigerlich zu Konflikten. Und, so Freiburghaus,
3: da ist eigentlich die 13. AHV-Rente ein klassischer Fall, denn da sieht man, dass die bürgerliche Seite, die vor allem im Moment im Nationalrat mit der Lösung dominiert, dass die einen anderen Handlungsdruck sieht in Bezug auf diese langfristige Finanzierungsfrage als eben im Ständerat.
2: Wegen solcher Differenzen müssen sich je 13 Mitglieder von National- und Ständerat zur Einigungskonferenz treffen. Als Siegerin gehe oft die kleine Kammer hervor.
3: Der Ständerat, aufgrund seiner Kleinheit, aber eben auch, weil er parteipolitisch weniger zersplittert ist als der Nationalrat, geht oft viel geeinter in eine Einigungskonferenz. Heißt dann auch, er kann diesem Einigungsantrag seinen Stempel aufdrücken.
2: Und bei der 13. AHV-Rente würde das bedeuten, dass sich die Mischvariante durchsetzt, also jene mit höheren Lohnbeiträgen und einer höheren Mehrwertsteuer und nicht mit einer befristeten Mehrwertsteuererhöhung, wie dies der Nationalrat will. Wenn die Einigungskonferenz einmal den Entscheid getroffen hat, geht das Ringen aber weiter. Denn der Antrag der Einigungskonferenz kann vom National- oder Ständerat auch abgelehnt werden. Da kämen mehrere Faktoren zusammen, sagt die Politologin.
3: Gemäß meiner Studie sind es so drei Konstellationen, die eben dazu führen, dass ein Einigungsantrag scheitert. Und die häufigste solche Konstellation zeichnet sich durch fehlende Kompromissbereitschaft eines Rates aus, die dann verknüpft wird mit fehlendem Problem- und Handlungsdruck.
2: Die 13. AHV-Rente dürfte also ohnehin über die Einigungskonferenz hinaus ein Zankapfel bleiben. Und mehr Einigungskonferenzen muss nicht eine Blockade in der Politik bedeuten, denn seit den letzten Wahlen vor 2,5 Jahren gab es 2 Dutzend solcher Einigungskonferenzen und bisher ist noch kein Antrag gescheitert.
0: Sagt unser Bundeshausredaktor Andreas Stüdli. Dann geht's um eine mögliche neue Abfahrtsstrecke für den Skiweltcup, denn die Zermatterinnen und Zermatter sind dafür.
1: An der Gemeindeversammlung hat eine sehr deutliche Mehrheit Ja gesagt zum Projekt. Geplant ist eine neue Abfahrtsstrecke auf dem Gornergrat. Dafür muss die bestehende Piste umgebaut werden. Und rund 8300 Quadratmeter Wald müssen gerodet werden. Das erste Rennen soll dann im März 2028 stattfinden. Und Fußball, das Schweizer Frauennationalteam, hat das WM-Qualifikationsspiel gegen Nordirland auswärts gewonnen mit 2:1. Trotz Sieg zeigt sich Captain Lia Welti nicht ganz zufrieden.
4: Es waren sehr schwierige Bedingungen. Wir haben in der ersten Halbzeit versucht, variabel zu sein, nach vorne zu spielen. Und dann haben die 2 Goals gemacht und eigentlich dominiert. Ja, dann ist die 2. Halbzeit gekommen und die war wirklich vogelwild. Mit vielen individuellen Fehlern, vielen Teamfehlern. Und ja, so macht ein Fußballspiel auch nicht mehr ganz so Spass.
1: Die Schweizerinnen standen schon vor dem Spiel als Gruppensiegerinnen fest. Um sich für die WM nächstes Jahr in Brasilien zu qualifizieren, müssen sie im Herbst noch 2 Playoff-Runden überstehen. Die Börsendaten von SIX, der Dow Jones Index in New York, hat 0,2% gewonnen. Der Nikkei Index in Tokio fällt um 2,4%. Der Euro wird zu 92,21 gehandelt, der Dollar zu 79,81. Und das Wetter? Heute ist es wechselnd bis stark bewölkt. Am Vormittag regnet es teilweise. Am Nachmittag ziehen vielerorts Regengüsse vorüber. Im Tessin gibt es auch Gewitter. Im Norden gibt es kühle 14 bis 17 Grad, im Tessin um 22 Grad.
0: Die Sendung heißt heute Morgen. Verantwortlich an diesem Mittwoch ist Simon Weber. Die Zeit 7:39 Uhr.

0: Morgen geht's los mit der Fußball-Weltmeisterschaft in Kanada, den USA und in Mexiko. Bei vielen Fans ist die Vorfreude groß, doch gerade in Mexiko kommt das nicht nur gut an. Jenny Barke mit dem Bericht von der ARD.
1: In Mexiko-Stadt haben kurz vor der Eröffnung der Fußball-Weltmeisterschaft Tausende Demonstrierende den Hauptzugang zum Stadion blockiert. Organisiert haben den Protest Lehrer, die deutlich höhere Gehälter und bessere Arbeitsbedingungen fordern. Im Aztekenstadion soll am Donnerstag das Eröffnungsspiel der Männer-WM zwischen Mexiko und Südafrika stattfinden. Mexikos Präsidentin Claudia Sheinbaum kritisierte den Protest als Provokation. Sie versicherte, dass trotz der Blockaden das Eröffnungsspiel garantiert stattfinden werde. Die mexikanischen Behörden würden sich auf keine Provokation einlassen. Zuvor hatte die Polizei bei den Lehrerprotesten in Mexiko Stadt Sprengstoff sichergestellt. In einem Bus von anreisenden Demonstrierenden seien 59 Sprengsätze entdeckt worden, teilte das Innenministerium mit. Seit Tagen demonstrieren radikale Mitglieder der Lehrergewerkschaft CNTE. Neben höheren Gehältern fordern sie die Rücknahme einer umstrittenen Rentenreform. Sie blockieren Hauptstraßen in Mexiko-Stadt und haben im historischen Zentrum der Hauptstadt ein Zeltlager und Barrikaden errichtet. In der vergangenen Woche kam es bereits zu gewalttätigen Auseinandersetzungen zwischen Demonstrierenden und der Polizei.
0: Jenny Barke war das mit dem Bericht. Und dann gibt es noch einen anderen Aspekt, der für viele Diskussionen sorgt rund um diese Fußball-Weltmeisterschaft, nämlich dass ausgerechnet in den USA der Iran seine Spiele austragen wird. Man könnte sagen, der Iran ist zu Gast beim Feind. Gerade nach dem Angriff der USA auf den Iran nach diesem Kriegsbeginn war überhaupt nicht klar, ob der Iran an dieser Weltmeisterschaft teilnimmt. Wie hat sich die Situation seither entwickelt? Darüber hat Raphael Günther mit dem freien Sportjournalisten Ronny Blaschke gesprochen. Er ist auf Politik und Sport spezialisiert.
2: Ja, es ging immer hin und her. Es gab unterschiedliche Aussagen. Kurz nach dem Beginn des Angriffes auf den Iran konnte man sich gar nicht vorstellen, dass die iranische Mannschaft dort im Land des Angreifers sozusagen teilnimmt. Wir dürfen nicht vergessen, es gab erst vor wenigen Monaten Proteste im Iran, wo offenbar mehr als 30.000 Menschen getötet wurden. Darunter übrigens auch Sportler, auch Fußballer, Fußballerinnen. Es sind jetzt auch wieder prominente Fußballer ja aus dem Spielbetrieb genommen worden. Es gab verschiedene Protestzeichen. Und ich glaube, jetzt ist einfach der Druck groß, der kommerzielle Druck, da auf sich aufmerksam zu machen, aber auch der politische Druck. Das hat man schon gesehen, als die iranische Mannschaft in Teheran verabschiedet wurde. Na klar, sie war im Präsidentenpalast beim iranischen Präsidenten Pezeshkian, aber dann auf dem Revolutionsplatz in Teheran gab es eine große Kundgebung. Da waren Revolutionsgarden, Minister, hochrangige Diplomaten. Es gab natürlich die Hymne. Und dann kurz bevor sie die Maschine betreten haben, die Spieler, haben sie alle den Koran geküsst. Also hochsymbolisch, und da wollte das Regime offenbar vorsorgen, denn jetzt beginnt eben auch ein Ringen um die Symbolik. Und es ist wahrscheinlich, dass die Islamische Republik in den USA nicht gewinnen kann.
3: Warum nicht?
2: Wir haben in Los Angeles, wo die iranische Mannschaft 2 der 3 Spiele bestreiten wird, die größte iranische Diaspora in Südkalifornien. Mehr als 500.000 Menschen dort haben iranische Wurzeln. Und seit Jahrzehnten werden dort Videos produziert, die dann in den Iran zurückgeschmuggelt werden. Es gibt im Westen von L.A. den Pershing Square, und seit Wochen, seit Monaten laufen Vorbereitungen für Kundgebungen, für Proteste. Und das wird sicherlich auch diese Spiele vor dem Stadion, sicherlich auch im Stadion prägen. Das haben wir auch bei früheren Weltmeisterschaften schon erlebt. Und seit 1998 in Frankreich, 2006 in Deutschland. Diese Bilder wird die FIFA sicherlich nicht zeigen. Diese Bilder werden den Iran nicht erreichen wegen der Zensur, aber es wird sich dennoch rumsprechen. Vielleicht über soziale Medien, über Mund zu Mund, und das Ganze wird ein Propagandarückschlag für die Islamische Republik. Davon kann man auf jeden Fall ausgehen.
3: Und wie ist das denn eigentlich? Wie steht es denn eigentlich um die Beliebtheit der iranischen Nationalmannschaft? Ist man stolz auf die im Iran, so in der Bevölkerung?
2: Die iranische Mannschaft war lange ein Symbol vielleicht für diesen letzten Funken der Internationalität, ja, der auch ein bisschen des Rebellentums. Also über all die Jahrzehnte gab es immer wieder Spieler, die sich politisch gegen das Regime positioniert haben. Inzwischen ist es so, dass die Mannschaft nicht mehr als Team Melli bezeichnet wird, der Spitzname, sondern eher als Team Mullah, ja, also als ein Instrument des Regimes der Revolutionsgarden, weil Verband, die meisten Vereine eng verwachsen sind mit den Revolutionsgarden, die damit auch Geld verdienen. und Dutzende, vielleicht sogar Hunderte Kontrolleure in Zivil, auch in Teheran, im Stadion genau schauen, was ist. Und ja, Serdar Azmoun ist ein gutes Beispiel, einer der bekanntesten und besten Spieler, spielte lange auch in Leverkusen in der Bundesliga. Einer der besten Spieler, hat 91 Länderspiele bestritten. Der wurde jetzt vor kurzem aussortiert aus der Mannschaft. Seine Vermögenswerte im Iran wurden eingefroren. Seine Pferde auf seinen Höfen wurden konfisziert. Warum? Weil Azmoun sich mit dem Premierminister der Vereinigten Arabischen Emirate hat fotografieren lassen. Er spielt nämlich bei einem Verein in Dubai mittlerweile. Und die Vereinigten Arabischen Emirate haben ja schon 2020 ihre Beziehungen zu Israel normalisiert. Gibt also diplomatische Beziehungen. Das kann der Iran nicht dulden gegen den Erzfeind. Und deswegen hat man ein Exempel statuiert, eben auch an einem der prominentesten Fußballer. Das soll eben das Zeichen setzen, niemand soll sich im Iran sicher fühlen. Auch nicht einer der besten und prominentesten Fußballer.
0: Sagt der freie Sportjournalist Ronny Blaschke. 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Es ist 7:45. Wir geben einen Überblick über die Meldungen an diesem Mittwoch.
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0: Die USA und der Iran haben sich in der Nacht gegenseitig angegriffen, trotz Waffenruhe. Die USA sprechen von Vergeltungsmaßnahmen, nachdem der Iran einen Kampfhelikopter der US-Armee abgeschossen habe. Der Iran reagierte mit Raketen und Drohnen auf US-Stützpunkte in Kuwait, Bahrain und Jordanien. In der nordirischen Hauptstadt Belfast ist es am Abend zu Ausschreitungen gekommen. Laut Medienberichten haben sich hunderte Menschen in Belfast versammelt, um gegen Einwanderung zu demonstrieren. Hintergrund ist ein Messerangriff, bei dem ein Mann schwer verletzt worden ist. Der mutmaßliche Täter kommt aus dem Sudan. Wie die 13. AHV-Rente finanziert werden soll, darüber sind sich National- und Ständerat immer noch nicht einig. Deshalb kommt es heute Morgen in Bern zur Einigungskonferenz. Diese braucht es immer häufiger, unter anderem weil sich die politischen Kräfteverhältnisse in den Kammern unterscheiden. Das Wetter an diesem Mittwoch ist bewölkt, teilweise nass. Zwischendurch schaut vielleicht mal die Sonne durch. Temperaturen bei 14 bis 17 Grad nordseits der Alpen, im Süden 22 Grad. Ein Mensch stirbt und geht dann Konkurs. Eine neue Statistik zeigt, dass das häufig der Fall ist. Unser Wirtschaftsredaktor Manuel Rentsch hat sich dieses Thema und die Zahlen genauer angeschaut und mit Manuel Fasol darüber gesprochen.
5: In mehr als 10% der Fälle in der Schweiz nach dem Tod kommt es zum Konkursverfahren, sozusagen eine amtliche Liquidation der Erbschaft. Das Spannende ist, dass diese Privatkonkurse nach dem Tod zugenommen haben. So gab es im vergangenen Jahr mehr als 8000 solche Konkursverfahren. Das sind dreimal mehr als vor 25 Jahren. Und solche Konkurse nach dem Tod machen mehr als 80% der Privatkonkurse der Schweiz aus. Dies zeigt eine Analyse der Firma Kreditreform, ein Unternehmen, das sich auf Fragen rund um die Schulden und die Bonität spezialisiert hat.
6: Mhm. Schauen wir uns das im Detail doch noch an. Wie kommt es denn überhaupt zu solchen Konkursverfahren nach dem Tod? Ist es denn, wenn die Erbschaft ausgeschlagen wird?
5: Ja, genau, das ist sicher der wichtigste Fall. Diese amtliche Liquidationen erfolgen, wenn es keine Erben gibt, wenn der Nachlass ausgeschlagen wird. Dies wird vor allem gemacht, wenn die verstorbene Person mehr Schulden als Aktiven hat. Die Nachkommen können die Erbschaft innerhalb von 3 Monaten ablehnen. Dies bedeutet aber auch, dass sie dann keinen Zugriff mehr haben auf die verbleibenden Wertgegenstände, also weder auf das Auto noch auf die Möbel und so weiter. Man muss sich entscheiden, alles oder nichts. Im Zweifelsfall kann ein Erbe auch ein Inventar erstellen lassen, in welchem alle Vermögenswerte und Schulden der verstorbenen Person aufgeführt werden. Die Behörden fordern die Gläubiger öffentlich auf, sich zu melden. Auf Grundlage dieser Informationen können die Nachkommen dann entscheiden, wie es weitergeht.
6: Sie sprechen ja von einer starken Zunahme, mehr als 8000 solcher Konkursverfahren. Was ist der Hintergrund? Wie kommt es zu dieser Entwicklung?
5: Ja, da gibt es verschiedene Möglichkeiten der Erklärungen. Zwei davon. Zum einen, dass allenfalls die Schulden im Alter zugenommen haben. Das Leben ist teuer, Miete, Krankenkasse und dann kommen die Menschen nicht mehr aus der Spirale hinaus. Allenfalls auch gesundheitliche Probleme, auch Pflege, längere Zeiten im Pflegeheim und so weiter. Zum anderen ist auch möglich, dass sich die Nachkommen heute besser informieren als noch vor 20 Jahren und sich auch ein Bild machen über den Nachlass und im Zweifel schlagen sie dann die Erbschaft aus.
6: Die Schulden sind ein Problem, vor allem wenn man in dieser Spirale dann drinsteckt. Gibt es denn eine mögliche Lösung?
5: Ja, in der Politik sind die Schulden derzeit aktuell ein Thema, im Parlament auch diese Woche wieder. Es geht um einen möglichen Schuldenschnitt. Wer hoffnungslos verschuldet ist und diese Schulden nicht mehr aus eigener Kraft abbauen kann, soll eine zweite Chance erhalten, die Möglichkeit eines einmaligen Schuldenschnitts unter Einhaltung von Bedingungen. Der National- und der Ständerat befürworten die Gesetzesänderung. Das Parlament muss allerdings noch die letzten Details bereinigen.
0: Sagt Manuel Rentsch aus unserer Wirtschaftsredaktion. 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
0: Sie hören Ihr Inforadio SRF News am Mittwoch, dem 10. Juni. Ich hoffe, Sie starten gut in den Tag. Ein neues Smartphone-Format mischt gerade die Filmindustrie auf. Vertical Dramas heißt es. Das sind Serien für Smartphone, gedreht im Hochformat, schnell geschnitten und sehr kurz. Eine Folge geht gerade mal 2 Minuten. Vertical Dramas haben einen großen Hype ausgelöst. Das zeigen die Klickzahlen, zum Beispiel auf der Video-App TikTok. Da werden die Serien millionenfach angeklickt. Manuel Fasol hat mit Filmredaktor Enno Reins darüber gesprochen und ihn gefragt, was denn, abgesehen vom Format, das Neue ist an Vertical Dramas.
12: Ja, das Neue liegt tatsächlich in der Kürze begründet, 1 bis 3 Minuten. Und dadurch ist das Ganze natürlich hochdramatisiert, hochkompensiert. Da gibt es irgendwie keine Lücke. Es knallt immer. Man kann das schon eigentlich ganz gut deutlich machen an einer Folge von einer Serie, die den schönen Titel hat: Verliebt in den besten Freund meines Bruders. Bei Sekunde 30 der ersten Folge steht sie schon dem besten Freund des Bruders nackt gegenüber. Da weiß man auch schon grob, wo es eigentlich in diesen Serien geht. Es geht um Liebe, um Reue, um Rache. Es tauchen oft Millionäre auf. Es wird auch manchmal abgespaced mit Gangstern oder Werwölfen. Also sprich, das Ganze ist auch recht trashig. Was natürlich auch jetzt wirklich neu ist, es ist produziert fürs Handy und es ist für den Konsum nebenbei.
6: Genau, unter anderem auf Plattformen wie TikTok eben, die für hochformatige Kurzvideos auch konzipiert sind, haben diese Vertical Drama Serien teilweise 150 Millionen Views, also wurden von Millionen Menschen geschaut auch offensichtlich. Warum kommen sie beim Publikum denn so gut an?
12: Ja, das eine ist natürlich, es entspricht den Sehgewohnheiten von Instagram und TikTok und so weiter. Und dann ist das Ganze natürlich auch immer hoch emotional. Wie gesagt, keine Pause. Und die Dinger sind natürlich auch darauf gemacht, dass man dranbleibt. Wie so eine Daily Soap enden die immer auf so einem Cliffhanger, dass man sich in der letzten Szene immer fragt, verdammt, wie geht's jetzt weiter? Ich will es wissen. Und dann klicke ich natürlich auf die nächste Folge.
6: Schauen wir noch auf die Seite auch der Filmemacher. Was macht das Format für Filmschaffende und Produktionsfirmen interessant?
12: Ganz platt, es lässt sich billig produzieren. Die Schauspieler sind keine Stars oder es ist sowieso komplett Artificial Intelligence, künstliche Intelligenz. Man geht davon aus, dass so eine ganze Staffel in 10 Tagen produziert werden kann, nicht mehr kostet als 150 Millionen US-Dollar. Das ist wirklich nichts. Auf der anderen Seite lässt sich damit auch Geld verdienen, so das übliche Modell ist, die ersten 4 bis 10 Folgen kriegt man umsonst, für den Rest muss man zahlen. Da eine Staffel aber 40 bis 90 Folgen hat, kriegt man da noch genug Geld rein.
6: Bisher wurden solche vertikalen Serien vor allem in China produziert und auch konsumiert. Nun hat der Hype auch die USA erfasst. Wie kam das?
12: Ja, in China begann ja dieser ganze Hype um Vertical Dramas während Corona, als die Kinos zu waren. Und irgendwann hat man gesagt, hey, es ist so erfolgreich bei uns, wir gehen jetzt auf den internationalen Markt. Das hat man mit Apps gemacht, das hat man über TikTok gemacht. Dann durch KI ist ja mittlerweile Untertitelung und Synchronisation recht einfach. Und natürlich hat man dann auch angefangen, international zu produzieren mit amerikanischen Schauspielern. Da hat man manchmal auch tatsächlich Inhalte von Serien, die es dann in China schon gab, einfach sozusagen dann in die Amerikaner. Realität übertragen.
6: Und wie ist die Situation bei uns in Europa?
12: Ja, wir sind da eher noch so, sagen wir mal so, am Anfang der ganzen Geschichte. Man geht so davon aus, dass so in China so 700 Millionen Zuschauer so immer so da sind, so in den USA vielleicht eher 70 Millionen, in Europa irgendwas 20, 30 Millionen. Natürlich gibt es auch hier die einschlägigen Apps, auf die man gucken kann, also Drama Box und wie die alle heißen. Man kann auf TikTok gucken, man findet es ja auch auf YouTube. Und natürlich die ganzen Sender, Produktionsfirmen und so weiter beschäftigen sich damit. Zum Beispiel hat jetzt Konstantin Film als erste deutsche Produktionsfirma jetzt zwei Serien schon für den internationalen Markt produziert. Und die haben aber gesagt, wir glauben an den Wachstum und werden auch in Balde nur für Europa produzieren.
6: Wir hören also eine große Sache. Wie reagiert denn die amerikanische Filmindustrie darauf?
12: Naja, die ist natürlich besorgt irgendwie, weil man macht sich ja immer Sorgen, dass man noch stärker die jungen Zuschauer verliert. Aber auch da arbeiten alle an dem Thema. Disney arbeitet mit einer chinesischen App zusammen, die Vertical Dramas produziert. NBC hat für den Sommer die erste Vertical Drama Serie angekündigt. Und Fox Entertainment hat sogar den ehrgeizigen Plan, in den nächsten zwei Jahren 200 rauszuhauen.
6: Vertical Dramas haben also Aufwind, haben sie sogar das Zeug dazu, die Filmindustrie nachhaltig auf den Kopf zu stellen?
12: Ja, das kann schon passieren. Also erstmal macht es natürlich den Kampf um den jungen Zuschauer an sich härter. Wir haben ja jetzt schon Kino versus Streamer. Und jetzt kommen halt noch die Vertical Dramas dazu. Was jetzt aber nicht unbedingt heißt, dass das schlecht ist. In den USA sind ja gerade zwei Filme sehr erfolgreich. Backrooms und Obsession. Das sind Kinoerstlinge von YouTubern. Die haben ja Inhalt auf YouTube gelernt und haben irgendwie ins Kino gebracht eine wirklich junge Zuschauerschaft. Und deshalb ist natürlich perspektivisch gedacht auch vorstellbar, dass irgendwann die Regisseure von Vertical Drama mit ihrem Wissen und ihren Stoffen ins Kino gehen und die jungen Zuschauer mitnehmen.
0: Das war unser Filmredaktor Enno Reins über Vertical Dramas. Und um kurz vor acht geht's hier an die Börse.
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0: An der Börse in New York ging es gestern zuerst kräftig nach unten und dann wieder nach oben. Worauf das hindeutet, das weiß unser Mann an der Wall Street, Jens Korte.
9: Starke Schwankungen an den Aktienmärkten sind häufig auch Anzeichen dafür, dass eine gewisse Nervosität und auch Unschlüssigkeit am Aktienmarkt vorhanden ist. Der Dienstaghandel zumindest war da das perfekte Beispiel. Es ging moderat los. Dann in den Mittagsstunden, also zur Lunchzeit, gab es mächtig Druck, vor allem auf Technologieaktien. Zum Beispiel die großen Chiphersteller, die Aktien der großen Chiphersteller von Micron Technology, von Advanced Micro Devices oder Intel verloren zeitweilig um die 8% an Wert. Der Nasdaq Composite, also das technologielastige Börsenbarometer, im Tagesverlauf mit einem Minus von fast 3%. Der S&P 500 gab zeitweilig 1,5% nach. Der Dow Jones verlor fast 500, teilweise sogar fast 600 Punkte an Wert. Und dann zu Handelsschluss schien alles wieder in bester Ordnung zu sein. Der Dow Jones legte sogar leicht zu, der S&P 500 nur mit einem Abschlag von 0,3% und der Nasdaq Composite notierte noch nicht mal ganz 1% schwächer. Was wir derzeit an den Aktienmärkten sehen, ist durchaus eine gewisse Rotation weg ein bisschen von den Highflyern der vergangenen Wochen und Monate. Das waren vor allem die KI-Werte, das waren Chip-Aktien. Diese haben jedoch mittlerweile eine so hohe Bewertung erreicht, dass wenn der Rest des Marktes zulegt, und das haben wir gestern gesehen, es gab mehr Aktien, die stiegen, als Aktien, die verloren, aber weil eben diese großen Technologieunternehmen eine so große Bewertung am Aktienmarkt ausmachen, ist es schwer, in der Breite Kursgewinne zu verbuchen, wenn diese wenigen Titel unter Druck stehen, wie das eben gestern zum Teil der Fall war. Die Devise momentan heißt Risk Off, also etwas Hände weg vom Risiko. Das zeigt sich auch bei spekulativen Werten, wie zum Beispiel bei Kryptowährungen. Der Bitcoin kämpfte gestern mit der 60.000-Punkte-Marke, da ging es zeitweilig um 3-4% nach unten. Und nur noch mal zur Erinnerung, im Herbst, da kostete ein Bitcoin über 120.000 Dollar, hat sich seitdem also in etwa halbiert. Es gibt verstärkt Alternativen, wer auf bestimmte Trends setzen will. Und das ist zuletzt eben vor allem auch die KI-Welt gewesen. Und dann wartet ja Ende der Woche noch der größte Börsengang der Geschichte auf uns, wenn SpaceX in den Handel startet.
0: Und darüber werden wir natürlich dann auch berichten, wenn es soweit ist, hier bei SRF News. Das war unser Börsenkorrespondent Jens Korte. Gleich ist es 8, dann geht's weiter mit der neuesten Ausgabe von heute Morgen. Guten Morgen. Unser erstes Thema gleich ist die Konfliktlage im Nahen Osten. Die USA und der Iran haben sich seit dem Abend trotz Waffenruhe gegenseitig angegriffen. Und Showdown bei der 13. AHV-Rente. Wie diese finanziert werden soll, darüber sind sich National- und Ständerat nicht einig. Im Moment läuft deshalb eine Einigungskonferenz. Und solche Konferenzen braucht es immer häufiger. Mit mir im Studio ist Lara Christen aus der Nachrichtenredaktion. Was macht das Mittwochswetter?
13: Es ist heute größtenteils grau und stellenweise wird es auch nass. Im Norden gibt es 14 bis 17 Grad und im Süden 22 Grad.
0: Zuerst zum Iran-Krieg also. Da hat es neue Angriffe gegeben. Was ist denn genau darüber bekannt?
13: Eigentlich gilt ja eine Waffenruhe. Während rund 4 Stunden haben die USA aber Angriffe geflogen und die US-Armee sagt, sie habe die iranische Luftabwehr und Radarstationen in der Nähe der Straße von Hormuz ins Visier genommen. Mittlerweile haben die USA die Angriffe wieder für beendet erklärt.
0: Okay, und wie begründen die USA diese neuen Attacken?
13: Ja, sie bezeichnen sie als verhältnismäßige Reaktion. Hintergrund ist der Abschuss eines US-Kampfhelikopters. Die beiden Besatzungsmitglieder sind zwar unverletzt geborgen worden, US-Präsident Donald Trump hatte dennoch eine Reaktion angekündigt und den Iran für den Absturz verantwortlich gemacht.
0: Und welche Reaktionen gibt es aus dem Iran darauf?
13: Die iranischen Revolutionsgarden reagierten ihrerseits mit Angriffen auf US-Stützpunkte in der Region. Man habe das Hauptquartier der US-Marine in Bahrain mit Drohnen angegriffen. In Kuwait hat die Armee erklärt, die Luftabwehr sei aktiviert, man habe mehrere Flugkörper abgefangen. Und jordanische Medien berichten, das Militär habe mehrere iranische Raketen abgefangen. Der Iran warnt, bei weiteren US-Angriffen folge eine stärkere Antwort.
0: Bei uns auf der SRF News App gibt es einen Live-Ticker zu den Entwicklungen im Iran-Krieg. Da halten wir sie immer auf dem neuesten Stand. Und wir machen weiter in der nordirischen Hauptstadt Belfast. Da ist es am Abend zu Ausschreitungen gekommen.
13: Hunderte Menschen haben sich laut Medienberichten in Belfast versammelt und gegen Einwanderung demonstriert. Dazu aufgerufen hatten unter anderem britische Rechtsextreme. Im Zusammenhang mit den Protesten sind mehrere Fahrzeuge ausgebrannt, darunter auch ein Linienbus. Auch mehrere Gebäude standen in Flammen. Hintergrund der Proteste ist ein Messerangriff vom Montag. Dabei wurde in Belfast ein Mann schwer verletzt. Der mutmaßliche Täter kommt aus dem Sudan, er wurde festgenommen. In Großbritannien war es im Sommer 2024 mehrfach zu rassistisch motivierten Ausschreitungen gekommen.
0: Wer sich neue Möbel oder Küchengeräte anschafft, bekommt da ja auch immer so ein kleines Heftchen dazu, die Bedienungsanleitung. Und die Europäische Union geht diesbezüglich gerade über die Bücher und hat eine neue Regelung geplant.
13: Wer in der EU ein Produkt kauft, soll in Zukunft häufig keine auf Papier gedruckte Bedienungsanleitung mehr mit dazu erhalten. Darauf haben sich Vertreterinnen und Vertreter des EU-Parlaments und der Mitgliedsländer geeinigt. Das soll zum Beispiel für Glühbirnen gelten oder Elektrovelos oder auch zum Beispiel Sportboote. Die Anleitungen sollen stattdessen digital verfügbar sein. Wer aber darauf besteht, soll eine gedruckte Anleitung einfordern können. Für die Umsetzung müssen noch das EU-Parlament und die Mitgliedsländer offiziell zustimmen. Der vergangene Mai war weltweit der zweitwärmste seit Beginn der Aufzeichnungen. Das teilt der EU-Klimadienst Copernicus mit. Eine Hitzewelle habe dazu geführt, dass in Europa zahlreiche Temperaturrekorde für den Mai gebrochen worden seien. Dies passe zur raschen Erwärmung Europas und dem langfristigen Trend zu häufigeren und intensiveren Hitzewellen, so die Fachleute.
0: Wie soll die 13. AHV-Rente finanziert werden? Darüber sind sich National- und Ständerat immer noch nicht einig. Deshalb findet derzeit in Bern eine Einigungskonferenz statt. Das ist die letzte Chance, um doch noch einen Kompromiss zu schmieden. Und solche Einigungskonferenzen braucht es immer häufiger, wenn man sich die letzten Legislaturen anschaut. Woran das liegt? Dazu der Bericht von unserem Bundeshausredaktor Andreas Stüdli.
14: Noch in den 1990er Jahren brauchte es weniger als 5 Einigungskonferenzen pro Jahr. In den letzten 20 Jahren hat die Anzahl aber deutlich zugenommen. Diese Ultima Ratio, also das letzte Mittel, musste mehr eingesetzt werden. Rael Freiburghaus, Politologin an der Universität Lausanne, führt die höhere Zahl auf.

0: je 13 Mitglieder von National- und Ständerat zur Einigungskonferenz treffen. Als Siegerin gehe oft die kleine Kammer hervor.
1: Der Ständerat, aufgrund seiner Kleinheit, aber eben auch, weil er parteipolitisch weniger zersplittert ist als der Nationalrat, geht oft viel geeinter in eine Einigungskonferenz. Heißt dann auch, er kann diesem Einigungsantrag seinen Stempel aufdrücken.
0: Und bei der 13. AHV-Rente würde das bedeuten, dass sich die Mischvariante durchsetzt, also jene mit höheren Lohnbeiträgen und einer höheren Mehrwertsteuer und nicht mit einer befristeten Mehrwertsteuererhöhung, wie dies der Nationalrat will. Wenn die Einigungskonferenz einmal den Entscheid getroffen hat, geht das Ringen aber weiter. Denn der Antrag der Einigungskonferenz kann von National- oder Ständerat auch abgelehnt werden. Da kämen mehrere Faktoren zusammen, sagt die Politologin.
1: Gemäß meiner Studie sind es so drei Konstellationen, die eben dazu führen, dass ein Einigungsantrag scheitert. Und die häufigste solche Konstellation zeichnet sich durch fehlende Kompromissbereitschaft eines Rates aus, die dann verknüpft wird mit fehlendem Problem- und Handlungsdruck.
0: Die 13. AHV-Rente dürfte also ohnehin über die Einigungskonferenz hinaus ein Zankapfel bleiben. Und mehr Einigungskonferenzen muss nicht eine Blockade in der Politik bedeuten, denn seit den letzten Wahlen vor 2,5 Jahren gab es 2 Dutzend solcher Einigungskonferenzen und bisher ist noch kein Antrag gescheitert.
2: Der Bericht von Andreas Stüdli. Dann geht's um eine neue Abfahrtsstrecke für den Skiweltcup. Die Zermatterinnen und Zermatter sind dafür.
3: An der Gemeindeversammlung hat eine sehr deutliche Mehrheit Ja gesagt zum Projekt. Geplant ist eine neue Abfahrtsstrecke auf dem Gorner Grat. Dafür muss die bestehende Piste umgebaut werden. Und rund 8300 Quadratmeter Wald müssen gerodet werden. Das erste Rennen soll dann im März 2028 stattfinden. Und Fußball, das Schweizer Frauennationalteam hat das WM-Qualifikationsspiel gegen Nordirland auswärts gewonnen mit 2:1. Trotz Sieg zeigt sich Captain Lia Welti nicht ganz zufrieden.
4: Es waren sehr schwierige Bedingungen. Wir haben in der ersten Halbzeit versucht, variabel zu sein, nach vorne zu spielen. Und dann haben die 2 Goals gemacht und eigentlich dominiert. Ja, dann ist die 2. Halbzeit gekommen und die war wirklich vogelwild mit vielen individuellen Fehlern, vielen Teamfehlern. Und ja, so macht ein Fußballspiel auch nicht mehr ganz so Spass.
3: Die Schweizerinnen standen schon vor dem Spiel als Gruppensiegerinnen fest. Um sich für die WM nächstes Jahr in Brasilien zu qualifizieren, müssen sie im Herbst noch 2 Playerfronten überstehen.
2: Dann bleiben noch die Börsendaten von SIX.
3: Der Dow Jones Index in New York hat 0,2% gewonnen. Der Nikkei Index in Tokio fällt um 2,2%. Der Euro wird zu 92,21 gehandelt und der Dollar zu 79,80.
2: Das sind die Informationen von heute Morgen am Mittwoch, dem 10. Juni. Verantwortlich ist Simon Weber. Es ist 8, 9 Minuten nach 8.

0: Europa macht vorwärts bei den erneuerbaren Energien und wird unabhängiger. Europäische Produzenten können den Binnenmarkt bereits vollständig mit Windkraftanlagen, E-Autos und Wärmepumpen versorgen. Zu diesem Schluss kommt ein neuer Bericht der Denkfabrik Amber. Unser Wirtschaftsredaktor Klaus Ammann hat sich diesen Bericht genauer angeschaut und ich wollte von ihm wissen, was der Bericht über die konkreten Kapazitäten von Europa aussagt.
1: Ja, er zeigt, dass die EU in diesen Bereichen sich selbst versorgen kann. Konkret können in der EU mehr als 4,6 Millionen E-Autos produziert werden jedes Jahr. Das ist fast doppelt so viel, wie in der EU gekauft werden. Sprich, die EU kann E-Autos auch exportieren. Bei den Windrädern ist es mehr als doppelt so viel. Und noch komfortabler ist die Situation bei den Wärmepumpen. Da produzieren europäische Hersteller dreimal mehr, als in der EU selbst gebraucht werden. Aus Sicht der Studienautorin zeigt dies, dass die EU unabhängiger ist im Bereich der Technologien für die Energiewende, als eben gemeinhin angenommen wird.
0: Es sind europäische Produzenten, aber trotzdem sind diese Produkte ja nicht komplett made in Europe. Es gibt immer noch wichtige Rohstoffe, die importiert werden müssen. Was sagt der Bericht dazu?
1: Ja, das stimmt natürlich. Der Bericht zeigt tatsächlich auch auf, dass viele notwendige Rohstoffe und auch einzelne Komponenten nicht oder eben nur ungenügend in der EU selbst zur Verfügung stehen. Es besteht also wie bei den fossilen Energieträgern Öl und Gas weiterhin eine Abhängigkeit von Importen. Allerdings sei diese Abhängigkeit eine ganz andere und eine weniger problematischere, sagen die Autorinnen und Autoren. Und dies aus mehreren Gründen. Zum Beispiel

0: Beispiel haben solche Cleantech-Produkte, wie es heißt, meist eine lange Lebensdauer, also mit kritischen Mineralien, die einmal importiert werden, in einem Windrad gebraucht werden, kann dann über Jahrzehnte Strom produziert werden, während Öl und Gas kontinuierlich eben importiert werden müssen. Zudem können diese Rohstoffe recycelt werden. Sie müssen also mit der Zeit immer seltener importiert werden.
1: Jetzt haben wir über Wärmepumpen gesprochen, E-Autos und über Windkraftanlagen. Wie sieht es da bei anderen Bereichen der erneuerbaren Energie aus, zum Beispiel bei Solar?
0: Ja, in diesem Bereich sieht es tatsächlich düsterer aus. Wenn man die ganze Produktion von Solarpanels anschaut, so können heute nur etwa 3 von 5 Schritten in der EU selbst überhaupt vollzogen werden und in ungenügendem Maße, was die Quantitäten betrifft. Insbesondere die letzten 2 Schritte, wo Solarzellen dann zu Modulen zusammengesetzt werden, die gibt es in der EU, aber unter dem Strich produziert die europäische Industrie heute nur einen Bruchteil der Solarzellen, die in der EU gebraucht werden. Gleichzeitig ist und bleibt die Solarenergie ein wichtiger Pfeiler der europäischen Stromproduktion und unter anderem deshalb hat die EU gestern eine neue Solaroffensive in Nordafrika bekannt gegeben. 5 Milliarden Euro sollen in den Bau von Solaranlagen in der Sahara gesteckt werden. Die Panels, die dort verbaut werden, kommen aber eben voraussichtlich nur zu ganz kleinen Teilen aus europäischer Produktion.
1: Also wenn man sich diesen Bericht anschaut, dann kann man sagen, Europa wird immer besser darin, sich mit erneuerbaren Energien selbst zu versorgen. Gleichzeitig hat jetzt aber die Situation mit dem Iran-Krieg gezeigt, dass es immer noch eine große Abhängigkeit gibt von fossilen Brennstoffen. Was sagt der Bericht in diesem Bereich?
0: Ja, er zeigt einerseits auf, wie stark Europa eben nach wie vor von Öl und Gas abhängig ist und dass diese Abhängigkeit viel Geld kostet. Allein in den ersten 2 Monaten des Krieges habe Europa 8,5 Milliarden Euro mehr bezahlt für Öl und Gas als im Schnitt in den Jahren zuvor in der gleichen Zeit. Auf der anderen Seite hat die EU dank den Fortschritten bei der Energiewende auch bereits viel Geld sparen können. Weil eben immer mehr Autos statt Benzin und Diesel Strom verbrauchen, habe die EU allein im Jahr 2025 67 Millionen Barrel Öl damit über 4 Milliarden Euro einsparen können, heißt es im Bericht. Die Schweiz übrigens wird hier nicht mitgerechnet, aber man kann davon ausgehen, dass auch die Schweizer Volkswirtschaft Millionen spart oder gespart hat, auch wenn die Elektrifizierung der Mobilität konkret hierzulande noch weniger fortgeschritten ist.
1: Und gibt es darin noch weitere Vorschläge, wie man diese Abhängigkeit von den Fossilen trotzdem noch weiter verringern könnte?
0: Ja, also die Autoren machen eine ganze Reihe von Vorschlägen. Die wichtigsten aus meiner Sicht sind, dass die europäischen Staaten eben bei ihren Ausgaben, gerade auch im militärischen Bereich, stärker auf Made in Europe und eben auf erneuerbar setzen sollten. Dass die Kapazitäten fürs Recycling und die Vorratshaltung von kritischen Mineralien ausgebaut werden sollten. Und dass Europa noch mehr in die eigene Innovationskraft investieren solle.
1: Das sagt unser Wirtschaftsredaktor Klaus Ammann. Gleich sprechen wir hier bei SRF News über die Situation in Nordirland, in Belfast. Da ist es zu Ausschreitungen gekommen und wir hören vom Journalisten vor Ort, wie sich die Situation dort zeigt und was eigentlich genau passiert ist. Zuerst geben wir aber noch einen kurzen Überblick über die Meldungen heute.
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1: Die USA und der Iran haben sich in der Nacht gegenseitig angegriffen, trotz Waffenruhe. Die USA sprechen von Vergeltungsmaßnahmen, nachdem der Iran einen Kampfhelikopter der US-Armee abgeschossen habe. Der Iran hat mit Raketen und Drohnen auf US-Stützpunkte in Kuwait, Bahrain und Jordanien reagiert. In der nordirischen Hauptstadt Belfast ist es am Abend zu Ausschreitungen gekommen. Laut Medienberichten haben sich hunderte Menschen in Belfast versammelt, um gegen Einwanderung zu demonstrieren. Hintergrund ist ein Messerangriff, bei dem ein Mann schwer verletzt worden ist. Der mutmaßliche Täter kommt aus dem Sudan. Und gedruckte Bedienungsanleitungen könnten in der Europäischen Union bald ausgedient haben, mindestens für gewisse Produkte. Stattdessen sollen die Anleitungen digital verfügbar sein. Die Maßnahmen gehören zu einem EU-Projekt, das Bürokratie abbauen soll. Das Wetter an diesem Mittwoch ist wechselnd bis stark bewölkt. Es kann stellenweise auch regnen. Zwischendurch ist aber mal Sonne möglich. Die Temperaturen eher kühl bei 14 bis 17 Grad, im Süden wärmer bei 22 Grad. Also, wir sprechen über die Proteste, die es gegeben hat in der nordirischen Hauptstadt Belfast. Am Abend ist das passiert. Hunderte Menschen sind auf die Straße gegangen, nachdem Rechtsextreme dazu aufgerufen haben. Hintergrund ist ein Messerangriff. Davon berichtet Daniel Frevel von der ARD. Er ist vor Ort.
3: Über Belfast liegt ein ätzender Rauchgeruch. Mein ARD-Team und ich, wir sind den ganzen Abend durch die Stadt gefahren und haben an vielen Orten Ausschreitungen erlebt. Ein Bus brannte komplett ab. Dichter schwarzer Rauch stieg in den Himmel. Dann waren wir an einem Kreisverkehr, wo sich Menschen versammelt hatten, und als ein Auto mit Journalisten da durchfahren wollte, haben die Leute angefangen, drauf einzuschlagen, und dann flog ein Backstein. Außerdem sah man an vielen Orten in der Stadt Rauch aufsteigen und kleinere und größere Feuer lodern. Etwa angezündete Polizeibarrikaden mitten auf der Straße. Verschiedene Medien berichten außerdem von Häusern, die abgebrannt sind, darunter wohl auch ein orientalischer Supermarkt. Wir haben sehr viele schwarz gekleidete Menschen gesehen, oft vermummt, außerdem viele Polizeikräfte mit gepanzerten Wagen. Ansonsten war die Stadt ziemlich leer, viele Geschäfte waren schon am frühen Abend geschlossen, teils verbarrikadiert, auch Pubs waren nur teilweise geöffnet. Grund waren wohl Aufrufe auf Social Media, die Läden früh zu schließen. Aber nicht nur in Belfast kam es zu Ausschreitungen, die Polizei in Nordirland sprach von mehreren Orten, an denen es zu Unruhen gekommen ist.
1: Und diese Unruhen sind ausgelöst worden durch einen Messerangriff am Montagabend. Da ist ein Mann schwer verletzt worden. Die Behörden sagen, beim mutmaßlichen Täter handle es sich um einen Mann aus dem Sudan. Er soll sich heute vor dem Gericht verantworten müssen, wegen Todesdrohungen, versuchten Mordes und weil er Waffen besitzen soll. Daniel Frevel sagt, dieser Angriff beschäftige die Menschen sehr.
3: Wir waren am Abend am Tatort, haben mit Nachbarn dort geredet. Eine Frau sagte mir, das Opfer sei einer ihrer besten Freunde gewesen. Und man konnte wirklich spüren, wie geschockt hier alle waren in der Nachbarschaft von diesem Ereignis. Der Angriff wurde zudem gefilmt und dieses Video hat sich wohl rasend schnell verbreitet. Verschiedene Leute, mit denen ich in Belfast geredet habe, haben mir gesagt, dass sie das Video innerhalb weniger Minuten nach der Tat schon zugesendet bekommen hätten.
1: Das Video der Tat haben rechte bis rechtsextreme Kreise geteilt und dann eben zu Protesten aufgerufen. Und die Lage im Vereinigten Königreich sei derzeit allgemein angespannt.
3: Es ist bereits das zweite Mal innerhalb von 10 Tagen, dass es zu solchen Ausschreitungen kommt. Zuletzt nach einem Schuldspruch in einem Mordfall in Southampton. Die Kontroverse um den Mord an Henry Novak entstand, weil die Polizei den Studenten nach seiner tödlichen Verletzung zunächst fälschlich als Täter statt als Opfer behandelte. Rechte Politiker und Kommentatoren warfen den Behörden damals dann vor, aus Angst vor Rassismusvorwürfen voreingenommen gehandelt zu haben, was eine politische Debatte auslöste.
1: Die Behörden hätten auf diese Proteste reagiert und dazu aufgerufen, ruhig und besonnen zu reagieren. Und auch Teile der Politik hätten versucht, die Wogen zu glätten, sagt Daniel Frevel.
3: Nach den Meldungen über die Randalen äußerte sich die erste Ministerin für Nordirland, Michelle O'Neill, auf Social Media. Sie schrieb, dass Gruppen maskierter Männer, die Familien aus ihren Häusern vertreiben, nichts anderes seien als widerwärtige Feigheit. Das habe nichts mit Gemeinschaft zu tun, das sei schlicht und einfach Rowdytum. Und der Staatssekretär für Nordirland, Hilary Benn, sagte außerdem, die Unruhen in Teilen Nordirlands, die würden den Gemeinden nur schaden und das Leben Unschuldiger gefährden. Das Statement auf X wurde auch von Premier Keir Starmer geteilt. Auf der anderen Seite eben die rechten Akteure. Auch Elon Musk hat den Fall bereits kommentiert und postete dazu im Vorfeld der Randalen: Nur wenn wir wiederholt und laut protestieren, wird sich etwas ändern.
1: Das waren die Eindrücke aus Belfast, wo es gestern zu diesen Protesten gekommen ist. 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Am kommenden 4. Juli feiern die USA den 250. Geburtstag bzw. den Tag der Unabhängigkeit von der britischen Krone. Präsident Donald Trump will dieses Jubiläum mit viel Pomp und Show begehen und mit einer polierten, patriotischen Version der US-Geschichte, ohne Schattenseiten wie Sklaverei und Rassismus. Ein Beispiel dafür ist ein unscheinbares Haus in Albany, der Hauptstadt des Bundesstaates New York. Das Haus ist heute ein Museum und erinnert an ein Fluchtnetzwerk, über das Schwarze der Sklaverei entkommen konnten. Die Trump-Regierung hat dem Museum aber bereits genehmigte Bundesgelder gestrichen. USA-Korrespondent Andrea Christen.
4: So that's Mr. Stephen Myers, man born enslaved across the river in Rensselaer County.
5: Das ist Mr. Stephen Myers, erklärt Mary Lee Stewart. Die pensionierte Lehrerin sitzt im Salon des alten Ziegelhauses und zeigt auf das einzige bekannte Foto des einstigen Hausherrn. Aufgenommen Mitte des 19. Jahrhunderts. Mit würdevoller Miene blickt der schwarze Mann in die Kamera. Er ist vielleicht 60, 65 Jahre alt.
4: was given his legal freedom or manumitted in 1818.
5: Stephen Myers, selbst einst ein Sklave, erlangte 1818 seine Freiheit. Später wurde er zu einem gut vernetzten Abolitionisten, zu einem Aktivisten gegen die Sklaverei. Mit seiner Frau Harriet half er Sklaven auf dem Weg in die Freiheit.
4: We do have accounts of 50 freedom seekers by name who walked through that front door.
5: Marilee Stewart deutet auf die Eingangstür. 50 der Geflüchteten, die durch diese Tür gekommen seien, seien namentlich bekannt. Aufgrund einer historischen Quelle wisse man, dass sie via New York City gereist seien, wirft ihr Mann Paul Stewart ein. Und diese 50 ehemaligen Versklavten seien an diese Adresse hier in Albany weiterverwiesen worden. Albany am Hudson River, auf dem Weg zur kanadischen Grenze, war eine wichtige Station der sogenannten Underground Railroad, eines Netzwerks aus Fluchtrouten und Unterschlüpfen, über das Versklavte aus dem Süden in den Norden der USA und nach Kanada geschleust wurden. Im Bundesstaat New York war die Sklaverei zwar schon abgeschafft worden, Geflüchtete mussten aber auch hier fürchten, wieder den Sklavenhaltern ausgeliefert zu werden. Paul Stewart, ein Historiker, führt eine Besuchergruppe über eine knarrende Treppe durchs Haus. Es ist eine historische Stätte, aber auch eine Art Museum, das Underground Railroad Education Center. Dereinst soll es hier wieder aussehen wie in der Mitte des 19. Jahrhunderts, auch wenn vieles noch unfertig wirkt. Das Ehepaar Stewart stieß auf die Geschichte dieses Wohnhauses. Vor mehr als 20 Jahren erwarb und renovierte es den Bau, der einzustürzen drohte. Niemand wusste um die Bedeutung des Hauses, auch Sean Hamlin nicht.
6: Oh, absolutely not. You know, as I rode my bicycle through the streets, no idea whatsoever.
5: Absolut nicht. Als ich als Junge mit meinem Fahrrad durch die Straßen von Albany fuhr, hatte ich keine Ahnung von der reichen Geschichte, die sich hier verbirgt. Zur Sklaverei, zur Migration der Schwarzen. Das ist sehr aufregend. Man fragt sich, wie viele andere wundervolle Geschichten wie diese es wohl noch zu erzählen gibt.
6: And you wonder, and you can't help but wonder, how many wonderful stories are yet to be told.
5: Hamlin ist Architekt. Er hat ein Besucher- und Informationszentrum entworfen, das das historische Gebäude ergänzen soll. Der Neubau soll auch als eine Art Katastrophenschutz- und Gemeinschaftszentrum dienen für einen Stadtteil, der mehrheitlich schwarz ist und vernachlässigt wirkt. Die Regierung von Joe Biden sprach Bundesgelder für das Projekt. 3,6 Millionen US-Dollar von der Umweltschutzbehörde EPA sowie $250,000 an Fördergeldern. Beides wurde von der Trump-Regierung gestrichen. Ihr Projekt sei wohl zu DEI, zu fokussiert auf Gleichberechtigung und Einbindung von Minderheiten, sagt Marilee Stewart, die hinter dem roten Ziegelbau an einem Tisch sitzt.
7: We're too DEI, I'm afraid, too woke.
5: Ich fürchte, wir sind zu DEI, zu woke. Wir fokussieren auf schwarze Geschichte, schwarze Kunst, schwarze Kultur, auf die Sklaverei, auf den Zustand unserer Nation. Und wir sprechen gar nicht lobend darüber. Das scheint uns in einen Konflikt zu bringen mit der jetzigen Regierung.
7: So it seems to me that those were elements that put us at odds with the federal government's policies.
5: Zu Beginn von Trumps zweiter Amtszeit wurden bereits bewilligte Gelder für viele hunderte Projekte gestrichen. Zahlreiche davon drehten sich um die Geschichte und Kultur von Minderheiten. Nicht nur sollen die Bundesbehörden von allem gesäubert werden, was nach DEI aussieht, auch soll zum 250. Jubiläum anscheinend eine geschönte Version der Geschichte präsentiert werden. Obwohl die Sklaverei, die erst durch den Bürgerkrieg von 1861 überwunden wurde, bis heute nachwirkt. Sie weigere sich aber, ihr Projekt zu verkleinern oder umzugestalten, sagt Marilee Stewart.
7: If we did, it would be like bending the knee to the powers that be.
5: Das wäre, als würden wir uns den Mächtigen unterwerfen. Wir glauben, dass wir einen positiven Einfluss haben auf eine Gemeinde, die einst lebendig war, die aber hart getroffen wurde von den Nachwirkungen der Sklaverei, von struktureller städtebaulicher Diskriminierung, von finanzieller Vernachlässigung.
7: Has been hit hard by the legacy of the institution of slavery through urban renewal and redlining and disinvestment.
5: Im Mai stellte ein Bundesgericht fest, dass die Streichung von Bundesgeldern in über 1400 Fällen verfassungswidrig war. Auch das Ehepaar Stewart hat geklagt und hofft nun, zumindest die $250,000 an Fördergeldern doch noch zu bekommen.
1: der Bericht aus den USA von unserem Korrespondenten Andrea Christen. In New York gibt im Moment vor allem Basketball zu reden. Denn im Finale der Profiliga NBA sind zum ersten Mal seit langer Zeit die New York Knicks vertreten. Die Stadt ist im Basketballfieber, der Hype ist richtig groß. Unser Börsenkorrespondent Jens Korte in New York sagt im Gespräch mit Manuel Fasol, dass von diesem Hype auch die Stadionbesitzer profitieren.
8: Auf jeden Fall, das haben wir sowohl bei den Aktienkursen gesehen, aber auch grundsätzlich verdienen die Besitzer von den New York Knicks momentan kräftig. Und nur noch mal ganz kurz, die New York Knicks sind momentan zum ersten Mal seit 1999 im Finale der amerikanischen Basketballmeisterschaft. Und sollten sie die Finalserie sogar gewinnen, dann wäre das erste Mal seit 1973. Also da kann man sich eben schon vorstellen, wie begeistert die Stadt hier grundsätzlich ist. Ganz kurz, die New York Knicks gehören dem Unternehmen Madison Square Garden Sports. Und dann gibt es aber auch noch Madison Square Garden Entertainment. Denen gehört sozusagen das Stadion, also die Halle, wo die Spiele stattfinden. Und beide Organisationen verdienen momentan kräftig. Bei beiden Unternehmen heißt der Chef übrigens Jim Dolan. Und der ist wiederum ein Unterstützer von US-Präsident Donald Trump. Er hatte den amerikanischen Präsidenten ja auch am Montagabend eingeladen zum Spiel 3, dass die Knicks verloren haben. Aber grundsätzlich, ja, die ganze Organisation, der Eigentümer der New York Knicks verdient momentan kräftig Geld.
9: Zu reden gaben zuletzt ja auch die Ticketpreise für eben dieses Finale der Basketballer. Teilweise kostete ein Ticket mehrere tausend Dollar.
8: Ja, mehrere tausend Dollar, das ist noch untertrieben. So sollte es ein Spiel 6 geben. Das würde in New York stattfinden. Jetzt warten wir erstmal auf Spiel 4 und 5. Die Knicks führen die Serie 2-1 gegen die San Antonio Spurs an. Also was ich zumindest gesehen habe, ist, dass Tickets für ein potenzielles Spiel 6 im Madison Square Garden, das teuerste Ticket wird angeboten für über 200.000 Dollar und das billigste Ticket irgendwo unter dem Dach, das gibt es dann so im Bereich von etwa 11.000 Dollar. Also das sind schon gewaltige Kosten und das stellt dann die Fußballweltmeisterschaft schon in den Schatten. Interessanterweise für das Spiel 3 am Montagabend waren die Ticketpreise rasant gefallen. Zunächst sollte das billigste Ticket 8.500 Dollar kosten. Doch dann hatte sich US-Präsident Donald Trump angekündigt, das Spiel zu besuchen. Das bedeutet auch, dass es extrem aufwendig war, ins Stadion zu kommen durch die ganzen Sicherheitsmaßnahmen. Und da waren die Ticketpreise dann gefallen auf unter 5.000 Dollar. Aber eben, das sind schon gewaltige Beträge, die hier abgerufen werden, um die Spiele live im Madison Square Garden zu sehen.
9: Ist dieser Hype um das Basketballteam der New York Knicks denn die Ausnahme? Oder gibt es einen allgemeinen Trend, dass die Leute in den USA mehr Live-Veranstaltungen besuchen?
8: Es gibt einen allgemeinen Trend, dass wieder mehr Live-Veranstaltungen besucht werden und die Menschen eben nicht nur Sportveranstaltungen, sondern auch Konzerte eben nicht nur streamen wollen, sondern live vor Ort erleben. Allerdings gilt das eben nicht für alle Amerikaner bei diesen gewaltigen Preisen. Ja, nicht nur für Sportereignisse, sondern eben auch für Konzerne sind es dann eben vor allem die besser verdienenden Amerikaner, denen scheinbar kein Preis zu teuer ist, um Live-Veranstaltungen zu sehen. Aber eben, davon profitiert dann eben ein Unternehmen wie Madison Square Garden Entertainment. Denen gehört nicht nur der Madison Square Garden, sondern auch in New York zum Beispiel die Radio City Music Hall. Und die Aktie hat sich jetzt innerhalb von einem Jahr fast verdoppelt. Aber auch Madison Square Garden Sports, also die direkten Eigentümer übrigens sowohl von den Knicks als auch von dem Hockey-Team, den New York Rangers. Auch diese Aktie ist jetzt innerhalb von einem Jahr um fast 100% gestiegen.
1: Das Gespräch über den Basketball und New York Knicks Hype in New York mit Börsenkorrespondent Jens Korte.

0: Wir sprechen heute über die Finanzierung der 13. AHV-Rente. Die Einigungskonferenz hat einen Kompromiss gefunden. Dazu hören wir gleich live die Einschätzung aus dem Bundeshaus. Und wir schauen auf die Konfliktlage im Nahen Osten. Die USA und der Iran haben sich seit dem Abend trotz Waffenruhe gegenseitig angegriffen. Im Studio Nicolas Malzacher und Lara Christen. Wie wird das Wetter zur Mitte der Woche?
1: Wechselnd bis stark bewölkt und stellenweise wird es auch nass. Im Norden gibt es 14 bis 17 Grad, im Süden 22 Grad.
0: Ja, wie soll die 13. AHV-Rente finanziert werden? Der Ständerat und der Nationalrat sind sich auch nach mehreren Versuchen nicht einig geworden. Deshalb fand heute Morgen eine Einigungskonferenz statt. Die letzte Gelegenheit, um doch noch einen Kompromiss zu schmieden. Vertreterinnen und Vertreter aus beiden Räten haben gut eine Stunde intensiv diskutiert. Das schauen wir uns jetzt live an mit Bundeshauskorrespondent Andreas Stüdli. Auf welche Lösung zur Finanzierung der 13. AHV-Rente hat man sich jetzt geeinigt in dieser Konferenz?
2: Ja, vor einer halben Stunde kam heraus, diese Einigungskonferenz, die hat sich auf die Lösung des Ständerats geeinigt. Es gibt also eine Mischvariante, die höhere Lohnbeiträge und eine Erhöhung der Mehrwertsteuer vorsieht. Diese Lohnbeiträge, die waren ja immer bei den bürgerlichen Parteien aber auf Kritik gestoßen. Darauf hat die Einigungskonferenz jetzt noch reagiert. Vorgesehen waren ja ursprünglich 0,3 Prozentpunkte mehr Lohnbeiträge. Das hat man jetzt reduziert auf 0,2. Also die Mischvariante sieht jetzt 0,2 Prozentpunkte höhere Lohnbeiträge vor und 0,4 Prozent höhere Mehrwertsteuer.
0: Und trotzdem ist es immer noch eine Mischlösung und genau die ist ja im Nationalrat auf Widerstand gestoßen. Jetzt muss dieser Vorschlag der Einigungskonferenz nochmals in beiden Räten und in den Schlussabstimmungen angenommen werden. Wie schätzen Sie die Chancen ein?
2: Die sind ganz unterschiedlich. Es ist ja die Lösung des Ständerats. Deshalb dürfte das im Ständerat sehr deutlich durchkommen. Der Ständerat, der wird schon morgen Donnerstag darüber befinden. Noch nicht gewonnen ist das aber im Nationalrat. Da kommt es nächsten Mittwoch zur Abstimmung über diesen Antrag der Einigungskonferenz. Und bisher haben ja FDP, SVP und die Grünliberalen kategorisch höhere Lohnbeiträge abgelehnt. Da stehen die Chancen noch nicht so gut. Da müsste sich etwas bewegen, da müsste es allenfalls Abweichler geben in diesen Fraktionen, damit das durchkommt.
0: Bis zu den Schlussabstimmungen dauert es noch 1,5 Wochen. Was könnte jetzt noch passieren hinter den Kulissen bis dann?
2: Ja, das bleibt wirklich ein Krimi, diese Finanzierung der 13. AHV-Rente, und zwar bis zum Schluss. Es gibt so zwei Szenarien. Mitte links wird jetzt natürlich auf potenzielle Abweichler vor allem innerhalb der SVP zugegangen. Da haben schon einige Nationalratsmitglieder aus der Westschweiz vor allem signalisiert, dass sie auch eine Finanzierung mit Mischvariante unterstützen würden. Dann käme diese Mischvariante auch in der Schlussabstimmung durch. Und es gibt ein zweites Szenario, dass sie eben durchfallen würde, denn über diese Mischvariante muss zweimal abgestimmt werden. Also das Parlament wird einmal über die höheren Lohnbeiträge abstimmen und dann über die höhere Mehrwertsteuer. Und es könnte auch sein, dass der Nationalrat nur der Erhöhung der Mehrwertsteuer zustimmt. Dann hätten wir nur 0,4 Prozent mehr Mehrwertsteuer, das zwar unbefristet, aber damit wäre die 13. AHV-Rente noch nicht finanziert. Dann würde der Bundesrat voraussichtlich nochmal mit einer zusätzlichen Finanzierung kommen.
0: Also wir wissen ein bisschen mehr, aber wir bleiben trotzdem noch gespannt, wie sich das Ganze weiterentwickelt. Vielen Dank für diese Einschätzungen. Das war unser Bundeshausredaktor Andreas Stüdli. Dann machen wir weiter mit den aktuellen Entwicklungen im Nahen Osten. Eigentlich gilt zwischen den USA und dem Iran eine Waffenruhe. Nun hat es aber neue Angriffe gegeben. Lara Christen, was ist darüber bekannt?
1: Während rund 4 Stunden haben die USA Angriffe geflogen. Die US-Armee sagt, sie habe die iranische Luftabwehr und Radarstationen in der Nähe der Straße von Hormuz ins Visier genommen. Mittlerweile haben die USA die Angriffe wieder für beendet erklärt.
0: Und wie begründen die USA diese neuen Angriffe?
1: Ja, sie bezeichnen sie als verhältnismäßige Reaktion. Hintergrund ist der Abschuss eines US-Kampfhelikopters. Die beiden Besatzungsmitglieder sind zwar unverletzt geborgen worden, US-Präsident Donald Trump hatte dennoch eine Reaktion angekündigt und den Iran für den Absturz verantwortlich gemacht.
0: Und wie reagiert der Iran?
1: Die iranischen Revolutionsgarden reagierten ihrerseits mit Angriffen auf US-Stützpunkte in der Region. Man habe das Hauptquartier der US-Marine in Bahrain mit Drohnen angegriffen. In Kuwait hat die Armee erklärt, die Luftabwehr sei aktiviert, man habe mehrere Flugkörper abgefangen. Und jordanische Medien berichten, das Militär habe mehrere iranische Raketen abgefangen. Der Iran warnt, bei weiteren US-Angriffen folge eine stärkere Antwort.
0: Und wenn es da weitere Entwicklungen gibt, dann verfolgen Sie die bei uns am besten im Live-Ticker auf der SRF News App. Dann geht's weiter in die nordirische Hauptstadt Belfast. Da ist es am Abend zu Ausschreitungen gekommen.
1: Hunderte Menschen haben sich laut Medienberichten in Belfast versammelt und gegen Einwanderung demonstriert. Dazu aufgerufen hatten unter anderem britische Rechtsextreme. Im Zusammenhang mit den Protesten sind mehrere Fahrzeuge ausgebrannt, darunter auch ein Linienbus. Auch mehrere Gebäude standen in Flammen. Hintergrund der Proteste ist ein Messerangriff vom Montag. Dabei wurde in Belfast ein Mann schwer verletzt. Der mutmaßliche Täter kommt aus dem Sudan, er wurde festgenommen. In Großbritannien war es im Sommer 2024 mehrfach zu rassistisch motivierten Ausschreitungen gekommen.
0: Dann geht's um Bedienungsanleitungen. Die gibt's ja jeweils dazu, wenn man sich etwas Neues anschafft, ein Möbel vielleicht oder ein Küchengerät. Und in der Europäischen Union ist jetzt eine neue Regelung geplant für Bedienungsanleitungen.
1: Wer in der EU ein Produkt kauft, soll in Zukunft häufig keine auf Papier gedruckte Bedienungsanleitung mehr mit dazu erhalten. Darauf haben sich Vertreterinnen und Vertreter des EU-Parlaments und der Mitgliedsländer geeinigt. Das soll zum Beispiel für Glühbirnen gelten oder Elektrovelos oder auch zum Beispiel Sportboote. Die Anleitungen sollen stattdessen digital verfügbar sein. Wer aber darauf besteht, soll eine gedruckte Anleitung einfordern können. Für die Umsetzung müssen noch das EU-Parlament und die Mitgliedsländer offiziell zustimmen. Der vergangene Mai war weltweit der zweitwärmste seit Beginn der Aufzeichnungen. Das teilt der EU-Klimadienst Copernicus mit. Eine Hitzewelle habe dazu geführt, dass in Europa zahlreiche Temperaturrekorde für den Mai gebrochen worden seien. Dies passe zur raschen Erwärmung Europas und dem langfristigen Trend zu häufigeren und intensiveren Hitzewellen, so die Fachleute.
0: Dann machen wir nochmals einen Abstecher in die Schweiz nach Zermatt. Dort könnte es bald eine neue Abfahrtsstrecke geben für den Skiweltcup, denn die Zermatterinnen und Zermatter sind dafür.
1: An der Gemeindeversammlung hat eine sehr deutliche Mehrheit Ja gesagt zum Projekt. Geplant ist eine neue Abfahrtsstrecke auf dem Gornergrat. Dafür muss die bestehende Piste umgebaut werden und rund 8300 Quadratmeter Wald müssen gerodet werden. Das erste Rennen soll dann im März 2028 stattfinden. Die Börsendaten von SIX, der Dow Jones Index in New York, hat 0,2% gewonnen. Der Nikkei-Index in Tokio fällt um 1,7%. Der Euro wird zu 92,17 Rappen gehandelt und der Dollar zu 79,80 Rappen. Und das Wetter? Heute ist es wechselnd bis stark bewölkt. Am Vormittag regnet es teilweise, am Nachmittag ziehen vielerorts Regengüsse vorüber. Im Tessin gibt es Gewitter. Im Norden gibt es kühle 14 bis 17 Grad, im Tessin 22 Grad.
0: Das ist die Sendung heute Morgen am Mittwoch, dem 10. Juni. Verantwortlich ist Simon Weber. Es ist 8.38 Uhr.

0: Morgen geht es los mit der Fußball-Weltmeisterschaft in Kanada, den USA und in Mexiko. Ganz viele Fußballfans freuen sich, aber in Mexiko kommt das nicht nur gut an bei den Menschen. Jenny Barker berichtet von der ARD.
1: In Mexiko-Stadt haben kurz vor der Eröffnung der Fußball-Weltmeisterschaft Tausende Demonstrierende den Hauptzugang zum Stadion blockiert. Organisiert haben den Protest Lehrer, die deutlich höhere Gehälter und bessere Arbeitsbedingungen fordern. Im Aztekenstadion soll am Donnerstag das Eröffnungsspiel der Männer-WM zwischen Mexiko und Südafrika stattfinden. Mexikos Präsidentin Claudia Sheinbaum kritisierte den Protest als Provokation. Sie versicherte, dass trotz der Blockaden das Eröffnungsspiel garantiert stattfinden werde. Die mexikanischen Behörden würden sich auf keine Provokation einlassen. Zuvor hatte die Polizei bei den Lehrerprotesten in Mexiko-Stadt Sprengstoff sichergestellt. In einem Bus von anreisenden Demonstrierenden seien 59 Sprengsätze entdeckt worden, teilte das Innenministerium mit. Seit Tagen demonstrieren radikale Mitglieder der Lehrergewerkschaft CNTE. Neben höheren Gehältern fordern sie die Rücknahme einer umstrittenen Rentenreform. Sie blockieren Hauptstraßen in Mexiko-Stadt und haben im historischen Zentrum der Hauptstadt ein Zeltlager und Barrikaden errichtet. In der vergangenen Woche kam es bereits zu gewalttätigen Auseinandersetzungen zwischen Demonstrierenden und der Polizei.
0: Ja, und es gibt noch weitere Kontroversen rund um diese Fußball-Weltmeisterschaft. Eine große ist, dass ausgerechnet in den USA der Iran seine Spiele austragen wird. Der Iran ist also zu Gast beim Kriegsgegner. Gerade nach dem Angriff der USA auf den Iran, nach dem Beginn dieses Krieges, war überhaupt nicht klar, ob der Iran teilnehmen kann an dieser Weltmeisterschaft. Wie hat sich das seither entwickelt? Darüber hat Raphael Günther mit dem freien Sportjournalisten Ronny Blaschke gesprochen. Er ist auf Politik und Sport spezialisiert.
2: Ja, es ging immer hin und her. Es gab unterschiedliche Aussagen. Kurz nach dem Beginn des Angriffes auf den Iran konnte man sich gar nicht vorstellen, dass die iranische Mannschaft dort im Land des Angreifers sozusagen teilnimmt. Wir dürfen nicht vergessen, es gab erst vor wenigen Monaten Proteste im Iran, wo offenbar mehr als 30.000 Menschen getötet wurden. Darunter übrigens auch Sportler, auch Fußballer, Fußballerinnen. Es sind jetzt auch wieder prominente Fußballer ja aus dem Spielbetrieb genommen worden. Es gab verschiedene Protestzeichen. Und ich glaube, jetzt ist einfach der Druck groß, der kommerzielle Druck, da auf sich aufmerksam zu machen, aber auch der politische Druck. Das hat man schon gesehen, als die iranische Mannschaft in Teheran verabschiedet wurde. Na klar, sie war im Präsidentenpalast beim iranischen Präsidenten Pezeshkian, aber dann auf dem Revolutionsplatz in Teheran gab es eine große Kundgebung. Da waren Revolutionsgarden, Minister, hochrangige Diplomaten. Es gab natürlich die Hymne. Und dann kurz bevor sie die Maschine betreten haben, die Spieler, haben sie alle den Koran geküsst. Also hochsymbolisch, und da wollte das Regime offenbar vorsorgen, denn jetzt beginnt eben auch ein Ringen um die Symbolik, und es ist wahrscheinlich, dass die Islamische Republik in den USA nicht gewinnen kann.
3: Warum nicht?
2: Wir haben in Los Angeles, wo die iranische Mannschaft 2 der 3 Spiele bestreiten wird, die größte iranische Diaspora in Südkalifornien. Mehr als 500.000 Menschen dort haben iranische Wurzeln. Und seit Jahrzehnten werden dort Videos produziert, die dann in den Iran zurückgeschmuggelt werden. Es gibt im Westen von L.A. den Pershing Square, und seit Wochen, seit Monaten laufen Vorbereitungen für Kundgebungen, für Proteste, und das wird sicherlich auch diese Spiele vor dem Stadion, sicherlich auch im Stadion prägen. Das haben wir auch bei früheren Weltmeisterschaften schon erlebt, und seit 1998 in Frankreich, 2006 in Deutschland. Diese Bilder wird die FIFA sicherlich nicht zeigen. Diese Bilder werden den Iran nicht erreichen wegen der Zensur, aber es wird sich dennoch rumsprechen. Vielleicht über soziale Medien, über Mund zu Mund, und das Ganze wird ein Propagandarückschlag für die Islamische Republik. Davon kann man auf jeden Fall ausgehen.
3: Und wie ist das denn eigentlich? Wie steht es denn eigentlich um die Beliebtheit der iranischen Nationalmannschaft? Ist man stolz auf die im Iran, so in der Bevölkerung?
2: Die iranische Mannschaft war lange ein Symbol vielleicht für diesen letzten Funken der Internationalität, ja, der auch ein bisschen des Rebellentums. Also über all die Jahrzehnte gab es immer wieder Spieler, die sich politisch gegen das Regime positioniert haben. Inzwischen ist es so, dass die Mannschaft nicht mehr als Team Melli bezeichnet wird, der Spitzname, sondern eher als Team Mullah, ja, also als ein Instrument des Regimes, der Revolutionsgarden, weil Verband, die meisten Vereine eng verwachsen sind mit den Revolutionsgarden, die damit auch Geld verdienen. und Dutzende, vielleicht sogar Hunderte Kontrolleure in Zivil, auch in Teheran, im Stadion genau schauen, was ist. Und ja, Sardar Azmoun ist ein gutes Beispiel, einer der bekanntesten und besten Spieler, spielte lange auch in Leverkusen in der Bundesliga. Einer der besten Spieler, hat 91 Länderspiele bestritten. Der wurde jetzt vor kurzem aussortiert aus der Mannschaft. Seine Vermögenswerte im Iran wurden eingefroren. Seine Pferde auf seinen Höfen wurden konfisziert. Warum? Weil Azmoun sich mit dem Premierminister der Vereinigten Arabischen Emirate hat fotografieren lassen. Er spielt nämlich bei einem Verein in Dubai mittlerweile. Und die Vereinigten Arabischen Emirate haben ja schon 2020 ihre Beziehungen zu Israel normalisiert. Gibt also diplomatische Beziehungen. Das kann der Iran nicht dulden gegen den Erzfeind. Und deswegen hat man ein Exempel statuiert, eben auch an einem der prominentesten Fußballer. Das soll eben das Zeichen setzen, niemand soll sich im Iran sicher fühlen. Auch nicht einer der besten und prominentesten Fußballer.
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0: Die Einigungskonferenz von National- und Ständerat hat sich am Morgen auf eine Finanzierung der 13. AHV-Rente geeinigt. Höhere Lohnbeiträge und eine höhere Mehrwertsteuer sollen das Loch in der AHV stopfen. Morgen entscheidet der Nationalrat über den Vorschlag. Wird dieser abgelehnt, ist die Finanzierung gescheitert. Die USA und der Iran haben sich in der Nacht gegenseitig angegriffen, trotz Waffenruhe. Die USA sprechen von Vergeltungsmaßnahmen, nachdem der Iran einen Kampfhelikopter der US-Armee abgeschossen habe. Die USA haben iranische Stellungen attackiert. Der Iran reagierte wiederum mit Raketen und Drohnen auf US-Stützpunkte in Kuwait, Bahrain und Jordanien. In der nordirischen Hauptstadt Belfast ist es am Abend zu Ausschreitungen gekommen. Laut Medienberichten haben sich hunderte Menschen in Belfast versammelt, um gegen Einwanderung zu demonstrieren. Hintergrund ist ein Messerangriff, bei dem ein Mann schwer verletzt worden ist. Der mutmaßliche Täter kommt aus dem Sudan. Dann noch ein kurzer Blick aufs Wetter an diesem Mittwoch. Wechselhaft, stark bewölkt, zwischendurch kann es auch mal nass sein, aber wenn man Glück hat, schaut man noch die Sonne raus. Die Temperaturen sind eher kühl bei 14 bis 17 Grad, im Süden ist es wärmer bei 22 Grad. Jetzt geht es um eine Situation, die sich viele von uns kaum vorstellen können. Die eigenen Kinder zu verkaufen, nur damit genug Essen da ist. Die Folgen der humanitären Lage in Afghanistan sind verheerend. Fast die Hälfte der Bevölkerung ist auf Hilfe angewiesen. Doch den Hilfsorganisationen fehlt das Geld. Der UNO-Hilfsplan für dieses Jahr ist erst zu rund 15% finanziert. Auch deshalb nehmen Hunger und Mangelernährung zu. Dazu kommen noch Konflikte, geschlossene Grenzen, Naturkatastrophen und die Rückkehr von Hunderttausenden Menschen. All das verschärft die Lage zusätzlich. Wie dramatisch ist die Situation also in Afghanistan? Das wollte Nico Bär von unserer Südasien-Korrespondentin Maren Peters wissen.
5: Die ist sehr dramatisch und hat sich im Vergleich zum Frühjahr noch weiter verschlechtert. Und auch da war die Situation schon sehr schlecht. Fast die Hälfte der Bevölkerung ist auf humanitäre Hilfe angewiesen, weil aber nur ein Bruchteil der benötigten finanziellen Mittel zur Verfügung steht, kann nur noch einem kleinen Teil dieser Bedürftigen geholfen werden. Knapp 5 Millionen Afghaninnen und Afghanen, 40 Millionen sind es insgesamt, sind akut von Hunger bedroht. Das sind gemäß Welternährungsprogramm der UNO doppelt so viele wie im letzten Jahr. Knapp 4 Millionen Kinder hungern bereits. Die Kindersterblichkeit gehört jetzt schon zu den höchsten weltweit. Und es könnte noch schlimmer kommen, wenn Geberländer nicht mehr Hilfsgelder zur Verfügung stellen sollten, warnt die Welthungerhilfe. Dann nämlich müsste die Nothilfe für weitere 1,5 Millionen bedürftige Menschen gestrichen werden.
6: Die Krise in Afghanistan dauert ja schon länger an. Warum verschärft sich die Lage gerade jetzt noch einmal?
5: Ja, das liegt an verschiedenen Faktoren. Hunderttausende afghanische Flüchtlinge sind aus Nachbarländern wie Pakistan und Iran zurückgeschickt worden nach Afghanistan in ein schon vorher notleidendes Land. Außerdem ist Afghanistan seit Monaten in einem militärischen Konflikt mit dem Nachbarn Pakistan. Nach einer Eskalation in diesem Februar sind 100.000 Afghaninnen und Afghanen in grenznahen Gebieten vertrieben worden und bisher nicht nach Hause zurückgekehrt. Die müssen also auch versorgt werden. Pakistan hat, um Afghanistan zu schaden, auch Grenzübergänge gesperrt, die für das Binnenland Afghanistan überlebenswichtig sind. Der Handel ist dadurch unterbrochen. Und zudem leidet auch Afghanistan unter den Auswirkungen des Irankrieges. Dieser Krieg hat Auswirkungen auf die Lieferketten. Hilfsorganisationen beklagen, dass es länger dauert, bedürftigen Menschen zu helfen. Und nicht zuletzt wird Afghanistan eben auch immer wieder von Naturkatastrophen geplagt und aktuell von den Frühlingsfluten, die der Landwirtschaft zusetzen. Diese verschiedenen Krisen, die überlagern sich und es wird nicht besser, sondern es scheint immer noch schlimmer zu werden.
6: Ja, und besonders groß ist offenbar die Gefahr einer Hungerkrise. Weshalb können sich immer mehr Afghaninnen und Afghanen nicht mehr ausreichend ernähren?
5: Afghanistan ist schon länger in einer Wirtschaftskrise. Das Land war ja schon vor der Machtübernahme der Taliban vor jetzt fast 5 Jahren massiv von internationalen Hilfsgeldern abhängig. Viele dieser Geldgeber haben sich aber zurückgezogen. Das liegt zum einen daran, dass die Taliban Menschenrechte missachten, insbesondere Frauenrechte. Dieser Rückzug der Geber hat aber auch damit zu tun, dass es inzwischen andere humanitäre Brennpunkte gibt in Gaza, in der Ukraine, im Sudan, bei einem insgesamt schrumpfenden Hilfsgeldertopf. Und Afghanistan droht in Vergessenheit zu geraten. Es kommt immer weniger Geld an. Wegen der Wirtschaftskrise ist auch der Arbeitsmarkt ausgetrocknet. Es gibt viel zu wenig Arbeit für die wachsende Bevölkerung. Frauen können aufgrund der immer strikteren Restriktionen durch die islamistischen Taliban nichts oder nur noch wenig zum Familieneinkommen beitragen. Sie dürfen ja nicht mal mehr ohne männliche Begleitung das Haus verlassen. Und dazu kommen eben, wie schon erwähnt, Kriege, Vertreibung, Naturkatastrophen. Das alles führt dazu, dass immer mehr Menschen zu wenig zu essen haben.
6: Die UNO berichtet von Familien, die zu extremen Maßnahmen greifen und sogar ihre Töchter verkaufen. Wie verbreitet ist diese Verzweiflung?
5: Ja, es gibt darüber keine Statistiken, aber es gibt immer wieder Berichte oder auch vor 2-3 Wochen ist das Video eines verzweifelten Vaters viral gegangen, der weinend ankündigte, eine seiner kleinen Zwillingsmädchen verkaufen zu müssen, damit er wenigstens die anderen Kinder für ein paar Tage ernähren könne. Hilfsorganisationen, auch die UNO, berichten, dass immer mehr Mädchen zwangsverheiratet werden aus der Not heraus. Ab Klasse 7 dürfen sie nicht mehr zur Schule gehen wegen der strikten Auflagen der Taliban. Sie haben zu Hause nichts zu tun, sie müssen ernährt werden. Es ist aber nicht genug Nahrung da für alle, also werden Mädchen, die schwächsten Glieder in der Gesellschaft, weggegeben, verkauft, verheiratet. Es wird auch immer wieder berichtet, dass Menschen aus Verzweiflung ihre Nieren verkaufen. Eben auch, wenn es keine Statistiken gibt, die Not, die ist sehr groß und die Menschen sind sehr verzweifelt.
6: Und besonders einschneidend ist die Entwicklung in Afghanistan für Frauen und Mädchen. Wie hat sich Ihre Situation zuletzt verändert?
5: Ja, seit der Machtübernahme im Sommer 2021 gab es immer mehr Restriktionen, Einschränkungen ihrer Mobilität. Zuletzt haben die Taliban das Scheidungsrecht verschärft. Männer können sich scheiden lassen, einfach scheiden lassen, Frauen dagegen nur noch unter strengen Auflagen. Was besonders kritisiert wurde bei diesem jüngsten Erlass der Taliban, er erlaubt es, Mädchen ab 9 Jahren zu verheiraten. Und das verschlechtert natürlich weiter die Situation der Mädchen in Afghanistan.
6: Ja, abschließend, Maren Peters, Afghanistan wird von den Taliban kontrolliert. Was für Auswirkungen hat die Krise auf die Taliban-Regierung?
5: Ja, die Taliban-Regierung scheint trotzdem fest im Sattel zu sitzen. Sie ist ja nicht abhängig von Wahlen. Darum hat die Krise keine oder keine sichtbaren Auswirkungen auf sie. Die Taliban kontrollieren das Land. Es scheint auch so, als gewöhne sich die Welt an ihre Herrschaft. Russland hat ja offiziell die Taliban als Regierung anerkannt. Andere Großmächte wie China und auch Indien nehmen freundschaftliche Beziehungen auf. Die Taliban werden auch vom Westen zu Konferenzen eingeladen, was von Menschenrechtsorganisationen in Afghanistan insbesondere scharf kritisiert wird. Es scheint also nicht so, dass die Krise irgendwelche Auswirkungen auf die Taliban selbst hätte.
0: Das waren die Schilderungen von der Situation in Afghanistan von unserer Korrespondentin Maren Peters. Und hier bei SRF News, um kurz vor neun machen wir weiter mit einem Hörtipp.
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0: Russland reagiert auf das westliche Vorgehen gegen seine Schattenflotte. Das sind häufig marode Schiffe, die die westlichen Ölsanktionen umgehen, indem sie zum Beispiel unter falschen Flaggen fahren. Die westlichen Staaten haben als Gegenmaßnahme die Schiffe oftmals aufgehalten. Nun zeigt die Auswertung eines Datenlecks, dass mittlerweile viele dieser Schiffe von mutmaßlich bewaffneten Sicherheitsleuten an Bord begleitet werden und dass die Schiffe wieder häufiger unter russischer Flagge fahren. Mitverantwortlich für die Recherche ist Antonius Kempmann vom deutschen NDR. Nico Bär hat ihn gefragt, was genau der Datensatz enthält.
9: Dieser Datensatz enthält Informationen zu den Crews der Schattenflotte, also zu den Crews von über 700 Tankern der russischen Schattenflotte. Und der enthält also detaillierte Informationen zu den Menschen, die diese Schattenflotte am Laufen halten und die an Bord Dienst verrichten. Und das über einen Zeitraum von mehreren Jahren. Also dieser Datensatz, der reicht zurück bis ins Jahr 2023.
6: Wie konnten Sie denn die mutmaßlichen Sicherheitsleute an Bord identifizieren?
9: Also die Sicherheitsleute, die tauchen in diesen Crewlisten unter ganz unterschiedlichen Bezeichnungen auf. Manchmal werden sie nur als Experte bezeichnet, so etwas verdeckt. Manchmal aber auch ganz explizit als Sicherheitsleute. Und manchmal kann man sie auch nur darüber identifizieren, dass sie gar keine maritimen Fähigkeiten mitbringen. Also bei vielen der Leuten, die da verzeichnet sind, auf diesen Listen stehen, welche Seefahrerzertifikate sie haben. Und diejenigen ohne Zertifikate, die haben wir uns nochmal angeschaut. Und unter denen haben wir dann auch noch viele Sicherheitsleute gefunden.
6: Welche Aufgabe haben denn diese Sicherheitsleute auf den Tankern?
9: Also nach unseren Recherchen haben die eine Doppelaufgabe. Zum einen wirken sie nach innen, also sie wirken disziplinierend auf die Crews und sollen beispielsweise verhindern, dass die Crews allzu kooperativ auf die Anforderungen von westlichen Sicherheitsbehörden reagieren. Zum Beispiel, wenn die Schiffe angefunkt werden oder wenn sie einer Kontrolle unterzogen werden sollen. Also dann sollen sie verhindern, dass die Crews dazu kooperativ sind. Sie sollen aber auch nach außen signalisieren und sozusagen die Kosten einer Kontrolle erhöhen. Denn wenn ich jetzt als westlicher Staat einen Tanker der Schattenflotte kontrollieren möchte und ich weiß, da sind mutmaßlich bewaffnete Sicherheitsleute an Bord, dann muss ich mich natürlich völlig anders auf so einen Einsatz vorbereiten. Ich brauche ganz andere Kräfte im Hintergrund zur Absicherung, als wenn es ein rein ziviles Schiff ist. Also ich glaube, die sollen die Transaktionskosten dieser Kontrollen deutlich nach oben stärken. Und wir glauben auch, dass sie das erfolgreich tun.
6: Jetzt setzt der Russland ja inzwischen verstärkt auf russische Kapitäne und auch Offiziere auf diesen Tankern. Warum ist das so?
9: Wir sehen das als Antwort auf den zunehmenden Druck der westlichen Staaten. Wir haben jetzt in den letzten 18 Monaten gesehen, dass vermehrt Tanker der Schattenflotte aufgebracht wurden, kontrolliert wurden, gestoppt wurden, untersucht wurden. Und da ist es so, dass man natürlich Crews braucht, die sozusagen loyal sind, die sich diesem Druck auch widersetzen können. Und wir haben jetzt gesehen in diesem Beobachtungszeitraum der letzten 3 Jahre, 2023 waren auf den Tankern der Schattenflotte nur ungefähr ein Drittel der Kapitäne russischer Nationalität. Ende 25 waren es dann beinahe 80%. Also man kann sagen, dass sozusagen das führende Personal der Schattenflotte-Tanker ist über die Jahre immer russischer geworden und damit auch immer loyaler gegenüber Russland.
6: Gerade diese Tanker der Schattenflotte fahren ja unter verschiedenen Flaggen, vermehrt auch jetzt unter der russischen Flagge. Was bedeutet dieser Wechsel für mögliche Kontrollen durch westliche Staaten?
9: Also dieser Flaggenwechsel, der ist unserem Verständnis nach ein zweischneidiges Schwert. Zum einen bietet eine russische Flagge natürlich mehr Schutz vor Kontrollen als jetzt etwa die Flagge eines kleinen afrikanischen Staates, weil Staaten viel vorsichtiger sind mit russischen Schiffen. Das heißt, es ist erstmal ein Schutz, dass man sagt, hier könnt ihr nicht an Bord gehen, ihr braucht immer unsere Zustimmung, um an Bord zu gehen. Aber andererseits darf man nicht vergessen, Russland befindet sich gerade in einem Krieg mit der Ukraine und wenn die Schiffe nun russisch beflaggt werden, dann machen sie sich dadurch natürlich auch mehr zur Zielscheibe, beispielsweise für ukrainische Seedrohnen oder so weiter. Das heißt, dieser Flaggenwechsel bedeutet zum einen mehr Sicherheit, kann aber auch genau ins Gegenteil umschlagen.
6: Ja, abschließend, Antonius Kempmann, unter diesen Voraussetzungen, kann Russland die Schattenflotte bis auf Weiteres so zu seinem Vorteil betreiben?
9: Also derzeit ist das sicherlich noch der Fall. Wir sehen auch durch die kriegerischen Auseinandersetzungen rund um den Iran und den Anstieg des Ölpreises ist es so, dass eine unglaubliche Menge an Geld jeden Monat in die Kasse Russlands spült, diese Schattenflotte. Man geht von 7 bis 10 Milliarden Dollar aus, die monatlich allein durch die Exporte der Schattenflotte erwirtschaftet wird. Und das ist Geld, was natürlich Russland dringend braucht. Und insofern, solange bis wie die Margen so hoch sind und solange wie sie diese Schattenflotte profitabel betreiben kann, wird es diese Schattenflotte auch geben, weil es zurzeit auch kaum Alternativen gibt, diese großen Mengen russischen Öls zu exportieren. Das heißt, diese Schattenflotte ist ein notwendiges Übel für Russland. Davon wird sich Russland zurzeit nicht trennen können. Und nur die Entwicklung rund um diese Schattenflotte, sie nimmt immer etwas andere Gestalt an und muss sich immer den aktuellen politischen Drücken anpassen. Und das ist auch das, was wir jetzt in den letzten 3 Jahren gesehen haben.
0: Das war das Gespräch mit Antonius Kempmann vom deutschen NDR. Er hat mitrecherchiert zu diesem Datenleck über die russische Schattenflotte und was sich dort so entwickelt in den letzten Wochen und Monaten. Gleich ist es 9 Uhr.

0: Guten Morgen. Es gibt einen Schritt vorwärts bei der Finanzierung der 13. AHV-Rente. Die Einigungskonferenz von National- und Ständerat hat heute Morgen einen Kompromiss geschmiedet. Wir schauen uns diesen Vorschlag gleich an mit unserem Bundeshausredaktor. Und trotz Waffenruhe haben sich der Iran und die USA in der Nacht angegriffen. Wir geben einen Überblick über die Ereignisse der vergangenen Stunden. Den Wetterausblick für diesen Mittwoch hat Lara Christen.
1: Heute ist es wechselhaft, stellenweise wird es nass, es sind aber auch sonnige Abschnitte möglich. Es gibt 13 bis 16 Grad im Norden und 22 Grad im Süden.
0: Ja, schon lange ringt das Parlament darum, wie die 13. AHV-Rente finanziert werden soll. Ständerat und Nationalrat sind sich auch nach mehreren Versuchen nicht einig geworden. Deshalb brauchte es heute früh eine Einigungskonferenz. Vertreterinnen und Vertreter aus beiden Räten haben rund eine Stunde intensiv diskutiert und einen Kompromiss gefunden. Wie dieser aussieht, hat mir Bundeshauskorrespondent Andreas Stüdli geschildert.
2: Diese Einigungskonferenz, die hat sich auf die Lösung des Ständerats geeinigt. Es gibt also eine Mischvariante, die höhere Lohnbeiträge und eine Erhöhung der Mehrwertsteuer vorsieht. Diese Lohnbeiträge, die waren ja immer bei den bürgerlichen Parteien aber auf Kritik gestoßen. Darauf hat die Einigungskonferenz jetzt noch reagiert. Vorgesehen waren ja ursprünglich 0,3 Prozentpunkte mehr Lohnbeiträge. Das hat man jetzt reduziert auf 0,2. Also die Mischvariante sieht jetzt 0,2 Prozentpunkte höhere Lohnbeiträge vor und 0,4 Prozent höhere Mehrwertsteuer.
0: Und trotzdem ist es immer noch eine Mischlösung und genau die ist ja im Nationalrat auf Widerstand gestoßen. Jetzt muss dieser Vorschlag der Einigungskonferenz nochmals in beiden Räten und in den Schlussabstimmungen angenommen werden. Wie schätzen Sie die Chancen ein?
2: Die sind ganz unterschiedlich. Es ist ja die Lösung des Ständerats. Deshalb dürfte das im Ständerat sehr deutlich durchkommen. Der Ständerat, der wird schon morgen Donnerstag darüber befinden. Noch nicht gewonnen ist das aber im Nationalrat. Da kommt es nächsten Mittwoch zur Abstimmung über diesen Antrag der Einigungskonferenz. Und bisher haben ja FDP, SVP und die Grünliberalen kategorisch höhere Lohnbeiträge abgelehnt. Da stehen die Chancen noch nicht so gut. Da müsste sich etwas bewegen, da müsste es allenfalls Abweichler geben in diesen Fraktionen, damit das durchkommt.
0: Bis zu den Schlussabstimmungen dauert es noch 1,5 Wochen. Was könnte jetzt noch passieren hinter den Kulissen bis dann?
2: Ja, das bleibt wirklich ein Krimi, diese Finanzierung der 13. AHV-Rente, und zwar bis zum Schluss. Es gibt so zwei Szenarien. Mitte links wird jetzt natürlich auf potenzielle Abweichler vor allem innerhalb der SVP zugegangen. Da haben schon einige Nationalratsmitglieder aus der Westschweiz vor allem signalisiert, dass sie auch eine Finanzierung mit Mischvariante unterstützen würden. Dann käme diese Mischvariante auch in der Schlussabstimmung durch. Und es gibt ein zweites Szenario, dass sie eben durchfallen würde, denn über diese Mischvariante muss zweimal abgestimmt werden. Also das Parlament wird einmal über die höheren Lohnbeiträge abstimmen und dann über die höhere Mehrwertsteuer. Und es könnte auch sein, dass der Nationalrat nur der Erhöhung der Mehrwertsteuer zustimmt. Dann hätten wir nur 0,4 Prozent mehr Mehrwertsteuer, das zwar unbefristet, aber damit wäre die 13. AHV-Rente noch nicht finanziert. Dann würde der Bundesrat voraussichtlich nochmal mit einer zusätzlichen Finanzierung kommen.
0: Das waren die Einordnungen von Andreas Stüdli zu diesem Kompromiss aus der Einigungskonferenz. Dann geht's weiter mit der Situation im Nahen Osten. Eigentlich gilt zwischen den USA und dem Iran eine Waffenruhe. Nun hat es aber neue Angriffe gegeben, Lara Christen. Was ist dazu bekannt?
1: Während rund 4 Stunden haben die USA Angriffe geflogen. Die US-Armee sagt, sie habe die iranische Luftabwehr und Radarstationen in der Nähe der Straße von Hormuz ins Visier genommen. Mittlerweile haben die USA die Angriffe wieder für beendet erklärt.
0: Und wie begründen Sie diese neuen Schläge?
1: Ja, sie bezeichnen sie als verhältnismäßige Reaktion. Hintergrund ist der Abschuss eines US-Kampfhelikopters. Die beiden Besatzungsmitglieder sind zwar unverletzt geborgen worden, US-Präsident Donald Trump hatte dennoch eine Reaktion angekündigt und den Iran für den Absturz verantwortlich gemacht.
0: Und wie reagiert der Iran jetzt wiederum auf diese neuen Angriffe?
1: Die iranischen Revolutionsgarden reagierten ihrerseits mit Angriffen auf US-Stützpunkte in der Region. Man habe das Hauptquartier der US-Marine in Bahrain mit Drohnen angegriffen. In Kuwait hat die Armee erklärt, die Luftabwehr sei aktiviert, man habe mehrere Flugkörper abgefangen. Und jordanische Medien berichten, das Militär habe mehrere iranische Raketen abgefangen. Der Iran warnt, bei weiteren US-Angriffen folge eine stärkere Antwort.
0: Es bleibt dynamisch in dieser Situation. Über die laufenden Entwicklungen halten wir Sie immer auf dem neuesten Stand bei uns im Live-Ticker auf der SRF News App. Und wir wechseln in die nordirische Hauptstadt Belfast. Da ist es am Abend zu Ausschreitungen gekommen.
1: Hunderte Menschen haben sich laut Medienberichten in Belfast versammelt und gegen Einwanderung demonstriert. Dazu aufgerufen hatten unter anderem britische Rechtsextreme. Im Zusammenhang mit den Protesten sind mehrere Fahrzeuge ausgebrannt, darunter auch ein Linienbus. Auch mehrere Gebäude standen in Flammen. Hintergrund ist ein Messerangriff vom Montag. Dabei wurde in Belfast

0: Bedienungsanleitungen, die gibt es ja immer dazu, wenn man sich ein neues Möbel anschafft oder Küchengeräte. Und in der Europäischen Union ist jetzt eine neue Regelung geplant für diese Bedienungsanleitungen.
1: Wer in der EU ein Produkt kauft, soll in Zukunft häufig keine auf Papier gedruckte Bedienungsanleitung mehr mit dazu erhalten. Darauf haben sich Vertreterinnen und Vertreter des EU-Parlaments und der Mitgliedsländer geeinigt. Das soll zum Beispiel für Glühbirnen gelten oder Elektrovelos oder auch zum Beispiel Sportboote. Die Anleitungen sollen stattdessen digital verfügbar sein. Wer aber darauf besteht, soll eine gedruckte Anleitung einfordern können. Für die Umsetzung müssen noch das EU-Parlament und die Mitgliedsländer offiziell zustimmen. Der vergangene Mai war weltweit der zweitwärmste seit Beginn der Aufzeichnungen. Das teilt der EU-Klimadienst Copernicus mit. Eine Hitzewelle habe dazu geführt, dass in Europa zahlreiche Temperaturrekorde für den Mai gebrochen worden seien. Dies passe zur raschen Erwärmung Europas und dem langfristigen Trend zu häufigeren und intensiveren Hitzewellen, so die Fachleute. Die Börsendaten von 6. Der Euro wird zu 92,22 Rappen gehandelt und der Dollar zu 79,86 Rappen.
0: Das sind die Informationen von heute Morgen am Mittwoch, dem 10. Juni. Verantwortlich ist Simon Weber. Die Zeit 8 nach 9.

0: Ja, wir haben gerade in der Sendung heute Morgen darüber gesprochen, die Proteste, die es gegeben hat in der nordirischen Hauptstadt Belfast. Hunderte sind auf die Straße gegangen, nachdem Rechtsextreme dazu aufgerufen haben. Hintergrund ist ein Messerangriff am Montagabend. Davon berichtet Daniel Frevel von der ARD. Er ist vor Ort in Belfast.
1: Über Belfast liegt ein ätzender Rauchgeruch. Mein ARD-Team und ich, wir sind den ganzen Abend durch die Stadt gefahren und haben an vielen Orten Ausschreitungen erlebt. Ein Bus brannte komplett ab. Dichter, schwarzer Rauch stieg in den Himmel. Dann waren wir an einem Kreisverkehr, wo sich Menschen versammelt hatten, und als ein Auto mit Journalisten da durchfahren wollte, haben die Leute angefangen, drauf einzuschlagen, und dann flog ein Backstein. Außerdem sah man an vielen Orten in der Stadt Rauch aufsteigen und kleinere und größere Feuer lodern. Etwa angezündete Polizeibarrikaden mitten auf der Straße. Verschiedene Medien berichten außerdem von Häusern, die abgebrannt sind, darunter wohl auch ein orientalischer Supermarkt. Wir haben sehr viele schwarz gekleidete Menschen gesehen, oft vermummt, außerdem viele Polizeikräfte mit gepanzerten Wagen. Ansonsten war die Stadt ziemlich leer, viele Geschäfte waren schon am frühen Abend geschlossen, teils verbarrikadiert, auch Pubs waren nur teilweise geöffnet. Grund waren wohl Aufrufe auf Social Media, die Läden früh zu schließen. Aber nicht nur in Belfast kam es zur Ausschreitung, die Polizei in Nordirland sprach von mehreren Orten, an denen es zu Unruhen gekommen ist.
0: Ja, aber was ist denn eigentlich passiert? Diese Proteste sind ausgelöst worden durch einen Messerangriff am Montagabend. Dabei ist ein Mann schwer verletzt worden. Die Behörden sagen, beim mutmaßlichen Täter handle es sich um einen Mann aus dem Sudan. Er soll sich heute vor dem Gericht verantworten müssen wegen Todesdrohungen, versuchten Mordes und weil er Waffen besitzen soll. Der ARD-Journalist sagt, dieser Angriff beschäftige die Menschen sehr.
1: Wir waren am Abend am Tatort, haben mit Nachbarn dort geredet. Eine Frau sagte mir, das Opfer sei einer ihrer besten Freunde gewesen, und man konnte wirklich spüren, wie geschockt hier alle waren in der Nachbarschaft von diesem Ereignis. Der Angriff wurde zudem gefilmt und dieses Video hat sich wohl rasend schnell verbreitet. Verschiedene Leute, mit denen ich in Belfast geredet habe, haben mir gesagt, dass sie das Video innerhalb weniger Minuten nach der Tat schon zugesendet bekommen hätten.
0: Und das Video der Tat haben dann rechte bis rechtsextreme Kreise geteilt und dann zu Protesten aufgerufen. Und die Lage im Vereinigten Königreich sei derzeit allgemein angespannt, sagt Daniel Frevel.
1: Es ist bereits das zweite Mal innerhalb von 10 Tagen, dass es zu solchen Ausschreitungen kommt. Zuletzt nach einem Schuldspruch in einem Mordfall in Southampton. Die Kontroverse um den Mord an Henry Novak entstand, weil die Polizei den Studenten nach seiner tödlichen Verletzung zunächst fälschlich als Täter statt als Opfer behandelte. Rechte Politiker und Kommentatoren warfen den Behörden damals dann vor, aus Angst vor Rassismusvorwürfen voreingenommen gehandelt zu haben, was eine politische Debatte auslöste.
0: Die Behörden hätten auf die Proteste reagiert und dazu aufgerufen, ruhig und besonnen sich zu verhalten. Und auch Teile der Politik hätten versucht, die Wogen zu glätten, sagt Daniel Frevel.

0: Nach den Meldungen über die Randalen äußerte sich die erste Ministerin für Nordirland, Michelle O'Neill, auf Social Media. Sie schrieb, dass Gruppen maskierter Männer, die Familien aus ihren Häusern vertreiben, nichts anderes seien als widerwärtige Feigheit. Das habe nichts mit Gemeinschaft zu tun, das sei schlicht und einfach Rowdytum. Und der Staatssekretär für Nordirland, Hilary Benn, sagte außerdem, die Unruhen in Teilen Nordirlands, die würden den Gemeinden nur schaden und das Leben Unschuldiger gefährden. Das Statement auf X wurde auch von Premier Keir Starmer geteilt. Auf der anderen Seite eben die rechten Akteure. Auch Elon Musk hat den Fall bereits kommentiert und postete dazu im Vorfeld der Randalen: Nur wenn wir wiederholt und laut protestieren, wird sich etwas ändern.
1: Das waren die Eindrücke von Belfast, wo es gestern zu diesen Protesten gekommen ist. Die Bilder der Szenen, die Daniel Frevel von der ARD beschrieben hat, die finden Sie auch bei uns auf der SRF News App oder unter srf.ch/news. Europa macht vorwärts bei den erneuerbaren Energien und wird tatsächlich unabhängiger. Europäische Produzenten können den Binnenmarkt bereits vollständig mit Windkraftanlagen, E-Autos und Wärmepumpen versorgen. Zu diesem Schluss kommt ein neuer Bericht der Denkfabrik Amber. Unser Wirtschaftsredaktor Klaus Ammann hat sich diesen Bericht genauer angeschaut und ich wollte von ihm wissen, was darin konkret steht über die Produktionskapazitäten in Europa.
2: Ja, er zeigt, dass die EU in diesen Bereichen sich selbst versorgen kann. Konkret können in der EU mehr als 4,6 Millionen E-Autos produziert werden jedes Jahr. Das ist fast doppelt so viel, wie in der EU gekauft werden. Sprich, die EU kann E-Autos auch exportieren. Bei den Windrädern ist es mehr als doppelt so viel. Und noch komfortabler ist die Situation bei den Wärmepumpen. Da produzieren europäische Hersteller dreimal mehr, als in der EU selbst gebraucht werden. Aus Sicht der Studienautorin zeigt dies, dass die EU unabhängiger ist im Bereich der Technologien für die Energiewende, als eben gemeinhin angenommen wird.
1: Jetzt haben wir über Wärmepumpen gesprochen, E-Autos und über Windkraftanlagen. Wie sieht es da bei anderen Bereichen der erneuerbaren Energie aus, zum Beispiel bei Solar?
2: Ja, in diesem Bereich sieht es tatsächlich düsterer aus. Wenn man die ganze Produktion von Solarpanels anschaut, so können heute nur etwa 3 von 5 Schritten in der EU selbst überhaupt vollzogen werden und in ungenügendem Maße, was die Quantitäten betrifft. Insbesondere die letzten 2 Schritte, wo Solarzellen dann zu Modulen zusammengesetzt werden, die gibt es in der EU, aber unter dem Strich produziert die europäische Industrie heute nur einen Bruchteil der Solarzellen, die in der EU gebraucht werden. Gleichzeitig ist und bleibt die Solarenergie ein wichtiger Pfeiler der europäischen Stromproduktion und unter anderem deshalb hat die EU gestern eine neue Solaroffensive in Nordafrika bekannt gegeben. 5 Milliarden Euro sollen in den Bau von Solaranlagen in der Sahara gesteckt werden. Die Panels, die dort verbaut werden, kommen aber eben voraussichtlich nur zu ganz kleinen Teilen aus europäischer Produktion.
1: Also wenn man sich diesen Bericht anschaut, dann kann man sagen, Europa wird immer besser darin, sich mit erneuerbaren Energien selbst zu versorgen. Gleichzeitig hat jetzt aber die Situation mit dem Iran-Krieg gezeigt, dass es immer noch eine große Abhängigkeit gibt von fossilen Brennstoffen. Was sagt der Bericht in diesem Bereich?
2: Ja, er zeigt einerseits auf, wie stark Europa eben nach wie vor von Öl und Gas abhängig ist und dass diese Abhängigkeit viel Geld kostet. Allein in den ersten 2 Monaten des Krieges habe Europa 8,5 Milliarden Euro mehr bezahlt für Öl und Gas als im Schnitt in den Jahren zuvor in der gleichen Zeit. Auf der anderen Seite hat die EU dank den Fortschritten bei der Energiewende auch bereits viel Geld sparen können. Weil eben immer mehr Autos statt Benzin und Diesel Strom verbrauchen, habe die EU allein im Jahr 2025 67 Millionen Barrel Öl damit über 4 Milliarden Euro einsparen können, heißt es im Bericht. Die Schweiz übrigens wird hier nicht mitgerechnet, aber man kann davon ausgehen, dass auch die Schweizer Volkswirtschaft Millionen spart oder gespart hat, auch wenn die Elektrifizierung der Mobilität konkret hierzulande noch weniger fortgeschritten ist.
1: Sagt unser Wirtschaftsredaktor Klaus Ammann. In der nächsten Viertelstunde hier bei SRF News sprechen wir über ein neues Format in der Filmindustrie. Können Sie sich vorstellen, Ihre Serien auf dem Handy zu schauen, im Hochformat, mit Folgen, die gerade mal 2 Minuten dauern? Millionen von Menschen tun das bereits. Worum es da genau geht, das hören Sie gleich in der nächsten Viertelstunde. Jetzt aber die Übersicht über die Meldungen heute.
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1: Die Einigungskonferenz von National- und Ständerat hat sich am Morgen auf eine Finanzierung der 13. AHV-Rente geeinigt. Höhere Lohnbeiträge und eine höhere Mehrwertsteuer sollen das Loch in der AHV stopfen. Dieser Vorschlag muss aber noch in den Schlussabstimmungen in beiden Räten durchkommen. Im Nationalrat ist dies ungewiss. Die USA und der Iran haben sich in der Nacht gegenseitig angegriffen, trotz Waffenruhe. Die USA sprechen von Vergeltungsmaßnahmen, nachdem der Iran einen Kampfhelikopter der US-Armee abgeschossen habe und die USA haben darauf iranische Stellungen attackiert. Der Iran wiederum reagiert mit Raketen und Drohnen auf US-Stützpunkte in Kuwait, Bahrain und Jordanien. Und in der nordirischen Hauptstadt Belfast ist es am Abend zu Ausschreitungen gekommen. Laut Medienberichten haben sich hunderte Menschen in Belfast versammelt, um gegen Einwanderung zu demonstrieren. Hintergrund ist ein Messerangriff, bei dem ein Mann schwer verletzt worden ist. Der mutmaßliche Täter kommt aus dem Sudan. Das Wetter an diesem Mittwoch ist wechselnd bis stark bewölkt. Stellenweise kann es auch regnen. Zwischendurch vielleicht mal ein sonniger Abschnitt. Das ist schon möglich. Temperaturen zwischen 14 und 17 Grad. Ein Mensch stirbt und geht dann Konkurs. Eine neue Statistik zeigt, dass das häufig der Fall ist. Unser Wirtschaftsredaktor Manuel Rentsch hat sich das genauer angeschaut und mit Manuel Fasol darüber gesprochen.
4: In mehr als 10% der Fälle in der Schweiz nach dem Tod kommt es zum Konkursverfahren, sozusagen eine amtliche Liquidation der Erbschaft. Das Spannende ist, dass diese Privatkonkurse nach dem Tod zugenommen haben. So gab es im vergangenen Jahr mehr als 8000 solche Konkursverfahren. Das sind dreimal mehr als vor 25 Jahren. Und solche Konkurse nach dem Tod machen mehr als 80% der Privatkonkurse der Schweiz aus. Dies zeigt eine Analyse der Firma Kreditreform, ein Unternehmen, das sich auf Fragen rund um die Schulden und die Bonität spezialisiert hat.
5: Mhm. Schauen wir uns das im Detail doch noch an. Wie kommt es denn überhaupt zu solchen Konkursverfahren nach dem Tod? Ist es denn, wenn die Erbschaft ausgeschlagen wird?
4: Ja, genau, das ist sicher der wichtigste Fall. Diese amtlichen Liquidationen erfolgen, wenn es keine Erben gibt, wenn der Nachlass ausgeschlagen wird. Dies wird vor allem gemacht, wenn die verstorbene Person mehr Schulden als Aktiven hat. Die Nachkommen können die Erbschaft innerhalb von 3 Monaten ablehnen. Dies bedeutet aber auch, dass sie dann keinen Zugriff mehr haben auf die verbleibenden Wertgegenstände, also weder auf das Auto noch auf die Möbel und so weiter. Man muss sich entscheiden, alles oder nichts. Im Zweifelsfall kann ein Erbe auch ein Inventar erstellen lassen, in welchem alle Vermögenswerte und Schulden der verstorbenen Person aufgeführt werden. Die Behörden fordern die Gläubiger öffentlich auf, sich zu melden. Auf Grundlage dieser Informationen können die Nachkommen dann entscheiden, wie es weitergeht.
5: Sie sprechen ja von einer starken Zunahme, mehr als 8000 solcher Konkursverfahren. Was ist der Hintergrund? Wie kommt es zu dieser Entwicklung?
4: Ja, das gibt es verschiedene Möglichkeiten der Erklärungen. Zwei davon. Zum einen, dass allenfalls die Schulden im Alter zugenommen haben. Das Leben ist teuer, Miete, Krankenkasse und dann kommen die Menschen nicht mehr aus der Spirale hinaus. Allenfalls auch gesundheitliche Probleme, auch Pflege, längere Zeiten im Pflegeheim und so weiter. Zum anderen ist auch möglich, dass sich die Nachkommen heute besser informieren als noch vor 20 Jahren und sich auch ein Bild machen über den Nachlass und im Zweifel schlagen sie dann die Erbschaft aus.
5: Die Schulden sind ein Problem, vor allem wenn man in dieser Spirale dann drinsteckt. Gibt es denn eine mögliche Lösung?
4: Ja, in der Politik sind die Schulden derzeit aktuell ein Thema, im Parlament auch diese Woche wieder. Es geht um einen möglichen Schuldenschnitt. Wer hoffnungslos verschuldet ist und diese Schulden nicht mehr aus eigener Kraft abbauen kann, soll eine zweite Chance erhalten, die Möglichkeit eines einmaligen Schuldenschnitts unter Einhaltung von Bedingungen. Der National- und der Ständerat befürworten die Gesetzesänderung. Das Parlament muss allerdings noch die letzten Details bereinigen.
1: Manuel Rentsch aus unserer Wirtschaftsredaktion.
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1: Ein neues Smartphone-Format mischt gerade die Filmindustrie auf. Vertical Dramas. Das sind Serien für Smartphone, gedreht im Hochformat, schnell geschnitten und super kurz. Eine Folge geht gerade mal 2 Minuten. Vertical Dramas haben einen richtigen Hype ausgelöst. Das zeigen die Klickzahlen, zum Beispiel auf der Video-App TikTok, wo die Serien millionenfach angeklickt werden. Manuel Fasol hat Filmredaktor Enno Reins gefragt, was denn abgesehen vom Hochformat das Neue ist an diesen Vertical Dramas.
9: Ja, das Neue liegt tatsächlich in der Kürze begründet, 1 bis 3 Minuten. Und dadurch ist das Ganze natürlich hochdramatisiert, hochkompensiert. Da gibt es irgendwie keine Lücke. Es knallt immer. Man kann das schon eigentlich ganz gut deutlich machen an einer Folge von einer Serie, die den schönen Titel hat: Verliebt in den besten Freund meines Bruders. Bei Sekunde 30 der ersten Folge steht sie schon dem besten Freund des Bruders nackt gegenüber. Da weiß man auch schon grob, wo es eigentlich in diesen Serien geht. Es geht um Liebe, um Reue, um Rache. Es tauchen oft Millionäre auf. Es wird auch manchmal abgespaceter mit Gangstern oder Werwölfen. Also sprich, das Ganze ist auch recht trashig. Was natürlich auch jetzt wirklich neu ist, es ist produziert fürs Handy und es ist für den Konsum nebenbei.
5: Genau, unter anderem auf Plattformen wie TikTok eben, die für hochformatige Kurzvideos auch konzipiert sind, haben diese Vertical Drama Serien teilweise 150 Millionen Views, also wurden von Millionen Menschen geschaut auch offensichtlich. Warum kommen sie beim Publikum denn so gut an?
9: Ja, das eine ist natürlich, es entspricht den Sehgewohnheiten von Instagram und TikTok und so weiter. Und dann ist das Ganze natürlich auch immer hoch emotional. Wie gesagt, keine Pause. Und die Dinger sind natürlich auch darauf gemacht, dass man dranbleibt. Wie so eine Daily Soap enden die immer auf so einem Cliffhanger, dass man sich in der letzten Szene immer fragt, verdammt, wie geht's jetzt weiter? Ich will es wissen. Und dann klicke ich natürlich auf die nächste Folge.
5: Schauen wir noch auf die Seite auch der Filmemacher. Was macht das Format für Filmschaffende und Produktionsfirmen interessant?
9: Ganz platt, es lässt sich billig produzieren. Die Schauspieler sind keine Stars oder es ist sowieso komplett Artificial Intelligence, künstliche Intelligenz. Man geht davon aus, dass so eine ganze Staffel in 10 Tagen produziert werden kann, nicht mehr kostet als 150 Millionen US-Dollar. Das ist wirklich nichts. Auf der anderen Seite lässt sich damit auch Geld verdienen, so das übliche Modell ist. Die ersten 4 bis 10 Folgen kriegt man umsonst, für den Rest muss man zahlen. Da eine Staffel aber 40 bis 90 Folgen hat, kriegt man da noch genug Geld rein.
5: Bisher wurden solche vertikalen Serien vor allem in China produziert und auch konsumiert. Nun hat der Hype auch die USA erfasst. Wie kam das?
9: Ja, in China begann ja dieser ganze Hype um Vertical Dramas während Corona, als die Kinos zu waren. Und irgendwann hat man gesagt, hey, es ist so erfolgreich bei uns, wir gehen jetzt auf den internationalen Markt. Das hat man mit Apps gemacht, das hat man über TikTok gemacht. Dann durch KI ist ja mittlerweile Untertitelung und Synchronisation recht einfach. Und natürlich hat man dann auch angefangen, international zu produzieren mit amerikanischen Schauspielern. Da hat man manchmal auch tatsächlich Inhalte von Serien, die es dann in China schon gab, einfach sozusagen dann in die Amerikaner. Realität übertragen.
5: Und wie ist die Situation bei uns in Europa?
9: Ja, wir sind da eher noch so, sagen wir mal so, am Anfang der ganzen Geschichte. Man geht so davon aus, dass so in China so 700 Millionen Zuschauer so immer so da sind, so in den USA vielleicht eher 70 Millionen, in Europa irgendwas 20, 30 Millionen. Natürlich gibt es auch hier die einschlägigen Apps, auf die man gucken kann, also Drama Box und wie die alle heißen. Man kann auf TikTok gucken, man findet es ja auch auf YouTube und natürlich die ganzen Sender, Produktionsfirmen und so weiter beschäftigen sich damit. Zum Beispiel hat jetzt Konstantin Film als erste deutsche Produktionsfirma jetzt 2 Serien schon für den internationalen Markt produziert. Und die haben aber gesagt, wir glauben an den Wachstum und werden auch in Balde nur für Europa produzieren.
1: Sagt Filmredaktor Enno Reins.
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1: Wie in einem Krieg Grausamkeiten vermieden werden sollen, das regeln die Genfer Konventionen. Ab 1974 wurde in Genf erneut über das humanitäre Völkerrecht verhandelt. 102 Staaten unterzeichneten am 10. Juni 1977 die Schlussakte. Das war heute vor 49 Jahren. Die Tageschronik von Michael Wieland.
10: Der Schweizer Bundesrat Pierre Graber, der die mehrjährige Kriegsrechtskonferenz in Genf als Präsident leitete, zeigte sich nach dem Abschluss am 10. Juni 1977 zufrieden und sprach von einem Erfolg.
11: Eh bien, je les juge extrêmement positif. Je n'hésite pas un instant à employer le mot de succès.
10: Ziel der mehrjährigen Konferenz war es, die 4 Genfer Konventionen zum humanitären Völkerrecht, die nach dem Zweiten Weltkrieg entstanden, an die moderne Kriegsführung anzupassen. 2 Zusatzprotokolle nahmen die teilnehmenden Staaten schließlich an. Unter anderem wurden Regeln für Befreiungskämpfe oder interne Konflikte in den Ländern aufgestellt. Angesichts der damaligen geopolitischen Situation, ein paar Jahre nach dem Vietnamkrieg und mitten im Kalten Krieg, sei dies eine gute Bilanz, sagte Bundesrat Graber im Schweizer Fernsehen.
11: Dans le contexte politique universel actuel, réussir à élaborer deux protocoles, c'est une performance, enfin, si vous voulez. Personnellement, je m'en réjouis grandement.
10: 4 Jahre dauerten die Verhandlungen, mehrere Sessionen waren nötig. Die erste fand Anfang 1974 statt. Schon bald zeigte sich, dass die Verhandlungen zäh werden könnten.
12: Die Ergebnisse sind nicht sehr groß, wenn man sie quantitativ beurteilt,
10: sagte Claude Pilou vom Internationalen Komitee vom Roten Kreuz IKRK im März 1974 nach der ersten Session. Es sei zunächst vor allem darum gegangen, die Regeln für die Verhandlungen aufzustellen. Bereits grundsätzlich zugestimmt, hätten die Teilnehmenden aber, dass das internationale Völkerrecht auch auf Befreiungskämpfe angewendet werden solle.
12: Wo eine Bevölkerung kämpft, um sich zu befreien von einem Kolonialmacht oder von einem fremden Besatzung oder kämpft gegen ein rassistisches Regime.
10: Über die Details wurde in den weiteren Sessionen noch stark gerungen. Auch in den Verhandlungen im Jahr 1976. Für die Schweiz war damals auch Botschafter Rudolf Binschädler dabei.
13: Man kann sagen, dass man eine Reihe von Bestimmungen angenommen hat, die einen Fortschritt bedeutet.
10: Einerseits sollen auch zivile Ärztinnen und Ärzte und Sanitäter in Konflikten besser geschützt werden. Andererseits habe es in dieser Session mehrere Beschlüsse zur Zivilbevölkerung gegeben,
13: wo der Schutz von der Zivilbevölkerung sehr weitgehend ausgebaut und erweitert. Gegenüber dem, was im Zweiten Weltkrieg passiert ist, Flügerbombardierungen von Städten und so weiter, das soll jetzt alles verboten werden.
10: Doch noch gäbe es viele schwierige offene Fragen zu klären. Das liege auch daran, dass mehrere Staaten die Konferenz in Genf für eigene Machtspiele genutzt hätten.
13: Ich möchte noch beifügen, dass leider eine Reihe von Staaten die Konferenz insofern missbrauchen, als sie sie als reines Kampfmittel in bestehenden, konkreten Konflikten benutzen, anstelle als Ziel zu denken, nämlich neue generelle Regelungen auszuarbeiten, die einen besseren Schutz der Kriegsopfer bezwecken.
10: Sagte der Schweizer Botschafter Rudolf Binschädler im Schweizer Fernsehen. Rund ein Jahr später ging die Genfer Konferenz zum Völkerrecht dann erfolgreich zu Ende. Konferenzpräsident und Bundesrat Pierre Graber zeigte sich zuversichtlich, dass sich damit das Völkerrecht stark verbessere, wenn auch nicht mit dem Zauberstab von heute auf morgen.
11: Ça ne s'est jamais réalisé d'un coup de baguette magique. C'est un progrès continu, lent, avec des à-coups, avec des revers aussi.
10: 102 Staaten unterzeichneten am 10. Juni 1977 die Schlussakte zur Genfer Konferenz zum humanitären Völkerrecht. Heute anerkennen rund 170 Staaten die beiden Zusatzprotokolle von 1977 zu den Genfer Konventionen.
1: Das war die Tageschronik von Michael Wieland zum 10. Juni.

0: Die Nachrichten von SRF um 9:30 mit Manuela Burgermeister. Wie die 13. AHV-Rente finanzieren? Diese Frage hat am Morgen die sogenannte Einigungskonferenz beschäftigt, nachdem sich National- und Ständerat wiederholt nicht auf eine Lösung einigen konnten. In der Einigungskonferenz haben nun Vertreterinnen und Vertreter beider Räte eine Kompromisslösung ausgearbeitet. Die 13. AHV-Rente soll über eine höhere Mehrwertsteuer und höhere Lohnbeiträge finanziert werden. Damit hat sich der bisherige Vorschlag des Ständerats durchgesetzt, sagt Bundeshausredaktor Andreas Stüdli.
1: Es gibt also eine Mischvariante, die höhere Lohnbeiträge und eine Erhöhung der Mehrwertsteuer vorsieht. Diese Lohnbeiträge, die waren ja immer bei den bürgerlichen Parteien aber auf Kritik gestoßen. Darauf hat die Einigungskonferenz jetzt noch reagiert. Vorgesehen waren ja ursprünglich 0,3 Prozentpunkte mehr Lohnbeiträge. Das hat man jetzt reduziert auf 0,2. Also die Mischvariante sieht jetzt 0,2 Prozentpunkte höhere Lohnbeiträge vor und 0,4 Prozent höhere Mehrwertsteuer.
0: Dieser Vorschlag geht nun noch einmal in beide Räte und dann in die Schlussabstimmung. Der Ständerat dürfte klar zustimmen, sagt Andreas Stüdli. Schwieriger werde es im Nationalrat.
1: Da kommt es nächsten Mittwoch zur Abstimmung über diesen Antrag der Einigungskonferenz. Und bisher haben ja FDP, SVP und die Grünliberalen kategorisch höhere Lohnbeiträge abgelehnt. Da stehen die Chancen noch nicht so gut. Da müsste sich etwas bewegen, da müsste es allenfalls Abweichler geben in diesen Fraktionen, damit das durchkommt.
0: Sagt ein Rat Nein, ist die Finanzierungsvorlage gescheitert. Es könnte aber auch sein, dass der Nationalrat nur der Erhöhung der Mehrwertsteuer zustimmt, nicht aber jener der Lohnbeiträge. Auch dann müsste der Bundesrat neue Finanzierungsvorschläge machen. Die 13. AHV-Rente wird aber so oder so im Dezember ausbezahlt. Zu weiteren kurzen Meldungen in der Übersicht. Der vergangene Mai war weltweit der zweitwärmste seit Beginn der Aufzeichnungen, das teilt der EU-Klimadienst Copernicus mit. Eine Hitzewelle habe dazu geführt, dass in Europa zahlreiche Temperaturrekorde für den Mai gebrochen worden seien. Dies passe zur raschen Erwärmung Europas und dem langfristigen Trend zu häufigeren und intensiveren Hitzewellen, so die Fachleute. In einem Vorort der südafrikanischen Stadt Johannesburg haben Unbekannte eine Hüttensiedlung mit Schusswaffen angegriffen. Dabei wurden mindestens 12 Menschen getötet und 9 weitere verletzt, teilt die Polizei mit. Die Polizei suche nach mehr als 10 Verdächtigen. Der Hintergrund der Tat sei unklar. Zu den Börsendaten von SIX. Der Swiss Market Index liegt im Moment bei 13.427 Punkten. Das ist ein Plus von 0,5%. Der Euro wird zu 92,22 Rappen gehandelt, der Dollar zu 79,82 Rappen. Das Wetter ist heute wechselnd bis stark bewölkt. Am Vormittag regnet es teilweise. Am Nachmittag ziehen vielerorts Regengüsse vorüber. Es gibt kühle 13 bis 16 Grad. Das waren Nachrichten von Radio SRF. Verantwortlich Adrian Huber.
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3: Wenn man in einer knappen Woche der Fußballweltmeisterschaft zuschaut, fragt man sich wahrscheinlich kaum, wo die Bälle herkommen. Es geht eher darum, wo sie landen, am besten im Tor. Aber die Herkunft der Bälle ist eine ganz interessante Geschichte, die Sie in dieser halben Stunde hören hier auf SRF 4 News. Wir haben für Sie jetzt ausgewählte Folgen unseres News-Podcasts News Plus. Eine befasst sich eben mit diesen WM-Bällen und die andere mit einer Erkrankung, die viele Frauen betrifft, auch einige Männer, und bei der es jetzt vielleicht Hoffnung gibt.
4: Wenn ihr das Wort Brustkrebs hört, denkt ihr vielleicht auch gleich an jemanden, den ihr kennt. Eine Freundin, die eigene Mutter oder ihr seid vielleicht sogar selbst betroffen. Jedes Jahr erhalten tausende Menschen in der Schweiz diese Diagnose, die meisten davon Frauen. Und für viele bedeutet das Operation und danach oft auch Chemotherapie. Genau das könnte sich bald ändern. Neue Erkenntnisse zeigen, mit einem Gentest lässt sich besser entscheiden, wer eine Chemotherapie wirklich braucht und wer nicht.
5: Was diese Studie auch zeigen konnte, ist, dass etwa 2/3 der Frauen in eine tiefen Score-Gruppe kommen, also nicht von einer Chemotherapie profitieren.
4: Von einem möglichen medizinischen Durchbruch ist die Rede. Wir wollen wissen, wie groß ist dieser Fortschritt wirklich und was bedeutet er konkret für Patientinnen und Patienten? In dieser Folge News Plus mit mir, Vanessa Ledergerber. Wie groß das Thema Brustkrebs ist, wird mir klar, wenn ich mir die Zahlen genauer anschaue. In der Schweiz ist Brustkrebs bei Frauen die häufigste Krebserkrankung. Jedes Jahr erkranken rund 7'000 Frauen und etwa 60 Männer daran, das schreibt die Krebsliga Schweiz. Oft kann der Tumor operativ entfernt werden, doch für viele hört die Behandlung dort nicht auf. Danach folgt noch eine Chemotherapie. Eine Therapie, die für viele Menschen wichtig und lebensrettend ist. Die einen verkraften sie sehr gut, die anderen kommen dabei auch an ihre Grenzen. Warum, erklärt SRF-Wissenschaftsredaktorin Felicitas Erzinger. Sie hat sich für uns mit dem Thema auseinandergesetzt.
6: In der Regel wird eine Chemotherapie empfohlen, wenn Ärztinnen und Ärzte nach der Entfernung der Tumore ein Risiko für einen Rückfall sehen. Eine solche Chemotherapie kann aber verschiedene Nebenwirkungen haben, von denen aber nicht alle Patientinnen und Patienten gleich stark betroffen sind. So zu den typischen Nebenwirkungen zählen Müdigkeit, Erschöpfung, Übelkeit, Haarausfall und auch Hautausschläge. Für manche Frauen kann es aber auch langfristige Folgen haben, wie zum Beispiel Unfruchtbarkeit oder frühzeitige Menopause.
4: Es ist also einiges, was da zusammenkommen kann, eine große Belastung für den eigenen Körper und die Psyche. Und genau weil Chemotherapie so einschneidend sein kann und manchmal auch viele Nebenwirkungen hat, sorgt jetzt eine neue Studie für Aufsehen. Im Kern geht es um eine entscheidende Frage. Wer braucht diese Therapie wirklich und wer nicht? Die Hoffnung, vielen Frauen könnte eine Chemotherapie künftig erspart bleiben. Und zwar dank eines Gentests. SRF-Wissenschaftsredaktorin Felicitas Erzinger erklärt, was an dieser Studie neu ist.
6: Dass man erstmals auch Frauen in die Studie eingeschlossen hat, bei denen vier oder mehr Lymphknoten befallen sind. Bei ihnen hat man bisher immer eine Chemotherapie gemacht. Und nun kann man das von Fall zu Fall entscheiden, ob das wirklich nötig ist und auch mehr bringt, wenn man statt einer Chemotherapie nur eine Hormontherapie macht. Denn was die Resultate zeigen, ist, dass 95% der Personen, die eine Chemotherapie und eine Hormontherapie gemacht haben, die waren 4 Jahre danach frei von Brustkrebs. Und bei denen, die dann nur eine Hormontherapie gemacht haben, dann waren es 94%. Das ist nur 1% Unterschied, das ist sehr gering.
4: Vorgestellt wurde die Studie am größten Krebskongress der Welt in Chicago. Rund 40'000 Expertinnen und Experten aus über 100 Ländern kommen dort zusammen. Eine von ihnen ist Elena Kralidis. Sie ist Onkologin, spezialisiert auf Brustkrebs und leitet das Brustzentrum Affidea Brustcare in Zürich. Kurz bevor sie virtuell am Kongress teilnimmt, erreiche ich sie noch telefonisch. Was war denn Ihr erster Gedanke, als Sie von diesen neuen Erkenntnissen gehört haben, die auch als ein Durchbruch bezeichnet werden?
5: Es hat uns vor allem darin bestätigt, dass das Stadium, also dass die Menge Lymphknoten oder das Alter nicht unbedingt wichtig ist im Einschätzen der Biologie der Erkrankung. Bisher hatten wir so Grenzen, weil wir einfach das Wissen nicht hatten, wo diese Tests sicher eingesetzt werden konnten, und hatten vor allem bei jungen Patientinnen und auch bei Patientinnen mit mehr betroffenen Lymphknoten Bedenken, auf diese Tests zu bauen, weil bei diesen Patientinnen das Rückfallrisiko vielleicht höher ist. Und auch, dass immer der Gedanke war, dass die Chemotherapie in dieser Situation wichtig und richtig ist.
4: Was bedeutet das jetzt konkret nochmals zusammengefasst für die betroffenen Patientinnen und Patienten? Können Sie uns das nochmals sagen?
5: Im Grunde genommen kann man jetzt im Gespräch mit der Patientin sagen, wenn wir denken, wir brauchen diesen Test, weil es ist nicht immer nötig, aber wenn wir denken, wir brauchen diesen Test, dann können wir darauf bauen, dass, wenn der Test ein tiefes Resultat, ein tiefes Risiko aufweist, dass wir auf die Chemotherapie verzichten können. Das ist eher ein Ausschluss, denn ein Einschluss. Das heißt nicht, wir haben jetzt eine gezielte Therapie für diese Patientin, sondern wir können ihr eine Therapie ersparen, von der sie nicht profitieren wird.
4: Wichtig dabei ist noch, sehr junge Frauen, also unter 40, waren in dieser Studie nicht vertreten. Und bei diesen Gentests werden übrigens nicht die Gene der betroffenen Patienten und Patientinnen getestet, sondern das Tumorgewebe wird nach gezielten Genen untersucht. Diese geben dann Auskunft darüber, wie aktiv oder wie aggressiv der Tumor ist. Ein Gentest statt Chemotherapie. Das klingt erst einmal vielversprechend und gleichzeitig bleibt eine entscheidende Frage. Wie sicher ist das Ganze? Kann man diesen Tests wirklich vertrauen? Auch Jens Huber, Chefarzt des Brustzentrums St. Gallen, nimmt am Krebskongress in Chicago teil und er sagt gegenüber SRF zur Sicherheit dieser Tests.
7: Also die Methode ist sicher in dem Sinne, dass diese Gentests schon alle gut untersucht sind und von daher das keine neuen Gentests sind, sondern schon untersuchte, validierte Tests sind.
4: Trotzdem müsse man weiterhin Folgendes im Kopf behalten.
7: Dass die Nachbeobachtungszeit sehr kurz ist. Wir wissen, dass hormonrezeptorpositiver Brustkrebs auch noch nach ganz vielen Jahren wiederkommen kann. Und bisher haben wir nur Ergebnisse für die ersten 4 Jahre. Das heißt, das ist noch so ein kleines Fragezeichen. Und das Zweite ist, es wurde ein kleiner Unterschied gezeigt, der aber maximal 1-2% war, sodass man nicht ganz definitiv ausschließen kann, dass es einen kleinen Nutzen durch eine Chemotherapie geben kann. Aber wie gesagt, ein kleiner Nutzen, kein großer Nutzen, wenn überhaupt.
4: Alles in allem sieht er die neuen Erkenntnisse als medizinischen Durchbruch. Einen, der vielen Frauen mit Brustkrebs das Leben künftig erleichtern könnte.
7: Ja, ungefähr 70% der Frauen haben einen hormonempfindlichen, also hormonrezeptorpositiven Tumor. Und von daher sind es viele Frauen, wo sich die Fragestellung ergibt, ob man eine adjuvante, eine zusätzliche Chemo zur Antihormontherapie machen soll. Insofern hat es schon eine Bedeutung, ja, eine große Bedeutung.
4: Sind Gentests also die neuen Hoffnungsträger in der Medizin, vor allem wenn es um die Behandlung von Krebs geht? Dazu nochmals SRF-Wissenschaftsredaktorin Felicitas Erzinger.
6: Das kann man so sagen, ja. Gentests sind in der Krebsmedizin aber nicht etwas ganz Neues vom Prinzip her. Seit einigen Jahren setzt man Gentests ein für Therapieentscheidungen. Das ist also bereits gut etabliert. Auch für einige Krebsarten nutzt man genetische Tests, um auf erbliche Risiken zu testen. Doch all diese Tests, die entwickeln sich stark weiter. Es gibt große Fortschritte, wie nun eben auch diese neuen Resultate zeigen. Und so gelingt es immer besser, Patientinnen und Patienten gezielt zu behandeln. Man spricht hier auch von der personalisierten Medizin. Und in der Krebsbehandlung ganz allgemein gab es in den letzten rund 15 Jahren große Fortschritte, die größten davon bei Brustkrebs.
4: Gentests liefern wichtige Informationen über die Erkrankung von Patientinnen und Patienten. Dadurch können bessere Entscheidungen über die Behandlung getroffen werden, sagt die Onkologin Elena Kralidis.
5: Wenn man vergleicht, als ich vor 20 Jahren angefangen habe, hieß es klar, wenn eine Patientin keine betroffenen Lymphknoten hat, braucht sie keine Chemo. Wenn 1-3 Lymphknoten, braucht sie diese. Drüber braucht sie eine andere Chemo. Also wir hatten uns immer nur auf das anatomische Stadium, also wie groß ist der Tumor, wie viele Lymphknoten sind betroffen, gestützt. Und mit diesen Tests haben wir mehr über die Biologie der Erkrankung gelernt und können besser wählen und besser entscheiden, wer welche Therapie braucht. Also da hat sich sicher viel getan.
4: Und trotzdem müsse man das relativieren. In der Krebstherapie gäbe es nämlich weiterhin noch große Herausforderungen.
5: Trotz allem sind wir immer noch in der Situation, dass immer noch die Entscheidung da ist, wir brauchen eine Chemo, auch wenn wir nicht wissen, ob der Tumor je zurückkommt oder auch eine Antihormontherapie. Viele Frauen bekommen eine, obwohl sie wahrscheinlich nie einen Rückfall haben würden. Wir können immer noch die Risiken, wer wirklich den Rückfall haben wird und wer nicht so gut einschätzen, um noch weniger Frauen diesen einschneidenden Therapien auszusetzen. Das wäre unser Ziel, möglichst noch genau zu wissen, wer braucht denn überhaupt etwas und bei wem könnten wir generell auf eine weitere Therapie verzichten.
4: Das war News Plus, das Thema des Tages in 15 Minuten. Feedback oder Inputs gerne an newsplus@srf.ch oder per Sprachnachricht an 076 320 1037. Mitgearbeitet hat heute Gabriel Gasser, produziert hat Lea Sager und ich bin Vanessa Leder-Gerber. Bis bald.
3: Sie hacken voll auf ihn ein. Und alle finden es gut.
8: Und der Ball sitzt!
3: Ohne ihn läuft nichts an der Fußball-WM, die in einer Woche startet. Und darum schauen wir uns heute die Bälle an, mit denen an der WM gekickt wird. Diese Bälle, die kommen aus Pakistan. Genauer gesagt aus Sialkot, eine Stadt im Osten von Pakistan. Da kommen 70% aller Fußbälle weltweit her. Crazy, oder? Warsha Murad stellt solche Bälle her. Sie freuen sich, dass ihre Bälle ins Ausland gehen, sagt Warsha Murad. Diese etwas andere Fußballstory, die schauen wir uns jetzt an bei News Plus. Ich bin Rina Telli, Salitan. Es gibt Geschichten, an denen bleibe ich hängen, und zwar so richtig fest. Die Geschichte von Warsha Murad ist so eine. Sie seien glücklich und stolz, dass sie Experten seien im Fußball nähen, sagt sie. Warsha Murad ist 29 Jahre alt und arbeitet in einer von 1000 Fabriken in Sialkot, die Stadt, die Fußbälle für die Welt herstellt. Eben, 70% der Fußbälle auf der Welt, die kommen aus Sialkot. Vom Spielball für Kids bis zu den Profibällen für die WM. Darunter sind auch die für die WM, die genau in einer Woche in den USA, Kanada und Mexiko startet. Wie kommt das?
9: Ja, das habe ich mich auch gefragt. Wie kommt es, dass 3/4 aller Bälle, die bei Turnieren weltweit benutzt werden, aus einer mittelgroßen Stadt in Pakistan kommt?
3: Das ist Lena Bodewein. Sie ist Journalistin, arbeitet für die deutsche ARD und hat ihr Büro in Neu-Delhi in Indien. Für diese Geschichte wollte sie nach Pakistan, nach Sialkot. Klar will sie das als Journalistin. Das ging dann aber nicht, weil ihr die Behörden kurzfristig kein Visum erteilt haben. Also hat sie Journalistinnen in Pakistan kontaktiert und die sind dann nach Sialkot, um sich das Ganze anzuschauen.
9: Ich hatte ehrlich gesagt noch nie von Sialkot gehört, aber dann hatten wir ein Team dort und die haben dann rausgefunden, dass es anscheinend so war, Pakistan, also damals noch großes Indien sozusagen, als die Briten dort Kolonialherren waren, war es wohl so, dass britische Soldaten Fußbälle mitgebracht haben aus ihrer Heimat und gespielt haben und wenn diese Fußbälle kaputt gingen, dann gingen sie damit zu den örtlichen Nähern. Da haben die Männer genäht und sehr stark und sehr gut genäht. Das ist natürlich ganz wichtig für Fußbälle, gerade noch diese alten dicken Lederfußbälle, dass die straff genäht werden und ganz dicht genäht werden, damit kein Wasser reinkommt. Und diese Tradition hat sich auch nach dem Abzug der Briten gehalten. Das war sozusagen das Handwerk der Stadt und die Näher waren berühmt. Und dann, irgendwann Ende der 70er, hat Adidas seine Aufträge für den WM-Ball, den Tango, nach Pakistan gegeben. Und damit ging dieser ganze Boom los. Jetzt gibt es mehr als 1000 Fabriken in Sialkot, die Bälle für die Verbände, für die weltweiten Fußballerinnen und Fußballer überall nähen.
3: Der Tango war also der erste WM-Fußball, der in Sialkot hergestellt wurde. Und seither rollen WM-Bälle made in Pakistan über den Rasen. In Sialkot arbeiten mittlerweile auch viele Frauen in den Fußballfabriken, sagt Lena Bodewein.
9: Das sind auch Frauen vor allem deshalb, weil der Fabrikbesitzer uns auch gesagt hat, die kommen, die bleiben, die wechseln nicht so häufig, die lassen uns nicht im Stich. Und wenn sie gehen, dann plappern sie auch nicht sozusagen die Firmengeheimnisse aus. Das kennen nämlich die Fabrikbesitzer wohl leider von den männlichen Mitarbeitern, dass sie dann Betriebsgeheimnisse preisgeben sozusagen. Und das sagen sie, nee, die Frauen sind da zuverlässig und wir haben extra viele Frauen auch angeworben.
3: Eine dieser Frauen sei Warsha Murad gewesen. Sie habe damals noch keine Ahnung gehabt, wie man einen Fußball herstellt, sagt Murad.
9: Also sie sind losgezogen, haben ein Team losgeschickt an alle möglichen Orte und haben gesagt, wir brauchen gute Näherinnen. Kommt doch bitte hierher. Und da sind sie erstmal auf viel Misstrauen getroffen, aber haben dann gesagt, wir laden eure Familien ein, bringt eure Eltern mit. Ihr könnt euch alle angucken, wo gearbeitet wird. Sie haben extra dann auch eigene Gebetsbereiche für die Frauen eingerichtet, eine eigene Kantine. Es gibt jetzt auch Kinderbetreuung in Sialkot. Das war vorher auch alles nicht gegeben. Und dann haben viele Frauen, eben auch Warsha Murad, mit der wir dann vor allem gesprochen haben, gesagt, na gut, wir gucken uns das mal an und vielleicht bleiben wir. Und sind geblieben. Und das ist inzwischen so, dass 35-40% der Mitarbeitenden eben Frauen sind.
3: Wie muss ich mir denn die Arbeit vorstellen? Also unter welchen Bedingungen arbeiten die Näherinnen und Näher?
9: Also Warsha Murad sagt, die Bedingungen sind insofern ganz angenehm, weil es immer Strom gibt. Und das ist in vielen anderen Privathäusern in Pakistan eben nicht immer gegeben. Also das sind ja Sachen, die machen wir uns oft gar nicht bewusst, wie toll das ist, dass man an einen Arbeitsplatz geht, der zum Beispiel Fenster hat oder wo kein Wasser reinkommt oder wo es eben Strom gibt und damit auch Klimaanlagen, was natürlich bei extremer Hitze ganz, ganz, ganz wichtig ist, weil Warsha Murad zum Beispiel nachts kaum schlafen kann, wenn der Strom ausfällt. Dann kann man nicht kühlen und dann sagt sie, dann ja, komme ich auch zu spät zur Arbeit.
3: Für eine Frau sei es wichtig zu arbeiten, sagt Warsha Murad. Wegen der Inflation könne ein Mann allein nicht genug verdienen. Auf der Arbeit gibt es im Vergleich zu daheim immer Strom.
9: Auf der Arbeit selber ist dann eben Strom da. Das heißt, es ist schön gekühlt, es ist sauber. Es sind ganz viele verschiedene Arbeitsstationen, an denen eben die ganz vielen verschiedenen Schritte für die Ballherstellung passieren. Also es kommt ja sozusagen das Polyurethan, der Kunststoff, aus dem ein moderner Ball besteht, an in Lagen. Dann kommen viele Lagen übereinander. Dann wird das Ganze zusammengeklebt, es wird laminiert, es wird gedruckt und dann wird es geprägt, geschnitten in diese kleinen Segmente, in diese wabenförmigen Teile, Sechsecke und Achtecke, die dann nachher zusammengenäht werden. Und da gibt es dann eben diese Stationen, die Presser, die Schneider, die Bedrucker, die Laminierer und dann eben die Näherinnen und Näher.
3: Eine dieser Näherinnen ist eben Warsha Murad. Sie nähe 450 Bälle am Tag mit der Maschine.
9: Und auch da ist es zum Teil von Maschine, zum Teil aber eben so vor allem die letzten Nähte werden von Hand gemacht, weil die mit so einem ganz dicken, festen Garn, wirklich mit einer dicken Nadel und mit Nachdruck gestochen und zusammengenäht werden müssen. Also das sind so die verschiedenen Stationen. Dann wird geprüft, dann wird aufgepumpt, aufgepustet, aufgeblasen und getestet, ist er dicht. Und dann können die Bälle da rausrollen und das sind 14.000 Bälle am Tag, die die Fabrik dort verlassen. Und Warsha Murad sagt, sie näht 400 und manchmal sogar 450 Bälle am Tag, weil sie sagt, wenn die Männer das können, ich nähe immer 10 mehr als die.
3: Die Bälle, die Warsha Murad herstellt, an die haben vielleicht schon große Fußballstars gekickt. An der WM werden die Bälle aus ihrer Fabrik aber nicht übers Feld rollen. Die kommen aus einer anderen Fabrik.
9: Der Trionda kommt aus einer anderen Fabrik und da durften wir nicht hinein, weil Adidas nicht zugelassen hat. So, also man darf dort nicht in der Fabrik drehen, weil diese WM-Bälle natürlich immer so mit besonders viel Geheimnis versehen sind. Aber diese Bälle hier, die wir gesehen haben, die sind eben auch für die FIFA und für andere Verbände. Also damit werden auch Turniere gespielt.
3: In dieser WM-Fabrik sieht es nach Hightech aus. Zumindest zeigen das die Videos von Adidas.
9: Die mussten natürlich dann investieren in andere Maschinen. Das ist natürlich dann für die Näherinnen und Näher eine große Sorge. Wir hatten auch natürlich in die WM-Ballfabrik gehen wollen und genau das auch abbilden wollen. Wie ist die Sorge der Näherinnen und Näher, die ihre Jobs irgendwie durch mehr Maschinen ersetzt sehen? Aber es ist ja ein großer Streit, thermisch hergestellte Bälle oder eben dann doch noch genähte Bälle. Das sieht man als Näher natürlich kritisch und freut sich nicht, muss dann aber eben umlernen. So, und die Fabrik musste natürlich dann auch andere Maschinen anschaffen. Das ist eine große Investition, die man dann nur macht, wenn man weiß, wir sind weiterhin diejenigen, die diesen Auftrag bekommen.
8: Ich habe mal auf der Webseite von Adidas nachgeschaut. Der WM-Ball, der kostet 170 Euro.
10: Als ich angefangen habe, hatte ich 9000 Salary. Also, ich habe meine Salary verbessert.
8: Ich gehe mal davon aus, dass sich Warsha Murat diesen Ball nicht leisten kann. 170 Euro, das ist mehr als ihr Monatslohn.
9: Warsha Murat hat angefangen mit 28 Euro im Monat und hat sich jetzt nach 11 Jahren hochgearbeitet auf 155 Euro im Monat. Das ist natürlich für unsere Verhältnisse erschreckend wenig für so eine harte, lange Arbeit, die ja auch viele Stunden am Tag dauert. Aber es ist tatsächlich nahe dem mittleren Lohnniveau in Pakistan. Und es ist insofern eine angenehmere Arbeit, haben wir dann zu hören bekommen, als das eben unter guten Arbeitsbedingungen ist, dass es eben sicher und sauber ist und gerade für die Frauen eben auch mit Annehmlichkeiten wie eigener Kantine und eigenen Gebetsräumen versehen. Das ist das Ganze, was sie dort verdienen können. Und sie sagt, das ist für sie sehr wichtig, weil sie damit ihre Familie, ihre Eltern und ihre Geschwister versorgen kann.
11: There is a real focus on women empowerment and there are many things that have been done in positive way, which are having a positive impact on women empowerment.
9: Ein Experte für Arbeitsrecht und Arbeitsbedingungen, den wir gesprochen haben, hat auch erzählt, dass viel mehr Frauen, viel mehr Familien ihre Kinder jetzt in die Schule schicken können, in diesem Bundesland, im Punjab. Einfach durch die gestiegenen Verdienste, durch die verbesserten Bedingungen, weil der ganze Bereich, die ganze Stadt und das Ganze drumherum jetzt einfach eine viel bessere, stärkere, stabilere Wirtschaft haben und sich dort auch mehr Universitäten zum Beispiel angesiedelt haben. Es ist so diese ganze Folge von so einer wirtschaftlichen Entwicklung, dass jetzt auch mehr Leute studieren und eben auch mehr Frauen studieren können. Das ist natürlich etwas, wenn man erstmal hört, die kriegen da 155 Euro im Monat. Das ist nicht viel. Aber was sich daraus ergibt, vielleicht auch für zukünftige Generationen, das ist natürlich etwas, das ist mit dieser bloßen Summe nicht wirklich ausreichend beschrieben.
8: Sie haben es ja in Ihrer Reportage auch als einen Volltreffer für die Frauen beschrieben, dieses Fußballbusiness. Gibt es denn auch Stimmen, die sagen, wir haben mehr Geld verdient, weil es ja auch ein Millionenbusiness ist, der Weltfußball?
9: Das ist eine dauernde Frage, das stimmt schon, dass man sagt, wenn wir hier die Millionäre unsere Bälle treten sehen, warum haben wir nicht einen Anteil daran? Das gibt es natürlich immer wieder, die Stimmen, die sagen, wenn ihr quasi jetzt zum Beispiel Adidas eure WM-Bälle hier fertigen lässt, warum kriegen wir dann nicht mehr Lohn? Das wird natürlich versucht und eine insgesamte Lohnsteigerung gibt es natürlich schon im Laufe der Zeit. Das ist aber natürlich ein gefährliches Spiel, denn wenn irgendwann die Industrie dort zu hohe Löhne verlangt, dann kennt man das ja, dann wandern die woanders hin. Und das will niemand riskieren. Also lieber sozusagen einen mittelmäßig guten oder schlechten Lohn bekommen als gar keinen. Das wäre eine Katastrophe für Sialkot, wenn dann irgendwann die ausländischen Firmen sagen, ach nö, jetzt gehen wir eben doch nur nach China oder in andere Länder, wo das günstiger ist.
8: Also ich schaue Fußbälle jetzt mit anderen Augen an, jetzt wo ich die Geschichte von Warsha Murat kenne.
3: Das war eine Wiederholung von ausgewählten Folgen unseres täglichen News-Podcasts News Plus. Auf Ihrem Infosender geht's jetzt weiter mit dem News-Update.

0: Die Nachrichten von SRF um 10 mit Jan von Tobel. Wie die 13. AHV-Rente finanzieren? Diese Frage hat am Morgen die Einigungskonferenz beschäftigt, nachdem sich National- und Ständerat wiederholt nicht auf eine Lösung einigen konnten. In der Einigungskonferenz haben nun Vertreterinnen und Vertreter beider Räte eine Kompromisslösung ausgearbeitet. Die 13. AHV-Rente soll über eine höhere Mehrwertsteuer und höhere Lohnbeiträge finanziert werden. Damit hat sich eine abgeänderte Variante der Ständeratslösung durchgesetzt, sagt Bundeshausredaktor Andreas Stüdli.
1: Es gibt also eine Mischvariante, die höhere Lohnbeiträge und eine Erhöhung der Mehrwertsteuer vorsieht. Diese Lohnbeiträge, die waren ja immer bei den bürgerlichen Parteien aber auf Kritik gestoßen. Darauf hat die Einigungskonferenz jetzt noch reagiert. Vorgesehen waren ja ursprünglich 0,3 Prozentpunkte mehr Lohnbeiträge. Das hat man jetzt reduziert auf 0,2. Also die Mischvariante sieht jetzt 0,2 Prozentpunkte höhere Lohnbeiträge vor und 0,4 Prozent höhere Mehrwertsteuer.
0: Nun geht dieser Vorschlag noch einmal in beide Räte und dann in die Schlussabstimmung. Der Ständerat dürfte klar zustimmen, sagt Andreas Stüdli. Schwieriger werde es im Nationalrat.
1: Da kommt es nächsten Mittwoch zur Abstimmung über diesen Antrag der Einigungskonferenz. Und bisher haben ja FDP, SVP und die Grünliberalen kategorisch höhere Lohnbeiträge abgelehnt. Da stehen die Chancen noch nicht so gut. Da müsste sich etwas bewegen, da müsste es allenfalls Abweichler geben in diesen Fraktionen, damit das durchkommt.
0: Sagt ein Rat Nein, ist die Vorlage gescheitert, dann müsste der Bundesrat neue Finanzierungsvorschläge machen. Die 13. AHV-Rente wird aber so oder so im Dezember ausbezahlt. SVP-Nationalrätin Nina Fehr-Düsel darf ihren Doktortitel behalten, trotz wissenschaftlichem Fehlverhalten. Das hat die Rechtswissenschaftliche Fakultät der Universität Zürich entschieden. Nina Fehr-Düsel hatte den Doktortitel im Jahr 2017 erhalten. 6 Jahre später wurde sie in den Nationalrat gewählt. In einer anonymen Anzeige wurde ihr dann vorgeworfen, sie habe bei ihrer Doktorarbeit abgeschrieben, also ein Plagiat begangen. Das bestätigt auch ein externes Gutachten. Bei 17 Textstellen seien Plagiate festgestellt worden. Die Universität Zürich stuft das Verschulden aber als mittelschwer ein. Insgesamt handelt es sich um eine selbstständig verfasste, promotionswürdige Arbeit. Deshalb dürfe die SVP-Nationalrätin ihren Doktortitel behalten. In einem Vorort der südafrikanischen Stadt Johannesburg haben Unbekannte eine Hüttensiedlung mit Schusswaffen angegriffen. Dabei wurden mindestens 12 Menschen getötet und 9 weitere verletzt, wie die Polizei mitteilt. Es werde nach mehr als 10 Verdächtigen gesucht. Der Hintergrund der Tat sei unklar. Die Börsendaten von SIX. Der Swiss Market Index liegt im Moment bei 13.424 Punkten plus 0,5%. Der Euro wird zu 92,23 gehandelt, der Dollar zu 79,86. Das Wetter. Heute ist es wechselnd bis stark bewölkt, stellenweise nass. Es sind aber auch sonnige Abschnitte möglich. Im Norden gibt es 13 bis 16 Grad, im Süden rund 22 Grad. Das waren Nachrichten von Radio SRF. Verantwortlich Adrian Huber.
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5: Mein heutiger Gast ist der oberste Strafverfolger der Schweiz, der Bundesanwalt Stefan Blättler. Herzlich willkommen im Tagesgespräch, Herr Blättler.
6: Guten Tag, Frau Holliger. Danke vielmals. Ich bin gerne gekommen.
5: Wir wollen heute mit euch über 2 grosse Fälle aus der letzten Woche reden. Über die Messerattacke in Winterthur und über einen Maulwurf im Bundesamt für Polizei Fedpol, ein Mitarbeiter, der Informationen an Kriminellen verkauft hat. Bei beiden Fällen seid ihr aktuell am Ermitteln. Wenn ihr das so hört, Messerattacke zum einen, Unterwanderung von der Bundespolizei zum anderen, 2 krasse Fälle innerhalb von wenigen Wochen, haben wir in der Schweiz ein Sicherheitsproblem.
6: Ja, wenn man das so hört und komprimiert sich anlässt, könnte man den Eindruck ja haben. Aber ich glaube, man muss es ja auf die Gesamtheit der Delikte in der Schweiz projizieren. Ich glaube, als erstes darf ich feststellen, dass die Schweiz nach wie vor ein sicheres Land ist. Aber man muss auch bewusst sein, dass wir eben in einer Zeit leben, die anspruchsvoll ist, wo natürlich auch neue Formen von Kriminalität Einzug halten. ob das jetzt kriminelle Organisationen sind, ob das Formen von Terrorismus sind. Das ist etwas, wo wir uns in diesem Land auch immer mehr damit auseinandersetzen müssen. Wir stehen als Land im Zentrum von Europa, an den Durchreisewegen von Nord, Süd und Ost, West. Es ist ja klar, dass wir nicht einfach eine Insel der Glückseligen können sein und sind.
5: Sind wir das jemals gewesen, überhaupt?
6: Also wir haben es vielleicht immer gemeint. Selbstverständlich ist es uns immer gut gegangen. Und wie ich am Anfang gesagt habe, die Sicherheit in diesem Land nach wie vor ein wichtiges Gut. Die Sicherheit ist in diesem Land sicher hoch. Aber ich glaube, diese Fälle zeigen auch höchstens ganz plakativ, dass wir wachsam sein müssen und uns über Ursprung wie auch Konsequenzen von diesen jetzt sehr spektakulären Fällen unterhalten und vielleicht gegebenenfalls auch über Konsequenzen daraus unterhalten und diskutieren.
5: Wir reden über genau die Fälle, wir machen das. Fangen wir beim Fall Winterthur an. Ein polizeibekannter Islamist hat 3 Passanten mit einem Messer verletzt. Kurz vorher ist er aus einer psychiatrischen Klinik entlassen worden. Der Mann ist festgenommen worden, die Ermittlungen laufen. Ist mittlerweile schon mehr klar zum Motiv von diesem Mann?
6: Also, was ich sagen kann, ist, dass wir von einem terroristischen Motiv ausgehen. Es ist ja so, dass wir uns mit dem unterhalten, dass da Befragungen laufen und so wie es Stand heute,

0: angeschlagen sind oder psychisch krank. Die Frage, was denn am Schluss mit dem mutmaßlichen Täter passiert, kann ich gar noch nicht beantworten. Die Frage wird dann am Ende vom Ermittlungsverfahren, vom Vorverfahren zu beantworten sein. Also genau diese Fragen müssen wir doch jetzt beantworten, Antworten darauf suchen. Was ist seine Motivation und ist er zurechnungsfähig gewesen? Nachher wird erst dann die Frage zu beantworten sein, gibt es daraus eine Nachlageschrift oder ist die Person nicht zurechnungsfähig gewesen? Das kann ich Ihnen jetzt nicht sagen. Aber es wird, das ist genau das, was das Strafverfahren jetzt muss belegen und erbringen. Und davor brauchen wir eine gewisse Zeit.
1: Der zuständige Zürcher Regierungsrat hat ja gerade sofort Refer von einem Terrorakt geredet. Und der Bundespräsident Bachmann hat das dann auch übernommen, die Formulierung. Wie empfindet ihr das als Ermittler?
0: Sie werden schon verstehen, dass ich als Bundesanwalt und verantwortlich für das Strafverfahren natürlich eine zurückhaltendere Art von der Kommunikation muss wählen. Ich muss auch hier in Erinnerung rufen, es gilt auch in dem Fall die Unschuldsvermutung. Also wir tun ganz bewusst immer die Wortwahl so wählen, dass man von mutmaßlich und eventuell redet. Weil erst nach einem rechtskräftigen Urteil ist jemand ein verurteilter Mörder, Terrorist oder was auch immer. Und dass natürlich Leute, die nicht verfahrensbeteiligt sind, eine direktere Sprache wählen, das ist in der Natur der Sache. Aber im Moment gilt auch für die Person, die in Untersuchungshaft ist, die Unschuldsvermutung. Und es ist jetzt wirklich an mir, respektive an meinen Ermittler, genau diese Sachlage zu erläutern, herauszufinden und daraus dann die nötigen Konsequenzen zu ziehen. Aber das kommt erst dann zum Tragen, wenn die Ermittlungen abgeschlossen sind. Das dauert jetzt einfach seine Zeit.
1: Aber auch, wenn Sie sagen, er geht von einem terroristischen Motiv aus im Moment. Gleichzeitig weiss man, der Mann ist psychisch auch krank, er war in einer psychiatrischen Klinik. Ist das so wie eine Kombination, eben radikalisiert und psychische Probleme von jungen Leuten, die euch im Moment besonders Sorgen machen?
0: Wir stellen einfach fest, dass genau die Motivlage diffuser wird, als das vielleicht noch vor ein paar Jahren der Fall war. Wir stellen fest, dass wir immer mehr Einzeltäter haben, die sich eben selbst radikalisieren durch Konsum von entsprechenden Sites im Internet. Und das ist relativ schwierig zu kontrollieren. Oder wenn Sie eine Gruppierung haben von Leuten, ist das relativ einfach, oder nicht ganz so schwierig zumindest, herauszufinden, ob da eine Gruppe ist, die sich da mit terroristischen Gedanken gut umschlägt.
1: Weil sie miteinander kommunizieren.
0: Die kommunizieren und damit dringt immer irgendetwas raus. Wenn Sie aber einen Einzeltäter hat, der eigentlich nichts anderes macht, als im stillen Kämmerlein solche Informationsquellen konsumieren, können Sie dem nicht in den Kopf hineinschauen und von seinem Verhalten nicht automatisch auf eine Straftat oder auf eine mögliche zukünftige Straftat schliessen. Das ist die Schwierigkeit, wo wir dabei sind. Und wenn dann nachher noch Leute vielleicht auch gewisse Labilität, um nicht zu sagen auch Anfälligkeit oder sogar schon Zeichen von psychiatrischen Problemen zeigen, ist es noch viel schwieriger.
1: Geht ihr auch davon aus, dass Terrorgruppen wie jetzt eben der IS gezielt auch so Leute ansprechen, angehen, probieren zu rekrutieren, die eben psychisch Probleme labil sind?
0: Wie gesagt, das Wesentliche ist, dass wir wissen, dass so Propaganda natürlich weitest verbreitet ist im Netz. Und das ist natürlich auch das Ziel, gerade von einem IS und diesen Abzweigern, die es ja von dieser Gruppierung, weiss Gott, viel gibt. Das Ziel, Leute zu motivieren, das zu lesen und sich mit diesen Ideen zu befassen oder sich davon zu beeinflussen. Das ist natürlich schon eine indirekte Ansprache, aber die erfolgt nur indirekt, indem man die Möglichkeit schafft, sich mit solchen Thema auseinanderzusetzen. Und das trifft natürlich gerade Leute, die eben auch eine gewisse Schwäche zeigen und eine gewisse Beeinflussbarkeit im Zusammenhang mit solchen Ideen.
1: Laut den Medienberichten war der Mann, der mutmaßliche Täter, auf dem Radar von der Terror-Sonderkommission der Kantonspolizei Zürich. Und die hat zwei Tage vor der Tat auch die Bundeskriminalpolizei informiert, offenbar. Es gibt ja Massnahmen, die die Polizei ergreifen kann bei Terrorverdacht, also bevor eine Tat passiert, zum Beispiel Hausarrest oder eine Meldepflicht. Hätten so Massnahmen in diesem Fall können oder sollen oder müssen ergriffen werden?
0: Das ist jetzt schwierig für mich zu beantworten, weil das Verfahren, das wir eröffnet haben, das haben wir auch praktisch am anderen Tag können übernehmen von der Staatsanwaltschaft Zürich, Tag nach dem Verbrechen. Was wir jetzt machen müssen, ist genau aus Vorfeld abklären. Das ist Teil von dem Strafverfahren.
1: Aber es wäre rechtlich möglich gewesen, oder, dass die Massnahmen
0: ja, natürlich. Es wäre sehr viel möglich gewesen, aber ob es sinnvoll war

0: ob man das hätte können machen, was die Umstände sind, ist jetzt doch Gegenstand von dem, was wir ermitteln. Es wäre jetzt eigentlich viel zu früh, wenn ich jetzt von mir aus würde sagen, man hätte das schon können machen und dieses hätte man müssen und das wäre möglich gewesen. Das Verfahren wird zeigen, wie es genau abgelaufen ist, wer hat was schon gewusst, was hat der Täter vorbereitet, allenfalls nicht vorbereitet, in welchem Zustand ist er gewesen. Alle diese Fragen haben ja eigentlich einen inneren Zusammenhang. Und das ist Gegenstand für unsere Ermittlungen. Und darum kann ich auf die Frage, die Sie jetzt zu Recht natürlich stellen, im Moment nicht eine Antwort erteilen, weil sie wäre absolut nicht profund, sie wäre nicht abgeglichen, es wäre jetzt einfach zu wenig, als dass ich jetzt das könnte einfach schon im Detail beantworten.
1: Dann wechseln wir die Ebene, werden wir grundsätzlicher, also lösen wir uns vom konkreten Fall, wo der ja da wegenlaufenden Ermittlungen nichts können sagen. Aber man hat ja eben erfahren auch, dass der Täter, der mutmaßliche Täter, in einer psychiatrischen Klinik war, entlassen wurde, wo der betreffende Arzt davon ist ausgegangen, dass da keine Gefahr besteht und dass er auch nicht informiert war über die dschihadistische Vergangenheit. Oder Vergangenheit ist ja wahrscheinlich auch noch Präsenz die Aktualität von diesem Mann. Wäret ihr dafür, jetzt aus Sicht von einem Ermittler, dass der Informationsaustausch zwischen Kliniken und Polizei vereinfacht wird?
0: Auch das werden wir müssen genau abklären.
1: Aber ihr jetzt,
0: grundsätzlich ist es natürlich schon so, dass die Informationen müssen fliessen. Was Sie fragen, ist der Informationsfluss im Vorfeld von einer Straftat. Das regelt eigentlich die kantonale Polizeigesetzgebung. Also kann ich jetzt mehr nicht sagen, als man müsste dann anschauen, und das wird sich sicher auch gemacht werden, was ist konkret dort passiert, was hat man gemacht, wer hat welchen Wissensstand gehabt, ist das entsprechend austauscht worden.
1: Aber müssen wir das Arztgeheimnis zum Beispiel lockern oder müssen wir mehr Richtung Polizei, Richtung Medizin, dass da mehr Informationen fließen?
0: Also genau das ist eine Frage, die man vermutlich nie ganz absolut beantworten kann, sondern aus dem Einzelfall heraus kann entscheiden. Und darum möchte ich mich jetzt da nicht auf Test auslassen, sagen, man muss ja unbedingt das Arztgeheimnis lüften. Wenn es mit dem Fall unter Umständen nichts zu tun hat, ist es nicht nötig. Wissen Sie, wir sind im Rechtsstaat. Und der Rechtsstaat sieht vor, dass grundsätzlich die Person Recht hat. Nicht zuletzt auf die Wahrung von der Privatsphäre. Das muss man eigentlich als Staat auch respektieren. Und da gibt es natürlich trotz dem Grundsatz immer wieder Bedarf an Ausnahmeregelungen. Ich habe auf eins von diesen Problemen ja hingewiesen, das Wochenende in der Sonntagspresse. Jetzt ist von dem Täter beispielsweise, vom mutmaßlichen Täter, natürlich die sogenannte Siegelung verlangt worden. Also wir haben seine Handys und Laptops beschlagnahmt, aber wir können nicht noch nicht reinschauen, weil wenn die Siegelung beantragt wird, muss zuerst das Gericht darüber entscheiden, ob wir die Informationen dürfen. Auswerten oder nicht.
1: Und die Siegelung wird beantragt von der Seite des mutmaßlichen Täters.
0: Richtig. Und was ist der Grund? Der Grund ist das Grundrecht auf die Wahrung von der Privatsphäre, das Grundrecht auf die Wahrung von der Korrespondenz mit dem eigenen Anwalt, das Grundrecht auf die Bewahrung von der privaten Korrespondenz mit den engsten Familienmitgliedern oder mit dem Geistlichen. Das steht ja gar nicht zur Debatte. Aber wenn Sie natürlich solche Geräte beschlagnahmen, haben Sie eine unglaublich grosse Anzahl von Dokumenten, die verfahrensrelevant werden. Und es muss ein Richter darüber schauen, welche Dokumente können wir wirklich brauchen für die Beweisführung und welche nicht. Jetzt sind wir aber im Zeitalter von der ETV angelangt, von der Informatik. Da reden wir nicht von zwei, drei Ordner, Bundesordner, buchstäblich gesagt, sondern wir reden von Terabytes von Daten. Das braucht enorm viel Zeit. Und in dieser Zeit, wo jetzt die Siegelung halt verfügt worden ist, können wir auf die Daten nicht zugreifen. Also ist doch jetzt einfach die Frage, braucht es allenfalls Ausnahmeregelungen, beispielsweise im Bereich von Terrorfällen, wo man dringend müsste, vielleicht können auf Hintermänner stoßen, auf Verbindungen stoßen, weil man noch jemanden sucht. Das ist jetzt sehr abstrakt gesagt.
1: Und also das sucht ihr denn noch jemanden?
0: Das kann ich jetzt nicht sagen. Wir haben jetzt sicher nicht die Situation, wo man weiss, dass noch jemand dabei war. Könnte aber sein, kann ich nicht ausschliessen. Im Moment ist es nicht im Vordergrund. Aber wir wissen es nicht, ganz einfach, weil wir im Moment auf die Daten nicht zugreifen können. Das ist eine Diskussion, die jetzt geführt werden muss, die man schon lange auch führt. Ich habe ja schon im Frühling im Rahmen meiner Medienkonferenz darauf aufmerksam gemacht. Aber ich verstehe, dass man das sorgfältig diskutieren muss. Weil hier geht es auch um Grundrecht. Und es ist nicht die Meinung, dass ich jetzt die Aufhebung von den Grundrechten von elementaren Rechten von der Verteidigung verlangen. Aber es gibt Interessen, die abgewogen werden, nämlich Sicherheitsinteressen von der Bevölkerung gegen Grundrechte. Und das ist nicht ganz eine einfache Aufgabe. Und ich weiss, dass sich das Parlament sicher mit dieser Frage wieder müssen befassen
1: muss. Aber es hat ja bereits schon Anpassungen gegeben. Die Strafrechtsprozess, die Reform ist jetzt ja gegeben. Im 24, wo die Fristen sind verkürzt worden, eben auch für die Siegelungen. Aktuell wird überprüft, ob es etwas gebracht hat. Und auch in der neuen Strategie gegen die organisierte Kriminalität vom Bundesrat steht ja auch drin, dass man die Siegelungen nochmal überprüfen, dass die angepasst werden. Also da läuft ja eigentlich auch schon etwas. Ihr habt es gesehen, es ist ein Anliegen von euch, oder schon länger dafür kämpft, dass man da mal nochmal drüber geht. Kann man denn jetzt auch ein bisschen, ja, sagen, dass ihr den Fall in Winterthur eigentlich auch ein bisschen ausnützt für ein persönliches Anliegen?
0: Also ich würde mich schon gegen den Begriff ausnützen wehren. Wie gesagt, es ist jetzt ein aktueller Fall, der auch aufzeigt, wo die Grenzen von so einem Rechtsmittel könnte stehen. Und es ist, glaube ich, auch meine Aufgabe, darauf hinzuweisen, dass wenn man eben das Gesetz in jedem Fall anwendet, und das machen wir auch, dass das Konsequenzen hat. Und ich glaube, wenn ich das jetzt nicht würde sagen, dann würde ich ja eigentlich implizit sagen, ist ja nicht wichtig. Aber aus meiner Sicht ist es wichtig und aus Sicht der Ermittler, und das sind auch andere Staatsanwaltschaften, die Meinung teilen, ist es doch wichtig, dass man der Bevölkerung sagt, Achtung, wir haben hier Regelungen, die vielleicht im Einzelfall Probleme bieten könnten. Gerade dort, wo, wie man so schön sagt, Gefahr im Verzug auch für die Sicherheit der Bevölkerung würde bestehen.
1: Aber jetzt habt ihr die Handys noch nicht, ihr könnt sie nicht anschauen. Von was geht ihr denn aus? Wie lange müsst ihr jetzt noch warten? Oder was macht ihr jetzt?
0: Warten. Ich glaube nicht, dass das jetzt, ich hoffe es auch, nicht monatelang dauert, aber eigentlich ist gerade in solchen Fällen, wo es um Sicherheit der Bevölkerung geht, jeden Tag wichtig, wo dem verstreicht, respektive ein verlorener Tag. Und ich gehe jetzt davon aus, dass das Gericht sicher weiss, wie schnell dass wir die Informationen brauchen. Und ich gehe davon aus, dass das dann schon in absehbarer Zeit möglich werden.
1: Das heisst, wie also kurz, was redet ihr zu, was für eine Zeitspanne?
0: Ich will lieber nicht spekulieren.
1: Wir haben gerade gestern gehört vom Nachrichtendienst, der Schweizer Geheimdienst, dass 44 Personen als Risikopersonen eingestuft werden. Die Bundesanwaltschaft hat im Jahr 2025 140 offene Verfahren gehabt wegen Terrorverdacht, also 140 Ermittlungen, die am Laufen sind. Vielleicht zum Abschluss noch von diesem ersten Fall. Das heisst aber nicht, dass das alles potenzielle Attentäter sind, die ihr hier im Visier habt.
0: Es gibt ja unter dem Stichwort Terrorismus verschiedene Vorgehensweise. Das sind natürlich auch Fragen von Propaganda und Verbreitung von Propaganda zugunsten des Islamischen Staates darunter. Also sicher sind das nicht alles mutmaßliche Terroristen, die aktiv im Rahmen von einer Messerstecherei als mutmaßliche Täter in Frage kommen. Nein, aber es sind letztlich alle Straftatbestände, die unter dem weitläufigen Begriff Terrorismus laufen. Ja.
1: Dann wechseln wir zum anderen Fall, der auch grosse Schlagzeilen gesorgt hat, auch aus den letzten Wochen. Ein Maulwurf im Bundesamt für Polizei, also ausgerechnet dort, wo die organisierte Kriminalität so bekämpft werden soll, hat eben jemand geschafft, der gegen Geld Informationen verkauft hat an die organisierte Kriminalität, an die Mafia, mutmaßlich. Der Verdächtige und seine Frau sind festgenommen worden. Er ist jetzt in Untersuchungshaft. Ist wieder freigelassen worden. Im Rahmen von einer internationalen Aktion gegen das organisierte Verbrechen sind die Festnahmen dann passiert. Auch in diesem Fall leitet ihr die Ermittlungen. Wisst ihr mittlerweile, wem genau und was für Informationen der Mann weitergeht? Jetzt sagt ihr sicher, euch kann nichts sagen, laufendes Verfahren.
0: Ja, sie geben mir gerade die Antwort vor. Nein, Spass beiseite. Das ist sicher sehr komplex. Das Verfahren ist insofern komplex, als es, wie Sie es gesagt haben, eben nicht nur in der Schweiz allein passiert ist, sondern dass wir dann natürlich auch mit ausländischen Strafverfolgungsbehörden zusammenarbeiten. Und das ist ein Puzzle. Und das Puzzle muss zusammengesetzt werden. Und ein wichtiger Punkt, ein wichtiger Teil von dem Puzzle können wir jetzt eigentlich verfügbar machen, auch durch die Befragung und die Verhör von der Person, die jetzt da genannt worden ist, die jetzt da in U-Haft ist. Und das ist natürlich sehr schwierig. Es ist ja nicht so, dass es nur eine kriminelle Organisation auf der Welt gibt. Es gibt kriminelle Organisationen. Und das muss zuerst auch noch bewiesen werden. Das ist nicht ganz einfache Aufgabe, der stellen wir uns.
1: Also er hat mit mehreren zusammengearbeitet, geht er davon aus? Oder?
0: Ja, es gibt nicht nur eine auf der Welt, das meine ich. Es gibt verschiedene kriminelle Organisationen und wir werden das auch den Beweis antreten müssen, dass er nicht nur Straftaten begangen hat im Sinne von Amtsgeheimnisverletzung und so weiter, sondern dass Teil oder Mitwirkende in einer kriminellen Organisation war. Mhm. Das heisst, das sind ganz wesentliche Teile der Befragungen und da kommen natürlich ganze Haufen Informationen zusammen, wo alle noch ausgewertet werden müssen. Alle müssen verifiziert werden. Und das heisst, es ist sehr zeitintensiv. Und selbstverständlich bin ich jetzt sehr vorsichtig, mit irgendwelchen Sachen hier zu erzählen, weil ich kann ja nur Sachen bringen, die auch verifiziert sind und wo das Verfahren nicht würde tangieren. Weil es hören natürlich einen Haufen Leute zu oder lesen einen Haufen Leute, was ich sage. Und das ist ja der Grund, warum wir ja im Strafprozessrecht Bestimmung haben, dass Ermittlungsverfahren, Strafverfahren in dieser Phase geheim sind. Das heisst nicht, dass sie nicht gegenüber der Partei offen sind, aber um das Verfahren und das Ergebnis nicht zu präjudizieren, ist es mir natürlich nicht möglich, in Detail einzugehen.
1: Es ist ja das erste Mal, dass ihr eben so ein ausführlich zu diesem Fall redet jetzt hier bei uns. Was hat es denn bei euch persönlich eigentlich ausgelöst, zu hören, dass Sicherheitsbehörden unterwandert sind?
0: Ja gut, das ist alles andere als erfreulich, wenn ich das erste Mal gehört habe. Ich bin natürlich frühzeitig informiert worden über den Stand von diesen Ermittlungen. Und auf der anderen Seite bin ich doch auch ehrlich und muss sagen, ja, wir sind ein Land, wo ein offenes Land ist, wo unsere Wirtschaft auch international orientiert ist. Also wir können ja wohl nicht davon ausgehen, dass in der Schweiz nicht Einzelfälle wie der jetzt auch vorkommen. Es ist jetzt an den Behörden, ob das Bundes- oder kantonale Behörden sind oder kommunale Behörden, sich einfach die Frage stellen, haben wir alles gemacht, was dazu kann führen, dass solche Fälle verhindert werden können. Ich glaube, das ist einmal eine erste Erkenntnis. Und wenn man dann mal einmal die Vorgehensweise kennt und das ganze Verfahren ausgewertet hat, gibt es dann vielleicht auch Lessons learned, wo man selbstverständlich dann auch in den verschiedensten Behörden, Sicherheitsbehörden, aber sonst auch Behörden könnte zur Kenntnis bringen. Man muss sich einfach auch bewusst sein, jetzt haben wir also ein Vorfall in einer staatlichen Organisation, also wie im Rahmen von der Bundessicherheitspolizei, also im Sicherheitsdienst von der Bundesverwaltung. Man darf sich dann nicht vergessen, dass dann auch solche Möglichkeiten auch in privaten Firmen bestehen. Weil die Schweiz als sehr innovationsorientiertes Land ist natürlich immer auch das Ziel von Leuten, die Informationen suchen, wenn es darum geht, die neuesten möglichen Produkte, die die Schweiz auf den Markt bringen will, schon vorher zu erkennen. Also Wirtschaftsspionage beispielsweise funktioniert dann am Schluss auch mit dem Maulwurf, um es jetzt mal ein bisschen plakativ zu sagen.
1: Und die gibt es, würdet ihr davon ausgehen?
0: Also sicher wird es das auch geben. Also das gibt es in allen Ländern. Und weil das ist letztlich auch Teil des Wettbewerbs, auch wenn es der illegale und unschöne Teil ist vom internationalen Wirtschaftswettbewerb. Aber das ist Tatsache.
1: Stefan Blätter, Bundesanwalt, hat vorher eben gesagt, man muss schauen, haben wir alles gemacht, für, hat man das können verhindern? Wie ist denn jetzt bei euch in der Bundesanwaltschaft? Also, seid ihr sicher, dass es nicht auch bei euch so einen Fall könnte geben könnte, so einen Maulwurf?
0: Wenn Sie jetzt eine hundertprozentige Sicherheit können Sie ja gar nicht haben. Das wäre jetzt einfach vermessen, wenn ich sage, alle meine 250 oder was Mitarbeiter ich habe. Ich habe aber das Vertrauen, dass das so ist. Sicher, das werden auch andere verantwortliche Behördenleiter machen. Gibt es jetzt auch Fragestellungen? Kann man noch das eine oder andere verbessern? Gibt es ein paar Überprüfungen, die wir mehr machen?
1: Zum Beispiel, also könnt ihr uns ein Beispiel geben, Sicherheitsprüfungen?
0: Beispielsweise die Frage, wer ist einer Sicherheitsprüfung zu unterworfen? Ist der Kreis zu erweitern oder einzuengen? Oder sind die Fragen anders gestellt? Das sind alles Fragen, die sich jetzt sicher mal werden ergeben. Aber das wollte ich nicht übers Knie brechen, sondern das sind Fragestellungen, die sicher in den kommenden Monaten für meine Behörden auftauchen. Ich bin überzeugt, dass sich andere Sicherheitsorganisationen in diesem Land, Staatsanwaltschaften wie Polizei und Nachrichtendienste und Ähnliches, ähnliche Fragen werden stellen.
1: Wir haben gesagt, es war eine internationale Razzia, wenn wir bei der organisierten Kriminalität sind. Wie gut klappt denn die internationale Zusammenarbeit jetzt auch von euch mit Ermittlern in anderen Ländern?
0: Grundsätzlich gut.
1: Grundsätzlich, das heisst?
0: Ja, nein, wissen Sie, die Bundesanwaltschaft ist ja für kriminelle Organisationen zuständig, also die Verfolgung von Daten von kriminellen Organisationen, wenn sie einen Auslandsbezug haben. Und das sind die meisten Fälle. Also die machen wir. Wir sind darauf angewiesen, auf Zusammenarbeit mit den Partnern. In Europa ist das eine sehr gut funktionierende Angelegenheit. Wenn sie natürlich, weil dort auch die Rechtshilfe recht gut funktioniert, man kennt sich. Aber man muss sich auch bewusst sein, wenn sie mit Ländern zu tun haben, wo sie darauf angewiesen sind, dass die ihnen Antworten geben im Rahmen von Rechtshilfeersuchen, die Länder ihnen einfach nicht einmal bestätigen, dass sie ihr Ersuchen bekommen. Das macht das Verfahren schon ein bisschen schwieriger. Wir erleben das in unseren Verfahren mit kriminellen Organisationen genau gleich wie mit unseren internationalen Wirtschaftsverfahren. Wir sind darauf angewiesen, dass die Informationen fließen. Ich gebe Ihnen einfach ein Beispiel aus dem Alltag. Geldwäscherei. Geldwäschereianzeigen haben wir sehr viel. Vielfach sind wir darauf angewiesen, dass die sogenannte Vortat, also das, was eigentlich zum illegalen Geld geführt hat, das ist im Ausland passiert. Und um das können zu belegen, brauchen wir von der ausländischen Strafverfolgungsbehörde natürlich den Hinweis, ein Urteil oder zumindest ein Verfahren, das läuft, damit wir das können in unserem Verfahren für Geldwäscherei in der Schweiz dann auch verwenden. Und das macht es schwierig. Da kommen wir manchmal keine Antwort über.
1: Und wie gut sind denn wir, wenn ausländische Staaten von uns Rechtshilfe ersuchen? Also mehr die Schweiz.
0: Also ich habe darauf aufmerksam gemacht, unser Rechtshilfegesetz ist halt schon ein bisschen älteren Datums. Es datiert aus dem Jahr 1981, also aus einer Zeit, wo es noch keine digitale Kommunikation gab. Wir haben dort drinnen vorgesehen, dass jede Person, die so einem Rechtshilfegesuch betroffen ist, also wenn jetzt aus Deutschland ein Rechtshilfegesuch in die Schweiz kommt, wir bearbeiten das und es trifft den Herr X, der Herr X darf Beschwerden einreichen. Also bevor wir die Antwort geben, ja, der Herr X hat die und die Bankkonten in der Schweiz oder die und die Vermögenswerte, darf der Herr X Beschwerden einreichen vor Gericht und sagen, ich will, dass man das nicht rausgibt. Und das verzögert einfach das Verfahren. Aber ich habe im letzten Jahr die Statistik angeschaut, wir hatten 60 solche Beschwerden gehabt und 60 Mal Recht bekommen. Also das ist letztlich, das Ergebnis ist, es dauert einfach im Schnitt etwa 10 Monate länger.
1: Und das ist natürlich für die ausländischen Behörden ein bisschen mühsam manchmal.
0: Genau so ist es, ja.
1: Und uns in dem Gegenzug dann auch sagen, ja, dann helfen wir euch auch nicht mehr. Oder so ist es nicht?
0: Also direkt sagt man es natürlich nicht. Es kann aber sein, dass sie unter Umständen darauf verzichtet, überhaupt ein Rechtshilfegesuch in die Schweiz zu schicken. Und das ist ja auch schade, oder?
1: Stefan Blätter, Bundesanwalt seit 2022, der hat eben mit Gewalt, mit Verbrechen zu tun. Wie gross ist eigentlich die Gefahr, dass die persönlich überall nur noch das Schlechte sieht?
0: Ich glaube, ich bin jetzt schon in meiner früheren Tätigkeit als Polizeikommandant natürlich auch immer auch mit gesellschaftlichen Problemen wie Kriminalität, aber auch mit Sicherheitsfragen konfrontiert worden. Ich bemühe mich darum, schon abzugrenzen, was ist hier Job und was ist hier mein Leben als Stefan Blättler. Und ich glaube, es ist mir recht gut gelungen, wenn ich heimkomme, dann bin ich nicht mehr im Job, dann bin ich bei der Familie und dann kümmere ich mich um Fragen vom Alltag mit der Familie. Und dann kann ich außerordentlich gut abschalten.
1: Und der Glaube noch das Gute im Menschen.
0: Grundsätzlich, sonst darf man den Job nicht machen.
1: Stefan Blättler, vielen Dank für das Gespräch.
0: Danke Ihnen.
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0: Die Nachrichten von SRF um 10:30 mit Manuela Burgermeister. Wie die 13. AHV-Rente finanzieren? Diese Frage hat am Morgen die Einigungskonferenz beschäftigt, nachdem sich National- und Ständerat wiederholt nicht auf eine Lösung einigen konnten. In der Einigungskonferenz haben nun Vertreterinnen und Vertreter beider Räte eine Kompromisslösung ausgearbeitet. Die 13. AHV-Rente soll über eine höhere Mehrwertsteuer und höhere Lohnbeiträge finanziert werden. Damit hat sich eine abgeänderte Variante der Ständeratslösung durchgesetzt. Sagt Bundeshausredaktor Andreas Stüdli.
1: Es gibt also eine Mischvariante, die höhere Lohnbeiträge und eine Erhöhung der Mehrwertsteuer vorsieht. Diese Lohnbeiträge, die waren ja immer bei den bürgerlichen Parteien aber auf Kritik gestoßen. Darauf hat die Einigungskonferenz jetzt noch reagiert. Vorgesehen waren ja ursprünglich 0,3 Prozentpunkte mehr Lohnbeiträge. Das hat man jetzt reduziert auf 0,2. Also die Mischvariante sieht jetzt 0,2 Prozentpunkte höhere Lohnbeiträge vor und 0,4 Prozent höhere Mehrwertsteuer.
0: Nun geht dieser Vorschlag noch einmal in beide Räte und dann in die Schlussabstimmung. Sagt ein Rat Nein, ist die Vorlage gescheitert. Dann müsste der Bundesrat neue Finanzierungsvorschläge machen. Die 13. AHV-Rente wird aber so oder so im Dezember ausbezahlt. SVP-Nationalrätin Nina Fehr-Düssel darf ihren Doktortitel behalten, trotz wissenschaftlichem Fehlverhalten. Das hat die Rechtswissenschaftliche Fakultät der Universität Zürich entschieden. Nina Fehr-Düssel hatte den Doktortitel im Jahr 2017 erhalten. 6 Jahre später wurde sie in den Nationalrat gewählt. In einer anonymen Anzeige wurde ihr dann vorgeworfen, sie habe bei ihrer Doktorarbeit abgeschrieben, also ein Plagiat begangen. Das bestätigt nun auch ein externes Gutachten. Bei 17 Textstellen seien Plagiate festgestellt worden. Die Universität Zürich stuft das Verhalten aber das Verschulden als mittelschwer ein. Insgesamt handle es sich um eine selbstständig verfasste, promotionswürdige Arbeit. Deshalb dürfe die SVP-Nationalrätin ihren Doktortitel behalten. In einem Vorort der südafrikanischen Stadt Johannesburg haben Unbekannte eine Hüttensiedlung mit Schusswaffen angegriffen. Dabei wurden mindestens 12 Menschen getötet und 9 weitere verletzt, wie die Polizei mitteilt. Es werde nach mehr als 10 Verdächtigen gesucht. Der Hintergrund der Tat sei unklar. Zu den Börsendaten von SIX. Der Swiss Market Index liegt im Moment bei 13.410 Punkten. Das ist ein Plus von 0,4%. Der Euro wird zu 92,29 gehandelt, der Dollar zu 79,87. Das Wetter heute ist es wechselnd bis stark bewölkt. Am Vormittag regnet es teilweise. Am Nachmittag ziehen vielerorts Regengüsse vorüber. Es gibt kühle 13 bis 16 Grad. Das waren Nachrichten von Radio SRF. Verantwortlich Corinna Heinzmann.
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3: Europa und die erneuerbaren Energien. Wie es damit läuft, zeigt eine neue Analyse einer Denkfabrik und die schauen wir uns gleich an. Dann blicken wir nach Afghanistan. Nur ein Bruchteil der benötigten Hilfsgelder sind zusammen. Die Menschen hungern und verkaufen zum Teil sogar ihre Kinder, damit sie genug zu essen haben. Und eine Recherche zeigt, wie die russische Schattenflotte mit den westlichen Sanktionen umgeht. Das gibt's jetzt bei 4x4. Ich bin Silvan Zempalo. Europa macht vorwärts bei den erneuerbaren Energien und wird unabhängiger. Europäische Produzenten können den Binnenmarkt bereits vollständig mit Windkraftanlagen, mit E-Autos und Wärmepumpen versorgen. Zu diesem Schluss kommt ein neuer Bericht der Denkfabrik Ember. Wirtschaftsredaktor Klaus Ammann hat sich den Bericht genauer angeschaut. Nicolas Malzacher hat ihn gefragt, was der Bericht über die Produktionskapazitäten Europas aussagt.
4: Ja, er zeigt, dass die EU in diesen Bereichen sich selbst versorgen kann. Konkret können in der EU mehr als 4,6 Millionen E-Autos produziert werden jedes Jahr. Das ist fast doppelt so viel, wie in der EU gekauft werden. Sprich, die EU kann E-Autos auch exportieren. Bei den Windrädern ist es mehr als doppelt so viel. Und noch komfortabler ist die Situation bei den Wärmepumpen. Da produzieren europäische Hersteller dreimal mehr, als in der EU selbst gebraucht werden. Aus Sicht der Studienautorin zeigt dies, dass die EU unabhängiger ist im Bereich der Technologien für die Energiewende, als eben gemeinhin angenommen wird.
5: Es sind europäische Produzenten, aber trotzdem sind diese Produkte ja nicht komplett made in Europe. Es gibt immer noch wichtige Rohstoffe, die importiert werden müssen. Was sagt der Bericht dazu?
4: Ja, das stimmt natürlich. Der Bericht zeigt tatsächlich auch auf, dass viele notwendige Rohstoffe und auch einzelne Komponenten nicht oder eben nur ungenügend in der EU selbst zur Verfügung stehen. Es besteht also wie bei den fossilen Energieträgern Öl und Gas weiterhin eine Abhängigkeit von Importen. Allerdings sei diese Abhängigkeit eine ganz andere und eine weniger problematischere, sagen die Autorinnen und Autoren. Und dies aus mehreren Gründen. Zum Beispiel haben solche Cleantech-Produkte, wie es heißt, meist eine lange Lebensdauer, also mit kritischen Mineralien, die einmal importiert werden, in einem Windrad gebraucht werden, kann dann über Jahrzehnte Strom produziert werden, während Öl und Gas kontinuierlich eben importiert werden müssen. Zudem können diese Rohstoffe recycelt werden. Sie müssen also mit der Zeit immer seltener importiert werden.
5: Jetzt haben wir über Wärmepumpen gesprochen, E-Autos und über Windkraftanlagen. Wie sieht es da bei anderen Bereichen der erneuerbaren Energie aus, zum Beispiel bei Solar?
4: Ja, in diesem Bereich sieht es tatsächlich düsterer aus. Wenn man die ganze Produktion von Solarpanels anschaut, so können heute nur etwa 3 von 5 Schritten in der EU selbst überhaupt vollzogen werden und in ungenügendem Maße, was die Quantitäten betrifft. Insbesondere die letzten 2 Schritte, wo Solarzellen dann zu Modulen zusammengesetzt werden, die gibt es in der EU, aber unter dem Strich produziert die europäische Industrie heute nur einen Bruchteil der Solarzellen, die in der EU gebraucht werden. Gleichzeitig ist und bleibt die Solarenergie ein wichtiger Pfeiler der europäischen Stromproduktion. Und unter anderem deshalb hat die EU gestern eine neue Solaroffensive in Nordafrika bekannt gegeben. 5 Milliarden Euro sollen in den Bau von Solaranlagen in der Sahara gesteckt werden. Die Panels, die dort verbaut werden, kommen aber eben voraussichtlich nur zu ganz kleinen Teilen aus europäischer Produktion.
5: Also wenn man sich diesen Bericht anschaut, dann kann man sagen, Europa wird immer besser darin, sich mit erneuerbaren Energien selbst zu versorgen. Gleichzeitig hat jetzt aber die Situation mit dem Iran-Krieg gezeigt, dass es immer noch eine große Abhängigkeit gibt von fossilen Brennstoffen. Was sagt der Bericht in diesem Bereich?
4: Ja, er zeigt einerseits auf, wie stark Europa eben nach wie vor von Öl und Gas abhängig ist und dass diese Abhängigkeit viel Geld kostet. Allein in den ersten 2 Monaten des Krieges habe Europa 8,5 Milliarden Euro mehr bezahlt für Öl und Gas als im Schnitt in den Jahren zuvor in der gleichen Zeit. Auf der anderen Seite hat die EU dank den Fortschritten bei der Energiewende auch bereits viel Geld sparen können. Weil eben immer mehr Autos statt Benzin und Diesel Strom verbrauchen, habe die EU allein im Jahr 2025 67 Millionen Barrel Öl damit über 4 Milliarden Euro einsparen können, heißt es im Bericht. Die Schweiz übrigens wird hier nicht mitgerechnet, aber man kann davon ausgehen, dass auch die Schweizer Volkswirtschaft Millionen spart oder gespart hat, auch wenn die Elektrifizierung der Mobilität konkret hierzulande noch weniger fortgeschritten ist.
5: Und gibt es darin noch weitere Vorschläge, wie man diese Abhängigkeit von den Fossilen trotzdem noch weiter verringern könnte?
4: Ja, also die Autoren machen eine ganze Reihe von Vorschlägen. Die wichtigsten aus meiner Sicht sind, dass die europäischen Staaten eben bei ihren Ausgaben, gerade auch im militärischen Bereich, stärker auf Made in Europe und eben auf erneuerbar setzen sollten. Dass die Kapazitäten für Recycling und die Vorratshaltung von kritischen Mineralien ausgebaut werden sollten. Und dass Europa noch mehr in die eigene Innovationskraft investieren solle.
3: Informationen von Wirtschaftsredaktor Klaus Hammann. Ein Mensch stirbt und geht dann Konkurs. Eine neue Statistik zeigt, dass das häufig der Fall ist. Wirtschaftsredaktor Manuel Rentsch hat sich das Thema genauer angeschaut. Manuel Fassol hat ihn nach den genauen Zahlen gefragt.
6: In mehr als 10% der Fälle in der Schweiz nach dem Tod kommt es zum Konkursverfahren, sozusagen eine amtliche Liquidation der Erbschaft. Das Spannende ist, dass diese Privatkonkurse nach dem Tod zugenommen haben. So gab es im vergangenen Jahr mehr als 8000 solche Konkursverfahren. Das sind 3-mal mehr als vor 25 Jahren. Und solche Konkurse nach dem Tod machen mehr als 80% der Privatkonkurse der Schweiz aus. Dies zeigt eine Analyse der Firma Kreditreform, ein Unternehmen, das sich auf Fragen rund um die Schulden und die Bonität spezialisiert hat.
7: Mhm. Schauen wir uns das im Detail doch noch an. Wie kommt es denn überhaupt zu solchen Konkursverfahren nach dem Tod? Ist das denn, wenn die Erbschaft ausgeschlagen wird?
6: Ja, genau, das ist sicher der wichtigste Fall. Diese amtlichen Liquidationen erfolgen, wenn es keine Erben gibt, wenn der Nachlass ausgeschlagen wird. Dies wird vor allem gemacht, wenn die verstorbene Person mehr Schulden als Aktiven hat. Die Nachkommen können die Erbschaft innerhalb von 3 Monaten ablehnen. Dies bedeutet aber auch, dass sie dann keinen Zugriff mehr haben auf die verbleibenden Wertgegenstände, also weder auf das Auto noch auf die Möbel und so weiter. Man muss sich entscheiden, alles oder nichts. Im Zweifelsfall kann ein Erbe auch ein Inventar erstellen lassen, in welchem alle Vermögenswerte und Schulden der verstorbenen Person aufgeführt werden. Die Behörden fordern die Gläubiger öffentlich auf, sich zu melden. Auf Grundlage dieser Informationen können die Nachkommen dann entscheiden, wie es weitergeht.
7: Sie sprechen ja von einer starken Zunahme, mehr als 8'000 solcher Konkursverfahren. Was ist der Hintergrund? Wie kommt es zu dieser Entwicklung?
6: Ja, da gibt es verschiedene Möglichkeiten der Erklärungen. Zwei davon. Zum einen, dass allenfalls die Schulden im Alter zugenommen haben. Das Leben ist teuer, Miete, Krankenkasse. Und dann kommen die Menschen nicht mehr aus der Spirale hinaus. Allenfalls auch gesundheitliche Probleme, auch Pflege, längere Zeiten im Pflegeheim und so weiter. Zum anderen ist auch möglich, dass sich die Nachkommen heute besser informieren als noch vor 20 Jahren und sich auch ein Bild machen über den Nachlass und im Zweifel schlagen sie dann die Erbschaft aus.
7: Die Schulden sind ein Problem, vor allem wenn man in dieser Spirale dann drinsteckt. Gibt es denn eine mögliche Lösung?
6: In der Politik sind die Schulden derzeit aktuell ein Thema, im Parlament auch diese Woche wieder. Es geht um einen möglichen Schuldenschnitt. Wer hoffnungslos verschuldet ist und diese Schulden nicht mehr aus eigener Kraft abbauen kann, soll eine zweite Chance erhalten, die Möglichkeit eines einmaligen Schuldenschnitts unter Einhaltung von Bedingungen. Der National- und der Ständerat befürworten die Gesetzesänderung. Das Parlament muss allerdings noch die letzten Details bereinigen.
3: Wirtschaftsredaktor Manuel Rentsch. Die eigenen Kinder verkaufen, damit genug zu essen da ist. Die Folgen der humanitären Lage in Afghanistan sind verheerend. Fast die Hälfte der Bevölkerung ist auf Hilfe angewiesen, aber den Hilfsorganisationen fehlt das Geld. Der UNO-Hilfsplan für dieses Jahr ist erst zu rund 15% finanziert. Auch deshalb nehmen Hunger und Mangelernährung zu. Konflikte, geschlossene Grenzen, Naturkatastrophen und die Rückkehr hunderttausender Menschen verschärfen die Lage zusätzlich. Nico Bär hat Südasien-Korrespondentin Maren Peters gefragt, wie dramatisch die humanitäre Lage in Afghanistan derzeit ist.
8: Die ist sehr dramatisch und hat sich im Vergleich zum Frühjahr noch weiter verschlechtert. Und auch da war die Situation schon sehr schlecht. Fast die Hälfte der Bevölkerung ist auf humanitäre Hilfe angewiesen, weil aber nur ein Bruchteil der benötigten finanziellen Mittel zur Verfügung steht, kann nur noch einem kleinen Teil dieser Bedürftigen geholfen werden. Knapp 5 Millionen Afghaninnen und Afghanen, 40 Millionen sind es insgesamt, sind akut von Hunger bedroht. Das sind gemäß Welternährungsprogramm der UNO doppelt so viele wie im letzten Jahr. Knapp 4 Millionen Kinder hungern bereits. Die Kindersterblichkeit gehört jetzt schon zu den höchsten weltweit und es könnte noch schlimmer kommen, wenn Geberländer nicht mehr Hilfsgelder zur Verfügung stellen sollten, warnt die Welthungerhilfe. Dann nämlich müsste die Nothilfe für weitere 1,5 Millionen bedürftige Menschen gestrichen werden.
9: Die Krise in Afghanistan dauert ja schon länger an. Warum verschärft sich die Lage gerade jetzt noch einmal?
8: Ja, das liegt an verschiedenen Faktoren. Hunderttausende afghanische Flüchtlinge sind aus Nachbarländern wie Pakistan und Iran zurückgeschickt worden nach Afghanistan in ein schon vorher notleidendes Land. Außerdem ist Afghanistan seit Monaten in einem militärischen Konflikt mit dem Nachbarn Pakistan. Nach einer Eskalation in diesem Februar sind 100.000 Afghaninnen und Afghanen in grenznahen Gebieten vertrieben worden und bisher nicht nach Hause zurückgekehrt. Die müssen also auch versorgt werden. Pakistan hat, um Afghanistan zu schaden, auch Grenzübergänge gesperrt, die für das Binnenland Afghanistan überlebenswichtig sind. Der Handel ist dadurch unterbrochen. Und zudem leidet auch Afghanistan unter den Auswirkungen des Irankrieges. Dieser Krieg hat Auswirkungen auf die Lieferketten. Hilfsorganisationen beklagen, dass es länger dauert, bedürftigen Menschen zu helfen. Und nicht zuletzt wird Afghanistan eben auch immer wieder von Naturkatastrophen geplagt und aktuell von den Frühlingsfluten, die der Landwirtschaft zusetzen. Diese verschiedenen Krisen, die überlagern sich und es wird nicht besser, sondern es scheint immer noch schlimmer zu werden.
9: Ja, und besonders groß ist offenbar die Gefahr einer Hungerkrise. Weshalb können sich immer mehr Afghaninnen und Afghanen nicht mehr ausreichend ernähren?
8: Afghanistan ist schon länger in einer Wirtschaftskrise. Das Land war ja schon vor der Machtübernahme der Taliban vor jetzt fast 5 Jahren massiv von internationalen Hilfsgeldern abhängig. Viele dieser Geldgeber haben sich aber zurückgezogen. Das liegt zum einen daran, dass die Taliban Menschenrechte missachten, insbesondere Frauenrechte. Dieser Rückzug der Geber hat aber auch damit zu tun, dass es inzwischen andere humanitäre Brennpunkte gibt in Gaza, in der Ukraine, im Sudan, bei einem insgesamt schrumpfenden Hilfsgeldertopf. Und Afghanistan droht in Vergessenheit zu geraten. Es kommt immer weniger Geld an. Wegen der Wirtschaftskrise ist auch der Arbeitsmarkt ausgetrocknet. Es gibt viel zu wenig Arbeit für die wachsende Bevölkerung. Frauen können aufgrund der immer strikteren Restriktionen durch die islamistischen Taliban nichts oder nur noch wenig zum Familieneinkommen beitragen. Sie dürfen ja nicht mal mehr ohne männliche Begleitung das Haus verlassen. Und dazu kommen eben, wie schon erwähnt, Kriege, Vertreibung, Naturkatastrophen. Das alles führt dazu, dass immer mehr Menschen zu wenig zu essen haben.
9: Die UNO berichtet von Familien, die zu extremen Maßnahmen greifen und sogar ihre Töchter verkaufen. Wie verbreitet ist diese Verzweiflung?
8: Ja, es gibt darüber keine Statistiken, aber es gibt immer wieder Berichte oder auch vor 2-3 Wochen ist das Video eines verzweifelten Vaters viral gegangen, der weinend ankündigte, eine seiner kleinen Zwillingsmädchen verkaufen zu müssen, damit er wenigstens die anderen Kinder für ein paar Tage ernähren könne. Hilfsorganisationen, auch die UNO, berichten, dass immer mehr Mädchen zwangsverheiratet werden, aus der Not heraus. Ab Klasse 7 dürfen sie nicht mehr zur Schule gehen, wegen der strikten Auflagen der Taliban. Sie haben zu Hause nichts zu tun, sie müssen ernährt werden. Es ist aber nicht genug Nahrung da für alle. Also werden Mädchen, die schwächsten Glieder in der Gesellschaft, weggegeben, verkauft, verheiratet. Es wird auch immer wieder berichtet, dass Menschen aus Verzweiflung ihre Nieren verkaufen. Eben auch wenn es keine Statistiken gibt, die Not, die ist sehr groß und die Menschen sind sehr verzweifelt.
9: Und besonders einschneidend ist die Entwicklung in Afghanistan für Frauen und Mädchen. Wie hat sich Ihre Situation zuletzt verändert?
8: Ja, seit der Machtübernahme im Sommer 2021 gab es immer mehr Restriktionen, Einschränkungen ihrer Mobilität. Zuletzt haben die Taliban das Scheidungsrecht verschärft. Männer können sich scheiden lassen, einfach scheiden lassen, Frauen dagegen nur noch unter strengen Auflagen. Was besonders kritisiert wurde bei diesem jüngsten Erlass der Taliban, er erlaubt es, Mädchen ab 9 Jahren zu verheiraten. Und das verschlechtert natürlich weiter die Situation der Mädchen in Afghanistan.
9: Ja, abschließend, Maren Peters, Afghanistan wird von den Taliban kontrolliert. Was für Auswirkungen hat die Krise auf die Taliban-Regierung?
8: Ja, die Taliban-Regierung scheint trotzdem fest im Sattel zu sitzen. Sie ist ja nicht abhängig von Wahlen. Darum hat die Krise keine sichtbaren Auswirkungen auf sie. Die Taliban kontrollieren das Land. Es scheint auch so, als gewöhne sich die Welt an ihre Herrschaft. Russland hat ja offiziell die Taliban als Regierung anerkannt. Andere Großmächte wie China und auch Indien nehmen freundschaftliche Beziehungen auf. Die Taliban werden auch vom Westen zu Konferenzen eingeladen, was von Menschenrechtsorganisationen in Afghanistan insbesondere scharf kritisiert wird. Es scheint also nicht so, dass die Krise irgendwelche Auswirkungen auf die Taliban selbst hätte.
3: Über die humanitäre Lage in Afghanistan waren das Informationen von Maren Peters, unserer Südasien-Korrespondentin. Russland reagiert auf das westliche Vorgehen gegen seine Schattenflotte. Die häufig maroden Schiffe sollen die westlichen Ölsanktionen umgehen, indem sie etwa unter falschen Flaggen fahren. Die westlichen Staaten haben die Schiffe daraufhin aufgehalten. Nun zeigt die Auswertung eines Datenlecks, mittlerweile werden viele dieser Schiffe von mutmaßlich bewaffneten Sicherheitsleuten an Bord begleitet und fahren wieder häufiger unter russischer Flagge. Mitverantwortlich für die Recherche ist Antonius Kempmann vom deutschen NDR. Nico Bär hat ihn gefragt, was genau der Datensatz enthält.
10: Dieser Datensatz enthält Informationen zu den Crews der Schattenflotte, also zu den Crews von über 700 Tankern der russischen Schattenflotte. Und der enthält also detaillierte Informationen zu den Menschen, die diese Schattenflotte am Laufen halten und die an Bord Dienst verrichten. Und das über einen Zeitraum von mehreren Jahren. Also dieser Datensatz, der reicht zurück bis ins Jahr 2023.
9: Wie konnten Sie denn die mutmaßlichen Sicherheitsleute an Bord identifizieren?
10: Also die Sicherheitsleute, die tauchen in diesen Crewlisten unter ganz unterschiedlichen Bezeichnungen auf. Manchmal werden sie nur als Experte bezeichnet, so etwas verdeckt. Manchmal aber auch ganz explizit als Sicherheitsleute. Und manchmal kann man sie auch nur darüber identifizieren, dass sie gar keine maritimen Fähigkeiten mitbringen. Also bei vielen der Leuten, die da verzeichnet sind, auf diesen Listen stehen, welche Seefahrerzertifikate sie haben. Und diejenigen ohne Zertifikate, die haben wir uns nochmal angeschaut. Und unter denen haben wir dann auch noch viele Sicherheitsleute gefunden.
9: Welche Aufgabe haben denn diese Sicherheitsleute auf den Tankern?
10: Also nach unseren Recherchen haben die eine Doppelaufgabe. Zum einen wirken sie nach innen, also sie wirken disziplinierend auf die Crews und sollen beispielsweise verhindern, dass die Crews allzu kooperativ auf die Anforderungen von westlichen Sicherheitsbehörden reagieren. Zum Beispiel, wenn die Schiffe angefunkt werden oder wenn sie einer Kontrolle unterzogen werden sollen. Also dann sollen sie verhindern, dass die Crews dazu kooperativ sind. Sie sollen aber auch nach außen signalisieren und sozusagen die Kosten einer Kontrolle erhöhen. Denn wenn ich jetzt als westlicher Staat einen Tanker der Schattenflotte kontrollieren möchte und ich weiß, da sind mutmaßlich bewaffnete Sicherheitsleute an Bord, dann muss ich mich natürlich völlig anders auf so einen Einsatz vorbereiten. Ich brauche ganz andere Kräfte im Hintergrund zur Absicherung, als wenn es ein rein ziviles Schiff ist. Also ich glaube, die sollen die Transaktionskosten dieser Kontrollen deutlich nach oben stärken. Und wir glauben auch, dass sie das erfolgreich tun.
9: Jetzt setzt der Russland ja inzwischen verstärkt auf russische Kapitäne und auch Offiziere auf diesen Tankern. Warum ist das so?
10: Wir sehen das als Antwort auf den zunehmenden Druck der westlichen Staaten. Wir haben jetzt in den letzten 18 Monaten gesehen, dass vermehrt Tanker der Schattenflotte aufgebracht wurden, kontrolliert wurden, gestoppt wurden, untersucht wurden. Und da ist es so, dass man natürlich Crews braucht, die sozusagen loyal sind, die sich diesem Druck auch widersetzen können. Und wir haben jetzt gesehen in diesem Beobachtungszeitraum der letzten 3 Jahre, 2023 waren auf den Tankern der Schattenflotte nur ungefähr ein Drittel der Kapitäne russischer Nationalität. Ende 25 waren es dann beinahe 80%. Also man kann sagen, dass sozusagen das führende Personal der Schattenflotte-Tanker ist über die Jahre immer russischer geworden und damit auch immer loyaler gegenüber Russland.
9: Gerade diese Tanker der Schattenflotte fahren ja unter verschiedenen Flaggen, vermehrt auch jetzt unter der russischen Flagge. Was bedeutet dieser Wechsel für mögliche Kontrollen durch westliche Staaten?
10: Also dieser Flaggenwechsel, der ist unserem Verständnis nach ein zweischneidiges Schwert. Zum einen bietet eine russische Flagge natürlich mehr Schutz vor Kontrollen als jetzt etwa die Flagge eines kleinen afrikanischen Staates, weil Staaten viel vorsichtiger sind mit russischen Schiffen. Das heißt, es ist erstmal ein Schutz, dass man sagt, hier könnt ihr nicht an Bord gehen, ihr braucht immer unsere Zustimmung, um an Bord zu gehen. Aber andererseits darf man nicht vergessen, Russland befindet sich gerade in einem Krieg mit der Ukraine und wenn die Schiffe nun russisch beflaggt werden, dann machen sie sich dadurch natürlich auch mehr zur Zielscheibe, beispielsweise für ukrainische Seedrohnen oder so weiter. Das heißt, dieser Flaggenwechsel bedeutet zum einen mehr Sicherheit, kann aber auch genau ins Gegenteil umschlagen.
9: Ja, abschließend, Antonius Kempmann, unter diesen Voraussetzungen, kann Russland die Schattenflotte bis auf Weiteres so zu seinem Vorteil betreiben?
10: Also derzeit ist das sicherlich noch der Fall. Wir sehen auch durch die kriegerischen Auseinandersetzungen rund um den Iran und den Anstieg des Ölpreises ist es so, dass eine unglaubliche Menge an Geld jeden Monat in die Kasse Russlands spült, diese Schattenflotte. Man geht von 7 bis 10 Milliarden Dollar aus, die monatlich allein durch die Exporte der Schattenflotte erwirtschaftet wird. Und das ist Geld, was natürlich Russland dringend braucht. Und insofern, solange wie die Margen so hoch sind und solange wie sie diese Schattenflotte profitabel betreiben kann, wird es diese Schattenflotte auch geben, weil es zurzeit auch kaum Alternativen gibt, diese großen Mengen russischen Öls zu exportieren. Das heißt, diese Schattenflotte ist ein notwendiges Übel für Russland. Davon wird sich Russland zurzeit nicht trennen können. Und nur die Entwicklung rund um diese Schattenflotte, sie nimmt immer etwas andere Gestalt an und muss sich immer den aktuellen politischen Drücken anpassen. Und das ist auch das, was wir jetzt in den letzten 3 Jahren gesehen haben.
3: Antonius Kempmann vom NDR hat recherchiert zur russischen Schattenflotte. Ein neues Smartphone-Format mischt gerade die Filmindustrie auf. Vertical Dramas, das sind Serien für Smartphone, gedreht im Hochformat, schnell geschnitten und sehr kurz. Eine Folge geht gerade mal 2 Minuten. Vertical Dramas haben einen großen Hype ausgelöst, das zeigen Klickzahlen etwa auf der Video-App TikTok, wo die Serien millionenfach angeklickt werden. Was steckt da dahinter? Manuel Fassol hat SRF-Filmredaktor Enno Reins gefragt, was, abgesehen vom Format, das Neue ist an Vertical Dramas.
11: Ja, das Neue liegt tatsächlich in der Kürze begründet, 1 bis 3 Minuten. Und dadurch ist das Ganze natürlich hochdramatisiert, hochkompensiert. Da gibt es irgendwie keine Lücke, es knallt immer. Man kann das schon eigentlich ganz gut deutlich machen an einer Folge von einer Serie, die den schönen Titel hat, »Verliebt in den besten Freund meines Bruders«. Bei Sekunde 30 der ersten Folge steht sie schon dem besten Freund des Bruders nackt gegenüber. Da weiß man auch schon grob, wo es eigentlich in diesen Serien geht. Es geht um Liebe, um Reue, um Rache. Es tauchen oft Millionäre auf. Es wird auch manchmal abgespaceter mit Gangstern oder Werwölfen. Also sprich, das Ganze ist auch recht trashig. Was natürlich auch jetzt wirklich neu ist, es ist produziert fürs Handy und es ist für den Konsum nebenbei.
7: Genau, unter anderem auf Plattformen wie TikTok eben, die für hochformatige Kurzvideos auch konzipiert sind, haben diese Vertical Drama Serien teilweise 150 Millionen Views, also wurden von Millionen Menschen geschaut auch offensichtlich. Warum kommen sie beim Publikum denn so gut an?
11: Ja, das eine ist natürlich, es entspricht den Sehgewohnheiten von Instagram und TikTok und so weiter. Und dann ist das Ganze natürlich auch immer hoch emotional, wie gesagt, keine Pause. Und die Dinger sind natürlich auch darauf gemacht, dass man dran bleibt. Wie so eine Daily Soap enden die immer auf so einem Cliffhanger, dass man sich in der letzten Szene immer fragt, verdammt, wie geht's jetzt weiter? Ich will es wissen. Und dann klicke ich natürlich auf die nächste Folge.
7: Schauen wir noch auf die Seite auch der Filmemacher. Was macht das Format für Filmschaffende und Produktionsfirmen interessant?
11: Ganz platt, es lässt sich billig produzieren. Die Schauspieler sind keine Stars oder es ist sowieso komplett Artificial Intelligence, künstliche Intelligenz. Man geht davon aus, dass so eine ganze Staffel in 10 Tagen produziert werden kann, nicht mehr kostet als 150 Millionen US-Dollar. Das ist wirklich nichts. Auf der anderen Seite lässt sich damit auch Geld verdienen, so das übliche Modell ist. Die ersten 4 bis 10 Folgen kriegt man umsonst, für den Rest muss man zahlen. Da eine Staffel aber 40 bis 90 Folgen hat, kriegt man da noch genug Geld rein.
7: Bisher wurden solche vertikalen Serien vor allem in China produziert und auch konsumiert. Nun hat der Hype auch die USA erfasst. Wie kam das?
11: Ja, in China begann ja dieser ganze Hype um Vertical Dramas während Corona, als die Kinos zu waren. Und irgendwann hat man gesagt, hey, es ist so erfolgreich bei uns, wir gehen jetzt auf den internationalen Markt. Das hat man mit Apps gemacht, das hat man über TikTok gemacht. Dann durch KI ist ja mittlerweile Untertitelung und Synchronisation recht einfach. Und natürlich hat man dann auch angefangen, international zu produzieren mit amerikanischen Schauspielern. Da hat man manchmal auch tatsächlich Inhalte von Serien, die es dann in China schon gab, einfach sozusagen dann in die amerikanische Realität übertragen.
7: Und wie ist die Situation bei uns in Europa?
11: Ja, wir sind da eher noch so, sagen wir mal so, am Anfang der ganzen Geschichte. Man geht so davon aus, dass so in China so 700 Millionen Zuschauer so immer so da sind, so in den USA vielleicht eher 70 Millionen, in Europa irgendwas 20, 30 Millionen. Natürlich gibt es auch hier die einschlägigen Apps, auf die man gucken kann, also Drama Box und wie die alle heißen. Man kann auf TikTok gucken, man findet es ja auch auf YouTube. Und natürlich die ganzen Sender, Produktionsfirmen und so weiter beschäftigen sich damit. Zum Beispiel hat jetzt Constantin Film als erste deutsche Produktionsfirma jetzt 2 Serien schon für den internationalen Markt produziert. Und die haben aber gesagt, wir glauben an den Wachstum und werden auch in Balde nur für Europa produzieren.
7: Wir hören also eine große Sache. Wie reagiert denn die amerikanische Filmindustrie darauf?
11: Naja, die ist natürlich besorgt irgendwie, weil man macht sich ja immer Sorgen, dass man noch stärker die jungen Zuschauer verliert. Aber auch da arbeiten alle an dem Thema. Disney arbeitet mit einer chinesischen App zusammen, die Vertical Dramas produziert. NBC hat für den Sommer die erste Vertical Drama Serie angekündigt und Fox Entertainment hat sogar den ehrgeizigen Plan, in den nächsten 2 Jahren 200 rauszuhauen.
7: Vertical Dramas haben also Aufwind. Haben Sie sogar das Zeug dazu, die Filmindustrie nachhaltig auf den Kopf zu stellen?
11: Ja, das kann schon passieren. Also erstmal macht es natürlich den Kampf um den jungen Zuschauer an sich härter. Wir haben ja jetzt schon Kino versus Streamer. Und jetzt kommen halt noch die Vertical Dramas dazu. Was jetzt aber nicht unbedingt heißt, dass das schlecht ist. In den USA sind ja gerade 2 Filme sehr erfolgreich. Backrooms und Obsession, das sind Kinoerstlinge von YouTubern. Die haben ja Inhalt auf YouTube gelernt und haben irgendwie ins Kino gebracht eine wirklich junge Zuschauerschaft. Und deshalb ist natürlich perspektivisch gedacht auch vorstellbar, dass irgendwann die Regisseure von Vertical Drama mit ihrem Wissen und ihren Stoffen ins Kino gehen und die jungen Zuschauer mitnehmen.
3: Sagt SRF-Filmredaktor Enno Reins, gehört hier bei 4x4. Aufgezeichnet haben wir diese Sendung am Mittwochvormittag. Am Mikrofon verabschiedet sich Silvan Zemp.

0: Die Nachrichten von SRF um 11 mit Jan von Tobel. Die 13. AHV-Rente soll sowohl durch eine Mehrwertsteuererhöhung als auch durch höhere Lohnbeiträge finanziert werden. Das schlägt die Einigungskonferenz vor, nachdem sich National- und Ständerat nicht auf eine Finanzierung einigen konnten. Der Nationalrat wollte bisher nichts von höheren Lohnbeiträgen wissen. Die neue Lösung dürfte im Ständerat angenommen werden, sagt Bundeshausredaktor Andreas Stüttli. Im Nationalrat nächste Woche erwartet er aber intensive Diskussionen.
1: Da kommt es nächsten Mittwoch zur Abstimmung über diesen Antrag der Einigungskonferenz. Und bisher haben ja FDP, SVP und die Grünliberalen kategorisch höhere Lohnbeiträge abgelehnt. Da stehen die Chancen noch nicht so gut. Da müsste sich etwas bewegen. Da müsste es allenfalls Abweichler geben in diesen Fraktionen, damit das durchkommt.
0: Sagt ein Rat Nein, ist die Vorlage gescheitert. Dann müsste der Bundesrat neue Finanzierungsvorschläge machen. Die 13. AHV-Rente wird aber so oder so im Dezember ausbezahlt. Der internationale Handel mit Öl, Metallen oder Kaffee, also der Rohstoffhandel, hat großen Einfluss auf die Umwelt und die Gesellschaft. Und die Schweiz könnte dafür sorgen, dass die schädlichen Auswirkungen kleiner werden. Denn sie spielt im Rohstoffhandel eine wesentliche Rolle. Das sagt ein Bericht der Akademie der Naturwissenschaften Schweiz. Corinna Heinzmann berichtet.
2: Die Förderung und der Handel mit Rohstoffen braucht viel Wasser. Konkret rund ein Viertel des gesamten Wasserverbrauchs weltweit. Und jede dritte bedrohte Tier- und Pflanzenart sei wegen des Rohstoffhandels unter Druck, sagt die Akademie der Naturwissenschaften Schweiz in ihrer Auswertung. Schweizer Händler spielen dabei eine große Rolle. Mehr als die Hälfte des weltweiten Kaffees oder Kupfer, Aluminium und Eisenerz wird über die Schweiz gehandelt. Beim Rohöl sind es 2/5. Mit stärkeren Regeln könnten die negativen Auswirkungen des Rohstoffhandels verkleinert werden, heißt es im Bericht. Und dabei könnte die Schweiz eine zentrale Rolle spielen. Die bisherigen Regulierungen würden kaum greifen, sagen die Forschenden. Es brauche eine stärkere international koordinierte Aufsicht.
0: Corinna Heinzmann hat berichtet. SVP-Nationalrätin Nina Fier-Düssel darf ihren Doktortitel behalten, trotz Plagiaten. Das hat die Rechtswissenschaftliche Fakultät der Universität Zürich entschieden. Zwar seien bei 17 Textstellen ihrer Doktorarbeit Plagiate festgestellt worden, insgesamt handle es sich aber um eine selbstständig verfasste, promotionswürdige Arbeit. Deshalb dürfe die SVP-Nationalrätin ihren Doktortitel behalten. Das Wetter. Heute ist es wechselnd bis stark bewölkt, stellenweise nass, es sind aber auch sonnige Abschnitte möglich. Im Norden gibt es 13 bis 16 Grad, im Süden rund 22 Grad. Das waren Nachrichten von Radio SRF, verantwortlich Corinna Heinzmann.
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4: Das ist SRF News am Mittwoch, dem 10. Juni. Hier geht's jetzt weiter mit der neuesten Episode von unserem News-Podcast News Plus.
5: Die iranischen Fußballspieler tragen einen dunkelblauen Sakko. Einer nach dem anderen kommt vorbei, küsst den Koran, den irgendjemand in die Luft hält. Dann gehen sie unter dem Buch durch und verschwinden aus dem Bild auf diesem Video auf Social Media. Sie haben eine Mission. Sie sollen im Land des Feindes Fußball spielen und den Iran stolz machen. Der Iran nimmt an der WM teil, soll in den USA Fußball spielen, aber so einfach wird das nicht, denn die USA und der Iran befinden sich im Krieg und der Weltfußballverband FIFA steckt da mittendrin.
6: Das muss man jetzt irgendwie hinkriegen, ja, das wird zurecht gebastelt.
5: Was heißt das für die iranische Mannschaft und was erhofft sich der Iran von dieser WM-Teilnahme? Das klären wir heute bei News Plus. Ich bin Raphael Günther, schön seid ihr dabei. Tijuana in Mexiko, direkt an der Grenze zu den USA. Hier bezieht die iranische Mannschaft vor wenigen Tagen ihr Quartier.
6: Ja, es war eigentlich geplant, dass die iranische Mannschaft in Arizona unterkommt. Das klappt jetzt nicht, weil die USA die iranische Mannschaft offenbar nicht auf amerikanischem Boden übernachten lassen möchten.
5: Das ist Ronny Blaschke. Er ist Sportjournalist, spezialisiert auf Politik und Sport und er begleitet uns durch den Podcast heute. Tijuana ist also für die nächsten Wochen die Homebase für das iranische Team.
6: Von dort sind es ungefähr 55 Flugminuten bis Los Angeles, wo die Mannschaft zwei ihrer drei Spiele bestreitet. Und ja, die iranische Mannschaft muss am Spieltag das Stadion anfliegen. Es ist bei LA möglich, innerhalb von einem Tag. Ist aber ein sportlicher Nachteil, weil normalerweise auf dem Niveau reisen die Teams ein oder sogar zwei Tage vorher an, um sich an den Ort zu gewöhnen, um sich an das Klima zu gewöhnen. Da ist die iranische Mannschaft jetzt im Nachteil.
5: Sie haben es schon angesprochen, es gibt so spezielle Regeln, die für diese iranischen Fußballer jetzt gelten und auch den Staff, und das betrifft eben auch die Abreise. Also die müssen danach direkt wieder raus.
6: Sie müssen in L.A. direkt danach wieder abfliegen. Das, glaube ich, ist auch okay. Das dritte Spiel gegen Ägypten findet ja in Seattle statt. Das sind ungefähr 2000 Kilometer von Tijuana. Auch das würde theoretisch gehen, nach dem Spiel dort abzureisen. Aber es ist natürlich verbunden mit Stress, mit Bürokratie, mit Logistik. Und die Vertreter des iranischen Fußballverbandes, auch der Islamischen Republik, werten das ebenso als Rache, als Schikane, als Machtspiel seitens der USA.
5: Es sind schon gewisse Spezialregeln, die da für die iranische Mannschaft also gelten. Aber Einreisen in die USA, das ist ja eigentlich immer so ein Ding, das wissen alle, die schon mal dort waren. Und jetzt rund um die WM sorgt das auch wieder besonders für Schlagzeilen.
7: Einer, der eigentlich fix eingeplant ist, fehlt immer noch. Die Einreiseerlaubnis für Stürmer Breel Embolo wird von den US-Behörden erneut geprüft.
5: Breel Embolo, der Schweizer Nazi-Stürmer, durfte letzte Woche zunächst nicht mit der ganzen Mannschaft anreisen, weil seine Einreisegenehmigung von US-Seite nochmal überprüft wurde. Mittlerweile ist er auch dort beim Team angekommen. Dann ein Fußballspieler aus dem Irak, der wurde fast 7 Stunden lang festgehalten und verhört, durfte dann aber auch einreisen. Und dann gibt es noch den Fall eines Schiedsrichters.
6: Ja, es gibt ja den Schiedsrichter des Jahres in Afrika, aus Somalia, der nicht einreisen darf. Das ist schon sehr ungewöhnlich in der jüngeren Geschichte der WM. Da wird es sicherlich auch noch weitere Fälle geben. Die USA haben unter Trump ihre Einreiseregularien streng verschärft. Das gilt auch für den Iran.
5: Das heißt, am Ende, die FIFA richtet eigentlich ein Turnier aus.

0: US-Präsident Trump in seiner erratischen Politik hat schon ganz andere Sachen gedroht, ja, dass er zum Beispiel Spiele den demokratisch regierten Bundesstaaten entzieht. Gemessen daran, was hätte passieren können mit der iranischen Mannschaft, ist das aus Sicht der FIFA vielleicht noch ein Kompromiss, den die FIFA vertreten kann.
1: Wir haben heute auch die FIFA um eine Stellungnahme gebeten, was sie tun kann, damit alle Länder möglichst die gleichen Teilnahmebedingungen haben. Eine Antwort haben wir bis Redaktionsschluss nicht erhalten. Die FIFA hat sich allerdings kürzlich gegenüber anderen Medien geäußert. Ein Sprecher sagte da, letztlich würde immer die Regierung des Ausrichterlandes darüber entscheiden, wer ins Land darf. Und was den Iran angeht, da hat die FIFA heute dem Team offiziell ihre Unterstützung zugesichert. Ein FIFA-Funktionär hat mit den iranischen Vertretern telefoniert und gesagt, man wolle weiterhin in Kontakt bleiben. Und FIFA-Präsident Gianni Infantino, der hat erst kürzlich erklärt, es sei völlig klar, dass der Iran an dieser WM dabei sein müsse.
2: We have to unite. We have to bring people together. It is my responsibility, it is our responsibility. Football unites the world, FIFA unites the world, you unite the world, we unite the world.
1: Der Grund, das sei relativ einfach. Fußball müsse vereinen, müsse Menschen zusammenbringen. Deshalb sei der Iran an der WM dabei. Auch wenn er jetzt kurzfristig nach Tijuana verfrachtet wurde.
0: Man kann sogar argumentieren, das ist dem iranischen Verband sogar recht, weil dort werden weniger Proteste zu erwarten sein rund um das Trainingslager von Tijuana. Das wäre in Arizona, in den USA, hätte schon anders ausgesehen. Und jetzt sollen die Spiele sicher über die Bühne gehen. Es wird sicherlich Proteste geben. Und ein Beispiel ist ja, dass eines der Symbole der iranischen Diaspora, also die vorrevolutionäre Flagge mit dem Löwensymbol, die ist verboten in den Stadien. Das will die FIFA nicht. Also auf der einen Seite, Gianni Infantino sitzt im Friedensrat, nimmt an der Amtseinführung von Trump statt, ist beim Friedensgipfel für Gaza in Sharm el-Sheikh. Also einen politischen FIFA-Präsidenten gab es selten. Und die vorrevolutionäre Flagge des Iran darf nicht gezeigt werden. Also dort biegt man sich jetzt so politisch zurecht, wie es in die eigene Argumentation passt. Und das wird diese 5 Wochen der WM, glaube ich, auch weiter so durchziehen.
1: Dass sich Infantino für die Teilnahme des Iran ausgesprochen hat, das dürfte der iranischen Propaganda in die Hände spielen. Die ist nämlich schon ziemlich warm gelaufen. Bevor die iranische Mannschaft für die WM losgereist ist, da wurde sie vom iranischen Präsidenten Massoud Pezeshkian empfangen, im Präsidentenpalast. Es wurde der Mannschaft auch ein finanzieller Anreiz in Aussicht gestellt, wenn es gut läuft. Und das alles ist schon auch noch interessant, wenn man bedenkt, dass der Iran gesagt hat, nee, also wir kommen sicher nicht an die WM. Das hat er damals gesagt, als der Krieg mit den USA ausbrach.
0: Kurz nach dem Beginn des Angriffes auf den Iran konnte man sich gar nicht vorstellen, dass die iranische Mannschaft dort im Land des Angreifers sozusagen teilnimmt. Wir dürfen nicht vergessen, es gab erst vor wenigen Monaten Proteste im Iran, wo offenbar mehr als 30.000 Menschen getötet wurden. Darunter übrigens auch Sportler, auch Fußballer, Fußballerinnen. Es sind jetzt auch wieder prominente Fußballer ja aus dem Spielbetrieb genommen worden. Es gab verschiedene Protestzeichen und ich glaube, jetzt ist einfach der Druck groß, der kommerzielle Druck, da auf sich aufmerksam zu machen, aber auch der politische Druck. Das hat man schon gesehen, als die iranische Mannschaft in Teheran verabschiedet wurde. Na klar, sie war im Präsidentenpalast beim iranischen Präsidenten Pezeshkian, aber dann auf dem Revolutionsplatz in Teheran gab es eine große Kundgebung. Da waren Revolutionsgarden, Minister, hochrangige Diplomaten, es gab natürlich die Hymne, pathetische Lieder und dann kurz bevor sie die Maschine Richtung Mexiko betreten haben, die Spieler, haben sie alle den Koran geküsst, also hochsymbolisch und da wollte das Regime offenbar vorsorgen, denn jetzt beginnt eben auch ein Ringen um die Symbolik und es ist wahrscheinlich, dass die Islamische Republik in den USA nicht gewinnen kann.
1: Warum nicht?
0: Wir haben in Los Angeles, wo die iranische Mannschaft 2 der 3 Spiele bestreiten wird, die größte iranische Diaspora in Südkalifornien. Mehr als 500.000 Menschen dort haben iranische Wurzeln und seit Jahrzehnten werden dort Bücher, werden dort Videos produziert, die dann in den Iran zurückgeschmuggelt werden. Es gibt im Westen von L.A. den Pershing Square. Und seit Wochen, seit Monaten laufen Vorbereitungen für Kundgebungen, für Proteste. Und das wird sicherlich auch diese Spiele vor dem Stadion, sicherlich auch im Stadion prägen. Das haben wir auch bei früheren Weltmeisterschaften schon erlebt. Und seit 1998 in Frankreich, 2006 in Deutschland. Diese Bilder, wird die FIFA sicherlich nicht zeigen. Diese Bilder werden den Iran nicht erreichen, wegen der

0: der Zensur, aber es wird sich dennoch rumsprechen. Vielleicht über soziale Medien, über Mund zu Mund, und das Ganze wird ein Propagandarückschlag für die Islamische Republik. Davon kann man auf jeden Fall ausgehen.
1: Es dürfte also eine Gegenbewegung geben in Los Angeles. Das dürfte dem Regime in Teheran so überhaupt nicht gefallen, so wie es schon keine Freude an der Asienmeisterschaft der Frauen in Australien diesen Frühling hatte. Damals haben die Fußballspielerinnen des iranischen Nationalteams aus Protest beim ersten Spiel bei der Nationalhymne geschwiegen. In den iranischen Staatsmedien wurden sie dann als Verräterinnen bezeichnet. Einige Spielerinnen im Team wollten Asyl beantragen in Australien. Sie haben die Anträge dann aber teils wieder zurückgezogen. Aktionen wie die der iranischen Frauen-Nazi, die dürfte es bei den Männern allerdings kaum geben, glaubt Ronny Blaschke.
0: Ich erwarte nicht, dass die iranischen Spieler auf das Singen der Hymne verzichten, so wie sie es beim ersten Spiel 2022 gemacht haben. Ich glaube, dafür ist der Druck zu groß, auch was die Freunde, die Familien im Iran angeht, die ja dann sozusagen die Konsequenzen zu spüren haben. Und die iranischen Fußballer, einige Spieler sind in Europa aktiv, in Belgien. Der Kapitän Taremi, der übrigens auch seinen Wehrdienst bei der Revolutionsgarde abgeleistet hat, der spielt in Griechenland bei Olympiakos Piräus, darf jetzt offenbar einreisen. Also die wissen schon Bescheid.
1: Und wie ist das denn eigentlich, wie steht es denn eigentlich um die Beliebtheit der iranischen Nationalmannschaft? Ist man stolz auf die im Iran, so in der Bevölkerung?
0: Die iranische Mannschaft war lange ein Symbol vielleicht für diesen letzten Funken der Internationalität, ja, der auch ein bisschen des Rebellentums. Also über all die Jahrzehnte gab es immer wieder Spieler, die sich politisch gegen das Regime positioniert haben. Sei es Ali Day, Ali Karimi, Karimi jetzt im Ausland, im Exil, der da sehr, mit sehr vielen Millionen Followern in sozialen Medien gegen das Regime immer wieder auch sich positioniert. Inzwischen ist es so, dass die Mannschaft nicht mehr als Team Melli bezeichnet wird, der Spitzname, sondern eher als Team Mullah, ja, also als ein Instrument des Regimes der Revolutionsgarden, weil Verband, die meisten Vereine eng verwachsen sind mit den Revolutionsgarden, die damit auch Geld verdienen und Dutzende, vielleicht sogar Hunderte Kontrolleure in Zivil, auch in Teheran, im Stadion genau schauen, was ist.
1: Irans Nationalmannschaft hat sich also in den letzten Jahren, Jahrzehnten verändert, dürfte eng mit dem Regime verbandelt sein, sagt der Sportjournalist. Und dieses Regime, das brutal mit seiner eigenen Bevölkerung umgeht, das versucht so gut wie möglich Propaganda zu machen mit der Mannschaft, mit dem Sport. Jetzt umso mehr, weil es sich im Krieg mit den USA befindet. Und Präsident Donald Trump, der hat vor einigen Wochen auch schon mal verlauten lassen, er wisse nicht, ob es eine gute Idee sei, dass der Iran an der WM teilnehme. Dagegen hat sich die FIFA dann gewehrt mit ihrem Präsidenten, dem Schweizer Gianni Infantino. Es ist also wirklich ein Spagat, den der Weltfußballverband da machen muss.
0: Die FIFA denkt einzig und allein jetzt an die lukrativste und größte WM der Geschichte. Da verdienen sehr viele Menschen sehr viel Geld mit. Die Sponsoren, übrigens auch europäische Konzerne. USA ist der wichtigste Wachstumsmarkt des Fußballs. Sicherheitspolitisch sind auch die europäischen Länder davon abhängig. Und das ist das große Ziel. Und da würde ich sagen, ist die iranische Mannschaft, sagen wir mal, nur ein Aspekt. Das muss man jetzt irgendwie hinkriegen, ja, das wird zurecht gebastelt, Kritik gibt es ohnehin, aber so denkt, glaube ich, die Krisenkommunikation der FIFA, es könnte auch noch einen größeren Stress geben. Und ja, die iranische Mannschaft ist qualifiziert von den 48 Mannschaften, die da jetzt teilnehmen werden. Können wir mal durchgehen. Da sind etliche Staaten dabei, die nicht demokratisch regiert werden, die Menschenrechtsverletzungen sehr stark, die dokumentiert sind. Also Iran ist sicherlich das prominenteste Beispiel. Und das Komplizierteste, belastet mit bürokratischen Hürden. Aber ja, es wird stattfinden. Also, the show must go on, das ist Infantinos Leitmotiv.
1: Das erste Spiel bestreitet der Iran am 16. Juni gegen Neuseeland. Und jetzt kommt's, da wird online auch schon ganz heftig darüber spekuliert, wenn die USA und der Iran beide Gruppenzweite werden, dann spielen die beiden Kriegsparteien am 3. Juli im 16. Finale gegeneinander. Ja, und das wäre dann noch mal eine ganz andere Nummer, oder wie Gianni Infantino es ausdrückt.
2: Football unites the world, FIFA unites the world.
1: Fußball vereint die Welt. Wie Infantino übrigens zu dem geworden ist, was er heute ist und warum er die Nähe zu US-Präsident Trump sucht, das hört ihr jetzt bei König Gianni, die Infantino-Story von News Plus Hintergründe. Ich stelle euch den Link zur Podcast-Serie in die Shownotes. Das war's von uns für heute. Feedback freut uns sehr an newsplus@srf.ch oder per Sprachnachricht an 076 320 1037. Produziert hat diese Folge Silvan Zemp, mitgearbeitet hat Julius Schmid. Ich bin Raphael Günther. Wir sagen Tschüss und bis gleich.
3: Das war die Episode News Plus vom Dienstag, dem 9. Juni. 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Juli feiern die USA den 250. Geburtstag, beziehungsweise den Tag der Unabhängigkeit von der britischen Krone. Präsident Donald Trump will dieses Jubiläum mit viel Pomp und Show begehen und mit einer polierten, patriotischen Version der US-Geschichte, ohne Schattenseiten wie Sklaverei und Rassismus. Ein Beispiel dafür ist ein unscheinbares Haus in Albany, der Hauptstadt des Bundesstaates New York. Dieses Haus ist heute ein Museum und erinnert an ein Fluchtnetzwerk, über das Schwarze der Sklaverei entkommen konnten. Die Trump-Regierung hat diesem Museum aber bereits genehmigte Bundesgelder wieder gestrichen. USA-Korrespondent Andrea Christen.
4: So that's Mr. Stephen Myers, man born enslaved across the river in Rensselaer County.
5: Das ist Mr. Stephen Myers, erklärt Mary Lee Stewart. Die pensionierte Lehrerin sitzt im Salon des alten Ziegelhauses und zeigt auf das einzige bekannte Foto des einstigen Hausherrn. Aufgenommen Mitte des 19. Jahrhunderts. Mit würdevoller Miene blickt der schwarze Mann in die Kamera. Er ist vielleicht 60, 65 Jahre alt. Was given his legal freedom or manumitted in 1818. Stephen Myers, selbst einst ein Sklave, erlangte 1818 seine Freiheit. Später wurde er zu einem gut vernetzten Abolitionisten, zu einem Aktivisten gegen die Sklaverei. Mit seiner Frau Harriet half er Sklaven auf dem Weg in die Freiheit.
4: We do have accounts of 50 freedom seekers by name who walked through that front door.
5: Mary Lee Stewart deutet auf die Eingangstür. 50 der Geflüchteten, die durch diese Tür gekommen seien, seien namentlich bekannt. Aufgrund einer historischen Quelle wisse man, dass sie via New York City gereist seien, wirft ihr Mann Paul Stewart ein. Und diese 50 ehemaligen Versklavten seien an diese Adresse hier in Albany weiterverwiesen worden. Albany am Hudson River, auf dem Weg zur kanadischen Grenze, war eine wichtige Station der sogenannten Underground Railroad, eines Netzwerks aus Fluchtrouten und Unterschlüpfen, über das Versklavte aus dem Süden in den Norden der USA und nach Kanada geschleust wurden. Im Bundesstaat New York war die Sklaverei zwar schon abgeschafft worden, Geflüchtete mussten aber auch hier fürchten, wieder den Sklavenhaltern ausgeliefert zu werden. Paul Stewart, ein Historiker, führt eine Besuchergruppe über eine knarrende Treppe durchs Haus. Es ist eine historische Stätte, aber auch eine Art Museum, das Underground Railroad Education Center. Dereinst soll es hier wieder aussehen wie in der Mitte des 19. Jahrhunderts, auch wenn vieles noch unfertig wirkt. Das Ehepaar Stewart stieß auf die Geschichte dieses Wohnhauses. Vor mehr als 20 Jahren erwarb und renovierte es den Bau, der einzustürzen drohte. Niemand wusste um die Bedeutung des Hauses, auch Sean Hamlin nicht.
6: Oh, absolutely not. You know, as I rode my bicycle through the streets, no idea whatsoever.
5: Absolut nicht. Als ich als Junge mit meinem Fahrrad durch die Straßen von Albany fuhr, hatte ich keine Ahnung von der reichen Geschichte, die sich hier verbirgt. Zur Sklaverei, zur Migration der Schwarzen. Das ist sehr aufregend. Man fragt sich, wie viele andere wundervolle Geschichten wie diese es wohl noch zu erzählen gibt.
6: And you wonder, and you can't help but wonder, how many wonderful stories are yet to be told.
5: Hamlin ist Architekt. Er hat ein Besucher- und Informationszentrum entworfen, das das historische Gebäude ergänzen soll. Der Neubau soll auch als eine Art Katastrophenschutz- und Gemeinschaftszentrum dienen, für einen Stadtteil, der mehrheitlich schwarz ist und vernachlässigt wirkt. Die Regierung von Joe Biden sprach Bundesgelder für das Projekt. 3,6 Millionen US-Dollar von der Umweltschutzbehörde EPA sowie $250,000 an Fördergeldern. Beides wurde von der Trump-Regierung gestrichen. Ihr Projekt sei wohl zu DEI, zu fokussiert auf Gleichberechtigung und Einbindung von Minderheiten, sagt Mary Lee Stewart, die hinter dem roten Ziegelbau an einem Tisch sitzt.
7: We're too DEI, I'm afraid, too woke.
5: Ich fürchte, wir sind zu DEI, zu woke. Wir fokussieren auf schwarze Geschichte, schwarze Kunst, schwarze Kultur, auf die Sklaverei, auf den Zustand unserer Nation. Und wir sprechen gar nicht lobend darüber. Das scheint uns in einen Konflikt zu bringen mit der jetzigen Regierung.
8: So it seems to me that those were elements that put us at odds with the federal government's policies.
5: Zu Beginn von Trumps zweiter Amtszeit wurden bereits bewilligte Gelder für viele hunderte Projekte gestrichen. Zahlreiche davon drehten sich um die Geschichte und Kultur von Minderheiten. Nicht nur sollen die Bundesbehörden von allem gesäubert werden, was nach DEI aussieht, auch soll zum 250. Jubiläum anscheinend eine geschönte Version der Geschichte präsentiert werden. Obwohl die Sklaverei, die erst durch den Bürgerkrieg von 1861 überwunden wurde, bis heute nachwirkt. Sie weigere sich aber, ihr Projekt zu verkleinern oder umzugestalten, sagt Mary Lee Stewart. Das wäre, als würden wir uns den Mächtigen unterwerfen. Wir glauben, dass wir einen positiven Einfluss haben auf eine Gemeinde, die einst lebendig war, die aber hart getroffen wurde von den Nachwirkungen der Sklaverei, von struktureller städtebaulicher Diskriminierung, von finanzieller Vernachlässigung.
8: Has been hit hard by the legacy of the institution of slavery through urban renewal and redlining and disinvestment.
5: Im Mai stellte ein Bundesgericht fest, dass die Streichung von Bundesgeldern in über 1.400 Fällen verfassungswidrig war. Auch das Ehepaar Stewart hat geklagt und hofft nun, zumindest die $250.000 an Fördergeldern doch noch zu bekommen.
3: Das war der Bericht von USA-Korrespondent Andrea Christen.
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3: Wie in einem Krieg Grausamkeiten vermieden werden sollen, das regeln die Genfer Konventionen. Ab 1974 wurde in Genf erneut über das humanitäre Völkerrecht verhandelt. 102 Staaten unterzeichneten am 10. Juni 1977 die Schlussakte. Das war heute vor 49 Jahren. Die Tageschronik von Michael Wieland.
10: Der Schweizer Bundesrat Pierre Graber, der die mehrjährige Kriegsrechtskonferenz in Genf als Präsident leitete, zeigte sich nach dem Abschluss am 10. Juni 1977 zufrieden und sprach von einem Erfolg.
11: Eh bien, je les juge extrêmement positif. Je n'hésite pas un instant à employer le mot de succès.
10: Ziel der mehrjährigen Konferenz war es, die vier Genfer Konventionen zum humanitären Völkerrecht, die nach dem Zweiten Weltkrieg entstanden, an die moderne Kriegsführung anzupassen. Zwei Zusatzprotokolle nahmen die teilnehmenden Staaten schließlich an. Unter anderem wurden Regeln für Befreiungskämpfe oder interne Konflikte in den Ländern aufgestellt. Angesichts der damaligen geopolitischen Situation, ein paar Jahre nach dem Vietnamkrieg und mitten im Kalten Krieg, sei dies eine gute Bilanz, sagte Bundesrat Graber im Schweizer Fernsehen.
11: Dans le contexte politique universel actuel, réussir à élaborer deux protocoles, c'est une performance, enfin, si vous voulez. Personnellement, je m'en réjouis grandement.
10: 4 Jahre dauerten die Verhandlungen, mehrere Sessionen waren nötig. Die erste fand Anfang 1974 statt. Schon bald zeigte sich, dass die Verhandlungen zäh werden könnten.
12: Die Ergebnisse sind nicht sehr groß, wenn man sie quantitativ beurteilt,
10: sagte Claude Pilou vom Internationalen Komitee vom Roten Kreuz IKRK im März 1974 nach der ersten Session. Es sei zunächst vor allem darum gegangen, die Regeln für die Verhandlungen aufzustellen. Bereits grundsätzlich zugestimmt hätten die Teilnehmenden aber, dass das internationale Völkerrecht auch auf Befreiungskämpfe angewendet werden solle.
12: Wo eine Bevölkerung kämpft, um sich zu befreien von einem Kolonialmacht oder von einem fremden Besatzung oder kämpft gegen ein rassistisches Regime.
10: Über die Details wurde in den weiteren Sessionen noch stark gerungen, auch in den Verhandlungen im Jahr 1976. Für die Schweiz war damals auch Botschafter Rudolf Binschädler dabei.
13: Man kann sagen, dass man eine Reihe von Bestimmungen angenommen hat, die einen Fortschritt bedeutet.
10: Einerseits sollen auch zivile Ärztinnen und Ärzte und Sanitäter in Konflikten besser geschützt werden. Andererseits habe es in dieser Session mehrere Beschlüsse zur Zivilbevölkerung gegeben.
13: Wo der Schutz der Zivilbevölkerung sehr weitgehend ausgebaut und erweitert. Gegenüber dem, was im Zweiten Weltkrieg passiert ist, Flügerbombardierungen von Städten und so weiter, das soll jetzt alles verboten werden.
10: Doch noch gäbe es viele schwierige offene Fragen zu klären. Das liege auch daran, dass mehrere Staaten die Konferenz in Genf für eigene Machtspiele genutzt hätten.
13: Ich möchte noch beifügen, dass leider eine Reihe von Staaten die Konferenz insofern missbrauchen, als sie sie als reines Kampfmittel in bestehenden konkreten Konflikten benutzen, anstelle als Ziel zu denken, nämlich neue generelle Regelungen auszuarbeiten, die einen besseren Schutz der Kriegsopfer bezwecken.
10: Sagte der Schweizer Botschafter Rudolf Bindschädler im Schweizer Fernsehen. Rund ein Jahr später ging die Genfer Konferenz zum Völkerrecht dann erfolgreich zu Ende. Konferenzpräsident und Bundesrat Pierre Graber zeigte sich zuversichtlich, dass sich damit das Völkerrecht stark verbessere, wenn auch nicht mit dem Zauberstab von heute auf morgen.
11: Ça ne s'est jamais réalisé d'un coup de baguette magique. C'est un progrès continu, lent, avec des à-coups, avec des revers aussi.
10: 102 Staaten unterzeichneten am 10. Juni 1977 die Schlussakte zur Genfer Konferenz zum humanitären Völkerrecht. Heute anerkennen rund 170 Staaten die beiden Zusatzprotokolle von 1977 zu den Genfer Konventionen.
3: Die Tageschronik von Michael Wieland zum 10. Juni. Und hier bei SRF 4 News geht's gleich weiter mit den aktuellsten Meldungen.

0: Die Nachrichten von SRF um 11:30 mit Manuela Burgermeister. Die 13. AHV-Rente soll sowohl durch eine Mehrwertsteuererhöhung als auch durch höhere Lohnbeiträge finanziert werden. Das schlägt die Einigungskonferenz vor, nachdem sich National- und Ständerat nicht auf eine Finanzierung einigen konnten. Der Nationalrat wollte bisher nichts von höheren Lohnbeiträgen wissen. Die neue Lösung dürfte im Ständerat angenommen werden, sagt Bundeshausredaktor Andreas Stüdli. Im Nationalrat nächste Woche erwartet er aber intensive Diskussionen.
1: Da kommt es nächsten Mittwoch zur Abstimmung über diesen Antrag der Einigungskonferenz. Und bisher haben ja FDP, SVP und die Grünliberalen kategorisch höhere Lohnbeiträge abgelehnt. Da stehen die Chancen noch nicht so gut. Da müsste sich etwas bewegen, da müsste es allenfalls Abweichler geben in diesen Fraktionen, damit das durchkommt.
0: Sagt ein Rat Nein, ist die Vorlage gescheitert. Dann müsste der Bundesrat neue Finanzierungsvorschläge machen. Die 13. AHV-Rente wird aber so oder so im Dezember ausbezahlt. Der internationale Handel mit Öl, Metallen oder Kaffee, also der Rohstoffhandel, hat großen Einfluss auf die Umwelt und die Gesellschaft. Und die Schweiz könnte dafür sorgen, dass die schädlichen Auswirkungen kleiner werden, denn sie spielt im Rohstoffhandel eine wesentliche Rolle. Das zeigt ein Bericht der Akademie der Naturwissenschaften Schweiz. Corinna Heinzmann.
2: Die Förderung und der Handel mit Rohstoffen braucht viel Wasser. Konkret rund ein Viertel des gesamten Wasserverbrauchs weltweit. Und jede dritte bedrohte Tier- und Pflanzenart sei wegen des Rohstoffhandels unter Druck, sagt die Akademie der Naturwissenschaften Schweiz in ihrer Auswertung. Schweizer Händler spielen dabei eine große Rolle. Mehr als die Hälfte des weltweiten Kaffees oder Kupfer, Aluminium und Eisenerz wird über die Schweiz gehandelt. Beim Rohöl sind es 2/5. Mit stärkeren Regeln könnten die negativen Auswirkungen des Rohstoffhandels verkleinert werden, heißt es im Bericht. Und dabei könnte die Schweiz eine zentrale Rolle spielen. Die bisherigen Regulierungen würden kaum greifen, sagen die Forschenden. Es brauche eine stärkere, international koordinierte Aufsicht.
0: SVP-Nationalrätin Nina Fehr-Düsel darf ihren Doktortitel behalten, trotz Plagiaten. Das hat die Rechtswissenschaftliche Fakultät der Universität Zürich entschieden. Zwar seien bei 17 Textstellen ihrer Doktorarbeit Plagiate festgestellt worden, insgesamt handle es sich aber um eine selbstständig verfasste, promotionswürdige Arbeit. Deshalb dürfe die SVP-Nationalrätin ihren Doktortitel behalten. Zu den Börsendaten von SIX. Der Swiss Market Index liegt im Moment bei 13.396 Punkten. Das ist ein Plus von 0,3%. Der Euro wird zu 92,28 gehandelt, der Dollar zu 79,87. Das Wetter, es ist heute wechselnd bis stark bewölkt und immer wieder nass. Es sind aber auch sonnige Abschnitte möglich. Im Norden gibt es 13 bis 16 Grad, im Tessin um 22 Grad. Das waren Nachrichten von Radio SRF. Verantwortlich Corinna Heinzmann.
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4: Europa und die erneuerbaren Energien. Wie es damit läuft, zeigt eine neue Analyse einer Denkfabrik und die schauen wir uns gleich an. Dann blicken wir nach Afghanistan. Nur ein Bruchteil der benötigten Hilfsgelder sind zusammen. Die Menschen hungern und verkaufen zum Teil sogar ihre Kinder, damit sie genug zu essen haben. Und eine Recherche zeigt, wie die russische Schattenflotte mit den westlichen Sanktionen umgeht. Das gibt's jetzt bei 4x4. Ich bin Silvan Zempalo. Europa macht vorwärts bei den erneuerbaren Energien und wird unabhängiger. Europäische Produzenten können den Binnenmarkt bereits vollständig mit Windkraftanlagen, mit E-Autos und Wärmepumpen versorgen. Zu diesem Schluss kommt ein neuer Bericht der Denkfabrik Ember. Wirtschaftsredaktor Klaus Ammann hat sich den Bericht genauer angeschaut. Nicolas Malzacher hat ihn gefragt, was der Bericht über die Produktionskapazitäten Europas aussagt.
5: Ja, er zeigt, dass die EU in diesen Bereichen sich selbst versorgen kann. Konkret können in der EU mehr als 4,6 Millionen E-Autos produziert werden jedes Jahr. Das ist fast doppelt so viel, wie in der EU gekauft werden. Sprich, die EU kann E-Autos auch exportieren. Bei den Windrädern ist es mehr als doppelt so viel. Und noch komfortabler ist die Situation bei den Wärmepumpen. Da produzieren europäische Hersteller dreimal mehr, als in der EU selbst gebraucht werden. Aus Sicht der Studienautorin zeigt dies, dass die EU unabhängiger ist im Bereich der Technologien für die Energiewende, als eben gemeinhin angenommen wird.
6: Es sind europäische Produzenten, aber trotzdem sind diese Produkte ja nicht komplett made in Europe. Es gibt immer noch wichtige Rohstoffe, die importiert werden müssen. Was sagt der Bericht dazu?
5: Ja, das stimmt natürlich. Der Bericht zeigt tatsächlich auch auf, dass viele notwendige Rohstoffe und auch einzelne Komponenten nicht oder eben nur ungenügend in der EU selbst zur Verfügung stehen. Es besteht also wie bei den fossilen Energieträgern Öl und Gas weiterhin eine Abhängigkeit von Importen. Allerdings sei diese Abhängigkeit eine ganz andere und eine weniger problematischere, sagen die Autorinnen und Autoren. Und dies aus mehreren Gründen. Zum Beispiel haben solche Cleantech-Produkte, wie es heißt, meist eine lange Lebensdauer, also mit kritischen Mineralien, die einmal importiert werden, in einem Windrad gebraucht werden, kann dann über Jahrzehnte Strom produziert werden, während Öl und Gas kontinuierlich eben importiert werden müssen. Zudem können diese Rohstoffe recycelt werden. Sie müssen also mit der Zeit immer seltener importiert werden.
6: Jetzt haben wir über Wärmepumpen gesprochen, E-Autos und über Windkraftanlagen. Wie sieht es da bei anderen Bereichen der erneuerbaren Energie aus, zum Beispiel bei Solar?
5: Ja, in diesem Bereich sieht es tatsächlich düsterer aus. Wenn man die ganze Produktion von Solarpanels anschaut, so können heute nur etwa 3 von 5 Schritten in der EU selbst überhaupt vollzogen werden und in ungenügendem Maße, was die Quantitäten betrifft. Insbesondere die letzten 2 Schritte, wo Solarzellen dann zu Modulen zusammengesetzt werden, die gibt es in der EU, aber unter dem Strich produziert die europäische Industrie heute nur einen Bruchteil der Solarzellen, die in der EU gebraucht werden. Gleichzeitig ist und bleibt die Solarenergie ein wichtiger Pfeiler der europäischen Stromproduktion. Und unter anderem deshalb hat die EU gestern eine neue Solaroffensive in Nordafrika bekannt gegeben. 5 Milliarden Euro sollen in den Bau von Solaranlagen in der Sahara gesteckt werden. Die Panels, die dort verbaut werden, kommen aber eben voraussichtlich nur zu ganz kleinen Teilen aus europäischer Produktion.
6: Also wenn man sich diesen Bericht anschaut, dann kann man sagen, Europa wird immer besser darin, sich mit erneuerbaren Energien selbst zu versorgen. Gleichzeitig hat jetzt aber die Situation mit dem Iran-Krieg gezeigt, dass es immer noch eine große Abhängigkeit gibt von fossilen Brennstoffen. Was sagt der Bericht in diesem Bereich?
5: Ja, er zeigt einerseits auf, wie stark Europa eben nach wie vor von Öl und Gas abhängig ist und dass diese Abhängigkeit viel Geld kostet. Allein in den ersten 2 Monaten des Krieges habe Europa 8,5 Milliarden Euro mehr bezahlt für Öl und Gas als im Schnitt in den Jahren zuvor in der gleichen Zeit. Auf der anderen Seite hat die EU dank den Fortschritten bei der Energiewende auch bereits viel Geld sparen können. Weil eben immer mehr Autos statt Benzin und Diesel Strom verbrauchen, habe die EU allein im Jahr 2025 67 Millionen Barrel Öl damit über 4 Milliarden Euro einsparen können, heißt es im Bericht. Die Schweiz übrigens wird hier nicht mitgerechnet, aber man kann davon ausgehen, dass auch die Schweizer Volkswirtschaft Millionen spart oder gespart hat, auch wenn die Elektrifizierung der Mobilität konkret hierzulande noch weniger fortgeschritten ist.
6: Und gibt es darin noch weitere Vorschläge, wie man diese Abhängigkeit von den Fossilen trotzdem noch weiter verringern könnte?
5: Ja, also die Autoren machen eine ganze Reihe von Vorschlägen. Die wichtigsten aus meiner Sicht sind, dass die europäischen Staaten eben bei ihren Ausgaben, gerade auch im militärischen Bereich, stärker auf Made in Europe und eben auf erneuerbar setzen sollten. Dass die Kapazitäten für Recycling und die Vorratshaltung von kritischen Mineralien ausgebaut werden sollten. Und dass Europa noch mehr in die eigene Innovationskraft investieren solle.
4: Informationen von Wirtschaftsredaktor Klaus Hammann. Ein Mensch stirbt und geht dann Konkurs. Eine neue Statistik zeigt, dass das häufig der Fall ist. Wirtschaftsredaktor Manuel Rentsch hat sich das Thema genauer angeschaut. Manuel Fassol hat ihn nach den genauen Zahlen gefragt.
7: In mehr als 10% der Fälle in der Schweiz nach dem Tod kommt es zum Konkursverfahren, sozusagen eine amtliche Liquidation der Erbschaft. Das Spannende ist, dass diese Privatkonkurse nach dem Tod zugenommen haben. So gab es im vergangenen Jahr mehr als 8000 solche Konkursverfahren. Das sind 3-mal mehr als vor 25 Jahren. Und solche Konkurse nach dem Tod machen mehr als 80% der Privatkonkurse der Schweiz aus. Dies zeigt eine Analyse der Firma Kreditreform, ein Unternehmen, das sich auf Fragen rund um die Schulden und die Bonität spezialisiert hat.
8: Schauen wir uns das im Detail doch noch an. Wie kommt es denn überhaupt zu solchen Konkursverfahren nach dem Tod? Ist das denn, wenn die Erbschaft ausgeschlagen wird?
7: Ja, genau, das ist sicher der wichtigste Fall. Diese amtlichen Liquidationen erfolgen, wenn es keine Erben gibt, wenn der Nachlass ausgeschlagen wird. Dies wird vor allem gemacht, wenn die verstorbene Person mehr Schulden als Aktiven hat. Die Nachkommen können die Erbschaft innerhalb von 3 Monaten ablehnen. Dies bedeutet aber auch, dass sie dann keinen Zugriff mehr haben auf die verbleibenden Wertgegenstände, also weder auf das Auto noch auf die Möbel und so weiter. Man muss sich entscheiden, alles oder nichts. Im Zweifelsfall kann ein Erbe auch ein Inventar erstellen lassen, in welchem alle Vermögenswerte und Schulden der verstorbenen Person aufgeführt werden. Die Behörden fordern die Gläubiger öffentlich auf, sich zu melden. Auf Grundlage dieser Informationen können die Nachkommen dann entscheiden, wie es weitergeht.
8: Sie sprechen ja von einer starken Zunahme, mehr als 8'000 solcher Konkursverfahren. Was ist der Hintergrund? Wie kommt es zu dieser Entwicklung?
7: Ja, das gibt es verschiedene Möglichkeiten der Erklärungen. Zwei davon. Zum einen, dass allenfalls die Schulden im Alter zugenommen haben. Das Leben ist teuer, Miete, Krankenkasse. Und dann kommen die Menschen nicht mehr aus der Spirale hinaus. Allenfalls auch gesundheitliche Probleme, auch Pflege, längere Zeiten im Pflegeheim und so weiter. Zum anderen ist auch möglich, dass sich die Nachkommen heute besser informieren als noch vor 20 Jahren und sich auch ein Bild machen über den Nachlass und im Zweifel schlagen sie dann die Erbschaft aus.
8: Die Schulden sind ein Problem, vor allem wenn man in dieser Spirale dann drinsteckt. Gibt es denn eine mögliche Lösung?
7: Ja, in der Politik sind die Schulden derzeit aktuell ein Thema, im Parlament auch diese Woche wieder. Es geht um einen möglichen Schuldenschnitt. Wer hoffnungslos verschuldet ist und diese Schulden nicht mehr aus eigener Kraft abbauen kann, soll eine zweite Chance erhalten, die Möglichkeit eines einmaligen Schuldenschnitts unter Einhaltung von Bedingungen. Der National- und der Ständerat befürworten die Gesetzesänderung. Das Parlament muss allerdings noch die letzten Details bereinigen.
4: Wirtschaftsredaktor Manuel Rentsch. Die eigenen Kinder verkaufen, damit genug zu essen da ist. Die Folgen der humanitären Lage in Afghanistan sind verheerend. Fast die Hälfte der Bevölkerung ist auf Hilfe angewiesen, aber den Hilfsorganisationen fehlt das Geld. Der UNO-Hilfsplan für dieses Jahr ist erst zu rund 15% finanziert. Auch deshalb nehmen Hunger und Mangelernährung zu. Konflikte, geschlossene Grenzen, Naturkatastrophen und die Rückkehr hunderttausender Menschen verschärfen die Lage zusätzlich. Nico Bär hat Südasien-Korrespondentin Maren Peters gefragt, wie dramatisch die humanitäre Lage in Afghanistan derzeit ist.
9: Die ist sehr dramatisch und hat sich im Vergleich zum Frühjahr noch weiter verschlechtert. Und auch da war die Situation schon sehr schlecht. Fast die Hälfte der Bevölkerung ist auf humanitäre Hilfe angewiesen. Weil aber nur ein Bruchteil der benötigten finanziellen Mittel zur Verfügung steht, kann nur noch einem kleinen Teil dieser Bedürftigen geholfen werden. Knapp 5 Millionen Afghaninnen und Afghanen, 40 Millionen sind es insgesamt, sind akut von Hunger bedroht. Das sind gemäß Welternährungsprogramm der UNO doppelt so viele wie im letzten Jahr. Knapp 4 Millionen Kinder hungern bereits. Die Kindersterblichkeit gehört jetzt schon zu den höchsten weltweit. Und es könnte noch schlimmer kommen, wenn Geberländer nicht mehr Hilfsgelder zur Verfügung stellen sollten, warnt die Welthungerhilfe. Dann nämlich müsste die Nothilfe für weitere 1,5 Millionen bedürftige Menschen gestrichen werden.
10: Die Krise in Afghanistan dauert ja schon länger an. Warum verschärft sich die Lage gerade jetzt noch einmal?
9: Ja, das liegt an verschiedenen Faktoren. Hunderttausende afghanische Flüchtlinge sind aus Nachbarländern wie Pakistan und Iran zurückgeschickt worden nach Afghanistan in ein schon vorher notleidendes Land. Außerdem ist Afghanistan seit Monaten in einem militärischen Konflikt mit dem Nachbarn Pakistan. Nach einer Eskalation in diesem Februar sind 100.000 Afghaninnen und Afghanen in grenznahen Gebieten vertrieben worden und bisher nicht nach Hause zurückgekehrt. Die müssen also auch versorgt werden. Pakistan hat, um Afghanistan zu schaden, auch Grenzübergänge gesperrt, die für das Binnenland Afghanistan überlebenswichtig sind. Der Handel ist dadurch unterbrochen. Und zudem leidet auch Afghanistan unter den Auswirkungen des Irankrieges. Dieser Krieg hat Auswirkungen auf die Lieferketten. Hilfsorganisationen beklagen, dass es länger dauert, bedürftigen Menschen zu helfen. Und nicht zuletzt wird Afghanistan eben auch immer wieder von Naturkatastrophen geplagt und aktuell von den Frühlingsfluten, die der Landwirtschaft zusetzen. Diese verschiedenen Krisen, die überlagern sich und es wird nicht besser, sondern es scheint immer noch schlimmer zu werden.
10: Ja, und besonders groß ist offenbar die Gefahr einer Hungerkrise. Weshalb können sich immer mehr Afghaninnen und Afghanen nicht mehr ausreichend ernähren?
9: Afghanistan ist schon länger in einer Wirtschaftskrise. Das Land war ja schon vor der Machtübernahme der Taliban vor jetzt fast 5 Jahren massiv von internationalen Hilfsgeldern abhängig. Viele dieser Geldgeber haben sich aber zurückgezogen. Das liegt zum einen daran, dass die Taliban Menschenrechte missachten, insbesondere Frauenrechte. Dieser Rückzug der Geber hat aber auch damit zu tun, dass es inzwischen andere humanitäre Brennpunkte gibt in Gaza, in der Ukraine, im Sudan, bei einem insgesamt schrumpfenden Hilfsgeldertopf. Und Afghanistan droht in Vergessenheit zu geraten. Es kommt immer weniger Geld an. Wegen der Wirtschaftskrise ist auch der Arbeitsmarkt ausgetrocknet. Es gibt viel zu wenig Arbeit für die wachsende Bevölkerung. Frauen können aufgrund der immer strikteren Restriktionen durch die islamistischen Taliban nichts oder nur noch wenig zum Familieneinkommen beitragen. Sie dürfen ja nicht mal mehr ohne männliche Begleitung das Haus verlassen. Und dazu kommen eben, wie schon erwähnt, Kriege, Vertreibung, Naturkatastrophen. Das alles führt dazu, dass immer mehr Menschen zu wenig zu essen haben.
10: Die UNO berichtet von Familien, die zu extremen Maßnahmen greifen und sogar ihre Töchter verkaufen. Wie verbreitet ist diese Verzweiflung?
9: Ja, es gibt darüber keine Statistiken, aber es gibt immer wieder Berichte oder auch vor 2-3 Wochen ist das Video eines verzweifelten Vaters viral gegangen, der weinend ankündigte, eine seiner kleinen Zwillingsmädchen verkaufen zu müssen, damit er wenigstens die anderen Kinder für ein paar Tage ernähren könne. Hilfsorganisationen, auch die UNO, berichten, dass immer mehr Mädchen zwangsverheiratet werden, aus der Not heraus. Ab Klasse 7 dürfen sie nicht mehr zur Schule gehen, wegen der strikten Auflagen der Taliban. Sie haben zu Hause nichts zu tun, sie müssen ernährt werden. Es ist aber nicht genug Nahrung da für alle, also werden Mädchen, die schwächsten Glieder in der Gesellschaft, weggegeben, verkauft, verheiratet. Es wird auch immer wieder berichtet, dass Menschen aus Verzweiflung ihre Nieren verkaufen. Eben auch, wenn es keine Statistiken gibt, die Not, die ist sehr groß und die Menschen sind sehr verzweifelt.
10: Und besonders einschneidend ist die Entwicklung in Afghanistan für Frauen und Mädchen. Wie hat sich Ihre Situation zuletzt verändert?
9: Ja, seit der Machtübernahme im Sommer 2021 gab es immer mehr Restriktionen, Einschränkungen ihrer Mobilität. Zuletzt haben die Taliban das Scheidungsrecht verschärft. Männer können sich scheiden lassen, einfach scheiden lassen, Frauen dagegen nur noch unter strengen Auflagen. Was besonders kritisiert wurde bei diesem jüngsten Erlass der Taliban, er erlaubt es, Mädchen ab 9 Jahren zu verheiraten. Und das verschlechtert natürlich weiter die Situation der Mädchen in Afghanistan.
10: Ja, abschließend, Maren Peters, Afghanistan wird von den Taliban kontrolliert. Was für Auswirkungen hat die Krise auf die Taliban-Regierung?
9: Ja, die Taliban-Regierung scheint trotzdem fest im Sattel zu sitzen. Sie ist ja nicht abhängig von Wahlen. Darum hat die Krise keine sichtbaren Auswirkungen auf sie. Die Taliban kontrollieren das Land. Es scheint auch so, als gewöhne sich die Welt an ihre Herrschaft. Russland hat ja offiziell die Taliban als Regierung anerkannt. Andere Großmächte wie China und auch Indien nehmen freundschaftliche Beziehungen auf. Die Taliban werden auch vom Westen zu Konferenzen eingeladen, was von Menschenrechtsorganisationen in Afghanistan insbesondere scharf kritisiert wird. Es scheint also nicht so, dass die Krise irgendwelche Auswirkungen auf die Taliban selbst hätte.
4: Über die humanitäre Lage in Afghanistan waren das Informationen von Maren Peters, unserer Südasien-Korrespondentin. Russland reagiert auf das westliche Vorgehen gegen seine Schattenflotte. Die häufig maroden Schiffe sollen die westlichen Ölsanktionen umgehen, indem sie etwa unter falschen Flaggen fahren. Die westlichen Staaten haben die Schiffe daraufhin aufgehalten. Nun zeigt die Auswertung eines Datenlecks, mittlerweile werden viele dieser Schiffe von mutmaßlich bewaffneten Sicherheitsleuten an Bord begleitet und fahren wieder häufiger unter russischer Flagge. Mitverantwortlich für die Recherche ist Antonius Kempmann vom deutschen NDR. Nico Bär hat ihn gefragt, was genau der Datensatz enthält.
11: Dieser Datensatz enthält Informationen zu den Crews der Schattenflotte, also zu den Crews von über 700 Tankern der russischen Schattenflotte. Und der enthält also detaillierte Informationen zu den Menschen, die diese Schattenflotte am Laufen halten und die an Bord Dienst verrichten. Und das über einen Zeitraum von mehreren Jahren. Also dieser Datensatz, der reicht zurück bis ins Jahr 2023.
10: Wie konnten Sie denn die mutmaßlichen Sicherheitsleute an Bord identifizieren?
11: Also die Sicherheitsleute, die tauchen in diesen Crewlisten unter ganz unterschiedlichen Bezeichnungen auf. Manchmal werden sie nur als Experte bezeichnet, so etwas verdeckt. Manchmal aber auch ganz explizit als Sicherheitsleute. Und manchmal kann man sie auch nur darüber identifizieren, dass sie gar keine maritimen Fähigkeiten mitbringen. Also bei vielen der Leute, die da verzeichnet sind, auf diesen Listen stehen, welche Seefahrerzertifikate sie haben. Und diejenigen ohne Zertifikate, die haben wir uns nochmal angeschaut. Und unter denen haben wir dann auch noch viele Sicherheitsleute gefunden.
10: Welche Aufgabe haben denn diese Sicherheitsleute auf den Tankern?
11: Also nach unseren Recherchen haben die eine Doppelaufgabe. Zum einen wirken sie nach innen, also sie wirken disziplinierend auf die Crews und sollen beispielsweise verhindern, dass die Crews allzu kooperativ auf die Anforderungen von westlichen Sicherheitsbehörden reagieren. Zum Beispiel, wenn die Schiffe angefunkt werden oder wenn sie einer Kontrolle unterzogen werden sollen. Also dann sollen sie verhindern, dass die Crews dazu kooperativ sind. Sie sollen aber auch nach außen signalisieren und sozusagen die Kosten einer Kontrolle erhöhen. Denn wenn ich jetzt als westlicher Staat einen Tanker der Schattenflotte kontrollieren möchte und ich weiß, da sind mutmaßlich bewaffnete Sicherheitsleute an Bord, dann muss ich mich natürlich völlig anders auf so einen Einsatz vorbereiten. Ich brauche ganz andere Kräfte im Hintergrund zur Absicherung, als wenn es ein rein ziviles Schiff ist. Also ich glaube, die sollen die Transaktionskosten dieser Kontrollen deutlich nach oben stärken. Und wir glauben auch, dass sie das erfolgreich tun.
10: Jetzt setzt der Russland ja inzwischen verstärkt auf russische Kapitäne und auch Offiziere auf diesen Tankern. Warum ist das so?
11: Wir sehen das als Antwort auf den zunehmenden Druck der westlichen Staaten. Wir haben jetzt in den letzten 18 Monaten gesehen, dass vermehrt Tanker der Schattenflotte aufgebracht wurden, kontrolliert wurden, gestoppt wurden, untersucht wurden. Und da ist es so, dass man natürlich Crews braucht, die sozusagen loyal sind, die sich diesem Druck auch widersetzen können. Und wir haben jetzt gesehen in diesem Beobachtungszeitraum der letzten 3 Jahre, 2023 waren auf den Tankern der Schattenflotte nur ungefähr ein Drittel der Kapitäne russischer Nationalität. Ende 25 waren es dann beinahe 80%. Also man kann sagen, dass sozusagen das führende Personal der Schattenflotte-Tanker ist über die Jahre immer russischer geworden und damit auch immer loyaler gegenüber Russland.
10: Gerade diese Tanker der Schattenflotte fahren ja unter verschiedenen Flaggen, vermehrt auch jetzt unter der russischen Flagge. Was bedeutet dieser Wechsel für mögliche Kontrollen durch westliche Staaten?
11: Also dieser Flaggenwechsel, der ist unserem Verständnis nach ein zweischneidiges Schwert. Zum einen bietet eine russische Flagge natürlich mehr Schutz vor Kontrollen als jetzt etwa die Flagge eines kleinen afrikanischen Staates, weil Staaten viel vorsichtiger sind mit russischen Schiffen. Und das heißt, es ist erstmal ein Schutz, dass man sagt, hier könnt ihr nicht an Bord gehen, ihr braucht immer unsere Zustimmung, um an Bord zu gehen. Aber andererseits darf man nicht vergessen, Russland befindet sich gerade in einem Krieg mit der Ukraine. Und wenn die Schiffe nun russisch beflaggt werden, dann machen sie sich dadurch natürlich auch mehr zur Zielscheibe, beispielsweise für ukrainische Seedrohnen oder so weiter. Das heißt, dieser Flaggenwechsel bedeutet zum einen mehr Sicherheit, kann aber auch genau ins Gegenteil umschlagen.
10: Ja, abschließend, Antonius Kempmann, unter diesen Voraussetzungen, kann Russland die Schattenflotte bis auf Weiteres so zu seinem Vorteil betreiben?
11: Also derzeit ist das sicherlich noch der Fall. Wir sehen auch durch die kriegerischen Auseinandersetzungen rund um den Iran und den Anstieg des Ölpreises ist es so, dass eine unglaubliche Menge an Geld jeden Monat in die Kasse Russlands spült, diese Schattenflotte. Man geht von 7 bis 10 Milliarden Dollar aus, die monatlich allein durch die Exporte der Schattenflotte erwirtschaftet wird. Und das ist Geld, was natürlich Russland dringend braucht. Und insofern, solange wie die Margen so hoch sind und solange wie sie diese Schattenflotte profitabel betreiben kann, wird es diese Schattenflotte auch geben, weil es zu Zeit auch kaum Alternativen gibt, diese großen Mengen russischen Öls zu exportieren. Das heißt, diese Schattenflotte ist ein notwendiges Übel für Russland. Davon wird sich Russland zurzeit nicht trennen können. Und nur die Entwicklung rund um diese Schattenflotte, sie nimmt immer etwas andere Gestalt an und muss sich immer den aktuellen politischen Drücken anpassen. Und das ist auch das, was wir jetzt in den letzten 3 Jahren gesehen haben.
4: Antonius Kempmann vom NDR hat recherchiert zur russischen Schattenflotte. Ein neues Smartphone-Format mischt gerade die Filmindustrie auf. Vertical Dramas, das sind Serien für Smartphone, gedreht im Hochformat, schnell geschnitten und sehr kurz. Eine Folge geht gerade mal 2 Minuten. Vertical Dramas haben einen großen Hype ausgelöst. Das zeigen Klickzahlen etwa auf der Video-App TikTok, wo die Serien millionenfach angeklickt werden. Was steckt da dahinter? Manuel Fassol hat SRF-Filmredaktor Enno Reins gefragt, was, abgesehen vom Format, das Neue ist an Vertical Dramas.
12: Ja, das Neue liegt tatsächlich in der Kürze begründet, 1 bis 3 Minuten. Und dadurch ist das Ganze natürlich hochdramatisiert, hochkompensiert. Da gibt es irgendwie keine Lücke, es knallt immer. Man kann das schon eigentlich ganz gut deutlich machen an einer Folge von einer Serie, die den schönen Titel hat, »Verliebt in den besten Freund meines Bruders«. Bei Sekunde 30 der ersten Folge steht sie schon dem besten Freund des Bruders nackt gegenüber. Da weiß man auch schon grob, wo es eigentlich in diesen Serien geht. Es geht um Liebe, um Reue, um Rache. Es tauchen oft Millionäre auf. Es wird auch manchmal abgespaceter mit Gangstern oder Werwölfen. Also sprich, das Ganze ist auch recht trashig. Was natürlich auch jetzt wirklich neu ist, es ist produziert fürs Handy und es ist für den Konsum nebenbei.
8: Genau, unter anderem auf Plattformen wie TikTok eben, die für hochformatige Kurzvideos auch konzipiert sind, haben diese Vertical Drama Serien teilweise 150 Millionen Views, also wurden von Millionen Menschen geschaut auch offensichtlich. Warum kommen sie beim Publikum denn so gut an?
12: Ja, das eine ist natürlich, es entspricht den Sehgewohnheiten von Instagram und TikTok und so weiter. Und dann ist das Ganze natürlich auch immer hoch emotional. Wie gesagt, keine Pause. Und die Dinger sind natürlich auch darauf gemacht, dass man dranbleibt. Wie so eine Daily Soap enden die immer auf so einem Cliffhanger, dass man sich in der letzten Szene immer fragt, verdammt, wie geht's jetzt weiter? Ich will es wissen. Und dann klicke ich natürlich auf die nächste Folge.
8: Schauen wir noch auf die Seite auch der Filmemacher. Was macht das Format für Filmschaffende und Produktionsfirmen interessant?
12: Ganz platt, es lässt sich billig produzieren. Die Schauspieler sind keine Stars oder es ist sowieso komplett Artificial Intelligence, künstliche Intelligenz. Man geht davon aus, dass so eine ganze Staffel in 10 Tagen produziert werden kann, nicht mehr kostet als 150 Millionen US-Dollar. Das ist wirklich nichts. Auf der anderen Seite lässt sich damit auch Geld verdienen, so das übliche Modell ist, die ersten 4 bis 10 Folgen kriegt man umsonst, für den Rest muss man zahlen. Da eine Staffel aber 40 bis 90 Folgen hat, kriegt man da noch genug Geld rein.
8: Bisher wurden solche vertikalen Serien vor allem in China produziert und auch konsumiert. Nun hat der Hype auch die USA erfasst. Wie kam das?
12: Ja, in China begann ja dieser ganze Hype um Vertical Dramas während Corona, als die Kinos zu waren. Und irgendwann hat man gesagt, hey, es ist so erfolgreich bei uns, wir gehen jetzt auf den internationalen Markt. Das hat man mit Apps gemacht, das hat man über TikTok gemacht. Dann durch KI ist ja mittlerweile Untertitelung und Synchronisation recht einfach. Und natürlich hat man dann auch angefangen, international zu produzieren mit amerikanischen Schauspielern. Da hat man manchmal auch tatsächlich Inhalte von Serien, die es dann in China schon gab, einfach sozusagen dann in die amerikanische Realität übertragen.
8: Und wie ist die Situation bei uns in Europa?
12: Ja, wir sind da eher noch so, sagen wir mal so, am Anfang der ganzen Geschichte. Man geht so davon aus, dass so in China so 700 Millionen Zuschauer so immer so da sind, so in den USA vielleicht eher 70 Millionen, in Europa irgendwas 20, 30 Millionen. Natürlich gibt es auch hier die einschlägigen Apps, auf die man gucken kann, also Drama Box und wie die alle heißen. Man kann auf TikTok gucken, man findet es ja auch auf YouTube. Und natürlich die ganzen Sender, Produktionsfirmen und so weiter beschäftigen sich damit. Zum Beispiel hat jetzt Konstantin Film als erste deutsche Produktionsfirma jetzt 2 Serien schon für den internationalen Markt produziert. Und die haben aber gesagt, wir glauben an den Wachstum und werden auch in Balde nur für Europa produzieren.
8: Wir hören also eine große Sache. Wie reagiert denn die amerikanische Filmindustrie darauf?
12: Naja, die ist natürlich besorgt irgendwie, weil man macht sich ja immer Sorgen, dass man noch stärker die jungen Zuschauer verliert. Aber auch da arbeiten alle an dem Thema. Disney arbeitet mit einer chinesischen App zusammen, die Vertical Dramas produziert. NBC hat für den Sommer die erste Vertical Drama Serie angekündigt. Und Fox Entertainment hat sogar den ehrgeizigen Plan, in den nächsten 2 Jahren 200 rauszuhauen.
8: Vertical Dramas haben also Aufwind, haben sie sogar das Zeug dazu, die Filmindustrie nachhaltig auf den Kopf zu stellen?
12: Ja, das kann schon passieren. Also erstmal macht es natürlich den Kampf um den jungen Zuschauer an sich härter. Wir haben ja jetzt schon Kino versus Streamer. Und jetzt kommen halt noch die Vertical Dramas dazu. Was jetzt aber nicht unbedingt heißt, dass das schlecht ist. In den USA sind ja gerade 2 Filme sehr erfolgreich. Backrooms und Obsession, das sind Kinoerstlinge von YouTubern. Die haben ja Inhalt auf YouTube gelernt und haben irgendwie ins Kino gebracht eine wirklich junge Zuschauerschaft. Und deshalb ist natürlich perspektivisch gedacht auch vorstellbar, dass irgendwann die Regisseure von Vertical Drama mit ihrem Wissen und ihren Stoffen ins Kino gehen und die jungen Zuschauer mitnehmen.
4: Sagt SRF-Filmredaktor Enno Reins. Gehört hier bei 4x4. Aufgezeichnet haben wir diese Sendung am Mittwochvormittag. Am Mikrofon verabschiedet sich Silvan Zemp.

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1: Die Finanzierung der 13. AHV-Rente ist noch nicht gesichert. Der Kompromiss liegt zwar seit heute Morgen vor, doch wie der Nationalrat entscheiden wird, das bleibt unklar. Städte dürfen Mindestlöhne einführen, sagt das Bundesgericht. Ein Entscheid mit Signalwirkung. Und der Papst segnet heute die Kathedrale Sagrada Familia in Barcelona. Das löst in der spanischen Stadt nicht nur Freude aus. Das ist Info 3. Ich bin Rebecca Filiger. Guten Mittag. Zwar hat das Schweizer Stimmvolk Ja gesagt zu einer 13. AHV-Rente, wie die finanziert werden soll. Das ist aber nach wie vor unsicher. National- und Ständerat haben sich bisher nicht auf eine Variante festlegen können. Seit heute Morgen liegt nun ein Kompromiss vor, den die sogenannte Einigungskonferenz beantragt. Diesem Kompromiss müssen beide Räte zustimmen. Sonst scheitert die Finanzierung der 13. AHV-Rente. Und während der Ständerat dazu Ja sagen dürfte, ist der Nationalrat nächste Woche schwer einzuschätzen. Bundeshausredaktorin Christine Wanner.
2: Der Kompromiss folgt dem Modell des Ständerats. Die 13. AHV-Rente soll unbefristet finanziert werden, mit zusätzlichen Mitteln aus Mehrwertsteuer und aus Lohnbeiträgen. Ständerat Hannes Germann von der SVP hat die Einigungskonferenz präsidiert und sagt:
3: Das ist eine moderate Anpassung, mit der jetzt die Einigungskonferenz leben kann.
2: Die Mehrwertsteuer soll um 0,4 Prozentpunkte erhöht werden, ohne die Güter des täglichen Bedarfs. Die Lohnbeiträge würden um 0,2 Prozentpunkte angehoben. Der Ständerat wird morgen den Kompromiss annehmen, mit einer Mehrheit von Mitte, SP und Grüner Partei. Ständerat Erich Etlin von der Mitte blickt auf den Nationalrat nächste Woche.
4: Ich hoffe, dass jetzt mit diesen 0,2% der eine oder die andere noch im Nationalrat schwenkt und dann sieht, es ist notwendig, dass wir finanzieren, die 13. Und das System des Ständerates stellt das sicher.
2: Doch im Wissen um die Mehrheit von SVP, FDP und GLP im Nationalrat ist SVP-Ständerat Germann vorsichtiger.
3: Wenn sich im Nationalrat die ursprünglichen Kräfte zusammenfinden, können sie die Vorlage tatsächlich zum Absturz bringen.
2: SVP, FDP und GLP haben bisher höhere Lohnbeiträge abgelehnt. Die FDP werde dabei bleiben, versichert Ständerat Damian Müller.
5: Im Nationalrat wird das entscheidend sein, wie die Grünliberalen und auch die SVP stimmen wird. Die FDP wird sich vehement dagegen wehren, weil wir nicht wollen, dass die Bevölkerung mehr belastet wird.
2: 6 Stimmen machten bei der letzten Runde den Unterschied im Nationalrat. Die Kräfte, die auf den Ständerat einschwenken wollten, unterlagen. SP, Mitte und Grüne Partei. Bis zur Entscheidung im Nationalrat bleibt eine Woche. Diese Zeit will SP-Ko-Fraktionschefin Samira Marti nutzen.
6: Gerade im Tieflohnsektor haben sich in der Vernehmlassungsantwort zum Beispiel der Schweizerische Bauernverband oder auch die Baubranche dafür ausgesprochen, dass man mit einer Mischfinanzierung vorwärts gehen soll, so wie im Übrigen auch die Mehrheit der Kantone. Und genau diese Gespräche sind nun nochmals zu führen.
2: Die Grünliberalen werden nicht Hand bieten, sagt Nationalrat Patrick Hessig.
7: Die GLP bleibt bei ihrer Position, wenn es so bleibt, wie es jetzt ist. Wir sagen Ja zur Mehrwertsteuer. Aber wir sagen Nein zu den Lohnbeiträgen.
2: Allerdings, taktische Manöver in den Abstimmungen sind nicht ausgeschlossen, denn der Kompromissvorschlag umfasst 2 Entscheide. Zuerst fällt der Entscheid über die umstrittenen Lohnbeiträge und dann fällt der Entscheid über die Mehrwertsteuer. Deshalb ist es theoretisch möglich, dass ganz zum Schluss nur die Mehrwertsteuer zur Finanzierung der 13. AHV-Rente durchkommt.
1: In den weiteren Meldungen bleiben wir zunächst noch beim Parlament. Livia Schmid, der Ständerat hat sich mit dem Stromnetz befasst.
8: Er will, dass Hochspannungsleitungen in der Schweiz grundsätzlich in der Luft hängen und nicht in den Boden verlegt werden. Sogenannte Freileitungen seien günstiger und könnten schneller gebaut werden, hieß es. Weiter hat der Ständerat mehrere Massnahmen beschlossen, damit das Stromnetz in der Schweiz rascher aus- und umgebaut werden kann. So sollen etwa Verfahren beschleunigt und vereinfacht werden. Wegen zahlreicher Differenzen geht das Geschäft nun wieder in den Nationalrat. Unterrichten mit Kopftuch oder anderen religiösen Symbolen im Kanton St. Gallen dürfen das Lehrpersonen künftig nicht mehr. Die Mehrheit des Kantonsparlaments hat einen überparteilichen Vorstoß angenommen. Die Regierung muss nun das Gesetz entsprechend anpassen. Die Debatte ausgelöst hatte ein Fall im St. gallischen Eschenbach letzten Sommer. Dort hatten sich Eltern dagegen gewehrt, dass eine Lehrerin angestellt wird, die mit Kopftuch unterrichten wollte. Die Schule stellte die Frau dann doch nicht an.
1: Ja zu einem Mindestlohn. Der Entscheid der Stimmberechtigten in den Städten Zürich und Winterthur im Sommer 2023 war deutlich. Doch das Verwaltungsgericht des Kantons Zürich stoppte diesen Mindestlohn mit der Begründung, Städte und Gemeinden dürften keine Mindestlöhne einführen, das sei Sache der Kantone. Doch jetzt gibt das Bundesgericht den beiden Städten recht. Es sind Urteile mit Signalwirkung. Gerichtskorrespondentin Sibylla Bondolfi.
0: Arm trotz Job, also working poor, das sind viele vor allem in städtischen Gebieten, wegen der teuren Wohnungen. Das Bundesgericht sagt jetzt in einem Leitentscheid, auch Städte können Erwerbsarmut mit Mindestlöhnen bekämpfen. Sogar besser als die Kantone, denn sie kennen die lokalen Bedingungen besser, so das oberste Gericht. Es heißt deshalb die Beschwerden von Zürich und Winterthur gut. Die Mindestlöhne von 23 Franken pro Stunde in Winterthur und knapp 24 in Zürich sind damit gültig. Die Städte können sie jederzeit in Kraft setzen, rechtlich steht dem jetzt nichts mehr im Weg. Mehr noch, alle Städte und Gemeinden im Kanton Zürich dürfen Mindestlöhne einführen, wenn sie das wollen. Laut Bundesgericht haben sie dafür genügend Handlungsspielraum. Eine ausdrückliche Grundlage in der Kantonsverfassung sei dafür nicht nötig. Damit hat der Entscheid auch Signalwirkung über den Kanton Zürich hinaus. In mehreren Schweizer Städten gibt es aktuell Initiativen für einen Mindestlohn. Zwar hat das Bundesgericht offiziell nur die Zürcher Kantonsverfassung ausgelegt, aber es anerkennt in allgemeiner Art, Mindestlöhne von Städten können das Phänomen der Working Poor reduzieren und verhindern, dass jemand trotz Arbeit Sozialhilfe beziehen muss. Das entspreche auch dem Ziel in der Bundesverfassung, wonach arbeitsfähige Personen ihren Lebensunterhalt durch Arbeit bestreiten können sollten, und zwar unter angemessenen Bedingungen.
1: Die Schweiz könnte mit ihrem Einfluss auf den Rohstoffhandel dafür sorgen, dass die negativen Einflüsse auf Umwelt und Gesellschaft kleiner werden.
8: Ja, denn die Schweiz spiele beim internationalen Rohstoffhandel eine wichtige Rolle, das sagt die Akademie der Naturwissenschaften Schweiz in einem Bericht. Beim Kaffee, Pflanzenölen oder Metallen wie Kupfer oder Aluminium werde mehr als die Hälfte der weltweiten Menge über die Schweiz

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1: Barcelona, die spanische Metropole an der Mittelmeerküste, die so viele Touristinnen und Touristen aus aller Welt anzieht, steht heute im Zentrum der Aufmerksamkeit. Der Papst wird nämlich heute in Barcelona den höchsten Kirchturm der Welt segnen, den Jesusturm der Kathedrale Sagrada Familia. Heute, vor 100 Jahren, ist ihr Architekt Antonio Gaudí gestorben. Die Bilder der Sagrada Familie und des Papstes, die dürften um die Welt gehen und noch mehr Menschen nach Barcelona locken. Das löst bei den Einheimischen unterschiedliche Reaktionen aus, wie die Reportage von Julia Macher zeigt.
2: Das Kreuz ist bereits von Weitem sichtbar. Mit weißen Mosaiksteinen besetzt, funkelt es auf dem höchsten Turm der Sagrada Familia in der Sonne. Papst Leo XIV. Wird den Jesusturm heute Abend feierlich segnen. Der Vorplatz ist abgesperrt, zwei große Leinwände sind aufgestellt. Kurz bevor der Papst in Barcelona landet, stattet Anwohnerin Marta Domínguez ihrer Lieblingskirche einen Besuch ab. Eigentlich gehöre die Sagrada Familia schon längst nicht mehr Barcelona, sondern der Welt. 4,9 Millionen Touristinnen und Touristen besichtigten Gaudís berühmtestes Bauwerk im letzten Jahr. Ein Rekord. Dazu kommen die Millionen, die die mit verspielten Ornamenten und Figuren geschmückten Fassaden nur von außen betrachten. An manchen Tagen ist auf den Straßen ringsum kein Durchkommen mehr. Längst ist die Sagrada Familia auch ein Symbol für den Overtourism, unter dem die Stadt leidet. 15 bis 16 Millionen Übernachtungsgäste verzeichnet die jährliche Statistik. Auf einen Bewohner kommen rund 10 Besucher. Damit zählt die Mittelmeermetropole zu einer der meistbesuchten Städte der Welt. Der Verkehr, die vielen Menschen, egal ob hier an der Sagrada Familia oder bei mir im Zentrum, es ist einfach zu viel. Seit 3 Generationen ging unsere Familie in der Markthalle Boqueria einkaufen, aber jetzt geht das nicht mehr. Es gibt nur noch Geschäfte für Touristen. Nicht mal eine ganz normale Hühnerbrust kann man dort kaufen. Alle stehen in den Gängen rum und machen Fotos. Klagt Luis Monturiol. Mit einer Begrenzung der Bettenzahl, einem Auslaufen der Lizenzen für privat vermietete Ferienwohnungen und Auflagen für Kreuzfahrtschiffe versucht die Verwaltung, den Unmut abzufedern. Zugleich soll der Flughafen erweitert werden, um mehr kaufkräftige Kundschaft aus Übersee anzuziehen. Qualitätstourismus statt Massenabfertigung lautet das Credo des sozialdemokratischen Bürgermeisters Jaume Collboni. Knapp 12,9 Milliarden Euro, fast 13,5% der Wirtschaftsleistung spülte der Tourismus zuletzt in die Kassen der Stadt und ihrer Bewohner. Auch in die von César di Rosario. Der Italiener betreibt ein Piadina-Restaurant ein paar Schritte von der Sagrada Familia entfernt. Etwa 60% seiner Gäste kommen von auswärts. Ohne Touristen gäbe es Restaurants wie unseres eben nicht. Und der Papstbesuch wird bestimmt für noch mehr Touristen sorgen. Für diejenigen, die sich darüber ärgern, wird das nicht einfach. Aber für diejenigen, die davon leben, ist das gut. Der Rummel um den höchsten Kirchturm der Christenheit. Für die einen ist es ein Segen, für die anderen ein Kreuz.
1: Und jetzt noch zum Wetter und den Börsendaten.
3: Und die kommen von SIX. Der Swiss Market Index liegt im Moment bei 13.390 Punkten plus 0,3%. Der Euro wird zu 92,25 Rappen gehandelt und der Dollar zu 79,85 Rappen. Und das Wetter, heute ist es wechselhaft und kühl mit Schauern bei etwa 14 Grad. Im Süden ziehen auch Gewitter vorbei bei rund 22 Grad. Morgen wird es zeitweise sonnig, nur noch stellenweise nass und wärmer.
1: Das war Info 3 am Mittag, das kurze und kompakte Newsmagazin. 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
5: Das ist SRF 4 News am Mittwoch, dem 10. Juni. Hier geht's jetzt weiter mit der neuesten Episode von unserem News-Podcast News Plus.
6: Die iranischen Fußballspieler tragen einen dunkelblauen Sakko. Einer nach dem anderen kommt vorbei, küsst den Koran, den irgendjemand in die Luft hält. Dann gehen sie unter dem Buch durch und verschwinden aus dem Bild auf diesem Video auf Social Media. Sie haben eine Mission. Sie sollen im Land des Feindes Fußball spielen und den

0: Iran stolz machen. Der Iran nimmt an der WM teil, soll in den USA Fußball spielen, aber so einfach wird das nicht, denn die USA und der Iran befinden sich im Krieg und der Weltfußballverband FIFA steckt da mittendrin.
1: Das muss man jetzt irgendwie hinkriegen, ja, das wird zurecht gebastelt.
0: Was heißt das für die iranische Mannschaft und was erhofft sich der Iran von dieser WM-Teilnahme? Das klären wir heute bei News Plus. Ich bin Raphael Günther, schön seid ihr dabei. Tijuana in Mexiko, direkt an der Grenze zu den USA. Hier bezieht die iranische Mannschaft vor wenigen Tagen ihr Quartier.
1: Ja, es war eigentlich geplant, dass die iranische Mannschaft in Arizona unterkommt. Das klappt jetzt nicht, weil die USA die iranische Mannschaft offenbar nicht auf amerikanischem Boden übernachten lassen möchten.
0: Das ist Ronny Blaschke. Er ist Sportjournalist, spezialisiert auf Politik und Sport und er begleitet uns durch den Podcast heute. Tijuana ist also für die nächsten Wochen die Homebase für das iranische Team.
1: Von dort sind es ungefähr 55 Flugminuten bis Los Angeles, wo die Mannschaft 2 ihrer 3 Spiele bestreitet. Und ja, die iranische Mannschaft muss am Spieltag das Stadion anfliegen. Es ist bei LA möglich, innerhalb von einem Tag. Ist aber ein sportlicher Nachteil, weil normalerweise auf dem Niveau reisen die Teams 1 oder sogar 2 Tage vorher an, um sich an den Ort zu gewöhnen, um sich an das Klima zu gewöhnen. Da ist die iranische Mannschaft jetzt im Nachteil.
0: Sie haben es schon angesprochen, es gibt so spezielle Regeln, die für diese iranischen Fußballer jetzt gelten und auch den Staff und das betrifft eben auch die Abreise. Also die müssen danach direkt wieder raus.
1: Sie müssen in L.A. direkt danach wieder abfliegen. Das, glaube ich, ist auch okay. Das dritte Spiel gegen Ägypten findet ja in Seattle statt. Das sind ungefähr 2000 Kilometer von Tijuana. Auch das würde theoretisch gehen, nach dem Spiel dort abzureisen. Aber es ist natürlich verbunden mit Stress, mit Bürokratie, mit Logistik. Und die Vertreter des iranischen Fußballverbandes, auch der Islamischen Republik, werten das ebenso als Rache, als Schikane, als Machtspiel seitens der USA.
0: Ja, es sind schon gewisse Spezialregeln, die da für die iranische Mannschaft also gelten. Aber Einreisen in die USA, das ist ja eigentlich immer so ein Ding, das wissen alle, die schon mal dort waren. Und jetzt rund um die WM sorgt das auch wieder besonders für Schlagzeilen.
2: Einer, der eigentlich fix eingeplant ist, fehlt immer noch. Die Einreiseerlaubnis für Stürmer Breel Embolo wird von den US-Behörden erneut geprüft.
0: Breel Embolo, der Schweizer Nazi-Stürmer, durfte letzte Woche zunächst nicht mit der ganzen Mannschaft anreisen, weil seine Einreisegenehmigung von US-Seite nochmal überprüft wurde. Mittlerweile ist er auch dort beim Team angekommen. Dann ein Fußballspieler aus dem Irak, der wurde fast 7 Stunden lang festgehalten und verhört, durfte dann aber auch einreisen. Und dann gibt es noch den Fall eines Schiedsrichters.
1: Ja, es gibt ja den Schiedsrichter des Jahres in Afrika, aus Somalia, der nicht einreisen darf. Das ist schon sehr ungewöhnlich in der jüngeren Geschichte der WM. Da wird es sicherlich auch noch weitere Fälle geben. Die USA haben unter Trump ihre Einreiseregularien streng verschärft. Das gilt auch für den Iran.
0: Das heißt, am Ende, die FIFA richtet eigentlich ein Turnier aus, lässt Mannschaften hinkommen, die mitspielen sollen, die dann aber wegen der Einreisebestimmungen in die USA gar nicht die gleichen Voraussetzungen haben wie die anderen Teams. Und dazu wurde heute noch etwas anderes bekannt. Der iranische Fußballverband darf die zugeteilten Tickets nicht verkaufen. Das hat das Gastgeberland entschieden, also die USA. Also eigens angereiste iranische Fans im Stadion dürfte es kaum geben, heißt es heute in verschiedenen Agenturen. Auch wenn natürlich fraglich ist, ob sie überhaupt ins Land gelassen worden wären.
1: Die FIFA gibt in den großen entscheidenden Punkten klein bei, sei es Einreisebestimmungen, sei es der starke Einfluss der Migrationsbehörde ICE, die immer wieder auch Menschen festsetzen, sei es die hohen Ticketpreise. Also es gibt etliche Punkte, wo die FIFA ihre eigenen Regeln nicht wirklich befolgt. Jetzt könnte man, wenn man es Gianni Infantino, dem Präsidenten, wohlwollend auslegt, man könnte sagen, es könnte alles noch schlimmer kommen. Denn US-Präsident Trump in seiner erratischen Politik hat schon ganz andere Sachen gedroht, ja, dass er zum Beispiel Spiele den demokratisch regierten Bundesstaaten entzieht. Gemessen daran, was hätte passieren können mit der iranischen Mannschaft, ist das aus Sicht der FIFA vielleicht noch ein Kompromiss, den die FIFA vertreten kann.
0: Wir haben heute auch die FIFA um eine Stellungnahme gebeten, was sie tun kann, damit alle Länder möglichst die gleichen Teilnahmebedingungen haben. Eine Antwort haben wir bis Redaktionsschluss nicht erhalten. Die FIFA hat sich allerdings kürzlich gegenüber anderen Medien geäußert. Ein Sprecher sagte da, letztlich würde immer die Regierung des Ausrichterlandes darüber entscheiden, wer ins Land darf. Und was den Iran angeht, da hat die FIFA heute dem Team offiziell ihre Unterstützung zugesichert. Ein FIFA-Funktionär hat mit den iranischen Vertretern telefoniert und gesagt, man wolle weiterhin in Kontakt bleiben. Und FIFA-Präsident Gianni Infantino, der hat erst kürzlich erklärt, es sei völlig klar, dass der Iran an dieser WM dabei sein müsse.
3: We have to unite. We have to bring people together. It is my responsibility, it is our responsibility. Football unites the world, FIFA unites the world, you unite the world, we unite the world.
0: Der Grund, das sei relativ einfach. Fußball müsse vereinen, müsse Menschen zusammenbringen. Deshalb sei der Iran an der WM dabei, auch wenn er jetzt kurzfristig nach Tijuana verfrachtet wurde.
1: Man kann sogar argumentieren, das ist dem iranischen Verband sogar recht, weil dort werden weniger Proteste zu erwarten sein rund um das Trainingslager von Tijuana. Das wäre in Arizona, in den USA, hätte schon anders ausgesehen. Und jetzt sollen die Spiele sicher über die Bühne gehen. Es wird sicherlich Proteste geben. Und ein Beispiel ist ja, dass eines der Symbole der iranischen Diaspora, also die vorrevolutionäre Flagge mit dem Löwensymbol, die ist verboten in den Stadien. Das will die FIFA nicht. Also auf der einen Seite, Gianni Infantino sitzt im Friedensrat, nimmt an der Amtseinführung von Trump statt, ist beim Friedensgipfel für Gaza in Sharm el-Sheikh. Also einen politischen FIFA-Präsidenten gab es selten. Und die vorrevolutionäre Flagge des Iran darf nicht gezeigt werden. Also dort biegt man sich es so politisch zurecht, wie es in die eigene Argumentation passt. Und das wird diese 5 Wochen der WM, glaube ich, auch weiter so durchziehen.
0: Dass sich Infantino für die Teilnahme des Iran ausgesprochen hat, das dürfte der iranischen Propaganda in die Hände spielen. Die ist nämlich schon ziemlich warm gelaufen. Bevor die iranische Mannschaft für die WM losgereist ist, da wurde sie vom iranischen Präsidenten Massoud Pezeshkian empfangen im Präsidentenpalast. Es wurde der Mannschaft auch ein finanzieller Anreiz in Aussicht gestellt, wenn es gut läuft. Und das alles ist schon auch noch interessant, wenn man bedenkt, dass der Iran gesagt hat, nee, also wir kommen sicher nicht an die WM. Das hat er damals gesagt, als der Krieg mit den USA ausbrach.
1: Kurz nach dem Beginn des Angriffes auf den Iran konnte man sich gar nicht vorstellen, dass die iranische Mannschaft dort im Land des Angreifers sozusagen teilnimmt. Wir dürfen nicht vergessen, es gab erst vor wenigen Monaten Proteste im Iran, wo offenbar mehr als 30.000 Menschen getötet wurden. Darunter übrigens auch Sportler, auch Fußballer, Fußballerinnen. Es sind jetzt auch wieder prominente Fußballer aus dem Spielbetrieb genommen worden. Es gab verschiedene Protestzeichen und ich glaube, jetzt ist einfach der Druck groß, der kommerzielle Druck, da auf sich aufmerksam zu machen, aber auch der politische Druck. Das hat man schon gesehen, als die iranische Mannschaft in Teheran verabschiedet wurde. Na klar, sie war im Präsidentenpalast beim iranischen Präsidenten Pezeshkian, aber dann auf dem Revolutionsplatz in Teheran gab es eine große Kundgebung. Da waren Revolutionsgarden, Minister, hochrangige Diplomaten, es gab natürlich die Hymne, pathetische Lieder und dann kurz bevor sie die Maschine Richtung Mexiko betreten haben, die Spieler, haben sie alle den Koran geküsst, also hochsymbolisch und da wollte das Regime offenbar vorsorgen, denn jetzt beginnt eben auch ein Ringen um die Symbolik und es ist wahrscheinlich, dass die Islamische Republik in den USA nicht gewinnen kann.
0: Warum nicht?
1: Wir haben in Los Angeles, wo die iranische Mannschaft 2 der 3 Spiele bestreiten wird, die größte iranische Diaspora in Südkalifornien. Mehr als 500.000 Menschen dort haben iranische Wurzeln. Und seit Jahrzehnten werden dort Bücher, werden dort Videos produziert, die dann in den Iran zurückgeschmuggelt werden. Es gibt im Westen von L.A. den Pershing Square. Und seit Wochen, seit Monaten laufen Vorbereitungen für Kundgebungen, für Proteste. Und das wird sicherlich auch diese Spiele vor dem Stadion, sicherlich auch im Stadion prägen. Das haben wir auch bei früheren Weltmeisterschaften schon erlebt. Und seit 1998 in Frankreich, 2006 in Deutschland. Diese Bilder wird die FIFA sicherlich nicht zeigen. Diese Bilder werden den Iran nicht erreichen wegen der Zensur. Aber es wird sich dennoch rumsprechen. Vielleicht über soziale Medien, über Mund zu Mund und das Ganze wird ein Propagandarückschlag für die Islamische Republik. Davon kann man auf jeden Fall ausgehen.
0: Es dürfte also eine Gegenbewegung geben in Los Angeles. Das dürfte dem Regime in Teheran so überhaupt nicht gefallen, so wie es schon keine Freude an der Asienmeisterschaft der Frauen in Australien diesen Frühling hatte. Damals haben die Fußballspielerinnen des iranischen Nationalteams aus Protest beim ersten Spiel bei der Nationalhymne geschwiegen. In den iranischen Staatsmedien wurden sie dann als Verräterinnen bezeichnet. Einige Spielerinnen im Team wollten Asyl beantragen in Australien. Sie haben die Anträge dann aber teils wieder zurückgezogen. Aktionen wie die der iranischen Frauen-Nazi, die dürfte es bei den Männern allerdings kaum geben, glaubt Ronny Blaschke.
1: Ich erwarte nicht, dass die iranischen Spieler auf das Singen der Hymne verzichten, so wie sie es beim ersten Spiel 2022 gemacht haben. Ich glaube, dafür ist der Druck zu groß, auch was die Freunde, die Familien im Iran angeht, die ja dann sozusagen die Konsequenzen zu spüren haben. Und die iranischen Fußballer, einige Spieler sind in Europa aktiv, in Belgien. Der Kapitän Taremi, der übrigens auch seinen Wehrdienst bei der Revolutionsgarde abgeleistet hat, der spielt in Griechenland bei Olympiakos Piräus, darf jetzt offenbar einreisen. Also die wissen schon Bescheid.
0: Und wie ist das denn eigentlich, wie steht es denn eigentlich um die Beliebtheit der iranischen Nationalmannschaft? Ist man stolz auf die im Iran, so in der Bevölkerung?
1: Die iranische Mannschaft war lange ein Symbol vielleicht für diesen letzten Funken der Internationalität, ja, der auch ein bisschen des Rebellentums. Also über all die Jahrzehnte gab es immer wieder Spieler, die sich politisch gegen das Regime positioniert haben. Sei es Ali Day, Ali Karimi, Karimi jetzt im Ausland, im Exil, der da sehr mit sehr vielen Millionen Followern in sozialen Medien gegen das Regime immer wieder auch sich positioniert. Inzwischen ist es so, dass die Mannschaft nicht mehr als Team Melli bezeichnet wird, der Spitzname, sondern eher als Team Mullah, ja, also als ein Instrument des Regimes der Revolutionsgarden, weil Verband, die meisten Vereine eng verwachsen sind mit den Revolutionsgarden, die damit auch Geld verdienen und Dutzende, vielleicht sogar Hunderte Kontrolleure in Zivil, auch in Teheran, im Stadion genau schauen, was ist.
0: Irans Nationalmannschaft hat sich also in den letzten Jahren, Jahrzehnten verändert, dürfte eng mit dem Regime verbandelt sein, sagt der Sportjournalist. Und dieses Regime, das brutal mit seiner eigenen Bevölkerung umgeht, das versucht so gut wie möglich Propaganda zu machen mit der Mannschaft, mit dem Sport. Jetzt umso mehr, weil es sich im Krieg mit den USA befindet. Und Präsident Donald Trump, der hat vor einigen Wochen auch schon mal verlauten lassen, er wisse nicht, ob es eine gute Idee sei, dass der Iran an der WM teilnehme. Dagegen hat sich die FIFA dann gewehrt mit ihrem Präsidenten, dem Schweizer Gianni Infantino. Es ist also wirklich ein Spagat, den der Weltfußballverband da machen muss.
1: Die FIFA denkt einzig und allein jetzt an die lukrativste und größte WM der Geschichte. Da verdienen sehr viele Menschen sehr viel Geld mit, die Sponsoren, übrigens auch europäische Konzerne. USA ist der wichtigste Wachstumsmarkt des Fußballs. Sicherheitspolitisch sind auch die europäischen Länder davon abhängig. Und das ist das große Ziel. Und da würde ich sagen, ist die iranische Mannschaft, sagen wir mal, nur ein Aspekt, das muss man jetzt irgendwie hinkriegen, ja, das wird zurecht gebastelt, Kritik gibt es ohnehin, aber so denkt, glaube ich, die Krisenkommunikation der FIFA, es könnte auch noch einen größeren Stress geben. Und ja, die iranische Mannschaft ist qualifiziert von den 48 Mannschaften, die da jetzt teilnehmen werden. Können wir mal durchgehen. Da sind etliche Staaten dabei, die nicht demokratisch regiert werden, die Menschenrechtsverletzungen sehr stark, die dokumentiert sind. Also Iran ist sicherlich das prominenteste Beispiel und das komplizierteste, belastet mit bürokratischen Hürden. Aber ja, es wird stattfinden. Also the show must go on, das ist Infantinos Leitmotiv.
0: Das erste Spiel bestreitet der Iran am 16. Juni gegen Neuseeland. Und jetzt kommt's, da wird online auch schon ganz heftig darüber spekuliert, wenn die USA und der Iran beide Gruppenzweite werden, dann spielen die beiden Kriegsparteien am 3. Juli im 16. Finale gegeneinander. Ja, und das wäre dann nochmal eine ganz andere Nummer, oder wie Gianni Infantino es ausdrückt.
3: Football unites the world, FIFA unites the world.
0: Fußball vereint die Welt. Wie Infantino übrigens zu dem geworden ist, was er heute ist und warum er die Nähe zu US-Präsident Trump sucht, das hört ihr jetzt bei König Gianni, die Infantino-Story von News Plus Hintergründe. Ich stelle euch den Link zur Podcast-Serie in die Shownotes. Das war's von uns für heute. Feedback freut uns sehr an newsplus@srf.ch oder per Sprachnachricht an 076 320 1037. Produziert hat diese Folge Silvan Zemp, mitgearbeitet hat Julius Schmid. Ich bin Raphael Günther. Wir sagen Tschüss und bis gleich.
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0: 12.30 Uhr Rendezvous. Das sind die Mittagsinformationen von Radio SRF. Eine finanzielle Knacknuss. Zur Finanzierung der 13. AHV gibt es einen Kompromiss, wenn auch einen wackeligen. Winterthur und Zürich haben recht. Sie dürfen einen Mindestlohn einführen, urteilt das Bundesgericht. Antonio Gaudis Jahrhundertsbauwerk wird geweiht. Der Papst segnet das Denkmal in Barcelona. Jubel und Protest erwarten ihn. Lateinamerika erlebt bewegte Zeiten. In Mexiko beginnt die WM, Venezuela hat den Präsidenten verloren und Kuba ächzt unter den Sanktionen. Themen für den Kenner, Politikwissenschaftler Wolf Grabendorf im Tagesgespräch. Rendezvous. Für diese Sendung verantwortlich ist Jonas Liniger, im Studio für Sie Ivana Pribakovic. Wie wird die 13. AHV-Rente finanziert? National- und Ständerat haben sich bisher nicht auf eine Variante festlegen können. Seit heute Morgen aber liegt ein Kompromiss vor. Diesem müssen beide Räte zustimmen, sonst scheitert die Finanzierung der 13. AHV-Rente. Während der Ständerat Ja dazu sagen dürfte, ist der Nationalrat nächste Woche schwerer einzuschätzen. Bundeshausredaktorin Christine Wanner.
1: Der Kompromiss folgt dem Modell des Ständerats. Die 13. AHV-Rente soll unbefristet finanziert werden, mit zusätzlichen Mitteln aus Mehrwertsteuer und Lohnbeiträgen. Ständerat Hannes Germann von der SVP hat die Einigungskonferenz präsidiert und sagt:
2: Das ist eine moderate Anpassung, mit der jetzt die Einigungskonferenz leben kann.
1: Die Mehrwertsteuer soll um 0,4 Prozentpunkte erhöht werden, ohne die Güter des täglichen Bedarfs. Die Lohnbeiträge würden um 0,2 Prozentpunkte angehoben. Der Ständerat wird morgen den Kompromiss annehmen, mit einer Mehrheit von Mitte, SP und Grüner Partei. Ständerat Erich Etlin von der Mitte blickt auf den Nationalrat nächste Woche.
3: Ich hoffe, dass jetzt mit diesen 0,2% der eine oder die andere noch im Nationalrat schwenkt und dann sieht, es ist notwendig, dass wir finanzieren, die 13. Und das System des Ständerates stellt das sicher. Und bei 0,2% heißt es 0,1 für Arbeitnehmerin und 0,1 für Arbeitgeber, das sollte es möglich sein.
1: Doch im Wissen um die Mehrheit von SVP, FDP und GLP im Nationalrat formuliert es SVP-Ständerat Germann vorsichtiger.
2: Wenn sich im Nationalrat die ursprünglichen Kräfte zusammenfinden, können sie die Vorlage tatsächlich zum Absturz bringen. Sie werden sich überlegen müssen, ob es besser ist, jetzt diese Vorlage dem Volk zu unterbreiten oder sie im Parlament zu beerdigen.
1: SVP, FDP und GLP haben bisher höhere Lohnbeiträge abgelehnt. Die FDP werde dabei bleiben, versichert Ständerat Damian Müller.
4: Im Nationalrat wird das entscheidend sein, wie die Grünliberalen und auch die SVP stimmen wird. Die FDP wird sich vehement dagegen wehren, weil wir nicht wollen, dass die Bevölkerung mehr belastet wird.
1: 6 Stimmen machten bei der letzten Runde den Unterschied im Nationalrat. Die Kräfte, die auf den Ständerat einschwenken wollten, unterlagen. SP, Mitte und Grüne Partei. Bis zur Entscheidung im Nationalrat bleibt eine Woche. Diese Zeit will SP-Kofraktionschefin Samira Marti nutzen.
5: Gerade im Tieflohnsektor haben sich in der Vernehmlassungsantwort zum Beispiel der Schweizerische Bauernverband oder auch die Baubranche dafür ausgesprochen, dass man mit einer Mischfinanzierung vorwärts gehen soll, so wie im Übrigen auch die Mehrheit der Kantone. Und genau diese Gespräche sind nun nochmals zu führen.
1: Die Grünliberalen werden nicht Hand bieten, sagt Nationalrat Patrick Hessig.
6: Die GLP bleibt bei ihrer Position, wenn es so bleibt, wie es jetzt ist. Wir sagen Ja zur Mehrwertsteuer. Aber wir sagen Nein zu den Lohnbeiträgen.
1: Allerdings, taktische Manöver in den Abstimmungen sind nicht ausgeschlossen. Denn der Kompromissvorschlag umfasst 2 Entscheide. Zuerst fällt der Entscheid über die umstrittenen Lohnbeiträge und dann fällt der Entscheid über die Mehrwertsteuer. Deshalb ist es theoretisch möglich, dass ganz zum Schluss nur die Mehrwertsteuer zur Finanzierung der 13. AHV-Rente durchkommt.
0: Bundeshausredaktorin Christine Wanner. Damit ins Nachrichtenstudio zu Jan von Tobel und zur Frage, ob Lehrpersonen in der Schule religiöse Symbole tragen dürfen oder nicht.
7: Das St. Galler Kantonsparlament hat sich mit dieser Frage befasst und entschieden, religiöse Kleidungsstücke und Symbole wie Kopftuch, Kippa oder Kreuz sollen für Lehrpersonen im Kanton St. Gallen künftig verboten sein. Die Mehrheit des Kantonsparlaments hat einen überparteilichen Vorstoß angenommen. Die St. Galler Regierung muss nun einen Gesetzesentwurf ausarbeiten. Kein anderer Kanton in der Deutschschweiz hat bisher eine solche Regelung. Die Debatte ausgelöst hatte ein Fall im St. gallischen Eschenbach letzten Sommer. Dort hatten sich Eltern dagegen gewehrt, dass eine Lehrerin angestellt wird, die mit Kopftuch unterrichten wollte. Die Schule stellte die Frau dann doch nicht an. Die Schweiz könnte mit ihrem Einfluss auf den Rohstoffhandel dafür sorgen, dass die negativen Folgen für Umwelt und Gesellschaft kleiner werden. Das sagt die Akademie der Naturwissenschaften Schweiz in einem Bericht. Handelskonzerne mit Sitz in der Schweiz spielen beim internationalen Rohstoffhandel eine wichtige Rolle. Mehr als die Hälfte des Kaffees, Pflanzenöls oder Metallen wie Kupfer oder Aluminium würden über die Schweiz gehandelt. Beim Rohöl sind es 2/5. Die Schweiz sei also eine wichtige Drehscheibe und Europa generell ein großer Konsument. Man schaue aber vielerorts vor allem für sich, sagt Stefan Pfister von der ETH Zürich. Er hat den Bericht mitverfasst.
8: Das zeigt eben auch, dass eigentlich in Europa und auch in der Schweiz lokal Biodiversität, Schutzmaßnahmen getroffen werden, aber der Konsum nicht angepasst wird und dementsprechend in der Folge einfach mehr importiert wird und die Biodiversitätsverluste, aber das betrifft auch andere Umweltwirkungen, dann ausgelagert werden in Länder, die vom Handel abhängig sind.
7: Rund ein Viertel der globalen Landwirtschaftsflächen werden für Produkte verwendet, die international gehandelt werden. Ein Viertel des Treibhausgasausstoßes und des weltweiten Wasserverbrauchs entfallen auf diese Produkte. Deshalb brauche es nachhaltigere Standards, also etwa mehr Transparenz oder international koordinierte Regelungen. Hochspannungsleitungen sollen in der Schweiz grundsätzlich in der Luft hängen und nicht in den Boden verlegt werden. Das hat nach dem Nationalrat auch der Ständerat beschlossen. Sogenannte Freileitungen seien günstiger und könnten rascher gebaut werden. Der Ständerat möchte aber, dass in Bauzonen die Hochspannungsleitungen auch in den Boden verlegt werden könnten. Weiter hat der Ständerat mehrere Maßnahmen beschlossen, damit das Stromnetz in der Schweiz rascher aus- und umgebaut werden kann. So sollen etwa Verfahren beschleunigt und vereinfacht werden. Das Schweizer Stromnetz ist in die Jahre gekommen und viele Hochspannungsleitungen müssen in den kommenden Jahren ersetzt werden. Wegen zahlreicher Differenzen geht das Geschäft nun wieder in den Nationalrat. Verkauft jemand einen Bauernbetrieb, soll der Ehemann oder die Ehefrau ein Vorkaufsrecht erhalten. Das will der Nationalrat. Damit sollen Familienbetriebe bewahrt werden und es soll verhindert werden, dass Landwirtschaftsland zu überhöhten Preisen verkauft wird. Das Vorkaufsrecht gilt allerdings nur, wenn die Ehefrau oder der Ehemann den Betrieb selber betreiben wollen. Als nächstes entscheidet der Ständerat darüber. Das Wetter. Heute ist es wechselnd bewölkt und vielerorts ziehen Schauer vorbei, im Süden auch Gewitter. Aus Westen gibt es teilweise sonnige Abschnitte bei kühlen 14 Grad im Norden und etwa 22 Grad im Süden. Morgen ist es dann zeitweise sonnig, zwischendurch wird es kurz nass bei wärmeren 19 Grad. Im sonnigen Süden gibt es morgen rund 25 Grad.
0: SRF Verkehrsinfo von 12.38 Uhr. Vorsicht in der Zentralschweiz. Auf der A2 Richtung Luzern zwischen Amsteg und dem Taubachtunnel besteht Gefahr durch Gegenstände auf der Fahrbahn. Ja zu einem Mindestlohn von 23 Franken pro Stunde in Winterthur. Ja zu einem Mindestlohn von fast 24 Franken in der Stadt Zürich. Das sagten die Stimmberechtigten vor 3 Jahren. Doch das Verwaltungsgericht des Kantons Zürich verhinderte die Einführung des Mindestlohns mit der Begründung, dass Städte und Gemeinden keine Mindestlöhne einführen dürften, weil das Sache der Kantone sei. Doch jetzt gibt das Bundesgericht den beiden Städten recht. Es sind Urteile mit Signalwirkung. Gerichtskorrespondentin Sibylla Bondolfi.
9: Arm trotz Job, also working poor, das sind viele vor allem in städtischen Gebieten, wegen der teuren Wohnungen. Das Bundesgericht sagt jetzt in einem Leitentscheid, auch Städte können Erwerbsarmut mit Mindestlöhnen bekämpfen. Sogar besser als die Kantone, denn sie kennen die lokalen Bedingungen besser, so das oberste Gericht. Es heißt deshalb die Beschwerden von Zürich und Winterthur gut. Die Mindestlöhne von 23 Franken pro Stunde in Winterthur und knapp 24 in Zürich sind damit gültig. Die Städte können sie jederzeit in Kraft setzen. Rechtlich steht dem jetzt nichts mehr im Weg. Mehr noch, alle Städte und Gemeinden im Kanton Zürich dürfen Mindestlöhne einführen, wenn sie das wollen. Laut Bundesgericht haben sie dafür genügend Handlungsspielraum. Eine ausdrückliche Grundlage in der Kantonsverfassung sei dafür nicht nötig. Damit hat der Entscheid auch Signalwirkung über den Kanton Zürich hinaus. In mehreren Schweizer Städten gibt es aktuell Initiativen für einen Mindestlohn. Zwar hat das Bundesgericht offiziell nur die Zürcher Kantonsverfassung ausgelegt, aber es anerkennt in allgemeiner Art, Mindestlöhne von Städten können das Phänomen der Working Poor reduzieren und verhindern, dass jemand trotz Arbeit Sozialhilfe beziehen muss. Das entspreche auch dem Ziel in der Bundesverfassung, wonach arbeitsfähige Personen ihren Lebensunterhalt durch Arbeit bestreiten können sollten, und zwar unter angemessenen Bedingungen.
0: Rendezvous heute mitten im Leben mit diesen Themen. Stolz und Wut in Barcelona, Antonio Gaudís Kathedrale und der Trubel drumherum spaltet die Geister. Kopfschütteln in Messina und ganz Italien. Bei der Planung der Brücke zwischen Sizilien und dem Festland sollen Schmiergelder gezahlt worden sein. Typisch, sagt unser Italien-Korrespondent. Vorfreude auf die WM und ein neues Selbstbewusstsein in Toronto. Die Stimmung in Kanada vor dem Anpfiff zum riesigen Fußballfest. Und Schnäppchen in Spiez und Oftringen. Wie ein kleiner Mode-Outlet-Betreiber an Kleidern verdient, die zum Beispiel Zalando-Kunden zurückgeschickt haben. Barcelona, die pulsierende Metropole an der Mittelmeerküste, steht heute im Zentrum der Aufmerksamkeit. Es ist der Tag, an dem der Papst in Barcelona den höchsten Kirchturm der Welt segnen wird, den Jesusturm der Kathedrale Sagrada Familia. Ihr Architekt, Antoni Gaudí, ist heute vor 100 Jahren gestorben. Die Bilder der Sagrada Familia und des Papstes dürften um die Welt gehen und noch mehr Menschen nach Barcelona locken, in die Stadt, die jetzt schon unter Massentourismus leidet. Julia Macher hat sich fürs Rendezvous umgehört, was die Einheimischen zum Spektakel heute sagen.
10: Das Kreuz ist bereits von Weitem sichtbar. Mit weißen Mosaiksteinen besetzt, funkelt es auf dem höchsten Turm der Sagrada Familia in der Sonne. Papst Leo XIV. Wird den Jesusturm heute Abend feierlich segnen. Der Vorplatz ist abgesperrt, zwei große Leinwände sind aufgestellt. Kurz bevor der Papst in Barcelona landet, stattet Anwohnerin Marta Dominguez ihrer Lieblingskirche einen Besuch ab. Die Sagrada Familia ist ein Symbol für Barcelona. Wir haben sie im Laufe der Zeit wachsen sehen und in unserem heutigen Zeitalter mitzuerleben, wie so ein Bauwerk fertiggestellt wird, ist schon etwas Besonderes. Es fehlt zwar noch die Gloria-Fassade, aber nun den höchsten Turm der Christenheit in unserer Stadt zu haben, freut mich sehr. Dann fügt sie schnell hinzu: Eigentlich gehöre die Sagrada Familia schon längst nicht mehr Barcelona, sondern der Welt. 4,9 Millionen Touristinnen und Touristen besichtigten Gaudís berühmtestes Bauwerk im letzten Jahr. Ein Rekord. Dazu kommen die Millionen, die die mit verspielten Ornamenten und Figuren geschmückten Fassaden nur von außen betrachten. An manchen Tagen ist auf den Straßen ringsum kein Durchkommen mehr. Kompletten Wahnsinn nennt Salvador Barroso das. Der Anwalt ist Präsident der Plattform Afectados por la Sagrada Familia. Der Verein streitet sich seit Jahren mit der Sagrada Familia, denn die Fertigstellung des Jesusturms ist nur ein Zwischenschritt. Um die Basilika samt opulenter Außentreppe zu vollenden, müsste ein ganzer Häuserblock enteignet und abgerissen werden. Die Verhandlungen stünden kurz vor dem Abschluss, heißt es von der Stiftung der Sagrada Familia. Doch eine Genehmigung der Stadtverwaltung gibt es noch nicht. Wer darüber entscheiden muss, ist letztlich die Stadtverwaltung. Die Sagrada Familia ist eine private Organisation, mehr nicht, Punkt. Ich halte es jedenfalls für inakzeptabel, dass die Kirche oder eine Touristenattraktion mehr zählt als die Rechte von 3000 Bewohnern. Jetzt, kurz vor dem Papstbesuch, sei die Stimmung besonders angespannt, sagt Barroso. Viele befürchteten noch mehr Touristen in ihrem Viertel. Längst ist die Sagrada Familia auch ein Symbol für den Overtourism, unter dem die Stadt leidet. 15 bis 16 Millionen Übernachtungsgäste verzeichnet die jährliche Statistik. Auf einen Bewohner kommen rund 10 Besucher. Damit zählt die Mittelmeermetropole zu einer der meistbesuchten Städte der Welt. Der Verkehr, die vielen Menschen, egal ob hier an der Sagrada Familia oder bei mir im Zentrum, es ist einfach zu viel. Seit 3 Generationen ging unsere Familie in der Markthalle Boccaria einkaufen, aber jetzt geht das nicht mehr. Es gibt nur noch Geschäfte für Touristen. Nicht mal eine ganz normale Hühnerbrust kann man dort kaufen. Alle stehen in den Gängen rum und machen Fotos, klagt Luis Monturiol. Mit einer Begrenzung der Bettenzahl, einem Auslaufen der Lizenzen für privat vermietete Ferienwohnungen und Auflagen für Kreuzfahrtschiffe versucht die Verwaltung, den Unmut abzufedern. Zugleich soll der Flughafen erweitert werden, um mehr kaufkräftige Kundschaft aus Übersee anzuziehen. Qualitätstourismus statt Massenabfertigung lautet das Credo des sozialdemokratischen Bürgermeisters Jaume Colboni. Knapp 12,9 Milliarden Euro, fast 13,5% der Wirtschaftsleistung spülte der Tourismus zuletzt in die Kassen der Stadt und ihrer Bewohner. Auch in die von Cesar di Rosario. Der Italiener betreibt ein Piadina-Restaurant ein paar Schritte von der Sagrada Familia entfernt. Etwa 60% seiner Gäste kommen von auswärts. Ohne Touristen gäbe es Restaurants wie unseres eben nicht. Und der Papstbesuch wird bestimmt für noch mehr Touristen sorgen. Für diejenigen, die sich darüber ärgern, wird das nicht einfach. Aber für diejenigen, die davon leben, ist das gut. Der Rummel um den höchsten Kirchturm der Christenheit. Für die einen ist es ein Segen, für die anderen ein Kreuz.
0: Julia Macher mit Eindrücken aus Barcelona. Es sollte eine Brücke der Superlative werden zwischen dem italienischen Festland und Sizilien. Ganze 3,3 Kilometer lang sollte die Brücke in schwindelerregender Höhe hängen, getragen von nur 2 Pfeilern. Ein Weltrekord. Doch seit Jahren macht das italienische Prestigeprojekt nur negative Schlagzeilen. Eigentlich sollte es längst gebaut werden, doch es tut sich nichts. Die Kosten laufen aus dem Ruder, es gibt Widerstand in der Bevölkerung und seit gestern ermittelt nun auch noch die Justiz wegen des Verdachts auf Korruption. Der zumindest bisher unglückliche Brückenbau zu Messina im Bericht von Franco Battel.
11: Der Vorwurf, ein Richter am Rechnungshof soll geschmiert worden sein. Konkret soll dem Richter am Rechnungshof eine lukrative Stelle versprochen worden sein. Wenn er dafür im Gegenzug Informationen über das Verfahren rausrückt und zudem versucht, das Urteil des Rechnungshofs zu beeinflussen, mit dem Ziel, die Brücke und vor allem ihre exorbitanten Kosten von über 13 Milliarden Euro schlank durchzuwinken. Bestochen habe den Richter ein ranghoher Vertreter jener Firma, die Brücke bauen soll. Ihren Verdacht stützen die Ermittlungsbehörden, wie so oft in Italien, auf abgehörte Telefongespräche, in diesem Fall zwischen dem Richter und dem Manager der Baufirma. Italiens Zeitungen zitieren heute ausführlich aus diesen Abhörprotokollen, weil diese, wie ebenfalls oft in Italien, unerlaubterweise von den ermittelnden Behörden an die Medien weitergereicht wurden. Noch ist völlig unklar, wohin diese Ermittlungen führen. Es gilt die Unschuldsvermutung, und es kann auch gut sein, dass das Ganze wieder versandet. Doch eines ist klar, die Brücke, die Italien dereinst mit Sizilien verbinden soll, steht unter einem denkbar ungünstigen Stern. Im letzten Herbst zum Beispiel machten die Kosten Schlagzeilen. Infrastrukturminister Salvini versuchte, Milliarden für den Brückenbau ins Militärbudget zu schmuggeln, also als Armeeausgaben abzurechnen. Denn Italiens Regierung hatte US-Präsident Trump und der NATO versprochen, ihre Militärausgaben drastisch zu erhöhen. Und so behauptete Salvini, die Brücke sei strategisch wichtig und damit eben auch ein militärisches Investment. Ein allzu fadenscheiniger Versuch, sein Prestigeprojekt finanzierbarer zu machen. Überhaupt, Infrastrukturminister und Lega-Chef Salvini wollte mit dem Brückenbau zu Messina massiv punkten, persönlich und für seine Partei. Nun droht das Projekt zum Symbol seines Scheiterns zu werden. Nur noch etwa 6% der Italienerinnen und Italiener wollen Salvinis Partei wählen. Und sollte sich der Korruptionsvorwurf tatsächlich erhärten, so könnte dies das ohnehin schon wackelige Fundament sowohl der Brücke als auch der Lega weiter bröckeln lassen.
0: Franco Battel. Endlich, die Fußball-WM in Mexiko, Kanada und den USA beginnt morgen. Und während die Fans und die Spieler sich freuen, knirscht es auf der politischen Bühne heftig. Seit Donald Trumps zweiter Amtszeit als US-Präsident hat sich das kanadisch-amerikanische Verhältnis weiter verschlechtert. Politische Spannungen und Handelskonflikte belasten die Beziehung. Toronto vor der WM, unsere Korrespondentin Barbara Colpi, hat sich in der kanadischen Großstadt umgehört. Let's go,
12: Canada, let's go! Kanadische Fußballfans versammeln sich vor dem Stadion in Toronto. Später wird hier ein WM-Vorbereitungsspiel der Nationalmannschaft stattfinden. Jared ist aus einem Vorort angereist. Er will die politischen Spannungen zwischen Kanada und den USA ausblenden und sich auf den Fußball konzentrieren. Lehrerin Linda ist mit ihrer Freundin hier. Auch sie will sich die WM-Stimmung nicht verderben lassen, findet aber deutliche Worte. Trump solle ja nicht auf die Idee kommen, ein Spiel in Kanada zu besuchen, denn er sei nicht willkommen.
13: He's not included. He's not in it, so thankfully, hopefully not.
12: Solche Aussagen hört man derzeit häufig in Kanada. Politikanalyst Jeff Nankivell sagt, viele Kanadierinnen und Kanadier distanzierten sich vermehrt von den USA, bedauerten dies im Grunde aber tief.
14: A majority of Canadians feel that they need to distance themselves somewhat from the US, but it's with deep regret.
12: Kanada und die USA sind wirtschaftlich und gesellschaftlich eng verflochten. Doch durch Trumps Verhalten hat dieses Verhältnis tiefe Risse bekommen. Trump bezeichnet Kanada immer wieder als möglichen 51. Bundesstaat der USA. Oder Trump ignorierte das nordamerikanische Freihandelsabkommen und verhängte Strafzölle auf kanadische Produkte. Jeff Nankivell beobachtet eine neue Stimmung im Land. Kanada wolle den USA die Stirn bieten.
14: We've seen a feeling in Canada about standing up to the US.
12: Kanadische Politikerinnen und Politiker werben inzwischen verstärkt dafür, neue Märkte in Europa und Asien zu erschließen und Lieferketten breiter aufzustellen.
14: What is perceived to be a bully.
12: Jeff Nankivell war über 3 Jahrzehnte lang im kanadischen diplomatischen Dienst tätig und ist heute Leiter einer unabhängigen Denkfabrik, die sich auf Beziehungen zwischen Kanada und der asiatisch-pazifischen Region konzentriert. Die USA würden zwar immer Kanadas wichtigster Handelspartner bleiben, so Nankivell, doch Kanada werde in Zukunft nicht mehr alles auf die Nordamerika-Karte setzen.
14: I think some things have been lost, a sense economically for Canadians that we can put all of our eggs in the North America basket.
12: In den letzten 3 Jahrzehnten haben wir uns durch die Freihandelsabkommen zu sehr von den USA abhängig gemacht. Die aktuelle Situation zeigt, wie riskant das ist. Kanada hat sich so verwundbar gemacht, dass ein einziger amerikanischer Präsident der kanadischen Wirtschaft großen Schaden zufügen kann.
14: And there is a feeling that it would be too risky to make ourselves so vulnerable that one American president can do so much damage to our economy.
12: Nun kommt die Fußball-WM ins Land. Kanadierinnen und Kanadier betrachten das Turnier zunehmend als ihre eigene Bühne, um sich der Welt zu präsentieren. Die kanadischen Spielorte Toronto und Vancouver zählen zu den kulturell vielfältigsten Städten Nordamerikas. Sie sollen ein Bild eines offenen Kanadas transportieren, das Gäste aus aller Welt willkommen heißt, sagt Jeff Nankivell.
14: Canadians take pride in being a welcoming country and in being a country that maintains a very open and welcoming posture.
12: Kanada ist stolz darauf, eine offene und einladende Haltung gegenüber Menschen aus allen Teilen der Welt zu bewahren, egal ob sie aus krisengeschütteten Ländern kommen oder aus den reichsten Ländern der Welt. Sie sind willkommen. Mit dieser Haltung grenzt sich Kanada auch klar von den USA unter der aktuellen Regierung ab. Die Spannungen mit den USA haben auch zu einem gestärkten kanadischen Nationalstolz geführt. Das ist bei den Fußballfans in Toronto deutlich zu spüren. Ben, der mit seinem Sohn Michael das Kanada-Spiel besuchen wird, sagt, es sei unerhört, dass Trump drohe, Kanada als 51. Bundesstaat annektieren zu wollen. Sie seien und blieben Kanadier.
15: As a country, we're very loyal. We will never be the 51st state. We're proud Canadians. Like my son Michael, we're rooting for Canada.
12: Die WM verdeutlicht, wie sich Kanada selbstbewusst und eigenständig und weniger im Schatten der USA präsentieren will.
0: Barbara Kolbi. Auch unsere Sendung International beschäftigt sich mit dem Thema, wie US-Präsident Trump die WM dominiert, obwohl zwei weitere Länder den Sportwettbewerb organisieren. 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Mode-Outlets. Für diejenigen, die gerne eine teure Kleidermarke tragen, oft eine Goldgrube. Da gibt's Ralph Lauren Pullis oder Prada-Taschen zu viel tieferen Preisen. Auch für die großen Marken sind Outlets praktisch. Was sollen sie sonst mit ihren teuren, liegen gebliebenen Produkten machen? Das Foxtown im Tessin oder das Landquart Fashion Outlet sind die größeren. Es gibt aber auch kleinere, zum Beispiel den Outlet King in Spiez und Oftringen. Immer stärker Thema auch bei Outlets ist die Nachhaltigkeit. Der Gründer von Outlet King denkt neu mehr in diese Richtung. Lucia Theiler.
16: Toni Kurz steht vor einem Stapel Pakete. Retouren, meist Sportkleider, Schuhe oder Accessoires wie Velohelme. Kundinnen und Kunden haben sie bestellt über einen Online-Handelsplatz wie etwa Zalando. Toni Kurz selbst nennt keine Namen. Aber das Paket geht zurück. Nicht an die Online-Marktplätze und nicht an die Hersteller, sondern die Firmen lotsen die Retouren nach Spiez ins Outlet von Toni Kurz. So etwa diese Regenjacke.
17: Das ist jetzt ein typisches Beispiel. Kein Zettel, gar nichts dabei. Und hier fängt's an. Die Retouren ist ein riesen aufwendigen Prozess, weil die Leute es halt nicht so machen, wie sie sollten. Und dann müssen wir jetzt eigentlich suchen, zu wem gehört das Ganze.
16: Über welche Plattform wurde diese Jacke bestellt? In welchem Zustand ist sie?
17: Da gab es schon ganz lustige Geschichten. Einmal war schon ein Skiticket in der Jacke, wo das einer vergessen hat. Manchmal ist es dreckig, gebraucht, das gibt's alles auch. Aber hier sieht es jetzt eigentlich so auf den ersten Blick sieht's gut aus.
16: Diese Jacke wird nun zu einem günstigeren Preis im Outlet verkauft. Aber die Wege von diesem Gepäcktisch aus könnten auch anderswohin führen, gerade wenn die Kleider nicht mehr in gutem Zustand sind.
17: Wenn es neu ist, kann es sein, dass es auch wieder auf die Marktplätze kommt. Wenn es wirklich gebraucht ist, haben wir eine Partnerschaft mit Ricardo, wo wir gebrauchte Retouren wieder verkaufen. Einfach so auch dort für die Kreislaufwirtschaft. Und die meisten Dinge landen aber dann wirklich beim Outlet King. Aber ganz wichtig, die sind neu. Also das hat vielleicht jemand zu Hause probiert, aber da haben wir Markenartikel, die man dann halt viel günstiger beim Outlet King einkaufen kann.
16: Das klassische Outlet-Geschäft also. Ein Kampf um Margen sei das, sagt der Outlet-Chef Toni Kurz.
17: Ganz ehrlich, bei teilweisen Produkten verdienen wir bei Outlet King gar kein Geld mehr. Das ist mehr ein Teil vom Ganzen. Und bei teilweisen Produkten verdienen wir dann mega viel.
16: Vorteilhaft für ihn seien Serien, Kleider in verschiedenen Größen.
17: Und schwierig ist halt dann, wenn du 200 Stück in der Größe L hast und das irgendwie verkaufen musst. Aber das gibt es dann auch. Dann kostet es halt einfach 80-90% Rabatt und sonst vielleicht zum halben Preis.
16: Die Rabatte sind der Kundenmagnet. Genau das wird auch kritisiert. Oliver Glasen von der Nichtregierungsorganisation Public Eye geht mit den Outlets hart ins Gericht. Es werde suggeriert, Markenartikel seien dort günstiger zu haben.
18: Tatsächlich aber werden diese Outlet-Stores häufig gebraucht, um einfach weiteren Umsatz zu generieren. Häufig sind das spezielle Outlet-Kollektionen, die häufig auch von minderwertiger Qualität sind.
16: Extra produziert für Outlets. Toni Kurz kennt die Vorwürfe. Er sagt, seine Ware komme aus echten Überbeständen. Er kenne seine Lieferanten. Er sieht das Geschäft als Teil der Kreislaufwirtschaft. Und gerade weil er interessiert sei am Thema, habe er das Konzept weiterentwickelt, hin zum Wiederverkauf der Retouren. Warum aber kümmern sich die Marktplätze oder die Hersteller nicht selbst darum?
17: Ich sage meistens, wir machen auf Bandeutsch würde man sagen, Cheesebeards für die Großen, weil es halt unglaublich viel Detailarbeit ist.
16: Mit anderen Worten, die ganze Logistik um die Retouren lohnt sich nicht. An sich sei dieses Engagement löblich, sagt Oliver Klassen vom Public Eye.
18: Im Grundsatz ist es zu begrüßen, wenn Waren nicht einfach schlicht vernichtet werden, sondern nochmal gebraucht werden, also wieder eingespiesen werden sozusagen in den Zyklus.
16: Aber das Problem der sogenannten Fast Fashion, also immer noch mehr Kleider, werde damit nicht gelöst. Der Outlet-Besitzer Toni Kurz sieht in seinen Geschäftsmodellen aber immerhin mögliche Ansätze, die Produkte weiter zu verwenden. Aber auch er sieht Entwicklungsbedarf. Vorerst aber gibt es weitere Pakete zu öffnen.
17: Wow, das ist sogar gut. Da ist sogar ein Zettel dabei.
16: Wo der Retourengrund für den Schuh draufsteht. Er war dem Kunden zu klein.
0: Lucia Teilers Bericht im Rendezvous. Kuba leidet unter den US-Sanktionen. Der UN-Hochkommissar für Menschenrechte verlangt deren sofortige Aufhebung wegen dramatischer Folgen für die Bevölkerung. Der Politikwissenschaftler und Lateinamerika-Experte Wolf Grabendorf ist zu Gast im Tagesgespräch nach den Schlagzeilen mit Jan von Tobel.
7: Die 13. AHV-Rente soll nicht ausschließlich durch höhere Mehrwertsteuern finanziert werden, sondern auch durch höhere Lohnbeiträge. Das schlägt die Einigungskonferenz des Parlaments vor. Wenn eine der beiden Parlamentskammern Nein sagt dazu, ist die Vorlage gescheitert. Der Soziologe und Politiker Jean Ziegler ist tot. Er ist im Alter von 92 Jahren in Genf gestorben. Das hat seine Familie dem Westschweizer Radio und Fernsehen RTS bestätigt. Jean Ziegler saß zwischen 1967 und 1999 für die SP im Nationalrat mit einem kurzen Unterbruch. Außerdem war er UNO-Sonderberichterstatter für das Recht auf Nahrung. Kopftuch, Kippa oder Kreuz. Lehrpersonen im Kanton St. Gallen dürfen solche religiösen Kleidungsstücke und Symbole in der Schule künftig wohl nicht mehr tragen. Das Kantonsparlament hat sich für ein Verbot ausgesprochen. SRF Verkehrsinfo von 13.01 Uhr. Entwarnung in der Zentralschweiz auf der A2 Richtung Luzern zwischen Amsteg und dem Taubachtunnel besteht keine Gefahr mehr durch Holz auf der Fahrbahn. Dann im Berner Oberland auf der A8 Richtung Brienz stockender Verkehr zwischen Wilderswil und Interlaken Ost. Und in der Region Zürich auf dem Nordring Richtung St. Gallen Stau ab Dietikon wegen Bauarbeiten nach dem Gubristunnel, daher auch auf dem Westring ab Urdorf Süd.
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20: Mein Gast ist Lateinamerika-Experte Wolf Grabendorf. Willkommen im Tagesgespräch.
21: Freue mich sehr, wieder dabei zu sein.
20: Wir müssen dringend über unseren Lieblingskontinent sprechen, Herr Grabendorf.
21: Ja, der Lieblingskontinent hat eine ganze Reihe von sehr großen Problemen im Moment.
20: Wir machen das folgendermaßen. Wir sprechen zuerst über Kuba, dann Venezuela und Peru und zum Schluss dann noch über das Allerwichtigste in Südamerika, Fußball. Die WM, könnte man meinen, wird das Alltagsleben zum Stillstand bringen. Die WM, die ab morgen beginnt, das schauen wir dann ganz zum Schluss an. Sie sind Politikwissenschaftler, haben über 40 Jahre lang in diversen Ländern in Südamerika gelebt, unter anderem als Professor für Sicherheitspolitik. Die UNO hat die USA aufgefordert, die Sanktionen gegen Kuba aufzuheben und argumentiert, dass diese Beschränkungen wirklich schwerwiegende Auswirkungen auf das Leben der Menschen haben. Sehen Sie das auch so?
21: Ja, das kann man wirklich sagen. Um nur eine Zahl zu nennen, in den ersten 4 Monaten dieses Jahres ist das Bruttosozialprodukt von Kuba um 15% gesunken. Und der ganze Tourismus ist praktisch eingestellt. Es gibt keine Flüge mehr dahin. Und das Schlimmste ist, dass die UN 20.000 Tonnen Lebensmittel und so weiter hat, die aber nicht verteilen können, weil die USA darauf besteht, dass auf keinen Fall Öl eingeführt werden darf.
20: Also die Bedingungen in Kuba sind schlimmer als je zuvor. In einem Kommentar im Tagesanzeiger habe ich gelesen, die USA wenden eine mittelalterlich anmutende Strategie des Aushungerns an. Aushungern, würden Sie auch so weit gehen?
21: So weit würde ich sicherlich gehen. Und den Menschen ist, dass sie praktisch nicht mehr zu essen haben. Also die Statistiken von der UN sagen, dass 2/3 der Kubaner nur noch einmal am Tag was essen können, weil es gibt sozusagen nichts, es wird nichts mehr geliefert. Es ist ja nicht nur, dass das Öl sozusagen nicht mehr reinkommt, sondern auch die Frachtschiffe sind alle sozusagen mit Sanktionen belegt worden von USA, wenn sie irgendwas nach Kuba liefern.
20: Kuba ist seit 1959 kommunistisch regiert. US-Präsident Donald Trump strebt einen Machtwechsel an. Er bringt da immer wieder das Wort Übernahme Kubas ins Spiel. Mit Sanktionen und einer Ölblockade will er einen wirtschaftlichen und politischen Wandel erzwingen. Kuba solle, und da zitiere ich Trump, Kuba solle zu einem gut regierten Land werden. Hat er damit auch recht?
21: Er hat insofern damit recht, weil es Kuba die letzten Jahre oder Jahrzehnte außerordentlich schlecht gegangen ist. Aber er sagt natürlich nicht dazu, dass Kuba seit 60 Jahren unter Sanktionen der USA steht. Und um ein Beispiel zu nehmen für Ihre Zuhörer, ein Siemens-Chef hat mir mal gesagt, die Kubaner würden gerne sehr moderne Atmungsgeräte und alles für ihre Gesundheitsversorgung kaufen. Und das können sie nicht, weil wir nicht nach Kuba liefern können. Das war schon vor 10 Jahren so oder vor 20 Jahren. Das heißt, dieses Land ist schon unter Druck seit 60 Jahren.
20: Doch es ist natürlich schon so, dass nicht nur Trump oder US-Außenminister Marco Rubio das kubanische Modell zum Scheitern gebracht haben. Das besorgten die Machthaber in Havanna in den letzten Jahrzehnten auch selbst.
21: Da sicherlich mit dabei, gar kein Zweifel. Ob sie es absichtlich gemacht haben, war ich zu bezweifeln. Aber man muss immer sehen, dass von Seiten der USA, die Kuba immer gesehen worden ist, seit über 60 Jahren, als das größte außenpolitische Problem, was sie haben. Und kein Präsident hat es hingekriegt, trotz aller möglichen Möglichkeiten, Castro zu vergiften und sonst was alles, dieses Regime zu ändern. Und das ist natürlich der Antrieb jetzt für Trump, zu sagen, ich schaffe das jetzt.
20: Trump droht seit Monaten militärisch anzugreifen. Die USA haben ein massives Militäraufgebot mitsamt einem Flugzeugträger vor der Küste. Was erwarten Sie da?
21: Ich glaube, der Druck soll dazu führen, dass die Kubaner nachgeben. Aber es hat auch im Hintergrund Verhandlungen gegeben mit einem Verwandten von Raúl Castro, der ja sozusagen der wichtigste überlebende Präsident noch von Kuba ist. Er ist jetzt 95 Jahre. Diese Hintergrundgespräche haben nichts ergeben. Jetzt haben die USA, ähnlich wie damals im Januar in Venezuela, angeklagt den alten Raúl Castro, weil er im Jahr 1996 mitverantwortlich dafür gewesen sein soll, dass zwei kleine Flugzeuge von einem Unternehmen aus Florida abgeschossen worden ist. Das ist sozusagen der Vorgang. Das heißt, es wird jetzt dasselbe wie bei Maduro in Venezuela gemacht, dass man erstmal den nicht direkten, aber doch sehr einflussreichen ehemaligen Präsidenten von Kuba als Strafanzeige hinsetzt. Er soll sozusagen in Miami verurteilt werden. Und das gibt, muss man immer dahinter sehen, den USA ein wenig Legitimität in irgendeiner Form und Weise einzugreifen.
20: Also dass sie zuerst einen Mächtigen anklagen und somit dann selber Gründe haben, dann auch weiter einzugreifen, militärisch einzugreifen.
21: Genau.
20: Glauben Sie, sie werden militärisch eingreifen?
21: Das ist eben die Frage. Das Problem ist, dass eben Kuba nicht Venezuela ist. Bei Venezuela war ja dieses Interessante sozusagen, an die Erdölvorkommen zu kommen. Venezuela ist das Land mit den größten Erdölvorkommen der Welt. Und deswegen war da ein wirtschaftliches Interesse dran.

0: Nicht gelungen, einen Regimewechsel in Havanna einzuleiten. Wie schätzen Sie denn die Chance ein, eines friedlichen Übergangs zu einer demokratischen Regierung auf Kuba? Also, dass das ohne militärische Möglichkeiten dann geschieht?
1: Bisher lässt sich das nicht erkennen, weil aus Sicht der kubanischen Regierung die berühmten roten Linien der Amerikaner zu rot seien. Ja, sie wollen auf diese roten Linien nicht Rücksicht nehmen. Im Gegenteil, die Kubaner haben, nicht selber verlauten lassen, aber es ist bekannt geworden, 300 Drohnen eingekauft, um sich gleich, wenn die Amerikaner kommen sollten, zu wehren beziehungsweise etwas militärisch bieten zu können. Denn die Kubaner sind sich natürlich auch im Klaren, dass ihre Armee nicht mehr das ist, was sie in den 70er Jahren war, sondern dass sie gar nicht in der Lage sind, sich wesentlich zu verteidigen. Während auf amerikanischer Seite immer die Rede ist, das Regime bricht zusammen, weil kein Strom da ist und kein Öl da ist und nichts zu essen da ist. Wie das nun wirklich ausgehen wird, kann sich keiner richtig vorstellen.
0: Aber das ist ein gutes Stichwort. Das Regime bricht zusammen, das ganze Land bricht zusammen, der Druck ist immens auf Kuba. Das kann ja nicht so weitergehen. Kann es sein, dass das Regime selber abdankt wegen dem immensen humanitären Druck?
1: Das ist im Moment unwahrscheinlich. Und das Zweite, was unwahrscheinlich ist, ist, dass wirklich Soldaten nach Kuba geschickt werden. Ich finde, die beiden Szenarien sind unwahrscheinlich. Ich halte es für wahrscheinlicher, dass der Rubio, der ist ja selbst Kind von Exilkubanern und ist jemand, für den Kuba die Lebensaufgabe ist, immer noch versuchen wird, jemanden zu finden in Kuba, der für das Regime akzeptabel ist und der dann die Regierung übernehmen kann. Ich halte das für den wahrscheinlichsten Weg.
0: Also, dass der US-Außenminister Marco Rubio, dass er da vielleicht einen Regimewechsel
1: anbringt. Er redet immer noch im Hintergrund mit Leuten, aber es ist bisher sind sie zu keinem Ergebnis gekommen. Und darüber ist natürlich Trump besonders frustriert, denn der will eine schnelle Lösung haben, wie immer.
0: Welche Rolle spielen Russland und China, die durch ihre kommunistische Vergangenheit mit Kuba verbunden sind? Können sie ihre Präsenz und ihren Einfluss auf der Insel ausbauen?
1: Das glaube ich nicht, dass sie das können. Sie haben immer noch Abhörstationen. Nicht? Die Insel ist ja nur 90 Meilen von dem US-Festland entfernt und deswegen sind die elektronischen Möglichkeiten, die sowohl China wie Russland in Kuba haben, wichtig für sie. Aber es ist sehr interessant, dass mit Ausnahme einer diplomatischer Formeln beide Länder noch nichts zu dem Thema gesagt haben.
0: Das ist das SRF-Tagesgespräch mit dem Politologen und Lateinamerika-Experten Wolf Grabendorf. Machen wir hier einen Punkt und kommen zu Venezuela. Sie haben Venezuela ja bereits schon erwähnt. Ist Venezuela wirklich vergleichbar mit Kuba, also im Sinn von, die USA wollen einen Regimewechsel in Kuba, die USA haben einen Regimewechsel in Venezuela vollzogen. Droht da zweimal die gleiche Geschichte?
1: Nein, aber ich muss Sie leider korrigieren. Die USA haben keinen Regimewechsel in Venezuela erfolgt. Sie haben den Präsidenten und seine Frau rausgenommen und die Vizepräsidentin mit dem ganzen chavistisch genannt nach Chavez, dem damaligen Präsidenten Venezuelas, ist völlig noch beisammen. Ja. Die ganzen Institutionen Venezuelas funktionieren wie vorher, aber mit der Finanzverwaltung von Seiten der USA. Alle Einnahmen Venezuela und Ausgaben, die von Venezuela im Land gemacht werden, werden von den USA kontrolliert.
0: Also mit dem wollen Sie sagen, es hat eigentlich gar keinen Wechsel gegeben in Venezuela.
1: Wir haben eine Machtdemonstration der USA in Venezuela gehabt, aber kein Regimewechsel. Denn das Wichtige ist der Zugriff auf das Öl und die Stabilisierung in dem Land. Auch dort wollte nämlich Trump auf keinen Fall Truppen reinschicken. Und deswegen ist es sozusagen jetzt ein Vasallenstaat, der von Washington aus in der Wirtschaftsfrage, das ist die entscheidende Frage, das Öl gemanagt wird und die bisherige Vizepräsidentin versucht sozusagen eine Art Stabilität im Lande herzustellen. Es werden auch weiter Leute verhaftet und so etwas. Es hat keinen richtigen Regimewechsel gegeben Und die Bevölkerung ist sehr, sehr

0: unzufrieden in Venezuela.
1: Und es ist sehr interessant, dass Sie das sagen, dass das Ölgeschäft über die USA läuft. Ich habe einen Text gelesen von Ricardo Hausmann, das ist der ehemalige venezolanische Planungsminister, ja. Professor für internationale...
0: Ein bekannter von mir und ein sehr guter Akademiker, aber er war auch mal Erdölminister in Venezuela.
1: Genau, und er sagt, er vermutet, dass, wie Sie eigentlich, dass die Gewinne aus dem venezolanischen Ölgeschäft intransparent verwaltet werden und vor allem politische Eliten in Venezuela und in den USA, dass das Geld denen zugutekommt, während die Bevölkerung unter Inflation, Währungsverfall und fehlender Demokratie leidet. Also die operative Kontrolle über den venezolanischen Ölsektor, der scheint im Weißen Haus konzentriert zu sein.
0: Aber das Schlimme ist eben, dass das Department of Treasury sozusagen, das Finanzministerium in den USA, auch die Ausgaben von der Nelsy Rodriguez, der Vizepräsidentin, kontrolliert. Sie kann also, zumal sie wollte jetzt irgendwann mal das Salario Minimo, sagt man dort, also das Minimaleinkommen, erhöhen und konnte das nicht machen, weil in Washington gesagt worden ist, nein, dafür wollen wir kein Geld freigeben.
1: Andererseits sagte Trump im Januar nach der Gefangennahme von Präsident Nicolas Maduro, da sagte er, ich zitiere Trump, das Öl wird wieder fließen und große Geldsummen, wie man sie seit vielen Jahren nicht mehr gesehen hat, werden dem venezolanischen Volk bald sehr helfen.
0: Alle Experten, von denen ich zumindest gelesen habe, sagen, um wirklich wieder 3 Millionen mindestens Barrel jeden Tag zu fördern, Venezuela, wie das früher der Fall war, müssen so viele Reparaturen und Neugründungen sozusagen gemacht werden, dass die meisten davon sagen, dass es zwischen 5 und 10 Jahre dauern könnte, bis das Öl wieder so voll fließt, wie es früher mal der Fall war.
1: Und darum haben wir, wegen all diesen Punkten, die Sie jetzt auch erwähnen, haben wir immer noch folgende Situation in Venezuela. Fast 70% der venezolanischen Bevölkerung leben unter der Armutsgrenze. Es gibt immer noch rund 600% Jahresinflation. Wieso wird es nicht besser?
0: Weil man natürlich, um etwas besser machen, muss man in der Lage sein, mit dem Geld, was man einnimmt, auch irgendwas zu finanzieren. Aber das wird alles sozusagen in Washington klargestellt. Und das Entscheidende ist, dass bisher das Militär, was ja immer eine führende Rolle in Venezuela gespielt hat, durchgestellt ist. Die Vizepräsidentin Delcy Rodriguez hat die gesamten Führungspositionen im Militär ausgewechselt. Das ist die eine Seite der Medaille. Die andere Seite der Medaille ist, dass von den noch 473 Gefangenen, die immer noch nicht freigegeben worden sind, die meisten Militärs sind. Das heißt, die Angst besteht jetzt in diesem Übergangsregime, dass das Militär irgendwann sich gegen das Regime aussprechen könnte. Und dafür ist es sehr interessant zu sehen, dass bereits der Chef der amerikanischen Streitkräfte ist, auch schon einen Besuch in Caracas gemacht hat. Das heißt, es wird von USA versucht, eine Stabilität in diesem Land aufrechtzuerhalten, und von Wahlen ist keine Rede.
1: Und diese Wahlen, die waren eigentlich versprochen worden. Bleiben wir bei der Demokratisierung Venezuelas. Sie haben es kurz erwähnt. Laut Foro Penal, das ist eine Menschenrechtsorganisation, sitzen eben über 470 politische Gefangene weiterhin hinter Gittern. Also von Demokratisierung ist Venezuela noch weit entfernt.
0: Gar kein Zweifel. Und es besteht ein berechtigter Zweifel, dass sowohl die USA wie die jetzige Regierung an dieser Demokratisierung nicht interessiert sind.
1: Und wieso eigentlich? Wieso ist die USA an dieser Demokratisierung nicht interessiert? Weil das war ja ursprünglich, hat ja Trump das versprochen.
0: Er hat von einem Übergang gesprochen. Aber das Thema ist Öl und Stabilität. Das sind die beiden Dinge, um denen es den Amerikanern geht. Und die jetzige Regierung sagt, wir machen alles, was die Amerikaner uns vorschreiben, solange wir institutionell an der Macht bleiben.
1: Und nochmals zurück zu unserem ersten Thema, Kuba. Hat da die Trump-Administration genau das gleiche Ziel in Kuba?
0: Ob sie das gleiche Ziel, sie wollen auf jeden Fall die Regierung auswechseln. Ich würde sogar so weit gehen, sagen, dass sie in Kuba eher einen Regimewechsel durchsetzen wollen, als sie das in Venezuela wollten oder wollen noch. Aber weil eben Kuba nur politisch interessant ist. Kuba ist ökonomisch nicht interessant, es sei denn, sagen die früheren spanischen und kanadischen Hotelketten werden dann von amerikanischen Hotels übernommen oder so etwas. Er redet ja immer von den Stränden in Kuba und sagt, das wird ein reiches Land werden. Aber es geht hier um den Wechsel des Regimes. Kuba ist ein Regime, was er auf jeden Fall auswechseln will. Wenn man überhaupt einen Vergleich ziehen will, obwohl alle Vergleiche zwischen sehr unterschiedlichen Ländern natürlich immer fragwürdig sind, dann muss man die Situation in Kuba mit der Situation im Iran vergleichen. Beide Länder haben Jahrzehnte Sanktionen von den USA überstanden und sind in voller Kontrolle ihrer eigenen Institutionen, obwohl in beiden Ländern ein Großteil der Bevölkerung mit dem Regime gar nicht zufrieden ist.
1: Und jetzt beim Krieg im Iran sieht man ja große Schwierigkeiten für die Amerikaner.
0: Genau, das ist sozusagen etwas, was man ganz, ganz deutlich sieht, dass eben sozusagen die militärische Macht alleine ohne jede Legitimität es nicht schafft, ein Regime auszuwechseln, wenn sozusagen nicht doch irgendetwas gemacht wird in Bezug auf Aushungern. Ja, das ist dann die zweite Phase. Das erste ist das militärische Drohpotenzial. Das zweite ist dann aktuelle Sanktionen, wie sie der Iran jetzt auch hat. Und das dritte ist, was wir nicht wissen, ob dann nicht doch eine militärische Lösung vorgezogen wird.
1: Das ist das SRF-Tagesgespräch mit Lateinamerika-Experte mit Wolf Grabendorf. Wechseln wir nochmals das Thema und kommen zu Peru. Am Sonntag waren Wahlen in Peru. Bis heute, jetzt ist Mittwoch, bis heute zählen die Behörden die Wahlzettel aus. Also spannender kann es nicht sein. Das ist ja unglaublich, wie nahe die beiden Kandidaten sind. Wir haben eine Kandidatin ganz rechts und einen Kandidaten ganz links. Wieso ist das so eng?
0: Das ist so eng, weil es de facto eine Wiederholung der Wahl von vor 5 Jahren ist, 2021. Da war es auch so eng, auch mit der Keiko Fujimori, die ja zum 4. Mal antritt als Präsidentschaftskandidatin und 4-mal schon verloren hat. Und da hat auch ein linker Kandidat gewonnen mit einer Auszählung, ich weiß nicht mehr genau wie viel, aber es war unter 1% der Unterschied. Aber Pedro Castillo hat nicht mal ein Jahr regieren können, weil der Kongress und die Eliten des Landes ihm sozusagen das Regieren unmöglich gemacht haben. Und daraufhin hat er dann 1992 einen Staatsstreich gemacht. Und seit der Zeit waren 4 weitere Präsidenten dran, die wieder abgesetzt worden sind. Wir haben in Peru ein außerordentlich instabiles politisches System. Aber interessanterweise eine relativ wirtschaftliche Stabilität.
1: Genau, ich will da kurz einschieben. Ich war vor 5 Jahren selber in Peru und habe dann im Lieblingsrestaurant gegessen von diesem damaligen Präsidentschaftskandidat, diesem Castillo, der dann gewonnen hat. Und sein Lieblingsessen sei Meerschweinchen gewesen. Die Köchin hat ein Meerschweinchen für mich gebraten, aber ich konnte es nicht essen. Haben Sie mal Meerschweinchen gegessen?
0: Es ist aber nicht nur sein Lieblingsessen, sondern das Lieblingsessen von vielen Peruanern.
1: Genau. Haben Sie es mal versucht?
0: Ja, ich habe es gegessen. Es schmeckt im Endeffekt ähnlich wie ein Kaninchen.
1: Gut, aber es mutet natürlich anders an, wenn man da so ein Meerschweinchen sieht. Also die Situation in Peru ist, wir haben immer noch beide Kandidaten, Keiko Fujimori und Roberto Sanchez. Und sie sind ganz eng beieinander und man weiß noch kein Resultat. Wie geht das weiter?
0: Es wird die Wahlbehörde hat gerade gestern oder sogar heute gesagt, in einem Monat würde man endgültige Zahlen haben. Das hängt damit zusammen, dass die Wahlen nicht digital ablaufen in Peru, sodass aus den Großstädten kommen die ersten Wahlergebnisse. Deswegen lag Keiko Fujimori gut vorne in den Wahlen. Dann kommt aus den Ländereien, die ärmeren Regionen sind, die aus der Sierra und so weiter, kommen dann etwas später die Wahlergebnisse. Und da hatte dann Roberto Sanchez den Vorrang. Jetzt kommen aber aus dem Ausland, es gibt immerhin 1,5 Millionen Peruaner, die im Ausland leben, die ausländischen Voten. Und da nimmt man an, meinen jedenfalls die peruanischen Analysten, dass die wesentlich der Keiko Fujimori zugerechnet werden können. Und das würde dann sozusagen ihren Sieg bedeuten. Aber keiner will sich darauf einlassen, weil es natürlich außerordentlich schwierig ist, im Moment eine Projektion zu machen. Die Einzelprojektion, die gemacht wird, ist, dass man damit rechnen muss, dass wenn es so knapp bleibt, wie es 21 auch war bei Castillo, dass wir dann auch mit sehr unruhigen Zeiten in Peru rechnen müssen.
1: Jetzt haben wir eine ganze Sendung lang über die Herausforderungen und vor allem auch, wie wir auch jetzt in Ihrem letzten Satz gehört haben, auch über die Probleme in Südamerika gesprochen. Aber ehrlicherweise muss man sagen, morgen startet die Fußball-Weltmeisterschaft und für viele in Südamerika ist Fußball viel wichtiger als Innenpolitik. Also als ich in Kolumbien gelebt habe, habe ich das wirklich gesehen, wenn ein Länderspiel war, da gehen alle, jede Schicht geht zum Beispiel da mit dem Trikot der Nationalmannschaft arbeiten. Also das Land steht still, wenn nur ein Länderspiel ist. Das ist schon verrückt.
0: Das ist schon verrückt, ja. Aber jetzt ist sozusagen Kolumbien der Ausweis dafür, dass selbst die Weltmeisterschaft eben stark politisiert wird, weil nämlich der Kandidat, der extreme Kandidat, der ein Außenseiter ist und bisher nie in der Politik war, das Trikot der Landesmannschaft als sein Parteitrikot erkoren hat. Und jetzt marschieren also die Anhänger von dem Kandidaten überall damit rum, nicht weil sie in dem Moment vorläufig noch nicht oder in den letzten Tagen, wo es auch der Fall war, nicht an die Weltmeisterschaft dabei denken, sondern ihrem Kandidaten Unterstützung geben wollen.
1: Genau, also der Präsidentschaftskandidat in Kolumbien, der läuft immer im Trikot der Nationalmannschaft herum und auch seine Anhängerinnen und Anhänger. Aber was denken Sie, wird Südamerika in einen großen WM-Jubel versinken, in einen großen WM-Fiebertraum?
0: Das kommt darauf an, ob irgendeine lateinamerikanische Mannschaft gewinnt. Aber es wird sicherlich die Innenpolitik eine Weile stehen bleiben, mit Ausnahme von Kolumbien, wo sozusagen das direkt jeden Tag zu sehen ist, weil die Lateinamerikaner, wie Sie mit Recht gesagt haben, außerordentlich fußballorientiert sind und natürlich auch bei dem Public Viewing, also bei wenn man es öffentlich sehen kann, in vielen Städten Lateinamerikas werden da große Filmleinwände aufgestellt, damit man sehen kann und so weiter. Also das wird die Bevölkerung schon in Atem halten.
1: Also Ihr Herz schlägt nicht für eine, weil Sie ja so lange in Südamerika gelebt haben und jetzt in Deutschland wieder sind, aber Ihr Herz schlägt nicht für eine südamerikanische Mannschaft?
0: Nein, nicht unbedingt. Ich muss ehrlich zugeben, mein Herz schlägt für verschiedene Dinge, insgesamt natürlich für die Lateinamerika, was ich als so einen wunderbaren Kontinent erleben durfte. Aber nicht für eine Fußballmannschaft.
1: Bueno, gut. Haben wir das auch besprochen. Wolf Grabendorf, vielen Dank für dieses Gespräch.
0: Ich bedanke mich bei Ihnen. Es ist immer wieder ein Genuss, Gespräch mit Ihnen zu führen.
2: Politikwissenschaftler und Lateinamerika-Experte Wolf Grabendorf im Tagesgespräch bei David Karasek. Nachrichtenredaktion im Rendezvous Corinna Heinzmann. Mein Name Ivana Pribakovic. Einen guten Nachmittag Ihnen.

0: Die Nachrichten von SRF um 13.30 Uhr mit Livia Schmid. Der Soziologe und Politiker Jean Ziegler ist tot. Er ist im Alter von 92 Jahren in Genf gestorben. Das hat seine Familie dem Westschweizer Radio und Fernsehen RTS bestätigt. Jean Ziegler saß zwischen 1967 und 1999 für die SP im Nationalrat mit einem kurzen Unterbruch. Außerdem war er UNO-Sonderberichterstatter für das Recht auf Nahrung. Dürfen Lehrpersonen in der Schule religiöse Symbole tragen oder nicht? Mit dieser Frage hat sich das St. Galler Kantonsparlament befasst und einen Entscheid gefällt. Religiöse Kleidungsstücke und Symbole wie ein Kopftuch, eine Kippa oder ein Kreuz sollen für Lehrpersonen im Kanton St. Gallen künftig verboten sein. Die St. Galler Regierung muss nun einen Gesetzesentwurf ausarbeiten. Kein anderer Kanton in der Deutschschweiz hat bisher eine solche Regelung. Die Debatte ausgelöst hatte ein Fall im St. gallischen Eschenbach letzten Sommer. Dort hatten sich Eltern dagegen gewehrt, dass eine Lehrerin angestellt wird, die mit Kopftuch unterrichten wollte. Die Schule stellte die Frau dann doch nicht an. Dürfen Städte im Kanton Zürich eigene Mindestlöhne einführen? Ja, hat das Bundesgericht in einem Leiturteil entschieden. Im konkreten Fall ging es um die Städte Zürich und Winterthur. Gerichtskorrespondentin Sibylla Bondolfi.
1: Die Mindestlöhne von 23 Franken pro Stunde in Winterthur und 23,90 in Zürich sind gültig. Das hat das Bundesgericht entschieden. Das höchste Gericht heisst die Beschwerden der beiden Städte gut und hebt die Entscheide des Verwaltungsgerichtes des Kantons Zürich auf. Dieses war der Meinung gewesen, Gemeinden und Städte dürften keine Mindestlöhne einführen, das sei ausschließlich Sache des Kantons. Das Bundesgericht sieht das anders. Die Gemeinden des Kantons Zürich verfügten über genügend Handlungsspielraum, um Mindestlöhne einzuführen. Dafür brauche es keine ausdrückliche Grundlage in der Kantonsverfassung. Die Städte seien mit den lokalen Bedingungen vertraut und könnten deshalb Erwerbsarmut ebenso gut bekämpfen wie der Kanton, wenn nicht sogar besser. Alle Gemeinden im Kanton Zürich dürfen also Mindestlöhne einführen, wenn sie das wollen, nicht nur Zürich und Winterthur. Der Leitentscheid dürfte auch über den Kanton Zürich hinaus Signalwirkung haben. In mehreren Schweizer Städten laufen entsprechende Initiativen.
0: Die Börsendaten von SIX, der Swiss Market Index, liegt im Moment bei 13.343 Punkten, minus 0,1%. Der Euro wird zu 92,21 gehandelt und der Dollar zu 79,88. Und das Wetter heute ist es wechselhaft. Vielerorts gibt es Schauer, im Süden auch Gewitter. Die Temperatur liegt im Norden bei 14 und im Süden bei 22 Grad. Das waren Nachrichten von Radio SRF, verantwortlich Marco Koller.
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3: Europa und die erneuerbaren Energien. Wie es damit läuft, zeigt eine neue Analyse einer Denkfabrik und die schauen wir uns gleich an. Dann blicken wir nach Afghanistan. Nur ein Bruchteil der benötigten Hilfsgelder sind zusammen. Die Menschen hungern und verkaufen zum Teil sogar ihre Kinder, damit sie genug zu essen haben. Und eine Recherche zeigt, wie die russische Schattenflotte mit den westlichen Sanktionen umgeht. Das gibt's jetzt bei 4x4. Ich bin Silvan Zempalo. Europa macht vorwärts bei den erneuerbaren Energien und wird unabhängiger. Europäische Produzenten können den Binnenmarkt bereits vollständig mit Windkraftanlagen, mit E-Autos und Wärmepumpen versorgen. Zu diesem Schluss kommt ein neuer Bericht der Denkfabrik Ember. Wirtschaftsredaktor Klaus Ammann hat sich den Bericht genauer angeschaut. Nicolas Malzacher hat ihn gefragt, was der Bericht über die Produktionskapazitäten Europas aussagt.
4: Ja, er zeigt, dass die EU in diesen Bereichen sich selbst versorgen kann. Konkret können in der EU mehr als 4,6 Millionen E-Autos produziert werden jedes Jahr. Das ist fast doppelt so viel, wie in der EU gekauft werden. Sprich, die EU kann E-Autos auch exportieren. Bei den Windrädern ist es mehr als doppelt so viel. Und noch komfortabler ist die Situation bei den Wärmepumpen. Da produzieren europäische Hersteller dreimal mehr, als in der EU selbst gebraucht werden. Aus Sicht der Studienautorin zeigt dies, dass die EU unabhängiger ist im Bereich der Technologien für die Energiewende, als eben gemeinhin angenommen wird.
5: Es sind europäische Produzenten, aber trotzdem sind diese Produkte ja nicht komplett made in Europe. Es gibt immer noch wichtige Rohstoffe, die importiert werden müssen. Was sagt der Bericht dazu?
4: Ja, das stimmt natürlich. Der Bericht zeigt tatsächlich auch auf, dass viele notwendige Rohstoffe und auch einzelne Komponenten nicht oder eben nur ungenügend in der EU selbst zur Verfügung stehen. Es besteht also wie bei den fossilen Energieträgern Öl und Gas weiterhin eine Abhängigkeit von Importen. Allerdings sei diese Abhängigkeit eine ganz andere und eine weniger problematischere, sagen die Autorinnen und Autoren. Und dies aus mehreren Gründen. Zum Beispiel haben solche Cleantech-Produkte, wie es heißt, meist eine lange Lebensdauer, also mit kritischen Mineralien, die einmal importiert werden, in einem Windrad gebraucht werden, kann dann über Jahrzehnte Strom produziert werden, während Öl und Gas kontinuierlich eben importiert werden müssen. Zudem können diese Rohstoffe recycelt werden. Sie müssen also mit der Zeit immer seltener importiert werden.
5: Jetzt haben wir über Wärmepumpen gesprochen, E-Autos und über Windkraftanlagen. Wie sieht es da bei anderen Bereichen der erneuerbaren Energie aus, zum Beispiel bei Solar?
4: Ja, in diesem Bereich sieht es tatsächlich düsterer aus. Wenn man die ganze Produktion von Solarpanels anschaut, so können heute nur etwa 3 von 5 Schritten in der EU selbst überhaupt vollzogen werden und in ungenügendem Maße, was die Quantitäten betrifft. Insbesondere die letzten 2 Schritte, wo Solarzellen dann zu Modulen zusammengesetzt werden, die gibt es in der EU, aber unter dem Strich produziert die europäische Industrie heute nur einen Bruchteil der Solarzellen, die in der EU gebraucht werden. Gleichzeitig ist und bleibt die Solarenergie ein wichtiger Pfeiler der europäischen Stromproduktion. Und unter anderem deshalb hat die EU gestern eine neue Solaroffensive in Nordafrika bekannt gegeben. 5 Milliarden Euro sollen in den Bau von Solaranlagen in der Sahara gesteckt werden. Die Panels, die dort verbaut werden, kommen aber eben voraussichtlich nur zu ganz kleinen Teilen aus europäischer Produktion.
5: Also wenn man sich diesen Bericht anschaut, dann kann man sagen, Europa wird immer besser darin, sich mit erneuerbaren Energien selbst zu versorgen. Gleichzeitig hat jetzt aber die Situation mit dem Iran-Krieg gezeigt, dass es immer noch eine große Abhängigkeit gibt von fossilen Brennstoffen. Was sagt der Bericht in diesem Bereich?
4: Ja, er zeigt einerseits auf, wie stark Europa eben nach wie vor von Öl und Gas abhängig ist und dass diese Abhängigkeit viel Geld kostet. Allein in den ersten 2 Monaten des Krieges habe Europa 8,5 Milliarden Euro mehr bezahlt für Öl und Gas als im Schnitt in den Jahren zuvor in der gleichen Zeit. Auf der anderen Seite hat die EU dank den Fortschritten bei der Energiewende auch bereits viel Geld sparen können. Weil eben immer mehr Autos statt Benzin und Diesel Strom verbrauchen, habe die EU allein im Jahr 2025 67 Millionen Barrel Öl damit über 4 Milliarden Euro einsparen können, heißt es im Bericht. Die Schweiz übrigens wird hier nicht mitgerechnet, aber man kann davon ausgehen, dass auch die Schweizer Volkswirtschaft Millionen spart oder gespart hat, auch wenn die Elektrifizierung der Mobilität konkret hierzulande noch weniger fortgeschritten ist.
5: Und gibt es darin noch weitere Vorschläge, wie man diese Abhängigkeit von den Fossilen trotzdem noch weiter verringern könnte?
4: Ja, also die Autoren machen eine ganze Reihe von Vorschlägen. Die wichtigsten aus meiner Sicht sind, dass die europäischen Staaten eben bei ihren Ausgaben, gerade auch im militärischen Bereich, stärker auf Made in Europe und eben auf erneuerbar setzen sollten. Dass die Kapazitäten für Recycling und die Vorratshaltung von kritischen Mineralien ausgebaut werden sollten. Und dass Europa noch mehr in die eigene Innovationskraft investieren solle.
3: Informationen von Wirtschaftsredaktor Klaus Hammann. Ein Mensch stirbt und geht dann Konkurs. Eine neue Statistik zeigt, dass das häufig der Fall ist. Wirtschaftsredaktor Manuel Rentsch hat sich das Thema genauer angeschaut. Manuel Fassol hat ihn nach den genauen Zahlen gefragt.
6: In mehr als 10% der Fälle in der Schweiz nach dem Tod kommt es zum Konkursverfahren, sozusagen eine amtliche Liquidation der Erbschaft. Das Spannende ist, dass diese Privatkonkurse nach dem Tod zugenommen haben. So gab es im vergangenen Jahr mehr als 8000 solche Konkursverfahren. Das sind 3-mal mehr als vor 25 Jahren. Und solche Konkurse nach dem Tod machen mehr als 80% der Privatkonkurse der Schweiz aus. Dies zeigt eine Analyse der Firma Kreditreform, ein Unternehmen, das sich auf Fragen rund um die Schulden und die Bonität spezialisiert hat.
7: Mhm. Schauen wir uns das im Detail doch noch an. Wie kommt es denn überhaupt zu solchen Konkursverfahren nach dem Tod? Ist das denn, wenn die Erbschaft ausgeschlagen wird?
6: Ja, genau, das ist sicher der wichtigste Fall. Diese amtlichen Liquidationen erfolgen, wenn es keine Erben gibt, wenn der Nachlass ausgeschlagen wird. Dies wird vor allem gemacht, wenn die verstorbene Person mehr Schulden als Aktiven hat. Die Nachkommen können die Erbschaft innerhalb von 3 Monaten ablehnen. Dies bedeutet aber auch, dass sie dann keinen Zugriff mehr haben auf die verbleibenden Wertgegenstände, also weder auf das Auto noch auf die Möbel und so weiter. Man muss sich entscheiden, alles oder nichts. Im Zweifelsfall kann ein Erbe auch ein Inventar erstellen lassen, in welchem alle Vermögenswerte und Schulden der verstorbenen Person aufgeführt werden. Die Behörden fordern die Gläubiger öffentlich auf, sich zu melden. Auf Grundlage dieser Informationen können die Nachkommen dann entscheiden, wie es weitergeht.
7: Sie sprechen ja von einer starken Zunahme, mehr als 8'000 solcher Konkursverfahren. Was ist der Hintergrund? Wie kommt es zu dieser Entwicklung?
6: Ja, da gibt es verschiedene Möglichkeiten der Erklärungen. Zwei davon. Zum einen, dass allenfalls die Schulden im Alter zugenommen haben. Das Leben ist teuer, Miete, Krankenkasse. Und dann kommen die Menschen nicht mehr aus der Spirale hinaus. Allenfalls auch gesundheitliche Probleme, auch Pflege, längere Zeiten im Pflegeheim und so weiter. Zum anderen ist auch möglich, dass sich die Nachkommen heute besser informieren als noch vor 20 Jahren und sich auch ein Bild machen über den Nachlass und im Zweifel schlagen sie dann die Erbschaft aus.
7: Die Schulden sind ein Problem, vor allem wenn man in dieser Spirale dann drinsteckt. Gibt es denn eine mögliche Lösung?
6: Ja, in der Politik sind die Schulden derzeit aktuell ein Thema, im Parlament auch diese Woche wieder. Es geht um einen möglichen Schuldenschnitt. Wer hoffnungslos verschuldet ist und diese Schulden nicht mehr aus eigener Kraft abbauen kann, soll eine zweite Chance erhalten, die Möglichkeit eines einmaligen Schuldenschnitts unter Einhaltung von Bedingungen. Der National- und der Ständerat befürworten die Gesetzesänderung. Das Parlament muss allerdings noch die letzten Details bereinigen.
3: Wirtschaftsredaktor Manuel Rentsch. Die eigenen Kinder verkaufen, damit genug zu essen da ist. Die Folgen der humanitären Lage in Afghanistan sind verheerend. Fast die Hälfte der Bevölkerung ist auf Hilfe angewiesen, aber den Hilfsorganisationen fehlt das Geld. Der UNO-Hilfsplan für dieses Jahr ist erst zu rund 15% finanziert. Auch deshalb nehmen Hunger und Mangelernährung zu. Konflikte, geschlossene Grenzen, Naturkatastrophen und die Rückkehr hunderttausender Menschen verschärfen die Lage zusätzlich. Nico Bär hat Südasien-Korrespondentin Maren Peters gefragt, wie dramatisch die humanitäre Lage in Afghanistan derzeit ist.
8: Die ist sehr dramatisch und hat sich im Vergleich zum Frühjahr noch weiter verschlechtert. Und auch da war die Situation schon sehr schlecht. Fast die Hälfte der Bevölkerung ist auf humanitäre Hilfe angewiesen, weil aber nur ein Bruchteil der benötigten finanziellen Mittel zur Verfügung steht, kann nur noch einem kleinen Teil dieser Bedürftigen geholfen werden. Knapp 5 Millionen Afghaninnen und Afghanen, 40 Millionen sind es insgesamt, sind akut von Hunger bedroht. Das sind gemäß Welternährungsprogramm der UNO doppelt so viele wie im letzten Jahr. Knapp 4 Millionen Kinder hungern bereits. Die Kindersterblichkeit gehört jetzt schon zu den höchsten weltweit und es könnte noch schlimmer kommen, wenn Geberländer nicht mehr Hilfsgelder zur Verfügung stellen sollten, warnt die Welthungerhilfe. Dann nämlich müsste die Nothilfe für weitere 1,5 Millionen bedürftige Menschen gestrichen werden.
9: Die Krise in Afghanistan dauert ja schon länger an. Warum verschärft sich die Lage gerade jetzt noch einmal?
8: Ja, das liegt an verschiedenen Faktoren. Hunderttausende afghanische Flüchtlinge sind aus Nachbarländern wie Pakistan und Iran zurückgeschickt worden nach Afghanistan in ein schon vorher notleidendes Land. Außerdem ist Afghanistan seit Monaten in einem militärischen Konflikt mit dem Nachbarn Pakistan. Nach einer Eskalation in diesem Februar sind 100.000 Afghaninnen und Afghanen in grenznahen Gebieten vertrieben worden und bisher nicht nach Hause zurückgekehrt. Die müssen also auch versorgt werden. Pakistan hat, um Afghanistan zu schaden, auch Grenzübergänge gesperrt, die für das Binnenland Afghanistan überlebenswichtig sind. Der Handel ist dadurch unterbrochen. Und zudem leidet auch Afghanistan unter den Auswirkungen des Irankrieges. Dieser Krieg hat Auswirkungen auf die Lieferketten. Hilfsorganisationen beklagen, dass es länger dauert, bedürftigen Menschen zu helfen. Und nicht zuletzt wird Afghanistan eben auch immer wieder von Naturkatastrophen geplagt und aktuell von den Frühlingsfluten, die der Landwirtschaft zusetzen. Diese verschiedenen Krisen, die überlagern sich und es wird nicht besser, sondern es scheint immer noch schlimmer zu werden.
9: Ja, und besonders groß ist offenbar die Gefahr einer Hungerkrise. Weshalb können sich immer mehr Afghaninnen und Afghanen nicht mehr ausreichend ernähren?
8: Afghanistan ist schon länger in einer Wirtschaftskrise. Das Land war ja schon vor der Machtübernahme der Taliban vor jetzt fast 5 Jahren massiv von internationalen Hilfsgeldern abhängig. Viele dieser Geldgeber haben sich aber zurückgezogen. Das liegt zum einen daran, dass die Taliban Menschenrechte missachten, insbesondere Frauenrechte. Dieser Rückzug der Geber hat aber auch damit zu tun, dass es inzwischen andere humanitäre Brennpunkte gibt in Gaza, in der Ukraine, im Sudan, bei einem insgesamt schrumpfenden Hilfsgeldertopf. Und Afghanistan droht in Vergessenheit zu geraten. Es kommt immer weniger Geld an. Wegen der Wirtschaftskrise ist auch der Arbeitsmarkt ausgetrocknet. Es gibt viel zu wenig Arbeit für die wachsende Bevölkerung. Frauen können aufgrund der immer strikteren Restriktionen durch die islamistischen Taliban nichts oder nur noch wenig zum Familieneinkommen beitragen. Sie dürfen ja nicht mal mehr ohne männliche Begleitung das Haus verlassen. Und dazu kommen eben, wie schon erwähnt, Kriege, Vertreibung, Naturkatastrophen. Das alles führt dazu, dass immer mehr Menschen zu wenig zu essen haben.
9: Die UNO berichtet von Familien, die zu extremen Maßnahmen greifen und sogar ihre Töchter verkaufen. Wie verbreitet ist diese Verzweiflung?
8: Ja, es gibt darüber keine Statistiken, aber es gibt immer wieder Berichte oder auch vor 2-3 Wochen ist das Video eines verzweifelten Vaters viral gegangen, der weinend ankündigte, eine seiner kleinen Zwillingsmädchen verkaufen zu müssen, damit er wenigstens die anderen Kinder für ein paar Tage ernähren könne. Hilfsorganisationen, auch die UNO, berichten, dass immer mehr Mädchen zwangsverheiratet werden, aus der Not heraus. Ab Klasse 7 dürfen sie nicht mehr zur Schule gehen, wegen der strikten Auflagen der Taliban. Sie haben zu Hause nichts zu tun, sie müssen ernährt werden. Es ist aber nicht genug Nahrung da für alle. Also werden Mädchen, die schwächsten Glieder in der Gesellschaft, weggegeben, verkauft, verheiratet. Es wird auch immer wieder berichtet, dass Menschen aus Verzweiflung ihre Nieren verkaufen. Eben auch wenn es keine Statistiken gibt, die Not, die ist sehr groß und die Menschen sind sehr verzweifelt.
9: Und besonders einschneidend ist die Entwicklung in Afghanistan für Frauen und Mädchen. Wie hat sich Ihre Situation zuletzt verändert?
8: Ja, seit der Machtübernahme im Sommer 2021 gab es immer mehr Restriktionen, Einschränkungen ihrer Mobilität. Zuletzt haben die Taliban das Scheidungsrecht verschärft. Männer können sich scheiden lassen, einfach scheiden lassen, Frauen dagegen nur noch unter strengen Auflagen. Was besonders kritisiert wurde bei diesem jüngsten Erlass der Taliban, er erlaubt es, Mädchen ab 9 Jahren zu verheiraten. Und das verschlechtert natürlich weiter die Situation der Mädchen in Afghanistan.
9: Ja, abschließend, Maren Peters, Afghanistan wird von den Taliban kontrolliert. Was für Auswirkungen hat die Krise auf die Taliban-Regierung?
8: Ja, die Taliban-Regierung scheint trotzdem fest im Sattel zu sitzen. Sie ist ja nicht abhängig von Wahlen. Darum hat die Krise keine sichtbaren Auswirkungen auf sie. Die Taliban kontrollieren das Land. Es scheint auch so, als gewöhne sich die Welt an ihre Herrschaft. Russland hat ja offiziell die Taliban als Regierung anerkannt. Andere Großmächte wie China und auch Indien nehmen freundschaftliche Beziehungen auf. Die Taliban werden auch vom Westen zu Konferenzen eingeladen, was von Menschenrechtsorganisationen in Afghanistan insbesondere scharf kritisiert wird. Es scheint also nicht so, dass die Krise irgendwelche Auswirkungen auf die Taliban selbst hätte.
3: Über die humanitäre Lage in Afghanistan waren das Informationen von Maren Peters, unserer Südasien-Korrespondentin. Russland reagiert auf das westliche Vorgehen gegen seine Schattenflotte. Die häufig maroden Schiffe sollen die westlichen Ölsanktionen umgehen, indem sie etwa unter falschen Flaggen fahren. Die westlichen Staaten haben die Schiffe daraufhin aufgehalten. Nun zeigt die Auswertung eines Datenlecks, mittlerweile werden viele dieser Schiffe von mutmaßlich bewaffneten Sicherheitsleuten an Bord begleitet und fahren wieder häufiger unter russischer Flagge. Mitverantwortlich für die Recherche ist Antonius Kempmann vom deutschen NDR. Nico Bär hat ihn gefragt, was genau der Datensatz enthält.
10: Dieser Datensatz enthält Informationen zu den Crews der Schattenflotte, also zu den Crews von über 700 Tankern der russischen Schattenflotte. Und der enthält also detaillierte Informationen zu den Menschen, die diese Schattenflotte am Laufen halten und die an Bord Dienst verrichten. Und das über einen Zeitraum von mehreren Jahren. Also dieser Datensatz, der reicht zurück bis ins Jahr 2023.
9: Wie konnten Sie denn die mutmaßlichen Sicherheitsleute an Bord identifizieren?
10: Also die Sicherheitsleute, die tauchen in diesen Crewlisten unter ganz unterschiedlichen Bezeichnungen auf. Manchmal werden sie nur als Experte bezeichnet, so etwas verdeckt. Manchmal aber auch ganz explizit als Sicherheitsleute. Und manchmal kann man sie auch nur darüber identifizieren, dass sie gar keine maritimen Fähigkeiten mitbringen. Also bei vielen der Leuten, die da verzeichnet sind, auf diesen Listen stehen, welche Seefahrerzertifikate sie haben. Und diejenigen ohne Zertifikate, die haben wir uns nochmal angeschaut. Und unter denen haben wir dann auch noch viele Sicherheitsleute gefunden.
9: Welche Aufgabe haben denn diese Sicherheitsleute auf den Tankern?
10: Also nach unseren Recherchen haben die eine Doppelaufgabe. Zum einen wirken sie nach innen, also sie wirken disziplinierend auf die Crews und sollen beispielsweise verhindern, dass die Crews allzu kooperativ auf die Anforderungen von westlichen Sicherheitsbehörden reagieren. Zum Beispiel, wenn die Schiffe angefunkt werden oder wenn sie einer Kontrolle unterzogen werden sollen. Also dann sollen sie verhindern, dass die Crews dazu kooperativ sind. Sie sollen aber auch nach außen signalisieren und sozusagen die Kosten einer Kontrolle erhöhen. Denn wenn ich jetzt als westlicher Staat einen Tanker der Schattenflotte kontrollieren möchte und ich weiß, da sind mutmaßlich bewaffnete Sicherheitsleute an Bord, dann muss ich mich natürlich völlig anders auf so einen Einsatz vorbereiten. Ich brauche ganz andere Kräfte im Hintergrund zur Absicherung, als wenn es ein rein ziviles Schiff ist. Also ich glaube, die sollen die Transaktionskosten dieser Kontrollen deutlich nach oben stärken. Und wir glauben auch, dass sie das erfolgreich tun.
9: Jetzt setzt der Russland ja inzwischen verstärkt auf russische Kapitäne und auch Offiziere auf diesen Tankern. Warum ist das so?
10: Wir sehen das als Antwort auf den zunehmenden Druck der westlichen Staaten. Wir haben jetzt in den letzten 18 Monaten gesehen, dass vermehrt Tanker der Schattenflotte aufgebracht wurden, kontrolliert wurden, gestoppt wurden, untersucht wurden. Und da ist es so, dass man natürlich Crews braucht, die sozusagen loyal sind, die sich diesem Druck auch widersetzen können. Und wir haben jetzt gesehen in diesem Beobachtungszeitraum der letzten 3 Jahre, 2023 waren auf den Tankern der Schattenflotte nur ungefähr ein Drittel der Kapitäne russischer Nationalität. Ende 25 waren es dann beinahe 80%. Also man kann sagen, dass sozusagen das führende Personal der Schattenflotte-Tanker ist über die Jahre immer russischer geworden und damit auch immer loyaler gegenüber Russland.
9: Gerade diese Tanker der Schattenflotte fahren ja unter verschiedenen Flaggen, vermehrt auch jetzt unter der russischen Flagge. Was bedeutet dieser Wechsel für mögliche Kontrollen durch westliche Staaten?
10: Also dieser Flaggenwechsel, der ist unserem Verständnis nach ein zweischneidiges Schwert. Zum einen bietet eine russische Flagge natürlich mehr Schutz vor Kontrollen als jetzt etwa die Flagge eines kleinen afrikanischen Staates, weil Staaten viel vorsichtiger sind mit russischen Schiffen. Das heißt, es ist erstmal ein Schutz, dass man sagt, hier könnt ihr nicht an Bord gehen, ihr braucht immer unsere Zustimmung, um an Bord zu gehen. Aber andererseits darf man nicht vergessen, Russland befindet sich gerade in einem Krieg mit der Ukraine und wenn die Schiffe nun russisch beflaggt werden, dann machen sie sich dadurch natürlich auch mehr zur Zielscheibe, beispielsweise für ukrainische Seedrohnen oder so weiter. Das heißt, dieser Flaggenwechsel bedeutet zum einen mehr Sicherheit, kann aber auch genau ins Gegenteil umschlagen.
9: Ja, abschließend, Antonius Kempmann, unter diesen Voraussetzungen, kann Russland die Schattenflotte bis auf Weiteres so zu seinem Vorteil betreiben?
10: Also derzeit ist das sicherlich noch der Fall. Wir sehen auch durch die kriegerischen Auseinandersetzungen rund um den Iran und den Anstieg des Ölpreises ist es so, dass eine unglaubliche Menge an Geld jeden Monat in die Kasse Russlands spült, diese Schattenflotte. Man geht von 7 bis 10 Milliarden Dollar aus, die monatlich allein durch die Exporte der Schattenflotte erwirtschaftet wird. Und das ist Geld, was natürlich Russland dringend braucht. Und insofern, solange wie die Margen so hoch sind und solange wie sie diese Schattenflotte profitabel betreiben kann, wird es diese Schattenflotte auch geben, weil es zurzeit auch kaum Alternativen gibt, diese großen Mengen russischen Öls zu exportieren. Das heißt, diese Schattenflotte ist ein notwendiges Übel für Russland. Davon wird sich Russland zurzeit nicht trennen können. Und nur die Entwicklung rund um diese Schattenflotte, sie nimmt immer etwas andere Gestalt an und muss sich immer den aktuellen politischen Drücken anpassen. Und das ist auch das, was wir jetzt in den letzten 3 Jahren gesehen haben.
3: Antonius Kempmann vom NDR hat recherchiert zur russischen Schattenflotte. Ein neues Smartphone-Format mischt gerade die Filmindustrie auf. Vertical Dramas, das sind Serien für Smartphone, gedreht im Hochformat, schnell geschnitten und sehr kurz. Eine Folge geht gerade mal 2 Minuten. Vertical Dramas haben einen großen Hype ausgelöst, das zeigen Klickzahlen etwa auf der Video-App TikTok, wo die Serien millionenfach angeklickt werden. Was steckt da dahinter? Manuel Fassol hat SRF-Filmredaktor Enno Reins gefragt, was, abgesehen vom Format, das Neue ist an Vertical Dramas.
11: Ja, das Neue liegt tatsächlich in der Kürze begründet, 1 bis 3 Minuten. Und dadurch ist das Ganze natürlich hochdramatisiert, hochkompensiert. Da gibt es irgendwie keine Lücke, es knallt immer. Man kann das schon eigentlich ganz gut deutlich machen an einer Folge von einer Serie, die den schönen Titel hat, »Verliebt in den besten Freund meines Bruders«. Bei Sekunde 30 der ersten Folge steht sie schon dem besten Freund des Bruders nackt gegenüber. Da weiß man auch schon grob, wo es eigentlich in diesen Serien geht. Es geht um Liebe, um Reue, um Rache. Es tauchen oft Millionäre auf. Es wird auch manchmal abgespaceter mit Gangstern oder Werwölfen. Also sprich, das Ganze ist auch recht trashig. Was natürlich auch jetzt wirklich neu ist, es ist produziert fürs Handy und es ist für den Konsum nebenbei.
7: Genau, unter anderem auf Plattformen wie TikTok eben, die für hochformatige Kurzvideos auch konzipiert sind, haben diese Vertical Drama Serien teilweise 150 Millionen Views, also wurden von Millionen Menschen geschaut auch offensichtlich. Warum kommen sie beim Publikum denn so gut an?
11: Ja, das eine ist natürlich, es entspricht den Sehgewohnheiten von Instagram und TikTok und so weiter. Und dann ist das Ganze natürlich auch immer hoch emotional, wie gesagt, keine Pause. Und die Dinger sind natürlich auch darauf gemacht, dass man dran bleibt. Wie so eine Daily Soap enden die immer auf so einem Cliffhanger, dass man sich in der letzten Szene immer fragt, verdammt, wie geht's jetzt weiter? Ich will es wissen. Und dann klicke ich natürlich auf die nächste Folge.
7: Schauen wir noch auf die Seite auch der Filmemacher. Was macht das Format für Filmschaffende und Produktionsfirmen interessant?
11: Ganz platt, es lässt sich billig produzieren. Die Schauspieler sind keine Stars oder es ist sowieso komplett Artificial Intelligence, künstliche Intelligenz. Man geht davon aus, dass so eine ganze Staffel in 10 Tagen produziert werden kann, nicht mehr kostet als 150 Millionen US-Dollar. Das ist wirklich nichts. Auf der anderen Seite lässt sich damit auch Geld verdienen, so das übliche Modell ist. Die ersten 4 bis 10 Folgen kriegt man umsonst, für den Rest muss man zahlen. Da eine Staffel aber 40 bis 90 Folgen hat, kriegt man da noch genug Geld rein.
7: Bisher wurden solche vertikalen Serien vor allem in China produziert und auch konsumiert. Nun hat der Hype auch die USA erfasst. Wie kam das?
11: Ja, in China begann ja dieser ganze Hype um Vertical Dramas während Corona, als die Kinos zu waren. Und irgendwann hat man gesagt, hey, es ist so erfolgreich bei uns, wir gehen jetzt auf den internationalen Markt. Das hat man mit Apps gemacht, das hat man über TikTok gemacht. Dann durch KI ist ja mittlerweile Untertitelung und Synchronisation recht einfach. Und natürlich hat man dann auch angefangen, international zu produzieren mit amerikanischen Schauspielern. Da hat man manchmal auch tatsächlich Inhalte von Serien, die es dann in China schon gab, einfach sozusagen dann in die amerikanische Realität übertragen.
7: Und wie ist die Situation bei uns in Europa?
11: Ja, wir sind da eher noch so, sagen wir mal so, am Anfang der ganzen Geschichte. Man geht so davon aus, dass so in China so 700 Millionen Zuschauer so immer so da sind, so in den USA vielleicht eher 70 Millionen, in Europa irgendwas 20, 30 Millionen. Natürlich gibt es auch hier die einschlägigen Apps, auf die man gucken kann, also Drama Box und wie die alle heißen. Man kann auf TikTok gucken, man findet es ja auch auf YouTube und natürlich die ganzen Sender, Produktionsfirmen und so weiter beschäftigen sich damit. Zum Beispiel hat jetzt Konstantin Film als erste deutsche Produktionsfirma jetzt 2 Serien schon für den internationalen Markt produziert. Und die haben aber gesagt, wir glauben an den Wachstum und werden auch in Balde nur für Europa produzieren.
7: Wir hören also eine große Sache. Wie reagiert denn die amerikanische Filmindustrie darauf?
11: Naja, die ist natürlich besorgt irgendwie, weil man macht sich ja immer Sorgen, dass man noch stärker die jungen Zuschauer verliert. Aber auch da arbeiten alle an dem Thema. Disney arbeitet mit einer chinesischen App zusammen, die Vertical Dramas produziert. NBC hat für den Sommer die erste Vertical Drama Serie angekündigt und Fox Entertainment hat sogar den ehrgeizigen Plan, in den nächsten 2 Jahren 200 rauszuhauen.
7: Vertical Dramas haben also Aufwind, haben sie sogar das Zeug dazu, die Filmindustrie nachhaltig auf den Kopf zu stellen?
11: Ja, das kann schon passieren. Also erstmal macht es natürlich den Kampf um den jungen Zuschauer an sich härter. Wir haben ja jetzt schon Kino versus Streamer und jetzt kommen halt noch die Vertical Dramas dazu. Was jetzt aber nicht unbedingt heißt, dass das schlecht ist. In den USA sind ja gerade 2 Filme sehr erfolgreich, Backrooms und Obsession. Das sind Kinoerstlinge von YouTubern. Die haben ihr Inhalt auf YouTube gelernt und haben irgendwie ins Kino gebracht eine wirklich junge Zuschauerschaft. Und deshalb ist natürlich perspektivisch gedacht auch vorstellbar, dass irgendwann die Regisseure von Vertical Drama mit ihrem Wissen und ihren Stoffen ins Kino gehen und die jungen Zuschauer mitnehmen.
3: Sagt SRF-Filmredaktor Enno Reins. Gehört hier bei 4x4. Aufgezeichnet haben wir diese Sendung am Mittwochvormittag. Am Mikrofon verabschiedet sich Silvan Zemp.

0: Die Nachrichten von SRF um 14 Uhr mit Livia Schmidt. Er galt als engagiert und angriffig. Der Sozialdemokrat Jean Ziegler ist 92-jährig gestorben. Religiöse Symbole bei Lehrpersonen. Als erster Deutschschweizer Kanton will St. Gallen solche verbieten. Zürich und Winterthur dürfen einen städtischen Mindestlohn einführen. Das hat das Bundesgericht entschieden. Und das Wetter, es ist wechselhaft mit Schauern bei kühlen 14 Grad. Jean Ziegler ist im Alter von 92 Jahren gestorben. Das hat seine Familie dem Westschweizer Radio und Fernsehen RTS bestätigt. Der langjährige Nationalrat, Soziologieprofessor und UNO-Sondergesandte hat ein Leben lang gegen den Kapitalismus, gegen den Hunger und für mehr soziale Gerechtigkeit gekämpft. Er hat damit viele begeistert, aber auch viele verärgert. Der Nachruf von Westschweiz-Korrespondent Roman Villinger.
1: Jean Ziegler war vieles. Soziologieprofessor und Nationalrat, Bürgersohn und möchtegern Guerillero. Vor allem aber war Ziegler ein glühender Antikapitalist.
2: Die kannibalische Weltordnung wird immer schlimmer, immer ungleicher, die Reichen immer reicher, immer arroganter, immer unkontrollierbarer.
1: Gut bürgerlich aufgewachsen als Sohn eines Richters in Thun, studierte Ziegler Jura und später Soziologie in Paris. Dort wurde er unter dem Einfluss von Jean-Paul Sartre zum Marxisten. Großkonzerne und das kapitalistische System generell waren für ihn verantwortlich für den Hunger auf der Welt.
3: Wer am Hunger stirbt, stirbt nicht an einer natürlichen Fatalität, er wird ermordet.
1: Mit scharfen Worten und viel Werf kämpfte Ziegler als Autor, als Politiker und später als UNO-Sonderberichterstatter für eine Welt, in der die Armen reicher und die Reichen nicht noch reicher werden, für eine Welt ohne Hunger. Die Schweiz verehrte und kritisierte er.
4: Die Schweiz ist eben auch eine Räuberhöhle.
1: Im Visier hatte Ziegler vor allem die Schweizer Banken, ihre Rolle bei der Geldwäsche und ihre in seinen Augen nazifreundliche Haltung im Zweiten Weltkrieg. Ziegler war nicht immer sorgfältig genug in seinen scharfen Urteilen. Er verlor eine ganze Reihe von Prozessen wegen übler Nachrede. Schadenersatzzahlungen trieben ihn nach eigenen Angaben in den Ruin. Gebremst hat ihn das alles nicht.
0: Kopftuch, Kippa oder Kreuz. Solche religiösen Kleidungsstücke und Symbole sollen für Lehrpersonen im Kanton St. Gallen künftig verboten sein. Das hat das Kantonsparlament entschieden. Kein anderer Kanton in der Deutschschweiz hat eine solche Regelung. Ostschweiz-Korrespondentin Selina Etter.
5: Auslöser für die Debatte war eine junge Lehrerin, die letzten Sommer in der St. Galler Gemeinde Eschenbach ihre Stelle antreten wollte. Sie trägt ein Kopftuch. Nach Druck von Eltern wurde ihr Vertrag aufgelöst. Darauf folgte eine öffentliche und politische Debatte und eine Motion im Kantonsparlament. Diese fordert ein Verbot für alle religiösen Symbole für Lehrerinnen und Lehrer. Ein zentrales Argument der Befürworter war die Vorbildfunktion der Lehrpersonen. Die Kinder würden zu sehr beeinflusst. Weiter argumentiert sie mit der konfessionellen Neutralität der Schule. Gegnerinnen und Gegner argumentierten unter anderem, dass es sich um Einzelfälle handle, für die die jeweiligen Gemeinden selbst eine Lösung finden könnten. Es brauche kein Gesetz. Die Mehrheit des Kantonsparlaments stimmte für die Motion, also für ein Verbot von religiösen Symbolen. Die St. Galler Regierung hat nun maximal 3 Jahre Zeit für einen Gesetzesentwurf.
0: Dürfen Städte im Kanton Zürich eigene Mindestlöhne einführen? Ja, hat das Bundesgericht in einem Leiturteil entschieden. Im konkreten Fall ging es um die Städte Zürich und Winterthur. Gerichtskorrespondentin Sibylla Bondolfi.
6: Die Mindestlöhne von 23 Franken pro Stunde in Winterthur und 23,90 in Zürich sind gültig. Das hat das Bundesgericht entschieden. Das höchste Gericht heisst die Beschwerden der beiden Städte gut und hebt die Entscheide des Verwaltungsgerichtes des Kantons Zürich auf. Dieses war der Meinung gewesen, Gemeinden und Städte dürften keine Mindestlöhne einführen, das sei ausschließlich Sache des Kantons. Das Bundesgericht sieht das anders. Die Gemeinden des Kantons Zürich verfügten über genügend Handlungsspielraum, um Mindestlöhne einzuführen. Dafür brauche es keine ausdrückliche Grundlage in der Kantonsverfassung. Die Städte seien mit den lokalen Bedingungen vertraut und könnten deshalb Erwerbsarmut ebenso gut bekämpfen wie der Kanton, wenn nicht sogar besser. Alle Gemeinden im Kanton Zürich dürfen also Mindestlöhne einführen, wenn sie das wollen, nicht nur Zürich und Winterthur. Der Leitentscheid dürfte auch über den Kanton Zürich hinaus Signalwirkung haben. In mehreren Schweizer Städten laufen entsprechende Initiativen.
0: Eine Meldung aus dem Parlament. Noch Online-Händler wie Temu oder Shein sollen Schweizer Vorschriften nicht mehr umgehen können. Der Nationalrat hat einen Vorstoß angenommen, der strengere Vorgaben für solche Anbieter verlangt. Heute könnten diese etwa Produkte anbieten, welche die gesetzlichen Sicherheitsanforderungen der Schweiz nicht erfüllen. In der EU sei das verboten, hieß es im Vorstoß. Die Schweiz müsse darum ähnliche Regulierungen einführen. Das Geschäft geht nun in den Ständerat. Die Börsendaten von SIX, der Swiss Market Index, liegt im Moment bei 13.373 Punkten plus 0,1%. Der Euro wird zu 92,20 Rappen gehandelt, der Dollar zu 79,91 Rappen. Und das Wetter, heute ist es wechselnd bewölkt und vielerorts ziehen Schauer vorbei, im Süden auch Gewitter. Aus Westen gibt es teilweise sonnige Abschnitte bei 14 Grad im Norden und etwa 22 Grad im Süden. Morgen ist es zeitweise sonnig, zwischendurch wird es kurz nass bei 19 Grad. Im sonnigen Süden gibt es morgen rund 25 Grad. Das waren Nachrichten von Radio SRF, verantwortlich Marco Koller.
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8: Am Mikrofon Ruth Willi. Wir haben gestern die Schweizer Literatur gefeiert mit einem SRF-Spezialtag zu Sagen und Literatur. Urban Legends und Tell waren Thema. Dann, was für Geschichten haben die Essenskuriere, die täglich durch die Städte dieser Welt fahren? Dem widmet sich der neue Roman von Thomas Gardi. Und nicht zuletzt, woher kommt Fußball eigentlich? Wir klären das anlässlich der Fußball-WM, die auf den morgigen Anpfiff wartet. Wenn wir von der Verbindung zwischen Sagen und Literatur reden, kommen wir nicht um Wilhelm Tell herum. Wilhelm Tell, der mitnichten erstmals in der Schweiz aufgetaucht ist. Es ist eine mittelalterliche Wandersage, die vor allem in Nordeuropa weit verbreitet war, lange vor unserem Innerschweizer Tell. Tell, der Freiheitsheld, ist ein Sagenstoff, der immer wieder in Romanen, in Theaterstücken, Filmen, Opern aufgenommen wird. Bekannt sind sicher Wilhelm Tell von Schiller und von Max Frisch. Über Tell hat Beatrice Kern gestern mit Markus Gasser von der SRF Literaturredaktion gesprochen. Sie bat ihn zuerst zu klären, was die Tell-Versionen von Schiller und Frisch unterscheidet.
9: Ja, sehr viel. Also Tell, so wie wir ihn kennen, das ist der Schillers Tell. Es gab ihn zwar schon vorher, das haben wir schon gesagt, mit seiner Geschichte, mit der ganzen Geschichte. Aber Schiller hat in seinem Stück 1804 aus dem lokalen Volkshelden eine universelle Symbolfigur für den Kampf für die Freiheit gemacht und das Thema des Tyrannenmörders damit lanciert. Also wie ist es legitim, einen Herrscher umzubringen und wann ist es legitim? Das ist eine philosophische, wichtige Frage, auch gerade nach der Zeit der Französischen Revolution, wo das ja auch ein Thema war. Und seither wurde Tell, diese Figur, Tell, als Schillers Tell, wurde seither zum Säulenheiligen, kann man sagen. Also er kann von allen politischen Lagern für ihre Zwecke eigentlich benutzt werden, als Volksbefreier oder als Herrschaftsstürzer. Also es gibt viele Möglichkeiten, ihn politisch für sich zu vereinnahmen.
10: Also ihn politisch zu lesen, diesen Säulenheiligen. Und was macht jetzt Max Frisch mit diesem Säulenheiligen in seinem Stück «Wilhelm Tell für die Schule», also das Stück von 1971?
9: Stück, es ist kein Theaterstück, es ist ein Prosastück, also ein Roman. Ja, er demontiert diesen Mythos in einer Collage, eine Art Collage. Also einerseits erzählt er die Geschichte neu aus Sicht von Gessler, fast vollständig aus der Sicht Gesslers. Das ist ein feinsinniger, gebildeter,

0: ist nicht haltbar.
1: Jetzt hast du noch einen zweiten Tell-Roman mitgebracht. Der heißt einfach Tell, geschrieben von Joachim B. Schmidt vor gerade mal 4 Jahren, 2022. Was passiert hier mit unserem Tell?
0: Ja, unser Tell wird hier zum Blockbuster. Es ist wie eine blutige Netflix-Serie. Es ist ein Page-Turner, ein Thriller. Also ich bringe jetzt hier ein bisschen Schlagwörter, um den Unterschied auch wirklich deutlich zu machen. Schmidt ist ein Schweizer Schriftsteller, aber der schon seit längerem in Island lebt und schreibt. Und er bringt, das sage ich deswegen, weil er auch nordische Elemente einbringt, die Berserker sage, das sind die wild gewordenen Krieger, und eine Figur in seinem Tell ist Haras, das ist der Diener von Gessler, der Bluthund, und er bringt richtig die Brutalität rein, weil auch hier in seiner Erzählung ist alles eigentlich nicht so hochgekocht, und der Gessler und der Tell sind Leute, die auch eher in Ruhe gelassen sein möchten. Aber dieser Haras, das ist der Herrschermensch, der findet, die Bauern müssen unterdrückt werden, und das führt dann zu der ganzen Verkettung und zu diesem ganzen Drama, das, wie ich gesagt habe, viel, viel blutiger und viel dramatischer dargestellt wird. Das Tolle, das literarisch Tolle ist, dass er in ganz kurzen Kapiteln schreibt. Er hat ganz viel Personal, also nicht nur diese 3, 4 genannten, sondern auch Hedwig, die Frau, und Walter und noch ein Bruder und eine Tante und ganz viel. Und die erzählen alle aus der Ich-Perspektive, und das ist in ganz kurzen Kapiteln aneinander geschnitten. Also es ist wirklich wie eine schnelle Netflix-Serie als Literatur geschrieben. Sehr toll, muss ich sagen.
2: Sagen wie die von Tell haben vielerorts Eingang gefunden in die Literatur. Sagen existieren aber auch eigenständig und auch nicht nur in der Bergwelt unter Sennen und Berglerinnen. Es gibt auch sogenannte Urban Legends, Stadtlegenden. Auch darüber hat Beatrice Kern am gestrigen Spezialtag zu Schweizer Literatur mit Literaturredaktor Markus Gasser gesprochen. Sie bat ihn zuerst, genauer zu erklären, was Urban Legends sind.
0: Ja, es sind im Kern einfach unglaubliche Geschichten, also so am Rande der Glaubwürdigkeit Geschichten oder sensationelle Geschichten, von denen wir, behaupte ich jetzt mal, alle die eine oder andere kennen. Und sie leben davon, dass sie geglaubt werden oder zumindest, dass man im Zweifel ist, ob sie nicht doch stimmen, so auf der Grenze zur Glaubwürdigkeit. Das Spezielle ist ja, diese Geschichten, die werden an ganz vielen Orten auf der Welt gleich oder ganz ähnlich erzählt. Und überall heißt es, ja, ich habe erzählt bekommen, dass es jemandem passiert ist, den ich kenne. Also Freund eines Freundes zum Beispiel. Bringe ich mal ein Beispiel, oder?
1: Ja, bitte, Beispiel.
0: Die Win-for-Life-Lose, das kennen vielleicht die einen oder anderen. An einer Hochzeit bringen alle Gäste dem Brautpaar ein Win-for-Life-Lose mit, und es stellt sich heraus, es gibt tatsächlich 2 Gewinne darunter für das Brautpaar. So ein Zufall, so ein Glück. Und diese Geschichte wird an ganz vielen Orten in Deutschland, in Schweden, in den USA erzählt. Es gibt so Sammlungen von Urban Legends, genau die gleiche Geschichte. Und überall erhebt sie den Anspruch, genau dort, wo sie erzählt wird, ist sie wirklich passiert. Dabei ist sie fast nicht, realistischerweise nicht denkbar, dass das wirklich so geschieht. Und genau deshalb, weil sie so überall gleich erzählt und geglaubt werden, deshalb sind es Sagen.
1: Was braucht es denn, damit so eine Geschichte zur Urban Legend wird, dass sie mündlich erzählt wird, sagst du, dass behauptet wird, sie sei tatsächlich geschehen, und dass sie in einem bestimmten Ort passiert sein soll? Oder kommt da noch mehr dazu?
0: Also eben der Punkt, dass es eine Gewährsperson braucht, die das erzählt, und es ist nie ihr selbst passiert, sondern immer eben dem Friend of a Friend auf Englisch. Deswegen nennt man diese Geschichten auch Fourth Tale, Friend of a Friend, Fourth Tales. Das heißt, man könnte es eigentlich theoretisch den Urheber oder der, dem es wirklich passiert ist, die Person auswendig machen.
1: Man könnte dem so nachgehen.
0: Aber man macht es nicht. Und wenn man es macht, das wurde schon versucht, dann kommt man nie an diese Person ran. Das ist das Interessante. Also es gibt diese Gewährsperson. Es gehört auch dazu, dass Zeit, Ort und Umstände genau definiert sind. Es ist dem und dem dort und dort passiert. Es sind immer aktuelle Ereignisse aus dem Alltag, aus unserem allgemeinen Alltag. Also sie sind deswegen auch sehr glaubhaft, glaubwürdig, weil sie aus unserem Leben stammen. Sie haben immer eine Pointe, eine überraschende Wendung, meist am Schluss natürlich. Und sie sind sehr durchlässig für das Unerwartete, das Unheimliche, das Übernatürliche, immer ein bisschen an der Grenze zur Plausibilität. Das braucht's.
1: Du sagst, mündlich erzählt, unerwartete Wendung, übernatürliche Elemente und so weiter, eben aus dem Alltag der Menschen gegriffen. Das tönt ja eigentlich ganz ähnlich wie einer

0: klassischen Sage. Was ist jetzt der Unterschied dieser alten Sagen zu diesen Urban Legends?
1: Es ist schon vor allem das Ambiente drumherum. Also die klassischen Volkssagen kommen aus dem Vorindustriellen, aus der Bauernzeit. Sie behandeln Themen wie die Natur, die Herrschaftsverhältnisse, die Abhängigkeiten, die Not. Daher auch diese Alpensagen, die verschütteten Alpen oder die Armut oder solche Themen, die in Sagen vorkommen. Oder auch die Religion, die noch ein ganz starkes, die Begegnung mit dem Toten her, mit Geistern, mit Heiligen. Unsere Realität ist eine ganz andere. Wir leben in einer modernen Zeit, in einer mobilen Zeit, in einer technisierten Zeit und entsprechend hat sich eben auch dieses Umfeld der Erzählungen geändert. Was aber geblieben ist, sind unsere Ängste. Sagen wir, früher war es eben die Angst vor der Natur und vor dem Jenseitigen und heute ist es eben die Angst vor den Mitmenschen und der Technik. Also früher hatte man vielleicht Angst vor der wilden Jagd, mitgenommen zu werden, sie zu sehen und mitgenommen zu werden. Und heute hat man vielleicht Angst, von einem UFO entführt werden. Das ist jetzt gerade heute nicht mehr so aktuell, aber in den 80er, 90er Jahren gab es viele Geschichten von UFO-Entführungen. Also früher waren die Gruselgeschichten im nächtlichen Wald und heute sind die Gruselgeschichten im Dschungel des Internets, könnte man auch pointiert sagen. Was ganz wichtig ist, im Gegensatz zu den früheren Sagen, die für uns jetzt heute Literatur sind in einem gewissen Sinn, also die gehören zu unserem kulturellen Erbe, die glauben wir nicht mehr im eigentlichen Sinn. Die modernen Sagen, die glauben wir wieder, wie ich vorhin ausgeführt habe.
0: Er hat es am Anfang gesagt, jeder kennt solche Geschichten. Hast du je eine Geschichte geglaubt und dann hat sich das Ganze als Urban Legend rausgestellt?
1: Ich gebe es zu, mehr als eine. Es ist schon eine Weile her, vielleicht 30 Jahre. Ich kann eine erwähnen, die von der anti-autoritären Erziehung.
0: Kenn ich
1: Klingt
0: nicht.
1: Das an bei
0: nee,
1: dir?
0: Nein, nee, gar nicht.
1: Also ich habe die wirklich erzählt bekommen. Die sei im Supermarkt in Laufen, Basel-Land, passiert. Es steht an der Kasse ein Kind mit dem Einkaufswagen, mit seiner Mutter und das Kind stößt mit dem Einkaufswagen immer der Person davor in die Füße. Diese Person sagt, könnten Sie bitte dem Kind sagen, es soll das nicht machen.
0: Könnte sie mal bitte ein bisschen aufpassen?
1: Genau, sagt die Frau, ich erziehe mein Kind anti-autoritär und wenn es das jetzt braucht, dann soll es das machen. Gut, da ist die Person dahinter in der Schlange, nimmt aus seinem Korb ein Joghurt und stülpt es der Frau über den Kopf und verstreicht es auf den Haaren und sagt, ich bin anti-autoritär erzogen worden, nur damit sie sehen, was aus ihrem Kind mal wird. Und diese Geschichte habe ich als real erlebt, erzählt bekommen und man findet sie aber auch hier, ich habe das Buch dabei, in dieser großen Sagensammlung von modernen Sagen, Urban Legends, die ist da drin, die wird überall auf der Welt erzählt.
0: Ja, also darum geht's, man kann es halt eben glauben.
2: In den Städten dieser Welt bleiben wir und auch bei Geschichten, allerdings nicht bei Sagen, sondern in der harten Realität. Man sieht sie überall. Auf dem Velo oder dem E-Roller mit riesigen bunten Taschen auf dem Rücken Menschen, die Essen ausliefern. Bowls, Sushi, Burger. Wer sind diese Menschen? Welche Geschichten tragen sie in sich mit? Davon erzählt der Roman «Liefern» von Thomas Gardi. Jennifer Kakschuri aus der SRF Literaturredaktion hat heute Morgen mit Patricia Moreno darüber gesprochen. Patricia wollte von Jennifer zuerst wissen, ob es sich bei dem Buch um eine kritische Sozialreportage handelt.
3: Ja, aber nicht nur. Thomas Gardi erzählt vom brutalen Alltag dieser Kuriere, vom Druck und von prekären Lebenssituationen. Es geht dem Schriftsteller um verschiedene Perspektiven. Im Roman spricht er die Lesenden auch immer wieder direkt an, wie ein Zirkusdirektor. Das Buch ist in unterschiedliche Episoden erzählt und spielt in Metropolen wie Tel Aviv, Delhi, Istanbul oder Buenos Aires.
4: Nun gibt es ja schon in den Medien diverse Reportagen über solche Lieferdienste, diese prekären Verhältnisse, die du angesprochen hast, Jennifer. Was macht denn das Buch von Thomas Gardi vielleicht auch anders?
3: Für mich ist es der Humor und die Vielfalt tatsächlich an Perspektiven. Auch die Sprache, die variiert von einer direkten, dialogischen Sprache zu essayistischeren Passagen. Und die Figuren haben Konturen. Zum Beispiel in Tel Aviv lernt man Philmon kennen. Das ist ein eritreischer Lieferant bzw. ein Rider, wie sie im Buch heißen. In der brütenden Hitze liefert er Essen aus, lungert vor der deutschen Botschaft herum. Er hofft, dass seine Liefer-App ihn in die Botschaft führt. führt, um dort Kontakte zu knüpfen. Denn er träumt davon, nach Berlin überzusiedeln, wo seine Tochter und Ehefrau leben. Philemon selber arbeitet illegal unter falschem Namen in Tel Aviv. Und seine Geschichte und die der anderen Rider sind auch immer wieder unterhaltsam, teilweise aber auch erschütternd. Allerdings für meinen Geschmack an einigen Stellen viel zu lang und langatmig erzählt.
4: Aber trotz dieser Längen ist es ein Buch, was du empfehlen würdest?
3: Ja, ich konnte trotz dieser Längen nicht aufhören zu lesen. Thomas Gardi ist ein sehr guter, ausgezeichneter Geschichtenerzähler und ich glaube, das, was ich als Länge empfinde, sollte ein Gegenpol zur Jetzt-Sofort-Logik von Apps sein, von dieser Konsumwelt, die in wenigen Swipes und Klicks innerhalb kurzer Zeit alle Konsumwünsche befriedigen kann.
4: Wozu nicht zuletzt auch eben diese Bestellung gehört. Ein Klick und schwupps ist der Kurier da. Du hast gesagt, Jennifer, Thomas Gardi sei ein guter Geschichtenerzähler. Eine dieser Geschichten hast du ja schon so kurz erzählt, angedeutet. Worum geht es denn in den anderen?
3: Ja, die 6 Episoden sind je sehr unterschiedlich. Jede Episode funktioniert auch einfach für sich als Mini-Roman oder sogar als eine Miniserie. Die Episoden sind filmisch und bildreich geschrieben und beeindruckend, wie dann die einzelnen Episoden dann doch miteinander verbunden sind. Da gibt es zum Beispiel ein Kapitel, das dreht sich um einen israelisch-deutschen Schriftsteller aus Berlin, wie Thomas Gardi selbst. Dieser Schriftsteller fliegt zusammen mit einem Kumpel nach Istanbul für eine Haartransplantation. Das ist witzig, aber es wirkt erstmal wie ein Fremdkörper im ganzen Buch. Und später schließt sich dann der Kreis, da trifft dieser Schriftsteller einen Mann aus dem Kurierbusiness, der eigentlich Literatur studiert hat.
4: Also da treffen sich quasi diese literarischen, vielleicht ja auch gar nicht so fiktiven Figuren.
3: Ja, und die tauschen sich dann auch wirklich aus. Man erfährt sehr viel über diesen Mann, bisschen zu viel für meinen Geschmack, seine ganze Lebensgeschichte, warum er nicht Lehrer hat werden können und vieles mehr. Auch erfährt man darüber, wie sich die Riders in Istanbul organisieren. Alles in allem ist das ein Buch, das den Blick auf Lieferdienste, auf das Konsumverhalten per Klick verändert. Es ist gut erzählt, relevant, aber einfach zu viel in einzelne Storys gegossen.
4: Und Jennifer, wenn du, sagen wir mal, du könntest 5 Punkte vergeben, wie viel würdest du geben?
3: Ich würde 4 von 5 Punkten vergeben.
2: Thomas Gardis Roman Liefern ist im Tropenverlag erschienen. Teile des Romans wurden aus dem Hebräischen von Anne Birkenhauer übersetzt. Und am kommenden Sonntag, am 14.06., liest Thomas Gardi im Zentrum Paul Klee aus dem Roman.
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2: Morgen beginnt die Fußball-Weltmeisterschaft in den USA, in Mexiko und Kanada. Als Mutterland des Fußballs gilt England, wo sich ab Mitte des 19. Jahrhunderts Vereine, Verbände und Ligen herausgebildet haben. Doch gekickt wurde schon viel früher, zum Beispiel in China. Die FIFA hat Su Ju 2004 als die älteste Frühform des Fußballs eingestuft. Ronny Blaschke über ein fast vergessenes Spiel.
6: In der Geschichte des chinesischen Kaiserreiches gilt die Song-Dynastie ab Mitte des 10. Jahrhunderts als Blütezeit. Die Regierung fördert Wissenschaft und Literatur und sie erfreut sich an einem Spiel, das noch heute als eine der ältesten Frühformen des Fußballs gilt, Suju. Der Schweizer Sinologe Hans-Ulrich Vogel ist einer von wenigen westlichen Wissenschaftlern, die Suju erforscht haben.
7: Weil Suju eben sehr viel aussagt über die Zivilisation und die Kultur Chinas, wie sie sich über die Jahrhunderte entwickelt haben. Es gab ja auch dann Clubs, ne? Gleichzeitig haben natürlich die Spitzenvertreter dieses Fußballclubs oder die Professionals, ne, natürlich auch vor Kaisern gespielt. Und die Kaiser selbst waren eben auch Kickball-begeistert, nicht?
6: Suju, Kickball. Die Mannschaften treten damals vor Adelshäusern auf und tragen Meisterschaften aus. Sie beschreiben Suju als ein Spiel, das die Muskeln stärkt und die Verdauung fördert.
7: Da haben wir eben Nachrichten, dass eine Form des Kickballs für Soldaten zum Training eigentlich ihrer taktischen Fähigkeiten und ihrer physischen Stärke eingesetzt worden ist.
6: Anfangs werden die Bälle mit Federn oder Haaren gefüllt, doch über die Generationen verbessert sich die Herstellung. In der Blütezeit besteht ein Ball aus einer Tierblase mit genähter Lederhülle. Historische Rollenbilder und Holzschnitte zeigen, dass auch Frauen Suju gespielt haben, aber unter erschwerten Bedingungen. Schönheitsnormen im kaiserlichen China verlangen, dass Frauen kleine Füße haben. Daher werden Mädchen häufig die Füße gebrochen und abgebunden. Der chinesische Sportwissenschaftler Kai Xiaoqiang, der in Liverpool forscht, hat sich mit Suju beschäftigt.
8: Frauen sollten damals vor allem ihre Ehemänner unterstützen. Sie sollten Disziplin vorleben und sich zugleich sanft geben. Frauen durften auf keinen Fall die physische Variante von Suju spielen, wo Teams gegeneinander antraten.
6: Der Wissenschaftler Kai Xiaoqiang beschreibt in seinen Aufsätzen den Niedergang von Suju. Während der Qing-Dynastie ab Mitte des 17. Jahrhunderts dehnt sich das Kaiserreich enorm aus. Es kommt zu Aufständen, Traditionen verlieren an Bedeutung.
8: Die Herrscher sahen nun in Suju eine Ablenkung von militärischen Pflichten. Sie verboten das Spiel für Soldaten und Beamte. Wer sich nicht daran hielt, dem konnten die Beine abgeschnitten werden.
6: Erst ab den 1980er Jahren werfen chinesische Universitäten wieder einen Blick auf die Geschichte von Kickball. Die Volksrepublik nimmt Suju 2006 in das nationale immaterielle Kulturerbe auf. In der Provinz Shandong, einem frühen Suju-Zentrum, wird ein großes Fußballmuseum gebaut.
9: China's Suju in ancient times is the origin of football, which means
6: ein antikes Spiel als Soft Power. Mit Hilfe von Suju will China seine Bedeutung in der Weltgeschichte zum Ausdruck bringen. Dass Suju seit 400 Jahren kaum noch gespielt wird, spielt dabei fast keine Rolle.
2: Und das war's für den Moment aus Kultur und Gesellschaft. Am Mikrofon verabschiedet sich Ruth Willi.
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0: Die Nachrichten von SRF um 14:30 mit Jan von Tobel. Sean Ziegler ist im Alter von 92 Jahren gestorben. Das hat seine Familie dem Westschweizer Radio und Fernsehen RTS bestätigt. Der langjährige Nationalrat, Soziologieprofessor und UNO-Sondergesandte hat ein Leben lang gegen den Kapitalismus, gegen den Hunger und für mehr soziale Gerechtigkeit gekämpft. Er hat damit viele begeistert, aber auch viele verärgert. Der Nachruf von Westschweiz-Korrespondent Roman Villinger.
1: Jean Ziegler war vieles: Soziologieprofessor und Nationalrat, Bürgersohn und möchtegern Guerillero. Vor allem aber war Ziegler ein glühender Antikapitalist.
2: Die kannibalische Weltordnung wird immer schlimmer, immer ungleicher, die Reichen immer reicher, immer arroganter, immer unkontrollierbarer.
1: Gut bürgerlich aufgewachsen als Sohn eines Richters in Thun, studierte Ziegler Jura und später Soziologie in Paris. Dort wurde er unter dem Einfluss von Jean-Paul Sartre zum Marxisten. Großkonzerne und das kapitalistische System generell waren für ihn verantwortlich für den Hunger auf der Welt.
3: Wer am Hunger stirbt, stirbt nicht an einer natürlichen Fatalität, er wird ermordet.
1: Mit scharfen Worten und viel Werf kämpfte Ziegler als Autor, als Politiker und später als UNO-Sonderberichterstatter für eine Welt, in der die Armen reicher und die Reichen nicht noch reicher werden, für eine Welt ohne Hunger. Die Schweiz verehrte und kritisierte er.
4: Die Schweiz ist eben auch eine Räuberhöhle.
1: Im Visier hatte Ziegler vor allem die Schweizer Banken, ihre Rolle bei der Geldwäsche und ihre in seinen Augen nazifreundliche Haltung im Zweiten Weltkrieg. Ziegler war nicht immer sorgfältig genug in seinen scharfen Urteilen. Er verlor eine ganze Reihe von Prozessen wegen übler Nachrede. Schadenersatzzahlungen trieben ihn nach eigenen Angaben in den Ruin. Gebremst hat ihn das alles nicht.
0: Roman Villinger über das Leben von Jean Ziegler. Wir kommen zu zwei Kurzmeldungen. Kopftuch, Kippa oder Kreuz. Lehrpersonen im Kanton St. Gallen dürfen solche religiöse Kleidungsstücke und Symbole in der Schule künftig wohl nicht mehr tragen. Das Kantonsparlament hat sich für ein Verbot ausgesprochen. Die St. Galler Regierung muss nun einen Gesetzesvorschlag ausarbeiten. Die Städte Zürich und Winterthur dürfen einen kommunalen Mindestlohn einführen. Das hat das Bundesgericht entschieden. Der Entscheid dürfte Signalwirkung haben. In verschiedenen anderen Städten, wie zum Beispiel Bern oder Biel, gibt es Mindestlohninitiativen. Wir kommen zu den Börsendaten von SIX. Der Swiss Market Index liegt im Moment bei 13.383 Punkten, plus 0,2%. Der Euro wird zu 92,21 gehandelt, der Dollar zu 79,87. Bleibt noch der Blick aufs Wetter. Heute ist es wechselnd bewölkt und vielerorts ziehen Schauer vorbei. Aus Westen gibt es teilweise sonnige Abschnitte bei kühlen 14 Grad. Morgen ist es zeitweise sonnig, zwischendurch wird es kurz nass bei wärmeren 19 Grad. Das waren Nachrichten von Radio SRF, verantwortlich Marco Koller.
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6: Wenn man in einer knappen Woche der Fußballweltmeisterschaft zuschaut, fragt man sich wahrscheinlich kaum, wo die Bälle herkommen. Es geht eher darum, wo sie landen, am besten im Tor. Aber die Herkunft der Bälle ist eine ganz interessante Geschichte, die Sie in dieser halben Stunde hören hier auf SRF 4 News. Wir haben für Sie jetzt ausgewählte Folgen unseres News-Podcasts News Plus. Eine befasst sich eben mit diesen WM-Bällen und die andere mit einer Erkrankung, die viele Frauen betrifft, auch einige Männer. Und bei der es jetzt vielleicht Hoffnung gibt.
7: Wenn ihr das Wort Brustkrebs hört, denkt ihr vielleicht auch gleich an jemanden, den ihr kennt. Eine Freundin, die eigene Mutter oder ihr seid vielleicht sogar selbst betroffen. Jedes Jahr erhalten tausende Menschen in der Schweiz diese Diagnose, die meisten davon Frauen. Und für viele bedeutet das Operation und danach oft auch Chemotherapie. Genau das könnte sich bald ändern. Neue Erkenntnisse zeigen, mit einem Gentest lässt sich besser entscheiden, wer eine Chemotherapie wirklich braucht und wer nicht.
8: Was diese Studie auch zeigen konnte, ist, dass etwa 2/3 der Frauen in eine tiefen Score-Gruppe kommen, also nicht von einer Chemotherapie profitieren.
7: Von einem möglichen medizinischen Durchbruch ist die Rede. Wir wollen wissen, wie groß ist dieser Fortschritt wirklich und was bedeutet er konkret für Patientinnen und Patienten? In dieser Folge News Plus mit mir, Vanessa Ledergerber. Wie groß das Thema Brustkrebs ist, wird mir klar, wenn ich mir die Zahlen genauer anschaue. In der Schweiz ist Brustkrebs bei Frauen die häufigste Krebserkrankung. Jedes Jahr erkranken rund 7'000 Frauen und etwa 60 Männer daran, das schreibt die Krebsliga Schweiz. Oft kann der Tumor operativ entfernt werden, doch für viele hört die Behandlung dort nicht auf. Danach folgt noch eine Chemotherapie. Eine Therapie, die für viele Menschen wichtig und lebensrettend ist. Die einen verkraften sie sehr gut, die anderen kommen dabei auch an ihre Grenzen. Warum, erklärt SRF-Wissenschaftsredaktorin Felicitas Erzinger. Sie hat sich für uns mit dem Thema auseinandergesetzt.
9: In der Regel wird eine Chemotherapie empfohlen, wenn Ärztinnen und Ärzte nach der Entfernung der Tumore ein Risiko für einen Rückfall sehen. Eine solche Chemotherapie kann aber verschiedene Nebenwirkungen haben, von denen aber nicht alle Patientinnen und Patienten gleich stark betroffen sind. So zu den typischen Nebenwirkungen zählen Müdigkeit, Erschöpfung, Übelkeit, Haarausfall und auch Hautausschläge. Für manche Frauen kann es aber auch langfristige Folgen haben, wie zum Beispiel Unfruchtbarkeit oder frühzeitige Menopause.
7: Es ist also einiges, was da zusammenkommen kann. Eine große Belastung für den eigenen Körper und die Psyche. Und genau weil Chemotherapie so einschneidend sein kann und manchmal auch viele Nebenwirkungen hat, sorgt jetzt eine neue Studie für Aufsehen. Im Kern geht es um eine entscheidende Frage. Wer braucht diese Therapie wirklich und wer nicht? Die Hoffnung, vielen Frauen könnte eine Chemotherapie künftig erspart bleiben. Und zwar dank eines Gentests. SRF-Wissenschaftsredaktorin Felicitas Erzinger erklärt, was an dieser Studie neu ist.
9: Dass man erstmals auch Frauen in die Studie eingeschlossen hat, bei denen vier oder mehr Lymphknoten befallen sind. Bei ihnen hat man bisher immer eine Chemotherapie gemacht. Und nun kann man das von Fall zu Fall entscheiden, ob das wirklich nötig ist und auch mehr bringt, wenn man statt einer Chemotherapie nur eine Hormontherapie macht. Denn was die Resultate zeigen, ist, dass 95% der Personen, die eine Chemotherapie und eine Hormontherapie gemacht haben, die waren 4 Jahre danach frei von Brustkrebs. Und bei denen, die dann nur eine Hormontherapie gemacht haben, dann waren es 94%. Das ist nur 1% Unterschied, das ist sehr gering.
7: Vorgestellt wurde die Studie am größten Krebskongress der Welt, in Chicago. Rund 40'000 Expertinnen und Experten aus über 100 Ländern kommen dort zusammen. Eine von ihnen ist Elena Kralidis. Sie ist Onkologin, spezialisiert auf Brustkrebs und leitet das Brustzentrum Affidea Brustcare in Zürich. Kurz bevor sie virtuell am Kongress teilnimmt, erreiche ich sie noch telefonisch. Was war denn Ihr erster Gedanke, als Sie von diesen neuen Erkenntnissen gehört haben, die auch als ein Durchbruch bezeichnet werden?
10: Es hat uns vor allem darin bestätigt, dass das Stadium, also dass die Menge Lymphknoten oder das Alter nicht unbedingt wichtig ist im Einschätzen der Biologie der Erkrankung. Bisher hatten wir so Grenzen, weil wir einfach das Wissen nicht hatten, wo diese Tests sicher eingesetzt werden konnten, und hatten vor allem bei jungen Patientinnen und auch bei Patientinnen mit mehr betroffenen Lymphknoten Bedenken, auf diese Tests zu bauen, weil bei diesen Patientinnen das Rückfallrisiko vielleicht höher ist. Und auch, dass immer der Gedanke war, dass die Chemotherapie in dieser Situation wichtig und richtig ist.
7: Was bedeutet das jetzt konkret nochmals zusammengefasst für die betroffenen Patientinnen und Patienten? Können Sie uns das nochmals sagen?
10: Im Grunde genommen kann man jetzt im Gespräch mit der Patientin sagen, wenn wir denken, wir brauchen diesen Test, weil es ist nicht immer nötig, aber wenn wir denken, wir brauchen diesen Test, dann können wir darauf bauen, dass, wenn der Test ein tiefes Resultat, ein tiefes Risiko aufweist, dass wir auf die Chemotherapie verzichten können. Das ist eher ein Ausschluss, denn ein Einschluss. Das heißt nicht, wir haben jetzt eine gezielte Therapie für diese Patientin, sondern wir können ihr eine Therapie ersparen, von der sie nicht profitieren wird.
7: Wichtig dabei ist noch, sehr junge Frauen, also unter 40, waren in dieser Studie nicht vertreten. Und bei diesen Gentests werden übrigens nicht die Gene der betroffenen Patienten und Patientinnen getestet, sondern das Tumorgewebe wird nach gezielten Genen untersucht. Diese geben dann Auskunft darüber, wie aktiv oder wie aggressiv der Tumor ist. ein Gentest statt Chemotherapie. Das klingt erst einmal vielversprechend und gleichzeitig bleibt eine entscheidende Frage. Wie sicher ist das Ganze? Kann man diesen Tests wirklich vertrauen? Auch Jens Huber, Chefarzt des Brustzentrums St. Gallen, nimmt am Krebskongress in Chicago teil und er sagt gegenüber SRF zur Sicherheit dieser Tests.
11: Also die Methode ist sicher in dem Sinne, dass diese Gentests schon alle gut untersucht sind und von daher das keine neuen Gentests sind, sondern schon untersuchte, validierte Tests sind.
7: Trotzdem müsse man weiterhin Folgendes im Kopf behalten.
11: Dass die Nachbeobachtungszeit sehr kurz ist. Wir wissen, dass hormonrezeptorpositiver Brustkrebs auch noch nach ganz vielen Jahren wiederkommen kann. Und bisher haben wir nur Ergebnisse für die ersten 4 Jahre. Das heißt, das ist noch so ein kleines Fragezeichen. Und das Zweite ist, es wurde ein kleiner Unterschied gezeigt, der aber maximal 1-2% war, sodass man nicht ganz definitiv ausschließen kann, dass es einen kleinen Nutzen durch eine Chemotherapie geben kann. Aber wie gesagt, ein kleiner Nutzen, kein großer Nutzen, wenn überhaupt.
7: Alles in allem sieht er die neuen Erkenntnisse als medizinischen Durchbruch. Einen, der vielen Frauen mit Brustkrebs das Leben künftig erleichtern könnte.
11: Ja, ungefähr 70% der Frauen haben einen hormonempfindlichen, also hormonrezeptorpositiven Tumor. Und von daher sind es viele Frauen, wo sich die Fragestellung ergibt, ob man eine adjuvante, eine zusätzliche Chemo zur Antihormontherapie machen soll. Insofern hat es schon eine Bedeutung, ja, eine große Bedeutung.
7: Sind Gentests also die neuen Hoffnungsträger in der Medizin, vor allem wenn es um die Behandlung von Krebs geht? Dazu nochmals SRF-Wissenschaftsredaktorin Felicitas Erzinger.
9: Das kann man so sagen, ja. Gentests sind in der Krebsmedizin aber nicht etwas ganz Neues vom Prinzip her. Seit einigen Jahren setzt man Gentests ein für Therapieentscheidungen. Das ist also bereits gut etabliert. Auch für einige Krebsarten nutzt man genetische Tests, um auf erbliche Risiken zu testen. Doch all diese Tests, die entwickeln sich stark weiter. Es gibt große Fortschritte, wie nun eben auch diese neuen Resultate zeigen. Und so gelingt es immer besser, Patientinnen und Patienten gezielt zu behandeln. Man spricht hier auch von der personalisierten Medizin. Und in der Krebsbehandlung ganz allgemein gab es in den letzten rund 15 Jahren große Fortschritte, die größten davon bei Brustkrebs.
7: Gentests liefern wichtige Informationen über die Erkrankung von Patientinnen und Patienten. Dadurch können bessere Entscheidungen über die Behandlung getroffen werden, sagt die Onkologin Elena Kralidis.
10: Wenn man vergleicht, als ich vor 20 Jahren angefangen habe, hieß es klar, wenn eine Patientin keine betroffenen Lymphknoten hat, braucht sie keine Chemo. Wenn 1-3 Lymphknoten braucht sie diese, drüber braucht sie eine andere Chemo. Also wir hatten uns immer nur auf das anatomische Stadium, also wie groß ist der Tumor, wie viele Lymphknoten sind betroffen, gestützt. Und mit diesen Tests haben wir mehr über die Biologie der Erkrankung gelernt und können besser wählen und besser entscheiden, wer welche Therapie braucht. Also da hat sich sicher viel getan.
7: Und trotzdem müsse man das relativieren. In der Krebstherapie gäbe es nämlich weiterhin noch große Herausforderungen.
10: Trotz allem sind wir immer noch in der Situation, dass immer noch die Entscheidung da ist, wir brauchen eine Chemo, auch wenn wir nicht wissen, ob der Tumor je zurückkommt oder auch eine Antihormontherapie. Viele Frauen bekommen eine, obwohl sie wahrscheinlich nie einen Rückfall haben würden. Wir können immer noch die Risiken, wer wirklich den Rückfall haben wird und wer nicht so gut einschätzen, um noch weniger Frauen diesen einschneidenden Therapien auszusetzen. Das wäre unser Ziel, möglichst noch genau zu wissen, wer braucht denn überhaupt etwas und bei wem könnten wir generell auf eine weitere Therapie verzichten.
7: Das war News Plus, das Thema des Tages in 15 Minuten. Feedback oder Inputs gerne an newsplus@srf.ch oder per Sprachnachricht an 076 320 1037. Mitgearbeitet hat heute Gabriel Gasser, produziert hat Lea Sager und ich bin Vanessa Leda Gerber. Bis bald.
12: Sie hacken voll auf ihn ein. Und alle finden es gut.
13: Und der Ball sitzt! Ohne ihn läuft nichts an der Fußball-WM, die in einer Woche startet. Und darum schauen wir uns heute die Bälle an, mit denen an der WM gekickt wird. Diese Bälle, die kommen aus Pakistan. Genauer gesagt aus Sialkot, eine Stadt im Osten von Pakistan. Da kommen 70% aller Fußbälle weltweit her. Crazy, oder? Warsha Murad stellt solche Bälle her. Die freuen sich, dass ihre Bälle ins Ausland gehen, sagt Warsha Murad. Diese etwas andere Fußballstory, die schauen wir uns jetzt an bei News Plus. Ich bin Rina Telli, Salitan. Es gibt Geschichten, an denen bleibe ich hängen, und zwar so richtig fest. Die Geschichte von Warsha Murad ist so eine. Sie seien glücklich und stolz, dass sie Experten seien im Fußball nähen, sagt sie. Warsha Murad ist 29 Jahre alt und arbeitet in einer von 1000 Fabriken in Sialkot, die Stadt, die Fußbälle für die Welt herstellt. Eben, 70% der Fußbälle auf der Welt, die kommen aus Sialkot. Vom Spielball für Kids bis zu den Profibällen für die WM. Darunter sind auch die für die WM, die genau in einer Woche in den USA, Kanada und Mexiko startet. Wie kommt das?
14: Ja, das habe ich mich auch gefragt. Wie kommt es, dass 3/4 aller Bälle, die bei Turnieren weltweit benutzt werden, aus einer mittelgroßen Stadt in Pakistan kommt?
13: Das ist Lena Bodewein. Sie ist Journalistin, arbeitet für die deutsche ARD und hat ihr Büro in Neu-Delhi in Indien. Für diese Geschichte wollte sie nach Pakistan, nach Sialkot. Klar will sie das als Journalistin. Das ging dann aber nicht, weil ihr die Behörden kurzfristig kein Visum erteilt haben. Also hat sie Journalistinnen in Pakistan kontaktiert und die sind dann nach Sialkot, um sich das Ganze anzuschauen.
14: Ich hatte ehrlich gesagt noch nie von Sialkot gehört, aber dann hatten wir ein Team dort und die haben dann rausgefunden, dass es anscheinend so war, Pakistan, also damals noch großes Indien sozusagen, als die Briten dort Kolonialherren waren, war es wohl so, dass britische Soldaten Fußbälle mitgebracht haben aus ihrer Heimat und gespielt haben und wenn diese Fußbälle kaputt gingen, dann gingen sie damit zu den örtlichen Nähern. Da haben die Männer genäht und sehr stark und sehr gut genäht. Das ist natürlich ganz wichtig für Fußbälle, gerade noch diese alten dicken Lederfußbälle, dass die straff genäht werden und ganz dicht genäht werden, damit kein Wasser reinkommt. Und diese Tradition hat sich auch nach dem Abzug der Briten gehalten. Das war sozusagen das Handwerk der Stadt und die Näher waren berühmt. Und dann, irgendwann Ende der 70er, hat Adidas seine Aufträge für den WM-Ball, den Tango, nach Pakistan gegeben. Und damit ging dieser ganze Boom los. Jetzt gibt es mehr als 1000 Fabriken in Sialkot, die Bälle für die Verbände, für die weltweiten Fußballerinnen und Fußballer überall nähen.
13: Der Tango war also der erste WM-Fußball, der in Sialkot hergestellt wurde. Und seither rollen WM-Bälle made in Pakistan über den Rasen. In Sialkot arbeiten mittlerweile auch viele Frauen in den Fußballfabriken, sagt Lena Bodewein.
14: Das sind auch Frauen vor allem deshalb, weil der Fabrikbesitzer uns auch gesagt hat, die kommen, die bleiben, die wechseln nicht so häufig, die lassen uns nicht im Stich. Und wenn sie gehen, dann plappern sie auch nicht sozusagen die Firmengeheimnisse aus. Das kennen nämlich die Fabrikbesitzer wohl leider von den männlichen Mitarbeitern, dass sie dann Betriebsgeheimnisse preisgeben sozusagen. Und das sagen sie, nee, die Frauen sind da zuverlässig und wir haben extra viele Frauen auch angeworben.
13: Eine dieser Frauen sei Warsha Murad gewesen. Sie habe damals noch keine Ahnung gehabt, wie man einen Fußball herstellt, sagt Murad.
14: Also sie sind losgezogen, haben ein Team losgeschickt an alle möglichen Orte und haben gesagt, wir brauchen gute Näherinnen. Kommt doch bitte hierher. Und da sind sie erstmal auf viel Misstrauen getroffen, aber haben dann gesagt, wir laden eure Familien ein, bringt eure Eltern mit. Ihr könnt euch alle angucken, wo gearbeitet wird. Sie haben extra dann auch eigene Gebetsbereiche für die Frauen eingerichtet, eine eigene Kantine. Es gibt jetzt auch Kinderbetreuung in Sialkot. Das war vorher auch alles nicht gegeben. Und dann haben viele Frauen, eben auch Vasha Murat, mit der wir dann vor allem gesprochen haben, gesagt, na gut, wir gucken uns das mal an und vielleicht bleiben wir. Und sind geblieben. Und das ist inzwischen so, dass 35-40% der Mitarbeitenden eben Frauen sind.
15: Wie muss ich mir denn die Arbeit vorstellen? Also unter welchen Bedingungen arbeiten die Näherinnen und Näher?
14: Also Vasha Murat sagt, die Bedingungen sind insofern ganz angenehm, weil es immer Strom gibt. Und das ist in vielen anderen Privathäusern in Pakistan eben nicht immer gegeben. Also das sind ja Sachen, die machen wir uns oft gar nicht bewusst, wie toll das ist, dass man an einen Arbeitsplatz geht, der zum Beispiel Fenster hat oder wo kein Wasser reinkommt oder wo es eben Strom gibt und damit auch Klimaanlagen, was natürlich bei extremer Hitze ganz, ganz, ganz wichtig ist, weil Vasha Murat zum Beispiel nachts kaum schlafen kann, wenn der Strom ausfällt. Dann kann man nicht kühlen und dann sagt sie, dann ja, komme ich auch zu spät zur Arbeit.
15: Für eine Frau sei es wichtig zu arbeiten, sagt Vasha Murat. Wegen der Inflation könne ein Mann allein nicht genug verdienen. Auf der Arbeit gibt es im Vergleich zu daheim immer Strom.
14: Auf der Arbeit selber ist dann eben Strom da. Das heißt, es ist schön gekühlt, es ist sauber. Es sind ganz viele verschiedene Arbeitsstationen, an denen eben die ganz vielen verschiedenen Schritte für die Ballherstellung passieren. Also es kommt ja sozusagen das Polyurethan, der Kunststoff, aus dem ein moderner Ball besteht, an in Lagen. Dann kommen viele Lagen übereinander. Dann wird das Ganze zusammengeklebt, es wird laminiert, es wird gedruckt und dann wird es geprägt, geschnitten in diese kleinen Segmente, in diese wabenförmigen Teile, Sechsecke und Achtecke, die dann nachher zusammengenäht werden. Und da gibt es dann eben diese Stationen, die Presser, die Schneider, die Bedrucker, die Laminierer und dann eben die Näherinnen und Näher.
15: Eine dieser Näherinnen ist eben Vasha Murat. Sie nähe 450 Bälle am Tag mit der Maschine.
14: Und auch da ist es zum Teil von Maschine, zum Teil aber eben so vor allem die letzten Nähte werden von Hand gemacht, weil die mit so einem ganz dicken, festen Garn, wirklich mit einer dicken Nadel und mit Nachdruck gestochen und zusammengenäht werden müssen. Also das sind so die verschiedenen Stationen, dann wird geprüft, dann wird aufgepumpt, aufgepustet, aufgeblasen und getestet ist er dicht. Und dann können die Bälle da rausrollen und das sind 14.000 Bälle am Tag, die die Fabrik dort verlassen. Und Vasha Murat sagt, sie näht 400 und manchmal sogar 450 Bälle am Tag, weil sie sagt, wenn die Männer das können, ich nähe immer 10 mehr als die.
15: Die Bälle, die Vasha Murat herstellt, an die haben vielleicht schon große Fußballstars gekickt. An der WM werden die Bälle aus ihrer Fabrik aber nicht übers Feld rollen. Die kommen aus einer anderen Fabrik.
14: Der Trionda kommt aus einer anderen Fabrik und da durften wir nicht hinein, weil Adidas nicht zugelassen hat. So, also man darf dort nicht in der Fabrik drehen, weil diese WM-Bälle natürlich immer so mit besonders viel Geheimnis versehen sind. Aber diese Bälle hier, die wir gesehen haben, die sind eben auch für die FIFA und für andere Verbände. Also damit werden auch Turniere gespielt.
15: In dieser WM-Fabrik sieht es nach Hightech aus. Zumindest zeigen das die Videos von Adidas.
14: Die mussten natürlich dann investieren in andere Maschinen. Das ist natürlich dann für die Näherinnen und Näher eine große Sorge. Wir hatten auch natürlich in die WM-Ballfabrik gehen wollen und genau das auch abbilden wollen. Wie ist die Sorge der Näherinnen und Näher, die ihre Jobs irgendwie durch mehr Maschinen ersetzt sehen? Aber es ist ja ein großer Streit, thermisch hergestellte Bälle oder eben dann doch noch genähte Bälle. Das sieht man als Näher natürlich kritisch und freut sich nicht, muss dann aber eben umlernen. So, und die Fabrik musste natürlich dann auch andere Maschinen anschaffen. Das ist eine große Investition, die man dann nur macht, wenn man weiß, wir sind weiterhin diejenigen, die diesen Auftrag bekommen.
15: Ich habe mal auf der Webseite von Adidas nachgeschaut. Der WM-Ball, der kostet 170 Euro.
16: Als ich am Anfang kam, hatte ich 9000 Salary.
15: Ich gehe mal davon aus, dass sich Warscha Murat diesen Ball nicht leisten kann. 170 Euro, das ist mehr als ihr Monatslohn.
14: Warscha Murat hat angefangen mit 28 Euro im Monat und hat sich jetzt nach 11 Jahren hochgearbeitet auf 155 Euro im Monat. Das ist natürlich für unsere Verhältnisse erschreckend wenig für so eine harte, lange Arbeit, die ja auch viele Stunden am Tag dauert. Aber es ist tatsächlich nahe dem mittleren Lohnniveau in Pakistan. Und es ist insofern eine angenehmere Arbeit, haben wir dann zu hören bekommen, als das eben unter guten Arbeitsbedingungen ist, dass es eben sicher und sauber ist und gerade für die Frauen eben auch mit Annehmlichkeiten wie eigener Kantine und eigenen Gebetsräumen versehen. Das ist das Ganze, was sie dort verdienen können. Und sie sagt, das ist für sie sehr wichtig, weil sie damit ihre Familie, ihre Eltern und ihre Geschwister versorgen kann.
17: There is a real focus on women empowerment and there are many things that have been done in a positive way, which are having a positive impact on women empowerment.
14: Eine Experte für Arbeitsrecht und Arbeitsbedingungen, den wir gesprochen haben, hat auch erzählt, dass viel mehr Frauen, viel mehr Familien ihre Kinder jetzt in die Schule schicken können, in diesem Bundesland, im Punjab. Einfach durch die gestiegenen Verdienste, durch die verbesserten Bedingungen, weil der ganze Bereich, die ganze Stadt und das Ganze drumherum jetzt einfach eine viel bessere, stärkere, stabilere Wirtschaft haben und sich dort auch mehr Universitäten zum Beispiel angesiedelt haben. Es ist so diese ganze Folge von so einer wirtschaftlichen Entwicklung, dass jetzt auch mehr Leute studieren und eben auch mehr Frauen studieren können. Das ist natürlich etwas, wenn man erstmal hört, die kriegen da 155 Euro im Monat. Das ist nicht viel, aber was sich daraus ergibt, vielleicht auch für zukünftige Generationen, das ist natürlich etwas, das ist mit dieser bloßen Summe nicht wirklich ausreichend beschrieben.
15: Sie haben es ja in Ihrer Reportage auch als einen Volltreffer für die Frauen beschrieben, dieses Fußballbusiness. Gibt es denn auch Stimmen, die sagen, wir haben mehr Geld verdient, weil es ja auch ein Millionenbusiness ist, der Weltfußball?
14: Das ist eine dauernde Frage, das stimmt schon, dass man sagt, wenn wir hier die Millionäre unsere Bälle treten sehen, warum haben wir nicht einen Anteil daran? Das gibt es natürlich immer wieder, die Stimmen, die sagen, wenn ihr quasi jetzt zum Beispiel Adidas eure WM-Bälle hier fertigen lässt, warum kriegen wir dann nicht mehr Lohn? Das wird natürlich versucht und eine insgesamte Lohnsteigerung gibt es natürlich schon im Laufe der Zeit. Das ist aber natürlich ein gefährliches Spiel, denn wenn irgendwann die Industrie dort zu hohe Löhne verlangt, dann kennt man das ja, dann wandern die woanders hin. Und das will niemand riskieren. Also lieber sozusagen einen mittelmäßig guten oder schlechten Lohn bekommen als gar keinen. Das wäre eine Katastrophe für Sialkot, wenn dann irgendwann die ausländischen Firmen sagen, ach nö, jetzt gehen wir eben doch nur nach China oder in andere Länder, wo das günstiger ist.
15: Also ich schaue Fußbälle jetzt mit anderen Augen an, jetzt wo ich die Geschichte von Warscha Murat kenne.
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0: Die Nachrichten von SRF um 15 Uhr mit Livia Schmid. Der Soziologe und langjährige Politiker Jean Ziegler ist gestorben. Das hat seine Familie dem Westschweizer Radio und Fernsehen RTS bestätigt. Jean Ziegler saß zwischen 1967 und 1999 für die SP im Nationalrat mit einem kurzen Unterbruch. Außerdem war er Soziologieprofessor und UNO-Sonderberichterstatter für das Recht auf Nahrung. Der Kampf gegen den Hunger war einer seiner wichtigsten Kämpfe. Und wer schuld am Hunger ist, das war für Jean Ziegler immer klar.
1: Die mörderische, kapitalistische, globalisierte Weltordnung ist verantwortlich für die Hungertoten. Wer am Hunger stirbt, stirbt nicht an einer natürlichen Fatalität. Er wird ermordet.
0: Ziegler starb in Genf, wo er die meiste Zeit seines Lebens lebte und wirkte. Er wurde 92 Jahre alt. Wie viele Häuser und Wohnungen werden jeweils nur für kurze Zeit über Plattformen wie Airbnb vermietet? Dazu gibt es bis jetzt keine landesweite Statistik. Nun will der Nationalrat, dass der Bund dazu Daten sammelt. Er hat dazu einen Vorstoß angenommen. Darin heißt es, überall in Europa werde den Plattformen vorgeworfen, dass sie die Wohnungsnot verschärften. In der Schweiz gäbe es aber keine Daten dazu. Gegen den Vorstoß war ein Großteil der Bürgerlichen und auch der Bundesrat. Das Geschäft geht nun in den Ständerat. Noch zwei Meldungen aus den Regionen. In etwas mehr als zwei Wochen wird die Straße ins hintere Lötschental wieder für den Verkehr freigegeben, bis zur Faflaralp, die bei Touristinnen und Touristen beliebt ist. Das teilt der Kanton Wallis mit, etwas mehr als ein Jahr nach dem verheerenden Bergsturz. Möglich sei das dank einem neuen Radar, der einen Gletscher oberhalb der Straße überwache und auch kleinere Eisabbrüche erfasse. In Winterthur hat ein 15-Jähriger das Auto seiner Mutter entwendet und eine nächtliche Spritzfahrt gemacht, zusammen mit vier Freunden. Die Mutter meldete sich bei der Polizei, diese machte sich sofort auf die Suche und konnte das Auto wenig später stoppen. Die Polizei schreibt, der 15-jährige Fahrer habe vermutlich zuvor Drogen konsumiert. Das Wetter heute wechselhaft und kühl mit Schauern. Im Süden kann es auch gewittern. Morgen ist es dann zeitweise sonnig, nur noch stellenweise nass und wärmer mit 19 Grad im Norden und 25 Grad im Süden. Das waren Nachrichten von Radio SRF, verantwortlich Marco Koller.
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3: Hören Sie jetzt den Kulturplatz Talk mit Rahel Giger. Es geht um Antoni Gaudí und dessen berühmter Sagrada Familia in Barcelona. Heute Mittwoch ist Gaudís 100. Todestag und passend dazu wird der letzte Turm der Kirche eingeweiht.

0: Stellen Sie sich vor, ein Architekt baut eine Kirche, an der nach seinem Tod noch 100 Jahre lang weitergebaut wird. Judith, du hast uns diese Aufnahme mitgebracht. Wo holt sie uns genau hin?
1: Genau in die Krypta der Sagrada Familia in Barcelona. Heute ist nämlich der 100. Todestag vom Architekten der Sagrada Familia, Antoni Gaudí, dem Architekten Gottes, wie er auch genannt wird.
0: Also dorthin, wo Antoni Gaudí auch begraben liegt. 5 Millionen Menschen besuchen diese Kirche jedes Jahr und die römisch-katholische Kirche prüft derzeit sogar die Seligsprechung ihres Architekten. Darum geht es heute am Tag, genau an dem vor 100 Jahren dieser Architekt starb. Und genau heute weiht Papst Leo XIV. Den letzten Turm dieser Kirche ein, den Christusturm. Mit ihm wird also die Sagrada Familia zur höchsten Kirche der Welt. Herzlich willkommen dir, Judith Wipfler.
1: Guten Morgen.
0: Judith, wenn man heute auf Antoni Gaudí blickt, wer war er eigentlich? Ein Genie, ein Mystiker oder ein Architekt, der missionieren wollte?
1: Wahrscheinlich alles drei zusammen. Also er wird auch als exzentrisch beschrieben, auf jeden Fall sehr radikal fromm, auch vor allem in der zweiten Hälfte seines Lebens. Er hat den Stil von Barcelona, den katalanischen Modernismo und Jugendstil geprägt wie kein anderer. Und da spielen eben noch ganz viele Sachen mit rein, die mit der katholischen Tradition zu tun haben, aber auch mit der damaligen Zeit der Industrialisierung. Damit hat er sich auch auseinandergesetzt. Also er ist Modernism und gleichzeitig aber auch der katholischen Frömmigkeitstradition verpflichtet.
0: Mit einem sehr bewegten Leben. Wir sprechen heute über sein Leben, über die Sagrada Familia und darüber, wie ein zutiefst katholisches Bauwerk gleichzeitig Touristenmagnet, Weltkulturerbe und Instagram-Star werden konnte, damit wir erst einmal auch die symbolische Dimension erfassen können. Judith, die katholische Kirche, die prüft ja derzeit tatsächlich die Seligsprechung von Gaudí. Warum interessiert sich Rom ausgerechnet für einen Architekten? Ist das ein cleverer Marketing-Gag der Kirche?
1: Bestimmt. Also das wird einfach gut funktionieren. Na, es kommt ja von Barcelona selber. Also der Erzbischof von Barcelona ist quasi nach Rom und hat den Antrag gestellt, die Seligsprechung in Gang zu setzen, die jetzt geprüft wird. Vor Ort wird Antoni Gaudí bereits verehrt. Das geht immer so von unten nach oben bei so Seligsprechungsverfahren. So auch in diesem Fall. Und er hat eben tatsächlich mit dieser Sagrada Familia vor allem einen Leuchtturm des Katholizismus errichtet, der nun wirklich jetzt nochmal gekrönt wird mit diesem höchsten Kirchturm der Welt, diesem Christusturm in der Mitte. Er selber hat zu seinen Lebzeiten ja nur einen Bruchteil von dem fertig gesehen, als das, was wir heute sehen.
0: Also ein Schritt vor der Heiligsprechung, ja. Mhm. Aus heutiger Sicht lebte dieser Mensch aber eher wie ein Mönch und nicht wie ein Architekt. Kannst du uns einmal in dieses Leben mitnehmen? Also aus heutiger Sicht vielleicht auch ein bisschen befremdend.
1: Also exzentrisch nennt ihn auch die Biografin Katrin Benz. Sie hat letztes Jahr ein sehr umfangreiches Buch, eine Biografie über Antoni Gaudí verfasst. Zum ersten Mal in dieser Art und Weise, sehr detailreich, sehr lesenswert und liest sich auch locker übrigens. Natürlich auch tolle Bilder drin, logisch. Und da wird deutlich, dass er wirklich ein Mann der Extreme auch war. Also er hat dann extrem gefastet und mal so schlimm, dass er fast gestorben wäre und ihn dann quasi Priester wieder so zurückholen mussten und sagen, ja, stopp. Also ist schon noch gut, wenn du eine Weile weiterlebst. Ja. Er hat jeden Tag ist er beten gegangen, in die Messe gegangen, also fast schon getrieben. Dann auch ja mit der Gesundheit, er hat den Priester Kneipp, den wir noch so kennen vom Wassertreten, ja, den fand er ganz toll. Und das hatte auch viel mit seiner Nähe zur Natur zu tun. Also in der Natur, die für ihn natürlich Schöpfung Gottes war, was zu finden, was Wahrheit macht. Und das hat er in seinem Lebensstil, also seinen Vegetarismus zum Beispiel reflektiert, aber eben auch in seinen Bauten.
0: Und auch zölibatär.
1: Ja, ein zölibatärer Laie. Das heißt, er ist nicht in ein Kloster getreten, sondern hat so ehelos gelebt. Und das war eben auch so eine Bewegung damals in der katholischen Volksfrömmigkeit, der sich dann schließlich angeschlossen hat. Das war eben eine Frömmigkeitsbewegung von unten für Laien, die eben im gemeinsamen Beten sich treffen und da auch ein Zeichen setzen wollten in einer Gesellschaft, die eben gerade sich stark veränderte, da Mitte und Ende des 19. Jahrhunderts.
0: Also für auch schon seine Zeit bereits außergewöhnlich religiös oder einfach nur fromm.
1: Nee, wirklich, also der meinte das total ernst und auch dieses Mönchische, das ist ja wirklich ora et labora, also genau das hat er gemacht, also beten und arbeiten bis zum Schluss und dann auch eben gefastet und sich Sexualität enthalten. Und das war schon also sehr gegentrendig, also das kann man einordnen in die ganze Frömmigkeitsbewegung der damaligen Zeit, auch als Gegenbewegung zu beginnendem Säkularismus, Sozialismus, Atheismus. In Spanien und Katalanien die antiklerikalen Ausfälle, teilweise gewaltsame Ausfälle.
0: Da möchte ich gerne noch im Detail mit dir in diese Zeit eintauchen. Was müsste denn die Kirche heute in ihm sehen, damit aus einem berühmten Architekten tatsächlich einmal ein Seliger oder sogar ein Heiliger wird?
1: Ich glaube, es ist sogar sehr vergleichbar mit heute. Es ist jemand, der eben in einer sich säkularisierenden Zeit ein Statement macht für die Evangelisierung, nennen die das in der römisch-katholischen Kirche. Andere würden es vielleicht Rechristianisierung oder Missionierung nennen. Das hat er quasi schon Ende des 19., Anfang des 20. Jahrhunderts hingestellt mit dieser Sagrada Familia. Für die katholischen Werte, die christlichen Werte, eine Kirche, ein Leuchtturm. Und das macht es ja vielleicht dann auch so attraktiv heute.

0: haben ihn die Passanten dann auch in ein Armenspital gebracht in Barcelona. Und dort ist er dann auch gestorben. Und erst dann hat man gemerkt, wer das war.
1: Okay.
0: Und dann gab es auch ein Riesenbegräbnis dann natürlich. Und mhm. eben auch in der Krypta der Sagrada Familia, die ja noch lange nicht fertig war, aber die Krypta war schon fertig. Und dort hat der Papst sogar erlaubt, dass er dort bestattet werden dürfe, weil die Kirche eben noch gar nicht richtig fertig war. Und dort ist er eben bis heute zu besuchen und das wird Papst Leo heute dann auch tun.
1: Daraus haben wir den Gesang gehört vorhin. Gaudis Frömmigkeit, die hat sich ja nicht nur im Privatleben gezeigt, sondern vor allem in seinem größten Werk. Judith, ich würde gerne versuchen, nicht nur diesen Architekten, sondern vor allem auch die Sagrada Familia, seine Kirche noch etwas besser zu verstehen. Sie heißt ja mit vollem Namen Basilika und Sühnetempel der Heiligen Familie. Sühnetempel, das klingt, als müsse hier jemand etwas wieder gut machen, Buße tun von Schuld, sich reinigen. Sag uns, wofür denn?
0: Ja, das ist eben genau diese Zeit. Also die Idee war nicht die von Antoni Gaudí. Das gab eine Josefsvereinigung, nannte sich die, eine fromme Laienvereinigung. Ein Buchhändler war da federführend, hatte die Idee Mitte des 19. Jahrhunderts, als eben das Elend der Industrialisierung ruchbar wurde. Es kamen immer mehr Menschen in die Stadt, also Landflucht. Familien wurden auseinandergerissen, zerstört. Die Menschen arbeiteten sich sprichwörtlich zu Tode. Es gab eben noch keinen Arbeitsschutz und soziale Gerechtigkeit ferne. Und da gab es nun die Antwort der Sozialisten drauf. Und die Antwort der römisch-katholischen Kirche ließ auf sich warten. Okay. Und die kam dann erst 1891 mit der Enzyklika, der ersten Sozialenzyklika von Leo dem 13. Und diese Bewegung, die auch Gebetsbewegung war, zu der er sich dann ja auch später bekannte, die hatte nun die Idee, wir müssen jetzt was machen. Wir müssen jetzt für die Menschen denen wieder zeigen, wie wunderbar das Christentum ist und die heilige Familie ist. Also eben
1: einen Sühnetempel bauen
0: und darauf hinweisen, wo diese Wahrheit liegt. Ja.
1: So. Du hast darüber auch mit Mariano Delgado gesprochen. Er ist Experte für spanische Mystik an der Uni Freiburg. Wollen wir mal hören, was er so zu diesem Sühnecharakter der Kirche dir erzählt hat?
2: Mit der Verehrung der Heiligen Familie versucht man, dem katholischen Volk ein Ideal vor Augen zu halten, dass diese modernen, kleinen Arbeiterfamilien nacheifern sollten, der heiligen Familie zu Nazareth. Und dass sie in den vier Wänden in der Familie sozusagen eine Art Hauskirche pflegen sollten. Und der Sühnecharakter hat damit zu tun, dass es diese Modernisierung der Gesellschaft geht auch einher mit einem Verlust der traditionellen Werte.
1: Verlust der traditionellen Werte, die heilige Familie im Zentrum. Weshalb stellt er sie ins Zentrum?
0: Eben, das war die Reaktion auf die Verelendung und Proletarisierung der Bevölkerung. Und es haben sich, ja, das war die Frühzeit der Industrialisierung. Einige wenige haben sich total bereichert an der Arbeit von vielen. Und das war die soziale Frage im 19. Jahrhundert. Und die römisch-katholische Kirche fand eben erst Ende des 19. Jahrhunderts eine Antwort darauf, indem sie dann Arbeitsschutz forderte. Vor allem der Papst, eben dieser Leo der 13. Arbeitsschutz forderte. Menschenwürde, die Würde der Arbeit, die soziale Verantwortung der Fabrikanten und des Kapitals. Also Arbeit soll dem Allgemeinwohl dienen und nicht der Bereicherung einiger weniger, wörtlich wiederholt von dem jetzigen Papst im Übrigen in seiner jetzigen Enzyklika. Da ist auch eine Parallele. Genau, und da ist sie nun diese Bewegung, wo der Gaudí fest dazugehört hat, sich als Laien den katholischen Glauben anzueignen und auch gegen, wohlgemerkt, vorsichtig gegen den Klerus, weil die spanischen Bischöfe und Priester, die waren nicht so auf der Welle von der katholischen Soziallehre. Die waren eher Royalisten, die waren sehr konservativ und daran interessiert, dass alles so bleibt, wie es ist. Also die waren sowohl gegen die Sozialisten als auch gegen eine moderne Reform des Katholizismus. Denn das war eine moderne Reform des Katholizismus letztlich.
1: Also verschiedene Kräfte, gegen die es anzuwirken, nötig war, aus Sicht von

0: Und Gaudi, du hast auch darüber mit Mariano Delgado gesprochen, über die Beweggründe der Katholiken, über diesen heiligen Kulturkampf, der da geführt wurde.
1: Der Liberalismus und auch Sozialismus etc. sind sehr präsent in der Zeit Gaudis. Und die Katholiken versuchen, aus dem Katholizismus heraus eine eigene Weltanschauung zu machen, die im Grunde das Ganze der Gesellschaft erfassen soll. Und dazu gehört eben die Intensivierung bestimmter Frömmigkeitsformen. In diesem Sinne sammeln wir uns sozusagen um die katholische Kirche, geleitet durch den Papst, gegen die moderne Welt.
2: Ja, ich finde, da bringt das Mariano Delgado super auf den Punkt, oder? Wir sammeln uns um die römisch-katholische Kirche, um den Papst oder eben um die heilige Familie, jetzt in Stein gemeißelt an diesem wunderschönen Geburtsfassade, die Antoni Gaudi selber noch sehen konnte. Das war eines der wenigen Teile, die er selber fertiggestellt hat. Und die wurde eben genau dann fertig, 1892. Und da konnte man das nun sehen, was gemeint sei mit Christentum. Und da war nun diese heilige Familie. Und da war dieser Josef und der gilt als Handwerker. Und der Gaudi empfand sich auch als Handwerker. Er kommt aus einer Handwerksfamilie. Das Handwerk, die Folklore, die Volksfertigkeiten, die wurden ja stark in der Arts and Crafts Bewegung im Jugendstil und jetzt eben auch in dem Stil von Gaudi. Also ich denke, er hat sich da sehr mit diesem Josef auch identifiziert. Und dann macht er was, dass er der heiligen Familie nun nicht nur Ochs und Esel hinzufügt, wie man das aus der Tradition kennt, sondern da gackern auch noch Hühner in Stein. Und das hat die Leute total irritiert. Was machen denn da Hühner bei der heiligen Familie? Und das war, seht ihr lieben einfachen Leuten, ihr seid das, ihr seid wie die. Und der Christus, Jesus Kind, kommt zuerst zu den armen Leuten. Und das war diese Botschaft, also dieses katholisch-soziale und eben doch ein bisschen auch anti-royale.
0: Nachdem er dieses Werk gesehen hat, kam ein Turning Point. Da gab es ein Attentat ein Jahr später und das stürzte ihn in eine große Depression. Vielleicht hilft das auch noch, diese Zeit zu verstehen. Was geschah denn da genau?
2: Ja, das waren nicht nur ideologische Streitigkeiten, also dieser Kulturkampf, sondern das war handfester Kampf. Also da wurde Gewalt ausgeübt von politischen Anarchisten, die sich gegen die Royalisten wandten oder auch die Sozialisten. Da gab es Tote, ja, und da gab es eben ein Attentat im Liceo-Theater, wo Gaudi auch anwesend war. Und das muss ihn total traumatisiert haben, dieser Ausbruch von Gewalt. Und danach ist er, wir würden heute sagen, hat er wohl eine posttraumatische Belastungsstörung gehabt. Er hat da gelegen, angezogen auf seinem Bett und kam nicht mehr zur Baustelle der Sagrada Familia. Und dann sind seine Mitarbeitenden, und der hat ja eng mit den Leuten zusammengearbeitet, sind wirklich gekommen, was ist mit dem los? Und haben dann den Priester von dieser Gebetsbewegung geholt. Und der hat dann irgendwie das geschafft, dass Gaudi im wahrsten Worten wieder aufgestanden ist und sich zur Baustelle bewegt hat und Ora et Labora weiter
0: ihn an seine Berufung erinnert.
2: Genau. Und das ist auch noch interessant. Es gab dann auch in der Kunst und Kunsthandwerk natürlich diese katholische Bewegung. Das hat ja alle Lebensbereiche durchdringen sollen. Und dann hat dieser Priester den Gaudi auch dazu gebracht, dass er der Künstlergemeinschaft des heiligen Lukas beitritt. Das war quasi so ein Gegenmodell zur künstlerischen Bohème, zum Avantgarde, ne? Sofern das Jäckle, stellen wir uns jetzt mal auch ganz bunt und lustig vor.
0: Eine saubere, ohne Akriszeichnen.
2: Genau. Und diese heilige Lukas-Gesellschaft war nun jetzt quasi den katholischen Sitten gerecht eine Vereinigung. Also so in diesem Milieu dürfen wir uns das vorstellen, durchaus eben auch mit handfester Gefahr. Also Gewalt, auch später noch die sogenannte tragische Woche, wo es Tote gab, wo Kleriker getötet wurden, wo Klöster verwüstet wurden, Friedhöfe geschändet wurden. Das hat ihn sehr belastet. Das fand er ganz, ganz furchtbar, dass so heilige Dinge so entweiht wurden.
0: Die Kirche hatte ja auch nach Gaudis Tod einen schweren Stand. Es hat ja seine Gründe, weshalb es zur ewigen Baustelle wurde.
2: Ja, das ist wirklich ein Spiegelbild der ganzen Geschichte Spaniens-Kataloniens, eben im spanischen Bürgerkrieg, die Sagrada Familia zum Teil zerstört, sein Atelier mit den wichtigen Plänen, mit den ganzen Figuren, die sie da vorher schon gestaltet haben, die nachher in Stein gemeißelt hätten werden sollen, alles zerstört. Und man hat eigentlich erst jetzt so in den letzten 30 Jahren hat man nochmal so einen richtigen Drive gehabt, das zu rekonstruieren, auch dank neuester Computertechnik und so, dass man jetzt diese Kirche tatsächlich im Sinne Gaudis, der auch technisch genial war, wirklich technisch absolut top, das jetzt wirklich so hat wieder aufbauen können, wie
0: das
2: er sich das geträumt hat.
0: Absolut faszinierend, oder? Weil auch früher, es gab keine Computer und wie das alles überliefert worden war, komm, wir stechen noch in diesen Bau. 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Zu Gast im Kulturplatz Talk ist SRF Religionsredaktorin Judith Wipfler. Heute richtet sich der Blick nach Barcelona. Papst Leo XIV. Weiht den letzten großen Turm der Sagrada Familia ein. Und genau heute, vor 100 Jahren, starb der Mann, der sie entworfen hat, Antoni Gaudi. Judith, wir hören die Glocken. Die religiöse Botschaft der Sagrada Familia ist vielen Besucherinnen und Besuchern heute ja fremd und trotzdem pilgern Millionen Menschen dorthin. Wie erklärt sich diese Faszination dieses Baus?
2: Ja, es gefällt den Leuten. Es sind diese geschwungenen, organischen, floralen Formen, die einfach faszinierend. Auch diese wahnsinnig steil nach oben gehenden Türme ohne Stütz rechts und links. Das war ein technisches Wunder und ist es irgendwie auch heute noch. Naja, und das mit der ewigen Baustelle trägt natürlich auch dazu bei, dass das dann so Nimbus noch dazu bekommt. Ne? Mhm. Ich denke aber auch, dass die Kirche so bestimmte Dinge anspricht, die für alle Menschen funktionieren, also vor allem die Natur, diese baumartigen Konstruktionen, der Baum sei sein größter Lehrmeister gewesen, hat Antoni Gaudí mal gesagt. Und ja, ich denke, dass es bis heute so gut ankommt, das hat halt mit diesen reizenden Details auch zu tun, mit dem Blattwerk und den Tierchen, die da drin sind und die Schildkröte, die kommt
0: Sie
2: in der Bibel gar nicht vor.
0: Daran, dass die Kröte oder der Frosch dann vielleicht wieder auf die Sünde weist, oder?
2: Der Frosch und die Kröte, ja. Die Schildkröte hingegen ist eher positiv besetzt. Mhm. Und zwar, die ist in der asiatischen Kosmologie, trägt ja der Panzer der Schildkröte die Welt. Und da dockt er dann an und deutet das dann christlich. Ne? Mhm. Also die Schildkröte da an der Geburtsfassade steht da auch für die Fruchtbarkeit und das Leben, das da kommt. Also da mixt er auch so universelle Sachen miteinander. Also auch stilistisch natürlich, in der Bauweise hat er von Indien geklaut, von Orientalen geklaut, was weiß ich. Und vermischt das jetzt, aber macht es natürlich zu einer christlichen Hauptaussage. Aber das funktioniert einfach wahrscheinlich, weil es so herzig zum Teil auch wirkt zunächst mal, oder auf jeden Fall beeindruckend. Egal, ob man das jetzt weiß, welche Hinweise da theologisch oder auch ikonografisch drin versteckt sind. Nur eine finde ich noch interessantes Detail, der aktuelle Bauleiter ist ein Japaner.
0: Wie passend jetzt.
2: Ja, genau. Und dessen Engel hätten deswegen auch diese Schlitzaugen und so. Der hat sich da also rein inkulturiert, dass er selber zum Katholizismus konvertiert ist. Also die Wirkung
0: dieser Kirche. Da ist eine Botschaft angekommen. Es ist schon, wenn ich dir so zuhöre, einerseits so visionär, so modern und andererseits trotzdem wieder so rückwärts gerichtet, so konservativ. Wie schafft er das? Also ist dieses Kunststück gleichzeitig modern, rückwärtsgewandt?
2: Also das bleibt für mich auch eine Spannung in gewisser Weise. Allerdings habe ich auch das Gefühl, dass das, wenn wir so heilige Familie hören, haben wir gleich so im Ohr, da werden einem jetzt so super traditionelle heterosexuelle Normen wieder vorgelebt. Gut, ich denke, damals war er auch ein Kind seiner Zeit, aber es ging eher darum, die Solidarität in der Gesellschaft anzusprechen mit dem. Und jetzt wäre es interessant, weil wenn der Papst Leo heute dahin geht, was der dazu sagt, ob der jetzt den Begriff Familie auch erweitern kann. Das wäre, glaube ich, ein großes Anliegen, gerade in Spanien, wo Familie schon lang anders gedacht wird. Das war das erste europäische Land, das die Ehe für alle erlaubt hat. Also ausgerechnet superkatholische Spanien entgegen den Bischöfen damals. Also da ist eine ganz andere Lebensrealität und da wäre jetzt ja die Idee, dass man Familie anders definiert. Also dass da auch Regenbogenfamilien dazugehören als Keimzelle der Gesellschaft und für eine solidarische Gesellschaft. Das war ja eigentlich so der Wunsch, der da auch dahinter steckt.
0: Was meinst du, wenn Antoni Gaudí heute durch die Türen seiner Kirche treten würde, worüber würde er sich wohl am meisten freuen? Über die Millionen Besucherinnen und Besucher, die Selfies schießen, oder darüber, dass dort immer noch gebetet wird?
2: Letzteres. Also er hat seine Kirche dafür gebaut, dass sie selber eine Bilderpredigt ist. Also die ganzen Bilder, die uns da gezeigt werden, aber auch die Akustik hat er dafür ausgelegt, dass man dort gut hören kann, dass man dort Gregorianik am liebsten, war sein Wunsch, singen sollte, dass man in der Landessprache singen sollte. Dazu gehörte auch das Katalanische, war ja verboten lange. Jetzt betete er auf Katalanisch und man sollte aber mal auf Katalanisch auch singen, damit man auch versteht, was man da betet und singt. Ich glaube, das war schon sein Hauptanliegen. Und eben eine Kirche der Re-Evangelisierung, das wollte er. Und das kann man von den 5 Millionen Menschen, die das jedes Jahr besuchen, sicher nicht behaupten. Also da ist wohl eher, man geht da hin, weil das der Place to see ist, den 5 wichtigsten Kirchen auf der Welt oder so. Da wäre ich eher skeptisch, aber ja, man weiß ja nie.
0: Es trägt dazu bei, dass sie unvergessen bleibt.
2: Ja,
0: Judith Wipfler, herzlichen Dank für dieses Gespräch dir. 100 Jahre nach Gaudis Tod wird an der Sagrada Familia also noch immer gebaut. Aktuell peilt man die Fertigstellung für das Jahr 2034 an, für eine Kirche, die seit 1882 im Bau ist. Wäre das ja beinahe schon überstürzt. Gaudi nahm das gelassen. Judith, was soll er noch gesagt haben?
2: Mein Kunde hat keine Eile. Ja. Mein Kunde hat keine Eile.
0: Wie wahr.

0: Mein Gast im Kulturplatz-Talk war SRF-Religionsredaktorin Judith Wipfler. Noch der Hinweis zur Biografie von Katrin Benz. Sie heißt Antoni Gaudí, der Architekt Gottes, erschienen im Theis Herder Verlag. 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Mein Name Rahel Giger.
1: Der Kulturplatz-Talk vom Mittwoch, dem 10. Juni, war das.

0: Die Nachrichten von SRF um 3:30 mit Jan von Tobel. Der Soziologe und langjährige Politiker Jean Ziegler ist gestorben. Das hat seine Familie dem Westschweizer Radio und Fernsehen RTS bestätigt. Jean Ziegler saß zwischen 1967 und 1999 für die SP im Nationalrat mit einem kurzen Unterbruch. Außerdem war er Soziologieprofessor und UNO-Sonderberichterstatter für das Recht auf Nahrung. Der Kampf gegen den Hunger war einer seiner wichtigsten Kämpfe. Und wer schuld am Hunger ist, das war für Jean Ziegler immer klar.
1: Die mörderische, kapitalistische, globalisierte Weltordnung ist verantwortlich für die Hungertoten. Wer am Hunger stirbt, stirbt nicht an einer natürlichen Fatalität. Er wird ermordet.
0: Ziegler starb in Genf, wo er die meiste Zeit seines Lebens lebte und wirkte. Er wurde 92 Jahre alt. Wie viele Häuser und Wohnungen werden jeweils nur für kurze Zeit über Plattformen wie Airbnb vermietet? Dazu gibt es bis jetzt keine landesweite Statistik. Nun will der Nationalrat, dass der Bund dazu Daten sammelt. Er hat dazu einen Vorstoß angenommen. Darin heißt es, überall in Europa werden den Plattformen vorgeworfen, dass sie die Wohnungsnot verschärften. In der Schweiz gäbe es aber keine Daten dazu. Gegen den Vorstoß war ein Großteil der Bürgerlichen und auch der Bundesrat. Das Geschäft geht nun in den Ständerat. Noch zwei Meldungen aus den Regionen. Der Kanton Wallis gibt die Straße ins hintere Lötschental wieder für den Verkehr frei. In etwas mehr als zwei Wochen kann man wieder bis zur Pfaffleralp fahren. Sie ist bei Touristinnen und Touristen beliebt. Die Straße war seit dem verheerenden Bergschutz vor gut einem Jahr zu. Nun wird der Gletscher oberhalb der Straße mit einem neuen Radar überwacht. In Winterthur hat ein 15-Jähriger das Auto seiner Mutter genommen und eine nächtliche Spritzfahrt gemacht, zusammen mit vier Freunden. Die Mutter meldete sich bei der Polizei, diese machte sich sofort auf die Suche und konnte das Auto wenig später stoppen. Die Polizei schreibt, der 15-jährige Fahrer habe vermutlich zuvor Drogen konsumiert. Die Börsendaten von SIX. Der Swiss Market Index liegt im Moment bei 13.413 Punkten plus 0,4%. Der Euro wird zu 92,18 gehandelt, der Dollar zu 79,73. Das Wetter. Heute ist es wechselnd bewölkt und vielerorts ziehen Schauer vorbei. Aus Westen gibt es teilweise sonnige Abschnitte bei kühlen 14 Grad. Morgen ist es zeitweise sonnig, zwischendurch wird es kurz nass. Bei wärmeren 19 Grad. Das waren Nachrichten von Radio SRF, verantwortlich Marco Koller.
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5: Mein Gast ist Lateinamerika-Experte Wolf Grabendorf. Willkommen im Tagesgespräch.
6: Freue mich sehr, wieder dabei zu sein.
5: Wir müssen dringend über unseren Lieblingskontinent sprechen, Herr Grabendorf.
6: Ja, der Lieblingskontinent hat eine ganze Reihe von sehr großen Problemen im Moment.
5: Wir machen das folgendermaßen. Wir sprechen zuerst über Kuba, dann Venezuela und Peru und zum Schluss dann noch über das Allerwichtigste in Südamerika, Fußball. Die WM, könnte man meinen, wird das Alltagsleben zum Stillstand bringen. Die WM, die ab morgen beginnt, das schauen wir dann ganz zum Schluss an. Sie sind Politikwissenschaftler, haben über 40 Jahre lang in diversen Ländern in Südamerika gelebt, unter anderem als Professor für Sicherheitspolitik. Die UNO hat die USA aufgefordert, die Sanktionen gegen Kuba aufzuheben und argumentiert, dass diese Beschränkungen wirklich schwerwiegende Auswirkungen auf das Leben der Menschen haben. Sehen Sie das auch so?
6: Ja, das kann man wirklich sagen. Um nur eine Zahl zu nennen, in den ersten vier Monaten dieses Jahres ist das Bruttosozialprodukt von Kuba um 15% gesunken. Und der ganze Tourismus ist praktisch eingestellt. Es gibt keine Flüge mehr dahin. Und das Schlimmste ist, dass die UN 20.000 Tonnen Lebensmittel und so weiter hat, die aber nicht verteilen können, weil die USA darauf besteht, dass auf keinen Fall Öl eingeführt werden darf.
5: Also die Bedingungen in Kuba sind schlimmer als je zuvor. In einem Kommentar im Tagesanzeiger habe ich gelesen, die USA wenden eine mittelalterlich anmutende Strategie des Aushungerns an. Aushungern, würden Sie auch so weit gehen?
6: So weit würde ich sicherlich gehen. Und den Menschen ist, dass sie praktisch nicht mehr zu essen haben. Also die Statistiken von der UN sagen, dass 2/3 der Kubaner nur noch einmal am Tag was essen können, weil es gibt sozusagen nichts, es wird nichts mehr geliefert. Es ist ja nicht nur, dass das Öl sozusagen nicht mehr reinkommt, sondern auch die Frachtschiffe sind alle sozusagen mit Sanktionen belegt worden von USA, wenn sie irgendwas nach Kuba liefern.
5: Kuba ist seit 1959 kommunistisch regiert. US-Präsident Donald Trump strebt einen Machtwechsel an. Er bringt da immer wieder das Wort Übernahme Kubas ins Spiel. Mit Sanktionen und einer Ölblockade will er einen wirtschaftlichen und politischen Wandel erzwingen. Kuba solle, und da zitiere ich Trump, Kuba solle zu einem gut regierten Land werden. Hat er damit auch recht?
6: Er hat insofern damit recht, weil es Kuba die letzten Jahre oder Jahrzehnte außerordentlich schlecht gegangen ist. Aber er sagt natürlich nicht dazu, dass Kuba seit 60 Jahren unter Sanktionen der USA steht. Und um ein Beispiel zu nehmen für Ihre Zuhörer, ein Siemens-Chef hat mir mal gesagt, die Kubaner würden gerne sehr moderne Atmungsgeräte und alles für ihre Gesundheitsversorgung kaufen. Und das können sie nicht, weil wir nicht nach Kuba liefern können. Das war schon vor 10 Jahren so oder vor 20 Jahren. Das heißt, dieses Land ist schon unter Druck seit 60 Jahren.
5: Doch es ist natürlich schon so, dass nicht nur Trump oder US-Außenminister Marco Rubio das kubanische Modell zum Scheitern gebracht haben. Das besorgten die Machthaber in Havanna in den letzten Jahrzehnten auch selbst.
6: Da sicherlich mit dabei, gar kein Zweifel. Ob sie es absichtlich gemacht haben, war ich zu bezweifeln. Aber man muss immer sehen, dass von Seiten der USA, die Kuba immer gesehen worden ist, seit über 60 Jahren, als das größte außenpolitische Problem, was sie haben. Und kein Präsident hat es hingekriegt, trotz aller möglichen Möglichkeiten, Castro zu vergiften und sonst was alles, dieses Regime zu ändern. Und das ist natürlich der Antrieb jetzt für Trump, zu sagen, ich schaffe das jetzt.
5: Trump droht seit Monaten militärisch anzugreifen. Die USA haben ein massives Militäraufgebot mitsamt einem Flugzeugträger vor der Küste. Was erwarten Sie da?
6: Ich glaube, der Druck soll dazu führen, dass die Kubaner nachgeben. Aber es hat auch im Hintergrund Verhandlungen gegeben mit einem Verwandten von Raúl Castro, der ja sozusagen der wichtigste überlebende Präsident noch von Kuba ist. Er ist jetzt 95 Jahre. Diese Hintergrundgespräche haben nichts ergeben. Jetzt haben die USA, ähnlich wie damals im Januar in Venezuela, angeklagt den alten Raúl Castro, weil er im Jahr 1996 mitverantwortlich dafür gewesen sein soll, dass 2 kleine Flugzeuge von einem Unternehmen aus Florida abgeschossen worden ist. Das ist sozusagen der Vorgang. Das heißt, es wird jetzt dasselbe wie bei Maduro in Venezuela gemacht, dass man erstmal den nicht direkten, aber doch sehr einflussreichen ehemaligen Präsidenten von Kuba als Strafanzeige hinsetzt. Er soll sozusagen in Miami verurteilt werden. Und das gibt, muss man immer dahinter sehen, den USA ein wenig Legitimität in irgendeiner Form und Weise einzugreifen.
5: Also dass sie zuerst einen Mächtigen anklagen und somit dann selber Gründe haben, dann auch weiter einzugreifen, militärisch einzugreifen.
6: Genau.
5: Glauben Sie, sie werden militärisch eingreifen?
6: Das ist eben die Frage. Das Problem ist, dass eben Kuba nicht Venezuela ist. Bei Venezuela war ja dieses Interessante sozusagen, an die Erdölvorkommen zu kommen. Venezuela ist das Land mit den größten Erdölvorkommen der Welt. Und deswegen war da ein wirtschaftliches Interesse dran. An Kuba ist nur ein politisches Interesse, da den Sozialismus in einer Form rauszubringen und dieses ewige Problem der USA nun einmal gänzlich zu lösen. Aber es gibt sozusagen in Kuba wenig Opposition und es ist nicht jemand da wie Venezuela, auf den man sich jetzt stützen könnte für eine schnelle Ablösung der Regierung. Und die letzte Untersuchung, die Pentagon 2008 veröffentlicht hat, hieß, eine Invasion in Kuba würde mindestens 100.000 Tote kosten. Und genau das, meines Erachtens, will Trump auf jeden Fall vermeiden.
5: Wie man jetzt auch von Ihnen hört, ist es bisher nicht gelungen, einen Regimewechsel in Havanna einzuleiten. Wie schätzen Sie denn die Chance ein, eines friedlichen Übergangs zu einer demokratischen Regierung auf Kuba? Also, dass das ohne militärische Möglichkeiten dann geschieht.
6: Bisher lässt sich das nicht erkennen, weil aus Sicht der kubanischen Regierung die berühmten roten Linien der Amerikaner zu rot seien. Ja, sie wollen auf diese roten Linien nicht Rücksicht nehmen. Im Gegenteil, die Kubaner haben, nicht selber verlauten lassen, aber es ist bekannt geworden, 300 Drohnen eingekauft, um sich gleich, wenn die Amerikaner kommen sollten, zu wehren beziehungsweise etwas militärisch bieten zu können. Denn die Kubaner sind sich natürlich auch im Klaren, dass ihre Armee nicht mehr das ist, was sie in den 70er Jahren war, sondern dass sie gar nicht in der Lage sind, sich wesentlich zu verteidigen. Während auf amerikanischer Seite immer die Rede ist, das Regime bricht zusammen, weil kein Strom da ist und kein Öl da ist und nichts zu essen da ist. Wie das nun wirklich ausgehen wird, kann sich keiner richtig vorstellen.
5: Aber das ist ein gutes Stichwort. Das Regime bricht zusammen, das ganze Land bricht zusammen, der Druck ist immens auf Kuba. Das kann ja nicht so weitergehen. Kann es sein, dass das Regime selber abdankt wegen dem immensen humanitären Druck?
6: Das ist im Moment unwahrscheinlich. Und das Zweite, was unwahrscheinlich ist, ist, dass wirklich Soldaten nach Kuba geschickt werden. Ich finde, die beiden Szenarien sind unwahrscheinlich. Ich halte es für wahrscheinlicher, dass der Rubio, der ist ja selbst Kind von Exilkubanern und ist jemand, für den Kuba die Lebensaufgabe ist, immer noch versuchen wird, jemanden zu finden in Kuba, der für das Regime akzeptabel ist und der dann die Regierung übernehmen kann. Ich halte das für den wahrscheinlichsten Weg.
5: Also, dass der US-Außenminister Marco Rubio, dass er da vielleicht einen Regimewechsel
6: anbringt. Er ist immer noch im Hintergrund mit Leuten, aber es ist bisher, sind sie zu keinem Ergebnis gekommen. Und darüber ist natürlich Trump besonders frustriert. Mhm. Denn der will eine schnelle Lösung haben, wie immer.
5: Welche Rolle spielen Russland und China, die durch ihre kommunistische Vergangenheit mit Kuba verbunden sind? Können sie ihre Präsenz und ihren Einfluss auf der Insel ausbauen?
6: Das glaube ich nicht, dass sie das können. Sie haben immer noch Abhörstationen. Nicht? Die Insel ist ja nur 90 Meilen von dem US-Festland entfernt und deswegen sind die elektronischen Möglichkeiten, die sowohl China wie Russland in Kuba haben, wichtig für sie. Aber es ist sehr interessant, dass mit Ausnahme einer diplomatischer Formeln beide Länder noch nichts zu dem Thema gesagt haben.
5: Das ist das SRF-Tagesgespräch mit dem Politologen und Lateinamerika-Experten Wolf Grabendorf. Machen wir hier einen Punkt und kommen zu Venezuela. Sie haben Venezuela ja bereits schon erwähnt. Ist Venezuela wirklich vergleichbar mit Kuba, also im Sinn von, die USA wollen einen Regimewechsel in Kuba, die USA haben einen Regimewechsel in Venezuela vollzogen. Droht da zweimal die gleiche Geschichte?
6: Nein, aber ich muss Sie leider korrigieren. Die USA haben keinen Regimewechsel in Venezuela erfolgt. Sie haben den Präsidenten und seine Frau rausgenommen und die Vizepräsidentin mit dem ganzen chavistischen, genannt nach Chavez, dem damaligen Präsidenten Venezuelas, ist völlig noch beisammen. Ja. Die ganzen Institutionen Venezuelas funktionieren wie vorher, aber mit der Finanzverwaltung von Seiten der USA. Alle Einnahmen Venezuela und Ausgaben, die von Venezuela im Land gemacht werden, werden von den USA kontrolliert.
5: Also mit dem wollen Sie sagen, es hat eigentlich gar keinen Wechsel gegeben in Venezuela.
6: Wir haben eine Machtdemonstration der USA in Venezuela gehabt, aber kein Regimewechsel. Denn das Wichtige ist, der Zugriff auf das Öl und die Stabilisierung in dem Land. Auch dort wollte nämlich Trump auf keinen Fall Truppen reinschicken. Und deswegen ist es sozusagen jetzt ein Vasallenstaat, der von Washington aus in der Wirtschaftsfrage, das ist die entscheidende Frage, das Öl, gemanagt wird. Und die bisherige Vizepräsidentin versucht sozusagen eine Art Stabilität im Lande herzustellen. Es werden auch weiter Leute verhaftet und so etwa. Es hat keinen richtigen Regimewechsel gegeben und die Bevölkerung ist sehr, sehr unzufrieden in Venezuela.
5: Und es ist sehr interessant, dass Sie das sagen, dass das Ölgeschäft über die USA läuft. Ich habe einen Text gelesen von Ricardo Hausmann, das ist der ehemalige venezolanische Planungsminister, ja. Professor für internationale...
6: Ein bekannter von mir und ein sehr guter Akademiker, aber er war auch mal Erdölminister in Venezuela.
5: Genau, und er sagt, er vermutet, dass, wie Sie eigentlich, dass die Gewinne aus dem venezolanischen Ölgeschäft intransparent verwaltet werden und vor allem politische Eliten in Venezuela und in den USA, dass das Geld denen zugutekommt, während die Bevölkerung unter Inflation, Währungsverfall und fehlender Demokratie leidet. Also die operative Kontrolle über den venezolanischen Ölsektor, der scheint im Weißen Haus konzentriert zu sein.
6: Aber das Schlimme ist eben, dass das Department of Treasury, sozusagen das Finanzministerium in den USA, auch die Ausgaben von der Delcy Rodriguez, der Vizepräsidentin, kontrolliert. Sie kann also, zumal sie wollte jetzt irgendwann mal das Salario Minimo, sagt man dort, also das Minimaleinkommen, erhöhen und konnte das nicht machen, weil in Washington gesagt worden ist, nein, dafür wollen wir kein Geld freigeben.
5: Andererseits sagte Trump im Januar nach der Gefangennahme von Präsident Nicolas Maduro, da sagte er, ich zitiere Trump, das Öl wird wieder fließen und große Geldsummen, wie man sie seit vielen Jahren nicht mehr gesehen hat, werden dem venezolanischen Volk bald sehr helfen.
6: Alle Experten, von denen ich zumindest gelesen habe, sagen, um wirklich wieder 3 Millionen mindestens Barrel jeden Tag zu fördern, Venezuela, wie das früher der Fall war, müssen so viele Reparaturen und Neugründungen sozusagen gemacht werden, dass die meisten davon sagen, dass es zwischen 5 und 10 Jahre dauern könnte, bis das Öl wieder so voll fließt, wie es früher mal der Fall war.
5: Und darum haben wir, wegen all diesen Punkten, die Sie jetzt auch erwähnen, haben wir immer noch folgende Situation in Venezuela. Fast 70% der venezolanischen Bevölkerung leben unter der Armutsgrenze. Es gibt immer noch rund 600% Jahresinflation. Wieso wird es nicht besser?
6: Weil man natürlich, um etwas besser machen, muss man in der Lage sein, mit dem Geld, was man einnimmt, auch irgendwas zu finanzieren. Aber das wird alles sozusagen in Washington klargestellt. Und das Entscheidende ist, dass bisher das Militär, was ja immer eine führende Rolle in Venezuela gespielt hat, durchgestellt ist. Die Vizepräsidentin Delcy Rodriguez hat die gesamten Führungspositionen im Militär ausgewechselt. Das ist die eine Seite der Medaille. Die andere Seite der Medaille ist, dass von den noch 473 Gefangenen, die immer noch nicht freigegeben worden sind, die meisten Militärs sind. Das heißt, die Angst besteht jetzt in diesem Übergangsregime, dass das Militär irgendwann sich gegen das Regime aussprechen könnte. Und dafür ist es sehr interessant zu sehen, dass bereits der Chef der amerikanischen Streitkräfte ist, auch schon einen Besuch in Caracas gemacht hat. Das heißt, es wird von USA versucht, eine Stabilität in diesem Land aufrechtzuerhalten. Und von Wahlen ist keine Rede.
5: Und diese Wahlen, die waren eigentlich versprochen worden. Bleiben wir bei der Demokratisierung Venezuelas. Sie haben es kurz erwähnt. Laut Foro Penal, das ist eine Menschenrechtsorganisation, sitzen eben über 470 politische Gefangene weiterhin hinter Gittern. Also von Demokratisierung ist Venezuela noch weit entfernt.
6: Gar kein Zweifel. Und es besteht ein berechtigter Zweifel, dass sowohl die USA wie die jetzige Regierung an dieser Demokratisierung nicht interessiert sind.
5: Und wieso eigentlich? Wieso ist die USA an dieser Demokratisierung nicht interessiert? Weil das war ja ursprünglich, hat ja Trump das versprochen.
6: Er hat von einem Übergang gesprochen. Aber das Thema ist Öl und Stabilität. Das sind die beiden Dinge, um denen es den Amerikanern geht. Und die jetzige Regierung sagt, wir machen alles, was die Amerikaner uns vorschreiben, solange wir institutionell an der Macht bleiben.
5: Und nochmals zurück zu unserem ersten Thema, Kuba. Hat da die Trump-Administration genau das gleiche Ziel in Kuba?
6: Ob sie das gleiche Ziel, sie wollen auf jeden Fall die Regierung auswechseln. Ich würde sogar so weit gehen, sagen, dass sie in Kuba eher einen Regimewechsel durchsetzen wollen, als sie das in Venezuela wollten oder wollen noch. Aber weil eben Kuba nur politisch interessant ist. Kuba ist ökonomisch nicht interessant, es sei denn, sozusagen die früheren spanischen und kanadischen Hotelketten werden dann von amerikanischen Hotels übernommen oder so etwas. Er redet ja immer von den Stränden in Kuba und sagt, das wird ein reiches Land werden. Aber es geht hier um den Wechsel des Regimes. Kuba ist ein Regime, was er auf jeden Fall auswechseln will. Wenn man überhaupt einen Vergleich ziehen will, obwohl alle Vergleiche zwischen sehr unterschiedlichen Ländern natürlich immer fragwürdig sind, dann muss man die Situation in Kuba mit der Situation im Iran vergleichen. Beide Länder haben Jahrzehnte Sanktionen von den USA überstanden und sind in voller Kontrolle ihrer eigenen Institutionen, obwohl in beiden Ländern ein Großteil der Bevölkerung mit dem Regime gar nicht zufrieden ist.
5: Und jetzt beim Krieg im Iran sieht man ja große Schwierigkeiten für die Amerikaner.
6: Genau, das ist sozusagen etwas, was man ganz, ganz deutlich sieht, dass eben sozusagen die militärische Macht alleine ohne jede Legitimität es nicht schafft, ein Regime auszuwechseln, wenn sozusagen nicht doch irgendetwas gemacht wird in Bezug auf Aushungern. Ja, das ist dann die zweite Phase. Das erste ist das militärische Drohpotenzial. Das zweite ist dann aktuelle Sanktionen, wie sie der Iran jetzt auch hat. Und das dritte ist, was wir nicht wissen, ob dann nicht doch eine militärische Lösung vorgezogen wird.
5: Das ist das SRF-Tagesgespräch mit Lateinamerika-Experte mit Wolf Grabendorf. Wechseln wir nochmals das Thema und kommen zu Peru. Am Sonntag waren Wahlen in Peru. Bis heute, jetzt ist Mittwoch, bis heute zählen die Behörden die Wahlzettel aus. Also spannender kann es nicht sein. Das ist ja unglaublich, wie nahe die beiden Kandidaten sind. Wir haben eine Kandidatin ganz rechts und einen Kandidaten ganz links. Wieso ist das so eng?
6: Das ist so eng, weil es de facto eine Wiederholung der Wahl von vor 5 Jahren ist, 2021. Da war es auch so eng, auch mit der Keiko Fujimori, die ja zum 4. Mal antritt als Präsidentschaftskandidatin und 4-mal schon verloren hat. Und da hat auch ein linker Kandidat gewonnen mit einer Auszählung, ich weiß nicht mehr genau wie viel, aber es war unter 1% der Unterschied. Aber Pedro Castillo hat nicht mal ein Jahr regieren können, weil der Kongress und die Eliten des Landes ihm sozusagen das Regieren unmöglich gemacht haben. Und daraufhin hat er dann 1992 einen Staatsstreich gemacht. Und seit der Zeit waren 4 weitere Präsidenten dran, die wieder abgesetzt worden sind. Wir haben in Peru ein außerordentlich instabiles politisches System. Aber interessanterweise eine relativ wirtschaftliche Stabilität.
5: Genau, ich will da kurz einschieben. Ich war vor 5 Jahren selber in Peru und habe dann im Lieblingsrestaurant gegessen von diesem damaligen Präsidentschaftskandidat, diesem Castillo, der dann gewonnen hat. Und sein Lieblingsessen sei Meerschweinchen gewesen. Die Köchin hat ein Meerschweinchen für mich gebraten, aber ich konnte es nicht essen. Haben Sie mal Meerschweinchen gegessen?
6: Es ist aber nicht nur sein Lieblingsessen, sondern das Lieblingsessen von vielen Peruanern.
5: Genau. Haben Sie es mal versucht?
6: Ja, ich habe es gegessen. Es und? Schmeckt im Endeffekt ähnlich wie ein Kaninchen.
5: Gut, aber es mutet natürlich anders an, wenn man da so ein Meerschweinchen sieht. Also die Situation in Peru ist, wir haben immer noch beide Kandidaten, Keiko Fujimori und Roberto Sanchez. Und sie sind ganz eng beieinander und man weiß noch kein Resultat. Wie geht das weiter?
6: Es wird die Wahlbehörde hat gerade gestern oder sogar heute gesagt, in einem Monat würde man endgültige Zahlen haben. Das hängt damit zusammen, dass die Wahlen nicht digital ablaufen in Peru, sodass aus den Großstädten kommen die ersten Wahlergebnisse. Das Leben lag Keiko Fujimori gut vorne in den Wahlen. Dann kommt aus den Ländereien, die ärmeren Regionen sind, die aus der Sierra und so weiter, kommen dann etwas später die Wahlergebnisse. Und da hatte dann Roberto Sanchez den Vorrang. Jetzt kommen aber aus dem Ausland, es gibt immerhin 1,5 Millionen Peruaner, die im Ausland leben, die ausländischen Voten. Und da nimmt man an, meinen jedenfalls die peruanischen Analysten, dass die wesentlich der Keiko Fujimori zugerechnet werden können. Und das würde dann sozusagen ihren Sieg bedeuten. Aber keiner will sich darauf einlassen, weil es natürlich außerordentlich schwierig ist, im Moment eine Projektion zu machen. Die Einzelprojektion, die gemacht wird, ist, dass man damit rechnen muss, dass wenn es so knapp bleibt, wie es 21 auch war bei Castillo, dass wir dann auch mit sehr unruhigen Zeiten in Peru rechnen müssen.
5: Jetzt haben wir eine ganze Sendung lang über die Herausforderungen und vor allem auch, wie wir auch jetzt in Ihrem letzten Satz gehört haben, auch über die Probleme in Südamerika gesprochen. Aber ehrlicherweise muss man sagen, morgen startet die Fußball-Weltmeisterschaft und für viele in Südamerika ist Fußball viel wichtiger als Innenpolitik. Also als ich in Kolumbien gelebt habe, habe ich das wirklich gesehen. Wenn ein Länderspiel war, da gehen alle, jede Schicht geht zum Beispiel dann mit dem Trikot der Nationalmannschaft arbeiten. Also das Land steht still, wenn nur ein Länderspiel ist. Das ist schon verrückt.
6: Das ist schon verrückt, ja. Aber jetzt ist sozusagen Kolumbien der Ausweis dafür, dass selbst die Weltmeisterschaft eben stark politisiert wird, weil nämlich der Kandidat, der extreme Kandidat, der ein Außenseiter ist und bisher nie in der Politik war, das Trikot der Landesmannschaft als sein Parteidikot erkoren hat. Und jetzt marschieren also die Anhänger von dem Kandidaten überall damit rum, nicht weil sie in dem Moment vorläufig noch nicht oder in den letzten Tagen, wo es auch der Fall war, nicht an die Weltmeisterschaft dabei denken, sondern ihrem Kandidaten Unterstützung geben wollen.
5: Genau, also der Präsidentschaftskandidat in Kolumbien, der läuft immer im Trikot der Nationalmannschaft herum und auch seine Anhängerinnen und Anhänger. Aber was denken Sie, wird Südamerika in einen großen WM-Jubel versinken, in einen großen WM-Fiebertraum?
6: Das kommt darauf an, ob irgendeine lateinamerikanische Mannschaft gewinnt. Aber es wird sicherlich die Innenpolitik eine Weile stehen bleiben, mit Ausnahme von Kolumbien, wo sozusagen das direkt jeden Tag zu sehen ist, weil die Lateinamerikaner, wie Sie mit Recht gesagt haben, außerordentlich fußballorientiert sind und natürlich auch bei dem Public Viewing, also bei wenn man es öffentlich sehen kann, in vielen Städten Lateinamerikas werden da große Filmleinwände aufgestellt, damit man sehen kann und so weiter. Das wird die Bevölkerung schon in Atem halten.
5: Also Ihr Herz schlägt nicht für eine, weil Sie ja so lange in Südamerika gelebt haben und jetzt in Deutschland wieder sind, aber Ihr Herz schlägt nicht für eine südamerikanische Mannschaft?
6: Nein, nicht unbedingt. Ich muss ehrlich zugeben, mein Herz schlägt für verschiedene Dinge, insgesamt natürlich für die Lateinamerika, was ich als so einen wunderbaren Kontinent erleben durfte. Aber nicht für eine Fußballmannschaft.
5: Bueno, gut. Haben wir das auch besprochen. Wolf Grabendorf, vielen Dank für dieses Gespräch.
6: Ich bedanke mich bei Ihnen. Es ist immer wieder ein Genuss, Gespräch mit Ihnen zu führen.
3: Das war das Tagesgespräch vom Mittwoch mit Lateinamerika-Experte Wolf Grabendorf.

0: Die Nachrichten von SRF um 16 Uhr mit Livia Schmidt. Er war eine umstrittene Figur. Der Sozialdemokrat und Soziologe Jean Ziegler ist gestorben. In Kandersteg bleibt das Freibad vorerst noch geschlossen, weil eine große Menge Wasser ausläuft. Und das Wetter, morgen ist es zeitweise sonnig, nur noch selten nass und wärmer mit 19 Grad. Jean Ziegler ist im Alter von 92 Jahren gestorben. Das hat seine Familie dem Westschweizer Radio und Fernsehen RTS bestätigt. Der langjährige Nationalrat, Soziologieprofessor und UNO-Sondergesandte hat ein Leben lang gegen den Kapitalismus, gegen den Hunger und für mehr soziale Gerechtigkeit gekämpft. Er hat damit viele begeistert, aber auch viele verärgert. Der Nachruf von Westschweiz-Korrespondent Roman Fillinger.
1: Jean Ziegler war vieles. Soziologieprofessor und Nationalrat, Bürgersohn und möchtegern Guerillero. Vor allem aber war Ziegler ein glühender Antikapitalist.
2: Die kannibalische Weltordnung wird immer schlimmer, immer ungleicher, die Reichen immer reicher, immer arroganter, immer unkontrollierbarer.
1: Gut bürgerlich aufgewachsen als Sohn eines Richters in Thun, studierte Ziegler Jura und später Soziologie in Paris. Dort wurde er unter dem Einfluss von Jean-Paul Sartre zum Marxisten. Großkonzerne und das kapitalistische System generell waren für ihn verantwortlich für den Hunger auf der Welt.
3: Wer am Hunger stirbt, stirbt nicht an einer natürlichen Fatalität, er wird ermordet.
1: Mit scharfen Worten und viel Werf kämpfte Ziegler als Autor, als Politiker und später als UNO-Sonderberichterstatter für eine Welt, in der die Armen reicher und die Reichen nicht noch reicher werden, für eine Welt ohne Hunger. Die Schweiz verehrte und kritisierte er.
4: Die Schweiz ist eben auch eine Räuberhöhle.
1: Im Visier hatte Ziegler vor allem die Schweizer Banken, ihre Rolle bei der Geldwäsche und ihre in seinen Augen nazifreundliche Haltung im Zweiten Weltkrieg. Ziegler war nicht immer sorgfältig genug in seinen scharfen Urteilen. Er verlor eine ganze Reihe von Prozessen wegen übler Nachrede. Schadenersatzzahlungen trieben ihn nach eigenen Angaben in den Ruin. Gebremst hat ihn das alles nicht.
0: Die Suiza hat im letzten Jahr erneut einen Rekord bei den Einnahmen erzielt. Die Genossenschaft zieht in der Schweiz Gelder für Musikrechte ein. Insgesamt nahm die Suiza letztes Jahr mehr als 231 Millionen Franken ein. Im Vergleich zum Vorjahr ist das ein Plus von 5,5%, wie sie mitteilt. Das heißt, auch dieses Jahr gibt es für die Musikschaffenden mehr Geld. Die Suiza sagt, aus dem Jahresergebnis verteile sie mehr als 191 Millionen Franken an sie. Zwei Meldungen aus den Regionen in Kurzform. Zuerst geht es um einen Mann, der vor 9 Jahren in Schaffhausen mehrere Menschen mit einer Kettensäge verletzt hat. Der Schweizer litt unter Wahnvorstellungen und stürmte damals mit einer laufenden Kettensäge in die Filiale einer Krankenversicherung. Das Schaffhauser Obergericht entschied heute, dass der 59-Jährige nicht in die Freiheit entlassen wird und die stationäre Therapie bis im Frühling 2030 verlängert wird. Der Entscheid kann ans Bundesgericht weitergezogen werden. Die Regierung des Kantons Genf hat über Massnahmen zum G7-Gipfel informiert, der nächste Woche unweit der Schweizer Grenze in Evian stattfindet. Vor verschiedenen Gebäuden seien Barrikaden aufgebaut worden. Das auch im Hinblick auf die Anti-G7-Demonstration, die am Sonntag in Genf stattfindet. Sowohl im öffentlichen als auch im privaten Verkehr gibt es Einschränkungen. Diverse Grenzübergänge zu Frankreich werden geschlossen. In den Kanton Bern, genauer zur Badie Kandersteg. Diese hätte eigentlich vor rund 3 Wochen in die Saison starten sollen. Bis auf Weiteres bleibt sie aber zu, denn es läuft Wasser aus und nicht gerade wenig. Die Badie verliert pro Tag über 100.000 Liter. Das ist etwa so viel Wasser, wie eine 4-köpfige Familie in einem halben Jahr verbraucht. Noch ist nicht klar, wohin das Wasser verschwindet. Die Gemeinde habe verschiedene Tests durchgeführt, sagte Gemeinderatspräsident René Mäder gegenüber SRF. Es habe Druckprüfungen bei allen Rohren gegeben.
5: Mit Kamera ist man in die Leitungen hineingegangen und man hat nichts gefunden. Schlussendlich haben wir beim Ausgleichsbecken einen grösseren Riss feststellen. Der ist jetzt geflickt worden. Jetzt hat man neu Wasser eingelassen, um zu schauen, ob das die Ursache ist. Weil wir wissen nicht, wo das geklorte Wasser hergeht.
0: Nun solle geprüft werden, ob der Wasserstand gleich bleibt oder weiterhin Wasser auslaufe. Im besten Fall könne die Badikandersteg in etwa 3 Wochen öffnen. Die Börsendaten von SIX. Der Swiss Market Index liegt im Moment bei 13.470 Punkten. Das ist ein Plus von 0,9%. Der Dow Jones Index in New York fällt um 0,3%. Der Euro wird zu 92,20 Rappen gehandelt, der Dollar zu 79,73 Rappen. Soweit die Meldungen. Das Wetter. Heute ist es wechselnd bewölkt und vielerorts ziehen Schauer vorbei, im Süden auch Gewitter. Aus Westen gibt es teilweise sonnige Abschnitte. Morgen ist es dann zeitweise sonnig, zwischendurch wird es kurz nass und es wird etwas wärmer bei 19 Grad. Im Süden ist es morgen sonnig und es gibt rund 25 Grad. Das waren Nachrichten von Radio SRF, verantwortlich Marco Koller.
6: Das ist Ihr Infosender am Mittwochnachmittag. Auch wir sprechen über den Tod von Jean Ziegler. Sie hören gleich weitere prägnante Aussagen von ihm und auch, was er über das Sterben gedacht hat. Und später geht hier nach Zermatt. Schon lange wünscht man sich ja dort eine Ski-Weltcup-Abfahrt. Ist ja auch eine Traumkulisse mit dem Matterhorn im Hintergrund. Und nun soll es endlich klappen auf einer neuen Strecke. Dafür müssen auch viele Bäume weichen. Widerstand aber gibt es kaum. Auch wir sind startklar. Durch den Nachmittag begleitet Sie Vera Dihagisch. Für die einen galt er als Landesverräter, für die anderen als brillanter Intellektueller. Klar ist, die Schweiz hatte kaum einen schärferen Kritiker als ihn, Jean Ziegler. Der Soziologieprofessor, SP-Nationalrat und UNO-Sondergesandte ist heute gestorben, im Alter von 92 Jahren. Sein ganzes Leben hat Ziegler für soziale Gerechtigkeit gekämpft und gegen den Kapitalismus. Sein großes Lebensthema war dabei der Hunger auf der Welt. Und darüber hat Jean Ziegler mit SRF gesprochen. Vor 2 Jahren war das, anlässlich seines 90. Geburtstags.
7: Der Hunger ist meiner Ansicht nach das absolute Skandal von unserer Zeit. Alle 5 Sekunden verhungert ein Kind unter 10 Jahren.
6: Ziegler war überzeugt, der Hunger ist keine Naturgewalt, sondern menschengemacht. Verhungern sei Mord wegen der kapitalistischen Weltordnung und gegen die müsse man kämpfen. Da zitiert er den deutschen Dichter Bertolt Brecht.
7: Der Bertolt Brecht hat gesagt, wer kämpft, kann verlieren. Wer nicht kämpft, hat schon verloren.
6: Jean Ziegler war darum Zeit seines Lebens ein scharfer Kritiker. Ein Kritiker der großen Lebensmittelkonzerne zum Beispiel, der Armee und der Rüstungsindustrie. Und auch ein Kritiker der Schweiz, die seiner Meinung nach immer dem großen Geld hinterher war. Damit ist er, gelinde gesagt, angeeckt. Ziegler galt in konservativen Kreisen als Nestbeschmutzer. Ihm wurde eine Nähe zu autoritären Herrschern vorgeworfen, zum Beispiel zu Muammar Gaddafi in Libyen. Und er wurde verklagt von Firmen, Banken und Privatpersonen, oft wegen Rufschädigung. Diese Prozesse haben ihn, so sagt er selbst, fast in den Ruin getrieben.
7: Ich hatte 9 Prozesse am Haus von Banken, Anwälten. Die habe ich alle verloren. Ich musste 100'000 und 400'000 Franken Schadenersatz zahlen. Aber trotzdem sind die Transparenz geschaffen. Die Bankhalunken mussten im Gerichtssaal Rede und Antwort stehen, haben Masken verloren.
6: Neben all dem war Jean Ziegler auch ein gläubiger Mensch. Er konvertierte vom protestantischen Glauben zum katholischen. Und er hat zu seinem 90. Geburtstag gesagt, der Tod sei nicht das Ende.
7: Ich glaube an die Auferstehung, dass mein Leben nicht zu Ende geht, dass mein Leben Sinn hat, dass Geschichte Sinn hat, dass ich auf der Welt bin, um etwas auszurichten, bin ich zufällig da. Und deshalb glaube ich, dass ich kämpfe bis zum Tod natürlich. Aber dass der Tod nicht das Ende des Lebens ist.
6: Das also Jean Ziegler an seinem 90. Geburtstag. Heute ist der Soziologe und ehemalige SP-Nationalrat gestorben, im Alter von 92 Jahren. SRF stellt darum das Programm um. Heute Abend zeigt das Fernsehen den Doc-Film «Jean Ziegler – Der Optimismus des Willens». um 7:55 auf SRF Info. Wir wechseln zur Wirtschaft. Dell und HP galten mal als Tech-Giganten, als führende Marken für PCs, Drucker und dergleichen. In den letzten Jahren haben diese Firmen aber viel von ihrem Glanz verloren und sie machten mehr mit Entlassungswellen Schlagzeilen als mit innovativen Produkten. Doch jetzt erleben Dell und HP an den Aktienmärkten eine zweite Blüte, so wie übrigens auch Nokia oder Texas Instruments. Und das hängt, wie so vieles an der Wall Street im Moment, mit KI zusammen. Darüber spreche ich jetzt mit Manuel Rentsch aus der SRF Wirtschaftsredaktion. Nokia, Dell, HP, Texas Instruments. Warum profitieren ausgerechnet diese Tech-Firmen momentan vom KI-Boom?
8: Weil sich diese Firmen stark gewandelt haben. Früher hat man sie ja vor allem gekannt als Verkäufer von Laptops, mobile Telefone, Computer und Taschenrechnern. Doch nun sind sie im Hightech-Bereich, also Halbleiter, Computer-Chips,

0: ja, hat dann die Smartphone-Revolution komplett verschlafen. Wie unerwartet kommt dieser Boom jetzt?
1: Ja, der Boom kommt einigermaßen überraschend. Das zeigt sich auch an der Entwicklung an der Börse, dieser Anstieg im laufenden Jahr. Das passiert nicht alle Tage. Die Quartalsumsätze wachsen stärker, als man dies noch vor dieser Welle von Investitionen in die künstliche Intelligenz hätte vermuten können. Nokia erntet jetzt aber die Früchte der vergangenen Jahre. Das ist ja schon ein Prozess, der stattgefunden hat. Das Unternehmen muss sich komplett neu erfinden. Die Kunden sind nicht mehr nun primär die einzelnen Konsumentinnen und Konsumenten, so wie das ursprünglich mit diesem Handy der Fall gewesen ist, sondern Nokia beliefert nun vor allem andere Unternehmen mit Netzwerken und baut Verbindungen zwischen den Datenzentren. Und was eindrücklich ist, bei Nokia arbeiten nun bereits wieder fast 78.000 Personen. Und das zeigt eben schon, dass das Unternehmen aus Finnland viel grösser ist, als man das aus der Geschichte heraus vermuten würde.
0: Und ist das Ganze ein Hype oder zeigen diese Kursgewinne eben auch, die Firmen haben sich erfolgreich neu aufgestellt?
1: Ja, die Aufträge sind real, die Geschäftszahlen bilden das ab, die Firmen weisen die Bestellungen aus und haben alle Hände voll zu tun. Allerdings kann es natürlich auch Rückschläge geben, zum Beispiel wenn es den KI-Unternehmen, also die Firmen, die das bestellen, wie OpenAI oder Anthropic, wenn es ihnen nicht gelingen sollte, auch wirklich Geld mit künstlicher Intelligenz zu verdienen, dann müssen sie die Investitionen zurückfahren und es gäbe weniger Aufträge. Es ist also alles miteinander verbunden.
0: In den letzten Tagen sind einige dieser Firmen an der Wall Street regelrecht durch die Decke gegangen. Wie nachhaltig ist das?
1: Ja, die Erfahrung der Geschichte zeigt, dass es eine Frage der Zeit ist, dass es auch Rückschläge gibt. Also man sieht das jetzt auch in der laufenden Woche. Nach dem massiven Anstieg der vergangenen Monate haben sich etliche Investoren bereits entschieden, Aktien zu verkaufen, um die bisherigen Gewinne ins Trockene zu bringen. Das beobachten wir diese Woche. Man sieht also, es ist sicher nicht eine Einbahnstraße an der Börse. Die Bäume wachsen nicht in den Himmel. Das lehrt uns die Geschichte. Sowohl Nokia als auch HP, Dell und Texas Instruments haben tiefe Krisen durchschritten und standen jeweils auch vor dem Abgrund. Und das ist das Brutale an der Tech-Branche. Wenn man einen Trend verschläft, dann ist man schnell weg vom Fenster.
0: Besten Dank, Manuel Rentsch aus der SRF Wirtschaftsredaktion, für diese Informationen.
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0: Viertel nach vier ist es an diesem Mittwochnachmittag. Ja, es ist so eine Sache mit Ski-Weltcup-Rennen in Zermatt. Schon lange möchte der Walliser Wintersportort solche Rennen austragen. Nur hat es bislang nicht geklappt. Zweimal sind die Frauen- und Männerabfahrt an den Wetterbedingungen gescheitert. Diese Abfahrten hätten bis nach Italien führen sollen. Gestern haben die Zermatter Bürgerinnen und Bürger einen wichtigen Entscheid gefällt für einen neuen Anlauf. Ich habe darüber mit Wallis-Korrespondentin Annalisa Achtermann gesprochen.
8: Die Zermatterinnen und Zermatter haben mit einer sehr deutlichen Mehrheit Ja gesagt zu einer neuen Weltcup-Abfahrt am Gornergrat. Konkret haben sie damit schon mal eine wichtige Voraussetzung dafür geschaffen, dass dort dann in gut zwei Jahren regelmäßig Weltcuprennen stattfinden können. Konkret geplant ist eine neue Rennstrecke, die an mehreren Stellen natürlich angepasst werden muss, damit sie dann auch die Sicherheitsanforderungen für Weltcup-Abfahrten erfüllt. Zum Projekt gehören auch Rodungen von rund 8.300 Quadratmetern Wald, also etwas mehr als einem Fußballfeld. Trotzdem fiel die Zustimmung, wie erwähnt, sehr deutlich aus. 96% der Einwohnerinnen und Einwohner haben den Plänen zugestimmt.
0: Eine große Zustimmung, was ja auch erstaunen kann. Warum ist das Projekt denn kaum umstritten? Nicht mal die Umweltverbände haben sich ja dagegen gewehrt.
8: Ja, die Verantwortlichen haben das Projekt im Vorfeld bereits breit abgestützt. Es gab Gespräche.

0: Gespräche mit den betroffenen Grundeigentümerinnen und Grundeigentümern. Und die einzige Einsprache, die wurde dann auch zurückgezogen, nachdem die Pläne nochmal korrigiert wurden. Hinzu kommt auch, dass die neue Strecke nicht nur für Weltcuprennen genutzt werden soll, sondern sie soll im Winter auch ganz normal für Skifahrerinnen und Skifahrer offen sein. Und schließlich haben auch ja die Umweltverbände WWF und Pro Natura das Projekt geprüft, haben sie mir gesagt. Sie haben aber keine Beschwerde eingereicht. Vertreter beider Verbände sagten, die bisher aufgelegten Projektbestandteile, die seien mit der geltenden Gesetzgebung vereinbar.
1: Was muss denn noch passieren, damit dann tatsächlich Weltcuprennen, eine Männerabfahrt soll es sein, in Zermatt stattfinden können?
0: Ja, mit dem Entscheid ist jetzt ein wichtiger Schritt gemacht. Ganz durch ist das Projekt aber noch nicht. Der Ball liegt jetzt beim Kanton. Bevor also gebaut werden kann, braucht es noch die Bewilligung der kantonalen Baukommission. Bestandteil dieses Verfahrens ist dann auch das Rodungsdossier. Erst wenn diese Bewilligung dann vorliegt, kann auch das Projekt dann umgesetzt werden. Und das Ziel der Verantwortlichen ist dann ab März 2028 dann erstmals Weltcup-Abfahrten auf der neuen Strecke auszutragen.
1: Sagt SRF-Wallis-Korrespondentin Annalisa Achtermann. Ja, das Wetter muss dann ja auch noch mitspielen. Wie es die nächsten Tage werden, das klären wir jetzt. Roman Brogli von SRF Meteo. Mittwoch ist der Tiefpunkt der Woche, lese ich auf der SRF Meteo App. Das heißt, noch ein bisschen durchhalten und dann geht's wieder aufwärts.
2: Ja, das kann man so sagen, aber es ist schon ein tiefer Tiefpunkt. Aktuell da haben wir Temperaturen von etwa 14 Grad im Mittelland, was natürlich schon sehr wenig ist für Juni. Und teilweise gibt es auch heute Abend noch Regen. Sogar Hagel und Überschwemmungen gab es übrigens in der Nacht, also die Nacht von gestern auf heute, im Tessin, im Mendrisiotto voran. Da wurde fast der nationale Rekord für den Regen innerhalb von 10 Minuten egalisiert. Also richtig extremes Wetter, das wir da hatten. Jetzt wird das Wetter dann weniger extrem. Am Abend und in der Nacht wird Regen immer seltener. Das Regenradar, das kann da bei der Feierabendplanung etwas helfen. Und vor allem so am Jura entlang und generell im Westen des Landes, da gibt es auch noch einige Sonnenstrahlen.
1: Und dann morgen der Donnerstag eben wärmer, trockener, sonniger.
2: Im Allgemeinen ja. Vor allem im Wallis oder Tessin ist morgen sogar schon ein sonniger Tag und im Tessin gibt es sogar bis 25 Grad. Sonst ist es morgen so teilweise sonnig und teilweise bewölkt. Und es sind da und dort auch noch einige Regenschauer möglich. Diese kommen vor allem so um die Mittagszeit runter, aber werden da bei Weitem nicht alle Regionen treffen. Es wird morgen eben, wie du schon gesagt hast, etwas wärmer am Nachmittag in Luzern oder in Frauenfeld. Da gibt es etwa 19 Grad.
1: Schauen wir noch Richtung Wochenende, wo das Sommerwetter zurückkommt.
2: Das ist so, am Wochenende gibt es um 25 Grad am Nachmittag und dazu viel Sonnenschein. Am Freitag dazwischen, da legt die Sonne einen Steigerungslauf hin. Der Freitag selber beginnt noch bewölkt, aber so aus Westen setzt sich dann zunehmend die Sonne durch.
1: Ein Steigerungslauf. Roman Brogli ist schon im Sportmodus, im Fußball-WM-Modus. Vielen Dank für diese Wetteraussichten für die nächsten Tage. Fußball dann auch ein Thema hier bei uns nach 16:30. Es sollte eine Brücke der Superlative werden zwischen dem italienischen Festland und Sizilien. 3,3 Kilometer lang, getragen von nur zwei Pfeilern, ein Weltrekord. Doch seit Jahren macht das italienische Prestigeprojekt nur negative Schlagzeilen. Gebaut ist noch kein Meter, die Kosten laufen aus dem Ruder und es gibt Widerstand in der Bevölkerung. Und seit gestern ermittelt nun auch noch die Justiz wegen Verdachts auf Korruption. Italien-Korrespondent Franco Battel.
3: Der Vorwurf, ein Richter am Rechnungshof soll geschmiert worden sein. Konkret soll dem Richter am Rechnungshof eine lukrative Stelle versprochen worden sein. Wenn er dafür im Gegenzug Informationen über das Verfahren rausrückt und zudem versucht, das Urteil des Rechnungshofs zu beeinflussen, mit dem Ziel, die Brücke und vor allem ihre exorbitanten Kosten von über 13 Milliarden Euro schlank durchzuwinken. Bestochen habe den Richter ein ranghoher Vertreter jener Firma, die die Brücke bauen soll. Ihren Verdacht stützen die Ermittlungsbehörden, wie so oft in Italien, auf abgehörte Telefongespräche, in diesem Fall zwischen dem Richter und dem Manager der Baufirma. Italiens Zeitungen zitieren heute ausführlich aus diesen Abhörprotokollen, weil diese, wie ebenfalls oft in Italien, unerlaubterweise von den ermittelnden Behörden an die Medien weitergereicht wurden. Noch ist völlig unklar, wohin diese Ermittlungen führen. Es gilt die Unschuldsvermutung und es kann auch gut sein, dass das Ganze wieder versandet. Doch eines ist klar, die Brücke, die Italien dereinst mit Sizilien verbinden soll, steht unter einem denkbar ungünstigen Stern. Im letzten Herbst zum Beispiel machten die Kosten Schlagzeilen. Infrastrukturminister Salvini versuchte, Milliarden für den Brückenbau ins Militärbudget zu schmuggeln, also als Armeeausgaben abzurechnen. Denn Italiens Regierung hatte US-Präsident Trump und der NATO versprochen, ihre Militärausgaben drastisch zu erhöhen. Und so behauptete Salvini, die Brücke sei strategisch wichtig und damit eben auch ein militärisches Investment. Ein allzu fadenscheiniger Versuch, sein Prestigeprojekt finanzierbarer zu machen. Überhaupt, Infrastrukturminister und Lega-Chef Salvini wollte mit dem Brückenbau zu Messina massiv punkten, persönlich und für seine Partei. Nun droht das Projekt zum Symbol seines Scheiterns zu werden. Nur noch etwa 6% der Italienerinnen und Italiener wollen Salvinis Partei wählen. Und sollte sich der Korruptionsvorwurf tatsächlich erhärten, so könnte dies das ohnehin schon wackelige Fundament sowohl der Brücke als auch der Lega weiter bröckeln lassen.
1: Die Megabrücke nach Sizilien, jetzt ermittelt auch die Justiz. Das war Italien-Korrespondent Franco Battel. Die eigenen Kinder verkaufen, damit genug zu essen da ist. Die Folgen der humanitären Lage in Afghanistan sind verheerend. Fast die Hälfte der Bevölkerung ist auf Hilfe angewiesen. Doch den Hilfsorganisationen fehlt das Geld. Der UNO-Hilfsplan für dieses Jahr ist erst zu rund 15% finanziert. Und auch darum nehmen Hunger und Mangelernährung zu. Konflikte, geschlossene Grenzen, Naturkatastrophen und die Rückkehr hunderttausender Menschen verschärfen die Lage zusätzlich. Nico Bär hat Südasien-Korrespondentin Maren Peters gefragt, wie dramatisch die humanitäre Lage in Afghanistan derzeit ist.
4: Die ist sehr dramatisch und hat sich im Vergleich zum Frühjahr noch weiter verschlechtert. Und auch da war die Situation schon sehr schlecht. Fast die Hälfte der Bevölkerung ist auf humanitäre Hilfe angewiesen, weil aber nur ein Bruchteil der benötigten finanziellen Mittel zur Verfügung steht, kann nur noch einem kleinen Teil dieser Bedürftigen geholfen werden. Knapp 5 Millionen Afghaninnen und Afghanen, 40 Millionen sind es insgesamt, sind akut von Hunger bedroht. Das sind gemäß Welternährungsprogramm der UNO doppelt so viele wie im letzten Jahr. Knapp 4 Millionen Kinder hungern bereits. Die Kindersterblichkeit gehört jetzt schon zu den höchsten weltweit. Und es könnte noch schlimmer kommen, wenn Geberländer nicht mehr Hilfsgelder zur Verfügung stellen sollten, warnt die Welthungerhilfe. Dann nämlich müsste die Nothilfe für weitere 1,5 Millionen bedürftige Menschen gestrichen werden.
5: Die Krise in Afghanistan dauert ja schon länger an. Warum verschärft sich die Lage gerade jetzt noch einmal?
4: Ja, das liegt an verschiedenen Faktoren. Hunderttausende afghanische Flüchtlinge sind aus Nachbarländern wie Pakistan und Iran zurückgeschickt worden nach Afghanistan in ein schon vorher notleidendes Land. Außerdem ist Afghanistan seit Monaten in einem militärischen Konflikt mit dem Nachbarn Pakistan. Nach einer Eskalation in diesem Februar sind 100.000 Afghaninnen und Afghanen in grenznahen Gebieten vertrieben worden und bisher nicht nach Hause zurückgekehrt. Die müssen also auch versorgt werden. Pakistan hat, um Afghanistan zu schaden, auch Grenzübergänge gesperrt, die für das Binnenland Afghanistan überlebenswichtig sind. Der Handel ist dadurch unterbrochen. Und zudem leidet auch Afghanistan unter den Auswirkungen des Irankrieges. Dieser Krieg hat Auswirkungen auf die Lieferketten. Hilfsorganisationen beklagen, dass es länger dauert, bedürftigen Menschen zu helfen. Und nicht zuletzt wird Afghanistan eben auch immer wieder von Naturkatastrophen geplagt und aktuell von den Frühlingsfluten, die der Landwirtschaft zusetzen. Diese verschiedenen Krisen, die überlagern sich und es wird nicht besser, sondern es scheint immer noch schlimmer zu werden.
5: Ja, und besonders groß ist offenbar die Gefahr einer Hungerkrise. Weshalb können sich immer mehr Afghaninnen und Afghanen nicht mehr ausreichend ernähren?
4: Afghanistan ist schon länger in einer Wirtschaftskrise. Das Land war ja schon vor der Machtübernahme der Taliban vor jetzt fast 5 Jahren massiv von internationalen Hilfsgeldern abhängig. Viele dieser Geldgeber haben sich aber zurückgezogen. Das liegt zum einen daran, dass die Taliban Menschenrechte missachten, insbesondere Frauenrechte. Dieser Rückzug der Geber hat aber auch damit zu tun, dass es inzwischen andere humanitäre Brennpunkte gibt in Gaza, in der Ukraine, im Sudan, bei einem insgesamt schrumpfenden Hilfsgeldertopf. Und Afghanistan droht in Vergessenheit zu geraten. Es kommt immer weniger Geld an. Wegen der Wirtschaftskrise ist auch der Arbeitsmarkt ausgetrocknet. Es gibt viel zu wenig Arbeit für die wachsende Bevölkerung. Frauen können aufgrund der immer strikteren Restriktionen durch die islamistischen Taliban nichts oder nur noch wenig zum Familieneinkommen beitragen. Sie dürfen ja nicht mal mehr ohne männliche Begleitung das Haus verlassen. Und dazu kommen eben, wie schon erwähnt, Kriege, Vertreibung, Naturkatastrophen. Das alles führt dazu, dass immer mehr Menschen zu wenig zu essen haben.
5: Die UNO berichtet von Familien, die zu extremen Maßnahmen greifen und sogar ihre Töchter verkaufen. Wie verbreitet ist diese Verzweiflung?
4: Ja, es gibt darüber keine Statistiken, aber es gibt immer wieder Berichte oder auch vor 2-3 Wochen ist das Video eines verzweifelten Vaters viral gegangen, der weinend ankündigte, eine seiner kleinen Zwillingsmädchen verkaufen zu müssen, damit er wenigstens die anderen Kinder für ein paar Tage ernähren könne. Hilfsorganisationen, auch die UNO, berichten, dass immer mehr Mädchen zwangsverheiratet werden, aus der Not heraus. Ab Klasse 7 dürfen sie nicht mehr zur Schule gehen, wegen der strikten Auflagen der Taliban. Sie haben zu Hause nichts zu tun, sie müssen ernährt werden. Es ist aber nicht genug Nahrung da für alle, also werden Mädchen, die schwächsten Glieder in der Gesellschaft, weggegeben, verkauft, verheiratet. Es wird auch immer wieder berichtet, dass Menschen aus Verzweiflung ihre Nieren verkaufen. Eben auch wenn es keine Statistiken gibt, die Not, die ist sehr groß und die Menschen sind sehr verzweifelt.
1: Südasien-Korrespondentin Maren Peters war das. Wir haben mit ihr über die humanitäre Lage in Afghanistan gesprochen. Gleich 16:30 auf der anderen Seite der Kurznachrichten machen wir weiter mit der Fußball-WM und der Geldmaschine FIFA.

0: Der Soziologe und Politiker Jean Ziegler ist im Alter von 92 Jahren gestorben. Das hat seine Familie dem Westschweizer Radio und Fernsehen RTS bestätigt. Ziegler saß jahrelang für die SP im Nationalrat, war Soziologieprofessor und auch UNO-Sondergesandter. Die Swissa hat im letzten Jahr erneut einen Rekord bei den Einnahmen erzielt. Die Genossenschaft zieht in der Schweiz Gelder für Musikrechte ein. Laut Mitteilung nahm die Swissa letztes Jahr mehr als 231 Millionen Franken ein. Im Vergleich zum Vorjahr ist das ein Plus von 5,5%. Der Mann, der vor 9 Jahren in Schaffhausen mehrere Menschen mit einer Kettensäge verletzt hat, wird nicht in die Freiheit entlassen. Das hat das Schaffhauser Obergericht entschieden. Für den 59-jährigen Schweizer werde die stationäre Therapie bis im Frühling 2030 verlängert. Der Entscheid kann ans Bundesgericht weitergezogen werden.
1: Eine Minute nach 4:30 ist Schuld ist der Iran-Krieg. Die hohen Ölpreise treiben die Teuerung in den USA nach oben auf den höchsten Stand seit 3 Jahren. Und das besprechen wir mit unserem Korrespondenten an der Wall Street. Zuerst aber geht es um Fußball bzw. um die Milliarden, die die FIFA mit der WM einnimmt. Das Geld stammt auch aus einem umstrittenen Ticketverkaufssystem. Morgen beginnt sie also die Fußball-WM in den USA, in Kanada und in Mexiko. Es ist eine WM der Superlative. Noch nie waren mehr Nationen dabei, noch nie gab es mehr Spiele und natürlich noch nie war so viel Geld im Spiel. Schon jetzt ist klar, die WM ist für die FIFA ein Milliardengeschäft. Dominik Brandt hat darüber mit Wirtschaftsredaktorin Isabel Pfaff geredet und sie als erstes gefragt, womit die FIFA am meisten Geld verdient.
2: Nummer 1, die TV-Rechte. Das waren am Ende des letzten abgeschlossenen Zyklus, also der 2022 geendet hat, waren das 45% des Umsatzes. Dann verdient die FIFA sehr viel Geld mit den Marketingrechten, also mit Sponsoring. Das waren 2022 waren das halt große Firmen wie Adidas, Coca-Cola, Hyundai. Die dritte wichtige Quelle ist die Lizenzierung. Das sind zum Beispiel ebenso Business-Partnerschaften mit Panini oder auch mit anderen Firmen, die Merchandise-Artikel verkaufen wollen. Und ja, zum Schluss, Platz 4 sind natürlich die Ticketverkäufe. Die sind auch eine sehr wichtige Einnahmequelle.
3: Jetzt ist es ja die größte Fußball-WM der Geschichte mit den meisten Nationen, den meisten Spielen. Und gerade bei den Fernsehrechten und den Ticketeinnahmen scheint diese Rechnung mit der größeren WM ja aufzugehen. Mehr Spiele gleich mehr Geld. Jetzt hat es aber gerade rund um die Tickets auch viel Kritik an der FIFA gegeben. Da werden teils regelrechte Mondpreise verlangt. Warum sind die Ticketpreise derart explodiert?
2: Ja, da gibt es wie 2 Gründe dafür. Also zum einen gibt es bei dieser WM eine dynamische Preisgestaltung. Also die Preise von besonders nachgefragten Spielen erhöhen sich, je nach Angebot und Nachfrage. Die FIFA hat dazu mitgeteilt, dass das eben die Praxis oder die Norm in den Gastgeberländern sei. Also in den USA würden auch Football- und Basketball-Ticketpreise so zustande kommen. Und außerdem wäre dieses Dynamic Pricing auch ein Branchentrend und deshalb macht sie das. Aber das heißt halt eben schon, dass dann am Ende Ticketpreise entstehen, zum Beispiel jetzt fürs Finalspiel von mehr als 8.000 Franken umgerechnet. Das ist 7-mal höher als bei der WM in Katar, bei der letzten WM. Und das andere ist, dass es einen gigantischen Zweitmarkt gibt für die Tickets, den die FIFA mitorganisiert. Und das Interessante ist, dieser Zweitmarkt ist preislich quasi nach oben offen. Die FIFA hat eben also selber eine Plattform für solche Weiterverkäufe eingerichtet und da gibt es keine Regulierung der Preise. Also da konnte man eben schon Tickets für fast 2 Millionen Franken erwerben. Und ja, interessanterweise, das ist auch recht bekannt daran, die FIFA verdient über Gebühren an diesem Zweitmarkt mit.
3: Das heißt also, die FIFA verdient eigentlich mehrmals pro Ticket, also zumindest an jenen, die dann weiterverkauft werden. Das erste Mal beim normalen Verkauf und das zweite Mal dann beim zweiten Verkauf.
2: Ja, so kann man es sagen. Und sie verdient sogar ziemlich stark mit, wie ich finde. Der Verkäufer des Tickets muss 15% Gebühr an die FIFA zahlen und der Käufer auch. Also ist eigentlich eine ganze Menge.
3: Jetzt haben wir über all die Milliarden gesprochen, die die FIFA einnimmt. Jetzt einen guten Teil des Geldes behält sie ja nicht, sondern gibt ihn weiter an die Fußballverbände in aller Welt. Ist die WM für die Verbände ein gutes Geschäft?
2: Die WM an sich kann für einen teilnehmenden Verband auch recht teuer werden, beziehungsweise da verdient jetzt zum Beispiel ein Schweizer Fußballverband nicht wirklich viel Geld. Aber die Gesamteinnahmen der FIFA, die sich ja ganz stark aus dieser WM speisen, die spielen für die Verbände eine enorm wichtige Rolle, denn die werden wirklich zu einem großen Teil wieder rückverteilt an die 211 Mitgliedsverbände. Das sieht allerdings auch je nach Verband ein bisschen unterschiedlich aus, denn die Verbände haben Anspruch auf die gleiche Fördersumme, egal wie groß sie sind oder wie reich. Das heißt, für kleine Verbände wie jetzt zum Beispiel Aruba oder Papua-Neuguinea, für die sind diese FIFA-Gelder ziemlich überlebenswichtig. Für große Verbände wie jetzt den englischen oder den deutschen Verband sind das wohl eher Peanuts, weil die einfach so viel eigene Einnahmen auch haben. Und diese besondere Dynamik, sage ich mal, die ist auch ein wichtiger Punkt für Infantinos Rückhalt als Präsident. Der FIFA-Präsident wird ja von allen Mitgliedsverbänden gewählt und da gilt ein Verband, eine Stimme. Und die kleinen Verbände, die sind halt vielleicht für den Weltfußball nicht so wichtig, aber sie sind für den Machterhalt des FIFA-Präsidenten schon ziemlich wichtig. Und deshalb hat Infantino von Anfang an auf diese kleinen Verbände geachtet. Die Zuwendungen an diese Verbände oder an alle Verbände pro Vierjahreszyklus, die hat er deutlich erhöht, seit er im Amt ist.
1: Wirtschaftsredaktorin Isabel Pfaff. 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Wir bleiben bei der Fußball-WM. Während die Fans und die Spieler sich freuen, knirscht es auf der politischen Bühne heftig. Das kanadisch-amerikanische Verhältnis hat sich weiter verschlechtert, seit Donald Trump wieder US-Präsident ist. Wie ist die Stimmung in Kanada einen Tag vor Beginn dieser WM? Unsere Korrespondentin Barbara Golpi hat sich in der Großstadt Toronto umgehört. Let's go,
4: Canada, let's go! Kanadische Fußballfans versammeln sich vor dem Stadion in Toronto. Später wird hier ein WM-Vorbereitungsspiel der Nationalmannschaft stattfinden. Jared ist aus einem Vorort angereist. Er will die politischen Spannungen zwischen Kanada und den USA ausblenden und sich auf den Fußball konzentrieren. Lehrerin Linda ist mit ihrer Freundin hier. Auch sie will sich die WM-Stimmung nicht verderben lassen, findet aber deutliche Worte. Trump solle ja nicht auf die Idee kommen, ein Spiel in Kanada zu besuchen, denn er sei nicht willkommen.
5: He's not included. He's not in it, so thankfully, hopefully not.
4: Solche Aussagen hört man derzeit häufig in Kanada. Politikanalyst Jeff Nankivell sagt, viele Kanadierinnen und Kanadier distanzierten sich vermehrt von den USA, bedauerten dies im Grunde aber tief.
6: A majority of Canadians feel that they need to distance themselves somewhat from the US, but it's with deep regret.
4: Kanada und die USA sind wirtschaftlich und gesellschaftlich eng verflochten. Doch durch Trumps Verhalten hat dieses Verhältnis tiefe Risse bekommen. Trump bezeichnet Kanada immer wieder als möglichen 51. Bundesstaat der USA. Oder Trump ignorierte das nordamerikanische Freihandelsabkommen und verhängte Strafzölle auf kanadische Produkte. Jeff Nankivell beobachtet eine neue Stimmung im Land. Kanada wolle den USA die Stirn bieten.
6: We've seen a feeling in Canada about standing up to the US.
4: Kanadische Politikerinnen und Politiker werben inzwischen verstärkt dafür, neue Märkte in Europa und Asien zu erschließen und Lieferketten breiter aufzustellen.
6: What is perceived to be a bully.
4: Jeff Nankivell war über 3 Jahrzehnte lang im kanadischen diplomatischen Dienst tätig und ist heute Leiter einer unabhängigen Denkfabrik, die sich auf Beziehungen zwischen Kanada und der asiatisch-pazifischen Region konzentriert. Die USA würden zwar immer Kanadas wichtigster Handelspartner bleiben, so Nankivell, doch Kanada werde in Zukunft nicht mehr alles auf die Nordamerika-Karte setzen. Die Spannungen mit den USA haben auch zu einem gestärkten kanadischen Nationalstolz geführt. Das ist bei den Fußballfans in Toronto deutlich zu spüren. Ben, der mit seinem Sohn Michael das Kanada-Spiel besuchen wird, sagt, sie seien und blieben Kanadier.
7: As a country, we're very loyal. We're proud Canadians. Like my son Michael, we're rooting for Canada.
4: Die WM verdeutlicht, wie sich Kanada selbstbewusst und eigenständig und weniger im Schatten der USA präsentieren will.
1: Barbara Golpi hat berichtet. Das angespannte Verhältnis zwischen Kanada und den USA. Ein gutes Verhältnis hat US-Präsident Donald Trump zu FIFA-Präsident Gianni Infantino. Auch über ihn gibt es so einiges zu sagen. Hier meine Hörempfehlung.
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1: 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Es ist 16.41 Uhr. Zeit für die US-Wirtschaft.
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1: Das Leben in den USA wird teurer und teurer. Es gibt neue Zahlen für den Mai und die zeigen, die Teuerung ist auf 4,2% gestiegen. Das ist der höchste Stand seit 3 Jahren. Jens Korte, ich nehme an, der Irankrieg ist da ein wichtiger Treiber.
13: Ja, der Irankrieg und die hohen Energiepreise sind mit Sicherheit ein großer Faktor gewesen. Vielleicht ganz kurz erst nochmal zu den Zahlen an sich. Die Konsumentenpreise sind um 4,2% im Mai gestiegen. Das ist die stärkste Teuerung seit April 2023, also seit gut 3 Jahren. Energie ist, wie gesagt, ein großer Faktor gewesen, aber auch zum Beispiel Lebensmittel, Wohnen sind ein bisschen teurer geworden. Es gab eine gute Nachricht allerdings, und zwar sind die Konsumentenpreise nicht stärker gestiegen als erwartet. Und es gab einige Bereiche, nehmen wir zum Beispiel mal die Kernrate. Das ist ohne Lebensmittel, ohne Energie. Da gab es nur einen Anstieg gegenüber Vorjahreszeitraum um 2,9%. Also insofern gab es Befürchtungen, dass die Inflation noch heißer ausfallen könnte. Aber wie gesagt, die hohen Ölpreise, Lebensmittel, Wohnen, das sind schon Faktoren gewesen, weshalb die Teuerung in den USA so groß ist wie seit eben gut 3 Jahren nicht mehr.
1: In einer Woche tagt ja die US-Notenbank zum ersten Mal unter dem Vorsitz von Kevin Warsh. Was bedeuten diese Zahlen für die US-Geldpolitik, für die Zinsen?
13: Es bedeutet, dass wir für den Moment definitiv keine Zinssenkungen in den USA sehen werden. Denken wir mal ein paar Monate zurück. Da gab es ja schon Spekulationen, dass Geld in den Vereinigten Staaten billiger werden könnte. In den USA haben wir immer noch einen verhältnismäßig hohen Leitzins von 3,5 bis 3,75%, während wir in der Schweiz ja längst wieder bei einem Nullzins angekommen sind. Aber wir hatten Ende vergangener Woche schon recht robuste Zahlen vom amerikanischen Arbeitsmarkt. Das Ganze gepaart nun mit eben hartnäckiger Inflation macht Zinssenkungen unmöglich. Für Kevin Warsh, den neuen Notenbankchef, wird es kommende Woche Mittwoch, also exakt in einer Woche, die erste Sitzung sein. Wie gesagt, Zinssenkungen sind in diesem Umfeld ausgeschlossen. Zinserhöhungen, wie wir sie möglicherweise in Europa sehen werden, die wird es zunächst voraussichtlich allerdings auch nicht geben. Ich habe einige Spekulationen gesehen, also in Stein gemeißelt ist das natürlich nicht, aber Spekulationen, dass sich die amerikanische Notenbank zumindest mal bis Anfang November, dann finden die wichtigen Midterm-Elections statt, sich Zeit lassen könnte, um möglicherweise dann auch Zinsen anzuheben, je nachdem natürlich, wie sich dann die Inflationslage weiterentwickelt.
1: Sie haben es gesagt, Jens Korte, bei der Teuerung wurde ein noch höherer Anstieg erwartet. Wie reagiert denn die Wall Street auf diese Zahlen jetzt?
13: Ja, das ist mit Ursache und Wirkung natürlich immer so eine Sache. Also am wichtigsten oder am ehesten kann man vielleicht die Reaktion ablesen an den Zinsen am Anleihemarkt. Und wenn ich mir da die Renditen der 10-jährigen US-Staatsanleihen angucke, die steigen nur minimal. Also insofern hält sich die Reaktion an der Wall Street auf diese Inflationszahlen in Grenzen. Wir haben die Wall Street insgesamt, also die Aktienkurse, etwas unter Druck gehabt zum Auftakt am Mittwoch, aber das Minus hat sich noch einigermaßen in Grenzen gehalten. Die große Frage ist natürlich jetzt auch, wie geht es im Iran-Krieg weiter? Der Ölpreis ist am Mittwoch rund 2% gestiegen, weil doch wieder einiges auf eine mögliche Eskalation rund um den Iran hingedeutet hat. Und eben, wir haben darüber gesprochen, hohe Energiepreise, hohe Ölpreise, das ist ein Inflationstreiber. Und insofern wird es jetzt eben auch wichtig sein, abzuwarten, wie sich eben die Lage insgesamt in Nahost weiterentwickelt.
9: US-Börsenkorrespondent Jens Korte war das. Wir haben mit ihm über die neuesten Zahlen zur Teuerung gesprochen.
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9: Windenergie, unser nächstes Thema. Windenergie hat ein großes Potenzial und soll darum ausgebaut werden, Julius Schmidt.
14: Ja, im Moment gibt es in der Schweiz 14 Windparks, die aktuell Strom liefern. Das schreibt Swiss Eol, ein Interessensverein zur Förderung der Windenergie in der Schweiz. Und es sollen noch mehr Windparks werden im Übrigen. Weitere sind im Bau oder aktuell in der Bewilligungsphase.
9: Heikel oder gar tödlich können die Windanlagen aber für Vögel sein.
14: Ja, genau. Rund 114 Millionen Vögel pro Jahr sind in Europa potenziell gefährdet durch Windräder. Das schätzt die Eidgenössische Forschungsanstalt für Wald, Schnee und Landschaft, die WSL, in einer aktuellen Studie. Doch dass so viele Vögel sterben, das könne verhindert werden, und zwar durch Wetterdaten, wie eben diese Studie zeigt.
9: Und wie das gehen soll, das hat mir Wissenschaftsredaktorin Irene Dietschi erklärt.
15: Ja, ein Wetterradar misst ja grundsätzlich mal Wetterdaten. Aber er kann eben auch die Daten von Vögeln und Vogelzügen erfassen. Und zwar auf großen Flächen, großen Lufträumen. Und diese Daten kann man theoretisch nutzen, um Kollisionen mit Windrädern zu vermeiden. Also verhindern, dass die Vögel von tödlichen Rotorenblättern erfasst werden. Und zwar würde man die Windräder gezielt für eine kurze Zeit abschalten, wenn besonders viele Vögel unterwegs sind. Solche Antikollisionssysteme mit Radar für Windräder, die gibt es bereits, vor allem für den lokalen Gebrauch. Aber die Idee, dass man dafür auch Wetterradardaten verwenden würde, die ist neu und innovativ.
9: Wie konkret werden denn diese Vogelzüge von den Wetterradardaten erfasst?
15: Man muss sich das so vorstellen. Über ganz Europa sind Wetterradaranlagen verteilt, ungefähr 200 Stück. Das sind große Türme, 20 bis 30 Meter hoch. Auf deren Spitze sitzt eine große weiße Kugel und im Innern dieser Kugel ist eine Radarantenne. Die sieht aus wie eine große Schüssel. Diese Schüssel rotiert ständig und scannt den Himmel rundum. Sie misst Regen, Schnee, Hagel und weitere Daten, die eben das Wetter ausmachen. Wie die Vogelzüge von so einer Radaranlage erfasst werden und wie das funktioniert, das hat mir Silke Bauer erklärt. Sie ist Biodiversitätsforscherin an der WSL und sie hat diese Studie, um die es hier geht, geleitet.
16: Man sendet ja dann mit den Radaren eine elektromagnetische Welle aus und alles, was in der Luft ist, sendet ein Echo zurück. Und man kann das zurückrechnen auf Anzahl Vögel.
15: Was Silke Bauer und ihr Team dann gemacht haben, sie haben mit Hilfe der Radare geschaut, wie viele Vögel fliegen auf der Höhe der Windräder, auf der Höhe der Rotoren. Das ist der erste Teil der Studie. Sie haben errechnet, wie viele Vögel in einer bestimmten Zeit, also übers Jahr, an bestimmten Tagen, in einer bestimmten Stunde, in einem Risikobereich fliegen, also in einem Bereich, wo besonders viele Windräder stehen und die Vögel somit gefährdet sind.
9: Diese Wetterradardaten zeigen also, wann die Vögel in die Nähe einer Windanlage kommen. Sie haben es schon angetönt, Irene Dietschi, das würde aber dann auch bedeuten, dass die Windräder für den Durchflug, sage ich mal, der Vögel angehalten werden und keinen Strom produzieren.
15: Genau, das ist das Szenario. Die Vögel werden geschützt, dafür wird in dieser Zeit kein Strom produziert. Und hier kommt der zweite Teil der Studie ins Spiel. Silke Bauers Team hat in einem Modell die Zahl der gefährdeten Vögel mit der Stromproduktion durch den Wind und die Windräder verknüpft. Sie haben sich gefragt, wie viel Energie würde man verlieren und wie viele Vögel könnte man aus dem Risiko entlassen, mit rotierenden Windrädern zu kollidieren?
16: Diese zwei Sachen haben wir dann zusammengebracht, einfach um zu wissen, wo könnten dann irgendwelche Kompromisse möglich sein. Würden wir viel Energie verlieren oder würden wir nur wenig Vögel schützen oder andersrum?
15: Sie simulierten dann verschiedene Szenarien für eine zeitweise Abschaltung der Anlagen. Das effizienteste Szenario zeigte, dass wenn sie 50% potenzieller Kollisionen vermeiden würden, es zu einem Produktionsverlust von 1,2% käme. Eine Reduktion der Gefahr um 90% würde zu einem Stromverlust von 7,6% führen. Also eigentlich sind das moderate, verkraftbare Zahlen.
9: Windräder, Windparks, wir wissen es, die polarisieren. Befürworterinnen auf der einen Seite, Naturschützer auf der anderen. Kann dieses neue System jetzt hier mit diesen Wetterdaten für Entspannung sorgen?
15: Ja, das ist die Hoffnung der Forschung oder der Forscherinnen und Forscher. Silke Bauer hat mir gesagt, sie sei zwar selbst Naturschützerin und setze sich für Biodiversität ein, aber sie finde es auch schade, dass Umweltschützer oft gegen Windenergie seien.
16: Weil wir müssen auch was gegen den Klimawandel tun. Also das ist auch eine Riesenbedrohung für viele Tiere, Pflanzen, Populationen, Arten und so weiter. Also wir müssen irgendwo einen Kompromiss finden, um sowohl die Energiewende hinzukriegen, um den Klimawandel zu verlangsamen. Und auf der anderen Seite möchten wir aber auch nicht wichtige Elemente aus der Biodiversität verlieren.
15: Ich habe auch Olivier Waldvogel von Swiss Eol gefragt, was er zur WSL-Studie meint. Swiss Eol, das ist die Schweizerische Vereinigung zur Förderung der Windenergie. Olivier Waldvogel sagte mir, Wetterradardaten zu nutzen, das sei interessant. Alles, was helfe, die Planung und Risikoanalyse von naturverträglichen Windparkprojekten zu verbessern, sei begrüßenswert und eine gute Datenqualität sei hier das A und O.
9: Mit Wetterradardaten verhindern, dass Vögel mit Windkraftanlagen kollidieren. Das war Wissenschaftsredaktorin Irin Dietschi.

0: Der Sommer hat zwar erst begonnen, gut, heute macht er Pause, aber er kommt wieder. Doch viele Gaming-Fans, die sehnen jetzt schon den Herbst herbei. Am 19. November soll nämlich Grand Theft Auto 6, kurz GTA 6, erscheinen. Die Veröffentlichung des Spiels ist schon mehrfach verschoben worden, doch jetzt scheint das finale Datum zu stehen. Die Reihe GTA ist bei Spielefans legendär. Sie bietet eine offene Spielwelt, in der die Spielerinnen und Spieler verschiedene Missionen erledigen und in allerlei kriminelle Aktivitäten verwickelt sind. Der letzte Titel, GTA 5, ist vor 13 Jahren erschienen und ist eines der meistverkauften Spiele aller Zeiten. Jetzt steigt in der Gaming-Community also die Fieberkurve wegen Teil 6. Julius Schmid hat Digitalredaktor Guido Berger gefragt, mit was man dieses Release außerhalb der Gaming-Welt vergleichen kann.
1: Mit nichts eigentlich. Es ist ein singuläres Ereignis in der Unterhaltung, das kann man wirklich so sagen. Also man kann bei GTA insgesamt eigentlich sowieso nur Superlative auspacken und bei GTA 6 jetzt gibt es unzählige. Zum Beispiel, man geht davon aus, dass die über 1 Milliarde ausgegeben haben, um dieses Game zu produzieren. Die sind wahrscheinlich mehr als 10 Jahre schon dran mit einem richtig großen Team. Und ich kenne kein anderes popkulturelles Erzeugnis, das so viel kostet. Es ist einfach wirklich groß. Man sieht es auch am Release-Kalender an, oder wann so die Games erscheinen. Der November ist komplett leer, oder kein anderes Game wagt es zu erscheinen in diesem einen Monat, wo Grand Theft Auto 6 erscheint, weil einfach alle anderen auch davon ausgehen, dass die Gamerinnen und Gamer dann nichts anderes tun, als GTA zu spielen. Also es ist ein außergewöhnliches Ereignis, das, glaube ich, einfach wirklich noch nie passiert ist in dieser Größenordnung.
2: Aber warum hat das so eine einzigartige Rolle in der Gaming-Welt, dieses Spiel?
1: Es ist eine Serie, oder? Es gibt schon lange GTAs. Insgesamt haben die über fast 500 Millionen Exemplare verkauft, unzählige Milliarden Umsatz gemacht. Sehr, sehr viele Leute haben schon viele GTAs gespielt. Man weiß so ein bisschen, was das vermittelt, dieses Spiel, was für ein Gefühl es erzeugt. Einer der Gründe, warum es erfolgreich ist, ist, weil es sehr viel zu tun gibt dort in der Regel. Es ist so ein offene Weltspiel, wo man in einer Geschichte folgt, kann, aber auch unzählige andere Dinge tun kann. Und dann kommt es eben darauf an, ob diese Welt interessant genug ist, um dann diese Zeit dort zu verbringen. Und das haben sie bis jetzt eben immer geschafft, Welten zu bauen, die spannend sind, die ganz viele Dinge enthalten, die überraschend sind, die dazu anregen, diese Welt zu erkunden und eben auch dorthin zu gehen, wo das Game eigentlich nicht sagt, dass man hingehen soll. Und dieses Versinken in diese große, unendlich interessante Welt, das ist wahrscheinlich der Reiz dieses Spiels, das es so erfolgreich gemacht hat. Und dann ist es auch cool, das muss man auch sagen. GTA hat es immer geschafft, irgendwie so einen Nerv der Zeit zu treffen über die Musik, über die Themen, über die Geschichte. Es hat oft auch Erwachsene die Sorgenfalten auf die Stirne gemacht. Sie haben immer mit Skandalen geflirtet. Auch das ist etwas, was etwas eben attraktiv und cool macht bei Jüngeren. Also es ist etwas, das eben sehr viele Leute cool finden können.
2: Sie haben jetzt vorhin gesagt, es ist auch ein bisschen mehr als in Anführungszeichen nur ein Videospiel. Geht es auch um die Musik, um die Ästhetik? Mhm. Denken Sie denn, das wird jetzt auch wieder so ein, ich sag mal, popkulturelles Ereignis, was so über die Gaming-Welt auch hinausgeht?
1: Das ist etwas, was ich mir erhoffe von diesem Game. Es ist auch etwas, das, ich würde sagen, so ab GTA 4 GTA regelmäßig geschafft hat. Es war immer so das eine Game, das dann plötzlich in den Feuilletons aufgetaucht ist. Und dann hat man wieder jahrelang die Games ignoriert. Aber wenn ein GTA rauskommt, dann schreibt man drüber. In der Regel, weil es so verstanden wird als eine Kritik der Zeit von heute. Es spielt aber auch mit Nostalgie. GTA 6 ist in Florida oder in so einer Fantasie-Variante von Florida angesiedelt, in einer Stadt namens Vice City, die an Miami angelegt ist, locker. Ein GTA hat schon mal in Vice City stattgefunden. Also es hat diese Nostalgie-Komponente. Man erinnert sich gerne an das alte GTA zurück. Es hat aber auch eine moderne Komponente im Sinne von, dass Florida ja eigentlich so eine Art Amerikaner Amerika auf Ketamin ist, so eine Verdichtung dieses amerikanischen Fiebertraums, in dem sich das Land im Moment befindet. Also man erwartet auch eine Gesellschaftskritik auf das, irgendwie einen originellen Kommentar auf den Zustand der Welt. Das sind die Erwartungen, so die gestellt werden. Ob das Game diese Erwartung dann erfüllen kann, das wird man sehen müssen. Aber ich verspreche mir schon mehr als einfach Action, soll schon so auch ein cooler popkultureller Moment sein.
2: Wenn wir jetzt doch nochmal zurückgehen zur Gaming-Industrie, da muss man ja sagen, bei den großen Studios, da wird eigentlich an vielen Orten gerade gespart, seit dem Ende der Covid-Pandemie. Hat da GTA 6 vielleicht auch ein bisschen was aus der Zeit gefallen, das mit diesem Riesenbudget, das wurde über Jahre entwickelt, das hat wahrscheinlich mehr als $1 Milliarde am Ende gekostet?
1: Es gibt kein anderes Unternehmen, das sich leisten kann, so ein Game zu entwickeln, jetzt schon, oder? Und das hat eben vor allem mit den früheren Erfolgen zu tun und mit dem weiterhin andauernden Erfolg von GTA 5. Ein uraltes Game, das aber eben immer noch sehr viel Geld in die Kassen spielt und deshalb können sie so lange entwickeln. Aber es ist so, die Game-Industrie kämpft eigentlich mit diesen Budgets, die viel zu hoch sind. Die Kosten sind viel zu hoch. Überall in der Industrie wird darüber gejammert. Man versucht, diese Kosten zu drücken, ist aber gleichzeitig mit immer höheren Erwartungen der Gamerinnen und Gamer konfrontiert. Also es ist noch völlig unklar, wie man das schaffen soll, also wie man die Kosten runterbringen soll und weiterhin in diesem Kampf um die Aufmerksamkeit bestehen können soll. Und es ist aber völlig plausibel anzunehmen, dass die Industrie insgesamt die Budgets runterschrauben wird und dass es deshalb eher unrealistisch ist, dass ein GTA 7 in einer ähnlichen Größenordnung hergestellt wird wie jetzt GTA 6. Also es könnte nicht nur ein Rekord sein, rückwärts gerichtet, sondern eben auch einer für die Ewigkeit, also einer, der nicht mehr übertroffen wird von einer nächsten Version.
0: Da haben wir Digitalredaktor Guido Berger gehört bei ihrem Infosender SRF 4 News. Hochspannungsleitungen waren heute ein Thema im Ständerat. Er will, dass solche Leitungen grundsätzlich oberirdisch geführt werden und nicht in die Erde verlegt werden. Das ein Thema jetzt bei Info 3.
3: 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Ein Entscheid des Bundesgerichts zu Mindestlöhnen stärkt die Positionen von Linken und Gewerkschaften. Doch aus dem Parlament gibt es Widerstand. Er kämpfte unermüdlich, angriffig und wortgewandt gegen den Kapitalismus. Der Schweizer Soziologe Jean Ziegler ist im Alter von 92 Jahren gestorben. Außerdem, in der Schweiz müssen tausende Masten und Leitungen erneuert werden, wegen der Energiewende. Das Parlament will nun mehr Tempo und weniger Hürden beim Netzausbau. Das sind drei der Themen jetzt im Info 3. Im Studio begrüßt sie Cosette Spinosa. Guten Abend. Die Städte Zürich und Winterthur dürfen einen Mindestlohn einführen. Das hat das Bundesgericht heute entschieden und kippt damit einen Entscheid der Vorinstanz. Gewerkschaften und linke Parteien fühlen sich bestärkt. Sie treiben die Einführung von Mindestlöhnen in mehreren Kantonen und Städten derzeit voran. Zugleich stoßen sie aber auch auf Widerstand aus dem nationalen Parlament. Dieses zielt mit einem neuen Gesetz nämlich in eine andere Richtung. Livia Mittendorf berichtet.
4: Mindestlöhne gelten inzwischen in verschiedenen Kantonen, Tessin, Jura, Neuenburg, Genf und Basel-Stadt. Und nun kommen auch Städte hinzu. In Luzern gilt seit Anfang Jahr ein Mindestlohn. Zürich und Winterthur haben soeben grünes Licht erhalten. Nicole Barandun, Mitte-Nationalrätin und Präsidentin des Gewerbeverbands der Stadt Zürich, steht der Entwicklung kritisch gegenüber. Die Frage nach den Mindestlöhnen sollte nicht zu kleinräumig geregelt werden, sagt sie. Auch wenn das Bundesgericht die Mindestlöhne in Zürich und Winterthur nun als rechtmäßig eingestuft hat.
5: Wir sind immer noch der Meinung, das macht eigentlich keinen Sinn. Wenn schon, müsste man das kantonal regeln.
4: SP-Co-Präsident Cedric Wermuth hingegen bezeichnet das Urteil als Sieg für die Demokratie und es sei eine Bestätigung für den Weg, den sie eingeschlagen hätten.
6: Dass eben Mindestlöhne dann Sinn machen, wenn sie genau den lokalen Gegebenheiten entsprechen, beispielsweise in Situationen wie in Zürich, wo einfach die Lebenshaltungskosten noch mal höher sind als im Umland. Und diese Strategie werden wir sicher weiter verfolgen.
4: Er kritisiert zudem die Bestrebungen, die im nationalen Parlament laufen. Der Nationalrat hat in dieser Session beschlossen, dass schweizweite Gesamtarbeitsverträge, die in den Branchen ausgehandelt wurden, Vorrang haben sollen gegenüber Mindestlöhnen, die in Kantonen oder Städten per Volksabstimmung eingeführt wurden. Das würde diese Mindestlöhne quasi wieder aushebeln. Der Entscheid muss in der Schlussabstimmung noch bestätigt werden. Das heutige Bundesgerichtsurteil stehe im Widerspruch zu diesem Entscheid.
6: Also ich erwarte jetzt schon noch, dass sich SVP, FDP, Mitte nochmals überlegen, wollen sie das Gesetz jetzt wirklich so durchpauken mit in der Schlussabstimmung dann am Ende dieser Session. Man könnte auch darauf verzichten, angesichts des klaren Entscheides des Bundesgerichtes.
4: Nicole Barandun zumindest lässt sich von der Forderung nicht beeindrucken.
5: Nein, ich bin nach wie vor der Überzeugung, dass die Sozialpartnerschaften wertvoll sind, dass sie über den Lohn hinaus ganz viele Details regeln, auch zugunsten der Arbeitnehmer. Und diese allgemein verbindlichen Gesamtarbeitsverträge haben einen Wert und den sollte man respektieren.
4: Linke und Gewerkschaften haben derweil bereits das Referendum angekündigt. Gut möglich also, dass das Volk in der Frage das letzte Wort hat.
3: Wie viele Häuser und Wohnungen werden jeweils nur für kurze Zeit über Plattformen wie etwa Airbnb vermietet? Dazu gibt es bis jetzt keine landesweite Statistik. Doch das soll sich bald ändern, Livia Schmid.
7: Ja, der Nationalrat will, dass der Bund dazu Daten sammelt. Er hat einen entsprechenden Vorstoß angenommen. Darin heißt es, überall in Europa werde den Plattformen vorgeworfen, dass sie die Wohnungsnot verschärften. In der Schweiz gäbe es aber keine Daten dazu. Das Geschäft geht nun in den Ständerat. Die Swissair hat im letzten Jahr erneut einen Rekord bei den Einnahmen erzielt. Die Genossenschaft zieht in der Schweiz Gelder für Musikrechte ein. Die Einnahmen beliefen sich letztes Jahr auf mehr als 231 Millionen Franken. Im Vergleich zum Vorjahr ist das ein Plus von 5,5%, wie die Swissair mitteilt. Das heißt, auch dieses Jahr gibt es für die Musikschaffenden mehr Geld. Die Swissair sagt, aus dem Jahresergebnis verteile sie mehr als 191 Millionen Franken an sie. Rund 114 Millionen, so viele Vögel gelten in Europa pro Jahr als potenziell durch Windräder gefährdet. Ein Teil von ihnen könnte aber geschützt werden, wenn die Windräder gezielt abgeschaltet würden. Das heißt es in einer neuen Studie, an der auch die Forschungsanstalt für Wald, Schnee und Landschaft beteiligt war. Die Forschenden haben verschiedene Szenarien durchgerechnet. Eines davon zeigt, wenn man die Hälfte der Zusammenstöße durch das Abschalten verhindert, sinkt die Stromproduktion lediglich um 1,2%.
3: Erste Verkehrsinfo von 17.05 Uhr. Vorsicht in der Zentralschweiz auf der A14 Richtung Zug. Zwischen Buchrain und dem Rastplatz St. Katharina besteht Gefahr durch Gegenstände auf der Bahn.
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3: Jean Ziegler hat ein langes Leben lang gekämpft. Gegen den Hunger auf der Welt, gegen Großkonzerne, gegen den Kapitalismus, gegen die Globalisierung. Der SP-Nationalrat, Soziologieprofessor und UNO-Sonderberichterstatter hat sich mit Großkonzernen und Diktatoren, mit bürgerlichen Politikern, aber ohne weiteres auch mit seiner eigenen Partei angelegt. Nun ist Jean Ziegler im Alter von 92 Jahren gestorben. Der Nachruf von Westschweiz-Korrespondent Roman Fillinger.
9: Die mörderische, kapitalistische, globalisierte Weltordnung ist verantwortlich für die Hungertoten. Wer am Hunger stirbt, stirbt nicht an einer natürlichen Fatalität. Er wird ermordet.
10: So kannte man Jean Ziegler wortgewandt, angriffig gegen die kapitalistische Weltordnung, für eine Welt ohne Hunger, für eine Welt, in der der Graben zwischen Arm und Reich statt größer kleiner wird. Dabei wird Ziegler das Kämpferische nicht in die Wiege gelegt. Der Sohn eines Richters hat eine gut bürgerliche Kindheit im beschaulichen Tun. Er studiert Jura in Bern, später auch noch Soziologie in Paris. Dort lernt er das linke Vordenkerpaar Jean-Paul Sartre und Simone de Beauvoir kennen. De Beauvoir überzeugt ihn, sich Jean zu nennen statt Hans, und Sartre weckt in Ziegler den Marxisten. Mitte der 60er Jahre lernt Ziegler in Genf auch Che Guevara kennen. Der 30-jährige Schweizer ist beeindruckt, will dem Revolutionär nach Kuba folgen, kassiert aber eine Absage. Der Ex-Guerillero deutet auf die Kulisse des reichen Genfs und sagt:
11: Da bist du geboren, das ist das Gehirn des Monsters, da musst du kämpfen.
10: Ziegler ist enttäuscht, nimmt sich den Rat des Che aber zu Herzen. Er wird Soziologieprofessor in Genf und Paris und er geht in die Politik. 20 Jahre sitzt er für die SP im Nationalrat. Im Parlament, in Vorträgen und in seinen Büchern überall kämpft Jean Ziegler gegen das, was er die kannibalische Weltordnung nennt. Er greift die Großkonzerne an, sie plünderten die Welt und nützten die Armen aus.
11: Die Konzerne haben Macht, wie es nie König, nie Kaiser, nie Papst hatte in der Geschichte der Menschheit.
10: Ziegler greift den Finanzplatz Schweiz an, eine riesige Geldwaschmaschine in seinen Augen. Und Ziegler kritisiert das Schweizer Parlament, dem er selbst angehört. Es hänge am Gängelband der Großbanken. Nicht einmal die eigene Partei schont er.
12: Die schweizerische SP ist ein lahmer Verein, da will man gar nicht drüber reden.
10: Ziegler, der Revolutionär im Anzug, provoziert. Immer mit Charme, nicht immer mit ausreichender Sorgfalt. Das Parlament hebt 1991 in einer umstrittenen Entscheidung Zieglers Immunität auf.
12: Da haben sie die Immunität aufgehoben, die parlamentarische nach die Schweizer. Und dann ist die Prozessflut komplett ruiniert.
10: Die Schadenersatzforderungen wegen Ehrverletzungen hätten ihn in die Insolvenz getrieben, sagt er später. Gemäßigt haben die Klagen Jean Ziegler nicht. Auch als UNO-Sonderberichterstatter für das Recht auf Nahrung bleibt er undiplomatisch und geißelt den Kapitalismus als mörderisches System, verantwortlich für den Hunger auf der Welt. In den Ruhestand geht Jean Ziegler nie. Auch mit 90 Jahren noch schreibt er ein klassenkämpferisches Buch nach dem anderen. Es scheint, als wolle der vom Protestanten zum Katholiken konvertierte Ziegler der eigenen Vergänglichkeit aus dem Weg gehen. Darauf angesprochen zitiert er den französischen Romancier Victor Hugo.
12: «Ich will lebend sterben, das heißt kämpfen bis zum Schluss.»
10: Und das hat Jean Ziegler.
3: Stahlkolosse bis zu 90 Meter hoch und das mitten in der Landschaft. Höchstspannungsleitungen findet kaum jemand schön. In der Schweiz müssen tausende Masten und Leitungen erneuert werden. Auch zusätzliche Leitungen sind nötig. Stichwort Energiewende. Anwohnerinnen und Anwohner verlangen meist, dass die Leitungen unterirdisch geführt werden. Heute wägen die Behörden in jedem Fall ab, ob eine solche Erdleitung zahlbar und machbar wäre. Doch das Parlament will mehr Tempo und weniger Hürden beim Netzausbau. Und so hat der Ständerat heute entschieden, Hochspannungsleitungen sollen grundsätzlich oberirdisch geführt werden, Masten statt Erdkabel also. Aus dem Bundeshaus berichtet Dominik Meyer.
13: Albert Rösti verlässt den Ständeratssaal sichtlich zufrieden. Der Ständerat will Hochspannungsleitungen im Grundsatz über dem Boden haben und den Energieminister freut's.
14: Wenn jetzt das Parlament sagt, man soll in die Höhe bauen, dann vereinfacht das viel für die Übertragungsleitungen und macht die Sanierung einfach. Als Energieminister bin ich sehr froh, weil es wird eine echte Beschleunigung geben.
13: Die Ständeräte haben hauchdünn entschieden für Masten und gegen Erdkabel. Er habe Verständnis für den Widerstand von Anwohnerinnen und Anwohnern, sagt Mitte-Ständerat Benedikt Würth. Doch Erdkabel seien meist teuer, aufwendig im Unterhalt und unzuverlässig im Notfall.
15: Auch wenn es unangenehm wird im öffentlichen Interesse, brauchen wir eine stärkere Gewichtung der Energieversorgungssicherheit.
13: Für lange Abklärungen bei jeder einzelnen Leitung bleibe schlicht keine Zeit, sagt Hürth. Doch auch unter Mitte-Ständeräten ist man sich uneinig. Ständerätin Heidi Zgracken will in bestimmten Fällen eine unterirdische Leitung zwingend prüfen lassen, denn das könne sogar Zeit sparen.
16: Wenn man die Möglichkeit von Erdverlegungen hat, geht das unter Umständen schneller, wenn man eine gute Lösung finden kann. Oder wenn man keine Lösung findet, dass man den Betroffenen aufzeigen kann, warum es eben nicht geht.
13: Die Mehrheit der Ständeräte aber setzt grundsätzlich auf Masten, mit einer kleinen Ausnahme. Dort, wo Menschen wohnen, konkret in Bauzonen, sollen die Behörden prüfen können, ob eine Leitung nicht doch in den Boden soll. Viel zu reden geben auch Hochspannungsleitungen durch geschützte Moorlandschaften. Wenn sie ersetzt werden müssen, soll auch die neue Leitung durchs Moor führen dürfen. Es gehe gesamtschweizerisch lediglich um wenige Kilometer Leitungen, sagt Mitte-Ständerat Daniel Fessler.
17: Auf der anderen Seite stellen wir fest, dass wenn absolut ausgewichen werden müsste von den Moorlandschaften,

0: 20 gehandelt und der Dollar zu 79,82 Rappen. Und das Wetter: am Abend gibt es lokale Schauer, morgen ist es länger sonnig, nur noch stellenweise nass und wärmer mit 19, im sonnigen Süden mit 25 Grad.
1: Das war Info 3 am Mittwochabend mit Livia Schmid und Cosette Espinosa.
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3: Nun folgt die aktuelle Ausgabe unseres Podcasts News Plus.
4: Man soll ja vorsichtig sein mit Superlativen. Aber im Fall der Fußball-WM in den USA, Kanada und Mexiko passen sie halt schon.
5: This will be the biggest, the most inclusive, the greatest FIFA World Cup ever.
4: Es ist die größte Fußball-WM der Geschichte. Nie waren mehr Nationen dabei, nie gab es mehr Spiele. Und natürlich, nie war so viel Geld im Spiel. Die WM ist für Gianni Infantino und seine FIFA ein Milliardengeschäft. Aber woher kommt all das Geld eigentlich? Und wie profitiert der Schweizerische Fußballverband davon?
6: Also Millionen machen, das ist eine sehr pauschale Aussage.
4: Das ganz große Geld macht der Schweizerische Fußballverband mit dieser WM also nicht. Wohin fließt das Geld dann? Schön, hört die News Plus. Ich bin Dominik Brandt. 104 Spiele. So viele sind es, bis der neue Weltmeister gekürt ist. Ich habe das kurz durchgerechnet. Das sind insgesamt so etwa 6,5 Tage Fußball. Wobei Tage eigentlich falsch ist in unserer Zeitzone. Viele Spiele finden mitten in der Nacht statt. Die Zahl der Spiele ist zwar eindrücklich, richtig verrückt wird es aber, wenn wir übers Geld sprechen. Etwa 10 Milliarden Dollar. So viel Umsatz will der Weltfußballverband FIFA mit dieser WM machen. Ich habe mir für die Folge heute Isabel Pfaff an die Seite geholt. Sie ist Wirtschaftsredaktorin bei SRF und hat sich schon stundenlang mit dieser WM beschäftigt. Unter anderem für die Podcast-Serie von News Plus Hintergründe «König Gianni, die Infantino-Story» heißt die. Die kann ich euch sehr ans Herz legen. Ich habe euch den Link in die Shownotes gestellt. Zurück zum Geld der FIFA. Der Verband rechnet immer in 4 Jahreszyklen, immer mit dem finanziellen Highlight am Schluss, der Männer-WM. Zu oberst auf der Liste der Einnahmen stehen die Fernsehrechte.
7: Das waren am Ende des letzten abgeschlossenen Zyklus, also der 2022 geendet hat, waren das 45% des Umsatzes. Dann verdient die FIFA sehr viel Geld mit den Marketingrechten, also mit Sponsoring. Das waren 2022 waren das halt große Firmen wie Adidas, Coca-Cola, Hyundai. Die dritte wichtige Quelle ist die Lizenzierung. Das sind zum Beispiel ebenso Business-Partnerschaften mit Panini oder auch mit anderen Firmen, die Merchandise-Artikel verkaufen wollen. Und ja, zum Schluss, Platz 4 sind natürlich die Ticketverkäufe. Die sind auch eine sehr wichtige Einnahmequelle.
4: Fernsehrechte, Sponsoren, Lizenzvergaben und die Tickets. Und diese Tickets, die sorgen schon seit längerer Zeit für große Kritik. Von Mondpreisen ist die Rede. Tausende Dollar für ein Spiel. Oder in einzelnen Fällen sogar Millionenbeträge. Warum sind die Preise an dieser WM so hoch?
7: Ja, da gibt es wie zwei Gründe dafür. Also zum einen gibt es bei dieser WM eine dynamische Preisgestaltung. Also die Preise von besonders nachgefragten Spielen erhöhen sich, je nach Angebot und Nachfrage. Die FIFA hat dazu mitgeteilt, dass das eben die Praxis oder die Norm in den Gastgeberländern sei. Also in den USA würden auch Football- und Basketball-Ticketpreise so zustande kommen. Und außerdem wäre dieses Dynamic Pricing auch ein Branchentrend und deshalb macht sie das. Aber das heißt halt eben schon, dass dann am Ende Ticketpreise entstehen, zum Beispiel jetzt fürs Finalspiel von mehr als 8.000 Franken umgerechnet. Das ist 7-mal höher als bei der WM in Katar, bei der letzten WM. Das hat die Fanorganisation Football Supporters Europe ausgerechnet. Die haben nämlich wegen der hohen Ticketpreise Beschwerde eingelegt gegen die FIFA bei der EU-Kommission. Da gibt es jetzt noch kein Ergebnis. Die EU-Kommission prüft das, wie sie mitgeteilt hat. Genau, aber das ist das eine, die offiziellen Preise. Und das andere ist, dass es einen gigantischen Zweitmarkt gibt für die Tickets, den die FIFA mitorganisiert. Und das Interessante ist, dieser Zweitmarkt ist preislich quasi nach oben

0: offen. Die FIFA hat eben also selber eine Plattform für solche Weiterverkäufe eingerichtet und da gibt es keine Regulierung der Preise. Also da konnte man eben schon Tickets für fast 2 Millionen Franken erwerben. Und ja, interessanterweise, das ist auch recht bekannt daran, die FIFA verdient über Gebühren an diesem Zweitmarkt mit.
1: Das heißt also, die FIFA verdient eigentlich mehrmals pro Ticket, also zumindest an jenen, die dann weiterverkauft werden. Das erste Mal beim normalen Verkauf und das zweite Mal dann beim zweiten Verkauf.
0: Ja, so kann man es sagen. Und sie verdient sogar ziemlich stark mit, wie ich finde. Der Verkäufer des Tickets muss 15% Gebühr an die FIFA zahlen und der Käufer auch. Also ist eigentlich eine ganze Menge.
1: Da hat die FIFA quasi ein neues Geschäftsmodell entdeckt. Statt dass die Tickets auf dem Schwarzmarkt auf einer fremden Plattform teurer verkauft werden, passiert dies ganz legal auf einer FIFA-Plattform. Und der Verband verdient mit. Zum Vergleich, auch bei den Fußball-Europameisterschaften gibt es solche offiziellen Zweitplattformen für Leute, die ein Ticket wieder verkaufen wollen. Aber der europäische Verband UEFA reguliert die Preise dort. Heißt, ein Ticket darf immer nur zum Originalpreis weiterverkauft werden. Jetzt haben wir gehört, wie die FIFA zu ihrem Geld kommt. Rund 10 Milliarden Dollar sollen es sein, alleine mit der kommenden WM. Aber wo geht all das Geld hin? Klar, die FIFA hat ihre Ausgaben, Löhne zum Beispiel. Präsident Infantino erhielt im letzten Jahr knapp 5 Millionen Franken. Da sind Lohn und Bonus drin. So steht das im FIFA-Jahresbericht. Infantino betont aber gerne, dass ein großer Teil des FIFA-Geldes an die nationalen Verbände fließt. Und es würden viele sinnvolle Projekte finanziert, sagte er kürzlich zum US-Sender CNBC. Und zwar in Teilen der Welt, wo sonst niemand investiere.
2: We can invest in countries where nobody else would invest, in Africa, in Asia, in Central America, everywhere in the world, invest in giving opportunities to children to play soccer, to maybe become a global star, but in any case to just enjoy and have fun.
1: Die FIFA-Milliarden sollen Kindern also Chancen ermöglichen, denn das wüssten viele nicht. Die FIFA sei eine Non-Profit-Organisation.
2: Many people don't know that FIFA is a non-for-profit organization. Means that all the revenues that are generated are reinvested in the game.
1: Alle Einnahmen würden in den Sport, in den Fußball zurückfließen, so Gianni Infantino. Die WM bringt also viel Geld, das zu einem guten Teil an die nationalen Fußballverbände geht. Da könnte man meinen, dass die WM-Teilnehmer ordentlich mitverdienen. Der Schweizerische Fußballverband SFV hat gerechnet und Mediensprecher Adrian Arnold sagt, naja, also Millionen mache der SFV damit nicht.
3: Also Millionen machen, das ist eine sehr pauschale Aussage.
1: Die Vergangenheit zeige, Weltmeisterschaften bringen dem SFV etwa 2 bis 3 Millionen Franken. Bei einem Umsatz von 70 Millionen spielt die WM in der Verbandsrechnung also keine allzu große Rolle. Kommt dazu, diese WM ist besonders teuer.
3: Wir sind eine Delegation von 62 Personen, die in die USA fliegen, die dort mindestens einen Monat leben werden in einem Hotel. Wir fliegen zu den einzelnen Spielen, was in diesem Jahr erschwerend hinzukommt. Die FIFA bezahlt jeweils die Antrittsprämien oder die Antrittsgelder in Dollar. Der Dollarkurs ist für uns Schweizer im Moment sehr, sehr schlecht. Ebenfalls, dass es ein sehr langes Turnier ist, ein Turnier, das länger dauert. Wir fliegen auch schon deutlich früher vor dem ersten Spiel an eine WM, als es sonst der Fall war. Und ein letzter Punkt, der ebenfalls ungünstig ist, das ist die Steuerthematik. Die ist immer noch nicht ganz geklärt, aber es fallen Steuern für uns an in den USA. Das auch damit verbunden, dass wir Kalifornien zugezogen wurden. Kalifornien hat den höchsten Steuersatz in den USA. Und wenn man nur vergleicht, ein Team, das in Mexiko spielt oder in Kanada sein Basecamp hat, bezahlt keine Steuern aufgrund der Steuerpolitik in den einzelnen Austragungsorten. Dort herrscht eine Ungleichheit, die natürlich unbefriedigend ist.
1: Die Schweizer Nazi muss an der WM also gut spielen, damit es finanziell auch wirklich eincheckt. Je weiter eine Nation kommt, desto mehr Prämie gibt's für den Verband. Aber klar, nur schon die Teilnahme bringt viel Publicity und das dann wiederum mehr Sponsorengelder, Werbung und Mitglieder. Das ist also die WM-Rechnung für den Schweizer Verband. Gerade für ganz kleine Fußballländer ist es aber wichtig, dass die FIFA viel verdient und nachher weitergibt. Früher war das pro Vierjahreszyklus etwa 1 Million. Heute sind es rund 8-mal mehr. Und zwar egal, wie groß das Fußballland ist.
0: Die Verbände haben Anspruch auf die gleiche Fördersumme, egal wie groß sie sind oder wie reich. Das heißt, für kleine Verbände wie jetzt zum Beispiel Aruba oder Papua-Neuguinea, für die sind diese FIFA-Gelder ziemlich überlebenswichtig. Für große Verbände wie jetzt den englischen oder den deutschen Verband sind das wohl eher Peanuts, weil die einfach so viel eigene Einnahmen auch haben. Und diese besondere Dynamik, sage ich mal, die ist auch ein wichtiger Punkt für Infantinos Rückhalt als Präsident. Der FIFA-Präsident wird ja von allen Mitgliedsverbänden gewählt und da gilt ein Verband, eine Stimme. Und die kleinen Verbände, die sind halt vielleicht für den Weltfußball nicht so wichtig, aber sie sind für den Machterhalt des FIFA-Präsidenten schon ziemlich wichtig. Und deshalb hat Infantino von Anfang an auf diese kleinen Verbände geachtet. Die Zuwendungen an diese Verbände oder an alle Verbände pro Vierjahreszyklus, die hat er deutlich erhöht, seit er im Amt ist.
1: Und holt sich so also die nötigen Stimmen, um auch FIFA-Präsident zu bleiben. Weiß man denn, was die Verbände mit dem Geld machen, gerade die kleineren? Weil da könnte ja durchaus auch Gutes entstehen.
0: Ja, das stimmt. Das listet die FIFA auch relativ detailliert auf. Also man kann das nachlesen in den FIFA-Forward-Berichten. Ich habe mir jetzt zum Beispiel eben jetzt 2022 angeschaut, weil das der abgeschlossene Zyklus ist. Und der berichtet über die Zeit ab 2016, also 2 Zyklen. Und in dieser Zeit seien 2,8 Milliarden US-Dollar an FIFA-Forward-Geldern ausgeschüttet worden. Davon 20% an die Regionalverbände, sowas wie UEFA oder CONCACAF. 80% dieses Geldes sind aber an die Einzelverbände gegangen. Und von diesen über 2 Milliarden ist ein großer Teil in Infrastruktur geflossen, also in Plätze und Stadien. Ein kleinerer Teil zum Beispiel auch in Frauenfußballprojekte. Allerdings, was mir schon aufgefallen ist, der Löwenanteil dieses Geldes, das waren 450 Millionen, ist demnach in Verwaltung und Steuerung bei den Verbänden geflossen. Da kann man sich jetzt schon fragen, ob da nicht auch ein bisschen Geld einfach in den Führungsstrukturen versickert. Ist sicher eine Möglichkeit, aber ich denke, man kann schon davon ausgehen, dass auch ein paar sehr sinnvolle Sachen vor Ort finanziert wurden mit diesem Geld.
1: Die FIFA-Gelder können gerade in kleineren Ländern also auch eine Art Entwicklungshilfe im Fußballbereich sein, wenn sie denn richtig eingesetzt werden. Die größte Fußball-WM der Geschichte, die längste, die teuerste, eben Superlativen halt. Was ich mich frage, ist damit ein Limit erreicht? Oder reden wir in 4 Jahren dann halt von der nächsten größten WM?
0: Tja, das ist eine gute Frage. Denn einerseits klagen jetzt ja viele über die Dimension dieser WM. Aber dann gibt es natürlich schon Fußballnationen, die durch die Ausweitung der Teams jetzt zum ersten Mal teilnehmen dürfen. Und dort sind natürlich die Fußballer und die Fans völlig aus dem Häuschen. Also so eine WM-Teilnahme gibt natürlich einer kleineren Fußballnation einen wahnsinnigen Schub. Und das kann man ja schon auch als positiv bewerten. Aber eben, es ist andererseits schon die Frage, wann es genug ist, wann es zu groß ist, wann es auch vielleicht den Sport verwässert, wie ja auch viele Kritiker sagen. Und ja, tatsächlich hat jetzt eben ein südamerikanischer Funktionär schon die Idee ins Spiel gebracht bei der nächsten WM 2030. Das ist übrigens das 100-jährige Jubiläum der WM. Und die findet in 6 Ländern auf 3 Kontinenten statt. Und dieser Funktionär, der hat jetzt die Idee gehabt, ob man da jetzt nicht 64 Teams spielen lassen könnte. Und ja, die FIFA diskutiert jetzt darüber und es gibt Berichte, dass der FIFA-Präsident Infantino diese Idee sogar unterstützt. Also ich glaube, wir können jetzt noch nicht sagen, ob das Limit erreicht ist.
1: Von News Plus war es das für heute. Das Team: Daniela Büntener, Gabriel Gasser und Dominik Brandt. Bis zum nächsten Mal und danke fürs Zuhören.

0: Der Soziologe und Politiker Jean Ziegler ist im Alter von 92 Jahren gestorben. Das hat seine Familie dem Westschweizer Radio und Fernsehen RTS bestätigt. Ziegler saß jahrelang für die SP im Nationalrat, war Soziologieprofessor und auch UNO-Sondergesandter. Der britische Premierminister Keir Starmer hat die Krawalle im nordirischen Belfast verurteilt. Diese seien schockierend und völlig inakzeptabel, schrieb er. Er werde nicht tolerieren, dass Menschen wegen ihrer Herkunft ins Visier genommen würden. Auslöser der Krawalle war ein Messerangriff in Belfast vorgestern. Der mutmaßliche Täter kommt aus dem Sudan. Pakistan hat erneut Ziele im Nachbarland Afghanistan aus der Luft angegriffen, als Reaktion auf Anschläge in Pakistan. Das sagte der pakistanische Informationsminister. Er spricht von 26 getöteten Kämpfern. Von afghanischer Seite hieß es, 13 Zivilisten seien ums Leben gekommen.
1: Ihr Glaube an die Auferstehung, das hat Jean Ziegler in einem SRF-Interview vor 2 Jahren gesagt. Heute ist ja diese Reise angetreten. Zieglers Gedanken zum Sterben, aber auch seine Worte zum Hunger auf der Welt und zu den vielen Prozessen gegen ihn, die ihn fast ruiniert haben, hören wir jetzt. Und später geht's unter anderem nach Barcelona. Dort segnet der Papst Leo XIV. Heute Abend die Sagrada Familia, Antoni Gaudis Jahrhundertbauwerk. Jubel und auch Protest erwarten ihn. Im Studio für Sie an diesem Mittwochabend Vera Deragisch. Für die einen galt er als Landesverräter, für die anderen als brillanter Intellektueller. Klar ist, die Schweiz hatte kaum einen schärferen Kritiker als ihn, Jean Ziegler. Der Soziologieprofessor, SP-Nationalrat und UNO-Sondergesandte ist heute gestorben, im Alter von 92 Jahren. Sein ganzes Leben hat Ziegler für soziale Gerechtigkeit gekämpft und gegen den Kapitalismus. Sein großes Lebensthema war dabei der Hunger auf der Welt. Darüber hat Jean Ziegler mit SRF gesprochen. Vor 2 Jahren war das, anlässlich seines 90. Geburtstags.
2: Der Hunger ist meiner Ansicht nach das absolute Skandal von unserer Zeit. Alle 5 Sekunden verhungert ein Kind unter 10 Jahren.
1: Ziegler war überzeugt, der Hunger ist keine Naturgewalt, sondern menschengemacht. Verhungern sei Mord wegen der kapitalistischen Weltordnung und gegen die müsse man kämpfen. Und da zitierte er den deutschen Dichter Bertolt Brecht.
2: Der Bertolt Brecht hat gesagt, wer kämpft, kann verlieren, wer nicht kämpft, hat schon verloren.
1: Jean Ziegler war deshalb Zeit seines Lebens ein scharfer Kritiker, ein Kritiker der großen Lebensmittelkonzerne zum Beispiel, der Armee und der Rüstungsindustrie. Und auch ein Kritiker der Schweiz, die seiner Meinung nach immer dem großen Geld hinterher war. Damit ist er, gelinde gesagt, angeeckt. Ziegler galt in konservativen Kreisen als Nestbeschmutzer. Ihm wurde eine Nähe zu autoritären Herrschern vorgeworfen, zum Beispiel zu Muammar Gaddafi in Libyen. Und Ziegler wurde verklagt von Firmen, Banken, Privatpersonen, oft wegen Rufschädigung. Diese Prozesse haben ihn, so erzählte er es, fast in den Ruin getrieben.
2: Ich hatte 9 Prozesse am Haus von Banken, Anwälten. Die habe ich alle verloren. Ich musste 100'000 und 400'000 Franken Schadenersatz zahlen. Aber trotzdem sind die Transparenz geschaffen. Die Bankhalunken mussten im Gerichtssaal Rede und Antwort stehen, haben Masken verloren.
1: Neben all dem war Jean Ziegler auch ein gläubiger Mensch. Er konvertierte vom protestantischen Glauben zum katholischen. Und er hat zu seinem 90. Geburtstag gesagt, der Tod sei nicht das Ende.
2: Ich glaube an die Auferstehung, dass mein Leben nicht zu Ende geht, dass mein Leben Sinn hat, dass Geschichte Sinn hat, dass ich auf der Welt bin, um etwas auszurichten, bin ich zufällig da. Und deshalb glaube ich, dass ich kämpfe bis zum Tod natürlich. Aber dass der Tod nicht das Ende des Lebens ist.
1: Heute ist Jean Ziegler gestorben, im Alter von 92 Jahren. SRF stellt deshalb das Programm um. Heute Abend zeigt das Fernsehen den Doc-Film «Jean Ziegler – Der Optimismus des Willens» um 7:55 auf SRF Info. Themenwechsel. Morgen geht sie los, die Fußball-WM in den USA, Kanada und Mexiko. Während die Fans und die Spieler sich vorfreuen, sich freuen, knirscht es auf der politischen Bühne gewaltig. Das kanadisch-amerikanische Verhältnis hat sich weiter verschlechtert, seit Donald Trump wieder US-Präsident ist. Wie ist die Stimmung in Kanada einen Tag vor Beginn dieser WM? Unsere Korrespondentin Barbara Golby hat sich in der Großstadt Toronto umgehört.
3: Let's go, Canada, let's go!
4: Kanadische Fußballfans versammeln sich vor dem Stadion in Toronto. Später wird hier ein WM-Vorbereitungsspiel der Nationalmannschaft stattfinden. Jared ist aus einem Vorort angereist. Er will die politischen Spannungen zwischen Kanada und den USA ausblenden und sich auf den Fußball konzentrieren.
5: I think we just leave politics out of it and enjoy the sport.
4: Lehrerin Linda ist mit ihrer Freundin hier. Auch sie will sich die WM-Stimmung nicht verderben lassen, findet aber deutliche Worte. Trump solle ja nicht auf die Idee kommen, ein Spiel in Kanada zu besuchen, denn er sei nicht willkommen.
6: He's not included. He's not in it, so thankfully, hopefully not.
4: Solche Aussagen hört man derzeit häufig in Kanada. Politikanalyst Jeff Nankivell sagt, viele Kanadierinnen und Kanadier distanzierten sich vermehrt von den USA. Bedauerten dies im Grunde aber tief.
7: A majority of Canadians feel that they need to distance themselves somewhat from the US, but it's with deep regret.
4: Kanada und die USA sind wirtschaftlich und gesellschaftlich eng verflochten. Doch durch Trumps Verhalten hat dieses Verhältnis tiefe Risse bekommen. Trump bezeichnet Kanada immer wieder als möglichen 51. Bundesstaat der USA. Oder Trump ignorierte das nordamerikanische Freihandelsabkommen und verhängte Strafzölle auf kanadische Produkte. Jeff Nankivell beobachtet eine neue Stimmung im Land. Kanada wolle den USA die Stirn bieten.
7: We've seen a feeling in Canada about standing up to the US.
4: Kanadische Politikerinnen und Politiker werben inzwischen verstärkt dafür, neue Märkte in Europa und Asien zu erschließen und Lieferketten breiter aufzustellen.
7: What is perceived to be a bully.
4: Jeff Nankivell war über 3 Jahrzehnte lang im kanadischen diplomatischen Dienst tätig und ist heute Leiter einer unabhängigen Denkfabrik, die sich auf Beziehungen zwischen Kanada und der asiatisch-pazifischen Region konzentriert. Die USA würden zwar immer Kanadas wichtigster Handelspartner bleiben, so Nankivell, doch Kanada werde in Zukunft nicht mehr alles auf die Nordamerika-Karte setzen.
7: I think some things have been lost, a sense economically for Canadians that we can put all of our eggs in the North America basket.
4: In den letzten 3 Jahrzehnten haben wir uns durch die Freihandelsabkommen zu sehr von den USA abhängig gemacht. Die aktuelle Situation zeigt, wie riskant das ist. Kanada hat sich so verwundbar gemacht, dass ein einziger amerikanischer Präsident der kanadischen Wirtschaft großen Schaden zufügen kann.
7: And there is a feeling that it would be too risky to make ourselves so vulnerable that one American president can do so much damage to our economy.
4: Nun kommt die Fußball-WM ins Land. Kanadierinnen und Kanadier betrachten das Turnier zunehmend als ihre eigene Bühne, um sich der Welt zu präsentieren. Die kanadischen Spielorte Toronto und Vancouver zählen zu den kulturell vielfältigsten Städten Nordamerikas. Sie sollen ein Bild eines offenen Kanadas transportieren, das Gäste aus aller Welt willkommen heißt, sagt Jeff Nankivell.
7: Canadians take pride in being a welcoming country and in being a country that maintains a very open and welcoming posture.
4: Kanada ist stolz darauf, eine offene und einladende Haltung gegenüber Menschen aus allen Teilen der Welt zu bewahren, egal ob sie aus krisengeschütteten Ländern kommen oder aus den reichsten Ländern der Welt. Sie sind willkommen. Mit dieser Haltung grenzt sich Kanada auch klar von den USA unter der aktuellen Regierung ab. Die Spannungen mit den USA haben auch zu einem gestärkten kanadischen Nationalstolz geführt. Das ist bei den Fußballfans in Toronto deutlich zu spüren. Ben, der mit seinem Sohn Michael das Kanadaspiel besuchen wird, sagt, es sei unerhört, dass Trump drohe, Kanada als 51. Bundesstaat annektieren zu wollen. Sie seien und blieben Kanadier.
8: As a country, we're very loyal. We will never be the 51st state. We're proud Canadians. Like my son Michael, we're rooted for Canada.
4: Die WM verdeutlicht, wie sich Kanada selbstbewusst und eigenständig und weniger im Schatten der USA präsentieren will.
1: Barbara Golpi. Auch unsere Sendung «International» geht der Frage nach, wie US-Präsident Trump diese WM dominiert, obwohl 2 weitere Länder das Turnier mitorganisieren. 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Jetzt wieder zurück in die Schweiz. Ende Jahr wird sie erstmals ausbezahlt, die 13. AHV-Rente. Nur wie sie finanziert werden soll, ist noch offen. National- und Ständerat haben sich bisher nicht auf eine Variante festlegen können. Seit heute Morgen liegt ein Kompromiss vor, den die sogenannte Einigungskonferenz beantragt. Und diesem Kompromiss müssen beide Räte zustimmen, sonst scheitert die Finanzierung der 13. AHV-Rente. Der Ständerat dürfte morgen Donnerstag Ja sagen dazu. Wie es nächste Woche beim Nationalrat rauskommt, ist schwieriger einzuschätzen. Bundeshausredaktorin Christine Wanner.
9: Der Kompromiss folgt dem Modell des Ständerats. Die 13. AHV-Rente soll unbefristet finanziert werden, mit zusätzlichen Mitteln aus Mehrwertsteuer und Lohnbeiträgen. Ständerat Hannes Germann von der SVP hat die Einigungskonferenz präsidiert und sagt:
10: Das ist eine moderate Anpassung, mit der jetzt die Einigungskonferenz leben kann.
9: Die Mehrwertsteuer soll um 0,4 Prozentpunkte erhöht werden, ohne die Güter des täglichen Bedarfs. Die Lohnbeiträge würden um 0,2 Prozentpunkte angehoben. Der Ständerat wird morgen den Kompromiss annehmen, mit einer Mehrheit von Mitte, SP und Grüner Partei. Ständerat Erich Etlin von der Mitte blickt auf den Nationalrat nächste Woche.
11: Ich hoffe, dass jetzt mit diesen 0,2% der eine oder die andere noch im National schwenkt und dann sieht, es ist notwendig, dass wir finanzieren, die 13. Und das System des Ständerates stellt das sicher. Und bei 0,2% heißt es 0,1 für Arbeitnehmerin und 0,1 für Arbeitgeber, das sollte es möglich sein.
9: Doch im Wissen um die Mehrheit von SVP, FDP und GLP im Nationalrat formuliert es SVP-Ständerat Germann vorsichtiger.
10: Wenn sich im Nationalrat die ursprünglichen Kräfte zusammenfinden, können sie die Vorlage tatsächlich zum Absturz bringen. Sie werden sich überlegen müssen, ob es besser ist, jetzt diese Vorlage dem Volk zu unterbreiten oder sie im Parlament zu beerdigen.
9: SVP, FDP und GLP haben bisher höhere Lohnbeiträge abgelehnt. Die FDP werde dabei bleiben, versichert Ständerat Damian Müller.
12: Im Nationalrat wird das entscheidend sein, wie die Grünliberalen und auch die SVP stimmen wird. Die FDP wird sich vehement dagegen wehren, weil wir nicht wollen, dass die Bevölkerung mehr belastet wird.
9: 6 Stimmen machten bei der letzten Runde den Unterschied im Nationalrat. Die Kräfte, die auf den Ständerat einschwenken wollten, unterlagen. SP, Mitte und Grüne Partei. Bis zur Entscheidung im Nationalrat bleibt eine Woche. Diese Zeit will SP-Ko-Fraktionschefin Samira Marti nutzen.
13: Gerade im Tieflohnsektor haben sich in der Vernehmlassungsantwort zum Beispiel der Schweizerische Bauernverband oder auch die Baubranche dafür ausgesprochen, dass man mit einer Mischfinanzierung vorwärts gehen soll, so wie im Übrigen auch die Mehrheit der Kantone. Und genau diese Gespräche sind nun nochmals zu führen.
9: Die Grünliberalen werden nicht Hand bieten, sagt Nationalrat Patrick Hessig.
14: Die GLP bleibt bei ihrer Position, wenn es so bleibt, wie es jetzt ist. Wir sagen Ja zur Mehrwertsteuer. Aber wir sagen Nein zu den Lohnbeiträgen.
9: Allerdings, taktische Manöver in den Abstimmungen sind nicht ausgeschlossen. Denn der Kompromissvorschlag umfasst 2 Entscheide. Zuerst fällt der Entscheid über die umstrittenen Lohnbeiträge und dann fällt der Entscheid über die Mehrwertsteuer. Deshalb ist es theoretisch möglich, dass ganz zum Schluss nur die Mehrwertsteuer zur Finanzierung der 13. AHV-Rente durchkommt.
1: Bundeshausredaktorin Christine Wanner. Ski, unser nächstes Thema jetzt, auch wenn der Sommer gerade beginnt. Ski-Weltcup konkret und wir gehen nach Zermatt. Das ist ja so eine Sache dort mit den Ski-Weltcup-Rennen. Schon lange möchte der Walliser Wintersportort solche Rennen austragen. Nur hat es bislang nicht geklappt. 2 sind die Frauen- und Männerabfahrt an den Wetterbedingungen gescheitert. Diese Abfahrten hätten bis nach Italien führen sollen. Gestern haben die Zermatter Bürgerinnen und Bürger einen wichtigen Entscheid gefällt für einen neuen Anlauf. Und ich habe darüber mit Wallis-Korrespondentin Annalisa Achtermann gesprochen.
15: Die Zermatterinnen und Zermatter haben mit einer sehr deutlichen Mehrheit Ja gesagt zu einer neuen Weltcup-Abfahrt am Gornergrat. Konkret haben sie damit schon mal eine wichtige Voraussetzung dafür geschaffen, dass dort dann in gut 2 Jahren regelmäßig Weltcuprennen stattfinden können. Konkret geplant ist eine neue Rennstrecke, die an mehreren Stellen natürlich angepasst werden muss, damit sie dann auch die Sicherheitsanforderungen für Weltcup-Abfahrten erfüllt. Zum Projekt gehören auch Rodungen von rund 8.300 Quadratmetern Wald, also etwas mehr als einem Fußballfeld. Trotzdem fiel die Zustimmung, wie erwähnt, sehr deutlich aus. 96% der Einwohnerinnen und Einwohner haben den Plänen zugestimmt.
16: Eine große Zustimmung, was ja auch erstaunen kann. Warum ist das Projekt denn kaum umstritten? Nicht mal die Umweltverbände haben sich ja dagegen gewehrt.
15: Ja, die Verantwortlichen haben das Projekt im Vorfeld bereits breit abgestützt. Es gab Gespräche mit den betroffenen Grundeigentümerinnen und Grundeigentümern. Und die einzige Einsprache, die wurde dann auch zurückgezogen, nachdem die Pläne nochmal korrigiert wurden. Hinzu kommt auch, dass die neue Strecke nicht nur für Weltcuprennen genutzt werden soll, sondern sie soll im Winter auch ganz normal für Skifahrerinnen und Skifahrer offen sein. Und schließlich haben auch die Umweltverbände WWF und Pro Natura das Projekt geprüft, haben sie mir gesagt. Sie haben aber keine Beschwerde eingereicht. Vertreter beider Verbände sagten, die bisher aufgelegten Projektbestandteile, die seien mit der geltenden Gesetzgebung vereinbar.
16: Was muss denn noch passieren, damit dann tatsächlich Weltcuprennen, eine Männerabfahrt soll es sein, in Zermatt stattfinden können?
15: Ja, mit dem Entscheid ist jetzt ein wichtiger Schritt gemacht. Ganz durch ist das Projekt aber noch nicht. Der Ball liegt jetzt beim Kanton. Bevor also gebaut werden kann, braucht es noch die Bewilligung der kantonalen Baukommission. Bestandteil dieses Verfahrens ist dann auch das Rodungsdossier. Erst wenn diese Bewilligung dann vorliegt, kann auch das Projekt dann umgesetzt werden. Und das Ziel der Verantwortlichen ist dann ab März 2028 dann erstmals Weltcup-Abfahrten auf der neuen Strecke auszutragen.
16: So viel von Wallis-Korrespondentin Annalisa Achtermann zur geplanten neuen Ski-Weltcup-Abfahrt in Zermatt. Barcelona, die pulsierende Metropole an der Mittelmeerküste, steht heute im Zentrum der Aufmerksamkeit. Es ist der Tag, an dem der Papst in Barcelona den höchsten Kirchturm der Welt gesegnet hat, den Jesusturm der Kathedrale Sagrada Familia. Der Architekt Antoni Gaudí ist heute vor 100 Jahren gestorben. Die Bilder der Sagrada Familia und des Papstes dürften um die Welt gehen und noch mehr Menschen nach Barcelona locken, in die Stadt, die schon jetzt unter Massentourismus leidet. Julia Macher hat sich umgehört, was die Einheimischen zum Spektakel heute sagen. Ein Spektakel, das in diesen Minuten über die Bühne gegangen ist. Der Beitrag ist von heute Vormittag.
17: Das Kreuz ist bereits von Weitem sichtbar. Mit weißen Mosaiksteinen besetzt, funkelt es auf dem höchsten Turm der Sagrada Familia in der Sonne. Papst Leo XIV. Wird den Jesusturm heute Abend feierlich segnen. Der Vorplatz ist abgesperrt, zwei große Leinwände sind aufgestellt. Kurz bevor der Papst in Barcelona landet, stattet Anwohnerin Marta Dominguez ihrer Lieblingskirche einen Besuch ab. Die Sagrada Familia ist ein Symbol für Barcelona. Wir haben sie im Laufe der Zeit wachsen sehen. Und in unserem heutigen Zeitalter mitzuerleben, wie so ein Bauwerk fertiggestellt wird, ist schon etwas Besonderes. Es fehlt zwar noch die Gloria-Fassade, aber nun den höchsten Turm der Christenheit in unserer Stadt zu haben, freut mich sehr. Dann fügt sie schnell hinzu: Eigentlich gehöre die Sagrada Familia schon längst nicht mehr Barcelona, sondern der Welt. 4,9 Millionen Touristinnen und Touristen besichtigten Gaudís berühmtestes Bauwerk im letzten Jahr. Ein Rekord. Dazu kommen die Millionen, die die mit verspielten Ornamenten und Figuren geschmückten Fassaden nur von außen betrachten. An manchen Tagen ist auf den Straßen ringsum kein Durchkommen mehr. Kompletten Wahnsinn nennt Salvador Barroso das. Der Anwalt ist Präsident der Plattform Afectados por la Sagrada Familia. Der Verein streitet sich seit Jahren mit der Sagrada Familia, denn die Fertigstellung des Jesusturms ist nur ein Zwischenschritt. Um die Basilika samt opulenter Außentreppe zu vollenden, müsste ein ganzer Häuserblock enteignet und abgerissen werden. Die Verhandlungen stünden kurz vor dem Abschluss, heißt es von der Stiftung der Sagrada Familia. Doch eine Genehmigung der Stadtverwaltung gibt es noch nicht. Wer darüber entscheiden muss, ist letztlich die Stadtverwaltung. Die Sagrada Familia ist eine private Organisation, mehr nicht. Punkt. Ich halte es jedenfalls für inakzeptabel, dass die Kirche oder eine Touristenattraktion mehr zählt als die Rechte von 3.000 Bewohnern. Jetzt, kurz vor dem Papstbesuch, sei die Stimmung besonders angespannt, sagt Barroso. Viele befürchteten noch mehr Touristen in ihrem Viertel. Längst ist die Sagrada Familia auch ein Symbol für den Overtourism, unter dem die Stadt leidet. 15 bis 16 Millionen Übernachtungsgäste verzeichnet die jährliche Statistik. Auf einen Bewohner kommen rund 10 Besucher. Damit zählt die Mittelmeermetropole zu einer der meistbesuchten Städte der Welt. Der Verkehr, die vielen Menschen, egal ob hier an der Sagrada Familia oder bei mir im Zentrum, es ist einfach zu viel. Seit 3 Generationen ging unsere Familie in der Markthalle Boccaria einkaufen, aber jetzt geht das nicht mehr. Es gibt nur noch Geschäfte für Touristen. Nicht mal eine ganz normale Hühnerbrust kann man dort kaufen. Alle stehen in den Gängen rum und machen Fotos, klagt Luis Monturiol. Mit einer Begrenzung der Bettenzahl, einem Auslaufen der Lizenzen für privat vermietete Ferienwohnungen und Auflagen für Kreuzfahrtschiffe versucht die Verwaltung, den Unmut abzufedern. Zugleich soll der Flughafen erweitert werden, um mehr kaufkräftige Kundschaft aus Übersee anzuziehen. Qualitätstourismus statt Massenabfertigung lautet das Credo des sozialdemokratischen Bürgermeisters Jaume Colboni. Knapp 12,9 Milliarden Euro, fast 13,5% der Wirtschaftsleistung spülte der Tourismus zuletzt in die Kassen der Stadt und ihrer Bewohner. Auch in die von Cesar di Rosario. Der Italiener betreibt ein Piadina-Restaurant ein paar Schritte von der Sagrada Familia entfernt. Etwa 60% seiner Gäste kommen von auswärts. Ohne Touristen gäbe es Restaurants wie unseres eben nicht. Und der Papstbesuch wird bestimmt für noch mehr Touristen sorgen. Für diejenigen, die sich darüber ärgern, wird das nicht einfach. Aber für diejenigen, die davon leben, ist das gut. Der Rummel um den höchsten Kirchturm der Christenheit. Für die einen ist es ein Segen, für die anderen ein Kreuz.
16: Julia Machers Beitrag aus Barcelona war das. 6:08 ist's. Der Sommer hat zwar erst begonnen, doch viele Gaming-Fans, die sehen jetzt schon den Herbst herbei. Am 19. November soll nämlich Grand Theft Auto 6, kurz GTA 6, erscheinen. Das Spiel ist schon mehrfach verschoben worden, doch jetzt scheint das finale Datum zu stehen. Die Reihe GTA ist bei Spielefans legendär. Der letzte Titel, GTA 5, ist vor 13 Jahren erschienen und eines der meistverkauften Spiele aller Zeiten. Julius Schmid hat mit Digitalredaktor Guido Berger über den Release von Teil 6 gesprochen und ihn zuerst gefragt, womit kann man es außerhalb der Gaming-Welt vergleichen?
18: Mit nichts eigentlich. Es ist ein singuläres Ereignis in der Unterhaltung, das kann man wirklich so sagen. Also man kann bei GTA insgesamt eigentlich sowieso nur Superlative auspacken und bei GTA 6 jetzt gibt es unzählige. Zum Beispiel, man geht davon aus, dass die über 1 Milliarde ausgegeben haben, um dieses Game zu produzieren. Die sind wahrscheinlich mehr als 10 Jahre schon dran mit einem richtig großen Team. Und ich kenne kein anderes popkulturelles Erzeugnis, das so viel kostet. Es ist einfach wirklich groß. Man sieht es auch am Release-Kalender an, oder wann so die Games erscheinen. Der November ist komplett leer. Oder kein anderes Game wagt es zu erscheinen in diesem einen Monat, wo Grand Theft Auto 6 erscheint, weil einfach alle anderen auch davon ausgehen, dass die Gamerinnen und Gamer dann nichts anderes tun als GTA zu spielen. Also es ist ein außergewöhnliches Ereignis, das, glaube ich, einfach wirklich noch nie passiert ist in dieser Größenordnung.
19: Aber warum hat das so eine einzigartige Rolle in der Gaming-Welt, dieses Spiel?
18: Es ist eine Serie, oder? Es gibt schon lange GTAs. Insgesamt haben die über fast 500 Millionen Exemplare verkauft, unzählige Milliarden Umsatz gemacht. Sehr, sehr viele Leute haben schon viele GTAs gespielt. Man weiß so ein bisschen, was das vermittelt, dieses Spiel, was für ein Gefühl es erzeugt. Einer der Gründe, warum es erfolgreich ist, ist, weil es sehr viel zu tun gibt dort in der Regel. Es ist so ein offene Weltspiel, wo man in einer Geschichte folgt, kann, aber auch unzählige andere Dinge tun kann. Und dann kommt es eben darauf an, ob diese Welt interessant genug ist, um dann diese Zeit dort zu verbringen. Und das haben sie bis jetzt eben immer geschafft, Welten zu bauen, die spannend sind, die ganz viele Dinge enthalten, die überraschend sind, die dazu anregen, diese Welt zu erkunden und eben auch dorthin zu gehen, wo das Game eigentlich nicht sagt, dass man hingehen soll. Und dieses Versinken in diese große, unendlich interessante Welt, das ist wahrscheinlich der Reiz, dieses Spiels, das es so erfolgreich gemacht hat. Und dann ist es auch cool, das muss man auch sagen. GTA hat es immer geschafft, irgendwie so einen Nerv der Zeit zu treffen über die Musik, über die Themen, über die Geschichte. Es hat oft auch Erwachsene die Sorgenfalten auf die Stirne gemacht. Sie haben immer mit Skandalen geflirtet. Auch das ist etwas, was etwas eben attraktiv und cool macht bei Jüngeren. Also es ist etwas, das eben sehr viele Leute cool finden können.
19: Sie haben jetzt vorhin gesagt, es ist auch ein bisschen mehr als in Anführungszeichen nur ein Videospiel. Geht es auch um die Musik, um die Ästhetik? Mhm. Denken Sie denn, das wird jetzt auch wieder so ein, ich sag mal, popkulturelles Ereignis, was so über die Gaming-Welt auch hinausgeht?
18: Das ist etwas, was ich mir erhoffe von diesen Games. Ist auch etwas, das ich würde sagen, so ab GTA 4 GTA regelmäßig geschafft hat. Es war immer so das eine Game, das dann plötzlich in den Feuilletons aufgetaucht ist. Und dann hat man wieder jahrelang die Games ignoriert. Aber wenn ein GTA rauskommt, dann schreibt man drüber. In der Regel, weil es so verstanden wird als eine Kritik der Zeit von heute. Es spielt aber auch mit Nostalgie. GTA 6 ist in Florida oder in so einer Fantasie-Variante von Florida angesiedelt, in einer Stadt namens Vice City, die an Miami angelegt ist, locker. Ein GTA hat schon mal in Vice City stattgefunden. Also es hat diese Nostalgie-Komponente. Man erinnert sich gerne an das alte GTA zurück. Es hat aber auch eine moderne Komponente im Sinne von, dass Florida ja eigentlich so eine Art Amerika auf Ketamin ist, so eine Verdichtung dieses amerikanischen Fiebertraums, in dem sich das Land im Moment befindet. Also man erwartet auch eine Gesellschaftskritik auf das, irgendwie einen originellen Kommentar auf den Zustand der Welt. Das sind die Erwartungen, so die gestellt werden. Ob das Game diese Erwartung dann erfüllen kann, das wird man sehen müssen. Aber ich verspreche mir schon mehr als einfach Action, soll schon so auch ein cooler popkultureller Moment sein.
19: Wenn wir jetzt doch nochmal zurückgehen zur Gaming-Industrie, da muss man ja sagen, bei den großen Studios, da wird eigentlich an vielen Orten gerade gespart, seit dem Ende der Covid-Pandemie. Hat da GTA 6 vielleicht auch ein bisschen was aus der Zeit gefallen, das mit diesem riesen Budget, das wurde über Jahre entwickelt, das hat wahrscheinlich mehr als $1 Milliarde am Ende gekostet?
18: Es gibt kein anderes Unternehmen, das sich leisten kann, so ein Game zu entwickeln, jetzt schon, oder? Und das hat eben vor allem mit den früheren Erfolgen zu tun und mit dem weiterhin andauernden Erfolg von GTA 5. Ein uraltes Game, das aber eben immer noch sehr viel Geld in die Kassen spielt und deshalb können sie so lange entwickeln. Aber es ist so, die Game-Industrie kämpft eigentlich mit diesen Budgets, die viel zu hoch sind. Die Kosten sind viel zu hoch. Überall in der Industrie wird darüber gejammert. Man versucht, diese Kosten zu drücken, ist aber gleichzeitig mit immer höheren Erwartungen der Gamerinnen und Gamer konfrontiert. Also es ist noch völlig unklar, wie man das schaffen soll, also wie man die Kosten runterbringen soll und weiterhin in diesem Kampf um die Aufmerksamkeit bestehen können soll. Und es ist aber völlig plausibel anzunehmen, dass die Industrie insgesamt die Budgets runterschrauben wird und dass es deshalb eher unrealistisch ist, dass ein GTA 7 in einer ähnlichen Größenordnung hergestellt wird wie jetzt GTA 6. Also es könnte nicht nur ein Rekord sein, rückwärts gerichtet, sondern eben auch einer für die Ewigkeit, also einer, der nicht mehr übertroffen wird von einer nächsten Version.
19: Guido Berger, wenn der Hype jetzt schon so groß ist, kann das Spiel diesen riesigen Erwartungen überhaupt gerecht werden, wirtschaftlich und kulturell auch?
18: Also wirtschaftlich würde ich mir jetzt gar keine Sorgen machen. Eben 1 Milliarde Budget ist zwar unheimlich viel Geld, aber das haben die wahrscheinlich in ein paar wenigen Tagen eingespielt. Das Game ist im Moment noch nicht im Vorverkauf, weil ja immer noch unklar ist, ob es danach wirklich erscheint. Aber in dem Moment, wo sie den Vorverkauf aufmachen für dieses Game, haben sie wahrscheinlich das Budget schon reingeholt. Oder? Also wirtschaftlich ist das völlig absehbar, dass sie einen Hit landen werden. Ob es dann diese Wirkung hat, die man sich davon erwartet, das ist natürlich offen. Oder es kann schon sein, dass man da auch daneben liegt. Aber wenn das jemand kann, dann Rockstar. Die sind irgendwie so organisiert, dass sie unter diesem konstanten Druck immer nochmal einen Hit landen zu müssen und immer nochmal einen Hit zu landen, der noch größer ist als der vorherige Hit. Die haben diesen Druck bis jetzt standgehalten und das auch immer tatsächlich abgeliefert. Und es geht nicht nur über den Hit für das einzelne Unternehmen, sondern es geht eigentlich darüber hinaus. Die ganze Industrie erhofft sich einen Boom von diesem GTA 6, weil man sich davon erhofft, dass Leute, die zum Beispiel nicht mehr so viel Zeit mit Games verbringen, für GTA 6 wieder eine Konsole kaufen, zurückgehen und dann, wenn sie dann genug haben von GTA 6, auch noch ein paar andere Spiele spielen. Also viele erhoffen sich einen Boom, ausgelöst allein durch dieses eine Game.
16: Digitalredaktor Guido Berger über den baldigen Release von GTI 6. Gleich 18 Uhr, Zeit fürs Echo der Zeit.
20: Radio SRF, Echo der Zeit mit Matthias Kündig. Heute Mittwoch, den 10. Juni, vertiefen wir diese Themen. Paukenschlag in Kolumbien. Ein Parlamentsausschuss beantragt die Suspendierung von Präsident Gustavo Petro. Wir erklären gleich, was da gerade passiert und was die möglichen Folgen sind. Dann, die Städte Zürich und Winterthur dürfen einen Mindestlohn einführen. Dieses Urteil des Bundesgerichts schauen wir uns genauer an. Heftige Krawalle nach Gewalttat in Belfast. In Großbritannien häufen sich solche Vorfälle und die Ausschreitungen sind heftiger als anderswo in Europa. Eine große Rolle spielen dabei rechte Influencer, sagt der Beobachter.
21: Die Plattform X ist besonders wichtig in dieser Hinsicht, nicht zuletzt, weil ihr Besitzer selbst, Elon Musk, immer wieder interveniert mit hetzerischen Kommentaren zur britischen Politik und so auch im Fall der Messeattacke von Belfast. Und diese Hetze, dieser Online-Aktivismus ist ein wichtiger Grund, warum es hier so schnell ausarmen kann,
20: sagt der Journalist Peter Stoiber in London. Und der unermüdliche Kämpfer ist tot.
22: Ich will lebend sterben. Das heißt, kämpfe bis zum Schluss.
20: Jean Ziegler, Altnationalrat, Soziologe und Kämpfer gegen Hunger, Armut und Kapitalismus, ist 92-jährig gestorben. Ein Nachruf. Die Amtszeit des kolumbianischen Präsidenten Gustavo Petro läuft eigentlich im August aus. Doch nun will ihn ein Parlamentsausschuss per sofort des Amtes entheben. Das wurde vor kurzem bekannt. Der Antrag des Ausschusses ist noch nicht rechtskräftig, er muss noch von der kleinen Parlamentskammer bestätigt werden. Aber er kommt zu einem heiklen Zeitpunkt. In knapp 2 Wochen findet die Stichwahl für den neuen Präsidenten statt. Frage nun an Südamerika-Korrespondentin Teresa Delgado. Was wird Gustavo Petro konkret vorgeworfen?
23: Petro soll sich als amtierender Präsident aktiv in den Wahlkampf eingemischt haben. Etwas, was die kolumbianische Verfassung ausdrücklich verbietet. Konkret geht es um mindestens 22 Tweets, die Petro zwischen dem 6. und 9. Juni auf seinem offiziellen X-Account verbreitet hat, mit direkten Bezügen auf Kandidaten auf die bevorstehende Stichwahl. Petro hat auch öffentlich angekündigt, sich persönlich an die Spitze der Kampagne von Iván Cepeda zu stellen, dem linken Kandidaten. So offen wie Petro hat bisher noch kein kolumbianischer Amtsinhaber seine Parteilichkeit zur Schau gestellt. Petro selbst darf aufgrund einer Amtszeitbeschränkung nicht mehr antreten. Die Chefin der Anklagekammer im Parlament hat jetzt eine provisorische Suspendierung des Präsidenten angeordnet, als Sicherheitsmaßnahme wegen des laufenden Wahlkampfs.
20: Wie überraschend ist dieser heutige Vorgang in Kolumbien?
23: Das ist ein beispielloser Vorgang in der kolumbianischen Politik und diese mögliche Suspendierung des Präsidenten ist juristisch höchst umstritten. Denn sie wurde nicht vom Plenum der zuständigen Kommission beschlossen, sondern von einer einzigen Parlamentarierin, die der zuständigen Kommission vorsteht. Gloria Arrizabaleta heißt die Frau. Das reizt die Grenzen des Verfahrensrechts aus. Und Verbündete sprechen bereits von einer Kompetenzüberschreitung. Auch wenn diese spezielle Kommission in Kolumbien auch eine Art Justiz etwa mit der Bundesstaatsanwaltschaft. Aber ob die Kommissionschefin im Alleingang eine Suspendierung einleiten darf, ist fraglich. Interessanterweise gehört Arrizabaleta selbst Petros Regierungskoalition an, was diesen Fall noch skurriler macht. Also eine ganz bizarre Konstellation, bei der Chaos jetzt praktisch vorprogrammiert ist.
20: Wir haben kurze Aussetzer in der Leitung. Ich versuche es trotzdem mit der dritten Frage. Gustavo Petro weilt derzeit in den USA. Wie geht es nun weiter?
23: Das ist der vielleicht heikelste Aspekt in dieser Sache. Petro ist heute Morgen in New York eingetroffen. Er übernimmt dort turnusmäßig den Vorsitz im UNO-Sicherheitsrat. Kolumbien hat dort einen Sitz als nichtständiges Mitglied. Eigentlich ein prestigeträchtiger Auftritt. Gustavo Petros letzter Auftritt als Präsident. Aber Petro steht seit Oktober letzten Jahres auch auf der Sanktionsliste der USA wegen mutmaßlicher Verstrickungen in den Drogenhandel. Und solange Petro Präsident ist, genießt er diplomatische Immunität. Wenn der Senat dem Suspendierungsantrag jetzt zustimmt und Petro diesen Amtsstatus verliert, in so einem Fall könnte er festgenommen werden in den USA. Im Bundesstaat New York hat man mit sowas Erfahrung, denn dort sitzt ja auch Venezuelas ehemaliger Machthaber Nicolas Maduro in Untersuchungshaft. Und auch wenn es nicht zu einer Festnahme kommt, schon nur die Rückreise nach Kolumbien wäre ein Problem für Petro. Der Präsidentenjet stünde ihm ja dann auch nicht mehr zur Verfügung, wenn er suspendiert wird. Und ein normales Flugticket kaufen kann er sich in den USA wohl kaum als jemand, der auf einer Sanktionsliste steht.
0: Wie erwähnt, in knapp 2 Wochen finden in Kolumbien Präsidentschaftswahlen statt. Was bedeuten die heutigen Ereignisse für die Situation im Land?
23: Politisch ist die Lage sehr angespannt. Kolumbien wählt zwischen dem linken Iván Cepeda und dem rechten Anwalt Abelardo de la Espriella. Es ist ein sehr offenes Rennen, das Land stark polarisiert. Was klar ist, Kolumbien erlebt gerade 11 Tage vor der Stichwahl eine Staatskrise, wenige Wochen vor dem Ende von Petros Amtszeit. Ein würdiger Abgang sieht anders aus.
0: Vielen Dank für diese Einschätzungen. Das war SRF Südamerika-Korrespondentin Teresa Delgado. Weiter nun zu den Nachrichten mit David Burkhardt und zur Frage, ob Lehrpersonen in der Schule religiöse Symbole tragen dürfen.
2: Im Kanton St. Gallen sollen sie das künftig nicht mehr dürfen. Das Kantonsparlament hat entschieden, dass religiöse Kleidungsstücke und Symbole wie ein Kopftuch, eine Kippa oder ein Kreuz für Lehrpersonen künftig verboten sein sollen. Die St. Galler Regierung muss nun einen Gesetzesentwurf ausarbeiten. Kein anderer Kanton in der Deutschschweiz hat bisher eine solche Regelung. Die Debatte ausgelöst hatte ein Fall im St. gallischen Eschenbach im letzten Sommer. Dort hatten sich Eltern dagegen gewehrt, dass eine Lehrerin angestellt wird, die mit Kopftuch unterrichten wollte. Die 13. AHV-Rente soll über eine höhere Mehrwertsteuer und auch über höhere Lohnbeiträge finanziert werden. Das hat die sogenannte Einigungskonferenz entschieden, nachdem sich National- und Ständerat in der Frage nicht einigen konnten. Nun geht dieser Vorschlag noch einmal in beide Räte und dann in die Schlussabstimmung. Sagt ein Rat Nein, ist die Finanzierungsvorlage gescheitert, dann müsste der Bundesrat neue Finanzierungsvorschläge machen. Die 13. AHV-Rente wird den Pensionierten im Dezember zum ersten Mal ausbezahlt. SVP-Nationalrätin Nina Fehr-Düssel darf ihren Doktortitel behalten, trotz wissenschaftlichem Fehlverhalten. Das hat die Rechtswissenschaftliche Fakultät der Universität Zürich entschieden. Nina Fehr-Düssel hatte den Doktortitel im Jahr 2017 erhalten, noch vor ihrer Wahl in den Nationalrat. In einer anonymen Anzeige wurde ihr später vorgeworfen, sie habe bei ihrer Doktorarbeit abgeschrieben, also ein Plagiat begangen. Das bestätigt auch ein externes Gutachten. Die Universität Zürich stuft das Verschulden aber als mittelschwer ein.
0: In den Nahen Osten nun. Dort gilt eigentlich nach wie vor eine Waffenruhe zwischen dem Iran und den USA und trotzdem gab es in der Nacht gegenseitige Angriffe.
2: Während rund 4 Stunden haben die USA Angriffe auf Ziele im Iran geflogen. Dabei wurde unter anderem die iranische Luftabwehr ins Visier genommen. Die USA bezeichneten die Angriffe als Vergeltungsmaßnahmen, dies weil der Iran einen Kampfhelikopter der USA abgeschossen habe. Der Iran wiederum reagierte auf die jüngsten US-Angriffe. Er beschoss US-Stützpunkte mit Drohnen und Raketen, und zwar in Kuwait, Bahrain und Jordanien. Pakistan hat erneut Luftangriffe auf Ziele im Nachbarland Afghanistan geflogen, als Reaktion auf Terroranschläge in Pakistan in den letzten Tagen. Das teilte der pakistanische Informationsminister mit. Mindestens 26 Kämpfer seien getötet worden. Die in Afghanistan herrschenden Taliban bestätigten die Angriffe. Sie sprachen von 13 zivilen Todesopfern. Seit dem letzten Herbst kommt es immer wieder zu Angriffen zwischen den beiden Ländern. Pakistan wirft den Taliban vor, in Afghanistan Terroristen zu beherbergen, die in Pakistan Anschläge verüben. Die Taliban bestreiten das. In einem Vorort der südafrikanischen Stadt Johannesburg haben Unbekannte eine Hüttensiedlung mit Schusswaffen angegriffen. Dabei wurden mindestens 12 Menschen getötet und 9 weitere verletzt, wie die Polizei mitteilt. Die Angreifer seien mit einem Kleinbus bei der Hüttensiedlung vorgefahren und hätten dann an mehreren Orten das Feuer eröffnet. Dann seien sie mit dem Kleinbus geflohen. Weiter sagt die Polizei, sie suche nach mehr als 10 Verdächtigen. Der Hintergrund der Tat sei unklar. Damit zu den Börsendaten von 18.09 Uhr, geliefert von SIX. Der Swiss Market Index schließt bei 13.463 Punkten. Das ist ein Plus von 0,8%. Der Dow Jones Index in New York fällt um 1,2%. Der Euro wird zu 92,20 gehandelt und der Dollar zu 79,82. Und das Wetter. Am Abend bleibt es vor allem entlang der Voralpen nass. Morgen ist es dann zeitweise sonnig bei rund 19 Grad. Vor allem am Nachmittag gibt es kurze Regenschauer. Im Wallis und im Tessin ist es morgen meist sonnig, dies bei 25 Grad.
20: Die Städte Zürich und Winterthur dürfen einen Mindestlohn einführen. Das hat das Bundesgericht heute entschieden und gibt damit einen Entscheid der Vorinstanz. Gewerkschaften und linke Parteien fühlen sich bestärkt. Sie treiben die Einführung von Mindestlöhnen in mehreren Kantonen und Städten derzeit voran. Dabei stoßen sie allerdings auf Widerstand im nationalen Parlament. Dort forcieren bürgerliche Parteien ein neues Gesetz, das in eine andere Richtung zielt. Livia Middendorf berichtet.
3: Mindestlöhne gelten inzwischen in verschiedenen Kantonen. Tessin, Jura, Neuenburg, Genf und Basel-Stadt haben auf Kantonsebene einen Mindestlohn. In weiteren Kantonen sind entsprechende Bestrebungen in Gang. Und nun kommen auch Städte hinzu. In Luzern gilt seit Anfang Jahr ein Mindestlohn. Zürich und Winterthur haben soeben grünes Licht erhalten. Nicole Barandun, Mitte-Nationalrätin und Präsidentin des Gewerbeverbands der Stadt Zürich, steht der Entwicklung kritisch gegenüber. Die Frage nach Mindestlöhnen sollte nicht zu kleinräumig geregelt werden, sagt sie, auch wenn das Bundesgericht die Mindestlöhne in Zürich und Winterthur nun als rechtmäßig eingestuft hat.
5: Darüber hat das Bundesgericht jetzt einen Entscheid gefällt. Sie dürfen das. Ob es sinnvoll ist, dazu hat ja das Bundesgericht nichts gesagt. Wir sind immer noch der Meinung, das macht eigentlich keinen Sinn. Wenn schon, müsste man das kantonal regeln.
3: SP-Co-Präsident Cedric Wermuth hingegen bezeichnet das Urteil als Sieg für die Demokratie und es sei eine Bestätigung für den Weg, den sie eingeschlagen hätten.
6: Dass eben Mindestlöhne dann Sinn machen, wenn sie genau den lokalen Gegebenheiten entsprechen, beispielsweise in Situationen wie in Zürich, wo einfach die Lebenshaltungskosten noch mal höher sind als im Umland. Und diese Strategie werden wir sicher weiterverfolgen.
3: Er kritisiert zudem die Bestrebungen, die im nationalen Parlament laufen. Der Nationalrat hat in dieser Session beschlossen, dass schweizweite Gesamtarbeitsverträge, die in den Branchen ausgehandelt wurden, Vorrang haben sollen gegenüber Mindestlöhnen, die in Kantonen oder Städten etwa per Volks

0: Arbeitnehmer und diese allgemeinverbindlichen Gesamtarbeitsverträge haben einen Wert und den sollte man respektieren.
1: Die Frage, ob die Löhne des Gesamtarbeitsvertrags oder ob kantonale oder städtische Mindestlöhne gelten, ist insbesondere in der Gastrobranche relevant. Sie hat im Parlament für den Vorrang von Gesamtarbeitsverträgen geworben. Gastro-Suisse-Direktorin Karin Weissbrot sagt, das Bundesgerichtsurteil zeige, dass es diese Regelung brauche.
2: Wenn Kantonen und Gemeinden dann immer mehr eigene Mindestlöhne einführen, dann fragen wir uns dann, wie es weitergehen sollte mit den Arbeitsbedingungen.
1: Es käme zu einer Zersplitterung der Arbeitsbedingungen, sagt sie, die dann überall anders wären. Linke und Gewerkschaften haben derweil bereits das Referendum angekündigt, sollte das Gesetz in der Schlussabstimmung trotz Bundesgerichtsurteil so durchkommen. David Gallusser, Zentralsekretär des Gewerkschaftsbundes, sagt:
3: Die Mindestlöhne, die müssen jetzt nun eingeführt werden können für die Beschäftigten in den Tieflohnbranchen wie dem Gastgewerbe, bei den Coiffeursalons oder in den Bäckereien. Und diese Volksentscheide sind zu respektieren.
1: Gut möglich, dass am Ende das Volk entscheidet über die Frage, ob kantonale und städtische Mindestlöhne Vorrang haben sollen oder doch die Löhne aus dem branchenweiten Gesamtarbeitsvertrag.
4: 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In der nächsten halben Stunde fragen wir, weshalb es in Großbritannien immer häufiger zu Ausschreitungen kommt, nach Gewalttaten durch Personen mit ausländischen Wurzeln. Wir würdigen den Politiker und Soziologen Jean Ziegler, der 92-jährig gestorben ist. Wir erklären, weshalb das Bundesparlament neue Hochspannungsleitungen nicht in den Boden verlegen will. Wir schauen uns einen neuen Bericht an, der aufzeigt, welche Rolle die Schweiz im internationalen Rohstoffhandel spielt. Und wir besuchen das Fußballstadion in Mexiko-Stadt, wo morgen das WM-Eröffnungsspiel stattfindet. Die Bilder aus der nordirischen Hauptstadt Belfast sind unerträglich. Ein Mann, mutmaßlich aus dem Sudan, kniet auf einem anderen Mann und traktiert ihn mit einem Messer. Darauf folgen zunächst friedliche Proteste gegen die Tat und gegen Einwanderung. Diese eskalieren aber rasch. Ähnliche Szenen ereigneten sich bereits vor rund 10 Tagen, ausgelöst durch neue Informationen zum Mordfall am weißen Studenten Henry Nowak. Dieser wurde von einem indischstämmigen jungen Mann niedergestochen und fälschlicherweise des Rassismus bezichtigt, was ihm die Polizei zunächst glaubt. Auch da waren Proteste die Folge. Oder vor 2 Jahren erstach ein junger Täter mit ruandischen Wurzeln in Southport 3 Mädchen. Anschließend kam es an vielen Orten in Großbritannien 8 Tage lang zu heftigen Krawallen, die sich vor allem gegen Muslime und Migranten richten, weil zunächst fälschlicherweise behauptet wurde, der Täter sei ein muslimischer Bootsflüchtling. Welche Erklärungen gibt es für die Häufung solcher Ereignisse? Welche Muster lassen sich erkennen? Darüber habe ich mit dem freien Journalisten Peter Stoiber in London gesprochen. Er hat mir zunächst geschildert, was mittlerweile gesichert ist zum aktuellen Fall in Belfast.
5: Es ist am Montagabend im Norden von Belfast zu einer brutalen Messerattacke gekommen. Der Angreifer hat den 40-jährigen Stephen Ogilvy im Gesicht und am Hals schwer verletzt. Dann konnten Passanten angreifen und Schlimmeres verhindern. Allerdings hat das Opfer beim Angriff sein linkes Auge verloren. Der mutmaßliche Täter ist am Mittwoch im Gericht erschienen. Es handelt sich um den 30-jährigen Hadi Alodid, einen Asylbewerber aus dem Sudan, der seit einigen Jahren in Belfast wohnt. Und dann ist es am Dienstagabend zu schweren Krawallen und pogromartigen Angriffen gekommen. Es sind Häuser von nicht weißen Bürgern in Brand gesteckt worden. Randalierer haben gezielt Migranten ins Visier genommen und attackiert. Viele Menschen mussten evakuiert werden und teilweise sind Wohnungen ganz ausgebrannt. Die Randalierer haben auch Busse und Trams angezündet und Geschäfte geplündert. Also es waren schockierende Szenen und die schlimmsten Krawalle in Nordirland seit vielen Jahren.
4: Das ist ja nicht ein Einzelfall. Es gab in jüngster Zeit immer wieder Fälle, ich habe es eingangs erwähnt. Es kommt eben in Großbritannien gehäuft nach Gewalttaten zu heftigen Ausschreitungen. Welche Gemeinsamkeiten, welche Muster lassen sich da erkennen?
5: Man hat in den vergangenen Jahren immer wieder Krawalle erlebt, die auf eine Gewalttat durch einen nicht weißen Bürger oder Migranten gefolgt

0: gerückt sind. Sobald eine solche Tat bekannt wird, beginnen in den sozialen Medien Aufrufe zu Protesten. Rechte Aktivisten oder auch Politiker von rechten Parteien, wie zum Beispiel Reform UK oder Restore Britain, die schalten sich ein, bringen ihre Wut zum Ausdruck und schnell wird dann das Feindbild des gewalttätigen Ausländers herbeigezogen. Schon wieder sei ein weißer Brite einem Migranten zum Opfer gefallen, heißt es dann. Und es geht nicht lang, bis sich die Leute zu Protesten versammeln, die dann häufig ausarten und gewalttätig werden. Manchmal ist es gar keine konkrete Tat, keine tatsächliche Attacke, die zu Protesten führt. Es kann auch ein bloßes Gerücht sein. Und die Situation in Großbritannien ist derzeit so aufgeladen, dass dann schnell viele Leute auf die Straße gehen. Also dieses Muster hat sich seit einigen Jahren etabliert. Und es war dann auch wenig überraschend, dass es nach dem brutalen Messerangriff in Belfast zu solchen Szenen gekommen ist.
1: Diese aufgeladene Stimmung möchte ich noch etwas vertiefen. Messerattacken im öffentlichen Raum, begangen von Personen mit ausländischen Wurzeln, die gibt's in jüngster Zeit auch in anderen europäischen Ländern. Wir hatten ja in der Schweiz in Winterthur jüngst einen solchen Fall. Und doch ist es deswegen eben nicht zu großflächigen, gewalttätigen Protesten und Ausschreitungen gekommen. Weshalb ist die Reaktion auf Gewaltverbrechen in Großbritannien so viel heftiger als anderswo in Europa?
0: Gerade die Tatsache, dass es in den vergangenen Jahren zu vielen solchen Krawallen gekommen ist, hat dafür gesorgt, dass solche fremdenfeindliche, rassistische Gewalt in gewisser Weise normalisiert worden ist. Dazu hat natürlich auch die erstarkende Rechte einen wichtigen Teil beigetragen und auch die zunehmend migrationsfeindliche Rhetorik in Großbritannien. Politiker aller Parteien, also vor allem natürlich der Rechtsparteien, aber nicht nur, stellen Migration seit Jahren in erster Linie als ein Problem dar. Die Regierung verspricht, die Zahl der Asylbewerber zu reduzieren. Sie verspricht, die Migration insgesamt zu senken. Und sie brüstet sich damit, wie viele Asylbewerber sie schon abgeschoben hat und so weiter. Und Extremismusforscher sagen, dass solche Rhetorik eine gewisse Legitimierung für Antimigrationsproteste gibt. Dazu kommt noch die entscheidende Rolle der sozialen Medien. Rechte Influencer, nicht nur britische, sondern gerade auch amerikanische, sind in Großbritannien sehr aktiv. Und sie haben das regelrecht so auf Großbritannien abgesehen. Sie prangern die multikulturelle Gesellschaft an, verbreiten völlig haltlose Theorien, dass ethnische Minderheiten das Land übernehmen wollen und so weiter. Und die Plattform X ist besonders wichtig in dieser Hinsicht, nicht zuletzt, weil ihr Besitzer selbst, Elon Musk, immer wieder interveniert mit hetzerischen Kommentaren zur britischen Politik und so auch im Fall der Messerattacke von Belfast. Und diese Hetze, dieser Online-Aktivismus ist ein wichtiger Grund, warum es hier so schnell ausarten kann.
1: Sie haben es bereits angetönt, aus Untersuchungen von früheren Gewaltausbrüchen, zum Beispiel 2011 oder 2024, weiß man, dass sich unter den verhafteten Rädelsführern der Krawalle überproportional viele Personen mit kriminellem und oder rechtsradikalem Hintergrund befinden. Aber reicht das als Erklärung für die regelmäßigen Ausschreitungen? Schließlich ist die Zahl derjenigen, die die Proteste aktiv oder passiv unterstützen, ja viel grösser.
0: Genau, es sind tatsächlich viele Leute an den ursprünglichen Protesten mal beteiligt, wenn nicht an den Krawallen, die nicht zu organisierten radikalen Rechten gehören. Viele machen sich ehrliche Sorgen um ihre Kinder, um ihre eigene Sicherheit. Oder sie sehen, dass Menschen aus dem Ausland ins Quartier ziehen und sie sind misstrauisch. Und das alles geschieht vor allem im Hintergrund von sozialen Zuständen, die in vielen Orten in Großbritannien ziemlich prekär sind, auch in Belfast. Es gibt tiefe soziale Probleme, Armut, einen Mangel an Bildungschancen, an Zugang zum Gesundheitssystem, bezahlbarem Wohnraum. Die Leute fühlen sich von der Politik verlassen und ein solcher Frust lässt sich dann sehr einfach instrumentalisieren. So rechte Influencer, Aktivisten oder eben auch Politiker wie Nigel Farage können die Unzufriedenheit in eine bestimmte Richtung lenken. Nämlich sie behaupten, die Migranten sind schuld. Und es gibt viele Studien, die in den vergangenen Jahren belegt haben, dass die Rechte gerade dort Aufschwung hat, wo es den Leuten am schlechtesten geht. Und diese eigentlich wenig überraschende Tendenz sieht man in Großbritannien sehr deutlich.
1: Sagt Peter Stäuber in London. Er berichtet für verschiedene deutschsprachige Medien über Großbritannien. Jean Ziegler hat ein langes Leben lang gekämpft gegen den Hunger auf der Welt, gegen Großkonzerne, gegen den Kapitalismus, gegen die Globalisierung. Der langjährige SP-Nationalrat, Soziologieprofessor und UNO-Sonderberichterstatter hat sich mit Großkonzernen und Diktatoren, mit bürgerlichen Politikerinnen und Politikern, aber ohne weiteres auch mit seiner eigenen Partei angelegt. Nun ist Jean Ziegler im Alter von 92 Jahren gestorben. Der Nachruf von Westschweiz-Korrespondent Roman Fidinger.
2: Die mörderische, kapitalistische, globalisierte Weltordnung ist verantwortlich für die Hungertoten. Wer am Hunger stirbt, stirbt nicht an einer natürlichen Fatalität. Er wird ermordet.
3: So kannte man Jean Ziegler wortgewandt, angriffig gegen die kapitalistische Weltordnung, für eine Welt ohne Hunger, für eine Welt, in der der Graben zwischen Arm und Reich statt größer kleiner wird. Dabei wird Ziegler das Kämpferische nicht in die Wiege gelegt. Der Sohn eines Richters hat eine gut bürgerliche Kindheit im beschaulichen Tun. Er studiert Jura in Bern, später auch noch Soziologie in Paris. Dort lernt er das linke Vordenkerpaar Jean-Paul Sartre und Simone de Beauvoir kennen. De Beauvoir überzeugt ihn, sich Jean zu nennen statt Hans, und Sartre weckt ihn Ziegler, den Marxisten. Mitte der 60er Jahre lernt Ziegler in Genf auch Che Guevara kennen. Der 30-jährige Schweizer ist beeindruckt, will dem Revolutionär nach Kuba folgen, kassiert aber eine Absage. Der Ex-Guerillero deutet auf die Kulisse des reichen Genfs und sagt:
4: Da bist du geboren. Das ist das Gehirn des Monsters, da musst du kämpfen.
3: Ziegler ist enttäuscht, nimmt sich den Rat des Che aber zu Herzen. Er wird Soziologieprofessor in Genf und Paris und er geht in die Politik. 20 Jahre sitzt er für die SP im Nationalrat. Im Parlament, in Vorträgen und in seinen Büchern überall kämpft Jean Ziegler gegen das, was er die kannibalische Weltordnung nennt. Er greift die Großkonzerne an, sie plünderten die Welt und nützten die Armen aus.
5: Die Konzerne haben Macht, wie es nie König, nie Kaiser, nie Papst hatte in der Geschichte der Menschheit.
3: Ziegler greift den Finanzplatz Schweiz an, eine riesige Geldwaschmaschine in seinen Augen. Und Ziegler kritisiert das Schweizer Parlament, dem er selbst angehört. Es hänge am Gängelband der Großbanken.
6: Es ist also ein weitgehend korruptes, kolonisiertes Parlament.
3: Nicht einmal die eigene Partei schont er.
7: Die schweizerische SP ist ein lahmer Verein, da will man gar nicht drüber reden.
3: Ziegler, der Revolutionär im Anzug, provoziert. Immer mit Charme, nicht immer mit ausreichender Sorgfalt. Das Parlament hebt 1991 in einer umstrittenen Entscheidung Zieglers Immunität auf.
7: Da ist ja die Immunität aufgekommen, die parlamentarische, nach die Schweizer. Und nachher ist die Prozessflut komplett ruiniert.
3: Die Schadenersatzforderungen wegen Ehrverletzungen hätten ihn in die Insolvenz getrieben, sagt er später. Gemäßigt haben die Klagen Jean Ziegler nicht. Auch als UNO-Sonderberichterstatter für das Recht auf Nahrung bleibt er undiplomatisch und geißelt den Kapitalismus als mörderisches System, verantwortlich für den Hunger auf der Welt. In den Ruhestand geht Jean Ziegler nie. Auch mit 90 Jahren noch schreibt er ein klassenkämpferisches Buch nach dem anderen. Es scheint, als wolle der vom Protestanten zum Katholiken konvertierte Ziegler der eigenen Vergänglichkeit aus dem Weg gehen. Darauf angesprochen zitiert er den französischen Romancier Victor Hugo.
7: Ich will lebend sterben. Das heißt, kämpfe bis zum Schluss.
3: Und das hat Jean Ziegler.
1: Stahlkolosse, 60, 70 oder gar 90 Meter hoch mitten in der Landschaft. Höchstspannungsleitungen findet kaum jemand schön. In der Schweiz müssen tausende Masten und Leitungen erneuert werden. Auch zusätzliche Leitungen sind nötig. Das Stichwort dazu die Energiewende. Meist verlangen Anwohnerinnen und Anwohner, dass die Leitungen unterirdisch geführt werden. Heute wägen die Behörden in jedem Fall ab, ob eine solche Erdleitung zahlbar und machbar wäre. Doch das Parlament will mehr Tempo und weniger Hürden beim Netzausbau. Und so hat der Ständerat heute entschieden, Hochspannungsleitungen sollen grundsätzlich oberirdisch geführt werden, also Masten statt Erdkabel. Aus dem Bundeshaus Dominik Meyer.
8: Albert Rösti kommt zufrieden aus dem Ständeratssaal. Drinnen im Saal hat er die offizielle Haltung des Bundesrats vertreten, dass auch künftig bei jeder Hochspannungsleitung geprüft werden soll, ob sie unter oder über die Erde kommen soll. Der Ständerat aber will Hochspannungsleitungen im Grundsatz über dem Boden haben Und Albert Rösti ist ganz glücklich mit seiner, in Anführungszeichen, Niederlage.
9: Wenn jetzt das Parlament sagt, man soll im Grundsatz in die Höhe bauen, dann vereinfacht das viel und macht die Sanierung einfach. Als Energieminister bin ich sehr froh, weil es wird eine echte Beschleunigung geben.
8: Der Ständerat hat hauchdünn entschieden und was eher selten ist, er hat sich über die Kantone hinweggesetzt. Diese warnen vor Konflikten mit Gemeinden und Anwohnern und verlangen, dass die Behörden in bestimmten Fällen die Option Erdkabel zwingend prüfen müssen. Er verstehe das alles, sagt Mitte-Ständerat Benedikt Würth. Doch Erdkabel seien meist teurer, aufwendiger im Unterhalt und unzuverlässiger im Notfall.
10: Auch wenn es unangenehm wird im öffentlichen Interesse, brauchen wir eine stärkere Gewichtung der Energieversorgungssicherheit.
8: Die Schweiz habe schlicht nicht genug Zeit für Abklärungen bei jeder einzelnen Leitung. Doch auch unter Mitte-Ständeräten ist man sich uneinig. Ständerätin Heidi Zkracken will wie die Kantone, dass Erdkabel eine Option bleiben, denn das könne sogar Zeit sparen.
11: Wenn man die Möglichkeit von Erdverlegungen hat, geht das unter Umständen schneller, wenn man eine gute Lösung finden kann. Oder wenn man keine Lösung findet, dass man den Betroffenen aufzeigen kann, warum es eben nicht geht.
8: Nur eine kleine Ausnahme haben die Ständeräte beschlossen. Dort, wo Menschen wohnen, innerhalb von Bauzonen also, sollen die Behörden prüfen können, ob die Leitung nicht doch in den Boden soll. Das sei mehr als ein Gummiparagraph, sagt der Energieminister Albert Rösti und verspricht:
9: Wenn man durch besiedeltes Gebiet kommt, wird man diese Prüfung machen.
8: Nur Ständerätin Zkracken glaubt das nicht.
11: Sie wissen ja selber, wenn etwas freiwillig ist, verzichtet man in der Regel eher darauf.
8: In der Realität werde es bei den Masten bleiben. Debatten über Strom, Kraftwerke und Stromleitungen drehen sich um den stets gleichen Konflikt. Hier der Natur- und Landschaftsschutz, dort das Interesse an einer zuverlässigen und günstigen Stromversorgung. Der Ständerat gewichtet die günstige und zuverlässige Stromversorgung auch bei Hochspannungsleitungen durch geschützte Moorlandschaften höher. Wenn sie ersetzt werden müssen, dann soll auch die neue Leitung durchs Moor führen dürfen. Für Mitte-Ständerat Daniel Fessler ist das ein pragmatischer Entscheid.
12: Es ist eine kleine Zahl von Kilometern, die betroffen ist. Auf der anderen Seite stellen wir fest, dass wenn ausgewichen werden müsste von den Mooren, dass das einfach andere Landschaften belastet und auch zu vielen zusätzlichen Kilometern Leitungen führen würde.
8: Allerdings gibt es Widerstand. Heidi Zkracken, wir haben sie vorhin gehört, sagt, hier werde eine rote Linie überschritten. Und die grüne Ständerätin Maya Graf erinnert an eine Abstimmung von vor fast 40 Jahren. Damals schrieb das Volk mit der Roten Turm-Initiative den Moorschutz in die Verfassung.
13: Entweder es gibt einen Verfassungsgrundsatz oder man beginnt eben aufzuweichen und dann findet man immer irgendeine Ausrede.
8: Auch die Umweltorganisationen Pro Natura, WWF und BirdLife Schweiz protestieren und reden von einem Tabubruch. Die Beschlüsse zum Stromnetz drehen noch weitere Runden zwischen Ständerat und Nationalrat, wie so oft im Bundeshaus. Umweltschützerinnen und Umweltschützer hoffen, dass sie auf dem weiteren politischen Parcours auf mehr Gehör stoßen.
1: Hier im Echo der Zeit sprechen wir noch über Mexiko-Stadt, wo morgen Donnerstag das Eröffnungsspiel der Fußball-Weltmeisterschaft der Männer stattfindet. Zuerst aber noch dies. Der Rohstoffhandel macht rund ein Drittel des globalen Warenhandels aus. Und ein großer Teil dieses Handels wird von Konzernen mit Sitz oder Handelsplatz in der Schweiz gesteuert. Diese Handelsstrukturen sind nun von Fachleuten untersucht worden. 30 Expertinnen und Experten aus verschiedenen Instituten von 8 Schweizer Universitäten haben erstmals gemeinsam zu ermitteln versucht, welche Rolle die Schweiz dabei spielt und spielen könnte. Zum Beispiel im Finanzbereich. Wirtschaftsredaktor Dario Pelosi.
14: Die Expertinnen und Experten haben über verschiedene Forschungsgebiete hinweg Berge von Literatur zum Thema untersucht. Einige Erkenntnisse sind nicht per se neu. So kommen sie etwa zum Schluss, dass im Bereich Nachhaltigkeit ärmere Länder im sogenannten globalen Süden ungleich stärker benachteiligt sind und viele der Rohstoffe in der Schweiz gehandelt werden. Sie hätten aber auch festgestellt, dass Rohstoffkonzerne seit einigen Jahren ihren Einfluss im Geschäft ausgebaut hätten, sagt Studienleiter Felix Brucker von der ETH.
15: Einerseits sind Rohstoffhändler heute engagiert im Abbau oder Anbau von Rohstoffen mit Investitionen, mit auch eigenen Lizenzen, mit Servicedienstleistungen, auch Richtung Verarbeitung entlang der ganzen Wertschöpfungskette. Und das führt dazu natürlich, dass sie auch stärkeren Zugang zu proprietären Informationen haben, aber auch einen größeren Einfluss, wie diese Wertschöpfungsketten funktionieren.
14: Doch das ist nicht alles. Rohstoffkonzerne seien auch zunehmend direkt im Finanzbereich tätig, ergänzt Martin Nehrlinger von der Hochschule St. Gallen.
16: Sie sind eben auch Finanzintermediäre. Sie übernehmen Funktionen, wie Banken sie ursprünglich getan haben. Und das kann regulatorisch heikel sein, denn sie sind überwiegend privat. Wir haben wenige Informationen, sowohl als Forscher als auch als Politik und Aufsicht. Und sie haben weniger Meldepflichten, als beispielsweise heutzutage Banken haben. Es kann auf eine unvollständige Regulierung hindeuten.
14: Fakt ist, die Preise verschiedener Rohstoffe haben in den letzten Jahren deutlich zugelegt. Ein Grund: Krisen und Kriege sorgen für steigende Rohstoffpreise und Rohstoffhändler können daraus Profite schlagen.
16: Diese Gewinne können aus dem klassischen Rohstoffhandel entstanden sein. Wenn wir aber hier Daten beispielsweise der Vereinigten Nationen hinzunehmen, dann sehen wir, dass diese Gewinne insbesondere aus Derivaten, aus der Finanzialisierung dieser Handelshäuser stammen. Und wichtig für die Einordnung ist hier, dass diese Gewinne überwiegend im eher intransparenten und privaten gehaltenen Teil des Sektors entstehen und ein erheblicher Anteil dieser Gewinne auch in der Schweiz verbucht.
14: Dass sich Rohstoffkonzerne ihr Geschäft am Finanzmarkt absichern, ist üblich. Ein Ernteausfall oder eine starke Preisänderung des Rohstoffs kann ein Unternehmen in den Ruin treiben. Gewisse Transaktionen gingen aber über dieses sogenannte Hedging hinaus.
16: Dass man eher die Funktion auch hat, ich spekuliere für meine Kunden, auf meine Kunden, mit meinen Kunden in manchen Beispielen auf Rohstoffpreisentwicklungen, die aber nicht sicherstellen sollen, dass ich beispielsweise meine Ernte zum gewissen Preis ablösen kann.
14: Und die Forschungsgruppe um Martin Nehrlinger stellt fest, Rohstoffmärkte und Finanzmärkte beeinflussen sich mittlerweile gegenseitig.
16: Wir beobachten in Krisen auf dem einen oder dem anderen Markt, dass diese deutliche Auswirkungen auf den anderen haben.
14: Das sei ein Risiko. Vor allem eben auch, weil mit Ausnahme vom Rohstoffriesen Glencore die Mehrheit dieser Konzerne privat finanziert ist. Also weder Börsen noch den Behörden groß Einblick in ihre Finanzierungsstrukturen geben müssen. Die Schweiz profitiere wirtschaftlich von diesem zentralen Rohstoffhandelsplatz.
16: Er bündelt aber auch die Kanäle, über die finanzieller Stress auf den physischen Handel übergreifen. Und das ist also auch der Ort, an dem sich die Fragen von Transparenz, von Steuerintegrität und Sorgfaltspflichten entscheiden. Und daraus folgt für die Schweiz eine besondere Verantwortung für den Rohstoffhandel.
14: Konkret wünschen sich Martin Nehrlinger und seine Co-Autorinnen und Autoren mehr Daten, um den Einfluss der Rohstoffkonzerne auf die Stabilität des Finanzplatzes besser abschätzen zu können oder um zu eruieren, ob Preisausschläge auf Spekulationen oder der realen Wirtschaftslage basieren. Da sei die Politik gefordert.
16: Die Schweiz kann hier als Katalysator für eine kohärente und international abgestimmte Standards wirken.
14: Will heißen, schafft die Schweiz klare Regeln für den Finanz- und den Rohstoffhandelsplatz, könnten diese international adaptiert werden. Denn die Forschenden sind sich einig. Wertschöpfungsketten werden besser nachvollziehbar, wenn Regeln einheitlich sind und deren Einhaltung von Produzentinnen wie Händlern einfach umgesetzt werden kann.
1: Es ist das größte Sportereignis dieses Jahres, die Männerfußball-WM in den USA, Mexiko und Kanada. Das Eröffnungsspiel morgen Donnerstag findet im Aztekenstadion von Mexico City statt, wo nun nach 1970 und 1986 schon zum dritten Mal eine WM zu Gast sein wird. Das Stadion ist also ein symbolischer Ort für die Fußballgeschichte Mexikos, aber es spiegelt auch die Probleme der Gegenwart, wie der Bericht des freien Journalisten Ronny Blaschke zeigt.
17: Im Süden von Mexiko-Stadt schiebt sich der dichte Verkehr auch am Aztekenstadion vorbei. Touristen, die auf dem Vorplatz einen Stopp einlegen, bestaunen die ikonische Architektur. Doch hier zeigt sich nicht nur Bewunderung. Immer wieder protestieren auf dem Vorplatz Gruppen gegen die Fußball-WM. Für sie ist das Aztekenstadion ein Ort, an dem sich die negativen Folgen des Großanlasses deutlich zeigen. Steigende Mieten, die Verdrängung von Menschen mit niedrigen Einkommen. Die Schweizer Sozialanthropologin Monika Streule beschäftigt sich in Mexico City mit Stadtentwicklung.
18: Für die Fußball-WM ist das so, dass auch FIFA hat ja eine Zusammenarbeit mit Airbnb vereinbart für den Mega-Event. Und das ist in Mexiko-Stadt, vor allem in gewissen Quartieren oder Stadtvierteln, ein großes Thema, die Gentrifizierung.
17: Bereits vor 4 Jahren ging die Stadtregierung eine Kooperation mit UNESCO und Airbnb ein. Das Ziel, Mexiko-Stadt als Zentrum für digitale Nomaden zu bewerben.
19: Eine Marcha in la Ciudad de México contra la Gentrificación.
18: La Gentrificación.
4: Gentrificación.
17: Immer wieder demonstrieren Menschen gegen diese Entwicklung. Und immer wieder werden die Demonstranten von bewaffneten Gangs bedroht und angegriffen, sagt Mauricio Salazar, der sich in der Organisation Aluna Psicosocial um Vertriebene kümmert.
20: Das sind so Gangs, die kommen und sagen, entweder du verlässt jetzt hier die Wohnung oder wir verschlagen dich oder wir entführen einen Teil von deiner Familie. Bei den schlimmsten Fällen werden also Morddrohungen ausgesprochen.
17: Es ist in Mexiko beinahe Tradition, dass bei Bauprojekten mit vielen Subunternehmen auch Drogenkartelle mitmischen, durch Geldwäsche oder die Zwangsrekrutierung von Arbeitern. Mauricio Salazar glaubt, dass rund um die WM neue kriminelle Netzwerke entstehen können.
20: Schutzgelder für Menschen, die was verkaufen wollen. Also in Mexiko, es gibt einen sehr großen informellen Sektor, von Essen bis zu den T-Shirts und bis zu allen möglichen verkauft. Und um einen Stand halten zu können, werden Schutzgelder bezahlt, nicht nur an die Polizei, sondern auch an die organisierte Kriminalität.
17: Kriminalität, Verdrängung, soziale Ungleichheit. Themen, die auch die Geschichte des Aztekenstadions geprägt haben. In den frühen 60er Jahren wollte die mexikanische Wirtschaft Fußball als Unterhaltung für eine wachsende Mittelschicht etablieren. Die treibende Kraft hinter dem Bau des Stadions war Televisa, einer der größten Medienkonzerne Lateinamerikas. Sozialanthropologin Streule.
18: In den 60er Jahren, als das Aztekenstadion da gebaut wurde, war das wirklich so eine landwirtschaftliche Zone am Rand. Und das wurde dann schon auch so zum Anlass genommen, um halt auch diesen Rand oder diese Peripherie zu urbanisieren, zu bebauen.
17: 60 Jahre später wurde das Aztekenstadion für die WM 2026 modernisiert. Der Medienkonzern Televisa plant hier ein Immobilienprojekt mit Hotel, Einkaufszentrum und Luxuswohnungen. Langfristig dürften die Mieten im Umfeld steigen. Und auch die Wasserknappheit, von der das hochgelegene Mexico City seit Jahrzehnten betroffen ist, könnte sich zuspitzen, sagt Streule von der Iberoamerikanischen Universität.
18: Zum Beispiel das Abwassersystem marode ist und das zeigt sich dann vor allem in Zeiten der Regenzeit im Sommer, dass das halt total überlastet ist, Überschwemmungen in den Straßen. Zum einen Teil eine Wasserknappheit an Trinkwasser und gleichzeitig dann die Überschwemmungen in den Regenzeiten, also zu viel Wasser und zu wenig Wasser.
17: Mexiko-Stadt, einst errichtet auf einem alten Seeufer, sinkt immer weiter ab. In manchen Regionen 2 Zentimeter pro Monat. Davon ist auch das Aztekenstadion betroffen, wo die schwere Betonkonstruktion auf den Untergrund drückt. Das Aztekenstadion ist ein symbolischer Ort für die jüngere Geschichte Mexikos. Es ist die einzige Arena, wo nun schon zum 3. Mal eine WM zu Gast sein wird. Doch bei vielen Mexikanerinnen und Mexikanern hält sich die Vorfreude trotzdem in Grenzen.
1: An dieser Stelle noch ein Hörtipp. Wenn es um Israel und Palästina geht, wird von ihnen kaum je gesprochen, den Beduinen. Vom Staat Israel werden sie von ihren Siedlungsgebieten in der Wüste zwangsumgesiedelt, zum Beispiel in die Stadt Rahat. Diese ist in den 70er Jahren auf dem Reißbrett entstanden und sie ist völlig überfüllt. Die junge Generation wächst dort mit Gewalt und Kriminalität auf, sagte Sozialarbeiter Jamal Al-Kirnawi aus Rahat.
21: You have 20 people who live in the same house. They have the original parents, you have the kids, you have the kids get married.
1: Bis zu 20 Menschen leben im selben Haus. Das Nomadentum gibt es nicht mehr. Es gibt auch keinen Platz, um Schafe zu halten. Sogar die Tiere sind heutzutage unglücklich, wenn sie mit uns Beduinen leben müssen. 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Das war's für heute. Das Echo der Zeit am Mittwoch, dem 10. Juni, hat den Redaktionsschluss um 18.43 Uhr. Verantwortlich für die Sendung ist Lukas Schneider. Für die Nachrichten Marco Koller. Mein Name Matthias Kündig.
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2: Man soll ja vorsichtig sein mit Superlativen. Aber im Fall der Fußball-WM in den USA, Kanada und Mexiko passen sie halt schon.
22: This will be the biggest, the most inclusive, the greatest FIFA World Cup ever.
2: Es ist die größte Fußball-WM der Geschichte. Nie waren mehr Nationen dabei, nie gab es mehr Spiele. Und natürlich, nie war so viel Geld im Spiel. Die WM ist für Gianni Infantino und seine FIFA ein Milliardengeschäft. Aber woher kommt all das Geld eigentlich? Und wie profitiert der Schweizerische Fußballverband davon?
23: Also Millionen machen, das ist eine sehr pauschale Aussage.
2: Das ganz große Geld macht der Schweizerische Fußballverband mit dieser WM also nicht. Wohin fließt das Geld dann? Schön hört ihr News Plus. Ich bin Dominik Brandt. 104 Spiele. So viele sind es, bis der neue Weltmeister gekürt ist. Ich habe das kurz durchgerechnet. Das sind insgesamt so etwa 6,5 Tage Fußball. Wobei Tage eigentlich falsch ist in unserer Zeitzone. Viele Spiele finden mitten in der Nacht statt. Die Zahl der Spiele ist zwar eindrücklich, richtig verrückt wird es aber, wenn wir über das Geld sprechen. Etwa 10 Milliarden Dollar. So viel Umsatz will der Weltfußballverband FIFA mit dieser WM machen. Ich habe mir für die Folge heute Isabel Pfaff an die Seite geholt. Sie ist Wirtschaftsredaktorin bei SRF und hat sich schon stundenlang mit dieser WM beschäftigt. Unter anderem für die Podcast-Serie von News Plus Hintergründe «König Gianni, die Infantino-Story» heißt die. Die kann ich euch sehr ans Herz legen. Ich habe euch den Link in die Shownotes gestellt. Zurück zum Geld der FIFA. Der Verband rechnet immer in 4 Jahreszyklen, immer mit dem finanziellen Highlight am Schluss, der Männer-WM. Zu oberst auf der Liste der Einnahmen stehen die Fernsehrechte.
24: Das waren am Ende des letzten abgeschlossenen Zyklus, also der 2022 geendet hat, waren das 45% des Umsatzes. Dann verdient die FIFA sehr viel Geld mit den Marketingrechten, also mit Sponsoring. Das waren 2022 waren das halt große Firmen wie Adidas, Coca-Cola, Hyundai. Die dritte wichtige Quelle ist die Lizenzierung. Das sind zum Beispiel ebenso Business-Partnerschaften mit Panini oder auch mit anderen Firmen, die Merchandise-Artikel verkaufen wollen. Und ja, zum Schluss, Platz 4 sind natürlich die Ticketverkäufe. Die sind auch eine sehr wichtige Einnahmequelle.
2: Fernsehrechte, Sponsoren, Lizenzvergaben und die Tickets. Und diese Tickets, die sorgen schon seit längerer Zeit für große Kritik. Von Mondpreisen ist die Rede. Tausende Dollar für ein Spiel. Oder in einzelnen Fällen sogar Millionenbeträge. Warum sind die Preise an dieser WM so hoch?
24: Ja, da gibt es wie zwei Gründe dafür. Also zum einen gibt es bei dieser WM eine dynamische Preisgestaltung. Also die Preise von besonders nachgefragten Spielen erhöhen sich, je nach Angebot und Nachfrage. Die FIFA hat dazu mitgeteilt, dass das eben die Praxis oder die Norm in den Gastgeberländern sei. Also in den USA würden auch Football- und Basketball-Ticketpreise so zustande kommen. Und außerdem wäre dieses Dynamic Pricing auch ein Branchentrend und deshalb macht sie das. Aber das heißt halt eben schon, dass dann am Ende Ticketpreise entstehen, zum Beispiel jetzt fürs Finalspiel von mehr als 8.000 Franken umgerechnet. Das ist 7-mal höher als bei der WM in Katar, bei der letzten WM. Das hat die Fanorganisation Football Supporters Europe ausgerechnet. Die haben nämlich wegen der hohen Ticketpreise Beschwerde eingelegt gegen die FIFA bei der EU-Kommission. Da gibt es jetzt noch kein Ergebnis. Die EU-Kommission prüft das, wie sie mitgeteilt hat. Genau, aber das ist das eine, die offiziellen Preise. Und das andere ist, dass es einen gigantischen Zweitmarkt gibt für die Tickets, den die FIFA mitorganisiert. Und das Interessante ist, dieser Zweitmarkt ist preislich quasi nach oben offen. Die FIFA hat eben also selber eine Plattform für solche Weiterverkäufe eingerichtet und da gibt es keine Regulierung der Preise. Also da konnte man eben schon Tickets für fast 2 Millionen Franken erwerben. Und ja, interessanterweise, das ist auch recht bekannt daran, die FIFA verdient über Gebühren an diesem Zweitmarkt mit.
2: Das heißt also, die FIFA verdient eigentlich mehrmals pro Ticket, also
3: zumindest an jenen, die dann weiterverkauft werden. Das erste Mal beim normalen Verkauf und das zweite Mal dann beim zweiten Verkauf.
24: Ja, so kann man es sagen. Und sie verdient sogar ziemlich stark mit, wie ich finde. Der Verkäufer des Tickets muss 15% Gebühr an die FIFA zahlen und der Käufer auch. Also ist eigentlich eine ganze Menge.
3: Da hat die FIFA quasi ein neues Geschäftsmodell entdeckt. Statt dass die Tickets auf dem Schwarzmarkt auf einer fremden Plattform teurer verkauft werden, passiert dies ganz legal auf einer FIFA-Plattform. Und der Verband verdient mit. Zum Vergleich, auch bei den Fußball-Europameisterschaften gibt es solche offiziellen Zweitplattformen für Leute, die ein Ticket wieder verkaufen wollen. Aber der europäische Verband UEFA reguliert die Preise dort. Heißt, ein Ticket darf immer nur zum Originalpreis weiterverkauft werden. Jetzt haben wir gehört, wie die FIFA zu ihrem Geld kommt. Rund 10 Milliarden Dollar sollen es sein, alleine mit der kommenden WM. Aber wo geht all das Geld hin? Klar, die FIFA hat ihre Ausgaben, Löhne zum Beispiel. Präsident Infantino erhielt im letzten Jahr knapp 5 Millionen Franken. Da sind Lohn und Bonus drin. So steht das im FIFA-Jahresbericht. Infantino betont aber gerne, dass ein großer Teil des FIFA-Geldes an die nationalen Verbände fließt. Und es würden viele sinnvolle Projekte finanziert, sagte er kürzlich zum US-Sender CNBC. Und zwar in Teilen der Welt, wo sonst niemand investiere.
5: We can invest in countries where nobody else would invest, in Africa, in Asia, in Central America, everywhere in the world, invest in giving opportunities to children to play soccer, to maybe become a global star, but in any case, to just enjoy and have fun.
3: Die FIFA-Milliarden sollen Kindern also Chancen ermöglichen, denn das wüssten viele nicht. Die FIFA sei eine Non-Profit-Organisation.
5: Many people don't know that FIFA is a non-for-profit organization. Means that all the revenues that are generated are reinvested in the game.
3: Alle Einnahmen würden in den Sport, in den Fußball zurückfließen, so Gianni Infantino. Die WM bringt also viel Geld, das zu einem guten Teil an die nationalen Fußballverbände geht. Da könnte man meinen, dass die WM-Teilnehmer ordentlich mitverdienen. Der Schweizerische Fußballverband SFV hat gerechnet und Mediensprecher Adrian Arnold sagt, naja, also Millionen mache der SFV damit nicht.
6: Also Millionen machen, das ist eine sehr pauschale Aussage.
3: Die Vergangenheit zeige, Weltmeisterschaften bringen dem SFV etwa 2 bis 3 Millionen Franken. Bei einem Umsatz von 70 Millionen spielt die WM in der Verbandsrechnung also keine allzu große Rolle. Kommt dazu, diese WM ist besonders teuer.
6: Wir sind eine Delegation von 62 Personen, die in die USA fliegen, die dort mindestens einen Monat leben werden in einem Hotel. Wir fliegen zu den einzelnen Spielen, was in diesem Jahr erschwerend hinzukommt. Die FIFA bezahlt jeweils die Antrittsprämien oder die Antrittsgelder in Dollar. Der Dollarkurs ist für uns Schweizer im Moment sehr, sehr schlecht. Ebenfalls, dass es ein sehr langes Turnier ist, ein Turnier, das länger dauert. Wir fliegen auch schon deutlich früher vor dem ersten Spiel an eine WM, als es sonst der Fall war. Und ein letzter Punkt, der ebenfalls ungünstig ist, das ist die Steuerthematik. Die ist immer noch nicht ganz geklärt, aber es fallen Steuern für uns an in den USA. Das auch damit verbunden, dass wir Kalifornien zugezogen wurden. Kalifornien hat den höchsten Steuersatz in den USA. Und wenn man nur vergleicht, ein Team, das in Mexiko spielt oder in Kanada sein Basecamp hat, bezahlt keine Steuern aufgrund der Steuerpolitik in den einzelnen Austragungsorten. Dort herrscht eine Ungleichheit, die natürlich unbefriedigend ist.
3: Die Schweizer Nazi muss an der WM also gut spielen, damit es finanziell auch wirklich eincheckt. Je weiter eine Nation kommt, desto mehr Prämie gibt es für den Verband. Aber klar, nur schon die Teilnahme bringt viel Publicity und das dann wiederum mehr Sponsorengelder, Werbung und Mitglieder. Das also die WM-Rechnung für den Schweizer Verband.
2: Gerade für ganz kleine Fußballländer ist es aber wichtig, dass die FIFA viel verdient und nachher weitergibt. Früher war das pro Vierjahreszyklus etwa 1 Million. Heute sind es rund 8-mal mehr. Und zwar egal, wie groß das Fußballland ist.
24: Die Verbände haben Anspruch auf die gleiche Fördersumme, egal wie groß sie sind oder wie reich. Das heißt, für kleine Verbände wie jetzt zum Beispiel Aruba oder Papua-Neuguinea, für die sind diese FIFA-Gelder ziemlich überlebenswichtig. Für große Verbände wie jetzt den englischen oder den deutschen Verband sind das wohl eher Peanuts, weil die einfach so viel eigene Einnahmen auch haben. Und diese besondere Dynamik, sage ich mal, die ist auch ein wichtiger Punkt für Infantinos Rückhalt als Präsident. Der FIFA-Präsident wird ja von allen Mitgliedsverbänden gewählt und da gilt ein Verband, eine Stimme. Und die kleinen Verbände, die sind halt vielleicht für den Weltfußball nicht so wichtig, aber sie sind für den Machterhalt des FIFA-Präsidenten schon ziemlich wichtig. Und deshalb hat Infantino von Anfang an auf diese kleinen Verbände geachtet. Die Zuwendungen an diese Verbände oder an alle Verbände pro Vierjahreszyklus, die hat er deutlich erhöht, seit er im Amt ist.
2: Und holt sich so also die nötigen Stimmen, um auch FIFA-Präsident zu bleiben. Weiß man denn, was die Verbände mit dem Geld machen, gerade die kleineren? Weil da könnte ja durchaus auch Gutes entstehen.
24: Ja, das stimmt. Das listet die FIFA auch relativ detailliert auf. Also man kann das nachlesen in den FIFA-Forward-Berichten. Ich habe mir jetzt zum Beispiel eben jetzt 2022 angeschaut, weil das der abgeschlossene Zyklus ist. Und der berichtet über die Zeit ab 2016, also 2 Zyklen. Und in dieser Zeit seien 2,8 Milliarden US-Dollar an FIFA-Forward-Geldern ausgeschüttet worden. Davon 20% an die Regionalverbände, sowas wie UEFA oder CONCACAF. 80% dieses Geldes sind aber an die Einzelverbände gegangen. Und von diesen über 2 Milliarden ist ein großer Teil in Infrastruktur geflossen, also in Plätze und Stadien. Ein kleinerer Teil zum Beispiel auch in Frauenfußballprojekte. Allerdings, was mir schon aufgefallen ist, der Löwenanteil dieses Geldes, das waren 450 Millionen, ist demnach in Verwaltung und Steuerung bei den Verbänden geflossen. Da kann man sich jetzt schon fragen, ob da nicht auch ein bisschen Geld einfach in den Führungsstrukturen versickert. Ist sicher eine Möglichkeit, aber ich denke, man kann schon davon ausgehen, dass auch ein paar sehr sinnvolle Sachen vor Ort finanziert wurden mit diesem Geld.
2: Die FIFA-Gelder können gerade in kleineren Ländern also auch eine Art Entwicklungshilfe im Fußballbereich sein, wenn sie denn richtig eingesetzt werden. Die größte Fußball-WM der Geschichte, die längste, die teuerste, eben Superlativen halt. Was ich mich frage, ist damit ein Limit erreicht? Oder reden wir in 4 Jahren dann halt von der nächsten größten WM?
24: Tja, das ist eine gute Frage. Denn einerseits klagen jetzt ja viele über die Dimension dieser WM. Aber dann gibt es natürlich schon Fußballnationen, die durch die Ausweitung der Teams jetzt zum ersten Mal teilnehmen dürfen. Und dort sind natürlich die Fußballer und die Fans völlig aus dem Häuschen. Also so eine WM-Teilnahme gibt natürlich einer kleineren Fußballnation einen wahnsinnigen Schub. Und das kann man ja schon auch als positiv bewerten. Aber eben, es ist andererseits schon die Frage, wann es genug ist, wann es zu groß ist, wann es auch vielleicht den Sport verwässert, wie ja auch viele Kritiker sagen. Und ja, tatsächlich hat jetzt eben ein südamerikanischer Funktionär schon die Idee ins Spiel gebracht bei der nächsten WM 2030. Das ist übrigens das 100-jährige Jubiläum der WM. Und die findet in 6 Ländern auf 3 Kontinenten statt. Und dieser Funktionär, der hat jetzt die Idee gehabt, ob man da jetzt nicht 64 Teams spielen lassen könnte. Und ja, die FIFA diskutiert jetzt darüber und es gibt Berichte, dass der FIFA-Präsident Infantino diese Idee sogar unterstützt. Also ich glaube, wir können jetzt noch nicht sagen, ob das Limit erreicht ist.
2: Die Fußball-WM in den USA, Kanada und Mexiko. Bald geht's los und wenn ihr bis dahin noch etwas tiefer in die FIFA-Thematik eintauchen wollt und die Podcast-Serie zu Gianni Infantino noch nicht gehört habt, dringende Hörempfehlung von mir. Einer meiner Lieblingsmomente ist das Interview mit Infantino-Vorgänger Sepp Blatter und diese eine Frage von Host Raphael Günther.
7: Wie würdet ihr denn beschreiben, was für Eigenschaften zeichnen ihn aus? Nein, ich werde ihn noch nicht beschreiben. Ich nehme mir die Zeit nicht, um ihn zu beschreiben. Dann müssen Sie schon zu ihm gehen und ihm selber fragen, was er will.
2: Warum diese Walliser Beziehung in den letzten Jahren gelitten hat, das gibt es in «König Gianni, die Infantino-Story». Von News Plus war es das für heute. Das Team Daniela Büntener, Gabriel Gasser und Dominik Brandt. Bis zum nächsten Mal und danke fürs Zuhören.

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1: Radio SRF, Echo der Zeit mit Matthias Kündig. Heute Mittwoch, den 10. Juni, vertiefen wir diese Themen. Paukenschlag in Kolumbien. Ein Parlamentsausschuss beantragt die Suspendierung von Präsident Gustavo Petro. Wir erklären gleich, was da gerade passiert und was die möglichen Folgen sind. Dann, die Städte Zürich und Winterthur dürfen einen Mindestlohn einführen. Dieses Urteil des Bundesgerichts schauen wir uns genauer an. Heftige Krawalle nach Gewalttat in Belfast. In Großbritannien häufen sich solche Vorfälle und die Ausschreitungen sind heftiger als anderswo in Europa. Eine große Rolle spielen dabei rechte Influencer, sagt der Beobachter.
2: Die Plattform X ist besonders wichtig in dieser Hinsicht, nicht zuletzt, weil ihr Besitzer selbst, Elon Musk, immer wieder interveniert mit hetzerischen Kommentaren zur britischen Politik und so auch im Fall der Messeattacke von Belfast. Und diese Hetze, dieser Online-Aktivismus ist ein wichtiger Grund, warum es hier so schnell ausarmen kann,
1: sagt der Journalist Peter Stoiber in London. Und der unermüdliche Kämpfer ist tot.
3: Ich will lebend sterben. Das heißt, kämpfe bis zum Schluss.
1: Jean Ziegler, Altnationalrat, Soziologe und Kämpfer gegen Hunger, Armut und Kapitalismus, ist 92-jährig gestorben. Ein Nachruf. Die Amtszeit des kolumbianischen Präsidenten Gustavo Petro läuft eigentlich im August aus. Doch nun will ihn ein Parlamentsausschuss per sofort des Amtes entheben. Das wurde vor kurzem bekannt. Der Antrag des Ausschusses ist noch nicht rechtskräftig, er muss noch von der kleinen Parlamentskammer bestätigt werden. Aber er kommt zu einem heiklen Zeitpunkt. In knapp 2 Wochen findet die Stichwahl für den neuen Präsidenten statt. Frage nun an Südamerika-Korrespondentin Teresa Delgado. Was wird Gustavo Petro konkret vorgeworfen?
4: Gustavo Petro soll sich als amtierender Präsident aktiv in den Wahlkampf eingemischt haben. Etwas, was die kolumbianische Verfassung ausdrücklich verbietet. Konkret geht es um mindestens 22 Tweets, die Petro zwischen dem 6. und 9. Juni über seinen offiziellen X-Account verbreitet hat. Mit direkten Bezügen auf Kandidaten, auf die bevorstehende Stichwahl. Er hat auch öffentlich angekündigt, sich persönlich an die Spitze der Kampagne von Iván Cepeda zu stellen, dem linken Kandidat. So offen wie Petro hat bisher noch kein kolumbianischer Amtsinhaber seine Parteilichkeit zur Schau gestellt. Er selbst darf aufgrund einer Amtszeitbeschränkung nicht mehr antreten. Die Chefin der Anklagekammer im Parlament hat jetzt eine provisorische Suspendierung Petros angeordnet. Als Sicherheitsmaßnahme wegen des laufenden Wahlkampfs.
1: Wie überraschend ist dieser heutige Vorgang in Kolumbien?
4: Das ist ein beispielloser Vorgang in der kolumbianischen Politik und diese mögliche Suspendierung des Präsidenten ist juristisch höchst umstritten, denn sie wurde nicht vom Plenum der zuständigen Kommission beschlossen, sondern von einer einzigen Parlamentarierin, die der zuständigen Kommission vorsteht. Gloria Arrizabaleta heißt die Frau. Das reizt die Grenzen des Verfahrensrechts aus und Petros eigene Verbündete sprechen bereits von Kompetenzüberschreitung, auch wenn diese spezielle Kommission in Kolumbien eine Art Justizfunktion hat, vergleichbar mit der Bundesstaatsanwaltschaft in der Schweiz. Ob die Kommissionschefin im Alleingang aber eine Suspendierung einleiten darf, ist fraglich. Interessanterweise gehört Arrizabaleta selbst Petros Regierungskoalition an, was diesen Fall noch skurriler macht, also eine bizarre Konstellation, bei der Chaos jetzt praktisch vorprogrammiert ist.
1: Gustavo Petro weilt derzeit in den USA. Wie geht es nun weiter?
4: Das ist vielleicht der heikelste Aspekt in dieser Sache. Petro ist heute Morgen in New York eingetroffen. Er übernimmt dort turnusmäßig den Vorsitz im UNO-Sicherheitsrat. Kolumbien hat dort einen Sitz als nichtständiges Mitglied. Eigentlich ein prestigeträchtiger Auftritt, Gustavo Petros letzter als Präsident. Aber Petro steht seit Oktober letzten Jahres auch auf der Sanktionsliste der USA wegen mutmaßlicher Verstrickungen in den Drogenhandel. Solange Petro Präsident ist, genießt er diplomatische Immunität. Wenn der Senat dem Suspendierungsantrag jetzt aber zustimmt, dann verliert Petro womöglich seinen Amtsstatus. In so einem Fall könnte er festgenommen werden in den USA. Im Bundesstaat New York hat man damit auch schon Erfahrung, denn dort sitzt ja auch Venezuelas ehemaliger Machthaber Nicolas Maduro in Untersuchungshaft. Und auch wenn es nicht zu einer Festnahme kommt, schon nur die Rückreise nach Kolumbien wäre ein Problem für Petro. Der Präsidentenjet stünde ihm ja dann nicht mehr zur Verfügung, sollte er suspendiert werden. Und ein normales Flugticket kaufen kann er sich in den USA wohl nicht als jemand, der auf einer Sanktionsliste steht.
1: Wie erwähnt, in knapp 2 Wochen finden in Kolumbien Präsidentschaftswahlen statt. Was bedeuten die heutigen Ereignisse für die Situation im Land?
4: Politisch ist die Lage sehr angespannt. Kolumbien wählt zwischen dem linken Iván Cepeda und dem rechten Anwalt Abelardo de la Espriella. Es ist ein sehr offenes Rennen, das Land stark polarisiert. Was klar ist, Kolumbien erlebt gerade 11 Tage vor der Stichwahl eine Staatskrise, wenige Wochen vor dem Ende von Petros Amtszeit. Ein würdiger Abgang sieht anders aus.
1: Vielen Dank für diese Einschätzungen. Das war SRF Südamerika-Korrespondentin Teresa Delgado. Weiter nun zu den Nachrichten mit David Burkhardt und zur Frage, ob Lehrpersonen in der Schule religiöse Symbole tragen dürfen.
5: Im Kanton St. Gallen sollen sie das künftig nicht mehr dürfen. Das Kantonsparlament hat entschieden, dass religiöse Kleidungsstücke und Symbole wie ein Kopftuch, eine Kippa oder ein Kreuz für Lehrpersonen künftig verboten sein sollen. Die St. Galler Regierung muss nun einen Gesetzesentwurf ausarbeiten. Kein anderer Kanton in der Deutschschweiz hat bisher eine solche Regelung. Die Debatte ausgelöst hatte ein Fall im St. gallischen Eschenbach im letzten Sommer. Dort hatten sich Eltern dagegen gewehrt, dass eine Lehrerin angestellt wird, die mit Kopftuch unterrichten wollte. Die 13. AHV-Rente soll über eine höhere Mehrwertsteuer und auch über höhere Lohnbeiträge finanziert werden. Das hat die sogenannte Einigungskonferenz entschieden, nachdem sich National- und Ständerat in der Frage nicht einigen konnten. Nun geht dieser Vorschlag noch einmal in beide Räte und dann in die Schlussabstimmung. Sagt ein Rat Nein, ist die Finanzierungsvorlage gescheitert, dann müsste der Bundesrat neue Finanzierungsvorschläge machen. Die 13. AHV Rente wird den Pensionierten im Dezember zum ersten Mal ausbezahlt. SVP-Nationalrätin Nina Fehr-Düssel darf ihren Doktortitel behalten, trotz wissenschaftlichem Fehlverhalten. Das hat die Rechtswissenschaftliche Fakultät der Universität Zürich entschieden. Nina Fehr-Düssel hatte den Doktortitel im Jahr 2017 erhalten, noch vor ihrer Wahl in den Nationalrat. In einer anonymen Anzeige wurde ihr später vorgeworfen, sie habe bei ihrer Doktorarbeit abgeschrieben, also ein Plagiat begangen. Das bestätigt auch ein externes Gutachten. Die Universität Zürich stuft das Verschulden aber als mittelschwer ein.
1: In den Nahen Osten nun. Dort gilt eigentlich nach wie vor eine Waffenruhe zwischen dem Iran und den USA und trotzdem gab es in der Nacht gegenseitige Angriffe.
5: Während rund 4 Stunden haben die USA Angriffe auf Ziele im Iran geflogen. Dabei wurde unter anderem die iranische Luftabwehr ins Visier genommen. Die USA bezeichneten die Angriffe als Vergeltungsmaßnahmen, dies weil der Iran einen Kampfhelikopter der USA abgeschossen habe. Der Iran wiederum reagierte auf die jüngsten US-Angriffe. Er beschoss US-Stützpunkte mit Drohnen und Raketen, und zwar in Kuwait, Bahrain und Jordanien. Pakistan hat erneut Luftangriffe auf Ziele im Nachbarland Afghanistan geflogen, als Reaktion auf Terroranschläge in Pakistan in den letzten Tagen. Das teilte der pakistanische Informationsminister mit. Mindestens 26 Kämpfer seien getötet worden. Die in Afghanistan herrschenden Taliban bestätigten die Angriffe. Sie sprachen von 13 zivilen Todesopfern. Seit dem letzten Herbst kommt es immer wieder zu Angriffen zwischen den beiden Ländern. Pakistan wirft den Taliban vor, in Afghanistan Terroristen zu beherbergen, die in Pakistan Anschläge verüben. Die Taliban bestreiten das. In einem Vorort der südafrikanischen Stadt Johannesburg haben Unbekannte eine Hüttensiedlung mit Schusswaffen angegriffen. Dabei wurden mindestens 12 Menschen getötet und 9 weitere verletzt, wie die Polizei mitteilt. Die Angreifer seien mit einem Kleinbus bei der Hüttensiedlung vorgefahren und hätten dann an mehreren Orten das Feuer eröffnet. Dann seien sie mit dem Kleinbus geflohen. Weiter sagt die Polizei, sie suche nach mehr als 10 Verdächtigen. Der Hintergrund der Tat sei unklar. Damit zu den Börsendaten von 18.09 Uhr, geliefert von SIX. Der Swiss Market Index schließt bei 13.463 Punkten. Das ist ein Plus von 0,8%. Der Dow Jones Index in New York fällt um 1,2%. Der Euro wird zu 92,20 gehandelt und der Dollar zu 79,82. Und das Wetter. Am Abend bleibt es vor allem entlang der Voralpen nass. Morgen ist es dann zeitweise sonnig bei rund 19 Grad. Vor allem am Nachmittag gibt es kurze Regenschauer. Im Wallis und im Tessin ist es morgen meist sonnig, dies bei 25 Grad.
1: Die Städte Zürich und Winterthur dürfen einen Mindestlohn einführen. Das hat das Bundesgericht heute entschieden und gibt damit einen Entscheid der Vorinstanz. Gewerkschaften und linke Parteien fühlen sich bestärkt. Sie treiben die Einführung von Mindestlöhnen in mehreren Kantonen und Städten derzeit voran. Dabei stoßen sie allerdings auf Widerstand im nationalen Parlament. Dort forcieren bürgerliche Parteien ein neues Gesetz, das in eine andere Richtung zielt. Livia Middendorf berichtet.
6: Mindestlöhne gelten inzwischen in verschiedenen Kantonen. Tessin, Jura, Neuenburg, Genf und Basel-Stadt haben auf Kantonsebene einen Mindestlohn. In weiteren Kantonen sind entsprechende Bestrebungen in Gang. Und nun kommen auch Städte hinzu. In Luzern gilt seit Anfang Jahr ein Mindestlohn. Zürich und Winterthur haben soeben grünes Licht erhalten. Nicole Barandun, Mitte-Nationalrätin und Präsidentin des Gewerbeverbands der Stadt Zürich, steht der Entwicklung kritisch gegenüber. Die Frage nach Mindestlöhnen sollte nicht zu kleinräumig geregelt werden, sagt sie, auch wenn das Bundesgericht die Mindestlöhne in Zürich und Winterthur nun als rechtmäßig eingestuft hat.
7: Darüber hat das Bundesgericht jetzt einen Entscheid gefällt. Sie dürfen das. Ob es sinnvoll ist, dazu hat ja das Bundesgericht nichts gesagt. Wir sind immer noch der Meinung, das macht eigentlich keinen Sinn. Wenn schon, müsste man das kantonal regeln.
6: SP-Co-Präsident Cedric Wermuth hingegen bezeichnet das Urteil als Sieg für die Demokratie und es sei eine Bestätigung für den Weg, den sie eingeschlagen hätten.
8: Dass eben Mindestlöhne dann Sinn machen, wenn sie genau den lokalen Gegebenheiten entsprechen, beispielsweise in Situationen wie in Zürich, wo einfach die Lebenshaltungskosten noch mal höher sind als im Umland. Und diese Strategie werden wir sicher weiter verfolgen.
6: Er kritisiert zudem die Bestrebungen, die im nationalen Parlament laufen. Der Nationalrat hat in dieser Session beschlossen, dass schweizweite Gesamtarbeitsverträge, die in den Branchen ausgehandelt wurden, Vorrang haben sollen gegenüber Mindestlöhnen, die in Kantonen oder Städten etwa per Volksabstimmung eingeführt wurden. Das neue Gesetz würde diese Mindestlöhne quasi wieder aushebeln. Der Entscheid muss in der Schlussabstimmung noch bestätigt werden. Cedric Wermuth sagt, das heutige Bundesgerichtsurteil stehe im Widerspruch zu diesem Entscheid.
8: Also ich erwarte jetzt schon noch, dass sich SVP, FDP, Mitte nochmals überlegen, wollen sie das Gesetz jetzt wirklich so durchpauken mit in der Schlussabstimmung dann am Ende dieser Session. Man könnte auch darauf verzichten, angesichts des klaren Entscheides des Bundesgerichtes.
6: Doch Nicole Barandun zumindest lässt sich von der Forderung nicht beeindrucken.
7: Nein, ich bin nach wie vor der Überzeugung, dass die Sozialpartnerschaften wertvoll sind, dass sie über den Lohn hinaus ganz viele Details regeln, auch zugunsten der Arbeitnehmer. Und diese allgemein verbindlichen Gesamtarbeitsverträge haben einen Wert und den sollte man respektieren.
6: Die Frage, ob die Löhne des Gesamtarbeitsvertrags oder ob

0: Urteil so durchkommen. David Gallussen, Zentralsekretär des Gewerkschaftsbundes, sagt:
1: Die Mindestlöhne, die müssen jetzt nun eingeführt werden können für die Beschäftigten in den Tieflohnbranchen wie dem Gastgewerbe, bei den Coiffeursalons oder in den Bäckereien. Und diese Volksentscheide sind zu respektieren.
0: Gut möglich, dass am Ende das Volk entscheidet über die Frage, ob kantonale und städtische Mindestlöhne Vorrang haben sollen oder doch die Löhne aus dem branchenweiten Gesamtarbeitsvertrag.
2: 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In der nächsten halben Stunde fragen wir, weshalb es in Großbritannien immer häufiger zu Ausschreitungen kommt, nach Gewalttaten durch Personen mit ausländischen Wurzeln. Wir würdigen den Politiker und Soziologen Jean Ziegler, der 92-jährig gestorben ist. Wir erklären, weshalb das Bundesparlament neue Hochspannungsleitungen nicht in den Boden verlegen will. Wir schauen uns einen neuen Bericht an, der aufzeigt, welche Rolle die Schweiz im internationalen Rohstoffhandel spielt. Und wir besuchen das Fußballstadion in Mexiko-Stadt, wo morgen das WM-Eröffnungsspiel stattfindet. Die Bilder aus der nordirischen Hauptstadt Belfast sind unerträglich. Ein Mann, mutmaßlich aus dem Sudan, kniet auf einem anderen Mann und traktiert ihn mit einem Messer. Darauf folgen zunächst friedliche Proteste gegen die Tat und gegen Einwanderung. Diese eskalieren aber rasch. Ähnliche Szenen ereigneten sich bereits vor rund 10 Tagen, ausgelöst durch neue Informationen zum Mordfall am weißen Studenten Henry Nowak. Dieser wurde von einem indischstämmigen jungen Mann niedergestochen und fälschlicherweise des Rassismus bezichtigt, was ihm die Polizei zunächst glaubt. Auch da waren Proteste die Folge. Oder vor 2 Jahren erstach ein junger Täter mit ruandischen Wurzeln in Southport 3 Mädchen. Anschließend kam es an vielen Orten in Großbritannien 8 Tage lang zu heftigen Krawallen, die sich vor allem gegen Muslime und Migranten richten, weil zunächst fälschlicherweise behauptet wurde, der Täter sei ein muslimischer Bootsflüchtling. Welche Erklärungen gibt es für die Häufung solcher Ereignisse? Welche Muster lassen sich erkennen? Darüber habe ich mit dem freien Journalisten Peter Stoiber in London gesprochen. Er hat mir zunächst geschildert, was mittlerweile gesichert ist zum aktuellen Fall in Belfast.
3: Es ist am Montagabend im Norden von Belfast zu einer brutalen Messerattacke gekommen. Der Angreifer hat den 40-jährigen Stephen Ogilvie im Gesicht und am Hals schwer verletzt. Dann konnten Passanten angreifen und Schlimmeres verhindern. Allerdings hat das Opfer beim Angriff sein linkes Auge verloren. Der mutmaßliche Täter ist am Mittwoch im Gericht erschienen. Es handelt sich um den 30-jährigen Hadi Alodid, einen Asylbewerber aus dem Sudan, der seit einigen Jahren in Belfast wohnt. Und dann ist es am Dienstagabend zu schweren Krawallen und pogromartigen Angriffen gekommen. Es sind Häuser von nicht-weißen Bürgern in Brand gesteckt worden. Randalierer haben gezielt Migranten ins Visier genommen und attackiert. Viele Menschen mussten evakuiert werden und teilweise sind Wohnungen ganz ausgebrannt. Die Randalierer haben auch Busse und Trams angezündet und Geschäfte geplündert. Also es waren schockierende Szenen und die schlimmsten Krawalle in Nordirland seit vielen Jahren.
2: Das ist ja nicht ein Einzelfall. Es gab in jüngster Zeit immer wieder Fälle, ich habe es eingangs erwähnt. Es kommt eben in Großbritannien gehäuft nach Gewalttaten zu heftigen Ausschreitungen. Welche Gemeinsamkeiten, welche Muster lassen sich da erkennen?
3: Man hat in den vergangenen Jahren immer wieder Krawalle erlebt, die auf eine Gewalttat durch einen nicht weißen Bürger oder Migranten gefolgt sind. Sobald eine solche Tat bekannt wird, beginnen in den sozialen Medien Aufrufe zu Protesten. Rechte Aktivisten oder auch Politiker von rechten Parteien, wie zum Beispiel Reform UK oder Restore Britain, die schalten sich ein, bringen ihre Wut zum Ausdruck und schnell wird dann das Feindbild des gewalttätigen Ausländers herbeigezogen. Schon wieder sei ein weißer Brite einem Migranten zum Opfer gefallen, heißt es dann. Und es geht nicht lang, bis sich die Leute zu Protesten versammeln, die dann häufig ausarten und gewalttätig werden. Manchmal ist es gar keine konkrete Tat, keine tatsächliche Attacke, die zu Protesten führt. Es kann auch ein bloßes Gerücht sein. Und die Situation in Großbritannien ist derzeit so aufgeladen, dass dann schnell viele Leute auf die Straße gehen. Also dieses Muster hat sich seit einigen Jahren etabliert. Und es war dann auch wenig überraschend, dass es nach dem brutalen Messerangriff in Belfast zu solchen Szenen gekommen ist.
2: Diese aufgeladene Stimmung

0: Möchte ich noch etwas vertiefen? Messerattacken im öffentlichen Raum, begangen von Personen mit ausländischen Wurzeln, die gibt es in jüngster Zeit auch in anderen europäischen Ländern. Wir hatten ja in der Schweiz in Winterthur jüngst einen solchen Fall. Und doch ist es deswegen eben nicht zu großflächigen, gewalttätigen Protesten und Ausschreitungen gekommen. Weshalb ist die Reaktion auf Gewaltverbrechen in Großbritannien so viel heftiger als anderswo in Europa?
1: Gerade die Tatsache, dass es in den vergangenen Jahren zu vielen solchen Krawallen gekommen ist, hat dafür gesorgt, dass solche fremdenfeindliche, rassistische Gewalt in gewisser Weise normalisiert worden ist. Dazu hat natürlich auch die erstarkende Rechte einen wichtigen Teil beigetragen und auch die zunehmende migrationsfeindliche Rhetorik in Großbritannien. Politiker aller Parteien, also vor allem natürlich der Rechtsparteien, aber nicht nur, stellen Migration seit Jahren in erster Linie als ein Problem dar. Die Regierung verspricht, die Zahl der Asylbewerber zu reduzieren. Sie verspricht, die Migration insgesamt zu senken. Und sie brüstet sich damit, wie viele Asylbewerber sie schon abgeschoben hat und so weiter. Und Extremismusforscher sagen, dass solche Rhetorik eine gewisse Legitimierung für Antimigrationsproteste gibt. Dazu kommt noch die entscheidende Rolle der sozialen Medien. Rechte Influencer, nicht nur britische, sondern gerade auch amerikanische, sind in Großbritannien sehr aktiv. Und sie haben das regelrecht so auf Großbritannien abgesehen. Sie prangern die multikulturelle Gesellschaft an, verbreiten völlig haltlose Theorien, dass ethnische Minderheiten das Land übernehmen wollen und so weiter. Und die Plattform X ist besonders wichtig in dieser Hinsicht, nicht zuletzt, weil ihr Besitzer selbst, Elon Musk, immer wieder interveniert mit hetzerischen Kommentaren zur britischen Politik und so auch im Fall der Messerattacke von Belfast. Und diese Hetze, dieser Online-Aktivismus ist ein wichtiger Grund, warum es hier so schnell ausarten kann.
0: Sie haben es bereits angetönt, aus Untersuchungen von früheren Gewaltausbrüchen, zum Beispiel 2011 oder 2024, weiß man, dass sich unter den verhafteten Rädelsführern der Krawalle überproportional viele Personen mit kriminellem und oder rechtsradikalem Hintergrund befinden. Aber reicht das als Erklärung für die regelmäßigen Ausschreitungen? Schließlich ist die Zahl derjenigen, die die Proteste aktiv oder passiv unterstützen, ja viel größer.
1: Genau, es sind tatsächlich viele Leute an den ursprünglichen Protesten mal beteiligt, wenn nicht an den Krawallen, die nicht zu organisierten radikalen Rechten gehören. Viele machen sich ehrliche Sorgen um ihre Kinder, um ihre eigene Sicherheit. Oder sie sehen, dass Menschen aus dem Ausland ins Quartier ziehen und sie sind misstrauisch. Und das alles geschieht vor allem im Hintergrund von sozialen Zuständen, die in vielen Orten in Großbritannien ziemlich prekär sind, auch in Belfast. Es gibt tiefe soziale Probleme, Armut, einen Mangel an Bildungschancen, an Zugang zum Gesundheitssystem, bezahlbarem Wohnraum. Die Leute fühlen sich von der Politik verlassen und ein solcher Frust lässt sich dann sehr einfach instrumentalisieren. So rechte Influencer, Aktivisten oder eben auch Politiker wie Nigel Farage können die Unzufriedenheit in eine bestimmte Richtung lenken. Nämlich sie behaupten, die Migranten sind schuld. Und es gibt viele Studien, die in den vergangenen Jahren belegt haben, dass die Rechte gerade dort Aufschwung hat, wo es den Leuten am schlechtesten geht. Und diese eigentlich wenig überraschende Tendenz sieht man in Großbritannien sehr deutlich.
0: Sagt Peter Stoiber in London. Er berichtet für verschiedene deutschsprachige Medien über Großbritannien. Jean Ziegler hat ein langes Leben lang gekämpft gegen den Hunger auf der Welt, gegen Großkonzerne, gegen den Kapitalismus, gegen die Globalisierung. Der langjährige SP-Nationalrat, Soziologieprofessor und UNO-Sonderberichterstatter hat sich mit Großkonzernen und Diktatoren, mit bürgerlichen Politikerinnen und Politikern, aber ohne weiteres auch mit seiner eigenen Partei angelegt. Nun ist Jean Ziegler im Alter von 92 Jahren gestorben. Der Nachruf von Westschweiz-Korrespondent Roman Fillinger.
2: Die mörderische, kapitalistische, globalisierte Weltordnung ist verantwortlich für die Hungertoten. Wer am Hunger stirbt, stirbt nicht an einer natürlichen Fatalität. Er wird ermordet.
3: So kannte man Jean Ziegler wortgewandt, angriffig gegen die kapitalistische Weltordnung, für eine Welt ohne Hunger, für eine Welt, in der der Graben zwischen Arm und Reich statt größer kleiner wird. Dabei wird Ziegler das Kämpferische nicht in die Wiege gelegt. Der Sohn eines Richters hat eine gut bürgerliche Kindheit im beschaulichen Tun. Er studiert Jura in Bern, später auch noch Soziologie in Paris. Dort lernt er das linke Vordenkerpaar Jean-Paul Sartre und Simone de Beauvoir kennen. De Beauvoir überzeugt ihn, sich Jean zu nennen statt Hans, und Sartre weckt ihn Ziegler, den Marxisten. Mitte der 60er Jahre lernt Ziegler in Genf auch Che Guevara kennen. Der 30-jährige Schweizer ist beeindruckt, will dem Revolutionär nach Kuba folgen, kassiert aber eine Absage. Der Ex-Guerillero deutet auf die Kulisse des reichen Genfs und sagt:
4: Da bist du geboren, das ist das Gehirn des Monsters, da musst du kämpfen.
3: Ziegler ist enttäuscht, nimmt sich den Rat des Che aber zu Herzen. Er wird Soziologieprofessor in Genf und Paris und er geht in die Politik. 20 Jahre sitzt er für die SP im Nationalrat. Im Parlament, in Vorträgen und in seinen Büchern, überall kämpft Jean Ziegler gegen das, was er die kannibalische Weltordnung nennt. Er greift die Großkonzerne an, sie plünderten die Welt und nützten die Armen aus.
5: Die Konzerne haben Macht, wie es nie König, nie Kaiser, nie Papst hatte in der Geschichte der Menschheit.
3: Ziegler greift den Finanzplatz Schweiz an, eine riesige Geldwaschmaschine in seinen Augen. Und Ziegler kritisiert das Schweizer Parlament, dem er selbst angehört. Es hänge am Gängelband der Großbanken.
2: Es ist also ein weitgehend korruptes, kolonisiertes Parlament.
3: Nicht einmal die eigene Partei schont er.
4: Die schweizerische SP ist ein lahmer Verein, da will man gar nicht drüber reden.
3: Ziegler, der Revolutionär im Anzug, provoziert. Immer mit Charme, nicht immer mit ausreichender Sorgfalt. Das Parlament hebt 1991 in einer umstrittenen Entscheidung Zieglers Immunität auf.
4: Da ist ja die Immunität aufgehoben, die parlamentarische, nach der Schweiz Westschweizer. Und nachher ist die Prozessflut gekommen, komplett ruiniert.
3: Die Schadenersatzforderungen wegen Ehrverletzungen hätten ihn in die Insolvenz getrieben, sagt er später. Gemäßigt haben die Klagen Jean Ziegler nicht. Auch als UNO-Sonderberichterstatter für das Recht auf Nahrung bleibt er undiplomatisch und geißelt den Kapitalismus als mörderisches System, verantwortlich für den Hunger auf der Welt. In den Ruhestand geht Jean Ziegler nie. Auch mit 90 Jahren noch schreibt er ein klassenkämpferisches Buch nach dem anderen. Es scheint, als wolle der vom Protestanten zum Katholiken konvertierte Ziegler der eigenen Vergänglichkeit aus dem Weg gehen. Darauf angesprochen zitiert er den französischen Romancier Victor Hugo.
4: Ich will lebend sterben. Das heißt, kämpfen bis zum Schluss.
3: Und das hat Jean Ziegler.
0: Stahlkolosse, 60, 70 oder gar 90 Meter hoch mitten in der Landschaft. Höchstspannungsleitungen findet kaum jemand schön. In der Schweiz müssen tausende Masten und Leitungen erneuert werden. Auch zusätzliche Leitungen sind nötig. Das Stichwort dazu, die Energiewende. Meist verlangen Anwohnerinnen und Anwohner, dass die Leitungen unterirdisch geführt werden. Heute wägen die Behörden in jedem Fall ab, ob eine solche Erdleitung zahlbar und machbar wäre. Doch das Parlament will mehr Tempo und weniger Hürden beim Netzausbau. Und so hat der Ständerat heute entschieden, Hochspannungsleitungen sollen grundsätzlich oberirdisch geführt werden, also Masten statt Erdkabel. Aus dem Bundeshaus Dominik Meyer.
6: Albert Rösti kommt zufrieden aus dem Ständeratssaal. Drinnen im Saal hat er die offizielle Haltung des Bundesrats vertreten, dass auch künftig bei jeder Hochspannungsleitung geprüft werden soll, ob sie unter oder über die Erde kommen soll. Der Ständerat aber will Hochspannungsleitungen im Grundsatz über dem Boden haben. Und Albert Rösti ist ganz glücklich mit seiner, in Anführungszeichen, Niederlage.
7: Wenn jetzt das Parlament sagt, man soll im Grundsatz in die Höhe bauen, dann vereinfacht das viel und macht die Sanierung einfach. Als Energieminister bin ich sehr froh, weil es wird eine echte Beschleunigung geben.
6: Der Ständerat hat hauchdünn entschieden und was eher selten ist, er hat sich über die Kantone hinweggesetzt. Diese warnen vor Konflikten mit Gemeinden und Anwohnern und verlangen, dass die Behörden in bestimmten Fällen die Option Erdkabel zwingend prüfen müssen. Er verstehe das alles, sagt Mitte-Ständerat Benedikt Würth. Doch Erdkabel seien meist teurer, aufwendiger im Unterhalt und unzuverlässiger im Notfall.
8: Auch wenn es unangenehm wird im öffentlichen Interesse, brauchen wir eine stärkere Gewichtung der Energieversorgungssicherheit.
6: Die Schweiz habe schlicht nicht genug Zeit für Abklärungen bei jeder einzelnen Leitung. Doch auch unter Mitte-Ständeräten ist man sich uneinig. Ständerätin Heidi Zkracken will wie die Kantone, dass Erdkabel eine Option bleiben, denn das könne sogar Zeit sparen.
9: Wenn man die Möglichkeit von Erdverlegungen hat, geht das unter Umständen schneller, wenn man eine gute Lösung finden kann. Oder wenn man keine Lösung findet, dass man den Betroffenen aufzeigen kann, warum es eben nicht geht.
6: Nur eine kleine Ausnahme haben die Ständeräte beschlossen. Dort, wo Menschen wohnen, innerhalb von Bauzonen also, sollen die Behörden prüfen können, ob die Leitung nicht doch in den Boden soll. Das sei mehr als ein Gummiparagraf, sagt der Energieminister Albert Rösti und verspricht:
10: Wenn man durch besiedeltes Gebiet kommt, wird man diese Prüfung machen.
6: Nur Ständerätin Zkracken glaubt das nicht.
9: Sie wissen ja selber, wenn etwas freiwillig ist, verzichtet man in der Regel eher darauf.
6: In der Realität werde es bei den Masten bleiben. Debatten über Strom, Kraftwerke und Stromleitungen drehen sich um den stets gleichen Konflikt. Hier der Natur- und Landschaftsschutz, dort das Interesse an einer zuverlässigen und günstigen Stromversorgung. Der Ständerat gewichtet die günstige und zuverlässige Stromversorgung auch bei Hochspannungsleitungen durch geschützte Moorlandschaften höher. Wenn sie ersetzt werden müssen, dann soll auch die neue Leitung durchs Moor führen dürfen. Für Mitte-Ständerat Daniel Fessler ist das ein pragmatischer Entscheid.
11: Es ist eine kleine Zahl von Kilometern, die betroffen ist. Auf der anderen Seite stellen wir fest, dass wenn ausgewichen werden müsste von den Mooren, dass das einfach andere Landschaften belastet und auch zu vielen zusätzlichen Kilometern Leitungen führen würde.
6: Allerdings gibt es Widerstand. Heidi Zkracken, wir haben sie vorhin gehört, sagt, hier werde eine rote Linie überschritten. Und die grüne Ständerätin Maya Graf erinnert an eine Abstimmung von vor fast 40 Jahren. Damals schrieb das Volk mit der Roten Turm-Initiative den Moorschutz in die Verfassung.
12: Entweder es gibt einen Verfassungsgrundsatz oder man beginnt eben aufzuweichen und dann findet man immer irgendeine Ausrede.
6: Auch die Umweltorganisationen Pro Natura, WWF und BirdLife Schweiz protestieren und reden von einem Tabubruch. Die Beschlüsse zum Stromnetz drehen noch weitere Runden zwischen Ständerat und Nationalrat, wie so oft im Bundeshaus. Umweltschützerinnen und Umweltschützer hoffen, dass sie auf dem weiteren politischen Parcours auf mehr Gehör stoßen.
0: Hier im Echo der Zeit sprechen wir noch über Mexiko-Stadt, wo morgen Donnerstag das Eröffnungsspiel der Fußball-Weltmeisterschaft der Männer stattfindet. Zuerst aber noch dies. Der Rohstoffhandel macht rund ein Drittel des globalen Warenhandels aus. Und ein großer Teil dieses Handels wird von Konzernen mit Sitz oder Handelsplatz in der Schweiz gesteuert. Diese Handelsstrukturen sind nun von Fachleuten untersucht worden. 30 Expertinnen und Experten aus verschiedenen Instituten von 8 Schweizer Universitäten haben erstmals gemeinsam zu ermitteln versucht, welche Rolle die Schweiz dabei spielt und spielen könnte. Zum Beispiel im Finanzbereich. Wirtschaftsredaktor Dario Pelosi.
13: Die Expertinnen und Experten haben über verschiedene Forschungsgebiete hinweg Berge von Literatur zum Thema untersucht. Einige Erkenntnisse sind nicht per se neu. So kommen sie etwa zum Schluss, dass im Bereich Nachhaltigkeit ärmere Länder im sogenannten globalen Süden ungleich stärker benachteiligt sind und viele der Rohstoffe in der Schweiz gehandelt werden. Sie hätten aber auch festgestellt, dass Rohstoffkonzerne seit einigen Jahren ihren Einfluss im Geschäft ausgebaut hätten, sagt Studienleiter Felix Brucker von der ETH.
14: Einerseits sind Rohstoffhändler heute engagiert im Abbau oder Anbau von Rohstoffen mit Investitionen, mit auch eigenen Lizenzen, mit Servicedienstleistungen, auch Richtung Verarbeitung entlang der ganzen Wertschöpfungskette. Und das führt dazu natürlich, dass sie auch stärkeren Zugang zu proprietären Informationen haben, aber auch einen größeren Einfluss, wie diese Wertschöpfungsketten funktionieren.
13: Doch das ist nicht alles. Rohstoffkonzerne seien auch zunehmend direkt im Finanzbereich tätig, ergänzt Martin Nierlinger von der Hochschule St. Gallen.
15: Sie sind eben auch Finanzintermediäre. Sie übernehmen Funktionen, wie Banken sie ursprünglich getan haben. Und das kann regulatorisch heikel sein, denn sie sind überwiegend privat. Wir haben wenige Informationen, sowohl als Forscher als auch als Politik und Aufsicht. Und sie haben weniger Meldepflichten, als beispielsweise heutzutage Banken haben. Es kann auf eine unvollständige Regulierung hindeuten.
13: Fakt ist, die Preise verschiedener Rohstoffe haben in den letzten Jahren deutlich zugelegt. Ein Grund: Krisen und Kriege sorgen für steigende Rohstoffpreise und Rohstoffhändler können daraus Profite schlagen.
15: Diese Gewinne können aus dem klassischen Rohstoffhandel entstanden sein. Wenn wir aber hier Daten beispielsweise der Vereinigten Nationen hinzunehmen, dann sehen wir, dass diese Gewinne insbesondere aus Derivaten, aus der Finanzialisierung dieser Handelshäuser stammen. Und wichtig für die Einordnung ist hier, dass diese Gewinne überwiegend im eher intransparenten und privaten gehaltenen Teil des Sektors entstehen und ein erheblicher Anteil dieser Gewinne auch in der Schweiz verbucht.
13: Dass sich Rohstoffkonzerne ihr Geschäft am Finanzmarkt absichern, ist üblich. Ein Ernteausfall oder eine starke Preisänderung des Rohstoffs kann ein Unternehmen in den Ruin treiben. Gewisse Transaktionen gingen aber über dieses sogenannte Hedging hinaus.
15: Dass man eher die Funktion auch hat, ich spekuliere für meine Kunden, auf meine Kunden, mit meinen Kunden in manchen Beispielen auf Rohstoffpreisentwicklungen, die aber nicht sicherstellen sollen, dass ich beispielsweise meine Ernte zu einem gewissen Preis ablösen kann.
13: Und die Forschungsgruppe um Martin Nehrlinger stellt fest, Rohstoffmärkte und Finanzmärkte beeinflussen sich mittlerweile gegenseitig.
15: Wir beobachten in Krisen auf dem einen oder dem anderen Markt, dass diese deutliche Auswirkungen auf den anderen haben.
13: Das sei ein Risiko. Vor allem eben auch, weil mit Ausnahme vom Rohstoffriesen Glencore die Mehrheit dieser Konzerne privat finanziert ist. Also weder Börsen noch den Behörden groß Einblick in ihre Finanzierungsstrukturen geben müssen. Die Schweiz profitiere wirtschaftlich von diesem zentralen Rohstoffhandelsplatz.
15: Er bündelt aber auch die Kanäle, über die finanzieller Stress auf den physischen Handel übergreifen. Und das ist also auch der Ort, an dem sich die Fragen von Transparenz, von Steuerintegrität und Sorgfaltspflichten entscheiden. Und daraus folgt für die Schweiz eine besondere Verantwortung für den Rohstoffhandel.
13: Konkret wünschen sich Martin Nehrlinger und seine Co-Autorinnen und Autoren mehr Daten, um den Einfluss der Rohstoffkonzerne auf die Stabilität des Finanzplatzes besser abschätzen zu können. Oder um zu eruieren, ob Preisausschläge auf Spekulationen oder der realen Wirtschaftslage basieren. Da sei die Politik gefordert.
15: Die Schweiz kann hier als Katalysator für eine kohärente und international abgestimmte Standards wirken.
13: Will heißen, schafft die Schweiz klare Regeln für den Finanz- und den Rohstoffhandelsplatz, könnten diese international adaptiert werden. Denn die Forschenden sind sich einig. Wertschöpfungsketten werden besser nachvollziehbar, wenn Regeln einheitlich sind und deren Einhaltung von Produzentinnen wie Händlern einfach umgesetzt werden kann.
0: Es ist das größte Sportereignis dieses Jahres, die Männerfußball-WM in den USA, Mexiko und Kanada. Das Eröffnungsspiel morgen Donnerstag findet im Aztekenstadion von Mexico City statt, wo nun nach 1970 und 1986 schon zum dritten Mal eine WM zu Gast sein wird. Das Stadion ist also ein symbolischer Ort für die Fußballgeschichte Mexikos, aber es spiegelt auch die Probleme der Gegenwart, wie der Bericht des freien Journalisten Ronny Blaschke zeigt.
16: Im Süden von Mexiko-Stadt schiebt sich der dichte Verkehr auch am Aztekenstadion vorbei. Touristen, die auf dem Vorplatz einen Stopp einlegen, bestaunen die ikonische Architektur. Doch hier zeigt sich nicht nur Bewunderung. Immer wieder protestieren auf dem Vorplatz Gruppen gegen die Fußball-WM. Für sie ist das Aztekenstadion ein Ort, an dem sich die negativen Folgen des Großanlasses deutlich zeigen. Steigende Mieten, die Verdrängung von Menschen mit niedrigen Einkommen. Die Schweizer Sozialanthropologin Monika Streule beschäftigt sich in Mexico City mit Stadtentwicklung.
17: Für die Fußball-WM ist das so, dass auch FIFA hat ja eine Zusammenarbeit mit Airbnb vereinbart für den Mega-Event. Und das ist in Mexiko-Stadt, vor allem in gewissen Quartieren oder Stadtvierteln, ein großes Thema, die Gentrifizierung.
16: Bereits vor 4 Jahren ging die Stadtregierung eine Kooperation mit UNESCO und Airbnb ein. Das Ziel, Mexiko-Stadt als Zentrum für digitale Nomaden zu bewerben.
18: Marcha in la Ciudad de México contra la gentrificación.
19: La gentrificación.
20: Gentrificación.
16: Immer wieder demonstrieren Menschen gegen diese Entwicklung. Und immer wieder werden die Demonstranten von bewaffneten Gangs bedroht und angegriffen, sagt Mauricio Salazar, der sich in der Organisation Aluna Psicosocial um Vertriebene kümmert.
21: Das sind so Gangs, die kommen und sagen, entweder du verlässt jetzt hier die Wohnung oder wir verschlagen dich oder wir entführen einen Teil von deiner Familie, weil in den schlimmsten Fällen werden also Morddrohungen ausgesprochen.
16: Es ist in Mexiko beinahe Tradition, dass bei Bauprojekten mit vielen Subunternehmen auch Drogenkartelle mitmischen, durch Geldwäsche oder die Zwangsrekrutierung von Arbeitern. Mauricio Salazar glaubt, dass rund um die WM neue kriminelle Netzwerke entstehen können.
21: Schutzgelder für Menschen, die was verkaufen wollen. Also in Mexiko, es gibt einen sehr großen informellen Sektor, von Essen bis zu den T-Shirts und bis zu allen möglichen verkauft. Und um einen Stand halten zu können, werden Schutzgelder bezahlt, nicht nur an die Polizei, sondern auch an die organisierte Kriminalität.
16: Kriminalität, Verdrängung, soziale Ungleichheit. Themen, die auch die Geschichte des Aztekenstadions geprägt haben. In den frühen 60er Jahren wollte die mexikanische Wirtschaft Fußball als Unterhaltung für eine wachsende Mittelschicht etablieren. Die treibende Kraft hinter dem Bau des Stadions war Televisa, einer der größten Medienkonzerne Lateinamerikas. Sozialanthropologin Streule.
17: In den 60er Jahren, als das Aztekenstadion da gebaut wurde, war das wirklich so eine landwirtschaftliche Zone am Rand. Und das wurde dann schon auch so zum Anlass genommen, um halt auch diesen Rand oder diese Peripherie zu urbanisieren, zu bebauen.
16: 60 Jahre später wurde das Aztekenstadion für die WM 2026 modernisiert. Der Medienkonzern Televisa plant hier ein Immobilienprojekt mit Hotel, Einkaufszentrum und Luxuswohnungen. Langfristig dürften die Mieten im Umfeld steigen. Und auch die Wasserknappheit, von der das hochgelegene Mexico City seit Jahrzehnten betroffen ist, könnte sich zuspitzen, sagt Streule von der Iberoamerikanischen Universität.
17: Zum Beispiel, dass das Abwassersystem marode ist. Und das zeigt sich dann vor allem in Zeiten der Regenzeit im Sommer, dass das halt total überlastet ist, Überschwemmungen in den Straßen. Zum einen Teil eine Wasserknappheit an Trinkwasser und gleichzeitig dann die Überschwemmungen in den Regenzeiten, also zu viel Wasser und zu wenig Wasser.
16: Mexiko-Stadt, einst errichtet auf einem alten Seeufer, sinkt immer weiter ab. In manchen Regionen 2 Zentimeter pro Monat. Davon ist auch das Aztekenstadion betroffen, wo die schwere Betonkonstruktion auf den Untergrund drückt. Das Aztekenstadion ist ein symbolischer Ort für die jüngere Geschichte Mexikos. Es ist die einzige Arena, wo nun schon zum dritten Mal eine WM zu Gast sein wird. Doch bei vielen Mexikanerinnen und Mexikanern hält sich die Vorfreude trotzdem in Grenzen.
0: An dieser Stelle noch ein Hörtipp. Wenn es um Israel und Palästina geht, wird von ihnen kaum je gesprochen, den Beduinen. Vom Staat Israel werden sie von ihren Siedlungsgebieten in der Wüste zwangsumgesiedelt, zum Beispiel in die Stadt Rahat. Diese ist in den 70er Jahren auf dem Reißbrett entstanden und sie ist völlig überfüllt. Die junge Generation wächst dort mit Gewalt und Kriminalität auf, sagte Sozialarbeiter Jamal Al-Kirnawi aus Rahat.
19: You have 20 people who live in the same house. They have the original parents, you have the kids, get married.
0: Bis zu 20 Menschen leben im selben Haus. Das Nomadentum gibt es nicht mehr. Es gibt auch keinen Platz, um Schafe zu halten. Sogar die Tiere sind heutzutage unglücklich, wenn sie mit uns Beduinen leben müssen. 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Das war's für heute. Das Echo der Zeit am Mittwoch, dem 10. Juni, hat den Redaktionsschluss um 18.43 Uhr. Verantwortlich für die Sendung ist Lukas Schneider. Für die Nachrichten Marco Koller. Mein Name Matthias Kündig.
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23: Man soll ja vorsichtig sein mit Superlativen. Aber im Fall der Fußball-WM in den USA, Kanada und Mexiko passen sie halt schon.
24: This will be the biggest, the most inclusive, the greatest FIFA World Cup ever.
23: Es ist die größte Fußball-WM der Geschichte. Nie waren mehr Nationen dabei, nie gab es mehr Spiele. Und natürlich, nie war so viel Geld im Spiel. Die WM ist für Gianni Infantino und seine FIFA ein Milliardengeschäft. Aber woher kommt all das Geld eigentlich? Und wie profitiert der Schweizerische Fußballverband davon?
25: Also Millionen machen, das ist eine sehr pauschale Aussage.
23: Das ganz große Geld macht der Schweizerische Fußballverband mit dieser WM also nicht. Wohin fließt das Geld dann? Schön hört die News Plus. Ich bin Dominik Braut. 104 Spiele. So viele sind es, bis der neue Weltmeister gekürt ist. Ich habe das kurz durchgerechnet. Das sind insgesamt so etwa 6,5 Tage Fußball. Wobei Tage eigentlich falsch ist in unserer Zeitzone. Viele Spiele finden mitten in der Nacht statt. Die Zahl der Spiele ist zwar eindrücklich, richtig verrückt wird es aber, wenn wir übers Geld sprechen. Etwa 10 Milliarden Dollar. So viel Umsatz will der Weltfußballverband FIFA mit dieser WM machen. Ich habe mir für die Folge heute Isabel Pfaff an die Seite geholt. Sie ist Wirtschaftsredaktorin bei SRF und hat sich schon stundenlang mit dieser WM beschäftigt. Unter anderem für die Podcast-Serie von News Plus Hintergründe «König Gianni, die Infantino-Story» heißt die. Die kann ich euch sehr ans Herz legen. Ich habe euch den Link in die Shownotes gestellt. Zurück zum Geld der FIFA. Der Verband rechnet immer in 4-Jahres-Zyklen, immer mit dem finanziellen Highlight am Schluss, der Männer-WM. Zu oberst auf der Liste der Einnahmen stehen die Fernsehrechte.
1: Das waren am Ende des letzten abgeschlossenen Zyklus, also der 2022 geendet hat, waren das 45% des Umsatzes. Dann verdient die FIFA sehr viel Geld mit den Marketingrechten, also mit Sponsoring. Das waren 2022 waren das halt große Firmen wie Adidas, Coca-Cola, Hyundai. Die dritte wichtige Quelle ist die Lizenzierung. Das sind zum Beispiel eben so Business-Partnerschaften mit Panini oder auch mit anderen Firmen, die Merchandise-Artikel verkaufen wollen. Und ja, zum Schluss, Platz 4 sind natürlich die Ticketverkäufe. Die sind auch eine sehr wichtige Einnahmequelle.
23: Fernsehrechte, Sponsoren, Lizenzvergaben und die Tickets. Und diese Tickets, die sorgen schon seit längerer Zeit für große Kritik. Von Mondpreisen ist die Rede. Tausende Dollar für ein Spiel. Oder in einzelnen Fällen sogar Millionenbeträge. Warum sind die Preise an dieser WM so hoch?
1: Ja, da gibt es wie zwei Gründe dafür. Also zum einen gibt es bei dieser WM eine dynamische Preisgestaltung. Also die Preise von besonders nachgefragten Spielen erhöhen sich, je nach Angebot und Nachfrage. Die FIFA hat dazu mitgeteilt, dass das eben die Praxis oder die Norm in den Gastgeberländern sei. Also in den USA würden auch Football- und Basketball-Ticketpreise so zustande kommen. Und außerdem wäre dieses Dynamic Pricing auch ein Branchentrend und deshalb macht sie das. Aber das heißt halt eben schon, dass dann am Ende Ticketpreise entstehen, zum Beispiel jetzt fürs Finalspiel von mehr als 8.000 Franken umgerechnet. Das ist 7-mal höher als bei der WM in Katar, bei der letzten WM. Das hat die Fanorganisation Football Supporters Europe ausgerechnet. Die haben nämlich wegen der hohen Ticketpreise Beschwerde eingelegt gegen die FIFA bei der EU-Kommission. Da gibt es jetzt noch kein Ergebnis. Die EU-Kommission prüft das, wie sie mitgeteilt hat. Genau, aber das ist das eine, die offiziellen Preise. Und das andere ist, dass es einen gigantischen Zweitmarkt gibt für die Tickets, den die FIFA mitorganisiert. Und das Interessante ist, dieser Zweitmarkt ist preislich quasi nach oben offen. Die FIFA hat eben also selber eine Plattform für solche Weiterverkäufe eingerichtet und da gibt es keine Regulierung der Preise. Also da konnte man eben schon Tickets für fast 2 Millionen Franken erwerben. Und ja, interessanterweise, das ist auch recht bekannt daran, die FIFA verdient über Gebühren an diesem Zweitmarkt mit.
23: Das heißt also, die FIFA verdient eigentlich mehrmals pro Ticket, also zumindest an jenen, die dann weiterverkauft werden. Das erste Mal beim normalen Verkauf und das zweite Mal dann beim zweiten Verkauf.
1: Ja, so kann man es sagen. Und sie verdient sogar ziemlich stark mit, wie ich finde. Der Verkäufer des Tickets muss 15% Gebühr an die FIFA zahlen und der Käufer auch. Also ist eigentlich eine ganze Menge.
23: Da hat die FIFA quasi ein neues Geschäftsmodell entdeckt. Statt dass die Tickets auf dem Schwarzmarkt auf einer fremden Plattform teurer verkauft werden, passiert dies ganz legal auf einer FIFA-Plattform. Und der Verband verdient mit. Zum Vergleich, auch bei den Fußball-Europameisterschaften gibt es solche offiziellen Zweitplattformen für Leute, die ein Ticket wieder verkaufen wollen. Aber der Europäische Verband UEFA reguliert die Preise dort. Heißt, ein Ticket darf immer nur zum Originalpreis weiterverkauft werden. Jetzt Jetzt haben wir gehört, wie die FIFA zu ihrem Geld kommt. Rund 10 Milliarden Dollar sollen es sein, alleine mit der kommenden WM. Aber wo geht all das Geld hin? Klar, die FIFA hat ihre Ausgaben, Löhne zum Beispiel. Präsident Infantino erhielt im letzten Jahr knapp 5 Millionen Franken. Da sind Lohn und Bonus drin. So steht das im FIFA-Jahresbericht. Infantino betont aber gerne, dass ein großer Teil des FIFA-Geldes an die nationalen Verbände fließt. Und es würden viele sinnvolle Projekte finanziert, sagte er kürzlich zum US-Sender CNBC. Und zwar in Teilen der Welt, wo sonst niemand investiere.
2: We can invest in countries where nobody else would invest, in Africa, in Asia, in Central America, everywhere in the world, invest in giving opportunities to children to play soccer, to maybe become a global star, but in any case to just enjoy and have fun.
23: Die FIFA-Milliarden sollen Kindern also Chancen ermöglichen, denn das wüssten viele nicht. Die FIFA sei eine Non-Profit-Organisation.
2: Many people don't know that FIFA is a non-for-profit organization. Means that all the revenues that are generated are reinvested in the game.
23: Alle Einnahmen würden in den Sport, in den Fußball zurückfließen, so Gianni Infantino. Die WM bringt also viel Geld, das zu einem guten Teil an die nationalen Fußballverbände geht. Da könnte man meinen, dass die WM-Teilnehmer ordentlich mitverdienen. Der Schweizerische Fußballverband SFV hat gerechnet und Mediensprecher Adrian Arnold sagt, naja, also Millionen mache der SFV damit nicht.
25: Also Millionen machen, das ist eine sehr pauschale Aussage.
23: Die Vergangenheit zeige, Weltmeisterschaften bringen dem SFV etwa 2 bis 3 Millionen Franken. Bei einem Umsatz von 70 Millionen spielt die WM in der Verbandsrechnung also keine allzu große Rolle. Kommt dazu, diese WM ist besonders teuer.
25: Wir sind eine Delegation von 62 Personen, die in die USA fliegen, die dort mindestens einen Monat leben werden in einem Hotel. Wir fliegen zu den einzelnen Spielen, was in diesem Jahr erschwerend hinzukommt. Die FIFA bezahlt jeweils die Antrittsprämien oder die Antrittsgelder in Dollar. Der Dollarkurs ist für uns Schweizer im Moment sehr, sehr schlecht. Ebenfalls, dass es ein sehr langes Turnier ist, ein Turnier, das länger dauert. Wir fliegen auch schon deutlich früher vor dem ersten Spiel an eine WM, als es sonst der Fall war. Und ein letzter Punkt, der ebenfalls ungünstig ist, das ist die Steuerthematik. Die ist immer noch nicht ganz geklärt, aber es fallen Steuern für uns an in den USA. Das auch damit verbunden, dass wir Kalifornien zugezogen wurden. Kalifornien hat den höchsten Steuersatz in den USA. Und wenn man nur vergleicht, ein Team, das in Mexiko spielt oder in Kanada sein Basecamp hat, bezahlt keine Steuern aufgrund der Steuerpolitik in den einzelnen Austragungsorten. Dort herrscht eine Ungleichheit, die natürlich unbefriedigend ist.
23: Die Schweizer Nazi muss an der WM also gut spielen, damit es finanziell auch wirklich eincheckt. Je weiter eine Nation kommt, desto mehr Prämie gibt's für den Verband. Aber klar, nur schon die Teilnahme bringt viel Publicity und das dann wiederum mehr Sponsorengelder, Werbung und Mitglieder. Das also die WM-Rechnung für den Schweizer Verband. Gerade für ganz kleine Fußballländer ist es aber wichtig, dass die FIFA viel verdient und nachher weitergibt. Früher war das pro 4-Jahres-Zyklus etwa 1 Million. Heute sind es rund 8-mal mehr. Und zwar egal, wie groß das Fußballland ist.
1: Die Verbände haben Anspruch auf die gleiche Fördersumme, egal wie groß sie sind oder wie reich. Das heißt, für kleine Verbände wie jetzt zum Beispiel Aruba oder Papua-Neuguinea, für die sind diese FIFA-Gelder ziemlich überlebenswichtig. Für große Verbände wie jetzt den englischen oder den deutschen Verband sind das wohl eher Peanuts, weil die einfach so viel eigene Einnahmen auch haben. Und diese besondere Dynamik, sage ich mal, die ist auch ein wichtiger Punkt für Infantinos Rückhalt als Präsident. Der FIFA-Präsident wird ja von allen Mitgliedsverbänden gewählt und da gilt ein Verband, eine Stimme. Und die kleinen Verbände, Die sind halt vielleicht für den Weltfußball nicht so wichtig, aber sie sind für den Machterhalt des FIFA-Präsidenten schon ziemlich wichtig. Und deshalb hat Infantino von Anfang an auf diese kleinen Verbände geachtet. Die Zuwendungen an diese Verbände oder an alle Verbände pro Vierjahreszyklus, die hat er deutlich erhöht, seit er im Amt ist.
3: Und holt sich so also die nötigen Stimmen, um auch FIFA-Präsident zu bleiben. Weiß man denn, was die Verbände mit dem Geld machen, gerade die kleineren? Weil da könnte ja durchaus auch Gutes entstehen.
1: Ja, das stimmt. Das listet die FIFA auch relativ detailliert auf. Also man kann das nachlesen in den FIFA-Forward-Berichten. Ich habe mir jetzt zum Beispiel eben jetzt 2022 angeschaut, weil das der abgeschlossene Zyklus ist. Und der berichtet über die Zeit ab 2016, also zwei Zyklen. Und in dieser Zeit seien 2,8 Milliarden US-Dollar an FIFA-Forward-Geldern ausgeschüttet worden. Davon 20% an die Regionalverbände, sowas wie UEFA oder CONCACAF. 80% dieses Geldes sind aber an die Einzelverbände gegangen. Und von diesen über 2 Milliarden ist ein großer Teil in Infrastruktur geflossen, also in Plätze und Stadien. Ein kleinerer Teil zum Beispiel auch in Frauenfußballprojekte. Allerdings, was mir schon aufgefallen ist, der Löwenanteil dieses Geldes, das waren 450 Millionen, ist demnach in Verwaltung und Steuerung bei den Verbänden geflossen. Da kann man sich jetzt schon fragen, ob da nicht auch ein bisschen Geld einfach in den Führungsstrukturen versickert. Ist sicher eine Möglichkeit, aber ich denke, man kann schon davon ausgehen, dass auch ein paar sehr sinnvolle Sachen vor Ort finanziert wurden mit diesem Geld.
3: Die FIFA-Gelder können gerade in kleineren Ländern also auch eine Art Entwicklungshilfe im Fußballbereich sein, wenn sie denn richtig eingesetzt werden. Die größte Fußball-WM der Geschichte, die längste, die teuerste, eben Superlativen halt. Was ich mich frage, ist damit ein Limit erreicht? Oder reden wir in 4 Jahren dann halt von der nächsten größten WM?
1: Tja, das ist eine gute Frage. Denn einerseits klagen jetzt ja viele über die Dimension dieser WM. Aber dann gibt es natürlich schon Fußballnationen, die durch die Ausweitung der Teams jetzt zum ersten Mal teilnehmen dürfen. Und dort sind natürlich die Fußballer und die Fans völlig aus dem Häuschen. Also so eine WM-Teilnahme gibt natürlich einer kleineren Fußballnation einen wahnsinnigen Schub. Und das kann man ja schon auch als positiv bewerten. Aber eben, es ist andererseits schon die Frage, wann es genug ist, wann es zu groß ist, wann es auch vielleicht den Sport verwässert, wie ja auch viele Kritiker sagen. Und ja, tatsächlich hat jetzt eben ein südamerikanischer Funktionär schon die Idee ins Spiel gebracht bei der nächsten WM 2030. Das ist übrigens das 100-jährige Jubiläum der WM. Und die findet in 6 Ländern auf 3 Kontinenten statt. Und dieser Funktionär, der hat jetzt die Idee gehabt, ob man da jetzt nicht 64 Teams spielen lassen könnte. Und ja, die FIFA diskutiert jetzt darüber und es gibt Berichte, dass der FIFA-Präsident Infantino diese Idee sogar unterstützt. Also ich glaube, wir können jetzt noch nicht sagen, ob das Limit erreicht ist.
3: Die Fußball-WM in den USA, Kanada und Mexiko. Bald geht's los. Und wenn ihr bis dahin noch etwas tiefer in die FIFA-Thematik eintauchen wollt und die Podcast-Serie zu Gianni Infantino noch nicht gehört habt, dringende Hörempfehlung von mir. Einer meiner Lieblingsmomente ist das Interview mit Infantino-Vorgänger Sepp Blatter und diese eine Frage von Host Raphael Günther.
4: Wie würdet ihr denn beschreiben, was für Eigenschaften zeichnen ihn aus?
5: Nein, ich würde den noch nicht beschreiben. Ich nehme mir die Zeit nicht, um ihn zu beschreiben. Dann müssen Sie schon zu ihm gehen und ihm selber fragen, was er will.
3: Warum diese Walliser Beziehung in den letzten Jahren gelitten hat, das gibt es in «König Gianni, die Infantino-Story». Von News Plus war es das für heute. Das Team Daniela Bündner, Gabriel Gasser und Dominik Brandt. Bis zum nächsten Mal und danke fürs Zuhören.

0: Die Nachrichten von SRF um 8 mit David Burkhardt. Trotz Waffenruhe kommt es zwischen den USA und dem Iran wiederholt zu gegenseitigen Angriffen. In der Nacht auf heute flog die US-Luftwaffe Vergeltungsangriffe, weil der Iran einen US-Kampfhelikopter abgeschossen haben soll. Der Iran reagierte und beschoss US-Stützpunkte in verschiedenen Golfstaaten. Und von US-Seite her könnten die Angriffe auf den Iran weitergehen. Das sagte US-Präsident Donald Trump vor Medienschaffenden im Weißen Haus. Wörtlich sagte er, wir haben sie gestern hart getroffen und wir werden sie auch heute hart treffen.
1: We hit them hard yesterday and we're going to hit them again hard today and we'll see what happens with the deal. We were really close to a deal, but they keep tapping us along.
0: Trump äußerte sich auch zu einem möglichen Abkommen mit dem Iran. Man werde sehen, wie es damit weitergehe. Man sei sehr kurz vor der Unterzeichnung gewesen. Der Iran halte die USA aber weiterhin, sagte Trump. Details zu einem möglichen Abkommen nannte er nicht. Zu zwei kürzeren Meldungen aus dem Ausland. Zuerst geht es nochmals um US-Präsident Trump. Dieser hat ein Gesetz unterzeichnet, das unter anderem die Finanzierung der umstrittenen Einwanderungsbehörde ICE bis ans Ende seiner Amtszeit sicherstellt. Das Gesetz zur Finanzierung der Migrationspolitik sieht Ausgaben von insgesamt fast 70 Milliarden US-Dollar vor und wurde zuvor bereits von Repräsentantenhaus und auch vom Senat angenommen. Und die Europäische Union und Südkorea wollen ein Abkommen aushandeln, um geheime Dokumente austauschen zu können. So solle die Zusammenarbeit in Sicherheits- und Verteidigungsfragen verbessert werden. Das sagten die beiden Seiten nach einem Gipfeltreffen in Brüssel. Eine engere Zusammenarbeit streben die EU und Südkorea auch in den Bereichen Energie, Handel und Forschung an. Mit dem heutigen Tag dauert der Ukraine-Krieg so lange wie der Erste Weltkrieg. Der ukrainische Generalstab in Kiew zählte seit dem russischen Einmarsch im Februar 2022 den 1568. Tag des Krieges. So lange dauerte der Erste Weltkrieg von 1914 bis 1918. Die Kampfhandlungen zwischen Russland und der Ukraine gehen unvermindert weiter. Die Ukraine griff letzte Nacht mit Drohnen, Öl- und Energieanlagen sowie Militärinfrastruktur an verschiedenen Orten in Russland an. Russland seinerseits attackierte verschiedene ukrainische Städte mit Drohnen. Am schwersten getroffen wurde dieses Mal die Stadt Charkiw im Osten, nahe der russischen Grenze. Wir kommen zu den Wetteraussichten. Morgen ist es zeitweise sonnig, lokal gibt es Regenschauer. Die Temperaturen erreichen 19 Grad im Norden und 25 Grad im Süden. Das waren Nachrichten von Radio SRF, verantwortlich Lukas Lüthi.
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3: Europa und die erneuerbaren Energien. Wie es damit läuft, zeigt eine neue Analyse einer Denkfabrik und die schauen wir uns gleich an. Dann blicken wir nach Afghanistan. Nur ein Bruchteil der benötigten Hilfsgelder sind zusammen. Die Menschen hungern und verkaufen zum Teil sogar ihre Kinder, damit sie genug zu essen haben. Und eine Recherche zeigt, wie die russische Schattenflotte mit den westlichen Sanktionen umgeht. Das gibt's jetzt bei 4x4. Ich bin Silvan Zempalo. Europa macht vorwärts bei den erneuerbaren Energien und wird unabhängiger. Europäische Produzenten können den Binnenmarkt bereits vollständig mit Windkraftanlagen, mit E-Autos und Wärmepumpen versorgen. Zu diesem Schluss kommt ein neuer Bericht der Denkfabrik EMBA. Wirtschaftsredaktor Klaus Ammann hat sich den Bericht genauer angeschaut. Nicolas Malzacher hat ihn gefragt, was der Bericht über die Produktionskapazitäten Europas aussagt.
4: Ja, er zeigt, dass die EU in diesen Bereichen sich selbst versorgen kann. Konkret können in der EU mehr als 4,6 Millionen E-Autos produziert werden jedes Jahr. Das ist fast doppelt so viel, wie in der EU gekauft werden. Sprich, die EU kann E-Autos auch exportieren. Bei den Windrädern ist es mehr als doppelt so viel. Und noch komfortabler ist die Situation bei den Wärmepumpen. Da produzieren europäische Hersteller dreimal mehr, als in der EU selbst gebraucht werden. Aus Sicht der Studienautorin zeigt dies, dass die EU unabhängiger ist im Bereich der Technologien für die Energiewende, als eben gemeinhin angenommen wird.
5: Es sind europäische Produzenten, aber trotzdem sind diese Produkte ja nicht komplett made in Europe. Es gibt immer noch wichtige Rohstoffe, die importiert werden müssen. Was sagt der Bericht dazu?
4: Ja, das stimmt natürlich. Der Bericht zeigt tatsächlich auch auf, dass viele notwendige Rohstoffe und auch einzelne Komponenten nicht oder eben nur ungenügend in der EU selbst zur Verfügung stehen. Es besteht also wie bei den fossilen Energieträgern Öl und Gas weiterhin eine Abhängigkeit von Importen. Allerdings sei diese Abhängigkeit eine ganz andere und eine weniger problematischere, sagen die Autorinnen und Autoren, und dies aus mehreren Gründen. Zum Beispiel haben solche Cleantech-Produkte, wie es heißt, meist eine lange Lebensdauer, also mit kritischen Mineralien, die einmal importiert werden, in einem Windrad gebraucht werden, kann dann über Jahrzehnte Strom produziert werden, während Öl und Gas kontinuierlich eben importiert werden müssen. Zudem können diese Rohstoffe recycelt werden. Sie müssen also mit der Zeit immer seltener importiert werden.
5: Jetzt haben wir über Wärmepumpen gesprochen, E-Autos und über Windkraftanlagen. Wie sieht es da bei anderen Bereichen der erneuerbaren Energie aus, zum Beispiel bei Solar?
4: Ja, in diesem Bereich sieht es tatsächlich düsterer aus. Wenn man die ganze Produktion von Solarpanels anschaut, so können heute nur etwa 3 von 5 Schritten in der EU selbst überhaupt vollzogen werden und in ungenügendem Maße, was die Quantitäten betrifft. Insbesondere die letzten 2 Schritte, wo Solarzellen dann zu Modulen zusammengesetzt werden, die gibt es in der EU, aber unter dem Strich produziert die europäische Industrie heute nur einen Bruchteil der Solarzellen, die in der EU gebraucht werden. Gleichzeitig ist und bleibt die Solarenergie ein wichtiger Pfeiler der europäischen Stromproduktion. Und unter anderem deshalb hat die EU gestern eine neue Solaroffensive in Nordafrika bekannt gegeben. 5 Milliarden Euro sollen in den Bau von Solaranlagen in der Sahara gesteckt werden. Die Panels, die dort verbaut werden, kommen aber eben voraussichtlich nur zu ganz kleinen Teilen aus europäischer Produktion.
5: Also wenn man sich diesen Bericht anschaut, dann kann man sagen, Europa wird immer besser darin, sich mit erneuerbaren Energien selbst zu versorgen. Gleichzeitig hat jetzt aber die Situation mit dem Iran-Krieg gezeigt, dass es immer noch eine große Abhängigkeit gibt von fossilen Brennstoffen. Was sagt der Bericht in diesem Bereich?
4: Ja, er zeigt einerseits auf, wie stark Europa eben nach wie vor von Öl und Gas abhängig ist und dass diese Abhängigkeit viel Geld kostet. Allein in den ersten 2 Monaten des Krieges habe Europa 8,5 Milliarden Euro mehr bezahlt für Öl und Gas als im Schnitt in den Jahren zuvor in der gleichen Zeit. Auf der anderen Seite hat die EU dank den Fortschritten bei der Energiewende auch bereits viel Geld sparen können. Weil eben immer mehr Autos statt Benzin und Diesel Strom verbrauchen, habe die EU allein im Jahr 2025 67 Millionen Barrel Öl damit über 4 Milliarden Euro einsparen können, heißt es im Bericht. Die Schweiz übrigens wird hier nicht mitgerechnet, aber man kann davon ausgehen, dass auch die Schweizer Volkswirtschaft Millionen spart oder gespart hat, auch wenn die Elektrifizierung der Mobilität konkret hierzulande noch weniger fortgeschritten ist.
5: Und gibt es darin noch weitere Vorschläge, wie man diese Abhängigkeit von den Fossilen trotzdem noch weiter verringern könnte?
4: Ja, also die Autoren machen eine ganze Reihe von Vorschlägen. Die wichtigsten aus meiner Sicht sind, dass die europäischen Staaten eben bei ihren Ausgaben, gerade auch im militärischen Bereich, stärker auf Made in Europe und eben auf erneuerbar setzen sollten. Dass die Kapazitäten für Recycling und die Vorratshaltung von kritischen Mineralien ausgebaut werden sollten. Und dass Europa noch mehr in die eigene Innovationskraft investieren solle.
3: Informationen von Wirtschaftsredaktor Klaus Hammann. Ein Mensch stirbt und geht dann Konkurs. Eine neue Statistik zeigt, dass das häufig der Fall ist. Wirtschaftsredaktor Manuel Rentsch hat sich das Thema genauer angeschaut. Manuel Fassol hat ihn nach den genauen Zahlen gefragt.
6: In mehr als 10% der Fälle in der Schweiz nach dem Tod kommt es zum Konkursverfahren, sozusagen eine amtliche Liquidation der Erbschaft. Das Spannende ist, dass diese Privatkonkurse nach dem Tod zugenommen haben. So gab es im vergangenen Jahr mehr als 8000 solche Konkursverfahren. Das sind 3-mal mehr als vor 25 Jahren. Und solche Konkurse nach dem Tod machen mehr als 80% der Privatkonkurse der Schweiz aus. Dies zeigt eine Analyse der Firma Kreditreform, ein Unternehmen, das sich auf Fragen rund um die Schulden und die Bonität spezialisiert hat.
7: Mhm. Schauen wir uns das im Detail doch noch an. Wie kommt es denn überhaupt zu solchen Konkursverfahren nach dem Tod? Ist es denn, wenn die Erbschaft ausgeschlagen wird?
6: Ja, genau, das ist sicher der wichtigste Fall. Diese amtlichen Liquidationen erfolgen, wenn es keine Erben gibt, wenn der Nachlass ausgeschlagen wird. Dies wird vor allem gemacht, wenn die verstorbene Person mehr Schulden als Aktiven hat. Die Nachkommen können die Erbschaft innerhalb von 3 Monaten ablehnen. Dies bedeutet aber auch, dass sie dann keinen Zugriff mehr haben auf die verbleibenden Wertgegenstände, also weder auf das Auto noch auf die Möbel und so weiter. Man muss sich entscheiden, alles oder nichts. Im Zweifelsfall Fall kann ein Erbe auch ein Inventar erstellen lassen, in welchem alle Vermögenswerte und Schulden der verstorbenen Person aufgeführt werden. Die Behörden fordern die Gläubiger öffentlich auf, sich zu melden. Auf Grundlage dieser Informationen können die Nachkommen dann entscheiden, wie es weitergeht.
7: Sie sprechen ja von einer starken Zunahme, mehr als 8'000 solcher Konkursverfahren. Was ist der Hintergrund? Wie kommt es zu dieser Entwicklung?
6: Ja, das gibt es verschiedene Möglichkeiten der Erklärungen. Zwei davon, zum einen, dass allenfalls die Schulden im Alter zugenommen haben, das Leben ist teuer, Miete, Krankenkasse und dann kommen die Menschen nicht mehr aus der Spirale hinaus, allenfalls auch gesundheitliche Probleme, auch Pflege, längere Zeiten im Pflegeheim und so weiter. Zum anderen ist auch möglich, dass sich die Nachkommen heute besser informieren als noch vor 20 Jahren und sich auch ein Bild machen über den Nachlass und im Zweifel schlagen sie dann die Erbschaft aus.
7: Die Schulden sind ein Problem, vor allem wenn man in dieser Spirale dann drinsteckt. Gibt es denn eine mögliche Lösung?
6: Ja, in der Politik sind die Schulden derzeit aktuell ein Thema, im Parlament auch diese Woche wieder. Es geht um einen möglichen Schuldenschnitt. Wer hoffnungslos verschuldet ist und diese Schulden nicht mehr aus eigener Kraft abbauen kann, soll eine zweite Chance erhalten, die Möglichkeit eines einmaligen Schuldenschnitts unter Einhaltung von Bedingungen. Der National- und der Ständerat befürworten die Gesetzesänderung. Das Parlament muss allerdings noch die letzten Details bereinigen.
3: Wirtschaftsredaktor Manuel Rentsch. Die eigenen Kinder verkaufen, damit genug zu essen da ist. Die Folgen der humanitären Lage in Afghanistan sind verheerend. Fast die Hälfte der Bevölkerung ist auf Hilfe angewiesen, aber den Hilfsorganisationen fehlt das Geld. Der UNO-Hilfsplan für dieses Jahr ist erst zu rund 15% finanziert. Auch deshalb nehmen Hunger und Mangelernährung zu. Konflikte, geschlossene Grenzen, Naturkatastrophen und die Rückkehr hunderttausender Menschen verschärfen die Lage zusätzlich. Nico Bär hat Südasien-Korrespondentin Maren Peters gefragt, wie dramatisch die humanitäre Lage in Afghanistan derzeit ist.
8: Die ist sehr dramatisch und hat sich im Vergleich zum Frühjahr noch weiter verschlechtert. Und auch da war die Situation schon sehr schlecht. Fast die Hälfte der Bevölkerung ist auf humanitäre Hilfe angewiesen, weil aber nur ein Bruchteil der benötigten finanziellen Mittel zur Verfügung steht, kann nur noch einem kleinen Teil dieser Bedürftigen geholfen werden. Knapp 5 Millionen Afghaninnen und Afghanen, 40 Millionen sind es insgesamt, sind akut von Hunger bedroht. Das sind gemäß Welternährungsprogramm der UNO doppelt so viele wie im letzten Jahr. Knapp 4 Millionen Kinder hungern bereits. Die Kindersterblichkeit gehört jetzt schon zu den höchsten weltweit und es könnte noch schlimmer kommen, wenn Geberländer nicht mehr Hilfsgelder zur Verfügung stellen sollten, warnt die Welthungerhilfe. Dann nämlich müsste die Nothilfe für weitere 1,5 Millionen bedürftige Menschen gestrichen werden.
9: Die Krise in Afghanistan dauert ja schon länger an. Warum verschärft sich die Lage gerade jetzt noch einmal?
8: Ja, das liegt an verschiedenen Faktoren. Hunderttausende afghanische Flüchtlinge sind aus Nachbarländern wie Pakistan und Iran zurückgeschickt worden nach Afghanistan in ein schon vorher notleidendes Land. Außerdem ist Afghanistan seit Monaten in einem militärischen Konflikt mit dem Nachbarn Pakistan. Nach einer Eskalation in diesem Februar sind 100.000 Afghaninnen und Afghanen in grenznahen Gebieten vertrieben worden und bisher nicht nach Hause zurückgekehrt. Die müssen also auch versorgt werden. Pakistan hat, um Afghanistan zu schaden, auch Grenzübergänge gesperrt, die für das Binnenland Afghanistan überlebenswichtig sind. Der Handel ist dadurch unterbrochen. Und zudem leidet auch Afghanistan unter den Auswirkungen des Irankrieges. Dieser Krieg hat Auswirkungen auf die Lieferketten. Hilfsorganisationen beklagen, dass es länger dauert, bedürftigen Menschen zu helfen. Und nicht zuletzt wird Afghanistan eben auch immer

0: weitere humanitäre Brennpunkte gibt in Gaza, in der Ukraine, im Sudan, bei einem insgesamt schrumpfenden Hilfsgeldertopf. Und Afghanistan droht, in Vergessenheit zu geraten. Es kommt immer weniger Geld an. Wegen der Wirtschaftskrise ist auch der Arbeitsmarkt ausgetrocknet. Es gibt viel zu wenig Arbeit für die wachsende Bevölkerung. Frauen können aufgrund der immer strikteren Restriktionen durch die islamistischen Taliban nichts oder nur noch wenig zum Familieneinkommen beitragen. Sie dürfen ja nicht mal mehr ohne männliche Begleitung das Haus verlassen. Und dazu kommen eben, wie schon erwähnt, Kriege, Vertreibung, Naturkatastrophen. Das alles führt dazu, dass immer mehr Menschen zu wenig zu essen haben.
1: Die UNO berichtet von Familien, die zu extremen Maßnahmen greifen und sogar ihre Töchter verkaufen. Wie verbreitet ist diese Verzweiflung?
0: Ja, es gibt darüber keine Statistiken, aber es gibt immer wieder Berichte, oder auch vor 2-3 Wochen ist das Video eines verzweifelten Vaters viral gegangen, der weinend ankündigte, eine seiner kleinen Zwillingsmädchen verkaufen zu müssen, damit er wenigstens die anderen Kinder für ein paar Tage ernähren könne. Hilfsorganisationen, auch die UNO, berichten, dass immer mehr Mädchen zwangsverheiratet werden, aus der Not heraus. Ab Klasse 7 dürfen sie nicht mehr zur Schule gehen, wegen der strikten Auflagen der Taliban. Sie haben zu Hause nichts zu tun, sie müssen ernährt werden. Es ist aber nicht genug Nahrung da für alle, also werden Mädchen, die schwächsten Glieder in der Gesellschaft, weggegeben, verkauft, verheiratet. Es wird auch immer wieder berichtet, dass Menschen aus Verzweiflung ihre Nieren verkaufen. Eben auch wenn es keine Statistiken gibt, die Not, die ist sehr groß und die Menschen sind sehr verzweifelt.
1: Und besonders einschneidend ist die Entwicklung in Afghanistan für Frauen und Mädchen. Wie hat sich Ihre Situation zuletzt verändert?
0: Ja, seit der Machtübernahme im Sommer 2021 gab es immer mehr Restriktionen, Einschränkungen ihrer Mobilität. Zuletzt haben die Taliban das Scheidungsrecht verschärft. Männer können sich scheiden lassen, einfach scheiden lassen, Frauen dagegen nur noch unter strengen Auflagen. Was besonders kritisiert wurde bei diesem jüngsten Erlass der Taliban, er erlaubt es, Mädchen ab 9 Jahren zu verheiraten. Und das verschlechtert natürlich weiter die Situation der Mädchen in Afghanistan.
1: Ja, abschließend, Maren Peters, Afghanistan wird von den Taliban kontrolliert. Was für Auswirkungen hat die Krise auf die Taliban-Regierung?
0: Ja, die Taliban-Regierung scheint trotzdem fest im Sattel zu sitzen. Sie ist ja nicht abhängig von Wahlen. Darum hat die Krise keine sichtbaren Auswirkungen auf sie. Die Taliban kontrollieren das Land. Es scheint auch so, als gewöhne sich die Welt an ihre Herrschaft. Russland hat ja offiziell die Taliban als Regierung anerkannt. Andere Großmächte wie China und auch Indien nehmen freundschaftliche Beziehungen auf. Die Taliban werden auch vom Westen zu Konferenzen eingeladen, was von Menschenrechtsorganisationen in Afghanistan insbesondere scharf kritisiert wird. Es scheint also nicht so, dass die Krise irgendwelche Auswirkungen auf die Taliban selbst hätte.
2: Über die humanitäre Lage in Afghanistan waren das Informationen von Maren Peters, unserer Südasien-Korrespondentin. Russland reagiert auf das westliche Vorgehen gegen seine Schattenflotte. Die häufig maroden Schiffe sollen die westlichen Ölsanktionen umgehen, indem sie etwa unter falschen Flaggen fahren. Die westlichen Staaten haben die Schiffe daraufhin aufgehalten. Nun zeigt die Auswertung eines Datenlecks, mittlerweile werden viele dieser Schiffe von mutmaßlich bewaffneten Sicherheitsleuten an Bord begleitet und fahren wieder häufiger unter russischer Flagge. Mitverantwortlich für die Recherche ist Antonius Kempmann vom deutschen NDR. Nico Bär hat ihn gefragt, was genau der Datensatz enthält.
3: Dieser Datensatz enthält Informationen zu den Crews der Schattenflotte, also zu den Crews von über 700 Tankern der russischen Schattenflotte. Und der enthält also detaillierte Informationen zu den Menschen, die diese Schattenflotte am Laufen halten und die an Bord Dienst verrichten. Und das über einen Zeitraum von mehreren Jahren. Also dieser Datensatz, der reicht zurück bis ins Jahr 2023.
1: Wie konnten Sie denn die mutmaßlichen Sicherheitsleute an Bord identifizieren?
3: Also die Sicherheitsleute, die tauchen in diesen Crewlisten unter ganz unterschiedlichen Bezeichnungen auf. Manchmal werden sie nur als Experte bezeichnet, so etwas verdeckt. Manchmal aber auch ganz explizit als Sicherheitsleute. Und manchmal kann man sie auch nur darüber identifizieren, dass sie gar keine maritimen Fähigkeiten mitbringen. Also bei vielen der Leuten, die da verzeichnet sind, auf diesen Listen stehen, welche Seefahrerzertifikate sie haben. Und diejenigen ohne Zertifikate, die haben wir uns nochmal angeschaut. Und unter denen haben wir dann auch noch viele Sicherheitsleute gefunden.
1: Welche Aufgabe haben denn diese Sicherheitsleute auf den Tankern?

0: Also nach unseren Recherchen haben die eine Doppelaufgabe. Zum einen wirken sie nach innen, also sie wirken disziplinierend auf die Crews und sollen beispielsweise verhindern, dass die Crews allzu kooperativ auf die Anforderungen von westlichen Sicherheitsbehörden reagieren. Zum Beispiel, wenn die Schiffe angefunkt werden oder wenn sie einer Kontrolle unterzogen werden sollen. Also dann sollen sie verhindern, dass die Crews dazu kooperativ sind. Sie sollen aber auch nach außen signalisieren und sozusagen die Kosten einer Kontrolle erhöhen. Denn wenn ich jetzt als westlicher Staat einen Tanker der Schattenflotte kontrollieren möchte und ich weiß, da sind mutmaßlich bewaffnete Sicherheitsleute an Bord, dann muss ich mich natürlich völlig anders auf so einen Einsatz vorbereiten. Ich brauche ganz andere Kräfte im Hintergrund zur Absicherung, als wenn es ein rein ziviles Schiff ist. Also ich glaube, die sollen die Transaktionskosten dieser Kontrollen deutlich nach oben stärken. Und wir glauben auch, dass sie das erfolgreich tun.
1: Jetzt setzt der Russland ja inzwischen verstärkt auf russische Kapitäne und auch Offiziere auf diesen Tankern. Warum ist das so?
0: Wir sehen das als Antwort auf den zunehmenden Druck der westlichen Staaten. Wir haben jetzt in den letzten 18 Monaten gesehen, dass vermehrt Tanker der Schattenflotte aufgebracht wurden, kontrolliert wurden, gestoppt wurden, untersucht wurden. Und da ist es so, dass man natürlich Crews braucht, die sozusagen loyal sind, die sich diesem Druck auch widersetzen können. Und wir haben jetzt gesehen in diesem Beobachtungszeitraum der letzten 3 Jahre, 2023 waren auf den Tankern der Schattenflotte nur ungefähr ein Drittel der Kapitäne russischer Nationalität. Ende 25 waren es dann beinahe 80%. Also man kann sagen, dass sozusagen das führende Personal der Schattenflotte-Tanker ist über die Jahre immer russischer geworden und damit auch immer loyaler gegenüber Russland.
1: Gerade diese Tanker der Schattenflotte fahren ja unter verschiedenen Flaggen, vermehrt auch jetzt unter der russischen Flagge. Was bedeutet dieser Wechsel für mögliche Kontrollen durch westliche Staaten?
0: Also dieser Flaggenwechsel, der ist unserem Verständnis nach ein zweischneidiges Schwert. Zum einen bietet eine russische Flagge natürlich mehr Schutz vor Kontrollen als jetzt etwa die Flagge eines kleinen afrikanischen Staates, weil Staaten viel vorsichtiger sind mit russischen Schiffen. Das heißt, es ist erstmal ein Schutz, dass man sagt, hier könnt ihr nicht an Bord gehen, ihr braucht immer unsere Zustimmung, um an Bord zu gehen. Aber andererseits darf man nicht vergessen, Russland befindet sich gerade in einem Krieg mit der Ukraine und wenn die Schiffe nun russisch beflaggt werden, dann machen sie sich dadurch natürlich auch mehr zur Zielscheibe, beispielsweise für ukrainische Seedrohnen oder so weiter. Das heißt, dieser Flaggenwechsel bedeutet zum einen mehr Sicherheit, kann aber auch genau ins Gegenteil umschlagen.
1: Ja, abschließend, Antonius Kempmann, unter diesen Voraussetzungen, kann Russland die Schattenflotte bis auf Weiteres so zu seinem Vorteil betreiben?
0: Also derzeit ist das sicherlich noch der Fall. Wir sehen auch durch die kriegerischen Auseinandersetzungen rund um den Iran und den Anstieg des Ölpreises ist es so, dass eine unglaubliche Menge an Geld jeden Monat in die Kasse Russlands spült, diese Schattenflotte. Man geht von 7 bis 10 Milliarden Dollar aus, die monatlich allein durch die Exporte der Schattenflotte erwirtschaftet wird. Und das ist Geld, was natürlich Russland dringend braucht. Und insofern, solange wie die Margen so hoch sind und solange wie sie diese Schattenflotte profitabel betreiben kann, wird es diese Schattenflotte auch geben, weil es zurzeit auch kaum Alternativen gibt, diese großen Mengen russischen Öls zu exportieren. Das heißt, diese Schattenflotte ist ein notwendiges Übel für Russland. Davon wird sich Russland zurzeit nicht trennen können. Und nur die Entwicklung rund um diese Schattenflotte, sie nimmt immer etwas andere Gestalt an und muss sich immer den aktuellen politischen Drücken anpassen. Und das ist auch das, was wir jetzt in den letzten 3 Jahren gesehen haben.
2: Antonius Kempmann vom NDR hat recherchiert zur russischen Schattenflotte. Ein neues Smartphone-Format mischt gerade die Filmindustrie auf. Vertical Dramas, das sind Serien für Smartphone, gedreht im Hochformat, schnell geschnitten und sehr kurz. Eine Folge geht gerade mal 2 Minuten. Vertical Dramas haben einen großen Hype ausgelöst, das zeigen Klickzahlen etwa auf der Video-App TikTok, wo die Serien millionenfach angeklickt werden. Was steckt da dahinter? Manuel Fassol hat SRF-Filmredaktor Eno Reins gefragt, was, abgesehen vom Format, das Neue ist an Vertical Dramas.
3: Ja, das Neue liegt tatsächlich in der Kürze begründet, 1 bis 3 Minuten. Und dadurch ist das Ganze natürlich hochdramatisiert, hochkompensiert. Da gibt es irgendwie keine Lücke, es knallt immer. Man kann das schon eigentlich ganz gut deutlich machen an einer Folge von einer Serie, die den schönen Titel hat, »Verliebt in den besten Freund meines Bruders«. Bei Sekunde 30 der ersten Folge steht sie schon dem besten Freund des Bruders nackt gegenüber. Da weiß man auch schon grob, wo es eigentlich in diesen Serien geht. Es geht um Liebe, um Reue, um Rache. Es tauchen oft Millionäre auf. Es wird auch manchmal abgespaced mit Gangstern oder Werwölfen. Also sprich, das Ganze ist auch recht trashig. Was natürlich auch jetzt wirklich neu ist, es ist produziert fürs Handy und es ist für den Konsum nebenbei.
4: Genau, unter anderem auf Plattformen wie TikTok eben, die für hochformatige Kurzvideos auch konzipiert sind, haben diese Vertical Drama Serien teilweise 150 Millionen Views, also wurden von Millionen Menschen geschaut auch offensichtlich. Warum kommen sie beim Publikum denn so gut an?
3: Ja, das eine ist natürlich, es entspricht den Sehgewohnheiten von Instagram und TikTok und so weiter. Und dann ist das Ganze natürlich auch immer hoch emotional. Wie gesagt, keine Pause. Und die Dinger sind natürlich auch darauf gemacht, dass man dranbleibt. Wie so eine Daily Soap enden die immer auf so einem Cliffhanger, dass man sich in der letzten Szene immer fragt, verdammt, wie geht's jetzt weiter? Ich will es wissen. Und dann klicke ich natürlich auf die nächste Folge.
4: Schauen wir noch auf die Seite auch der Filmemacher. Was macht das Format für Filmschaffende und Produktionsfirmen interessant?
3: Ganz platt, es lässt sich billig produzieren. Die Schauspieler sind keine Stars oder es ist sowieso komplett Artificial Intelligence, künstliche Intelligenz. Man geht davon aus, dass so eine ganze Staffel in 10 Tagen produziert werden kann, nicht mehr kostet als 150 Millionen US-Dollar. Das ist wirklich nichts. Auf der anderen Seite lässt sich damit auch Geld verdienen, so das übliche Modell ist, die ersten 4 bis 10 Folgen kriegt man umsonst, für den Rest muss man zahlen. Da eine Staffel aber 40 bis 90 Folgen hat, kriegt man da noch genug Geld rein.
4: Bisher wurden solche vertikalen Serien vor allem in China produziert und auch konsumiert. Nun hat der Hype auch die USA erfasst. Wie kam das?
3: Ja, in China begann ja dieser ganze Hype um Vertical Dramas während Corona, als die Kinos zu waren. Und irgendwann hat man gesagt, hey, es ist so erfolgreich bei uns, wir gehen jetzt auf den internationalen Markt. Das hat man mit Apps gemacht, das hat man über TikTok gemacht. Dann durch KI ist ja mittlerweile Untertitelung und Synchronisation recht einfach. Und natürlich hat man dann auch angefangen, international zu produzieren mit amerikanischen Schauspielern. Da hat man manchmal auch tatsächlich Inhalte von Serien, die es dann in China schon gab, einfach sozusagen dann in die amerikanische Realität übertragen.
4: Und wie ist die Situation bei uns in Europa?
3: Ja, wir sind da eher noch so, sagen wir mal so, am Anfang der ganzen Geschichte. Man geht so davon aus, dass so in China so 700 Millionen Zuschauer so immer so da sind, so in den USA vielleicht eher 70 Millionen, in Europa irgendwas 20, 30 Millionen. Natürlich gibt es auch hier die einschlägigen Apps, auf die man gucken kann, also Drama Box und wie die alle heißen. Man kann auf TikTok gucken, man findet es ja auch auf YouTube. Und natürlich die ganzen Sender, Produktionsfirmen und so weiter beschäftigen sich damit. Zum Beispiel hat jetzt Konstantin Film als erste deutsche Produktionsfirma jetzt 2 Serien schon für den internationalen Markt produziert. Und die haben aber gesagt, wir glauben an den Wachstum und werden auch in Balde nur für Europa produzieren.
4: Wir hören also eine große Sache. Wie reagiert denn die amerikanische Filmindustrie darauf?
3: Naja, die ist natürlich besorgt irgendwie, weil man macht sich ja immer Sorgen, dass man noch stärker die jungen Zuschauer verliert. Aber auch da arbeiten alle an dem Thema. Disney arbeitet mit einer chinesischen App zusammen, die Vertical Dramas produziert. NBC hat für den Sommer die erste Vertical Drama Serie angekündigt. Und Fox Entertainment hat sogar den ehrgeizigen Plan, in den nächsten 2 Jahren 200 rauszuhauen.
4: Vertical Dramas haben also Aufwind, haben sie sogar das Zeug dazu, die Filmindustrie nachhaltig auf den Kopf zu stellen?
3: Ja, das kann schon passieren. Also erstmal macht es natürlich den Kampf um den jungen Zuschauer an sich härter. Wir haben ja jetzt schon Kino versus Streamer und jetzt kommen halt noch die Vertical Dramas dazu. Was jetzt aber nicht unbedingt heißt, dass das schlecht ist. In den USA sind ja gerade 2 Filme sehr erfolgreich, Backrooms und Obsession. Das sind Kinoerstlinge von YouTubern. Die haben ihr Inhalt auf YouTube gelernt und haben irgendwie ins Kino gebracht eine wirklich junge Zuschauerschaft. Und deshalb ist natürlich perspektivisch gedacht auch vorstellbar, dass irgendwann die Regisseure von Vertical Drama mit ihrem Wissen und ihren Stoffen ins Kino gehen und die jungen Zuschauer mitnehmen.
2: Sagt SRF-Filmredaktor Enno Reins, gehört hier bei 4x4. Aufgezeichnet haben wir diese Sendung am Mittwochvormittag. Am Mikrofon verabschiedet sich Silvan Zemp.

0: die Nachrichten von SRF um 8:30 mit David Burkhardt. Trotz Waffenruhe kommt es zwischen den USA und dem Iran wiederholt zu gegenseitigen Angriffen. In der Nacht auf heute flog die US-Luftwaffe Vergeltungsschläge, weil der Iran einen US-Kampfhelikopter abgeschossen haben soll. Der Iran reagierte und beschoss US-Stützpunkte in verschiedenen Golfstaaten. Und von US-Seite her könnten die Angriffe auf den Iran weitergehen, das sagte US-Präsident Donald Trump vor Medienschaffenden im Weißen Haus. Wörtlich sagte er, wir haben sie gestern hart getroffen und wir werden sie auch heute hart treffen.
1: We hit them hard yesterday and we're going to hit them again hard today and we'll see what happens with the deal. We were really close to a deal, but they keep tapping us along.
0: Trump äußerte sich auch zu einem möglichen Abkommen mit dem Iran. Man werde sehen, wie es damit weitergehe. Man sei sehr kurz vor der Unterzeichnung gewesen. Der Iran halte die USA aber weiterhin, sagte Trump. Details zu einem möglichen Abkommen nannte er nicht. Zu zwei kürzeren Meldungen aus dem Ausland. Zuerst geht es nochmals um US-Präsident Trump. Dieser hat ein Gesetz unterzeichnet, das unter anderem die Finanzierung der umstrittenen Einwanderungsbehörde ICE bis ans Ende seiner Amtszeit sicherstellt. Das Gesetz zur Finanzierung der Migrationspolitik sieht Ausgaben von insgesamt fast 70 Milliarden US-Dollar vor und wurde zuvor bereits vom Repräsentantenhaus und auch vom Senat angenommen. Und die Europäische Union und Südkorea wollen ein Abkommen aushandeln, um geheime Dokumente auszutauschen. So solle die Zusammenarbeit in Sicherheits- und Verteidigungsfragen verbessert werden. Das sagten die beiden Seiten nach einem Gipfeltreffen in Brüssel. Eine engere Zusammenarbeit streben die EU und Südkorea auch in den Bereichen Energie, Handel und Forschung an. Mit dem heutigen Tag dauert der Ukraine-Krieg so lange wie der Erste Weltkrieg. Der ukrainische Generalstab in Kiew zählte seit dem russischen Einmarsch im Februar 2022 den 1568. Tag des Krieges. So lange dauerte der Erste Weltkrieg von 1914 bis 1918. Die Kampfhandlungen zwischen Russland und der Ukraine gehen unvermindert weiter. Die Ukraine griff letzte Nacht mit Drohnen Öl- und Energieanlagen sowie Militärinfrastruktur an verschiedenen Orten in Russland an. Russland seinerseits attackierte verschiedene ukrainische Städte mit Drohnen. Am schwersten getroffen wurde diesmal die Stadt Charkiw im Osten nahe der russischen Grenze. Das Wetter, morgen ist es zeitweise sonnig, lokal gibt es Regenschauer. Die Temperaturen erreichen 19 Grad im Norden und 25 Grad im Süden. Das waren Nachrichten von Radio SRF, verantwortlich Lukas Lütti.
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5: Mein Gast ist Lateinamerika-Experte Wolf Grabendorf. Willkommen im Tagesgespräch.
6: Freue mich sehr, wieder dabei zu sein.
5: Wir müssen dringend über unseren Lieblingskontinent sprechen, Herr Grabendorf.
6: Ja, der Lieblingskontinent hat eine ganze Reihe von sehr großen Problemen im Moment.
5: Wir machen das folgendermaßen. Wir sprechen zuerst über Kuba, dann Venezuela und Peru und zum Schluss dann noch über das Allerwichtigste in Südamerika, Fußball. Die WM, könnte man meinen, wird das Alltagsleben zum Stillstand bringen. Die WM, die ab morgen beginnt, das schauen wir dann ganz zum Schluss an. Sie sind Politikwissenschaftler, haben über 40 Jahre lang in diversen Ländern in Südamerika gelebt, unter anderem als Professor für Sicherheitspolitik. Die UNO hat die USA aufgefordert, die Sanktionen gegen Kuba aufzuheben und argumentiert, dass diese Beschränkungen wirklich schwerwiegende Auswirkungen auf das Leben der Menschen haben. Sehen Sie das auch so?
6: Ja, das kann man wirklich sagen. Um nur eine Zahl zu nennen, in den ersten 4 Monaten dieses Jahres ist das Bruttosozialprodukt von Kuba um 15% gesunken. Und der ganze Tourismus ist praktisch eingestellt, es gibt keine Flüge mehr dahin. Und das Schlimmste ist, dass die UN 20.000 Tonnen Lebensmittel und so weiter hat, die aber nicht verteilen können, weil die USA darauf besteht, dass auf keinen Fall Öl eingeführt werden darf.
5: Also die Bedingungen in Kuba sind schlimmer als je zuvor. In einem Kommentar im Tagesanzeiger habe ich gelesen, die USA wenden eine mittelalterlich anmutende Strategie des Aushungerns an. Aushungern, würden Sie auch so weit gehen?
6: So weit würde ich sicherlich gehen. Und den Menschen ist, dass sie praktisch nicht mehr zu essen haben. Also die Statistiken von der UN sagen, dass 2/3 der Kubaner nur noch einmal am Tag was essen können, weil es gibt sozusagen nichts, es wird nichts mehr geliefert. Es ist ja nicht nur, dass das Öl sozusagen nicht mehr reinkommt, sondern auch die Frachtschiffe sind alle sozusagen mit Sanktionen belegt worden von USA, wenn sie irgendwas nach Kuba liefern.
5: Kuba ist seit 1959 kommunistisch regiert. US-Präsident Donald Trump strebt einen Machtwechsel an. Er bringt da immer wieder das Wort Übernahme Kubas ins Spiel. Mit Sanktionen und einer Ölblockade will er einen wirtschaftlichen und politischen Wandel erzwingen. Kuba solle, und da zitiere ich Trump, Kuba solle zu einem gut regierten Land werden. Hat er damit auch recht?
6: Er hat insofern damit recht, weil es Kuba die letzten Jahre oder Jahrzehnte außerordentlich schlecht gegangen ist. Aber er sagt natürlich nicht dazu, dass Kuba seit 60 Jahren unter Sanktionen der USA steht. Und um ein Beispiel zu nehmen für Ihre Zuhörer, ein Siemens-Chef hat mir mal gesagt, die Kubaner würden gerne sehr moderne Atmungsgeräte und alles für ihre Gesundheitsversorgung kaufen. Und das können sie nicht, weil wir nicht nach Kuba liefern können. Das war schon vor 10 Jahren so oder vor 20 Jahren. Das heißt, dieses Land ist schon unter Druck seit 60 Jahren.
5: Doch es ist natürlich schon so, dass nicht nur Trump oder US-Außenminister Marco Rubio das kubanische Modell zum Scheitern gebracht haben. Das besorgten die Machthaber in Havanna in den letzten Jahrzehnten auch selbst.
6: Da sicherlich mit dabei, gar kein Zweifel. Ob sie es absichtlich gemacht haben, war ich zu bezweifeln. Aber man muss immer sehen, dass von Seiten der USA, die Kuba immer gesehen worden ist, seit über 60 Jahren, als das größte außenpolitische Problem, was sie haben. Und kein Präsident hat es hingekriegt, trotz aller möglichen Möglichkeiten, Castro zu vergiften und sonst was alles, dieses Regime zu ändern. Und das ist natürlich der Antrieb jetzt für Trump, zu sagen, ich schaffe das jetzt.
5: Trump droht seit Monaten militärisch anzugreifen. Die USA haben ein massives Militäraufgebot mitsamt einem Flugzeugträger vor der Küste. Was erwarten Sie da?
6: Ich glaube, der Druck soll dazu führen, dass die Kubaner nachgeben. Aber es hat auch im Hintergrund Verhandlungen gegeben mit einem Verwandten von Raúl Castro, der ja sozusagen der wichtigste überlebende Präsident noch von Kuba ist. Er ist jetzt 95 Jahre. Diese Hintergrundgespräche haben nichts ergeben. Jetzt haben die USA, ähnlich wie damals im Januar in Venezuela, angeklagt den alten Raúl Castro, weil er im Jahr 1996 mitverantwortlich dafür gewesen sein soll, dass 2 kleine Flugzeuge von einem Unternehmen aus Florida abgeschossen worden ist. Das ist sozusagen der Vorgang. Das heißt, es wird jetzt dasselbe wie bei Maduro in Venezuela gemacht, dass man erstmal den nicht direkten, aber doch sehr einflussreichen ehemaligen Präsidenten von Kuba als Strafanzeige hinsetzt. Er soll sozusagen in Miami verurteilt werden. Und das gibt, muss man immer dahinter sehen, den USA ein wenig Legitimität in irgendeiner Form und Weise einzugreifen.
5: Also dass sie zuerst einen Mächtigen anklagen und somit dann selber Gründe haben, dann auch weiter einzugreifen, militärisch einzugreifen.
6: Genau,
5: Glauben Sie, sie werden militärisch eingreifen?
6: Das ist eben die Frage. Das Problem ist, dass eben Kuba nicht Venezuela ist. Bei Venezuela war ja dieses Interessante sozusagen, an die Erdölvorkommen zu kommen. Venezuela ist das Land mit den größten Erdölvorkommen der Welt. Und deswegen war da ein wirtschaftliches Interesse dran. An Kuba ist nur ein politisches Interesse, da den Sozialismus in einer Form rauszubringen und dieses ewige Problem der USA nun einmal gänzlich zu lösen. Aber es gibt sozusagen in Kuba wenig Opposition und es ist nicht jemand da wie Venezuela, auf den man sich jetzt stützen könnte für eine schnelle Ablösung der Regierung. Und die letzte Untersuchung, die Pentagon 2008 veröffentlicht hat, hieß, eine Invasion in Kuba würde mindestens 100.000 Tote kosten. Und genau das, meines Erachtens, will Trump auf jeden Fall vermeiden.
5: Wie man jetzt auch von Ihnen hört, ist es bisher nicht gelungen, einen Regimewechsel in Havanna einzuleiten. Wie schätzen Sie denn die Chance ein, eines friedlichen Übergangs zu einer demokratischen Regierung auf Kuba? Also, dass das ohne militärische Möglichkeiten dann geschieht.
6: Bisher lässt sich das nicht erkennen, weil aus Sicht der kubanischen Regierung die berühmten roten Linien der Amerikaner zu rot seien. Ja, sie wollen auf diese roten Linien nicht Rücksicht nehmen. Im Gegenteil, die Kubaner haben, nicht selber verlauten lassen, aber es ist bekannt geworden, 300 Drohnen eingekauft, um sich gleich, wenn die Amerikaner kommen sollten, zu wehren beziehungsweise etwas militärisch bieten zu können. Denn die Kubaner sind sich natürlich auch im Klaren, dass ihre Armee nicht mehr das ist, was sie in den 70er Jahren war, sondern dass sie gar nicht in der Lage sind, sich wesentlich zu verteidigen. Während auf amerikanischer Seite immer die Rede ist, das Regime bricht zusammen, weil kein Strom da ist und kein Öl da ist und nichts zu essen da ist. Wie das nun wirklich ausgehen wird, kann sich keiner richtig vorstellen.
5: Aber das ist ein gutes Stichwort. Das Regime bricht zusammen, das ganze Land bricht zusammen, der Druck ist immens auf Kuba. Das kann ja nicht so weitergehen. Kann es sein, dass das Regime selber abdankt wegen dem immensen humanitären Druck?
6: Das ist im Moment unwahrscheinlich. Und das Zweite, was unwahrscheinlich ist, ist, dass wirklich Soldaten nach Kuba geschickt werden. Ich finde, die beiden Szenarien sind unwahrscheinlich. Ich halte es für wahrscheinlicher, dass der Rubio, der ist ja selbst Kind von Exilkubanern und ist jemand, für den Kuba die Lebensaufgabe ist, immer noch versuchen wird, jemanden zu finden in Kuba, der für das Regime akzeptabel ist und der dann die Regierung übernehmen kann. Ich halte das für den wahrscheinlichsten Weg.
5: Also, dass der US-Außenminister Marco Rubio, dass er da vielleicht einen Regimewechsel
6: anbringt. Er ist immer noch im Hintergrund mit Leuten, aber es ist bisher, sind sie zu keinem Ergebnis gekommen. Und darüber ist natürlich Trump besonders frustriert. Mhm. Denn der will eine schnelle Lösung haben, wie immer.
5: Welche Rolle spielen Russland und China, die durch ihre kommunistische Vergangenheit mit Kuba verbunden sind? Können sie ihre Präsenz und ihren Einfluss auf der Insel ausbauen?
6: Das glaube ich nicht, dass sie das können. Sie haben immer noch Abhörstationen. Nicht? Die Insel ist ja nur 90 Meilen von dem US-Festland entfernt und deswegen sind die elektronischen Möglichkeiten, die sowohl China wie Russland in Kuba haben, wichtig für sie. Aber es ist sehr interessant, dass mit Ausnahme einer diplomatischer Formeln beide Länder noch nichts zu dem Thema gesagt haben.
5: Das ist das SRF-Tagesgespräch mit dem Politologen und Lateinamerika-Experten Wolf Grabendorf. Machen wir hier einen Punkt und kommen zu Venezuela. Sie haben Venezuela ja bereits schon erwähnt. Ist Venezuela wirklich vergleichbar mit Kuba, also im Sinn von, die USA wollen einen Regimewechsel in Kuba, die USA haben einen Regimewechsel in Venezuela vollzogen. Droht da zweimal die gleiche Geschichte?
6: Nein, aber ich muss Sie leider korrigieren. Die USA haben keinen Regimewechsel in Venezuela erfolgt. Sie haben den Präsidenten und seine Frau rausgenommen und die Vizepräsidentin mit dem ganzen chavistischen, genannt nach Chavez, dem damaligen Präsidenten Venezuelas, ist völlig noch beisammen. Ja. Die ganzen Institutionen Venezuelas funktionieren wie vorher, aber mit der Finanzverwaltung von Seiten der USA. Alle Einnahmen Venezuela und Ausgaben, die von Venezuela im Land gemacht werden, werden von den USA kontrolliert.
5: Also mit dem wollen Sie sagen, es hat eigentlich gar keinen Wechsel gegeben in Venezuela.
6: Wir haben eine Machtdemonstration der USA in Venezuela gehabt, aber kein Regimewechsel. Denn das Wichtige ist, der Zugriff auf das Öl und die Stabilisierung in dem Land. Auch dort wollte nämlich Trump auf keinen Fall Truppen reinschicken. Und deswegen ist es sozusagen jetzt ein Vasallenstaat, der von Washington aus in der Wirtschaftsfrage, das ist die entscheidende Frage, das Öl, gemanagt wird. Und die bisherige Vizepräsidentin versucht sozusagen eine Art Stabilität im Lande herzustellen. Es werden auch weiter Leute verhaftet und so etwa. Es hat keinen richtigen Regimewechsel gegeben. Und die Bevölkerung ist sehr, sehr unzufrieden in Venezuela.
5: Und es ist sehr interessant, dass Sie das sagen, dass das Ölgeschäft über die USA läuft. Ich habe einen Text gelesen von Ricardo Hausmann, das ist der ehemalige venezolanische Planungsminister, ja. Professor für internationale...
6: Ein bekannter von mir und ein sehr guter Akademiker, aber er war auch mal Erdölminister in Venezuela.
5: Genau, und er sagt, er vermutet, dass, wie Sie eigentlich, dass die Gewinne aus dem venezolanischen Ölgeschäft intransparent verwaltet werden und vor allem politische Eliten in Venezuela und in den USA, dass das Geld denen zugutekommt, während die Bevölkerung unter Inflation, Währungsverfall und fehlender Demokratie leidet. Also die operative Kontrolle über den venezolanischen Ölsektor, der scheint im Weißen Haus konzentriert zu sein.
6: Aber das Schlimme ist eben, dass das Department of Treasury, sozusagen das Finanzministerium in den USA, auch die Ausgaben von der Nelcy Rodriguez, der Vizepräsidentin, kontrolliert. Sie kann also, zumal sie wollte jetzt irgendwann mal das Salario Minimo, sagt man dort, also das Minimaleinkommen, erhöhen und konnte das nicht machen, weil in Washington gesagt worden ist, nein, dafür wollen wir kein Geld freigeben.
5: Andererseits sagte Trump im Januar nach der Gefangennahme von Präsident Nicolas Maduro, da sagte er, ich zitiere Trump, das Öl wird wieder fließen und große Geldsummen, wie man sie seit vielen Jahren nicht mehr gesehen hat, werden dem venezolanischen Volk bald sehr helfen.
6: Alle Experten, von denen ich zumindest gelesen habe, sagen, um wirklich wieder 3 Millionen mindestens Barrel jeden Tag zu fördern, Venezuela, wie das früher der Fall war, müssen so viele Reparaturen und Neugründungen sozusagen gemacht werden, dass die meisten davon sagen, dass es zwischen 5 und 10 Jahre dauern könnte, bis das Öl wieder so voll fließt, wie es früher mal der Fall war.
5: Und darum haben wir, wegen all diesen Punkten, die Sie jetzt auch erwähnen, haben wir immer noch folgende Situation in Venezuela. Fast 70% der venezolanischen Bevölkerung leben unter der Armutsgrenze. Es gibt immer noch rund 600% Jahresinflation. Wieso wird es nicht besser?
6: Weil man natürlich, um etwas besser machen, muss man in der Lage sein, mit dem Geld, was man einnimmt, auch irgendwas zu finanzieren. Aber das wird alles sozusagen in Washington klargestellt. Und das Entscheidende ist, dass bisher das Militär, was ja immer eine führende Rolle in Venezuela gespielt hat, durchgestellt ist. Die Vizepräsidentin Delcy Rodriguez hat die gesamten Führungspositionen im Militär ausgewechselt. Das ist die eine Seite der Medaille. Die andere Seite der Medaille ist, dass von den noch 473 Gefangenen, die immer noch nicht freigegeben worden sind, die meisten Militärs sind. Das heißt, die Angst besteht jetzt in diesem Übergangsregime, dass das Militär irgendwann sich gegen das Regime aussprechen könnte. Und dafür ist es sehr interessant zu sehen, dass bereits der Chef der amerikanischen Streitkräfte ist, auch schon einen Besuch in Caracas gemacht hat. Das heißt, es wird von USA versucht, eine Stabilität in diesem Land aufrechtzuerhalten. Und von Wahlen ist keine Rede.
5: Und diese Wahlen, die waren eigentlich versprochen worden. Bleiben wir bei der Demokratisierung Venezuelas. Sie haben es kurz erwähnt. Laut Foro Penal, das ist eine Menschenrechtsorganisation, sitzen eben über 470 politische Gefangene weiterhin hinter Gittern. Also von Demokratisierung ist Venezuela noch weit entfernt.
6: Gar kein Zweifel. Und es besteht ein berechtigter Zweifel, dass sowohl die USA wie die jetzige Regierung an dieser Demokratisierung nicht interessiert sind.
5: Und wieso eigentlich? Wieso ist die USA an dieser Demokratisierung nicht interessiert? Weil das war ja ursprünglich, hat ja Trump das versprochen.
6: Er hat von einem Übergang gesprochen. Aber das Thema ist Öl und Stabilität. Das sind die beiden Dinge, um denen es den Amerikanern geht. Und die jetzige Regierung sagt, wir machen alles, was die Amerikaner uns vorschreiben, solange wir institutionell an der Macht bleiben.
5: Und nochmals zurück zu unserem ersten Thema, Kuba. Hat da die Trump-Administration genau das gleiche Ziel in Kuba?
6: Ob sie das gleiche Ziel, sie wollen auf jeden Fall die Regierung auswechseln. Ich würde sogar so weit gehen, sagen, dass sie in Kuba eher einen Regimewechsel durchsetzen wollen, als sie das in Venezuela wollten oder wollen noch. Aber weil eben Kuba nur politisch interessant ist. Kuba ist ökonomisch nicht interessant, es sei denn, sozusagen die früheren spanischen und kanadischen Hotelketten werden dann von amerikanischen Hotels übernommen oder so etwas. Er redet ja immer von den Stränden in Kuba und sagt, das wird ein reiches Land werden. Aber es geht hier um den Wechsel des Regimes. Kuba ist ein Regime, was er auf jeden Fall auswechseln will. Wenn man überhaupt einen Vergleich ziehen will, obwohl alle Vergleiche zwischen sehr unterschiedlichen Ländern natürlich immer fragwürdig sind, dann muss man die Situation in Kuba mit der Situation im Iran vergleichen. Beide Länder haben Jahrzehnte Sanktionen von den USA überstanden und sind in voller Kontrolle ihrer eigenen Institutionen, obwohl in beiden Ländern ein Großteil der Bevölkerung mit dem Regime gar nicht zufrieden ist.
5: Und jetzt beim Krieg im Iran sieht man ja große Schwierigkeiten für die Amerikaner.
6: Genau, das ist sozusagen etwas, was man ganz, ganz deutlich sieht, dass eben sozusagen die militärische Macht alleine ohne jede Legitimität es nicht schafft, ein Regime auszuwechseln, wenn sozusagen nicht doch irgendetwas gemacht wird in Bezug auf Aushungern. Ja, das ist dann die zweite Phase. Das erste ist das militärische Drohpotenzial. Das zweite ist dann aktuelle Sanktionen, wie sie der Iran jetzt auch hat. Und das dritte ist, was wir nicht wissen, ob dann nicht doch eine militärische Lösung vorgezogen wird.
5: Das ist das SRF-Tagesgespräch mit Lateinamerika-Experte mit Wolf Grabendorf. Wechseln wir nochmals das Thema und kommen zu Peru. Am Sonntag waren Wahlen in Peru. Bis heute, jetzt ist Mittwoch, bis heute zählen die Behörden die Wahlzettel aus. Also spannender kann es nicht sein. Das ist ja unglaublich, wie nahe die beiden Kandidaten sind. Wir haben eine Kandidatin ganz rechts und einen Kandidaten ganz links. Wieso ist das so eng?
6: Das ist so eng, weil es de facto eine Wiederholung der Wahl von vor 5 Jahren ist, 2021. Da war es auch so eng, auch mit der Keiko Fujimori, die ja zum 4. Mal antritt als Präsidentschaftskandidatin und 4-mal schon verloren hat. Und da hat auch ein linker Kandidat gewonnen mit einer Auszählung, ich weiß nicht mehr genau wie viel, aber es war unter 1% der Unterschied. Aber Pedro Castillo hat nicht mal ein Jahr regieren können, weil der Kongress und die Eliten des Landes ihm sozusagen das Regieren unmöglich gemacht haben. Und daraufhin hat er dann 1992 einen Staatsstreich gemacht. Und seit der Zeit waren 4 weitere Präsidenten dran, die wieder abgesetzt worden sind. Wir haben in Peru ein außerordentlich instabiles politisches System. Aber interessanterweise eine relativ wirtschaftliche Stabilität.
5: Genau, ich will da kurz einschieben. Ich war vor 5 Jahren selber in Peru und habe dann im Lieblingsrestaurant gegessen von diesem damaligen Präsidentschaftskandidat, diesem Castillo, der dann gewonnen hat. Und sein Lieblingsessen sei Meerschweinchen gewesen. Die Köchin hat ein Meerschweinchen für mich gebraten, aber ich konnte es nicht essen. Haben Sie mal Meerschweinchen gegessen?
6: Es ist aber nicht nur sein Lieblingsessen, sondern das Lieblingsessen von vielen Peruanern.
5: Genau. Haben Sie es mal versucht?
6: Ja, ich habe es gegessen. Es schmeckt im Endeffekt ähnlich wie ein Kaninchen.
5: Gut, aber es mutet natürlich anders an, wenn man da so eine,
6: richtig,
5: genau, ja, wenn man da so ein Meerschweinchen sieht. Also die Situation in Peru ist, wir haben immer noch beide Kandidaten, Keiko Fujimori und Roberto Sanchez. Und sie sind ganz eng beieinander und man weiß noch kein Resultat. Wie geht das weiter?
6: Es wird die Wahlbehörde hat gerade gestern oder sogar heute gesagt, in einem Monat würde man endgültige Zahlen haben. Das hängt damit zusammen, dass die Wahlen nicht digital ablaufen in Peru, sodass aus den Großstädten kommen die ersten Wahlergebnisse. Das Leben lag Keiko Fujimori gut vorne in den Wahlen. Dann kommt aus den Ländereien, die ärmeren Regionen sind, die aus der Sierra und so weiter, kommen dann etwas später die Wahlergebnisse. Und da hatte dann Roberto Sanchez den Vorrang. Jetzt kommen aber aus dem Ausland, es gibt immerhin 1,5 Millionen Peruaner, die im Ausland leben, die ausländischen Voten. Und da nimmt man an, meinen jedenfalls die peruanischen Analysten, dass die wesentlich der Keiko Fujimori zugerechnet werden können. Und das würde dann sozusagen ihren Sieg bedeuten. Aber keiner will sich darauf einlassen, weil es natürlich außerordentlich schwierig ist, im Moment eine Projektion zu machen. Die Einzelprojektion, die gemacht wird, ist, dass man damit rechnen muss, dass wenn es so knapp bleibt, wie es 21 auch war bei Castillo, dass wir dann auch mit sehr unruhigen Zeiten in Peru rechnen müssen.
5: Jetzt haben wir eine ganze Sendung lang über die Herausforderungen und vor allem auch, wie wir auch jetzt in Ihrem letzten Satz gehört haben, auch über die Probleme in Südamerika gesprochen. Aber ehrlicherweise muss man sagen, morgen startet die Fußball-Weltmeisterschaft und für viele in Südamerika ist Fußball viel wichtiger als Innenpolitik. Also als ich in Kolumbien gelebt habe, habe ich das wirklich gesehen. Wenn ein Länderspiel war, da gehen alle, jede Schicht geht zum Beispiel dann mit dem Trikot der Nationalmannschaft arbeiten. Also das Land steht still, wenn nur ein Länderspiel ist. Das ist schon verrückt.
6: Das ist schon verrückt, ja. Aber jetzt ist sozusagen Kolumbien der Ausweis dafür, dass selbst die Weltmeisterschaft eben stark politisiert wird, weil nämlich der Kandidat, der extreme Kandidat, der ein Außenseiter ist und bisher nie in der Politik war, das Trikot der Landesmannschaft als sein Parteidikot erkoren hat. Und jetzt marschieren also die Anhänger von dem Kandidaten überall damit rum, nicht weil sie in dem Moment vorläufig noch nicht oder in den letzten Tagen, wo es auch der Fall war, nicht an die Weltmeisterschaft dabei denken, sondern ihrem Kandidaten Unterstützung geben wollen.
5: Genau, also der Präsidentschaftskandidat in Kolumbien, der läuft immer im Trikot der Nationalmannschaft herum und auch seine Anhängerinnen und Anhänger. Aber was denken Sie, wird Südamerika in einen großen WM-Jubel versinken, in einen großen WM-Fiebertraum?
6: Das kommt darauf an, ob irgendeine lateinamerikanische Mannschaft gewinnt. Aber es wird sicherlich die Innenpolitik eine Weile stehen bleiben, mit Ausnahme von Kolumbien, wo sozusagen das direkt jeden Tag zu sehen ist, weil die Lateinamerikaner, wie Sie mit Recht gesagt haben, außerordentlich fußballorientiert sind und natürlich auch bei dem Public Viewing, also bei wenn man es öffentlich sehen kann, in vielen Städten Lateinamerikas werden da große Filmleinwände aufgestellt, damit man sehen kann und so weiter. Das wird die Bevölkerung schon in Atem halten.
5: Also Ihr Herz schlägt nicht für eine, weil Sie ja so lange in Südamerika gelebt haben und jetzt in Deutschland wieder sind, aber Ihr Herz schlägt nicht für eine südamerikanische Mannschaft?
6: Nein, nicht unbedingt. Ich muss ehrlich zugeben, mein Herz schlägt für verschiedene Dinge, insgesamt natürlich für die Lateinamerika, was ich als so einen wunderbaren Kontinent erleben durfte. Aber nicht für eine Fußballmannschaft.
5: Bueno, gut. Haben wir das auch besprochen. Wolf Grabendorf, vielen Dank für dieses Gespräch.
6: Ich bedanke mich bei Ihnen. Es ist immer wieder ein Genuss, Gespräch mit Ihnen zu führen.
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0: Die Nachrichten von SRF um 9 mit David Burkhardt. Nach der Brandkatastrophe von Grand-Montana fordern ein Anwalt und eine Anwältin eine verschärfte Anklage gegen das Betreiberpaar der betroffenen Bar Le Constellation. Das Ehepaar Moretti soll nicht wegen fahrlässiger Tötung angeklagt werden, sondern wegen eventuell vorsätzlicher Tötung. Die Walliser Staatsanwaltschaft bestätigte gegenüber der Nachrichtenagentur Keystone STA einen Bericht des Westschweizer Fernsehens RTS. Die Anwältin und der Anwalt sind der Ansicht, das Betreiber-Ehepaar Moretti hätte sich des Verletzungs- und Brandrisikos bewusst sein müssen, das von den Wunderkerzen ausging. Sie begründen dies unter anderem mit WhatsApp-Nachrichten von Jessica Moretti in einem Mitarbeiter-Chat. Darin soll sie die Mitarbeitenden unter anderem vor der Brennbarkeit des Schaumstoffes an der Decke der Bar gewarnt haben. Mit diesen Nachrichten sei Moretti bei ihrer Anhörung am vergangenen Freitag von der Staatsanwaltschaft konfrontiert worden. Trotz Waffenruhe kommt es zwischen den USA und dem Iran wiederholt zu gegenseitigen Angriffen. In der Nacht auf heute flog die US-Luftwaffe Vergeltungsschläge, weil der Iran einen US-Kampfhelikopter abgeschossen haben soll. Der Iran reagierte seinerseits und beschoss US-Stützpunkte in verschiedenen Golfstaaten. Und von US-Seite her könnten die Angriffe auf den Iran weitergehen, das sagte US-Präsident Donald Trump vor Medienschaffenden im Weißen Haus. Wörtlich sagte er, wir haben sie gestern hart getroffen und wir werden sie auch heute hart treffen.
1: We hit them hard yesterday and we're going to hit them again hard today and we'll see what happens with the deal. We were really close to a deal, but they keep tapping us along.
0: Trump äußerte sich auch zu einem möglichen Abkommen mit dem Iran. Man werde sehen, wie es damit weitergehe. Man sei sehr kurz vor der Unterzeichnung gewesen. Der Iran halte die USA aber weiterhin, sagte Trump. Details zu einem möglichen Abkommen nannte er nicht. Zu zwei kurzen Meldungen aus dem Ausland. Zuerst geht es nochmals um US-Präsident Trump. Dieser hat ein Gesetz unterzeichnet, das unter anderem die Finanzierung der umstrittenen Einwanderungsbehörde ICE bis ans Ende seiner Amtszeit sicherstellt. Das Gesetz zur Finanzierung der Migrationspolitik sieht Ausgaben von insgesamt fast 70 Milliarden US-Dollar vor. Und die Europäische Union und Südkorea wollen ein Abkommen aushandeln, um geheime Dokumente auszutauschen. So solle die Zusammenarbeit in Sicherheits- und Verteidigungsfragen verbessert werden. Das sagten die beiden Seiten nach einem Gipfeltreffen in Brüssel. Eine engere Zusammenarbeit streben die EU und Südkorea auch in den Bereichen Energie, Handel und Forschung an. Das Wetter. Morgen ist es zeitweise sonnig. Lokal gibt es Regenschauer. Die Temperaturen erreichen 19 Grad im Norden und 25 Grad im Süden. Das waren Nachrichten von Radio SRF. Verantwortlich Lukas Lütti.
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3: 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Es geht um Antoni Gaudí und dessen berühmter Sagrada Familia in Barcelona. Heute Mittwoch ist Gaudis 100. Todestag und passend dazu wird der letzte Turm der Kirche eingeweiht.

0: Stellen Sie sich vor, ein Architekt baut eine Kirche, an der nach seinem Tod noch 100 Jahre lang weitergebaut wird. Judith, du hast uns diese Aufnahme mitgebracht. Wo holt sie uns genau hin?
1: Genau in die Krypta der Sagrada Familia in Barcelona. Heute ist nämlich der 100. Todestag vom Architekten der Sagrada Familia, Antoni Gaudí, dem Architekten Gottes, wie er auch genannt wird.
0: Also dorthin, wo Antoni Gaudí auch begraben liegt. 5 Millionen Menschen besuchen diese Kirche jedes Jahr und die römisch-katholische Kirche prüft derzeit sogar die Seligsprechung ihres Architekten. Darum geht es heute am Tag, genau an dem vor 100 Jahren dieser Architekt starb. Und genau heute weiht Papst Leo XIV. Den letzten Turm dieser Kirche ein, den Christusturm. Mit ihm wird also die Sagrada Familia zur höchsten Kirche der Welt. Herzlich willkommen dir, Judith Wipfler.
1: Guten Morgen.
0: Judith, wenn man heute auf Antoni Gaudí blickt, wer war er eigentlich? Ein Genie, ein Mystiker oder ein Architekt, der missionieren wollte?
1: Wahrscheinlich alles drei zusammen. Also er wird auch als exzentrisch beschrieben, auf jeden Fall sehr radikal fromm, auch vor allem in der zweiten Hälfte seines Lebens. Er hat den Stil von Barcelona, den katalanischen Modernismo und Jugendstil geprägt wie kein anderer. Und da spielen eben noch ganz viele Sachen mit rein, die mit der katholischen Tradition zu tun haben, aber auch mit der damaligen Zeit der Industrialisierung. Damit hat er sich auch auseinandergesetzt. Also er ist Modernism und gleichzeitig aber auch der katholischen Frömmigkeitstradition verpflichtet.
0: Mit einem sehr bewegten Leben. Wir sprechen heute über sein Leben, über die Sagrada Familia und darüber, wie ein zutiefst katholisches Bauwerk gleichzeitig Touristenmagnet, Weltkulturerbe und Instagram-Star werden konnte. Damit wir erst einmal auch die symbolische Dimension erfassen können, Judith, die katholische Kirche, die prüft ja derzeit tatsächlich die Seligsprechung von Gaudí. Warum interessiert sich Rom ausgerechnet für einen Architekten? Ist das ein cleverer Marketing-Gag der Kirche?
1: Bestimmt. Also das wird einfach gut funktionieren. Na, es kommt ja von Barcelona selber. Also der Erzbischof von Barcelona ist quasi nach Rom und hat den Antrag gestellt, die Seligsprechung in Gang zu setzen, die jetzt geprüft wird. Vor Ort wird Antoni Gaudí bereits verehrt. Das geht immer so von unten nach oben bei so Seligsprechungsverfahren, so auch in diesem Fall. Und er hat eben tatsächlich mit dieser Sagrada Familia vor allem einen Leuchtturm des Katholizismus errichtet, der nun wirklich jetzt nochmal gekrönt wird mit diesem höchsten Kirchturm der Welt, diesem Christusturm in der Mitte. Er selber hat zu seinen Lebzeiten ja nur einen Bruchteil von dem fertig gesehen, als das, was wir heute sehen.
0: Also ein Schritt vor der Heiligsprechung, ja. Mhm. Aus heutiger Sicht lebte dieser Mensch aber eher wie ein Mönch und nicht wie ein Architekt. Kannst du uns einmal in dieses Leben mitnehmen? Also aus heutiger Sicht vielleicht auch ein bisschen befremdlich.
1: Also exzentrisch nennt ihn auch die Biografin Katrin Benz. Sie hat letztes Jahr ein sehr umfangreiches Buch, eine Biografie über Antoni Gaudí verfasst. Zum ersten Mal in dieser Art und Weise, sehr detailreich, sehr lesenswert und liest sich auch locker übrigens. Natürlich auch tolle Bilder drin, logisch. Und da wird deutlich, dass er wirklich ein Mann der Extreme auch war. Also er hat dann extrem gefastet und mal so schlimm, dass er fast gestorben wäre. Wow. Und ihn dann quasi Priester wieder so zurückholen mussten und sagen, ja, stopp. Also ist schon noch gut, wenn du eine Weile weiterlebst. Ja. Er hat jeden Tag ist er beten gegangen, in die Messe gegangen, also fast schon getrieben. Dann auch ja mit der Gesundheit, der hat den Priester Kneipp, den wir noch so kennen vom Wassertreten, ja, den fand er ganz toll. Und das hatte auch viel mit seiner Nähe zur Natur zu tun, also in der Natur, die für ihn natürlich Schöpfung Gottes war, was zu finden, was Wahrheit macht. Und das hat er in seinem Lebensstil, also seinen Vegetarismus zum Beispiel, reflektiert, aber eben auch in seinen Bauten.
0: Und auch zölibatär.
1: Ja, ein zölibatärer Laie. Das heißt, er ist nicht in ein Kloster getreten, sondern hat so ehelos gelebt. Und das war eben auch so eine Bewegung damals in der katholischen Volksfrömmigkeit, der sich dann schließlich angeschlossen hat. Das war eben eine Frömmigkeitsbewegung von unten für Laien, die eben im gemeinsamen Beten sich treffen und da auch ein Zeichen setzen wollten in einer Gesellschaft, die eben gerade sich stark veränderte, da Mitte und Ende des 19. Jahrhunderts.
0: Also für auch schon seine Zeit bereits außergewöhnlich religiös oder einfach nur fromm.
1: Nee, wirklich. Also der meinte das total ernst und auch dieses Mönchische, das ist ja wirklich ora et labora, also genau das hat er gemacht, also beten und arbeiten bis zum Schluss und dann auch eben gefastet und sich Sexualität enthalten. Und das war schon also sehr gegentrendig. Also das kann man einordnen in die ganze Frömmigkeitsbewegung der damaligen Zeit, auch als Gegenbewegung zu beginnendem Säkularismus, Sozialismus, Atheismus. In Spanien und Katalanien die antiklerikalen Ausfälle, teilweise gewaltsame Ausfälle.
0: Da möchte ich gerne noch im Detail mit dir in diese Zeit eintauchen. Was müsste denn die Kirche heute in ihm sehen, damit aus einem berühmten Architekten tatsächlich einmal ein Seliger oder sogar ein Heiliger wird?
1: Ich glaube, es ist sogar sehr vergleichbar mit heute. Es ist jemand, der eben in einer sich säkularisierenden Zeit ein Statement macht für die Evangelisierung, nennen die das in der römisch-katholischen Kirche. Andere würden es vielleicht Rechristianisierung oder Missionierung nennen. Das hat er quasi schon Ende des 19., Anfang des 20. Jahrhunderts hingestellt mit dieser Sagrada Familia. Für die katholischen Werte, die christlichen Werte, eine Kirche, ein Leuchtturm. Und das macht es ja vielleicht dann auch so attraktiv heute für römisch-katholische Gläubige und auch für einen Papst, der heute dorthin geht und diesen Turm da weiht. Ja, es ist ein Leuchtturm inmitten einer sich wandelnden Gesellschaft in Europa. Und das war es schon vor 100 Jahren und das ist erst recht jetzt im 21. Jahrhundert. Da sehe ich durchaus eine Linie.
0: Und du hast es angetönt, seine letzten Jahre hat er praktisch auf der Baustelle gelebt. Und auch sein Tod war ziemlich, ziemlich tragisch dann schlussendlich.
1: Ja, den kann man auch noch mal allegorisch deuten. Er wurde vom Tram erfasst. Also von dem modernen, schnellen Verkehrsmittel wurde er erfasst. Und weil er so abgerissen schon aussah, er war sehr dünn, weil er so viel gefastet hat, er hat keinen Wert mehr gelegt auf teure Kleidung. Es sah aus wie ein Bettler und darum haben ihn die Passanten dann auch in ein Armenspital gebracht in Barcelona. Und dort ist er dann auch gestorben. Und erst dann hat man gemerkt, wer das war.
0: Okay.
1: Und dann gab es auch ein Riesenbegräbnis dann natürlich. Und eben auch in der Krypta der Sagrada Familia, die ja noch lange nicht fertig war, aber die Krypta war schon fertig. Und dort hat der Papst sogar erlaubt, dass er dort bestattet werden dürfe, weil die Kirche eben noch gar nicht richtig fertig war. Und dort ist er eben bis heute zu besuchen und das wird Papst Leo heute dann auch tun.
0: Daraus haben wir den Gesang gehört vorhin. Gaudis Frömmigkeit, die hat sich ja nicht nur im Privatleben gezeigt, sondern vor allem in seinem größten Werk. Judith, ich würde gerne versuchen, nicht nur diesen Architekten, sondern vor allem auch die Sagrada Familia, seine Kirche noch etwas besser zu verstehen. Sie heißt ja mit vollem Namen Basilika und Sühnetempel der Heiligen Familie. Sühnetempel, das klingt, als müsse hier jemand etwas wieder gut machen, Buße tun von Schuld, sich reinigen. Sag uns, wofür denn?
1: Ja, das ist eben genau diese Zeit. Also die Idee war nicht die von Antoni Gaudí. Das gab eine Josefsvereinigung, nannte sich die, eine fromme Laienvereinigung. Ein Buchhändler war da federführend, hatte die Idee Mitte des 19. Jahrhunderts, als eben das Elend der Industrialisierung ruchbar wurde. Es kamen immer mehr Menschen in die Stadt, also Landflucht. Familien wurden auseinandergerissen, zerstört. Die Menschen arbeiteten sich sprichwörtlich zu Tode. Es gab eben noch keinen Arbeitsschutz und soziale Gerechtigkeit ferne. Und da gab es nun die Antwort der Sozialisten drauf. Und die Antwort der römisch-katholischen Kirche ließ auf sich warten. Okay. Und die kam dann erst 1891 mit der Enzyklika, der ersten Sozialenzyklika von Leo dem 13. Und diese Bewegung, die auch Gebetsbewegung war, zu der er sich dann ja auch später bekannte, die hatte nun die Idee, wir müssen jetzt was machen. Wir müssen jetzt für die Menschen denen wieder zeigen, wie wunderbar das Christentum ist und die heilige Familie ist. Also eben die,
0: Einen Sühnetempel bauen
1: und darauf hinweisen, wo diese Wahrheit liegt, ja.
0: So. Du hast darüber auch mit Mariano Delgado gesprochen. Er ist Experte für spanische Mystik an der Uni Freiburg. Wollen wir mal hören, was er so zu diesem Sühnecharakter der Kirche dir erzählt hat?
2: Mit der Verehrung der Heiligen Familie versucht man, dem katholischen Volk sein Ideal vor Augen zu halten. Dass diese modernen, kleinen Arbeiterfamilien nacheifern sollten, der heiligen Familie zu Nazareth. Und dass sie in den vier Wänden in der Familie sozusagen eine Art Hauskirche pflegen sollten. Und der Sühnecharakter hat damit zu tun, dass es diese Modernisierung der Gesellschaft geht auch einher mit einem Verlust der traditionellen Werte.
0: Verlust der traditionellen Werte, die heilige Familie im Zentrum. Weshalb stellt er sie ins Zentrum?
1: Eben, das war die Reaktion auf die Verelendung und Proletarisierung der Bevölkerung. Und es haben sich, ja, das war die Frühzeit der Industrialisierung. Einige wenige haben sich total bereit.

0: katholischen Glauben anzueignen und auch gegen, wohlgemerkt, vorsichtig gegen das, den Klerus, weil die spanischen Bischöfe und Priester, die waren nicht so, auf der Welle von der katholischen Soziallehre. Die waren eher Royalisten, die waren sehr konservativ und daran interessiert, dass alles so bleibt, wie es ist. Also die waren sowohl gegen die Sozialisten als auch gegen eine modernere Form des Katholizismus. Denn das war eine modernere Form des Katholizismus letztlich.
1: Also verschiedene Kräfte, gegen die es anzuwirken nötig war, aus Sicht von Gaudí. Du hast auch darüber mit Mariano Delgado gesprochen, über die Beweggründe der Katholiken, über diesen heiligen Kulturkampf, der da geführt wurde.
2: Der Liberalismus und auch Sozialismus etc. sind sehr präsent in der Zeit Gaudís. Und die Katholiken versuchen, aus dem Katholizismus heraus eine eigene Weltanschauung zu machen, die im Grunde das Ganze der Gesellschaft erfassen soll. Und dazu gehört eben die Intensivierung bestimmter Frömmigkeitsformen. In diesem Sinne sammeln wir uns sozusagen um die katholische Kirche, geleitet durch den Papst, gegen die moderne Welt.
0: Ja, ich finde, da bringt das Mariano Delgado super auf den Punkt, oder? Wir sammeln uns um die römisch-katholische Kirche, um den Papst oder eben um die heilige Familie, jetzt in Stein gemeißelt an diesem wunderschönen Geburtsfassade, die Antoni Gaudí selber noch sehen konnte. Das war eines der wenigen Teile, die er selber fertiggestellt hat. Und die wurde eben genau dann fertig, 1892. Und da konnte man das nun sehen, was gemeint sei mit Christentum. Und da war nun diese heilige Familie. Und da war dieser Josef und der gilt als Handwerker. Und der Gaudí empfand sich auch als Handwerker. Er kommt aus einer Handwerksfamilie. Das Handwerk, die Folklore, die Volksfertigkeiten, die wurden ja stark in der Arts and Crafts Bewegung im Jugendstil und jetzt eben auch in dem Stil von Gaudí. Also ich denke, er hat sich da sehr mit diesem Josef auch identifiziert. Und dann macht er was, dass er der heiligen Familie nun nicht nur Ochs und Esel hinzufügt, wie man das aus der Tradition kennt, sondern da gackern auch noch Hühner in Stein. Und das hat die Leute total irritiert. Was machen denn da Hühner bei der heiligen Familie? Und das war, seht ihr lieben einfachen Leuten, ihr seid das, ihr seid wie die. Und der Christus, Jesus Kind, kommt zuerst zu den armen Leuten. Und das war diese Botschaft, also dieses katholisch-soziale und eben doch ein bisschen auch anti-royale.
1: Nachdem er dieses Werk gesehen hat, kam ein Turning Point. Da gab es ein Attentat ein Jahr später und das stürzte ihn in eine große Depression. Vielleicht hilft das auch noch, diese Zeit zu verstehen. Was geschah denn da genau?
0: Ja, das waren nicht nur ideologische Streitigkeiten, also dieser Kulturkampf, sondern das war handfester Kampf. Also da wurde Gewalt ausgeübt von politischen Anarchisten, die sich gegen die Royalisten wandten oder auch die Sozialisten. Da gab es Tote, ja, und da gab es eben ein Attentat im Liceo-Theater, wo Gaudí auch anwesend war. Und das muss ihn total traumatisiert haben, dieser Ausbruch von Gewalt. Und danach ist er, wir würden heute sagen, hat er wohl eine posttraumatische Belastungsstörung gehabt. Er hat da gelegen, angezogen auf seinem Bett und kam nicht mehr zur Baustelle der Sagrada Familia. Und dann sind seine Mitarbeitenden, und der hat ja eng mit den Leuten zusammengearbeitet, sind wirklich gekommen, was ist mit dem los? Und haben dann den Priester von dieser Gebetsbewegung geholt. Und der hat dann irgendwie das geschafft, dass Gaudí im wahrsten Worten wieder aufgestanden ist und sich zur Baustelle bewegt hat und Ora et Labora
1: ihn an seine Berufung erinnert.
0: Genau. Und das ist auch noch interessant. Es gab dann auch in der Kunst und Kunsthandwerk natürlich diese katholische Bewegung. Das hat ja alle Lebensbereiche durchdringen sollen. Und dann hat dieser Priester den Gaudí auch dazu gebracht, dass er der Künstlergemeinschaft des heiligen Lukas beitritt. Das war quasi so ein Gegenmodell zur künstlerischen Bohème, zum Avantgarde, ne? So fern das Jäckle, stellen wir uns jetzt mal auch ganz bunt und lustig vor.
1: Eine saubere, ohne Akt. Zeichnen.
0: Und diese heilige Lukas-Gesellschaft war nun jetzt quasi den katholischen Sitten gerecht eine Vereinigung. Also so in diesem Milieu dürfen wir uns das vorstellen, durchaus eben auch mit handfester Gefahr. Also Gewalt, auch später noch die sogenannte tragische Woche, wo es Tote gab, wo Kleriker getötet wurden.

0: wo Klöster verwüstet wurden, Friedhöfe geschändet wurden. Das hat ihn sehr belastet. Das fand er ganz, ganz furchtbar, dass so heilige Dinge so entweiht wurden.
1: Die Kirche hatte ja auch nach Gaudis Tod einen schweren Stand. Es hatte ja seine Gründe, weshalb es zur ewigen Baustelle wurde.
0: Ja, das ist wirklich ein Spiegelbild der ganzen Geschichte Spaniens, Kataloniens, eben im spanischen Bürgerkrieg, die Sagrada Familie zum Teil zerstört, sein Atelier mit den wichtigen Plänen, mit den ganzen Figuren, die sie da vorher schon gestaltet haben, die nachher in Stein gemeißelt hätten werden sollen, alles zerstört. Und man hat eigentlich erst jetzt so in den letzten 30 Jahren hat man nochmal so einen richtigen Drive gehabt, das zu rekonstruieren, auch dank neuester Computertechnik und so, dass man jetzt diese Kirche tatsächlich im Sinne Gaudis, der auch technisch genial war, wirklich technisch absolut top, das jetzt wirklich so hat wieder aufbauen können, wie
1: das
0: er sich das
1: ja
0: erträumt hat.
1: Absolut faszinierend, das ist faszinierend, oder? Weil auch früher, es gab keine Computer und wie das alles überliefert worden war, komm, wir stechen noch in diesen Bau. 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Zu Gast im Kulturplatz Talk ist SRF Religionsredaktorin Judith Wipfler. Heute richtet sich der Blick nach Barcelona. Papst Leo XIV. Weiht den letzten großen Turm der Sagrada Familia ein. Und genau heute, vor 100 Jahren, starb der Mann, der sie entworfen hat, Antoni Gaudi. Judith, wir hören die Glocken. Die religiöse Botschaft der Sagrada Familia ist vielen Besucherinnen und Besuchern heute ja fremd und trotzdem pilgern Millionen Menschen dorthin. Wie erklärt sich diese Faszination dieses Baus?
0: Ja, es gefällt den Leuten. Es sind diese geschwungenen, organischen, floralen Formen, die einfach faszinierend. Auch diese wahnsinnig steil nach oben gehenden Türme ohne Stütz rechts und links. Das war ein technisches Wunder und ist es irgendwie auch heute noch. Naja, und das mit der ewigen Baustelle trägt natürlich auch dazu bei, dass das dann so Nimbus noch dazu bekommt. Ne? Ich denke aber auch, dass die Kirche so bestimmte Dinge anspricht, die für alle Menschen funktionieren. Also vor allem die Natur, diese baumartigen Konstruktionen, also der Baum sei sein größter Lehrmeister gewesen, hat Antoni Gaudí mal gesagt. Und ja, ich denke, dass es bis heute so gut ankommt, das hat halt mit diesen reizenden Details auch zu tun, mit dem Blattwerk und den Tierchen, die da drin sind und die Schildkröte, die kommt
1: Sie
0: in der Bibel gar nicht vor.
1: Daran, dass die Kröte oder der Frosch dann vielleicht wieder auf die Sünde weist, oder?
0: Der Frosch und die Kröte, ja. Die Schildkröte hingegen ist eher positiv besetzt. Mhm. Und zwar, die ist in der asiatischen Kosmologie, trägt ja der Panzer der Schildkröte die Welt. Und da dockt er dann an und deutet das dann christlich. Ne? Mhm. Also die Schildkröte da an der Geburtsfassade steht da auch für die Fruchtbarkeit und das Leben, das da kommt. Also da mixt er auch so universelle Sachen miteinander. Also auch stilistisch natürlich, in der Bauweise hat er ja von Indien geklaut, von Orientalen geklaut, was weiß ich. Und vermischt das jetzt, aber macht es natürlich zu einer christlichen Hauptaussage. Aber das funktioniert einfach wahrscheinlich, weil es so herzig zum Teil auch wirkt zunächst mal oder auf jeden Fall beeindruckend. Egal, ob man das jetzt weiß, welche Hinweise da theologisch oder auch ikonografisch drin versteckt sind. Nur eine finde ich noch interessantes Detail, der aktuelle Bauleiter ist ein Japaner.
1: Wie passend jetzt.
0: Ja, genau. Und dessen Engel hätten deswegen auch diese Schlitzaugen und so. Der hat sich da also rein inkulturiert, dass er selber zum Katholizismus konvertiert ist. Also die Wirkung
1: dieser Kirche. Da ist eine Botschaft angekommen. Es ist schon, wenn ich dir so zuhöre, einerseits so visionär, so modern und andererseits trotzdem wieder so rückwärtsgerichtet, so konservativ. Wie schafft er das? Also ist dieses Kunststück gleichzeitig modern, rückwärtsgewandt?
0: Also das bleibt für mich auch eine Spannung in gewisser Weise. Allerdings habe ich auch das Gefühl, dass das, wenn wir so heilige Familie hören, haben wir gleich so im Ohr, da werden einem jetzt so super traditionelle heterosexuelle Normen wieder vorgelebt. Gut, ich denke, damals war er auch ein Kind seiner Zeit, aber es ging eher darum, die Solidarität in der Gesellschaft anzusprechen mit dem. Und jetzt wäre es interessant, weil wenn der Papst Leo heute dahin geht, was der dazu sagt, ob der jetzt den Begriff Familie auch erweitern kann. Es wäre, glaube ich, ein großes Anliegen, gerade in Spanien, wo Familie schon lang anders gedacht wird. Das war das erste europäische Land, das die Ehe für alle erlaubt hat. Also ausgerechnet superkatholische Spanien entgegen den Bischöfen damals. Also da ist eine ganz andere Lebensrealität und da wäre jetzt ja die Idee, dass man Familie anders definiert, also dass da auch Regenbogenfamilien dazugehören als Keimzelle der Gesellschaft und für eine solidarische Gesellschaft. Das war ja eigentlich so der Wunsch, der da auch dahinter steckt.
1: Was meinst du, wenn Antoni Gaudí heute durch die Türen seiner Kirche treten würde, worüber würde er sich wohl am meisten freuen? Über die Millionen Besucherinnen und Besucher, die Selfies schießen, oder darüber, dass dort immer noch gebetet wird?
0: Letzteres. Also er hat seine Kirche dafür gebaut, dass sie selber eine Bilderpredigt ist. Also die ganzen Bilder, die uns da gezeigt werden, aber auch die Akustik hat er dafür ausgelegt, dass man dort gut hören kann, dass man dort Gregorianik am liebsten, war sein Wunsch, singen sollte, dass man in der Landessprache singen sollte. Dazu gehörte auch das Katalanische, war ja verboten lange. Jetzt betete er auf Katalanisch und man sollte aber mal auf Katalanisch auch singen, damit man auch versteht, was man da betet und singt. Ich glaube, das war schon sein Hauptanliegen. Und eben eine Kirche der Re-Evangelisierung, das wollte er. Und das kann man von den 5 Millionen Menschen, die das jedes Jahr besuchen, sicher nicht behaupten. Also da ist wohl eher, man geht da hin, weil das der Place to see ist, den 5 wichtigsten Kirchen auf der Welt oder so. Da wäre ich eher skeptisch, aber ja, man weiß ja nie.
1: Es trägt dazu bei, dass sie unvergessen bleibt.
0: Ja,
1: Judith Wipfler, herzlichen Dank für dieses Gespräch dir. 100 Jahre nach Gaudis Tod wird an der Sagrada Familia also noch immer gebaut. Aktuell peilt man die Fertigstellung für das Jahr 2034 an für eine Kirche, die seit 1882 im Bau ist. Wäre das ja beinahe schon überstürzt. Gaudi nahm das gelassen. Judith, was soll er noch gesagt haben?
0: Mein Kunde hat keine Eile. Ja. Mein Kunde hat keine Eile.
1: Wie wahr.

0: Mein Gast im Kulturplatz-Talk war SRF-Religionsredaktorin Judith Wipfler. Noch der Hinweis zur Biografie von Katrin Benz. Sie heißt Antoni Gaudí, der Architekt Gottes, erschienen im Theis Herder Verlag. 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Mein Name Rahel Giger.
1: Der Kulturplatz-Talk vom Mittwoch, dem 10. Juni, war das.

0: Die Nachrichten von SRF um 9:30 mit David Burkhardt. Nach der Brandkatastrophe von Gramontana fordern ein Anwalt und eine Anwältin eine verschärfte Anklage gegen das Betreiberpaar der betroffenen Bar Le Constellation. Das Ehepaar Moretti soll nicht wegen fahrlässiger Tötung angeklagt werden, sondern wegen eventuell vorsätzlicher Tötung. Die Walliser Staatsanwaltschaft bestätigte gegenüber der Nachrichtenagentur Keystone SDA einen Bericht des Westschweizer Fernsehens RTS. Die Anwältin und der Anwalt sind der Ansicht, das Betreiber-Ehepaar Moretti hätte sich des Verletzungs- und Brandrisikos bewusst sein müssen, das von den Wunderkerzen ausging. Sie begründen dies unter anderem mit WhatsApp-Nachrichten von Jessica Moretti in einem Mitarbeiter-Chat. Darin soll sie die Mitarbeitenden unter anderem vor der Brennbarkeit des Schaumstoffs an der Decke der Bar gewarnt haben. Mit diesen Nachrichten sei Moretti bei ihrer Anhörung am vergangenen Freitag von der Staatsanwaltschaft konfrontiert worden. Trotz Waffenruhe kommt es zwischen den USA und dem Iran wiederholt zu gegenseitigen Angriffen. In der Nacht auf heute flog die US-Luftwaffe Vergeltungsangriffe, weil der Iran einen US-Kampfhelikopter abgeschossen haben soll. Der Iran reagierte und beschoss US-Stützpunkte in verschiedenen Golfstaaten. Und von US-Seite her könnten die Angriffe auf den Iran weitergehen, das sagte US-Präsident Donald Trump vor Medienschaffenden im Weißen Haus. Wörtlich sagte er: «Wir haben sie gestern hart getroffen und wir werden sie auch heute hart treffen.»
1: «We hit them hard yesterday and we're going to hit them again hard today and we'll see what happens with the deal. We were really close to a deal, but they keep tapping us along.»
0: Trump äußerte sich auch zu einem möglichen Abkommen mit dem Iran. Man werde sehen, wie es damit weitergehe, sagte er. Man sei sehr kurz vor der Unterzeichnung gewesen. Der Iran halte die USA aber weiterhin, so Trump. Details zu einem möglichen Abkommen nannte er nicht. Zu zwei kürzeren Meldungen aus dem Ausland. Zuerst geht es nochmals um US-Präsident Trump. Dieser hat ein Gesetz unterzeichnet, das unter anderem die Finanzierung der umstrittenen Einwanderungsbehörde ICE bis ans Ende seiner Amtszeit sicherstellt. Das Gesetz zur Finanzierung der Migrationspolitik sieht Ausgaben von insgesamt fast 70 Milliarden US-Dollar vor. Und die Europäische Union und Südkorea wollen ein Abkommen aushandeln, um geheime Dokumente auszutauschen. So solle die Zusammenarbeit in Sicherheits- und Verteidigungsfragen verbessert werden. Das sagten die beiden Seiten nach einem Gipfeltreffen in Brüssel. Eine engere Zusammenarbeit streben die EU und Südkorea auch in den Bereichen Energie, Handel und Forschung an. Damit zu den Wetteraussichten. Morgen ist es zeitweise sonnig, lokal gibt es Regenschauer. Die Temperaturen erreichen 19 Grad im Norden und 25 Grad im Süden. Das waren Nachrichten von Radio SRF, verantwortlich Lukas Lüthi.
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3: Wenn man in einer knappen Woche der Fußballweltmeisterschaft zuschaut, fragt man sich wahrscheinlich kaum, wo die Bälle herkommen. Es geht eher darum, wo sie landen, am besten im Tor. Aber die Herkunft der Bälle ist eine ganz interessante Geschichte, die Sie in dieser halben Stunde hören hier auf SRF 4 News. Wir haben für Sie jetzt ausgewählte Folgen unseres News-Podcasts News Plus. Eine befasst sich eben mit diesen WM-Bällen und die andere mit einer Erkrankung, die viele Frauen betrifft, auch einige Männer, und bei der es jetzt vielleicht Hoffnung gibt.
4: Wenn ihr das Wort Brustkrebs hört, denkt ihr vielleicht auch gleich an jemanden, den ihr kennt. Eine Freundin, die eigene Mutter oder ihr seid vielleicht sogar selbst betroffen. Jedes Jahr erhalten tausende Menschen in der Schweiz diese Diagnose, die meisten davon Frauen. Und für viele bedeutet das Operation und danach oft auch Chemotherapie. Genau das könnte sich bald ändern. Neue Erkenntnisse zeigen, mit einem Gentest lässt sich besser entscheiden, wer eine Chemotherapie wirklich braucht und wer nicht.
5: Was diese Studie auch zeigen konnte, ist, dass etwa 2/3 der Frauen in eine tiefen Score-Gruppe kommen, also nicht von einer Chemotherapie profitieren.
4: Von einem möglichen medizinischen Durchbruch ist die Rede. Wir wollen wissen, wie groß ist dieser Fortschritt wirklich und was bedeutet er konkret für Patientinnen und Patienten? In dieser Folge News Plus mit mir, Vanessa Ledergerber. Wie groß das Thema Brustkrebs ist, wird mir klar, wenn ich mir die Zahlen genauer anschaue. In der Schweiz ist Brustkrebs bei Frauen die häufigste Krebserkrankung. Jedes Jahr erkranken rund 7'000 Frauen und etwa 60 Männer daran, das schreibt die Krebsliga Schweiz. Oft kann der Tumor operativ entfernt werden, doch für viele hört die Behandlung dort nicht auf. Danach folgt noch eine Chemotherapie. Eine Therapie, die für viele Menschen wichtig und lebensrettend ist. Die einen verkraften sie sehr gut, die anderen kommen dabei auch an ihre Grenzen. Warum, erklärt SRF-Wissenschaftsredaktorin Felicitas Erzinger. Sie hat sich für uns mit dem Thema auseinandergesetzt.
6: In der Regel wird eine Chemotherapie empfohlen, wenn Ärztinnen und Ärzte nach der Entfernung der Tumore ein Risiko für einen Rückfall sehen. Eine solche Chemotherapie kann aber verschiedene Nebenwirkungen haben, von denen aber nicht alle Patientinnen und Patienten gleich stark betroffen sind. So zu den typischen Nebenwirkungen zählen Müdigkeit, Erschöpfung, Übelkeit, Haarausfall und auch Hautausschläge. Für manche Frauen kann es aber auch langfristige Folgen haben, wie zum Beispiel Unfruchtbarkeit oder frühzeitige Menopause.
4: Es ist also einiges, was da zusammenkommen kann, eine große Belastung für den eigenen Körper und die Psyche. Und genau weil Chemotherapie so einschneidend sein kann und manchmal auch viele Nebenwirkungen hat, sorgt jetzt eine neue Studie für Aufsehen. Im Kern geht es um eine entscheidende Frage. Wer braucht diese Therapie wirklich und wer nicht? Die Hoffnung, vielen Frauen könnte eine Chemotherapie künftig erspart bleiben. Und zwar dank eines Gentests. SRF-Wissenschaftsredaktorin Felicitas Erzinger erklärt, was an dieser Studie neu ist.
6: Dass man erstmals auch Frauen in die Studie eingeschlossen hat, bei denen vier oder mehr Lymphknoten befallen sind. Bei ihnen hat man bisher immer eine Chemotherapie gemacht. Und nun kann man das von Fall zu Fall entscheiden, ob das wirklich nötig ist und auch mehr bringt, wenn man statt einer Chemotherapie nur eine Hormontherapie macht. Denn was die Resultate zeigen, ist, dass 95% der Personen, die eine Chemotherapie und eine Hormontherapie gemacht haben, die waren 4 Jahre danach frei von Brustkrebs. Und bei denen, die dann nur eine Hormontherapie gemacht haben, dann waren es 94%. Das ist nur 1% Unterschied, das ist sehr gering.
4: Vorgestellt wurde die Studie am größten Krebskongress der Welt, in Chicago. Rund 40'000 Expertinnen und Experten aus über 100 Ländern kommen dort zusammen. Eine von ihnen ist Elena Kralidis. Sie ist Onkologin, spezialisiert auf Brustkrebs und leitet das Brustzentrum Affidea Brustcare in Zürich. Kurz bevor sie virtuell am Kongress teilnimmt, erreiche ich sie noch telefonisch. Was war denn Ihr erster Gedanke, als Sie von diesen neuen Erkenntnissen gehört haben, die auch als ein Durchbruch bezeichnet werden?
5: Es hat uns vor allem darin bestätigt, dass das Stadium, also dass die Menge Lymphknoten oder das Alter nicht unbedingt wichtig ist im Einschätzen der Biologie der Erkrankung. Bisher hatten wir so Grenzen, weil wir einfach das Wissen nicht hatten, wo diese Tests sicher eingesetzt werden konnten, und hatten vor allem bei jungen Patientinnen und auch bei Patientinnen mit mehr betroffenen Lymphknoten Bedenken, auf diese Tests zu bauen, weil bei diesen Patientinnen das Rückfallrisiko vielleicht höher ist. Und auch, dass immer der Gedanke war, dass die Chemotherapie in dieser Situation wichtig und richtig ist.
4: Was bedeutet das jetzt konkret nochmals zusammengefasst für die betroffenen Patientinnen und Patienten? Können Sie uns das nochmals sagen?
5: Im Grunde genommen kann man jetzt im Gespräch mit der Patientin sagen, wenn wir denken, wir brauchen diesen Test, weil es ist nicht immer nötig, aber wenn wir denken, wir brauchen diesen Test, dann können wir darauf bauen, dass, wenn der Test ein tiefes Resultat, ein tiefes Risiko aufweist, dass wir auf die Chemotherapie verzichten können. Das ist eher ein Ausschluss, denn ein Einschluss. Das heißt nicht, wir haben jetzt eine gezielte Therapie für diese Patientin, sondern wir können ihr eine Therapie ersparen, von der sie nicht profitieren wird.
4: Wichtig dabei ist noch, sehr junge Frauen, also unter 40, waren in dieser Studie nicht vertreten. Und bei diesen Gentests werden übrigens nicht die Gene der betroffenen Patienten und Patientinnen getestet, sondern das Tumorgewebe wird nach gezielten Genen untersucht. Diese geben dann Auskunft darüber, wie aktiv oder wie aggressiv der Tumor ist. Ein Gentest statt Chemotherapie. Das klingt erst einmal vielversprechend und gleichzeitig bleibt eine entscheidende Frage. Wie sicher ist das Ganze? Kann man diesen Tests wirklich vertrauen? Auch Jens Huber, Chefarzt des Brustzentrums St. Gallen, nimmt am Krebskongress in Chicago teil und er sagt gegenüber SRF zur Sicherheit dieser Tests.
7: Also die Methode ist sicher in dem Sinne, dass diese Gentests schon alle gut untersucht sind und von daher das keine neuen Gentests sind, sondern schon untersuchte, validierte Tests sind.
4: Trotzdem müsse man weiterhin Folgendes im Kopf behalten.
7: Dass die Nachbeobachtungszeit sehr kurz ist. Wir wissen, dass hormonrezeptorpositiver Brustkrebs auch noch nach ganz vielen Jahren wiederkommen kann. Und bisher haben wir nur Ergebnisse für die ersten 4 Jahre. Das heißt, das ist noch so ein kleines Fragezeichen. Und das Zweite ist, es wurde ein kleiner Unterschied gezeigt, der aber maximal 1-2% war, sodass man nicht ganz definitiv ausschließen kann, dass es einen kleinen Nutzen durch eine Chemotherapie geben kann. Aber wie gesagt, ein kleiner Nutzen, kein großer Nutzen, wenn überhaupt.
4: Alles in allem sieht er die neuen Erkenntnisse als medizinischen Durchbruch. Einen, der vielen Frauen mit Brustkrebs das Leben künftig erleichtern könnte.
7: Ja, ungefähr 70% der Frauen haben einen hormonempfindlichen, also hormonrezeptorpositiven Tumor. Und von daher sind es viele Frauen, wo sich die Fragestellung ergibt, ob man eine adjuvante, eine zusätzliche Chemo zur Antihormontherapie machen soll. Insofern hat es schon eine Bedeutung, ja, eine große Bedeutung.
4: Sind Gentests also die neuen Hoffnungsträger in der Medizin, vor allem wenn es um die Behandlung von Krebs geht? Dazu nochmals SRF-Wissenschaftsredaktorin Felicitas Erzinger.
6: Das kann man so sagen, ja. Gentests sind in der Krebsmedizin aber nicht etwas ganz Neues vom Prinzip her. Seit einigen Jahren setzt man Gentests ein für Therapieentscheidungen. Das ist also bereits gut etabliert. Auch für einige Krebsarten nutzt man genetische Tests, um auf erbliche Risiken zu testen. Doch all diese Tests, die entwickeln sich stark weiter. Es gibt große Fortschritte, wie nun eben auch diese neuen Resultate zeigen. Und so gelingt es immer besser, Patientinnen und Patienten gezielt zu behandeln. Man spricht hier auch von der personalisierten Medizin. Und in der Krebsbehandlung ganz allgemein gab es in den letzten rund 15 Jahren große Fortschritte, die größten davon bei Brustkrebs.
4: Gentests liefern wichtige Informationen über die Erkrankung von Patientinnen und Patienten. Dadurch können bessere Entscheidungen über die Behandlung getroffen werden, sagt die Onkologin Elena Kralidis.
5: Wenn man vergleicht, als ich vor 20 Jahren angefangen habe, hieß es klar, wenn eine Patientin keine betroffenen Lymphknoten hat, braucht sie keine Chemo. Wenn 1-3 Lymphknoten, braucht sie diese. Drüber braucht sie eine andere Chemo. Also wir hatten uns immer nur auf das anatomische Stadium, also wie groß ist der Tumor, wie viele Lymphknoten sind betroffen, gestützt. Und mit diesen Tests haben wir mehr über die Biologie der Erkrankung gelernt und können besser wählen und besser entscheiden, wer welche Therapie braucht. Also da hat sich sicher viel getan.
4: Und trotzdem müsse man das relativieren. In der Krebstherapie gäbe es nämlich weiterhin noch große Herausforderungen.
5: Trotz allem sind wir immer noch in der Situation, dass immer noch die Entscheidung da ist, wir brauchen eine Chemo, auch wenn wir nicht wissen, ob der Tumor je zurückkommt oder auch eine Antihormontherapie. Viele Frauen bekommen eine, obwohl sie wahrscheinlich nie einen Rückfall haben würden. Wir können immer noch die Risiken, wer wirklich den Rückfall haben wird und wer nicht so gut einschätzen, um noch weniger Frauen diesen einschneidenden Therapien auszusetzen. Das wäre unser Ziel, möglichst noch genau zu wissen, wer braucht denn überhaupt etwas und bei wem könnten wir generell auf eine weitere Therapie verzichten.
4: Das war News Plus, das Thema des Tages in 15 Minuten. Feedback oder Inputs gerne an newsplus@srf.ch oder per Sprachnachricht an 076 320 1037. Mitgearbeitet hat heute Gabriel Gasser, produziert hat Lea Sager und ich bin Vanessa Leder-Gerber. Bis bald.
8: Sie hacken voll auf ihn ein. Und alle finden es gut.
9: Und der Ball sitzt!
8: Ohne ihn läuft nichts an der Fußball-WM, die in einer Woche startet. Und darum schauen wir uns heute die Bälle an, mit denen an der WM gekickt wird. Diese Bälle, die kommen aus Pakistan. Genauer gesagt aus Sialkot, eine Stadt im Osten von Pakistan. Da kommen 70% aller Fußbälle weltweit her. Crazy, oder? Warsha Murad stellt solche Bälle her. Sie freuen sich, dass ihre Bälle ins Ausland gehen, sagt Warsha Murad. Diese etwas andere Fußballstory, die schauen wir uns jetzt an bei News Plus. Ich bin Rina Telli, Salitan. Es gibt Geschichten, an denen bleibe ich hängen. Und zwar so richtig fest. Die Geschichte von Warsha Murad ist so eine. Sie seien glücklich und stolz, dass sie Experten seien im Fußball nähen, sagt sie. Warsha Murad ist 29 Jahre alt und arbeitet in einer von 1000 Fabriken in Sialkot, die Stadt, die Fußbälle für die Welt herstellt. Eben, 70% der Fußbälle auf der Welt, die kommen aus Sialkot. Vom Spielball für Kids bis zu den Profibällen für die WM. Darunter sind auch die für die WM, die genau in einer Woche in den USA, Kanada und Mexiko startet. Wie kommt das?
9: Ja, das habe ich mich auch gefragt. Wie kommt es, dass 3/4 aller Bälle, die bei Turnieren weltweit benutzt werden, aus einer mittelgroßen Stadt in Pakistan kommt?
8: Das ist Lena Bodewein. Sie ist Journalistin, arbeitet für die deutsche ARD und hat ihr Büro in Neu-Delhi in Indien. Für diese Geschichte wollte sie nach Pakistan, nach Sialkot. Klar will sie das als Journalistin. Das ging dann aber nicht, weil ihr die Behörden kurzfristig kein Visum erteilt haben. Also hat sie Journalistinnen in Pakistan kontaktiert und die sind dann nach Sialkot, um sich das Ganze anzuschauen.
9: Ich hatte ehrlich gesagt noch nie von Sialkot gehört, aber dann hatten wir ein Team dort und die haben dann rausgefunden, dass es anscheinend so war, Pakistan, also damals noch großes Indien sozusagen, als die Briten dort Kolonialherren waren, war es wohl so, dass britische Soldaten Fußbälle mitgebracht haben aus ihrer Heimat und gespielt haben und wenn diese Fußbälle kaputt gingen, dann gingen sie damit zu den örtlichen Nähern. Da haben die Männer genäht und sehr stark und sehr gut genäht. Das ist natürlich ganz wichtig für Fußbälle, gerade noch diese alten dicken Lederfußbälle, dass die straff genäht werden und ganz dicht genäht werden, damit kein Wasser reinkommt. Und diese Tradition hat sich auch nach dem Abzug der Briten gehalten. Das war sozusagen das Handwerk der Stadt und die Näher waren berühmt. Und dann, irgendwann Ende der 70er, hat Adidas seine Aufträge für den WM-Ball, den Tango, nach Pakistan gegeben. Und damit ging dieser ganze Boom los. Jetzt gibt es mehr als 1000 Fabriken in Sialkot, die Bälle für die Verbände, für die weltweiten Fußballerinnen und Fußballer überall nähen.
8: Der Tango war also der erste WM-Fußball, der in Sialkot hergestellt wurde. Und seither rollen WM-Bälle made in Pakistan über den Rasen. In Sialkot arbeiten mittlerweile auch viele Frauen in den Fußballfabriken, sagt Lena Bodewein.
9: Das sind auch Frauen vor allem deshalb, weil der Fabrikbesitzer uns auch gesagt hat, die kommen, die bleiben, die wechseln nicht so häufig, die lassen uns nicht im Stich. Und wenn sie gehen, dann plappern sie auch nicht sozusagen die Firmengeheimnisse aus. Das kennen nämlich die Fabrikbesitzer wohl leider von den männlichen Mitarbeitern, dass sie dann Betriebsgeheimnisse preisgeben sozusagen. Und das sagen sie, nee, die Frauen sind da zuverlässig und wir haben extra viele Frauen auch angeworben.
8: Eine dieser Frauen sei Warsha Murad gewesen.
10: Sie habe damals noch keine Ahnung gehabt, wie man einen Fußball herstellt, sagt Murad.
9: Also sie sind losgezogen, haben ein Team losgeschickt an alle möglichen Orte und haben gesagt, wir brauchen gute Näherinnen. Kommt doch bitte hierher. Und da sind sie erstmal auf viel Misstrauen getroffen, aber haben dann gesagt, wir laden eure Familien ein, bringt eure Eltern mit. Ihr könnt euch alle angucken, wo gearbeitet wird. Sie haben extra dann auch eigene Gebetsbereiche für die Frauen eingerichtet, eine eigene Kantine. Es gibt jetzt auch Kinderbetreuung in Sialkot. Das war vorher auch alles nicht gegeben. Und dann haben viele Frauen, eben auch Vasha Murat, mit der wir dann vor allem gesprochen haben, gesagt, na gut, wir gucken uns das mal an und vielleicht bleiben wir. Und sind geblieben. Und das ist inzwischen so, dass 35-40% der Mitarbeitenden eben Frauen sind.
10: Wie muss ich mir denn die Arbeit vorstellen? Also unter welchen Bedingungen arbeiten die Näherinnen und Näher?
9: Also Vasha Murat sagt, die Bedingungen sind insofern ganz angenehm, weil es immer Strom gibt. Und das ist in vielen anderen Privathäusern in Pakistan eben nicht immer gegeben. Also das sind ja Sachen, die machen wir uns oft gar nicht bewusst, wie toll das ist, dass man an einen Arbeitsplatz geht, der zum Beispiel Fenster hat oder wo kein Wasser reinkommt oder wo es eben Strom gibt und damit auch Klimaanlagen, was natürlich bei extremer Hitze ganz, ganz, ganz wichtig ist, weil Vasha Murat zum Beispiel nachts kaum schlafen kann, wenn der Strom ausfällt. Dann kann man nicht kühlen und dann sagt sie, dann ja, komme ich auch zu spät zur Arbeit.
10: Für eine Frau sei es wichtig zu arbeiten, sagt Vasha Murat. Wegen der Inflation könne ein Mann allein nicht genug verdienen. Auf der Arbeit gibt es im Vergleich zu daheim immer Strom.
9: Auf der Arbeit selber ist dann eben Strom da. Das heißt, es ist schön gekühlt, es ist sauber. Es sind ganz viele verschiedene Arbeitsstationen, an denen eben die ganz vielen verschiedenen Schritte für die Ballherstellung passieren. Also es kommt ja sozusagen das Polyurethan, der Kunststoff, aus dem ein moderner Ball besteht, an in Lagen. Dann kommen viele Lagen übereinander. Dann wird das Ganze zusammengeklebt, es wird laminiert, es wird gedruckt und dann wird es geprägt, geschnitten in diese kleinen Segmente, in diese wabenförmigen Teile, Sechsecke und Achtecke, die dann nachher zusammengenäht werden. Und da gibt es dann eben diese Stationen, die Presser, die Schneider, die Bedrucker, die Laminierer und dann eben die Näherinnen und Näher.
10: Eine dieser Näherinnen ist eben Vasha Murat. Sie nähe 450 Bälle am Tag mit der Maschine.
9: Und auch da ist es zum Teil von Maschine, zum Teil aber eben so vor allem die letzten Nähte werden von Hand gemacht, weil die mit so einem ganz dicken, festen Garn, wirklich mit einer dicken Nadel und mit Nachdruck gestochen und zusammengenäht werden müssen. Also das sind so die verschiedenen Stationen. Dann wird geprüft, dann wird aufgepumpt, aufgepustet, aufgeblasen und getestet, ist er dicht. Und dann können die Bälle da rausrollen und das sind 14.000 Bälle am Tag, die die Fabrik dort verlassen. Und Vasha Murat sagt, sie näht 400 und manchmal sogar 450 Bälle am Tag, weil sie sagt, wenn die Männer das können, ich nähe immer 10 mehr als die.
10: Die Bälle, die Vasha Murat herstellt, an die haben vielleicht schon große Fußballstars gekickt. An der WM werden die Bälle aus ihrer Fabrik aber nicht übers Feld rollen. Die kommen aus einer anderen Fabrik.
9: Der Trionda kommt aus einer anderen Fabrik und da durften wir nicht hinein, weil Adidas nicht zugelassen hat. So, also man darf dort nicht in der Fabrik drehen, weil diese WM-Bälle natürlich immer so mit besonders viel Geheimnis versehen sind. Aber diese Bälle hier, die wir gesehen haben, die sind eben auch für die FIFA und für andere Verbände. Also damit werden auch Turniere gespielt.
10: In dieser WM-Fabrik sieht es nach Hightech aus. Zumindest zeigen das die Videos von Adidas.
9: Die mussten natürlich dann investieren in andere Maschinen. Das ist natürlich dann für die Näherinnen und Näher eine große Sorge. Wir hatten auch natürlich in die WM-Ballfabrik gehen wollen und genau das auch abbilden wollen. Wie ist die Sorge der Näherinnen und Näher, die ihre Jobs irgendwie durch mehr Maschinen ersetzt sehen? Aber es ist ja ein großer Streit, thermisch hergestellte Bälle oder eben dann doch noch genähte Bälle. Das sieht man als Näher natürlich kritisch und freut sich nicht, muss dann aber eben umlernen. So, und die Fabrik musste natürlich dann auch andere Maschinen anschaffen. Das ist eine große Investition, die man dann nur macht, wenn man weiß, wir sind weiterhin diejenigen, die diesen Auftrag bekommen.
10: Ich habe mal auf der Webseite von Adidas nachgeschaut. Der WM-Ball, der kostet 170 Euro.
11: Als ich in der Schule kam, hatte ich 9000 Salary.
10: Ich gehe mal davon aus, dass sich Warsha Murat diesen Ball nicht leisten kann. 170 Euro, das ist mehr als ihr Monatslohn.
9: Warsha Murat hat angefangen mit 28 Euro im Monat und hat sich jetzt nach 11 Jahren hochgearbeitet auf 155 Euro im Monat. Das ist natürlich für unsere Verhältnisse erschreckend wenig für so eine harte, lange Arbeit, die ja auch viele Stunden am Tag dauert. Aber es ist tatsächlich nahe dem mittleren Lohnniveau in Pakistan. Und es ist insofern eine angenehmere Arbeit, haben wir dann zu hören bekommen, als das eben unter guten Arbeitsbedingungen ist, dass es eben sicher und sauber ist und gerade für die Frauen eben auch mit Annehmlichkeiten wie eigener Kantine und eigenen Gebetsräumen versehen. Das ist das Ganze, was sie dort verdienen können. Und sie sagt, das ist für sie sehr wichtig, weil sie damit ihre Familie, ihre Eltern und ihre Geschwister versorgen kann.
12: There is a real focus on women empowerment and there are many things that have been done in positive way, which are having a positive impact on women empowerment.
9: Ein Experte für Arbeitsrecht und Arbeitsbedingungen, den wir gesprochen haben, hat auch erzählt, dass viel mehr Frauen, viel mehr Familien ihre Kinder jetzt in die Schule schicken können, in diesem Bundesland, im Punjab. Einfach durch die gestiegenen Verdienste, durch die verbesserten Bedingungen, weil der ganze Bereich, die ganze Stadt und das Ganze drumherum jetzt einfach eine viel bessere, stärkere, stabilere Wirtschaft haben und sich dort auch mehr Universitäten zum Beispiel angesiedelt haben. Es ist so diese ganze Folge von so einer wirtschaftlichen Entwicklung, dass jetzt auch mehr Leute studieren und eben auch mehr Frauen studieren können. Das ist natürlich etwas, wenn man erstmal hört, die kriegen da 155 Euro im Monat. Das ist nicht viel. Aber was sich daraus ergibt, vielleicht auch für zukünftige Generationen, das ist natürlich etwas, das ist mit dieser bloßen Summe nicht wirklich ausreichend beschrieben.
10: Sie haben es ja in Ihrer Reportage auch als einen Volltreffer für die Frauen beschrieben, dieses Fußballbusiness. Gibt es denn auch Stimmen, die sagen, wir haben mehr Geld verdient, weil es ja auch ein Millionenbusiness ist, der Weltfußball?
9: Das ist eine dauernde Frage. Das stimmt schon, dass man sagt, wenn wir hier die Millionäre unsere Bälle treten sehen, warum haben wir nicht einen Anteil daran? Das gibt es natürlich immer wieder, die Stimmen, die sagen, wenn ihr quasi jetzt zum Beispiel Adidas eure WM-Bälle hier fertigen lässt, warum kriegen wir dann nicht mehr Lohn? Das wird natürlich versucht und eine insgesamte Lohnsteigerung gibt es natürlich schon im Laufe der Zeit. Das ist aber natürlich ein gefährliches Spiel, denn wenn irgendwann die Industrie dort zu hohe Löhne verlangt, dann kennt man das ja, dann wandern die woanders hin. Und das will niemand riskieren. Also lieber sozusagen einen mittelmäßig guten oder schlechten Lohn bekommen als gar keinen. Das wäre eine Katastrophe für Sialkot, wenn dann irgendwann die ausländischen Firmen sagen, ach nö, jetzt gehen wir eben doch nur nach China oder in andere Länder, wo das günstiger ist.
10: Also ich schaue Fußbälle jetzt mit anderen Augen an, jetzt wo ich die Geschichte von Warsha Murat kenne.
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0: Die Nachrichten von SRF um 10 mit David Burkhardt. Brüchige Waffenruhe in Nahost. US-Präsident Donald Trump spricht von weiteren Angriffen auf den Iran. Neue Forderungen nach der Brandkatastrophe von Grand Montana. Zwei Anwälte wollen eine verschärfte Anklage für das Barbetreiberpaar. Das Wetter, morgen ist es zeitweise sonnig, lokal regnet es. Im Norden gibt es 19 und im Süden 25 Grad. Trotz Waffenruhe kommt es zwischen den USA und dem Iran wiederholt zu gegenseitigen Angriffen. In der Nacht auf heute flog die US-Luftwaffe Vergeltungsschläge, weil der Iran einen US-Kampfhelikopter abgeschossen haben soll. Der Iran reagierte und beschoss US-Stützpunkte in verschiedenen Golfstaaten. Und von US-Seite her könnten die Angriffe auf den Iran weitergehen, das sagte US-Präsident Donald Trump vor Medienschaffenden im Weißen Haus. Wörtlich sagte er, wir haben sie gestern hart getroffen und wir werden sie auch heute hart treffen.
1: We hit them hard yesterday and we're going to hit them again hard today and we'll see what happens with the deal. We were really close to a deal, but they keep tapping us along.
0: Trump äußerte sich auch zu einem möglichen Abkommen mit dem Iran. Man werde sehen, wie es damit weitergehe. Man sei sehr kurz vor der Unterzeichnung gewesen. Der Iran halte die USA aber weiterhin, sagte Trump. Details zu einem möglichen Abkommen nannte er nicht. Nach der Brandkatastrophe von Grand Montana fordern ein Anwalt und eine Anwältin eine verschärfte Anklage gegen das Betreiberpaar der betroffenen Bar Le Constellation. Das Ehepaar Moretti soll nicht wegen fahrlässiger Tötung angeklagt werden, sondern wegen eventuell vorsätzlicher Tötung. Lukas Lüthi.
2: Die Anwältin und der Anwalt haben der Walliser Staatsanwaltschaft geschrieben und die verschärfte Anklage gefordert. Die Staatsanwaltschaft bestätigte gegenüber der Nachrichtenagentur Keystone STA einen Bericht des Westschweizer Fernsehens RTS. Die beiden sind der Ansicht, das Betreiber-Ehepaar Moretti hätte sich des Verletzungs- und Brandrisikos bewusst sein müssen, das von den Wunderkerzen ausging. Sie begründen dies unter anderem mit WhatsApp-Nachrichten von Jessica Moretti in einem Mitarbeiter-Chat. Darin soll sie die Mitarbeitenden unter anderem vor der Brennbarkeit des Schaumstoffs an der Decke der Bar gewarnt haben. Mit diesen Nachrichten sei Moretti bei ihrer Anhörung am vergangenen Freitag von der Staatsanwaltschaft konfrontiert worden. Neben dem Ehepaar Moretti wird im Zusammenhang mit der Brandkatastrophe von Grand Montana noch gegen 12 weitere Personen ermittelt.
0: In Barcelona hat Papst Leo XIV. Den neuen Turm der Sagrada Familia eingeweiht und gesegnet. Laut spanischen Medien besuchten rund 4'000 Menschen die Messe in der Basilika. Der neue Turm ist mit gut 172 Metern der höchste Kirchturm der Welt. Mit dem Kreuz auf der Spitze verbinde er Himmel und Erde, sagte der Pontifex zu Beginn der Feier.
3: Queridos hermanos, estamos aquí reunidos para inaugurar la nueva torre de esta basílica, coronada por la cruz, que como la escalera de Jacob.
0: Die Einweihung des neuen Turmes fällt auf den 100. Todestag des Architekten der Sagrada Familia, Antoni Gaudí. Fertig gebaut ist die Sagrada Familia damit auch nach 144 Jahren aber noch nicht. Fassaden und der Innenausbau müssen noch vollendet werden. Nun zu weiteren Meldungen des Tages in der Übersicht. Die 13. AHV-Rente soll durch eine Mehrwertsteuererhöhung und auch durch höhere Lohnbeiträge finanziert werden. Das schlägt die Einigungskonferenz vor, nachdem sich National- und Ständerat nicht auf eine Finanzierung einigen konnten. Beide Räte müssen dem Kompromiss noch zustimmen. Sagt ein Rat Nein, ist die Vorlage gescheitert. Dann müsste der Bundesrat neue Finanzierungsvorschläge machen. Der Soziologe und Politiker Jean Ziegler ist tot. Er ist im Alter von 92 Jahren in Genf gestorben. Das hat seine Familie dem Westschweizer Radio und Fernsehen RTS bestätigt. Jean Ziegler saß zwischen 1967 und 1999 für die SP im Nationalrat mit einem kurzen Unterbruch. Außerdem war er UNO-Sonderberichterstatter für das Recht auf Nahrung. Die Städte Zürich und Winterthur dürfen einen kommunalen Mindestlohn einführen. Das hat das Bundesgericht entschieden. Somit dürfen alle Gemeinden im Kanton Zürich einen Mindestlohn festlegen. Der Entscheid dürfte zudem Signalwirkung haben. In verschiedenen anderen Städten, wie zum Beispiel in Bern oder in Biel, gibt es Mindestlohninitiativen. Im Kanton St. Gallen sollen Lehrpersonen keine religiösen Kleidungsstücke und Symbole wie Kopftücher oder Kreuze tragen dürfen. Das hat das Kantonsparlament beschlossen. Die St. Galler Regierung muss nun einen Gesetzesentwurf ausarbeiten. In der Deutschschweiz hat kein anderer Kanton bisher eine solche Regelung. Damit kommen wir zu den Börsendaten von 22.05 Uhr, geliefert von SIX. Der Swiss Market Index schließt bei 13.463 Punkten. Das ist ein Plus von 0,8%. Der Dow Jones Index in New York stand kurz vor Schluss bei minus 1,7%. Der Euro wird zu 92,32 Rappen gehandelt und der Dollar zu 80,00 Rappen. Das Wetter. Morgen ist es zeitweise sonnig, stellenweise gibt es Regenschauer, vor allem um die Mittagszeit. Die Höchstwerte liegen um 19 Grad. Im Wallis und im Süden ist es sonnig bei 25 Grad. Das waren Nachrichten von Radio SRF, verantwortlich Lukas Lüthi.
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5: Am Mikrofon Ruth Willi. Wir haben gestern die Schweizer Literatur gefeiert mit einem SRF-Spezialtag zu Sagen und Literatur. Urban Legends und Tell waren Thema. Dann, was für Geschichten haben die Essenskuriere, die täglich durch die Städte dieser Welt fahren? Dem widmet sich der neue Roman von Thomas Gardi. Und nicht zuletzt, woher kommt Fußball eigentlich? Wir klären das anlässlich der Fußball-WM, die auf den morgigen Anpfiff wartet. Wenn wir von der Verbindung zwischen Sagen und Literatur reden, kommen wir nicht um Wilhelm Tell herum. Wilhelm Tell, der mitnichten erstmals in der Schweiz aufgetaucht ist. Es ist eine mittelalterliche Wandersage, die vor allem in Nordeuropa weit verbreitet war, lange vor unserem Innerschweizer Tell. Tell, der Freiheitsheld, ist ein Sagenstoff, der immer wieder in Romanen, in Theaterstücken, Filmen, Opern aufgenommen wird. Bekannt sind sicher Wilhelm Tell von Schiller und von Max Frisch. Über Tell hat Beatrice Kern gestern mit Markus Gasser von der SRF Literaturredaktion gesprochen. Sie bat ihn zuerst zu klären, was die Tell-Versionen von Schiller und Frisch unterscheidet.
6: Ja, sehr viel. Also Tell, so wie wir ihn kennen, das ist ja Schillers Tell. Es gab ihn zwar schon vorher, das haben wir schon gesagt, mit seiner Geschichte, mit der ganzen Geschichte. Aber Schiller hat in seinem Stück 1804 aus dem lokalen Volkshelden eine universelle Symbolfigur für den Kampf für die Freiheit gemacht und das Thema des Tyrannenmörders damit lanciert. Also wie ist es legitim, einen Herrscher umzubringen und wann ist es legitim? Das ist eine philosophische, wichtige Frage, auch gerade nach der Zeit der Französischen Revolution, wo das ja auch ein Thema war. Und seither wurde Tell, diese Figur, Tell, als Schillers Tell, wurde seither zum Säulenheiligen, kann man sagen. Also er kann von allen politischen Lagern für ihre Zwecke eigentlich benutzt werden, als Volksbefreier oder als Herrschaftsstürzer. Also es gibt viele Möglichkeiten, ihn politisch für sich zu vereinnahmen.
7: Also ihn politisch zu lesen, diesen Säulenheiligen. Und was macht jetzt Max Frisch mit diesem Säulenheiligen in seinem Stück «Wilhelm Tell für die Schule», also das Stück von 1971?
6: Stück, es ist kein Theaterstück, es ist ein Prosastück, also ein Roman. Ja, er demontiert diesen Mythos in einer Collage, eine Art Collage. Also einerseits erzählt er die Geschichte neu aus Sicht von Gessler, fast vollständig aus der Sicht Gesslers. Das ist ein feinsinniger, gebildeter Mensch, der da in diese grobe Welt hineinkommt und eigentlich alles lieber ganz anders haben möchte. Und Tell, das ist so der grobe Bergbauer, der auch einfach am liebsten in Ruhe gelassen sein will. Und alles ist eine Verkettung von unglücklichen Zufällen. Also das ist die Erzählung von Frisch, ganz anders als bei Schiller. Zusätzlich kommt, dass Frisch ganz, ganz viele Anmerkungen macht zu seiner Geschichte. Das ist fast wie eine Parallelgeschichte, in der er eben die ganzen historischen Fakten auflistet, also die, die Chroniken, in denen eben zuerst in Dänemark der Toko, der dänische Tell um 1200 und alle diese Geschichten baut er auch ein und zeigt damit, dass der Mythos von Tell als, als real existierende Figur ist nicht haltbar.
7: Jetzt hast du noch einen zweiten Tell-Roman mitgebracht, der heißt einfach Tell, geschrieben von Joachim B. Schmidt vor gerade mal 4 Jahren, 2022. Was passiert hier mit unserem Tell?
6: Ja, unser Tell wird hier zum Blockbuster. Es ist wie eine blutige Netflix-Serie. Es ist ein Page-Turner, ein Thriller. Also ich bringe jetzt hier ein bisschen Schlagwörter, um den Unterschied auch wirklich deutlich zu machen. Schmidt ist ein Schweizer Schriftsteller, aber der schon seit längerem in Island lebt und schreibt. Und er bringt, das sage ich deswegen, weil er auch nordische Elemente einbringt, die Berserker sage, das sind die wild gewordenen Krieger, und eine Figur in seinem Tell ist Haras, das ist der Diener von Gessler, der Bluthund, und er bringt richtig die Brutalität rein, weil auch hier in seiner Erzählung ist alles eigentlich nicht so hochgekocht, und der Gessler und der Tell sind Leute, die auch eher in Ruhe gelassen sein möchten. Aber dieser Haras, das ist der Herrschermensch, der findet, die Bauern müssen unterdrückt werden, und das führt dann zu der ganzen Verkettung und zu diesem ganzen Drama, das, wie ich gesagt habe, viel, viel blutiger und viel dramatischer dargestellt wird. Das Tolle, das literarisch Tolle ist, dass er in ganz kurzen Kapiteln schreibt. Er hat ganz viel Personal, also nicht nur diese 3, 4 genannten, sondern auch Hedwig, die Frau, und Walter und noch ein Bruder und eine Tante und ganz viel. Und die erzählen alle aus der Ich-Perspektive, und das ist in ganz kurzen Kapiteln aneinander geschnitten. Es ist wirklich wie eine schnelle Netflix-Serie als Literatur geschrieben. Sehr toll, muss ich sagen.
5: Sagen wie die von Tell haben vielerorts Eingang gefunden in die Literatur. Sagen existieren aber auch eigenständig und auch nicht nur in der Bergwelt unter Sennen und Berglerinnen. Es gibt auch sogenannte Urban Legends, Stadtlegenden. Auch darüber hat Beatrice Kern am gestrigen Spezialtag zu Schweizer Literatur mit Literaturredaktor Markus Gasser gesprochen. Sie bat ihn zuerst, genauer zu erklären, was Urban Legends sind.
6: Ja, es sind im Kern einfach unglaubliche Geschichten, also so am Rande der Glaubwürdigkeit Geschichten oder sensationelle Geschichten, von denen wir, behaupte ich jetzt mal, alle die eine oder andere kennen. Und sie leben davon, dass sie geglaubt werden oder zumindest, dass man im Zweifel ist, ob sie nicht doch stimmen, so auf der Grenze zur Glaubwürdigkeit. Das Spezielle ist ja, diese Geschichten, die werden an ganz vielen Orten auf der Welt gleich oder ganz ähnlich erzählt. Und überall heißt es, ja, ich habe erzählt bekommen, dass es jemandem passiert ist, den ich kenne. Also Freund eines Freundes zum Beispiel. Bringe ich mal ein Beispiel, oder?
7: Ja, bitte, Beispiel.
6: Die Win-for-Life-Lose, das kennen vielleicht die einen oder anderen. An einer Hochzeit bringen alle Gäste dem Brautpaar ein Win-for-Life-Lose mit, und es stellt sich heraus, es gibt tatsächlich 2 Gewinne darunter für das Brautpaar. So ein Zufall, so ein Glück. Und diese Geschichte wird an ganz vielen Orten in Deutschland, in Schweden, in den USA erzählt. Es gibt so Sammlungen von Urban Legends, genau die gleiche Geschichte. Und überall erhebt sie den Anspruch, genau dort, wo sie erzählt wird, ist sie wirklich passiert. Dabei ist sie fast nicht, realistischerweise nicht denkbar, dass das wirklich so geschieht. Und genau deshalb, weil sie so überall gleich erzählt und geglaubt werden, deshalb sind es Sagen.
7: Was braucht es denn, damit so eine Geschichte zur Urban Legend wird? Dass sie mündlich erzählt wird, sagst du, dass behauptet wird, sie sei tatsächlich geschehen, mhm, und dass sie in einem bestimmten Ort passiert sein soll? Oder kommt da noch mehr dazu?
6: Also eben der Punkt, dass es eine Gewährsperson braucht, die das erzählt, und es ist nie ihr selbst passiert, sondern immer eben dem Friend of a Friend, mhm, auf Englisch. Deswegen nennt man diese Geschichten auch Fourth Tale, Friend of a Friend, Folk Tales. Das heißt, man könnte es eigentlich theoretisch den Urheber oder der, dem es wirklich passiert ist, die Person auswendig machen.
7: Man könnte dem so nachgehen.
6: Aber man macht es nicht, und wenn man es macht, das wurde schon versucht, dann kommt man nie an diese Person ran. Das ist das Interessante. Also es gibt diese Gewährsperson. Es gehört auch dazu, dass Zeit, Ort und Umstände genau definiert sind. Es ist dem und dem dort und dort passiert. Es sind immer aktuelle Ereignisse aus dem Alltag, aus unserem allgemeinen Alltag. Also sie sind deswegen auch sehr glaubwürdig, weil sie aus unserem Leben stammen. Sie haben immer eine Pointe, eine überraschende Wendung, meist am Schluss natürlich. Und sie sind sehr durchlässig für das Unerwartete, das Unheimliche, das Übernatürliche, immer ein bisschen an der Grenze zur Plausibilität. Das braucht's.
7: Du sagst, mündlich erzählt, unerwartete Wendung, übernatürliche Elemente und so weiter, eben aus dem Alltag der Menschen gegriffen. Das tönt ja eigentlich ganz ähnlich wie einer klassischen Sage. Was ist jetzt der Unterschied dieser alten Sagen zu diesen Urban Legends?
6: Es ist schon vor allem das Ambiente drumherum. Also die klassischen Volkssagen kommen aus dem Vorindustriellen, aus der Bauernzeit. Sie behandeln Themen wie die Natur, die Herrschaftsverhältnisse, die Abhängigkeiten, die Not. Daher auch diese Alpensagen, die verschütteten Alpen oder die Armut oder solche Themen, die in Sagen vorkommen. Oder auch die Religion, die noch ein ganz starkes, die Begegnung mit dem Toten her, mit Geistern, mit Heiligen. Unsere Realität ist eine ganz andere. Wir leben in einer modernen Zeit, in einer mobilen Zeit, in einer technisierten Zeit und entsprechend hat sich eben auch dieses Umfeld der Erzählungen geändert. Was aber geblieben ist, sind unsere Ängste. Sagen wir, früher war es eben die Angst vor der Natur und

0: gesagt, jeder kennt solche Geschichten. Hast du je eine Geschichte geglaubt und dann hat sich das Ganze als Urban Legend rausgestellt?
1: Ich gebe es zu, mehr als eine. Es ist schon eine Weile her, vielleicht 30 Jahre. Ich kann eine erwähnen, die von der anti-autoritären Erziehung.
0: Kenn ich
1: Klingt
0: nicht.
1: Das an bei dir? Nee,
0: nee, gar nicht.
1: Also ich habe die wirklich erzählt bekommen. Die sei im Supermarkt in Laufen, Basel-Land, passiert. Es steht an der Kasse ein Kind mit dem Einkaufswagen, mit seiner Mutter. Und das Kind stößt mit dem Einkaufswagen immer der Person davor in die Füße. Diese Person sagt, könnten Sie bitte dem Kind sagen, es soll das nicht
0: machen.
1: Könnte
0: sie mal bitte ein bisschen aufpassen?
1: Genau, sagt die Frau, ich erziehe mein Kind anti-autoritär und wenn es das jetzt braucht, dann soll es das machen. Gut, da ist die Person dahinter in der Schlange, nimmt aus seinem Korb ein Joghurt und stülpt es der Frau über den Kopf und verstreicht es auf den Haaren und sagt, ich bin anti-autoritär erzogen worden, nur damit sie sehen, was aus ihrem Kind mal wird. Und diese Geschichte habe ich als real erlebt, erzählt bekommen und man findet sie aber auch hier, ich habe das Buch dabei, in dieser großen Sagensammlung von modernen Sagen, Urban Legends, die ist da drin, die wird überall auf der Welt erzählt.
0: Ja, also darum geht's, man kann es halt eben glauben.
2: In den Städten dieser Welt bleiben wir und auch bei Geschichten, allerdings nicht bei Sagen, sondern in der harten Realität. Man sieht sie überall. Auf dem Velo oder dem E-Roller mit riesigen bunten Taschen auf dem Rücken Menschen, die Essen ausliefern. Bowls, Sushi, Burger. Wer sind diese Menschen? Welche Geschichten tragen sie in sich mit? Davon erzählt der Roman «Liefern» von Thomas Gardi. Jennifer Kakschuri aus der SRF Literaturredaktion hat heute Morgen mit Patricia Moreno darüber gesprochen. Patricia wollte von Jennifer zuerst wissen, ob es sich bei dem Buch um eine kritische Sozialreportage handelt.
3: Ja, aber nicht nur. Thomas Gardi erzählt vom brutalen Alltag dieser Kuriere, vom Druck und von prekären Lebenssituationen. Es geht dem Schriftsteller um verschiedene Perspektiven. Im Roman spricht er die Lesenden auch immer wieder direkt an, wie ein Zirkusdirektor. Das Buch ist in unterschiedliche Episoden erzählt und spielt in Metropolen wie Tel Aviv, Delhi, Istanbul oder Buenos Aires.
4: Nun gibt es ja schon in den Medien diverse Reportagen über solche Lieferdienste, diese prekären Verhältnisse, die du angesprochen hast, Jennifer. Was macht denn das Buch von Thomas Gardi vielleicht auch anders?
3: Für mich ist es der Humor und die Vielfalt tatsächlich an Perspektiven. Auch die Sprache, die variiert von einer direkten, dialogischen Sprache zu essayistischeren Passagen. Und die Figuren haben Konturen. Zum Beispiel in Tel Aviv lernt man Philmon kennen. Das ist ein eritreischer Lieferant bzw. ein Rider, wie sie im Buch heißen. In der brütenden Hitze liefert er Essen aus, lungert vor der deutschen Botschaft herum. Er hofft, dass seine Liefer-App ihn in die Botschaft führt, um dort Kontakte zu knüpfen. Denn er träumt davon, nach Berlin überzusiedeln, wo seine Tochter und Ehefrau leben. Philmon selber arbeitet illegal unter falschem Namen in Tel Aviv und seine Geschichte und die der anderen Rider sind auch immer wieder unterhaltsam, teilweise aber auch erschütternd. Allerdings für meinen Geschmack an einigen Stellen viel zu lang und langatmig erzählt.
4: Aber trotz dieser Längen ist es ein Buch, was du empfehlen würdest?
3: Ja, ich konnte trotz dieser Längen nicht aufhören zu lesen. Thomas Gardi ist ein sehr guter, ausgezeichneter Geschichtenerzähler und ich glaube, das, was ich als Länge empfinde, sollte ein Gegenpol zur Jetzt-Sofort-Logik von Apps sein, von dieser Konsumwelt, die in wenigen Swipes und Klicks in kurzer Zeit alle Konsumwünsche befriedigen kann.
4: Wozu nicht zuletzt auch eben diese Bestellung gehört. Einen Klick und schwupps ist der Kurier da. Du hast gesagt, Jennifer, Thomas Gardi sei ein guter Geschichtenerzähler. Eine dieser Geschichten hast du ja schon so kurz erzählt, angedeutet. Worum geht es denn in den anderen?
3: Ja, die 6 Episoden sind je sehr unterschiedlich. Jede Episode funktioniert auch einfach für sich als Mini-Roman oder sogar als eine Miniserie. Die Episoden sind filmisch und bildreich geschrieben und beeindruckend, wie dann die einzelnen Episoden dann doch miteinander verbunden sind. Da gibt es zum Beispiel ein Kapitel, das dreht sich um einen israelisch-deutschen Schriftsteller aus Berlin, wie Thomas Gardi selbst. Dieser Schriftsteller fliegt zusammen mit einem Kumpel nach Istanbul für eine Haartransplantation. Das ist witzig, aber es wirkt erstmal wie ein Fremdkörper im ganzen Buch. Und später schließt sich dann der Kreis. Da trifft dieser Schriftsteller einen Mann aus dem

0: Kurierbusiness, der eigentlich Literatur studiert hat.
1: Also da treffen sich quasi diese literarischen, vielleicht ja auch gar nicht so fiktiven Figuren.
0: Ja, und die tauschen sich dann auch wirklich aus. Man erfährt sehr viel über diesen Mann, bisschen zu viel für meinen Geschmack, seine ganze Lebensgeschichte, warum er nicht Lehrer hat werden können und vieles mehr. Auch erfährt man darüber, wie sich die Riders in Istanbul organisieren. Alles in allem ist das ein Buch, das den Blick auf Lieferdienste, auf das Konsumverhalten per Klick verändert. Es ist gut erzählt, relevant, aber einfach zu viel in einzelne Storys gegossen.
1: Und Jennifer, wenn du, sagen wir mal, du könntest 5 Punkte vergeben, wie viel würdest du geben?
0: Ich würde 4 von 5 Punkten vergeben.
2: Thomas Gardis Roman «Liefern» ist im Tropenverlag erschienen. Teile des Romans wurden aus dem Hebräischen von Anne Birkenhauer übersetzt. Und am kommenden Sonntag, am 14.06., liest Thomas Gardi im Zentrum Paul Klee aus dem Roman.
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2: Morgen beginnt die Fußball-Weltmeisterschaft in den USA, in Mexiko und Kanada. Als Mutterland des Fußballs gilt England, wo sich ab Mitte des 19. Jahrhunderts Vereine, Verbände und Ligen herausgebildet haben. Doch gekickt wurde schon viel früher, zum Beispiel in China. Die FIFA hat Su Ju 2004 als die älteste Frühform des Fußballs eingestuft. Ronny Blaschke über ein fast vergessenes Spiel.
4: In der Geschichte des chinesischen Kaiserreiches gilt die Song-Dynastie ab Mitte des 10. Jahrhunderts als Blütezeit. Die Regierung fördert Wissenschaft und Literatur und sie erfreut sich an einem Spiel, das noch heute als eine der ältesten Frühformen des Fußballs gilt, Suju. Der Schweizer Sinologe Hans-Ulrich Vogel ist einer von wenigen westlichen Wissenschaftlern, die Suju erforscht haben.
5: Weil Suju eben sehr viel aussagt über die Zivilisation und die Kultur Chinas, wie sie sich über die Jahrhunderte entwickelt haben. Es gab ja auch dann Clubs, ne? Gleichzeitig haben natürlich die Spitzenvertreter dieses Fußballclubs oder die Professionals, ne, natürlich auch vor Kaisern gespielt. Und die Kaiser selbst waren eben auch Kickball-begeistert, nicht?
4: Suju, Kickball. Die Mannschaften treten damals vor Adelshäusern auf und tragen Meisterschaften aus. Sie beschreiben Suju als ein Spiel, das die Muskeln stärkt und die Verdauung fördert.
5: Da haben wir eben Nachrichten, dass eine Form des Kickballs für Soldaten zum Training eigentlich ihrer taktischen Fähigkeiten und ihrer physischen Stärke eingesetzt worden ist.
4: Anfangs werden die Bälle mit Federn oder Haaren gefüllt, doch über die Generationen verbessert sich die Herstellung. In der Blütezeit besteht ein Ball aus einer Tierblase mit genähter Lederhülle. Historische Rollenbilder und Holzschnitte zeigen, dass auch Frauen Suju gespielt haben, aber unter erschwerten Bedingungen. Schönheitsnormen im kaiserlichen China verlangen, dass Frauen kleine Füße haben. Daher werden Mädchen häufig die Füße gebrochen und abgebunden. Der chinesische Sportwissenschaftler Kai Xiaoqiang, der in Liverpool forscht, hat sich mit Suju beschäftigt.
6: The females, behavior.
7: Frauen sollten damals vor allem ihre Ehemänner unterstützen. Sie sollten Disziplin vorleben und sich zugleich sanft geben. Frauen durften auf keinen Fall die physische Variante von Suju spielen, wo Teams gegeneinander antraten.
4: Der Wissenschaftler Kai Xiaoqiang beschreibt in seinen Aufsätzen den Niedergang von Suju. Während der Qing-Dynastie ab Mitte des 17. Jahrhunderts dehnt sich das Kaiserreich enorm aus. Es kommt zu Aufständen, Traditionen verlieren an Bedeutung.
7: Die Herrscher sahen nun in Suju eine Ablenkung von militärischen Pflichten. Sie verboten das Spiel für Soldaten und Beamte. Wer sich nicht daran hielt, dem konnten die Beine abgeschnitten werden.
4: Erst ab den 1980er Jahren werfen chinesische Universitäten wieder einen Blick auf die Geschichte von Kickball. Die Volksrepublik nimmt Suju 2006 in das nationale immaterielle Kulturerbe auf. In der Provinz Shandong, einem frühen Suju-Zentrum, wird ein großes Fußballmuseum gebaut.
8: China's Suju in ancient times is the origin of football.
4: Ein antikes Spiel als Soft Power. Mit Hilfe von Suju will China seine Bedeutung in der Weltgeschichte zum Ausdruck bringen. Dass Suju seit 400 Jahren kaum noch gespielt wird, spielt dabei fast keine Rolle.
2: Und das war's für den Moment aus Kultur und Gesellschaft. Am Mikrofon verabschiedet sich Ruth Willi.
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0: Die Nachrichten für SRF um 10:30 mit David Burkhardt. Brüchige Waffenruhe in Nahost. US-Präsident Donald Trump spricht von weiteren Angriffen auf den Iran. Neue Forderungen nach der Brandkatastrophe von Grand Montana. Zwei Anwälte wollen eine verschärfte Anklage für das Barbetreiberpaar. Das Wetter, morgen ist es zeitweise sonnig, lokal regnet es. Im Norden gibt es 19 und im Süden 25 Grad. Trotz Waffenruhe kommt es zwischen den USA und dem Iran wiederholt zu gegenseitigen Angriffen. In der Nacht auf heute flog die US-Luftwaffe Vergeltungsangriffe, weil der Iran einen US-Kampfhelikopter abgeschossen haben soll. Der Iran reagierte und beschoss US-Stützpunkte in verschiedenen Golfstaaten. Und von US-Seite her könnten die Angriffe auf den Iran weitergehen. Das sagte US-Präsident Donald Trump vor Medienschaffenden im Weißen Haus. Wörtlich sagte er, wir haben sie gestern hart getroffen und wir werden sie auch heute hart treffen.
1: We hit them hard yesterday and we're going to hit them again hard today. And we'll see what happens with the deal. We were really close to a deal, but they keep tapping us along.
0: Trump äußerte sich auch zu einem möglichen Abkommen mit dem Iran. Man werde sehen, wie es damit weitergehe. Man sei sehr kurz vor der Unterzeichnung gewesen. Der Iran halte die USA aber weiterhin, sagte Trump. Details zu einem möglichen Abkommen nannte er nicht. Nach der Brandkatastrophe von Grand Montana fordern ein Anwalt und eine Anwältin eine verschärfte Anklage gegen das Betreiberpaar der betroffenen Bar Le Constellation. Das Ehepaar Moretti soll nicht wegen fahrlässiger Tötung angeklagt werden, sondern wegen eventuell vorsätzlicher Tötung. Lukas Lüthi.
2: Die Anwältin und der Anwalt haben der Walliser Staatsanwaltschaft geschrieben und die verschärfte Anklage gefordert. Die Staatsanwaltschaft bestätigte gegenüber der Nachrichtenagentur Keystone SDA einen Bericht des Westschweizer Fernsehens RTS. Die beiden sind der Ansicht, das Betreiber-Ehepaar Moretti hätte sich des Verletzungs- und Brandrisikos bewusst sein müssen, das von den Wunderkerzen ausging. Sie begründen dies unter anderem mit WhatsApp-Nachrichten von Jessica Moretti in einem Mitarbeiter-Chat. Darin soll sie die Mitarbeitenden unter anderem vor der Brennbarkeit des Schaumstoffs an der Decke der Bar gewarnt haben. Mit diesen Nachrichten sei Moretti bei ihrer Anhörung am vergangenen Freitag von der Staatsanwaltschaft konfrontiert worden. Neben dem Ehepaar Moretti wird im Zusammenhang mit der Brandkatastrophe von Grand Montana noch gegen 12 weitere Personen ermittelt.
0: In Barcelona hat Papst Leo XIV. Den neuen Turm der Sagrada Familia eingeweiht und gesegnet. Laut spanischen Medien besuchten rund 4'000 Menschen die Messe in der Basilika. Der neue Turm ist mit gut 172 Metern der höchste Kirchturm der Welt. Mit dem Kreuz auf der Spitze verbinde er Himmel und Erde, sagte der Pontifex zu Beginn der Feier.
3: Queridos hermanos, estamos aquí reunidos para inaugurar la nueva torre de esta basílica.
0: Die Einweihung des neuen Turmes fällt auf den 100. Todestag des Architekten der Sagrada Familia, Antoni Gaudí. Fertig gebaut ist die Sagrada Familia damit auch nach 144 Jahren noch nicht. Fassaden und der Innenausbau müssen noch vollendet werden. Nun zu weiteren Meldungen des Tages in der Übersicht. Die 13. AHV-Rente soll durch eine Mehrwertsteuererhöhung und auch durch höhere Lohnbeiträge finanziert werden. Das schlägt die Einigungskonferenz vor, nachdem sich National- und Ständerat nicht auf eine Finanzierung einigen konnten. Beide Räte müssen dem Kompromiss noch zustimmen. Sagt ein Rat Nein, ist die Vorlage gescheitert. Dann müsste der Bundesrat neue Finanzierungsvorschläge machen. Der Soziologe und Politiker Jean Ziegler ist tot. Er ist im Alter von 92 Jahren in Genf gestorben. Das hat seine Familie dem Westschweizer Radio und Fernsehen RTS bestätigt. Jean Ziegler saß zwischen 1967 und 1999 für die SP im Nationalrat mit einem kurzen Unterbruch. Außerdem war er UNO-Sonderberichterstatter für das Recht auf Nahrung. Die Städte Zürich und Winterthur dürfen einen kommunalen Mindestlohn einführen. Das hat das Bundesgericht entschieden. Somit dürfen alle Gemeinden im Kanton Zürich einen Mindestlohn festlegen. Der Entscheid dürfte zudem Signalwirkung haben. In verschiedenen anderen Schweizer Städten, wie zum Beispiel in Bern oder in Biel, gibt es Mindestlohninitiativen. Im Kanton St. Gallen sollen Lehrpersonen keine religiösen Kleidungsstücke und Symbole wie Kopftücher oder Kreuze tragen dürfen. Das hat das Kantonsparlament beschlossen. Die St. Galler Regierung muss nun einen Gesetzesentwurf ausarbeiten. In der Deutschschweiz hat kein anderer Kanton bislang eine solche Regelung. Damit zu den Börsendaten von SIX. Der Swiss Market Index schließt bei 13.463 Punkten. Das ist ein Plus von 0,8%. Der Dow Jones Index in New York fällt um 1,9%. Der Euro wird zu 92,29 gehandelt und der Dollar zu 79,98. Das Wetter. Morgen ist es zeitweise sonnig. Stellenweise gibt es Regenschauer, vor allem um die Mittagszeit. Die Höchstwerte liegen um 19 Grad. Im Wallis und im Süden ist es sonnig bei 25 Grad. Das waren Nachrichten von Radio SRF. Verantwortlich Lukas Lüthi.
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5: Am Mikrofon Ruth Willi. Wir haben gestern die Schweizer Literatur gefeiert mit einem SRF-Spezialtag zu Sagen und Literatur. Urban Legends und Tell waren Thema. Dann, was für Geschichten haben die Essenskuriere, die täglich durch die Städte dieser Welt fahren? Dem widmet sich der neue Roman von Thomas Gardi. Und nicht zuletzt, woher kommt Fußball eigentlich? Wir klären das anlässlich der Fußball-WM, die auf den morgigen Anpfiff wartet. Wenn wir von der Verbindung zwischen Sagen und Literatur reden, kommen wir nicht um Wilhelm Tell herum. Wilhelm Tell, der mitnichten erstmals in der Schweiz aufgetaucht ist. Es ist eine mittelalterliche Wandersage, die vor allem in Nordeuropa weit verbreitet war, lange vor unserem Innerschweizer Tell. Tell, der Freiheitsheld, ist ein Sagenstoff, der immer wieder in Romanen, in Theaterstücken, Filmen, Opern aufgenommen wird. Bekannt sind sicher Wilhelm Tell von Schiller und von Max Frisch. Über Tell hat Beatrice Kern gestern mit Markus Gasser von der SRF Literaturredaktion gesprochen. Sie bat ihn zuerst zu klären, was die Tell-Versionen von Schiller und Frisch unterscheidet.
6: Ja, sehr viel. Also Tell, so wie wir ihn kennen, das ist der Schillers Tell. Es gab ihn zwar schon vorher, das haben wir schon gesagt, mit seiner Geschichte, mit der ganzen Geschichte, aber Schiller hat in seinem Stück 1804 aus dem lokalen Volkshelden eine universelle Symbolfigur für den Kampf für die Freiheit gemacht und das Thema des Tyrannenmörders damit lanciert. Also wie ist es legitim, einen Herrscher umzubringen und wann ist es legitim? Das ist eine philosophische, wichtige Frage, auch gerade nach der Zeit der Französischen Revolution, wo das ja auch ein Thema war. Und seither wurde Tell, diese Figur, Tell, als Schillers Tell, wurde seither zum Säulenheiligen, kann man sagen. Also er kann von allen politischen Lagern für ihre Zwecke eigentlich benutzt werden, als Volksbefreier oder als Herrschaftsstürzer. Also es gibt viele Möglichkeiten, ihn politisch für sich zu vereinnahmen.
7: Also ihn politisch zu lesen, diesen Säulenheiligen. Und was macht jetzt Max Frisch mit diesem Säulenheiligen in seinem Stück «Wilhelm Tell für die Schule», also das Stück von 1971?
6: Stück, es ist kein Theaterstück, es ist ein Prosastück, also ein Roman. Ja, er demontiert diesen Mythos in einer Collage, eine Art Collage. Also einerseits erzählt er die Geschichte neu aus Sicht von Gessler, fast vollständig aus der Sicht Gesslers. Das ist ein feinsinniger, gebildeter Mensch, der da in diese grobe Welt hineinkommt und eigentlich alles lieber ganz anders haben möchte. Und Tell, das ist so der grobe Bergbauer, der auch einfach am liebsten in Ruhe gelassen sein will. Und alles ist eine Verkettung von unglücklichen Zufällen. Also das ist die Erzählung von Frisch, ganz anders als bei Schiller. Zusätzlich kommt, dass Frisch ganz, ganz viele Anmerkungen macht zu seiner Geschichte. Es ist fast wie eine Parallelgeschichte, in der er eben die ganzen historischen Fakten auflistet, also die Chroniken, in denen eben zuerst in Dänemark der Toko, der dänische Tell um 1200 und alle diese Geschichten baut er auch ein und zeigt damit, dass der Mythos von Tell als real existierender Figur ist nicht haltbar.
7: Jetzt hast du noch einen zweiten Tell-Roman mitgebracht. Der heißt einfach Tell, geschrieben von Joachim B. Schmidt vor gerade mal 4 Jahren, 2022. Was passiert hier mit unserem Tell?
6: Ja, unser Tell wird hier zum Blockbuster. Es ist wie eine blutige Netflix-Serie. Es ist ein Page-Turner, ein Thriller. Also ich bringe jetzt hier ein bisschen Schlagwörter, um den Unterschied auch wirklich deutlich zu machen. Schmidt ist ein Schweizer Schriftsteller, aber der schon seit längerem in Island lebt und schreibt. Und er bringt, das sage ich deswegen, weil er auch nordische Elemente einbringt, die Berserker. Sage, das sind die wild gewordenen Krieger, und eine Figur in seinem Tell ist Haras, das ist der Diener von Gessler, der Bluthund, und er bringt richtig die Brutalität rein, weil auch hier in seiner Erzählung ist alles eigentlich nicht so hochgekocht, und der Gessler und der Tell sind Leute, die auch eher in Ruhe gelassen sein möchten. Aber dieser Haras, das ist der Herrschermensch, der findet, die Bauern müssen unterdrückt werden, und das führt dann zu der ganzen Verkettung und zu diesem ganzen Drama, das, wie ich gesagt habe, viel, viel blutiger und viel dramatischer dargestellt wird. Das Tolle, das literarisch Tolle ist, dass er in ganz kurzen Kapiteln schreibt. Er hat ganz viel Personal, also nicht nur diese 3, 4 genannten, sondern auch Hedwig, die Frau, und Walter und noch ein Bruder und eine Tante und ganz viel. Und die erzählen alle aus der Ich-Perspektive, und das ist in ganz kurzen Kapiteln aneinander geschnitten. Es ist wirklich wie eine schnelle Netflix-Serie als Literatur geschrieben. Sehr toll, muss ich sagen.
5: Sagen wie die von Tell haben vielerorts Eingang gefunden in die Literatur. Sagen existieren aber auch eigenständig. Und auch nicht nur in der Bergwelt unter Sennen und Berglerinnen. Es gibt auch sogenannte Urban Legends, Stadtlegenden. Auch darüber hat Beatrice Kern am gestrigen Spezialtag zu Schweizer Literatur mit Literaturredaktor Markus Gasser gesprochen. Sie bat ihn zuerst, genauer zu erklären, was Urban Legends sind.
6: Ja, es sind im Kern einfach unglaubliche Geschichten, also so am Rande der Glaubwürdigkeit Geschichten oder sensationelle Geschichten, von denen wir, behaupte ich jetzt mal, alle die eine oder andere kennen. Und sie leben davon, dass sie geglaubt werden oder zumindest, dass man im Zweifel ist, ob sie nicht doch stimmen, so auf der Grenze zur Glaubwürdigkeit. Das Spezielle ist ja, diese Geschichten, die werden an ganz vielen Orten auf der Welt gleich oder ganz ähnlich erzählt. Und überall heißt es, ja, ich habe erzählt bekommen, dass es jemandem passiert ist, den ich kenne. Also Freund eines Freundes zum Beispiel. Bringe ich mal ein Beispiel, oder?
7: Ja, bitte, Beispiel.
6: Die Win-for-Life-Lose, das kennen vielleicht die einen oder anderen. An einer Hochzeit bringen alle Gäste dem Brautpaar ein Win-for-Life-Lose mit, und es stellt sich heraus, es gibt tatsächlich 2 Gewinne darunter für das Brautpaar. So ein Zufall, so ein Glück. Und diese Geschichte wird an ganz vielen Orten in Deutschland, in Schweden, in den USA erzählt. Es gibt so Sammlungen von Urban Legends, genau die gleiche Geschichte. Und überall erhebt sie den Anspruch, genau dort, wo sie erzählt wird, ist sie wirklich passiert. Dabei ist sie fast nicht, realistischerweise nicht denkbar, dass das wirklich so geschieht. Und genau deshalb, weil sie so überall gleich erzählt und geglaubt werden, deshalb sind es Sagen.
7: Was braucht es denn, damit so eine Geschichte zur Urban Legend wird? Dass sie mündlich erzählt wird, sagst du, dass behauptet wird, sie sei tatsächlich geschehen, und dass sie in einem bestimmten Ort passiert sein soll? Oder kommt da noch mehr dazu?
6: Also eben der Punkt, dass es eine Gewährsperson braucht, die das erzählt, und es ist nie ihr selbst passiert, sondern immer eben dem Friend of a Friend auf Englisch. Deswegen nennt man diese Geschichten auch Folk Tale, Friend of a Friend, Folk Tales. Das heißt, man könnte es eigentlich theoretisch den Urheber oder der, dem es wirklich passiert ist, die Person auswendig machen.
7: Man könnte dem so nachgehen.
6: Aber man macht es nicht, und wenn man es macht, das wurde schon versucht, dann kommt man nie an diese Person ran. Das ist das Interessante. Also es gibt diese Gewährsperson. Es gehört auch dazu, dass Zeit, Ort und Umstände genau definiert sind. Es ist dem und dem dort und dort passiert. Es sind immer aktuelle Ereignisse aus dem Alltag, aus unserem allgemeinen Alltag. Also sie sind deswegen auch sehr glaubhaft, glaubwürdig, weil sie aus unserem Leben stammen. Sie haben immer eine Pointe, eine überraschende Wendung, meist am Schluss natürlich. Und sie sind sehr durchlässig für das Unerwartete, das Unheimliche, das Übernatürliche, immer ein bisschen an der Grenze zur Plausibilität. Das braucht's.
7: Du sagst, mündlich erzählt, unerwartete Wendung, übernatürliche Elemente und so weiter, eben aus dem Alltag der Menschen gegriffen. Das tönt ja eigentlich ganz ähnlich wie einer klassischen Sage. Was ist jetzt der Unterschied dieser alten Sagen zu diesen Urban Legends?
6: Es ist schon vor allem das Ambiente drumherum. Also die klassischen Volkssagen kommen aus dem Vorindustriellen, aus der Bauernzeit. Sie behandeln Themen wie die Natur, die Herrschaftsverhältnisse, die Abhängigkeiten, die Not. Daher auch diese Alpensagen, die verschütteten Alpen oder die Armut oder solche Themen, die in Sagen vorkommen. Oder auch die Religion, die noch ein ganz starkes, die Begegnung mit dem Toten her, mit Geistern, mit Heiligen. Unsere Realität ist eine ganz andere. Wir leben in einer modernen Zeit, in einer mobilen Zeit, in einer technisierten Zeit und entsprechend hat sich eben auch dieses Umfeld der Erzählungen geändert. Was aber geblieben ist, sind unsere Ängste. Sagen wir, früher war es eben die Angst vor der Natur und vor dem Jenseitigen und heute ist es eben die Angst vor den Mitmenschen und der Technik. Also früher hatte man vielleicht Angst vor der wilden Jagd, mitgenommen zu werden, sie zu sehen und mitgenommen zu werden. Und heute hat man vielleicht Angst, von einem UFO entführt werden. Das ist jetzt gerade heute nicht mehr so aktuell, aber in den 80er, 90er Jahren gab es viele Geschichten von UFO-Entführungen. Also früher waren die Gruselgeschichten im nächtlichen Wald und heute sind die Gruselgeschichten im Dschungel des Internets, könnte man auch pointiert sagen. Was ganz wichtig ist, im Gegensatz zu den früheren Sagen, die für uns jetzt heute Literatur sind in einem gewissen Sinn, also die gehören zu unserem kulturellen Erbe, die glauben wir nicht mehr im eigentlichen Sinn. Die modernen Sagen, die glauben wir wieder, wie ich vorhin ausgeführt habe.
7: Er hat es am Anfang gesagt, jeder kennt solche Geschichten. Hast du je eine Geschichte geglaubt und dann hat sich das Ganze als Urban Legend rausgestellt?
6: Ich gebe es zu, mehr als eine. Das ist schon eine Weile her, vielleicht 30 Jahre. Ich kann eine erwähnen, die von der anti-autoritären Erziehung.
7: Kenne ich
6: Klingt
7: nicht.
6: Das an bei
7: nee,
6: Nein.
7: Nee, gar nicht.
6: Also ich habe die wirklich erzählt bekommen. Die sei im Supermarkt in Laufen, Basel-Land, passiert. Es steht an der Kasse ein Kind mit dem Einkaufswagen, mit seiner Mutter und das Kind stößt mit dem Einkaufswagen immer der Person davor in die Füße. Diese Person sagt, könnten Sie bitte dem Kind sagen, es soll das nicht machen.
7: Könnte sie mal bitte ein bisschen aufpassen?
6: Genau, sagt die Frau, ich erziehe mein Kind anti-autoritär und wenn es das jetzt braucht, dann soll es das machen. Gut, da ist die Person dahinter in der Schlange, nimmt aus seinem Korb ein Joghurt und stülpt es der Frau über den Kopf und verstreicht es auf den Haaren und sagt, ich bin anti-autoritär erzogen worden, nur damit sie sehen, was aus ihrem Kind mal wird. Und diese Geschichte habe ich als real erlebt erzählt bekommen und man findet sie aber auch hier, ich habe das Buch dabei, in dieser großen Sagensammlung von modernen Sagen, Urban Legends, die ist da drin, die wird überall auf der Welt erzählt.
7: Ja, also darum geht's, man kann es halt eben glauben.
5: In den Städten dieser Welt bleiben wir und auch bei Geschichten, allerdings nicht bei Sagen, sondern in der harten Realität. Man sieht sie überall. Auf dem Velo oder dem E-Roller mit riesigen bunten Taschen auf dem Rücken Menschen, die Essen ausliefern. Bowls, Sushi, Burger. Wer sind diese Menschen? Welche Geschichten tragen sie in sich mit? Davon erzählt der Roman «Liefern» von Thomas Gardi. Jennifer Kakshuri aus der SRF Literaturredaktion hat heute Morgen mit Patricia Moreno darüber gesprochen. Patricia wollte von Jennifer zuerst wissen, ob es sich bei dem Buch um eine kritische Sozialreportage handelt.
8: Ja, aber nicht nur. Thomas Gardi erzählt vom brutalen Alltag dieser Kuriere, vom Druck und von prekären Lebenssituationen. Es geht dem Schriftsteller um verschiedene Perspektiven. Im Roman spricht er die Lesenden auch immer wieder direkt an, wie ein Zirkusdirektor. Das Buch ist in unterschiedliche Episoden erzählt und spielt in Metropolen wie Tel Aviv, Delhi, Istanbul oder Buenos Aires.
9: Nun gibt es ja schon in den Medien diverse Reportagen über solche Lieferdienste, diese prekären Verhältnisse, die du angesprochen hast, Jennifer. Was macht denn das Buch von Thomas Gardi vielleicht auch anders?
8: Für mich ist es der Humor und die Vielfalt tatsächlich an Perspektiven. Auch die Sprache, die variiert von einer direkten, dialogischen Sprache zu essayistischeren Passagen. Und die Figuren haben Konturen. Zum Beispiel in Tel Aviv lernt man Philmon kennen. Das ist ein eritreischer Lieferant bzw. ein Rider, wie sie im Buch heißen. In der brütenden Hitze liefert er Essen aus, lungert vor der deutschen Botschaft herum. Er hofft, dass seine Liefer-App ihn in die Botschaft führt. wird, um dort Kontakte zu knüpfen. Denn er träumt davon, nach Berlin überzusiedeln, wo seine Tochter und Ehefrau leben. Philemon selber arbeitet illegal unter falschem Namen in Tel Aviv. Und seine Geschichte und die der anderen Rider sind auch immer wieder unterhaltsam, teilweise aber auch erschütternd. Allerdings für meinen Geschmack an einigen Stellen viel zu lang und langatmig erzählt.
9: Aber trotz dieser Längen ist es ein Buch, was du empfehlen würdest.
8: Ja, ich konnte trotz dieser Längen nicht aufhören zu lesen. Thomas Gardi ist ein sehr guter, ausgezeichneter Geschichtenerzähler. Und ich glaube, das, was ich als Länge empfinde, sollte ein Gegenpol zur Jetzt-Sofort-Logik von Apps sein, von dieser Konsumwelt, die in wenigen Swipes und Klicks innerhalb kurzer Zeit alle Konsumwünsche befriedigen kann.
9: Wozu nicht zuletzt auch eben diese Bestellung gehört. Einen Klick und schwupps ist der Kurier da. Du hast gesagt, Jennifer, Thomas Gardi sei ein guter Geschichtenerzähler. Eine dieser Geschichten hast du ja schon so kurz erzählt, angedeutet. Worum geht es denn in den anderen?
8: Ja, die 6 Episoden sind je sehr unterschiedlich. Jede Episode funktioniert auch einfach für sich als Mini-Roman oder sogar als eine Miniserie. Die Episoden sind filmisch und bildreich geschrieben und beeindruckend, wie dann die einzelnen Episoden dann doch miteinander verbunden sind. Da gibt es zum Beispiel ein Kapitel, das dreht sich um einen israelisch-deutschen Schriftsteller aus Berlin, wie Thomas Gardi selbst. Dieser Schriftsteller fliegt zusammen mit einem Kumpel nach Istanbul für eine Haartransplantation. Das ist witzig, aber es wirkt erstmal wie ein Fremdkörper im ganzen Buch. Und später schließt sich dann der Kreis, da trifft dieser Schriftsteller einen Mann aus dem Kurierbusiness, der eigentlich Literatur studiert hat.
9: Also da treffen sich quasi diese literarischen, vielleicht auch gar nicht so fiktiven Figuren.
8: Ja, und die tauschen sich dann auch wirklich aus. Man erfährt sehr viel über diesen Mann, bisschen zu viel für meinen Geschmack, seine ganze Lebensgeschichte, warum er nicht Lehrer hat werden können und vieles mehr. Auch erfährt man darüber, wie sich die Riders in Istanbul organisieren. Alles in allem ist das ein Buch, das den Blick auf Lieferdienste, auf das Konsumverhalten per Klick verändert. Es ist gut erzählt, relevant, aber einfach zu viel in einzelne Storys gegossen.
9: Und Jennifer, wenn du, sagen wir mal, du könntest 5 Punkte vergeben, wie viel würdest du geben?
8: Ich würde 4 von 5 Punkten vergeben.
10: Thomas Gardis Roman Liefern ist im Tropenverlag erschienen. Teile des Romans wurden aus dem Hebräischen von Anne Birkenhauer übersetzt. Und am kommenden Sonntag, am 14.06., liest Thomas Gardi im Zentrum Paul Klee aus dem Roman.
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10: Morgen beginnt die Fußball-Weltmeisterschaft in den USA, in Mexiko und Kanada. Als Mutterland des Fußballs gilt England, wo sich ab Mitte des 19. Jahrhunderts Vereine, Verbände und Ligen herausgebildet haben. Doch gekickt wurde schon viel früher, zum Beispiel in China. Die FIFA hat Su Ju 2004 als die älteste Frühform des Fußballs eingestuft. Ronny Blaschke über ein fast vergessenes Spiel.
11: In der Geschichte des chinesischen Kaiserreiches gilt die Song-Dynastie ab Mitte des 10. Jahrhunderts als Blütezeit. Die Regierung fördert Wissenschaft und Literatur und sie erfreut sich an einem Spiel, das noch heute als eine der ältesten Frühformen des Fußballs gilt, Suju. Der Schweizer Sinologe Hans-Ulrich Vogel ist einer von wenigen westlichen Wissenschaftlern, die Suju erforscht haben.
12: Weil Suju eben sehr viel aussagt über die Zivilisation und die Kultur Chinas, wie sie sich über die Jahrhunderte entwickelt haben. Es gab ja auch dann Clubs, ne? Gleichzeitig haben natürlich die Spitzenvertreter dieses Fußballclubs oder die Professionals, ne, natürlich auch vor Kaisern gespielt. Und die Kaiser selbst waren eben auch Kickball begeistert, nicht?
11: Suju, Kickball. Die Mannschaften treten damals vor Adelshäusern auf und tragen Meisterschaften aus. Sie beschreiben Suju als ein Spiel, das die Muskeln stärkt und die Verdauung fördert.
12: Da haben wir eben Nachrichten, dass eine Form des Kickballs für Soldaten zum Training eigentlich ihrer taktischen Fähigkeiten und ihrer physischen Stärke eingesetzt worden ist.
11: Anfangs werden die Bälle mit Federn oder Haaren gefüllt, doch über die Generationen verbessert sich die Herstellung. In der Blütezeit besteht ein Ball aus einer Tierblase mit genähter Lederhülle. Historische Rollenbilder und Holzschnitte zeigen, dass auch Frauen Suju gespielt haben, aber unter erschwerten Bedingungen. Schönheitsnormen im kaiserlichen China verlangen, dass Frauen kleine Füße haben. Daher werden Mädchen häufig die Füße gebrochen und abgebunden. Der chinesische Sportwissenschaftler Kai Xiaochang, der in Liverpool forscht, hat sich mit Suju beschäftigt.
13: The females, behavior.
14: Frauen sollten damals vor allem ihre Ehemänner unterstützen. Sie sollten Disziplin vorleben und sich zugleich sanft geben. Frauen durften auf keinen Fall die physische Variante von Suju spielen, wo Teams gegeneinander antraten.
11: Der Wissenschaftler Kai Xiaochang beschreibt in seinen Aufsätzen den Niedergang von Suju. Während der Qing-Dynastie ab Mitte des 17. Jahrhunderts dehnt sich das Kaiserreich enorm aus. Es kommt zu Aufständen, Traditionen verlieren an Bedeutung.
14: Die Herrscher sahen nun in Suju eine Ablenkung von militärischen Pflichten. Sie verboten das Spiel für Soldaten und Beamte. Wer sich nicht daran hielt, dem konnten die Beine abgeschnitten werden.
11: Erst ab den 1980er Jahren werfen chinesische Universitäten wieder einen Blick auf die Geschichte von Kickball. Die Volksrepublik nimmt Suju 2006 in das nationale immaterielle Kulturerbe auf. In der Provinz Shandong, einem frühen Suju-Zentrum, wird ein großes Fußballmuseum gebaut.
15: China's Suju in ancient times is the origin of football, which means
11: ein antikes Spiel als Soft Power. Mit Hilfe von Suju will China seine Bedeutung in der Weltgeschichte zum Ausdruck bringen. Dass Suju seit 400 Jahren kaum noch gespielt wird, spielt dabei fast keine Rolle.
10: Und das war's für den Moment aus Kultur und Gesellschaft. Am Mikrofon verabschiedet sich Ruth Willi.
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0: Die Nachrichten von SRF um 23 Uhr mit Mario Storni. Mit einer digitalen Plattform will das Schweizer Bundesarchiv die Daten von Verwaltungen von Bund, Kantonen und Gemeinden vernetzen und veröffentlichen. Diese Plattform sei aber teuer und werde kaum genutzt. Zu diesem Schluss kommt die Eidgenössische Finanzkontrolle, die EFK. So würden nur 13 Organisationen ihre Daten über die Plattform veröffentlichen. Und nur ein Viertel des verfügbaren Speichers sei ausgelastet, schreibt die EFK in ihrem Bericht. Zudem sei die Wirtschaftlichkeit nicht belegt. Der Aufbau kostete über 2 Millionen Franken, eine aktuell laufende Erneuerung nochmals 1,5 Millionen. Die jährlichen Betriebskosten belaufen sich auf gut 500.000 Franken. Demgegenüber sei der Nutzen unklar. Das Bundesarchiv hat bereits reagiert. Es soll unter anderem ein Nutzen- und Finanzierungsmodell von einer externen Firma erarbeitet werden. In Barcelona hat Papst Leo XIV. Den neuen Turm der Sagrada Familia eingeweiht und gesegnet. Laut spanischen Medien besuchten rund 4.000 Menschen die Messe in der Basilika. Der neue Turm ist mit gut 172 Metern der höchste Kirchturm der Welt. Mit dem Kreuz auf der Spitze verbinde er Himmel und Erde, sagte der Pontifex zu Beginn der Feier.
1: Queridos hermanos, estamos aquí reunidos para inaugurar la nueva torre de esta basílica, coronada por la cruz.
0: Die Einweihung des neuen Turms fällt auf den 100. Todestag des Architekten der Sagrada Familia, Antoni Gaudí. Fertig gebaut ist die Sagrada Familia damit auch nach 144 Jahren, aber noch nicht. Fassaden und der Innenausbau müssen noch vollendet werden. Trotz Waffenruhe kommt es zwischen den USA und dem Iran wiederholt zu gegenseitigen Angriffen. In der Nacht auf heute flog die US-Luftwaffe Vergeltungsangriffe, weil der Iran einen US-Kampfhelikopter abgeschossen haben soll. Der Iran reagierte und beschoss US-Stützpunkte in verschiedenen Golfstaaten. Von US-Seite her könnten die Angriffe auf den Iran weitergehen, das sagte US-Präsident Donald Trump vor Medienschaffenden im Weißen Haus. Wörtlich sagte er, wir haben sie gestern hart getroffen und wir werden sie auch heute hart treffen. Trump äußerte sich auch zu einem möglichen Abkommen mit dem Iran. Man werde sehen, wie es damit weitergehe. Man sei sehr kurz vor der Unterzeichnung gewesen. Der Iran halte die USA aber weiterhin, so Trump. Die Börsendaten von SIX, der Swiss Market Index, schließt bei 13.463 Punkten und damit 0,8% im Plus. Der Dow Jones Index in New York fällt um 1,9%. Der Euro wird zu 92,12 gehandelt und der Dollar zu 79,90. Und die Wettaussichten, morgen ist es zeitweise sonnig, lokal gibt es auch Regenschauer. Die Temperaturen erreichen 19 Grad im Norden und bis zu 25 im Süden. Das waren die Nachrichten von Radio SRF, verantwortlich Lukas Lüthi.
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3: Europa und die erneuerbaren Energien. Wie es damit läuft, zeigt eine neue Analyse einer Denkfabrik und die schauen wir uns gleich an. Dann blicken wir nach Afghanistan. Nur ein Bruchteil der benötigten Hilfsgelder sind zusammen. Die Menschen hungern und verkaufen zum Teil sogar ihre Kinder, damit sie genug zu essen haben. Und eine Recherche zeigt, wie die russische Schattenflotte mit den westlichen Sanktionen umgeht. Das gibt's jetzt bei 4x4. Ich bin Silvan Zempalo. Europa macht vorwärts bei den erneuerbaren Energien und wird unabhängiger. Europäische Produzenten können den Binnenmarkt bereits vollständig mit Windkraftanlagen, mit E-Autos und Wärmepumpen versorgen. Zu diesem Schluss kommt ein neuer Bericht der Denkfabrik EMBA. Wirtschaftsredaktor Klaus Ammann hat sich den Bericht genauer angeschaut. Nicolas Malzacher hat ihn gefragt, was der Bericht über die Produktionskapazitäten Europas aussagt.
4: Ja, er zeigt, dass die EU in diesen Bereichen sich selbst versorgen kann. Konkret können in der EU mehr als 4,6 Millionen E-Autos produziert werden jedes Jahr. Das ist fast doppelt so viel, wie in der EU gekauft werden. Sprich, die EU kann E-Autos auch exportieren. Bei den Windrädern ist es mehr als doppelt so viel. Und noch komfortabler ist die Situation bei den Wärmepumpen. Da produzieren europäische Hersteller dreimal mehr, als in der EU selbst gebraucht werden. Aus Sicht der Studienautorin zeigt dies, dass die EU unabhängiger ist im Bereich der Technologien für die Energiewende, als eben gemeinhin angenommen wird.
5: Es sind europäische Produzenten, aber trotzdem sind diese Produkte ja nicht komplett made in Europe. Es gibt immer noch wichtige Rohstoffe, die importiert werden müssen. Was sagt der Bericht dazu?
4: Ja, das stimmt natürlich. Der Bericht zeigt tatsächlich auch auf, dass viele notwendige Rohstoffe und auch einzelne Komponenten nicht oder eben nur ungenügend in der EU selbst zur Verfügung stehen. Es besteht also wie bei den fossilen Energieträgern Öl und Gas weiterhin eine Abhängigkeit von Importen. Allerdings sei diese Abhängigkeit eine ganz andere und eine weniger problematischere, sagen die Autorinnen und Autoren. Und dies aus mehreren Gründen. Zum Beispiel haben solche Cleantech-Produkte, wie es heißt, meist eine lange Lebensdauer, also mit kritischen Mineralien, die einmal importiert werden, in einem Windrad gebraucht werden, kann dann über Jahrzehnte Strom produziert werden, während Öl und Gas kontinuierlich eben importiert werden müssen. Zudem können diese Rohstoffe recycelt werden. Sie müssen also mit der Zeit immer seltener importiert werden.
5: Jetzt haben wir über Wärmepumpen gesprochen, E-Autos und über Windkraftanlagen. Wie sieht es da bei anderen Bereichen der erneuerbaren Energie aus, zum Beispiel bei Solar?
4: Ja, in diesem Bereich sieht es tatsächlich düsterer aus. Wenn man die ganze Produktion von Solarpanels anschaut, so können heute nur etwa 3 von 5 Schritten in der EU selbst überhaupt vollzogen werden und in ungenügendem Maße, was die Quantitäten betrifft. Insbesondere die letzten 2 Schritte, wo Solarzellen dann zu Modulen zusammengesetzt werden, die gibt es in der EU, aber unter dem Strich produziert die europäische Industrie heute nur einen Bruchteil der Solarzellen, die in der EU gebraucht werden. Gleichzeitig ist und bleibt die Solarenergie ein wichtiger Pfeiler der europäischen Stromproduktion. Und unter anderem deshalb hat die EU gestern eine neue Solaroffensive in Nordafrika bekannt gegeben. 5 Milliarden Euro sollen in den Bau von Solaranlagen in der Sahara gesteckt werden. Die Panels, die dort verbaut werden, kommen aber eben voraussichtlich nur zu ganz kleinen Teilen aus europäischer Produktion.
5: Also wenn man sich diesen Bericht anschaut, dann kann man sagen, Europa wird immer besser darin, sich mit erneuerbaren Energien selbst zu versorgen. Gleichzeitig hat jetzt aber die Situation mit dem Iran-Krieg gezeigt, dass es immer noch eine große Abhängigkeit gibt von fossilen Brennstoffen. Was sagt der Bericht in diesem Bereich?
4: Ja, er zeigt einerseits auf, wie stark Europa eben nach wie vor von Öl und Gas abhängig ist und dass diese Abhängigkeit viel Geld kostet. Allein in den ersten 2 Monaten des Krieges habe Europa 8,5 Milliarden Euro mehr bezahlt für Öl und Gas als im Schnitt in den Jahren zuvor in der gleichen Zeit. Auf der anderen Seite hat die EU dank den Fortschritten bei der Energiewende auch bereits viel Geld sparen können. Weil eben immer mehr Autos statt Benzin und Diesel Strom verbrauchen, habe die EU allein im Jahr 2025 67 Millionen Barrel Öl, damit über 4 Milliarden Euro einsparen können, heißt es im Bericht. Die Schweiz übrigens wird hier nicht mitgerechnet, aber man kann davon ausgehen, dass auch die Schweizer Volkswirtschaft Millionen spart oder gespart hat, auch wenn die Elektrifizierung der Mobilität konkret hierzulande noch weniger fortgeschritten ist.
5: Und gibt es darin noch weitere Vorschläge, wie man diese Abhängigkeit von den Fossilen trotzdem noch weiter verringern könnte?
4: Ja, also die Autoren machen eine ganze Reihe von Vorschlägen. Die wichtigsten aus meiner Sicht sind, dass die europäischen Staaten eben bei ihren Ausgaben, gerade auch im militärischen Bereich, stärker auf Made in Europe und eben auf erneuerbar setzen sollten. Dass die Kapazitäten für Recycling und die Vorratshaltung von kritischen Mineralien ausgebaut werden sollten. Und dass Europa noch mehr in die eigene Innovationskraft investieren solle.
3: Informationen von Wirtschaftsredaktor Klaus Hammann. Ein Mensch stirbt und geht dann Konkurs. Eine neue Statistik zeigt, dass das häufig der Fall ist. Wirtschaftsredaktor Manuel Rentsch hat sich das Thema genauer angeschaut. Manuel Fassol hat ihn nach den genauen Zahlen gefragt.
6: In mehr als 10% der Fälle in der Schweiz nach dem Tod kommt es zum Konkursverfahren, sozusagen eine amtliche Liquidation der Erbschaft. Das Spannende ist, dass diese Privatkonkurse nach dem Tod zugenommen haben. So gab es im vergangenen Jahr mehr als 8000 solche Konkursverfahren. Das sind 3-mal mehr als vor 25 Jahren. Und solche Konkurse nach dem Tod machen mehr als 80% der Privatkonkurse der Schweiz aus. Dies zeigt eine Analyse der Firma Kreditreform, ein Unternehmen, das sich auf Fragen rund um die Schulden und die Bonität spezialisiert hat.
7: Mhm. Schauen wir uns das im Detail doch noch an. Wie kommt es denn überhaupt zu solchen Konkursverfahren nach dem Tod? Ist es denn, wenn die Erbschaft ausgeschlagen wird?
6: Ja, genau, das ist sicher der wichtigste Fall. Diese amtlichen Liquidationen erfolgen, wenn es keine Erben gibt, wenn der Nachlass ausgeschlagen wird. Dies wird vor allem gemacht, wenn die verstorbene Person mehr Schulden als Aktiven hat. Die Nachkommen können die Erbschaft innerhalb von 3 Monaten ablehnen. Dies bedeutet aber auch, dass sie dann keinen Zugriff mehr haben auf die verbleibenden Wertgegenstände, also weder auf das Auto noch auf die Möbel und so weiter. Man muss sich entscheiden, alles oder nichts. Im Zweifelsfall kann ein Erbe auch ein Inventar erstellen lassen, in welchem alle Vermögenswerte und Schulden der verstorbenen Person aufgeführt werden. Die Behörden fordern die Gläubiger öffentlich auf, sich zu melden. Auf Grundlage dieser Informationen können die Nachkommen dann entscheiden, wie es weitergeht.
7: Sie sprechen ja von einer starken Zunahme, mehr als 8'000 solcher Konkursverfahren. Was ist der Hintergrund? Wie kommt es zu dieser Entwicklung?
6: Ja, da gibt es verschiedene Möglichkeiten der Erklärungen. Zwei davon. Zum einen, dass allenfalls die Schulden im Alter zugenommen haben. Das Leben ist teuer, Miete, Krankenkasse. Und dann kommen die Menschen nicht mehr aus der Spirale hinaus. Allenfalls auch gesundheitliche Probleme, auch Pflege, längere Zeiten im Pflegeheim und so weiter. Zum anderen ist auch möglich, dass sich die Nachkommen heute besser informieren als noch vor 20 Jahren und sich auch ein Bild machen über den Nachlass und im Zweifel schlagen sie dann die Erbschaft aus.
7: Die Schulden sind ein Problem, vor allem wenn man in dieser Spirale dann drinsteckt. Gibt es denn eine mögliche Lösung?
6: Ja, in der Politik sind die Schulden derzeit aktuell ein Thema, im Parlament auch diese Woche wieder. Es geht um einen möglichen Schuldenschnitt. Wer hoffnungslos verschuldet ist und diese Schulden nicht mehr aus eigener Kraft abbauen kann, soll eine zweite Chance erhalten, die Möglichkeit eines einmaligen Schuldenschnitts unter Einhaltung von Bedingungen. Der National- und der Ständerat befürworten die Gesetzesänderung. Das Parlament muss allerdings noch die letzten Details bereinigen.
3: Wirtschaftsredaktor Manuel Rentsch. Die eigenen Kinder verkaufen, damit genug zu essen da ist. Die Folgen der humanitären Lage in Afghanistan sind verheerend. Fast die Hälfte der Bevölkerung ist auf Hilfe angewiesen, aber den Hilfsorganisationen fehlt das Geld. Der UNO-Hilfsplan für dieses Jahr ist erst zu rund 15% finanziert. Auch deshalb nehmen Hunger und Mangelernährung zu. Konflikte, geschlossene Grenzen, Naturkatastrophen und die Rückkehr hunderttausender Menschen verschärfen die Lage zusätzlich. Nico Bär hat Südasien-Korrespondentin Maren Peters gefragt, wie dramatisch die humanitäre Lage in Afghanistan derzeit ist.
8: Die ist sehr dramatisch und hat sich im Vergleich zum Frühjahr noch weiter verschlechtert. Und auch da war die Situation schon sehr schlecht. Fast die Hälfte der Bevölkerung ist auf humanitäre Hilfe angewiesen, weil aber nur ein Bruchteil der benötigten finanziellen Mittel zur Verfügung steht, kann nur noch einem kleinen Teil dieser Bedürftigen geholfen werden. Knapp 5 Millionen Afghaninnen und Afghanen, 40 Millionen sind es insgesamt, sind akut von Hunger bedroht. Das sind gemäß Welternährungsprogramm der UNO doppelt so viele wie im letzten Jahr. Knapp 4 Millionen Kinder hungern bereits. Die Kindersterblichkeit gehört jetzt schon zu den höchsten weltweit und es könnte noch schlimmer kommen, wenn Geberländer nicht mehr Hilfsgelder zur Verfügung stellen sollten, warnt die Welthungerhilfe. Dann nämlich müsste die Nothilfe für weitere 1,5 Millionen bedürftige Menschen gestrichen werden.
9: Die Krise in Afghanistan dauert ja schon länger an. Warum verschärft sich die Lage gerade jetzt noch einmal?
8: Ja, das liegt an verschiedenen Faktoren. Hunderttausende afghanische Flüchtlinge sind aus Nachbarländern wie Pakistan und Iran zurückgeschickt worden nach Afghanistan in ein schon vorher notleidendes Land. Außerdem ist Afghanistan seit Monaten in einem militärischen Konflikt mit dem Nachbarn Pakistan. Nach einer Eskalation in diesem Februar sind 100.000 Afghaninnen und Afghanen in grenznahen Gebieten vertrieben worden und bisher nicht nach Hause zurückgekehrt. Die müssen also auch versorgt werden. Pakistan hat, um Afghanistan zu schaden, auch Grenzübergänge gesperrt, die für das Binnenland Afghanistan überlebenswichtig sind. Der Handel ist dadurch unterbrochen. Und zudem leidet auch Afghanistan unter den Auswirkungen des Irankrieges. Dieser Krieg hat Auswirkungen auf die Lieferketten. Hilfsorganisationen beklagen, dass es länger dauert, bedürftigen Menschen zu helfen. Und nicht zuletzt wird Afghanistan eben auch immer wieder von Naturkatastrophen geplagt und aktuell von den Frühlingsfluten, die der Landwirtschaft zusetzen. Diese verschiedenen Krisen, die überlagern sich und es wird nicht besser, sondern es scheint immer noch schlimmer zu werden.
9: Ja, und besonders groß ist offenbar die Gefahr einer Hungerkrise. Weshalb können sich immer mehr Afghaninnen und Afghanen nicht mehr ausreichend ernähren?
8: Afghanistan ist schon länger in einer Wirtschaftskrise. Das Land war ja schon vor der Machtübernahme der Taliban, vor jetzt fast 5 Jahren, massiv von internationalen Hilfsgeldern abhängig. Viele dieser Geldgeber haben sich aber zurückgezogen. Das liegt zum einen daran, dass die Taliban Menschenrechte missachten, insbesondere Frauenrechte. Dieser Rückzug der Geber hat aber auch damit zu tun, dass es inzwischen andere humanitäre Brennpunkte gibt in Gaza, in der Ukraine, im Sudan, bei einem insgesamt schrumpfenden Hilfsgeldertopf. Und Afghanistan droht in Vergessenheit zu geraten. Es kommt immer weniger Geld an. Wegen der Wirtschaftskrise ist auch der Arbeitsmarkt ausgetrocknet. Es gibt viel zu wenig Arbeit für die wachsende Bevölkerung. Frauen können aufgrund der immer strikteren Restriktionen durch die islamistischen Taliban nichts oder nur noch wenig zum Familieneinkommen beitragen. Sie dürfen ja nicht mal mehr ohne männliche Begleitung das Haus verlassen. Und dazu kommen eben, wie schon erwähnt, Kriege, Vertreibung, Naturkatastrophen. Das alles führt dazu, dass immer mehr Menschen zu wenig zu essen haben.
9: Die UNO berichtet von Familien, die zu extremen Maßnahmen greifen und sogar ihre Töchter verkaufen. Wie verbreitet ist diese Verzweiflung?
8: Ja, es gibt darüber keine Statistiken, aber es gibt immer wieder Berichte oder auch vor 2, 3 Wochen ist das Video eines verzweifelten Vaters viral gegangen, der weinend ankündigte, eine seiner kleinen Zwillingsmädchen verkaufen zu müssen, damit er wenigstens die anderen Kinder für ein paar Tage

0: Ja, seit der Machtübernahme im Sommer 2021 gab es immer mehr Restriktionen, Einschränkungen ihrer Mobilität. Zuletzt haben die Taliban das Scheidungsrecht verschärft. Männer können sich scheiden lassen, einfach scheiden lassen, Frauen dagegen nur noch unter strengen Auflagen. Was besonders kritisiert wurde bei diesem jüngsten Erlass der Taliban, er erlaubt es, Mädchen ab 9 Jahren zu verheiraten. Und das verschlechtert natürlich weiter die Situation der Mädchen in Afghanistan.
1: Ja, abschließend, Maren Peters, Afghanistan wird von den Taliban kontrolliert. Was für Auswirkungen hat die Krise auf die Taliban-Regierung?
0: Ja, die Taliban-Regierung scheint trotzdem fest im Sattel zu sitzen. Sie ist ja nicht abhängig von Wahlen. Darum hat die Krise keine sichtbaren Auswirkungen auf sie. Die Taliban kontrollieren das Land. Es scheint auch so, als gewöhne sich die Welt an ihre Herrschaft. Russland hat ja offiziell die Taliban als Regierung anerkannt. Andere Großmächte wie China und auch Indien nehmen freundschaftliche Beziehungen auf. Die Taliban werden auch vom Westen zu Konferenzen eingeladen, was von Menschenrechtsorganisationen in Afghanistan insbesondere scharf kritisiert wird. Es scheint also nicht so, dass die Krise irgendwelche Auswirkungen auf die Taliban selbst hätte.
2: Über die humanitäre Lage in Afghanistan waren das Informationen von Maren Peters, unserer Südasien-Korrespondentin. Russland reagiert auf das westliche Vorgehen gegen seine Schattenflotte. Die häufig maroden Schiffe sollen die westlichen Ölsanktionen umgehen, indem sie etwa unter falschen Flaggen fahren. Die westlichen Staaten haben die Schiffe daraufhin aufgehalten. Nun zeigt die Auswertung eines Datenlecks, mittlerweile werden viele dieser Schiffe von mutmaßlich bewaffneten Sicherheitsleuten an Bord begleitet und fahren wieder häufiger unter russischer Flagge. Mitverantwortlich für die Recherche ist Antonius Kempmann vom deutschen NDR. Nico Bär hat ihn gefragt, was genau der Datensatz enthält.
3: Dieser Datensatz enthält Informationen zu den Crews der Schattenflotte, also zu den Crews von über 700 Tankern der russischen Schattenflotte. Und der enthält also detaillierte Informationen zu den Menschen, die diese Schattenflotte am Laufen halten und die an Bord Dienst verrichten. Und das über einen Zeitraum von mehreren Jahren. Also dieser Datensatz, der reicht zurück bis ins Jahr 2023.
1: Wie konnten Sie denn die mutmaßlichen Sicherheitsleute an Bord identifizieren?
3: Also die Sicherheitsleute, die tauchen in diesen Crewlisten unter ganz unterschiedlichen Bezeichnungen auf. Manchmal werden sie nur als Experte bezeichnet, so etwas verdeckt. Manchmal aber auch ganz explizit als Sicherheitsleute. Und manchmal kann man sie auch nur darüber identifizieren, dass sie gar keine maritimen Fähigkeiten mitbringen. Also bei vielen der Leuten, die da verzeichnet sind, auf diesen Listen stehen, welche Seefahrerzertifikate sie haben. Und diejenigen ohne Zertifikate, die haben wir uns nochmal angeschaut. Und unter denen haben wir dann auch noch viele Sicherheitsleute gefunden.
1: Welche Aufgabe haben denn diese Sicherheitsleute auf den Tankern?
3: Also nach unseren Recherchen haben die eine Doppelaufgabe. Zum einen wirken sie nach innen, also sie wirken disziplinierend auf die Crews und sollen beispielsweise verhindern, dass die Crews allzu kooperativ auf die Anforderungen von westlichen Sicherheitsbehörden reagieren. Zum Beispiel, wenn die Schiffe angefunkt werden oder wenn sie einer Kontrolle unterzogen werden sollen. Also dann sollen sie verhindern, dass die Crews dazu kooperativ sind. Sie sollen aber auch nach außen signalisieren und sozusagen die Kosten einer Kontrolle erhöhen. Denn wenn ich jetzt als westlicher Staat einen Tanker der Schattenflotte kontrollieren möchte und ich weiß, da sind mutmaßlich bewaffnete Sicherheitsleute an Bord, dann muss ich mich natürlich völlig anders auf so einen Einsatz vorbereiten. Ich brauche ganz andere Kräfte im Hintergrund zur Absicherung, als wenn es ein rein ziviles Schiff ist. Also ich glaube, die sollen die Transaktionskosten dieser Kontrollen deutlich nach oben stärken. Und wir glauben auch, dass sie das erfolgreich tun.
1: Jetzt setzt der Russland ja inzwischen verstärkt auf russische Kapitäne und auch Offiziere auf diesen Tankern. Warum ist das so?
3: Wir sehen das als Antwort auf den zunehmenden Druck der westlichen Staaten. Wir haben jetzt in den letzten 18 Monaten gesehen, dass vermehrt Tanker der Schattenflotte aufgebracht wurden, kontrolliert wurden, gestoppt wurden, untersucht wurden. Und da ist es so, dass man natürlich Crews braucht, die sozusagen loyal sind, die sich diesem Druck auch widersetzen können. Und wir haben jetzt gesehen in diesem Beobachtungszeitraum der letzten 3 Jahre, 2023 waren auf den Tankern der Schattenflotte nur ungefähr ein Drittel der Kapitäne russischer Nationalität. Ende 25 waren es dann beinahe 80%. Also man kann sagen, dass sozusagen das führende Personal der Schattenflotte-Tanker ist über die Jahre immer russischer geworden und damit auch immer loyaler gegenüber Russland.
1: Gerade diese Tanker der Schattenflotte fahren ja unter verschiedenen Flaggen, vermehrt auch jetzt unter der russischen Flagge. Was bedeutet dieser Wechsel für mögliche Kontrollen durch westliche Staaten?
3: Also dieser Flaggenwechsel, der ist unserem Verständnis nach ein zweischneidiges Schwert. Zum einen bietet eine russische Flagge natürlich mehr Schutz vor Kontrollen als jetzt etwa

0: die Flagge eines kleinen afrikanischen Staates, weil Staaten viel vorsichtiger sind mit russischen Schiffen. Und das heißt, es ist erstmal ein Schutz, dass man sagt, hier könnt ihr nicht an Bord gehen, ihr braucht immer unsere Zustimmung, um an Bord zu gehen. Aber andererseits darf man nicht vergessen, Russland befindet sich gerade in einem Krieg mit der Ukraine. Und wenn die Schiffe nun russisch beflaggt werden, dann machen sie sich dadurch natürlich auch mehr zur Zielscheibe, beispielsweise für ukrainische Seedrohnen oder so weiter. Das heißt, dieser Flaggenwechsel bedeutet zum einen mehr Sicherheit, kann aber auch genau ins Gegenteil umschlagen.
1: Ja, abschließend, Antonius Kempmann, unter diesen Voraussetzungen, kann Russland die Schattenflotte bis auf Weiteres so zu seinem Vorteil betreiben?
0: Also derzeit ist das sicherlich noch der Fall. Wir sehen auch durch die kriegerischen Auseinandersetzungen rund um den Iran und den Anstieg des Ölpreises ist es so, dass eine unglaubliche Menge an Geld jeden Monat in die Kasse Russlands spült, diese Schattenflotte. Man geht von 7 bis 10 Milliarden Dollar aus, die monatlich allein durch die Exporte der Schattenflotte erwirtschaftet wird. Und das ist Geld, was natürlich Russland dringend braucht. Und insofern, solange wie die Margen so hoch sind und solange wie sie diese Schattenflotte profitabel betreiben kann, wird es diese Schattenflotte auch geben, weil es zu Zeit auch kaum Alternativen gibt, diese großen Mengen russischen Öls zu exportieren. Das heißt, diese Schattenflotte ist ein notwendiges Übel für Russland. Davon wird sich Russland zurzeit nicht trennen können. Und nur die Entwicklung rund um diese Schattenflotte, sie nimmt immer etwas andere Gestalt an und muss sich immer den aktuellen politischen Drücken anpassen. Und das ist auch das, was wir jetzt in den letzten 3 Jahren gesehen haben.
2: Antonius Kempmann vom NDR hat recherchiert zur russischen Schattenflotte. Ein neues Smartphone-Format mischt gerade die Filmindustrie auf. Vertical Dramas, das sind Serien für Smartphone, gedreht im Hochformat, schnell geschnitten und sehr kurz. Eine Folge geht gerade mal 2 Minuten. Vertical Dramas haben einen großen Hype ausgelöst, das zeigen Klickzahlen etwa auf der Video-App TikTok, wo die Serien millionenfach angeklickt werden. Was steckt da dahinter? Manuel Fassol hat SRF-Filmredaktor Eno Reins gefragt, was, abgesehen vom Format, das Neue ist an Vertical Dramas.
3: Ja, das Neue liegt tatsächlich in der Kürze begründet, 1 bis 3 Minuten. Und dadurch ist das Ganze natürlich hochdramatisiert, hochkompensiert. Da gibt es irgendwie keine Lücke, es knallt immer. Man kann das schon eigentlich ganz gut deutlich machen an einer Folge von einer Serie, die den schönen Titel hat, »Verliebt in den besten Freund meines Bruders«. Bei Sekunde 30 der ersten Folge steht sie schon dem besten Freund des Bruders nackt gegenüber. Da weiß man auch schon grob, wo es eigentlich in diesen Serien geht. Es geht um Liebe, um Reue, um Rache. Es tauchen oft Millionäre auf. Es wird auch manchmal abgespaceter mit Gangstern oder Werwölfen. Also sprich, das Ganze ist auch recht trashig. Was natürlich auch jetzt wirklich neu ist, es ist produziert fürs Handy und es ist für den Konsum nebenbei.
4: Genau, unter anderem auf Plattformen wie TikTok eben, die für hochformatige Kurzvideos auch konzipiert sind, haben diese Vertical Drama Serien teilweise 150 Millionen Views, also wurden von Millionen Menschen geschaut auch offensichtlich. Warum kommen sie beim Publikum denn so gut an?
3: Ja, das eine ist natürlich, es entspricht den Sehgewohnheiten von Instagram und TikTok und so weiter. Und dann ist das Ganze natürlich auch immer hoch emotional. Wie gesagt, keine Pause. Und die Dinger sind natürlich auch darauf gemacht, dass man dran bleibt. Wie so eine Daily Soap enden die immer auf so einem Cliffhanger, dass man sich in der letzten Szene immer fragt, verdammt, wie geht's jetzt weiter? Ich will es wissen. Und dann klicke ich natürlich auf die nächste Folge.
4: Schauen wir noch auf die Seite auch der Filmemacher. Was macht das Format für Filmschaffende und Produktionsfirmen interessant?
3: Ganz platt, es lässt sich billig produzieren. Die Schauspieler sind keine Stars oder es ist sowieso komplett Artificial Intelligence, künstliche Intelligenz. Man geht davon aus, dass so eine ganze Staffel in 10 Tagen produziert werden kann, nicht mehr kostet als 150 Millionen US-Dollar. Das ist wirklich nichts. Auf der anderen Seite lässt sich damit auch Geld verdienen, so das übliche Modell ist, die ersten 4 bis 10 Folgen kriegt man umsonst, für den Rest muss man zahlen. Da eine Staffel aber 40 bis 90 Folgen hat, kriegt man da noch genug Geld rein.
4: Bisher wurden solche vertikalen Serien vor allem in China produziert und auch konsumiert. Nun hat der Hype auch die USA erfasst. Wie kam das?
3: Ja, in China begann ja dieser ganze Hype um Vertical Dramas während Corona, als die Kinos zu waren. Und irgendwann hat man gesagt, hey, es ist so erfolgreich bei uns, wir gehen jetzt auf den internationalen Markt. Das hat man mit Apps gemacht, das hat man über TikTok gemacht. Dann durch KI ist ja mittlerweile Untertitelung und Synchronisation recht einfach. Und natürlich hat man dann auch angefangen, international zu produzieren mit amerikanischen Schauspielern. Da hat man manchmal auch tatsächlich Inhalte von Serien, die es dann in China schon gab, einfach sozusagen dann in die amerikanische Realität übertragen.
4: Und wie ist die Situation bei uns in Europa?
3: Ja, wir sind da eher noch so, sagen wir mal so, am Anfang der ganzen Geschichte. Man geht so davon aus, dass so in China so 700 Millionen Zuschauer so immer so da sind, so in den USA vielleicht eher 70 Millionen, in Europa irgendwas 20, 30 Millionen. Natürlich gibt es auch hier die einschlägigen Apps, auf die man gucken kann, also Drama Box und wie die alle heißen. Man kann auf TikTok gucken, man findet es ja auch auf YouTube. Und natürlich die ganzen Sender, Produktionsfirmen und so weiter beschäftigen sich damit. Zum Beispiel hat jetzt Konstantin Film als erste deutsche Produktionsfirma jetzt zwei Serien schon für den internationalen Markt produziert. Und die haben aber gesagt, wir glauben an den Wachstum und werden auch in Balde nur für Europa produzieren.
4: Wir hören also eine große Sache. Wie reagiert denn die amerikanische Filmindustrie darauf?
3: Naja, die ist natürlich besorgt irgendwie, weil man macht sich ja immer Sorgen, dass man noch stärker die jungen Zuschauer verliert. Aber auch da arbeiten alle an dem Thema. Disney arbeitet mit einer chinesischen App zusammen, die Vertical Dramas produziert. NBC hat für den Sommer die erste Vertical Drama Serie angekündigt. Und Fox Entertainment hat sogar den ehrgeizigen Plan, in den nächsten zwei Jahren 200 rauszuhauen.
4: Vertical Dramas haben also Aufwind, haben sie sogar das Zeug dazu, die Filmindustrie nachhaltig auf den Kopf zu stellen?
3: Ja, das kann schon passieren. Also erstmal macht es natürlich den Kampf um den jungen Zuschauer an sich härter. Wir haben ja jetzt schon Kino versus Streamer. Und jetzt kommen halt noch die Vertical Dramas dazu. Was jetzt aber nicht unbedingt heißt, dass das schlecht ist. In den USA sind ja gerade zwei Filme sehr erfolgreich. Backrooms und Obsession, das sind Kinoerstlinge von YouTubern. Die haben ja Inhalt auf YouTube gelernt und haben irgendwie ins Kino gebracht eine wirklich junge Zuschauerschaft. Und deshalb ist natürlich perspektivisch gedacht auch vorstellbar, dass irgendwann die Regisseure von Vertical Drama mit ihrem Wissen und ihren Stoffen ins Kino gehen und die jungen Zuschauer mitnehmen.
2: Sagt SRF-Filmredaktor Enno Reins. Gehört hier bei 4x4. Aufgezeichnet haben wir diese Sendung am Mittwochvormittag. Am Mikrofon verabschiedet sich Silvan Zemp.

0: Die Nachrichten von SRF um 23.30 Uhr mit Mario Storni. Mit einer digitalen Plattform will das Schweizer Bundesarchiv die Daten von Verwaltungen, von Bund, Kantonen und Gemeinden vernetzen und veröffentlichen. Diese Plattform sei aber teuer und werde kaum genutzt. Zu diesem Schluss kommt die Eidgenössische Finanzkontrolle, die EFK. So würden nur 13 Organisationen ihre Daten über die Plattform veröffentlichen. Zudem sei die Wirtschaftlichkeit nicht belegt. Der Aufbau kostete über 2 Millionen Franken, eine aktuell laufende Erneuerung nochmals 1,5 Millionen. Und die jährlichen Betriebskosten belaufen sich auf gut 500.000 Franken. Demgegenüber sei der Nutzen aber unklar, so die EFK. Das Bundesarchiv hat bereits reagiert, so soll unter anderem ein Nutzen- und Finanzierungsmodell von einer externen Firma erarbeitet werden. In Barcelona hat Papst Leo XIV. Den neuen Turm der Sagrada Familia eingeweiht und gesegnet. Laut spanischen Medien besuchten rund 4.000 Menschen die Messe in der Basilika. Der neue Turm ist mit gut 172 Metern der höchste Kirchturm der Welt. Mit dem Kreuz auf der Spitze verbinde er Himmel und Erde, sagte der Pontifex zu Beginn der Feier. Die Einweihung des neuen Turms fällt auf den 100. Todestag des Architekten der Sagrada Familia, Antoni Gaudí. Fertig gebaut ist die Sagrada Familia damit auch nach 144 Jahren, aber noch nicht. Fassaden und der Innenausbau müssen noch vollendet werden. Trotz Waffenruhe kommt es zwischen den USA und dem Iran wiederholt zu gegenseitigen Angriffen. In der Nacht auf heute flog die US-Luftwaffe Vergeltungsangriffe, weil der Iran einen US-Kampfhelikopter abgeschossen haben soll. Der Iran reagierte und beschoss US-Stützpunkte in verschiedenen Golfstaaten. Von US-Seite her könnten die Angriffe auf den Iran weitergehen, das sagte US-Präsident Donald Trump vor Medienschaffenden im Weißen Haus. Wörtlich sagte er, wir haben sie gestern hart getroffen und wir werden sie auch heute hart treffen. Trump äußerte sich auch zu einem möglichen Abkommen mit dem Iran. Man werde sehen, wie es damit weitergehe. Die Börsendaten von SIX, der Swiss Market Index, schließt bei 13.463 Punkten und damit 0,8% im Plus. Der Dow Jones Index in New York fällt um 1,9%. Der Euro wird zu 92,23 Rappen gehandelt und der Dollar zu 79,80 Rappen. Und die Wetteraussichten, morgen ist es zeitweise sonnig, lokal gibt es Regenschauer. Die Temperaturen erreichen 19 Grad im Norden und bis zu 25 im Süden. Das waren die Nachrichten von Radio SRF, verantwortlich Lukas Lüthi.
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4: Mein Gast ist Lateinamerika-Experte Wolf Grabendorf. Willkommen im Tagesgespräch.
5: Freue mich sehr, wieder dabei zu sein.
4: Wir müssen dringend über unseren Lieblingskontinent sprechen, Herr Grabendorf.
5: Ja, der Lieblingskontinent hat eine ganze Reihe von sehr großen Problemen im Moment.
4: Wir machen das folgendermaßen. Wir sprechen zuerst über Kuba, dann Venezuela und Peru und zum Schluss dann noch über das Allerwichtigste in Südamerika, Fußball. Die WM, könnte man meinen, wird das Alltagsleben zum Stillstand bringen. Die WM, die ab morgen beginnt, das schauen wir dann ganz zum Schluss an. Sie sind Politikwissenschaftler, haben über 40 Jahre lang in diversen Ländern in Südamerika gelebt, unter anderem als Professor für Sicherheitspolitik. Die UNO hat die USA aufgefordert, die Sanktionen gegen Kuba aufzuheben und argumentiert, dass diese Beschränkungen wirklich schwerwiegende Auswirkungen auf das Leben der Menschen haben. Sehen Sie das auch so?
5: Ja, das kann man wirklich sagen. Um nur eine Zahl zu nennen, in den ersten 4 Monaten dieses Jahres ist das Bruttosozialprodukt von Kuba um 15% gesunken. Und der ganze Tourismus ist praktisch eingestellt. Es gibt keine Flüge mehr dahin. Und das Schlimmste ist, dass die UN 20.000 Tonnen Lebensmittel und so weiter hat, die aber nicht verteilen können, weil die USA darauf besteht, dass auf keinen Fall Öl eingeführt werden darf.
4: Also die Bedingungen in Kuba sind schlimmer als je zuvor. In einem Kommentar im Tagesanzeiger habe ich gelesen, die USA wenden eine mittelalterlich anmutende Strategie des Aushungerns an. Aushungern, würden Sie auch so weit gehen?
5: So weit würde ich sicherlich gehen. Und den Menschen ist, dass sie praktisch nicht mehr zu essen haben. Also die Statistiken von der UN sagen, dass 2/3 der Kubaner nur noch einmal am Tag was essen können, weil es gibt sozusagen nichts, es wird nichts mehr geliefert. Es ist ja nicht nur, dass das Öl sozusagen nicht mehr reinkommt, sondern auch die Frachtschiffe sind alle sozusagen mit Sanktionen belegt worden von USA, wenn sie irgendwas nach Kuba liefern.
4: Kuba ist seit 1959 kommunistisch regiert. US-Präsident Donald Trump strebt einen Machtwechsel an. Er bringt da immer wieder das Wort Übernahme Kubas ins Spiel. Mit Sanktionen und einer Ölblockade will er einen wirtschaftlichen und politischen Wandel erzwingen. Kuba solle, und da zitiere ich Trump, Kuba solle zu einem gut regierten Land werden. Hat er damit auch recht?
5: Er hat insofern damit recht, weil es Kuba die letzten Jahre oder Jahrzehnte außerordentlich schlecht gegangen ist. Aber er sagt natürlich nicht dazu, dass Kuba seit 60 Jahren unter Sanktionen der USA steht. Und um ein Beispiel zu nehmen für Ihre Zuhörer, ein Siemens-Chef hat mir mal gesagt, die Kubaner würden gerne sehr moderne Atmungsgeräte und alles für ihre Gesundheitsversorgung kaufen. Und das können sie nicht, weil wir nicht nach Kuba liefern können. Das war schon vor 10 Jahren so oder vor 20 Jahren. Das heißt, dieses Land ist schon unter Druck seit 60 Jahren.
4: Doch es ist natürlich schon so, dass nicht nur Trump oder US-Außenminister Marco Rubio das kubanische Modell zum Scheitern gebracht haben. Das besorgten die Machthaber in Havanna in den letzten Jahrzehnten auch selbst.
5: Da sicherlich mit dabei, gar kein Zweifel. Ob sie es absichtlich gemacht haben, war ich zu bezweifeln. Aber man muss immer sehen, dass von Seiten der USA, die Kuba immer gesehen worden ist, seit über 60 Jahren, als das größte außenpolitische Problem, was sie haben. Und kein Präsident hat es hingekriegt, trotz aller möglichen Möglichkeiten, Castro zu vergiften und sonst was alles, dieses Regime zu ändern. Und das ist natürlich der Antrieb jetzt für Trump, zu sagen, ich schaffe das jetzt.
4: Trump droht seit Monaten militärisch anzugreifen. Die USA haben ein massives Militäraufgebot mitsamt einem Flugzeugträger vor der Küste. Was erwarten Sie da?
5: Ich glaube, der Druck soll dazu führen, dass die Kubaner nachgeben. Aber es hat auch im Hintergrund Verhandlungen gegeben mit einem Verwandten von Raúl Castro, der ja sozusagen der wichtigste überlebende Präsident noch von Kuba ist. Er ist jetzt 95 Jahre. Diese Hintergrundgespräche haben nichts ergeben. Jetzt haben die USA, ähnlich wie damals im Januar in Venezuela, angeklagt den alten Raúl Castro, weil er im Jahr 1996 mitverantwortlich dafür gewesen sein soll, dass 2 kleine Flugzeuge von einem Unternehmen aus Florida abgeschossen worden ist. Das ist sozusagen der Vorgang. Das heißt, es wird jetzt dasselbe wie bei Maduro in Venezuela gemacht, dass man erstmal den nicht direkten, aber doch sehr einflussreichen ehemaligen Präsidenten von Kuba als Strafanzeige hinsetzt. Er soll sozusagen in Miami verurteilt werden. Und das gibt, muss man immer dahinter sehen, den USA ein wenig Legitimität in irgendeiner Form und Weise einzugreifen.
4: Also dass sie zuerst einen Mächtigen anklagen und somit dann selber Gründe haben, dann auch weiter einzugreifen, militärisch einzugreifen.
5: Genau.
4: Glauben Sie, das ist das Venezuela-Modell. Genau. Glauben Sie, Sie werden militärisch eingreifen?
5: Das ist eben die Frage. Das Problem ist, dass eben Kuba nicht Venezuela ist. Bei Venezuela war ja dieses Interessante sozusagen, an die Erdölvorkommen zu kommen. Venezuela ist das Land mit den größten Erdölvorkommen der Welt. Und deswegen war da ein wirtschaftliches Interesse dran. An Kuba ist nur ein politisches Interesse, da den Sozialismus in einer Form rauszubringen und dieses ewige Problem der USA nun einmal gänzlich zu lösen. Aber es gibt sozusagen in Kuba wenig Opposition und es ist nicht jemand da wie Venezuela, auf den man sich jetzt stützen könnte für eine schnelle Ablösung der Regierung. Und die letzte Untersuchung, die Pentagon 2008 veröffentlicht hat, hieß, eine Invasion in Kuba würde mindestens 100.000 Tote kosten. Und genau das, meines Erachtens, will Trump auf jeden Fall vermeiden.
4: Wie man jetzt auch von Ihnen hört, ist es bisher nicht gelungen, einen Regimewechsel in Havanna einzuleiten. Wie schätzen Sie denn die Chance ein, eines friedlichen Übergangs zu einer demokratischen Regierung auf Kuba? Also, dass das ohne militärische Möglichkeiten dann geschieht.
5: Bisher lässt sich das nicht erkennen, weil aus Sicht der kubanischen Regierung die berühmten roten Linien der Amerikaner zu rot seien. Ja, sie wollen auf diese roten Linien nicht Rücksicht nehmen. Im Gegenteil, die Kubaner haben, nicht selber verlauten lassen, aber es ist bekannt geworden, 300 Drohnen eingekauft, um sich gleich, wenn die Amerikaner kommen sollten, zu wehren beziehungsweise etwas militärisch bieten zu können. Denn die Kubaner sind sich natürlich auch im Klaren, dass ihre Armee nicht mehr das ist, was sie in den 70er Jahren war, sondern dass sie gar nicht in der Lage sind, sich wesentlich zu verteidigen. Während auf amerikanischer Seite immer die Rede ist, das Regime bricht zusammen, weil kein Strom da ist und kein Öl da ist und nichts zu essen da ist. Wie das nun wirklich ausgehen wird, kann sich keiner richtig vorstellen.
4: Aber das ist ein gutes Stichwort. Das Regime bricht zusammen, das ganze Land bricht zusammen, der Druck ist immens auf Kuba. Das kann ja nicht so weitergehen. Kann es sein, dass das Regime selber abdankt wegen dem immensen humanitären Druck?
5: Das ist im Moment unwahrscheinlich. Und das Zweite, was unwahrscheinlich ist, ist, dass wirklich Soldaten nach Kuba geschickt werden. Ich finde, die beiden Szenarien sind unwahrscheinlich. Ich halte es für wahrscheinlicher, dass der Rubio, der ist ja selbst Kind von Exilkubanern und ist jemand, für den Kuba die Lebensaufgabe ist, immer noch versuchen wird, jemanden zu finden in Kuba, der für das Regime akzeptabel ist und der dann die Regierung übernehmen kann. Ich halte das für den wahrscheinlichsten Weg.
4: Also, dass der US-Außenminister Marco Rubio, dass er da vielleicht einen Regimewechsel
5: anbringt. Er ist immer noch im Hintergrund mit Leuten, aber es ist bisher, sind sie zu keinem Ergebnis gekommen. Und darüber ist natürlich Trump besonders frustriert. Mhm. Denn der will eine schnelle Lösung haben, wie immer.
4: Welche Rolle spielen Russland und China, die durch ihre kommunistische Vergangenheit mit Kuba verbunden sind? Können sie ihre Präsenz und ihren Einfluss auf der Insel ausbauen?
5: Das glaube ich nicht, dass sie das können. Sie haben immer noch Abhörstationen. Nicht? Die Insel ist ja nur 90 Meilen von dem US-Festland entfernt und deswegen sind die elektronischen Möglichkeiten, die sowohl China wie Russland in Kuba haben, wichtig für sie. Aber es ist sehr interessant, dass mit Ausnahme einer diplomatischer Formeln beide Länder noch nichts zu dem Thema gesagt haben.
4: Das ist das SRF-Tagesgespräch mit dem Politologen und Lateinamerika-Experten Wolf Grabendorf. Machen wir hier einen Punkt und kommen zu Venezuela. Sie haben Venezuela ja bereits schon erwähnt. Ist Venezuela wirklich vergleichbar mit Kuba, also im Sinn von, die USA wollen einen Regimewechsel in Kuba, die USA haben einen Regimewechsel in Venezuela vollzogen. Droht da zweimal die gleiche Geschichte?
5: Nein, aber ich muss Sie leider korrigieren. Die USA haben keinen Regimewechsel in Venezuela erfolgt. Sie haben den Präsidenten und seine Frau rausgenommen und die Vizepräsidentin mit dem ganzen chavistisch genannt nach Chavez, dem damaligen Präsidenten Venezuelas, ist völlig noch beisammen. Ja. Die ganzen Institutionen Venezuelas funktionieren wie vorher, aber mit der Finanzverwaltung von Seiten der USA. Alle Einnahmen Venezuela und Ausgaben, die von Venezuela im Land gemacht werden, werden von den USA kontrolliert.
4: Also mit dem wollen Sie sagen, es hat eigentlich gar keinen Wechsel gegeben in Venezuela.
5: Wir haben eine Machtdemonstration der USA in Venezuela gehabt, aber keinen Regimewechsel. Denn das Wichtige ist, der Zugriff auf das Öl und die Stabilisierung in dem Land. Auch dort wollte nämlich Trump auf keinen Fall Truppen reinschicken. Und deswegen ist es sozusagen jetzt ein Vasallenstaat, der von Washington aus in der Wirtschaftsfrage, und das ist die entscheidende Frage, das Öl gemanagt wird und die bisherige Vizepräsidentin versucht sozusagen eine Art Stabilität im Lande herzustellen. Es werden auch weiter Leute verhaftet und so etwa. Es hat keinen richtigen Regimewechsel gegeben und die Bevölkerung ist sehr, sehr unzufrieden in Venezuela.
4: Und es ist sehr interessant, dass Sie das sagen, dass das Ölgeschäft über die USA läuft. Ich habe einen Text gelesen von Ricardo Hausmann, das ist der ehemalige venezolanische Planungsminister, ja. Professor für internationale...
5: Ein bekannter von mir und ein sehr guter Akademiker, aber er war auch mal Erdölminister in Venezuela.
4: Genau, und er sagt, er vermutet, dass, wie Sie eigentlich, dass die Gewinne aus dem venezolanischen Ölgeschäft intransparent verwaltet werden und vor allem politische Eliten in Venezuela und in den USA, dass das Geld denen zugutekommt, während die Bevölkerung unter Inflation, Währungsverfall und fehlender Demokratie leidet. Also die operative Kontrolle über den venezolanischen Ölsektor, der scheint im Weißen Haus konzentriert zu sein.
5: Aber das Schlimme ist eben, dass das Department of Treasury sozusagen, das Finanzministerium in den USA, auch die Ausgaben von der Nelcy Rodriguez, der Vizepräsidentin, kontrolliert. Sie kann also, zumal sie wollte jetzt irgendwann mal das Salario Minimo, sagt man dort, also das Minimaleinkommen, erhöhen und konnte das nicht machen, weil in Washington gesagt worden ist, nein, dafür wollen wir kein Geld freigeben.
4: Andererseits sagte Trump im Januar nach der Gefangennahme von Präsident Nicolas Maduro, da sagte er, ich zitiere Trump, das Öl wird wieder fließen und große Geldsummen, wie man sie seit vielen Jahren nicht mehr gesehen hat, werden dem venezolanischen Volk bald sehr helfen.
5: Alle Experten, von denen ich zumindest gelesen habe, sagen, um wirklich wieder 3 Millionen mindestens Barrel jeden Tag zu fördern, Venezuela, wie das früher der Fall war, müssen so viele Reparaturen und Neugründungen sozusagen gemacht werden, dass die meisten davon sagen, dass es zwischen 5 und 10 Jahre dauern könnte, bis das Öl wieder so voll fließt, wie es früher mal der Fall war.
4: Und darum haben wir, wegen all diesen Punkten, die Sie jetzt auch erwähnen, haben wir immer noch folgende Situation in Venezuela. Fast 70% der venezolanischen Bevölkerung leben unter der Armutsgrenze. Es gibt immer noch rund 600% Jahresinflation. Wieso wird es nicht besser?
5: Weil man natürlich, um etwas besser machen, muss man in der Lage sein, mit dem Geld, was man einnimmt, auch irgendwas zu finanzieren. Aber das wird alles sozusagen in Washington klargestellt. Und das Entscheidende ist, dass bisher das Militär, was ja immer eine führende Rolle in Venezuela gespielt hat, durchgestellt ist. Die Vizepräsidentin Delcy Rodriguez hat die gesamten Führungspositionen im Militär ausgewechselt. Das ist die eine Seite der Medaille. Die andere Seite der Medaille ist, dass von den noch 473 Gefangenen, die immer noch nicht freigegeben worden sind, die meisten Militärs sind. Das heißt, die Angst besteht jetzt in diesem Übergangsregime, dass das Militär irgendwann sich gegen das Regime aussprechen könnte. Und dafür ist es sehr interessant zu sehen, dass bereits der Chef der amerikanischen Streitkräfte ist, auch schon einen Besuch in Caracas gemacht hat. Das heißt, es wird von USA versucht, eine Stabilität in diesem Land aufrechtzuerhalten. Und von Wahlen ist keine Rede.
4: Und diese Wahlen, die waren eigentlich versprochen worden. Bleiben wir bei der Demokratisierung Venezuelas. Sie haben es kurz erwähnt. Laut Foro Penal, das ist eine Menschenrechtsorganisation, sitzen eben über 470 politische Gefangene weiterhin hinter Gittern. Also von Demokratisierung ist Venezuela noch weit entfernt.
5: Gar kein Zweifel. Und es besteht ein berechtigter Zweifel, dass sowohl die USA wie die jetzige Regierung an dieser Demokratisierung nicht interessiert sind.
4: Und wieso eigentlich? Wieso ist die USA an dieser Demokratisierung nicht interessiert? Weil das war ja ursprünglich, hat ja Trump das versprochen.
5: Er hat von einem Übergang gesprochen. Aber das Thema ist Öl und Stabilität. Das sind die beiden Dinge, um denen es den Amerikanern geht. Und die jetzige Regierung sagt, wir machen alles, was die Amerikaner uns vorschreiben, solange wir institutionell an der Macht bleiben.
4: Und nochmals zurück zu unserem ersten Thema, Kuba. Hat da die Trump-Administration genau das gleiche Ziel in Kuba?
5: Ob sie das gleiche Ziel, sie wollen auf jeden Fall die Regierung auswechseln. Ich würde sogar so weit gehen, sagen, dass sie in Kuba eher einen Regimewechsel durchsetzen wollen, als sie das in Venezuela wollten oder wollen noch. Aber weil eben Kuba nur politisch interessant ist. Kuba ist ökonomisch nicht interessant, es sei denn, sagen die früheren spanischen und kanadischen Hotelketten werden dann von amerikanischen Hotels übernommen oder so etwas. Er redet ja immer von den Stränden in Kuba und sagt, das wird ein reiches Land werden. Aber es geht hier um den Wechsel des Regimes. Kuba ist ein Regime, was er auf jeden Fall auswechseln will. Wenn man überhaupt einen Vergleich ziehen will, obwohl alle Vergleiche zwischen sehr unterschiedlichen Ländern natürlich immer fragwürdig sind, da muss man die Situation in Kuba mit der Situation im Iran vergleichen. Beide Länder haben Jahrzehnte Sanktionen von den USA überstanden und sind in voller Kontrolle ihrer eigenen Institutionen, obwohl in beiden Ländern ein Großteil der Bevölkerung mit dem Regime gar nicht zufrieden ist.
4: Und jetzt beim Krieg im Iran sieht man ja große Schwierigkeiten für die Amerikaner.
5: Genau, das ist sozusagen etwas, was man ganz, ganz deutlich sieht, dass eben sozusagen die militärische Macht alleine ohne jede Legitimität es nicht schafft, ein Regime auszuwechseln, wenn sozusagen nicht doch irgendetwas gemacht wird in Bezug auf Aushungern. Ja, das ist dann die zweite Phase. Das erste ist das militärische Drohpotenzial. Das zweite ist dann aktuelle Sanktionen, wie sie ja Iran jetzt auch hat. Und das dritte ist, was wir nicht wissen, ob dann nicht doch eine militärische Lösung vorgezogen wird.
4: Das ist das SRF-Tagesgespräch mit Lateinamerika-Experte mit Wolf Grabendorf. Wechseln wir nochmals das Thema und kommen zu Peru. Am Sonntag waren Wahlen in Peru. Bis heute, jetzt ist Mittwoch, bis heute zählen die Behörden die Wahlzettel aus. Also spannender kann es nicht sein. Das ist ja unglaublich, wie nahe die beiden Kandidaten sind. Wir haben eine Kandidatin ganz rechts und einen Kandidaten ganz links. Wieso ist das so eng?
5: Das ist so eng, weil es de facto eine Wiederholung der Wahl von vor 5 Jahren ist, 2021. Da war es auch so eng, auch mit der Keiko Fujimori, die ja zum 4. Mal antritt als Präsidentschaftskandidatin und 4-mal schon verloren hat. Und da hat auch ein linker Kandidat gewonnen mit einer Auszählung, ich weiß nicht mehr genau wie viel, aber es war unter 1% der Unterschied. Aber Pedro Castillo hat nicht mal ein Jahr regieren können, weil der Kongress und die Eliten des Landes ihm sozusagen das Regieren unmöglich gemacht haben. Und daraufhin hat er dann 1992 einen Staatsstreich gemacht. Und seit der Zeit waren 4 weitere Präsidenten dran, die wieder abgesetzt worden sind. Wir haben in Peru ein außerordentlich instabiles politisches System. Aber interessanterweise eine relativ wirtschaftliche Stabilität.
4: Genau, ich will da kurz einschieben. Ich war vor 5 Jahren selber in Peru und habe dann im Lieblingsrestaurant gegessen von diesem damaligen Präsidentschaftskandidat, diesem Castillo, der dann gewonnen hat. Und sein Lieblingsessen sei Meerschweinchen gewesen. Die Köchin hat ein Meerschweinchen für mich gebraten, aber ich konnte es nicht essen. Haben Sie mal Meerschweinchen gegessen?
5: Es ist aber nicht nur sein Lieblingsessen, sondern das Lieblingsessen von vielen Peruanern.
4: Genau. Haben Sie es mal versucht?
5: Ja, ich habe es gegessen. Es schmeckt im Endeffekt ähnlich wie ein Kaninchen.
4: Gut, aber es mutet natürlich anders an, wenn man da so ein Meerschweinchen sieht. Also die Situation in Peru ist, wir haben immer noch beide Kandidaten, Keiko Fujimori und Roberto Sanchez. Und sie sind ganz eng beieinander und man weiß noch kein Resultat. Wie geht das weiter?
5: Es wird die Wahlbehörde hat gerade gestern oder sogar heute gesagt, in einem Monat würde man endgültige Zahlen haben. Das hängt damit zusammen, dass die Wahlen nicht digital ablaufen in Peru, sodass aus den Großstädten kommen die ersten Wahlergebnisse. Das Leben lag Keiko Fujimori gut vorne in den Wahlen. Dann kommt aus den Ländereien, die ärmeren Regionen sind, die aus der Sierra und so weiter, kommen dann etwas später die Wahlergebnisse. Und da hatte dann Roberto Sanchez den Vorrang. Jetzt kommen aber aus dem Ausland, es gibt immerhin 1,5 Millionen Peruaner, die im Ausland leben, die ausländischen Voten. Und da nimmt man an, meinen jedenfalls die peruanischen Analysten, dass die wesentlich der Keiko Fujimori zugerechnet werden können. Und das würde dann sozusagen ihren Sieg bedeuten. Aber keiner will sich darauf einlassen, weil es natürlich außerordentlich schwierig ist, im Moment eine Projektion zu machen. Die Einzelprojektion, die gemacht wird, ist, dass man damit rechnen muss, dass wenn es so knapp bleibt, wie es 21 auch war bei Castillo, dass wir dann auch mit sehr unruhigen Zeiten in Peru rechnen müssen.
4: Jetzt haben wir eine ganze Sendung lang über die Herausforderungen und vor allem auch, wie wir auch jetzt in Ihrem letzten Satz gehört haben, auch über die Probleme in Südamerika gesprochen. Aber ehrlicherweise muss man sagen, morgen startet die Fußball-Weltmeisterschaft und für viele in Südamerika ist Fußball viel wichtiger als Innenpolitik. Also als ich in Kolumbien gelebt habe, habe ich das wirklich gesehen, wenn ein Länderspiel war, da gehen alle, jede Schicht geht zum Beispiel da mit dem Trikot der Nationalmannschaft arbeiten. Also das Land steht still, wenn nur ein Länderspiel ist. Das ist schon verrückt.
5: Das ist schon verrückt, ja. Aber jetzt ist sozusagen Kolumbien der Ausweis dafür, dass selbst die Weltmeisterschaft eben stark politisiert wird, weil nämlich der Kandidat, der extreme Kandidat, der ein Außenseiter ist und früher nie in der Politik war, das Trikot der Landesmannschaft als sein Parteidikot erkoren hat. Und jetzt marschieren also die Anhänger von dem Kandidaten überall damit rum, nicht weil sie in dem Moment vorläufig noch nicht oder die letzten Tage, wo es auch der Fall war, nicht an die Weltmeisterschaft dabei denken, sondern ihrem Kandidaten Unterstützung geben wollen.
4: Genau, also der Präsidentschaftskandidat in Kolumbien, der läuft immer im Trikot der Nationalmannschaft herum und auch seine Anhängerinnen und Anhänger. Aber was denken Sie, wird Südamerika in einen großen WM-Jubel versinken, in einen großen WM-Fiebertraum?
5: Das kommt darauf an, ob irgendeine lateinamerikanische Mannschaft gewinnt. Aber es wird sicherlich die Innenpolitik eine Weile stehen bleiben, mit Ausnahme von Kolumbien, wo sozusagen das direkt jeden Tag zu sehen ist, weil die Lateinamerikaner, wie Sie mit Recht gesagt haben, außerordentlich fußballorientiert sind und natürlich auch bei dem Public Viewing, also bei wenn man es öffentlich sehen kann, in vielen Städten Lateinamerikas werden da große Filmleinwände aufgestellt, damit man sehen kann und so weiter. Das wird die Bevölkerung schon in Atem halten.
4: Also Ihr Herz schlägt nicht für eine, weil Sie ja so lange in Südamerika gelebt haben und jetzt in Deutschland wieder sind, aber Ihr Herz schlägt nicht für eine südamerikanische Mannschaft?
5: Nein, nicht unbedingt. Ich muss ehrlich zugeben, mein Herz schlägt für verschiedene Dinge, insgesamt natürlich für die Lateinamerika, was ich als so einen wunderbaren Kontinent erleben durfte. Aber nicht für eine Fußballmannschaft.
4: Bueno, gut. Haben wir das auch besprochen. Wolf Grabendorf, vielen Dank für dieses Gespräch.
5: Ich bedanke mich bei Ihnen. Es ist immer wieder ein Genuss, Gespräch mit Ihnen zu führen.
2: Das war das Tagesgespräch vom Mittwoch mit Lateinamerika-Experte Wolf Grabendorf.

0: Die Nachrichten von SRF um Mitternacht mit Mario Stuani. Die USA fliegen erneut Angriffe gegen Ziele im Iran. Papst Leo weiht den neuen Turm der Sagrada Familia ein. Und vor dem WM-Start verteidigt der FIFA-Präsident die hohen Ticketpreise. Das drei der Themen jetzt und die Wetteraussichten. Im Norden scheint heute zeitweise die Sonne, lokal gibt es aber auch Schauer bei 19 Grad. Im Süden ist es dagegen sonnig bei bis zu 25 Grad. Das US-Militär hat nach eigenen Angaben mit neuen Angriffen auf mehrere Ziele im Iran begonnen. Die Angriffe seien eine Reaktion auf die ungerechtfertigte und anhaltende Aggression des Irans, teilte das zuständige US-Regionalkommando CENTCOM vor wenigen Minuten mit. Am Abend hatte US-Präsident Donald Trump mit weiteren Angriffen gedroht. Man habe das Land bereits hart getroffen und werde erneut zuschlagen, sagte Trump im Weißen Haus. Auch Verteidigungsminister Pete Hegseth stellte heftige Angriffe in Aussicht. Unterdessen wurden aus dem Iran erste Explosionen gemeldet. Wie die staatliche Nachrichtenagentur IRNA und der Rundfunk übereinstimmend berichteten, wurden Explosionen nahe den Städten Minab und Sirik beobachtet. Die US-Luftwaffe hatte vergangene Nacht Vergeltungsangriffe geflogen, weil der Iran einen US-Kampfhelikopter abgeschossen haben soll. Der Iran seinerseits reagierte und beschoss US-Stützpunkte in verschiedenen Golfstaaten. In Barcelona hat Papst Leo XIV. Den neuen Turm der Sagrada Familia eingeweiht und gesegnet. Laut spanischen Medien besuchten rund 4000 Menschen die Messe in der Basilika. Der neue Turm ist mit gut 172 Metern der höchste Kirchturm der Welt. Mit dem Kreuz auf der Spitze verbinde er Himmel und Erde, sagte der Pontifex zu Beginn der Feier.
1: Queridos hermanos, estamos aquí reunidos para inaugurar la nueva torre de esta basílica, coronada por la cruz.
0: Die Einweihung des neuen Turms fällt auf den 100. Todestag des Architekten der Sagrada Familia Antoni Gaudí. Fertig gebaut ist die Sagrada Familia damit auch nach 144 Jahren, aber noch nicht, denn Fassaden und der Innenausbau müssen noch vollendet werden. Heute ist Anpfiff. Um 21 Uhr Schweizer Zeit wird die bislang größte Fußball-Weltmeisterschaft eröffnet. Zum Auftakt spielt Mexiko gegen Südafrika. Einen Tag vor dem Start hat FIFA-Präsident Gianni Infantino unter anderem die hohen Ticketpreise verteidigt, wie Philipp Weiskirch von der ARD berichtet.
2: Ein Podium in Mexiko, links der goldene WM-Pokal, rechts der WM-Ball und dazwischen sitzt Gianni Infantino. Vor ihm eine Journalistenschar, die vom FIFA-Präsidenten erstmal einen halbstündigen Monolog serviert bekommt. Infantino dankt zunächst ganz vielen Menschen und hakt dann die heiklen Themen der vergangenen Tage einfach selbst ab. Er sei froh, dass der Iran angesichts der schwierigen Weltlage an der WM teilnehmen könne. Aber kein Wort dazu, dass sich das iranische Team nur am Spieltag in den USA aufhalten darf und die meisten iranischen Fans wohl nicht ins Stadion dürfen. Dabei soll es laut Infantino die inklusivste WM aller Zeiten sein. Zur Posse um den Schiedsrichter aus Somalia, der trotz eines gültigen Visums nicht in die Vereinigten Staaten einreisen durfte, sagt der Schweizer, das sei zwar traurig, aber die FIFA könne nicht alles beeinflussen. Und letztlich verteidigt Infantino auch die horrend teuren Tickets. Die Preise seien angemessen, so der 56-Jährige, der darauf verweist, dass jeder verdiente Dollar wieder in den Fußball zurückfließe.
0: Mit dem gestrigen Mittwoch dauert der Ukraine-Krieg nun so lange, wie der Erste Weltkrieg gedauert hat. Der ukrainische Generalstab in Kiew zählte seit dem russischen Einmarsch im Februar 2022 den 1568. Tag des Krieges. So lange dauerte der Erste Weltkrieg von 1914 bis 1918. Die Kampfhandlungen zwischen Russland und der Ukraine gehen unvermindert weiter. Die Ukraine griff gestern mit Drohnen wieder Öl und Energieanlagen sowie Militärinfrastruktur an verschiedenen Orten in Russland an. Und Russland seinerseits attackierte verschiedene ukrainische Städte mit Drohnen. Am schwersten getroffen wurde die Stadt Kharkiv im Osten, nahe der russischen Grenze. Dann noch eine Meldung aus der Schweiz. Die eidgenössische Finanzkontrolle, die EFK, übt Kritik an einer digitalen Plattform der Bundesverwaltung. Diese sei teuer, werde aber kaum genutzt und es fehle eine klare Strategie, schreibt die EFK. Die Kritik richtet sich gegen eine Plattform des Bundesarchivs. Diese hat zum Ziel, Verwaltungsdaten von Bund, Kantonen und Gemeinden zu vernetzen und öffentlich zugänglich zu machen. Die EFK bemängelt unter anderem die fehlende Wirtschaftlichkeit. Den jährlichen Betriebskosten von rund 500.000 Franken stehe ein unklarer Nutzen gegenüber. Das Bundesarchiv hat auf die Kritik der Finanzkontrolle bereits reagiert. So soll etwa eine externe Firma nun ein Finanzierungsmodell für die Plattform ausarbeiten. Die Wetteraussichten für heute Donnerstag, den 11. Juni. Es ist zeitweise sonnig, stellenweise gibt es aber auch Regenschauer, vor allem um die Mittagszeit. Die Höchstwerte liegen um 19 Grad. Im Wallis und im Süden ist es sonnig und auch wärmer mit bis zu 25 Grad. Das waren die Nachrichten von Radio SRF, verantwortlich Mario Storni.
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5: Am Mikrofon Ruth Willi. Wir haben gestern die Schweizer Literatur gefeiert mit einem SRF-Spezialtag zu Sagen und Literatur. Urban Legends und Tell waren Thema. Dann, was für Geschichten haben die Essenskuriere, die täglich durch die Städte dieser Welt fahren? Dem widmet sich der neue Roman von Thomas Gardi. Und nicht zuletzt, woher kommt Fußball eigentlich? Wir klären das anlässlich der Fußball-WM, die auf den morgigen Anpfiff wartet. Wenn wir von der Verbindung zwischen Sagen und Literatur reden, kommen wir nicht um Wilhelm Tell herum. Wilhelm Tell, der mitnichten erstmals in der Schweiz aufgetaucht ist. Es ist eine mittelalterliche Wandersage, die vor allem in Nordeuropa weit verbreitet war, lange vor unserem Innerschweizer Tell. Tell, der Freiheitsheld, ist ein Sagenstoff, der immer wieder in Romanen, in Theaterstücken, Filmen, Opern aufgenommen wird. Bekannt sind sicher Wilhelm Tell von Schiller und von Max Frisch. Über Tell hat Beatrice Kern gestern mit Markus Gasser von der SRF Literaturredaktion gesprochen. Sie bat ihn zuerst zu klären, was die Tell-Versionen von Schiller und Frisch unterscheidet.
6: Ja, sehr viel. Also Tell, so wie wir ihn kennen, das ist der Schillers Tell. Es gab ihn zwar schon vorher, das haben wir schon gesagt, mit seiner Geschichte, mit der ganzen Geschichte. Aber Schiller hat in seinem Stück 1804 aus dem lokalen Volkshelden eine universelle Symbolfigur für den Kampf für die Freiheit gemacht und das Thema des Tyrannenmörders damit lanciert. Also wie ist es legitim, einen Herrscher umzubringen und wann ist es legitim? Das ist eine philosophische, wichtige Frage, auch gerade nach der Zeit der Französischen Revolution, wo das ja auch ein Thema war. Und seither wurde Tell, diese Figur, Tell, als Schillers Tell, wurde seither zum Säulenheiligen, kann man sagen. Also er kann von allen politischen Lagern für ihre Zwecke eigentlich benutzt werden, als Volksbefreier oder als Herrschaftsstürzer. Also es gibt viele Möglichkeiten, ihn politisch für sich zu vereinnahmen.
7: Also ihn politisch zu lesen, diesen Säulenheiligen. Und was macht jetzt Max Frisch mit diesem Säulenheiligen in seinem Stück «Wilhelm Tell für die Schule», also das Stück von 1971?
6: Stück, es ist kein Theaterstück, es ist ein Prosastück, also ein Roman. Ja, er demontiert diesen Mythos in einer Collage, eine Art Collage. Also einerseits erzählt er die Geschichte neu aus Sicht von Gessler, fast vollständig aus der Sicht Gesslers. Das ist ein feinsinniger, gebildeter Mensch, der da in diese grobe Welt hineinkommt und eigentlich alles lieber ganz anders haben möchte. Und Tell, das ist so der grobe Bergbauer, der auch einfach am liebsten in Ruhe gelassen sein will. Und alles ist eine Verkettung von unglücklichen Zufällen. Also das ist die Erzählung von Frisch, ganz anders als bei Schiller. Zusätzlich kommt, dass Frisch ganz, ganz viele Anmerkungen macht zu seiner Geschichte. Das ist fast wie eine Parallelgeschichte, in der er eben die ganzen historischen Fakten auflistet, also die Chroniken, in denen eben zuerst in Dänemark der dänische Tell um 1200 und alle diese Geschichten baut er auch ein und zeigt damit, dass der Mythos von Tell als real existierende Figur ist nicht haltbar.
7: Jetzt hast du noch einen zweiten Tell-Roman mitgebracht. Der heißt einfach Tell, geschrieben von Joachim B. Schmidt vor gerade mal 4 Jahren, 2022. Was passiert hier mit unserem Tell?
6: Ja, unser Tell wird hier zum Blockbuster. Es ist wie eine blutige Netflix-Serie. Es ist ein Page-Turner, ein Thriller. Also ich bringe jetzt hier ein bisschen Schlagwörter, um den Unterschied auch wirklich deutlich zu machen. Schmidt ist ein Schweizer Schriftsteller, aber der schon seit längerem in Island lebt und schreibt. Und er bringt, das sage ich deswegen, weil er auch nordische Elemente einbringt, die Berserker. Sage, das sind die wild gewordenen Krieger, und eine Figur in seinem Tell ist Haras, das ist der Diener von Gessler, der Bluthund, und er bringt richtig die Brutalität rein, weil auch hier in seiner Erzählung ist alles eigentlich nicht so hochgekocht, und der Gessler und der Tell sind Leute, die auch eher in Ruhe gelassen sein möchten. Aber dieser Haras, das ist der Herrschermensch, der findet, die Bauern müssen unterdrückt werden, und das führt dann zu der ganzen Verkettung und zu diesem ganzen Drama, das, wie ich gesagt habe, viel, viel blutiger und viel dramatischer dargestellt wird. Das Tolle, das literarisch Tolle ist, dass er in ganz kurzen Kapiteln schreibt, er hat ganz viel Personal, also nicht nur diese 3, 4 genannten, sondern auch Hedwig, die Frau, und Walter und noch ein Bruder und eine Tante und ganz viel. Und die erzählen alle aus der Ich-Perspektive, und das ist in ganz kurzen Kapiteln aneinander geschnitten. Es ist wirklich wie eine schnelle Netflix-Serie als Literatur geschrieben. Sehr toll, muss ich sagen.
5: Sagen wie die von Tell haben vielerorts Eingang gefunden in die Literatur. Sagen existieren aber auch eigenständig und auch nicht nur in der Bergwelt unter Sennen und Berglerinnen. Es gibt auch sogenannte Urban Legends, Stadtlegenden. Auch darüber hat Beatrice Kern am gestrigen Spezialtag zu Schweizer Literatur mit Literaturredaktor Markus Gasser gesprochen. Sie bat ihn zuerst, genauer zu erklären, was Urban Legends sind.
6: Ja, es sind im Kern einfach unglaubliche Geschichten, also so am Rande der Glaubwürdigkeit Geschichten oder sensationelle Geschichten, von denen wir, behaupte ich jetzt mal, alle die eine oder andere kennen. Und sie leben davon, dass sie geglaubt werden oder zumindest, dass man im Zweifel ist, ob sie nicht doch stimmen, so auf der Grenze zur Glaubwürdigkeit. Das Spezielle ist ja, diese Geschichten, die werden an ganz vielen Orten auf der Welt gleich oder ganz ähnlich erzählt. Und überall heißt es, ja, ich habe erzählt bekommen, dass es jemandem passiert ist, den ich kenne. Also Freund eines Freundes zum Beispiel. Bringe ich mal ein Beispiel, oder?
7: Ja, bitte, Beispiel.
6: Die Win-for-Life-Lose, das kennen vielleicht die einen oder anderen. An einer Hochzeit bringen alle Gäste dem Brautpaar ein Win-for-Life-Lose mit, und es stellt sich heraus, es gibt tatsächlich 2 Gewinne darunter für das Brautpaar. So ein Zufall, so ein Glück. Und diese Geschichte wird an ganz vielen Orten in Deutschland, in Schweden, in den USA erzählt. Es gibt so Sammlungen von Urban Legends, genau die gleiche Geschichte. Und überall erhebt sie den Anspruch, genau dort, wo sie erzählt wird, ist sie wirklich passiert. Dabei ist sie fast nicht, realistischerweise nicht denkbar, dass das wirklich so geschieht. Und genau deshalb, weil sie so überall gleich erzählt und geglaubt werden, deshalb sind es Sagen.
7: Was braucht es denn, damit so eine Geschichte zur Urban Legend wird? Dass sie mündlich erzählt wird, sagst du, dass behauptet wird, sie sei tatsächlich geschehen, und dass sie in einem bestimmten Ort passiert sein soll? Oder kommt da noch mehr dazu?
6: Also eben der Punkt, dass es eine Gewährsperson braucht, die das erzählt, und es ist nie ihr selbst passiert, sondern immer eben dem Friend of a Friend auf Englisch. Deswegen nennt man diese Geschichten auch Folktale, Friend of a Friend, Folk Tales. Das heißt, man könnte es eigentlich theoretisch den Urheber oder der, dem es wirklich passiert ist, die Person auswendig machen.
7: Man könnte dem so nachgehen.
6: Aber man macht es nicht, und wenn man es macht, das wurde schon versucht, dann kommt man nie an diese Person ran. Das ist das Interessante. Also es gibt diese Gewährsperson. Es gehört auch dazu, dass Zeit, Ort und Umstände genau definiert sind. Es ist dem und dem dort und dort passiert. Es sind immer aktuelle Ereignisse aus dem Alltag, aus unserem allgemeinen Alltag. Also sie sind deswegen auch sehr glaubwürdig, weil sie aus unserem Leben stammen. Sie haben immer eine Pointe, eine überraschende Wendung, meist am Schluss natürlich. Und sie sind sehr durchlässig für das Unerwartete, das Unheimliche, das Übernatürliche, immer ein bisschen an der Grenze zur Plausibilität. Das braucht's.
7: Du sagst, mündlich erzählt, unerwartete Wendung, übernatürliche Elemente und so weiter, eben aus dem Alltag der Menschen gegriffen. Das tönt ja eigentlich ganz ähnlich wie einer klassischen Sage. Was ist jetzt der Unterschied dieser alten Sagen zu diesen Urban Legends?
6: Es ist schon vor allem das Ambiente drumherum. Also die klassischen Volkssagen kommen aus dem Vorindustriellen, aus der Bauernzeit. Sie behandeln Themen wie die Natur, die Herrschaftsverhältnisse, die Abhängigkeiten, die Not. Daher auch diese Alpensagen, die verschütteten Alpen oder die Armut oder solche Themen, die in Sagen vorkommen. Oder auch die Religion, die noch ein ganz starkes, die Begegnung mit dem Toten her, mit Geistern, mit Heiligen. Unsere Realität ist eine ganz andere. Wir leben in einer modernen Zeit, in einer mobilen Zeit, in einer technisierten Zeit und entsprechend hat sich eben auch dieses Umfeld der Erzählungen geändert. Was aber geblieben ist, sind unsere Ängste. Sagen wir, früher war es eben die Angst vor der Natur und vor dem Jenseitigen und heute ist es eben die Angst vor den Mitmenschen und der Technik. Also früher hatte man vielleicht Angst vor der wilden Jagd, mitgenommen zu werden, sie zu sehen und mitgenommen zu werden. Und heute hat man vielleicht Angst, von einem UFO entführt werden. Das ist jetzt gerade heute nicht mehr so aktuell, aber in den 80er, 90er Jahren gab es viele Geschichten von UFO-Entführungen. Also früher waren die Gruselgeschichten im nächtlichen Wald und heute sind die Gruselgeschichten im Dschungel des Internets, könnte man auch pointiert sagen. Was ganz wichtig ist, im Gegensatz zu den früheren Sagen, die für uns jetzt heute Literatur sind in einem gewissen Sinn, also die gehören zu unserem kulturellen Erbe, die glauben wir nicht mehr im eigentlichen Sinn. Die modernen Sagen, die glauben wir wieder, wie ich vorhin ausgeführt habe.
7: Er hat es am Anfang gesagt, jeder kennt solche Geschichten. Hast du je eine Geschichte geglaubt und dann hat sich das Ganze als Urban Legend herausgestellt?
6: Ich gebe es zu, mehr als eine. Das ist schon eine Weile her, vielleicht 30 Jahre. Ich kann eine erwähnen, die von der anti-autoritären Erziehung.
7: Kenn ich
6: Klingt
7: nicht.
6: Das an bei
7: nee,
6: dir?
7: Nein, gar nicht.
6: Also ich habe die wirklich erzählt bekommen. Die sei im Supermarkt in Laufen, Basel-Land, passiert. Es steht an der Kasse ein Kind mit dem Einkaufswagen, mit seiner Mutter und das Kind stößt mit dem Einkaufswagen immer der Person davor in die Füße. Diese Person sagt, könnten Sie bitte dem Kind sagen, es soll das nicht
7: Könnte
6: mehr machen.
7: Könnte sie mal bitte ein bisschen aufpassen?
6: Genau, sagt die Frau, ich erziehe mein Kind anti-autoritär und wenn es das jetzt braucht, dann soll es das machen. Gut, da ist die Person dahinter in der Schlange, nimmt aus

0: Essen ausliefern. Bowls, Sushi, Burger. Wer sind diese Menschen? Welche Geschichten tragen sie in sich mit? Davon erzählt der Roman «Liefern» von Thomas Gardi. Jennifer Kakshuri aus der SRF Literaturredaktion hat heute Morgen mit Patricia Moreno darüber gesprochen. Patricia wollte von Jennifer zuerst wissen, ob es sich bei dem Buch um eine kritische Sozialreportage handelt.
1: Ja, aber nicht nur. Thomas Gardi erzählt vom brutalen Alltag dieser Kuriere, vom Druck und von prekären Lebenssituationen. Es geht dem Schriftsteller um verschiedene Perspektiven. Im Roman spricht er die Lesenden auch immer wieder direkt an, wie ein Zirkusdirektor. Das Buch ist in unterschiedliche Episoden erzählt und spielt in Metropolen wie Tel Aviv, Delhi, Istanbul oder Buenos Aires.
2: Nun gibt es ja schon in den Medien diverse Reportagen über solche Lieferdienste, diese prekären Verhältnisse, die du angesprochen hast, Jennifer. Was macht denn das Buch von Thomas Gardi vielleicht auch anders?
1: Für mich ist es der Humor und die Vielfalt tatsächlich an Perspektiven. Auch die Sprache, die variiert von einer direkten, dialogischen Sprache zu essayistischeren Passagen. Und die Figuren haben Konturen. Zum Beispiel in Tel Aviv lernt man Philmon kennen. Das ist ein eritreischer Lieferant bzw. ein Rider, wie sie im Buch heißen. In der brütenden Hitze liefert er Essen aus, lungert vor der deutschen Botschaft herum. Er hofft, dass seine Liefer-App ihn in die Botschaft führt, um dort Kontakte zu knüpfen. Denn er träumt davon, nach Berlin überzusiedeln, wo seine Tochter und Ehefrau leben. Philmon selber arbeitet illegal unter falschem Namen in Tel Aviv. Und seine Geschichte und die der anderen Rider sind auch immer wieder unterhaltsam, teilweise aber auch erschütternd. Allerdings für meinen Geschmack an einigen Stellen viel zu lang und langatmig erzählt.
2: Aber trotz dieser Längen ist es ein Buch, was du empfehlen würdest?
1: Ja, ich konnte trotz dieser Längen nicht aufhören zu lesen. Thomas Gardi ist ein sehr guter, ausgezeichneter Geschichtenerzähler. Und ich glaube, das, was ich als Länge empfinde, sollte ein Gegenpol zur Jetzt-Sofort-Logik von Apps sein, von dieser Konsumwelt, die in wenigen Swipes und Klicks innerhalb kurzer Zeit alle Konsumwünsche befriedigen kann.
2: Wozu nicht zuletzt auch eben diese Bestellung gehört. Einen Klick und schwupps ist der Kurier da. Du hast gesagt, Jennifer, Thomas Gardi sei ein guter Geschichtenerzähler. Eine dieser Geschichten hast du ja schon so kurz erzählt, angedeutet. Worum geht es denn in den anderen?
1: Ja, die 6 Episoden sind je sehr unterschiedlich. Jede Episode funktioniert auch einfach für sich als Mini-Roman oder sogar als eine Miniserie. Die Episoden sind filmisch und bildreich geschrieben und beeindruckend, wie dann die einzelnen Episoden dann doch miteinander verbunden sind. Da gibt es zum Beispiel ein Kapitel, das dreht sich um einen israelisch-deutschen Schriftsteller aus Berlin, wie Thomas Gardi selbst. Dieser Schriftsteller fliegt zusammen mit einem Kumpel nach Istanbul für eine Haartransplantation. Das ist witzig, aber es wirkt erstmal wie ein Fremdkörper im ganzen Buch. Und später schließt sich dann der Kreis, da trifft dieser Schriftsteller einen Mann aus dem Kurierbusiness, der eigentlich Literatur studiert hat.
2: Also da treffen sich quasi diese literarischen, vielleicht ja auch gar nicht so fiktiven Figuren.
1: Ja, und die tauschen sich dann auch wirklich aus. Man erfährt sehr viel über diesen Mann, bisschen zu viel für meinen Geschmack, seine ganze Lebensgeschichte, warum er nicht Lehrer hat werden können und vieles mehr. Auch erfährt man darüber, wie sich die Riders in Istanbul organisieren. Alles in allem ist das ein Buch, das den Blick auf Lieferdienste, auf das Konsumverhalten per Klick verändert. Es ist gut erzählt, relevant, aber einfach zu viel in einzelne Storys gegossen.
2: Und Jennifer, wenn du, sagen wir mal, du könntest 5 Punkte vergeben, wie viel würdest du geben?
1: Ich würde 4 von 5 Punkten vergeben.
0: Thomas Gardis Roman Liefern ist im Tropenverlag erschienen. Teile des Romans wurden aus dem Hebräischen von Anne Birkenhauer übersetzt. Und am kommenden Sonntag, am 14.06., liest Thomas Gardi im Zentrum Paul Klee aus dem Roman.
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0: Morgen beginnt die Fußball-Weltmeisterschaft in den USA, in Mexiko und Kanada. Als Mutterland des Fußballs gilt England, wo sich ab Mitte des 19. Jahrhunderts Vereine, Verbände und Ligen herausgebildet haben. Doch gekickt wurde schon viel früher, zum Beispiel in China. Die FIFA hat Suju 2004 als die älteste Frühform

0: des Fußballs eingestuft. Ronny Blaschke über ein fast vergessenes Spiel.
1: In der Geschichte des chinesischen Kaiserreiches gilt die Song-Dynastie ab Mitte des 10. Jahrhunderts als Blütezeit. Die Regierung fördert Wissenschaft und Literatur und sie erfreut sich an einem Spiel, das noch heute als eine der ältesten Frühformen des Fußballs gilt, Suju. Der Schweizer Sinologe Hans-Ulrich Vogel ist einer von wenigen westlichen Wissenschaftlern, die Suju erforscht haben.
2: Weil Suju eben sehr viel aussagt über die Zivilisation und die Kultur Chinas, wie sie sich über die Jahrhunderte entwickelt haben. Es gab ja auch dann Clubs, ne? Gleichzeitig haben natürlich die Spitzenvertreter dieses Fußballclubs oder die Professionals, ne, natürlich auch vor Kaisern gespielt. Und die Kaiser selbst waren eben auch Kickball begeistert, nicht?
1: Suju, Kickball. Die Mannschaften treten damals vor Adelshäusern auf und tragen Meisterschaften aus. Sie beschreiben Suju als ein Spiel, das die Muskeln stärkt und die Verdauung fördert.
2: Da haben wir eben Nachrichten, dass eine Form des Kickballs für Soldaten zum Training eigentlich ihrer taktischen Fähigkeiten und ihrer physischen Stärke eingesetzt worden ist.
1: Anfangs werden die Bälle mit Federn oder Haaren gefüllt, doch über die Generationen verbessert sich die Herstellung. In der Blütezeit besteht ein Ball aus einer Tierblase mit genähter Lederhülle. Historische Rollenbilder und Holzschnitte zeigen, dass auch Frauen Suju gespielt haben, aber unter erschwerten Bedingungen. Schönheitsnormen im kaiserlichen China verlangen, dass Frauen kleine Füße haben. Daher werden Mädchen häufig die Füße gebrochen und abgebunden. Der chinesische Sportwissenschaftler Kai Xiaoqiang, der in Liverpool forscht, hat sich mit Suju beschäftigt.
3: The females, behavior.
4: Frauen sollten damals vor allem ihre Ehemänner unterstützen. Sie sollten Disziplin vorleben und sich zugleich sanft geben. Frauen durften auf keinen Fall die physische Variante von Suju spielen, wo Teams gegeneinander antraten.
1: Der Wissenschaftler Kai Xiaoqiang beschreibt in seinen Aufsätzen den Niedergang von Suju. Während der Qing-Dynastie ab Mitte des 17. Jahrhunderts dehnt sich das Kaiserreich enorm aus. Es kommt zu Aufständen, Traditionen verlieren an Bedeutung.
4: Die Herrscher sahen nun in Suju eine Ablenkung von militärischen Pflichten. Sie verboten das Spiel für Soldaten und Beamte. Wer sich nicht daran hielt, dem konnten die Beine abgeschnitten werden.
1: Erst ab den 1980er Jahren werfen chinesische Universitäten wieder einen Blick auf die Geschichte von Kickball. Die Volksrepublik nimmt Suju 2006 in das nationale immaterielle Kulturerbe auf. In der Provinz Shandong, einem frühen Suju-Zentrum, wird ein großes Fußballmuseum gebaut.
5: China's Suju in ancient times is the origin of football, which means
1: ein antikes Spiel als Soft Power. Mit Hilfe von Suju will China seine Bedeutung in der Weltgeschichte zum Ausdruck bringen. Dass Suju seit 400 Jahren kaum noch gespielt wird, spielt dabei fast keine Rolle.
0: Und das war's für den Moment aus Kultur und Gesellschaft. Am Mikrofon verabschiedet sich Ruth Willi.
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0: Die Nachrichten von SRF um 0.30 Uhr mit Mario Storni. Die USA fliegen erneut Angriffe gegen Ziele im Iran. Und vor dem WM-Start verteidigt der FIFA-Präsident unter anderem die hohen Ticketpreise. Die Wetteraussichten: im Norden scheint zeitweise die Sonne, lokal gibt es aber auch Schauer bei 19 Grad. Im Süden ist es sonnig bei 25 Grad. Das US-Militär hat nach eigenen Angaben mit neuen Angriffen auf mehrere Ziele im Iran begonnen. Die Angriffe seien eine Reaktion auf die ungerechtfertigte und anhaltende Aggression des Irans, teilte das zuständige US-Regionalkommando CENTCOM mit. Am Abend hatte US-Präsident Donald Trump mit weiteren Angriffen gedroht. Man habe das Land bereits hart getroffen und werde erneut zuschlagen, sagte Trump im Weißen Haus. Auch Verteidigungsminister Pete Hegseth stellte heftige Angriffe in Aussicht. Unterdessen wurden aus dem Iran erste Explosionen gemeldet. Wie die staatliche Nachrichtenagentur IRNA und der Rundfunk übereinstimmend berichteten, wurden Explosionen nahe den Städten Minab und Sirik beobachtet. In Barcelona hat Papst Leo XIV. Den neuen Turm der Sagrada Familia eingeweiht und gesegnet. Laut spanischen Medien besuchten rund 4.000 Menschen die Messe in der Basilika. Der neue Turm ist mit gut 172 Metern der höchste Kirchturm der Welt. Die Einweihung des neuen Turms fällt auf den 100. Todestag des Architekten der Sagrada Familia, Antoni Gaudí. Heute ist es soweit, es ist Anpfiff. Um 21 Uhr Schweizer Zeit wird die bislang größte Fußball-Weltmeisterschaft eröffnet. Zum Auftakt spielt Mexiko gegen Südafrika. Einen Tag vor dem Start hat FIFA-Präsident Gianni Infantino unter anderem die hohen Ticketpreise verteidigt, wie Philipp Weiskirch von der ARD berichtet.
1: Ein Podium in Mexiko, links der goldene WM-Pokal, rechts der WM-Ball und dazwischen sitzt Gianni Infantino. Vor ihm eine Journalistenschar, die vom FIFA-Präsidenten erstmal einen halbstündigen Monolog serviert bekommt. Infantino dankt zunächst ganz vielen Menschen und hakt dann die heiklen Themen der vergangenen Tage einfach selbst ab. Er sei froh, dass der Iran angesichts der schwierigen Weltlage an der WM teilnehmen könne. Aber kein Wort dazu, dass sich das iranische Team nur am Spieltag in den USA aufhalten darf und die meisten iranischen Fans wohl nicht ins Stadion dürfen. Dabei soll es laut Infantino die inklusivste WM aller Zeiten sein. Zur Posse um den Schiedsrichter aus Somalia, der trotz eines gültigen Visums nicht in die Vereinigten Staaten einreisen durfte, sagt der Schweizer, das sei zwar traurig, aber die FIFA könne nicht alles beeinflussen. Und letztlich verteidigt Infantino auch die horrend teuren Tickets. Die Preise seien angemessen, so der 56-Jährige, der darauf verweist, dass jeder verdiente Dollar wieder in den Fußball zurückfließe.
0: Die eidgenössische Finanzkontrolle, die EFK, übt Kritik an einer digitalen Plattform der Bundesverwaltung. Diese sei teuer, werde aber kaum genutzt und es fehle eine klare Strategie, schreibt die EFK. Die Kritik richtet sich gegen eine Plattform des Bundesarchivs. Diese hat zum Ziel, Verwaltungsdaten von Bund, Kantonen und Gemeinden zu vernetzen und öffentlich zugänglich zu machen. Die EFK bemängelt unter anderem die fehlende Wirtschaftlichkeit, denn jährlichen Betriebskosten von rund einer halben Million Franken stehe ein unklarer Nutzen gegenüber. Das Bundesarchiv hat auf die Kritik der Finanzkontrolle bereits reagiert. So soll etwa eine externe Firma nun ein Finanzierungsmodell für die Plattform ausarbeiten. Die Wetteraussichten für heute Donnerstag, den 11. Juni. Es ist zeitweise sonnig, stellenweise gibt es Regenschauer, vor allem um die Mittagszeit. Die Höchstwerte liegen um 19 Grad. Im Wallis und im Süden ist es sonnig und wärmer mit bis zu 25 Grad. Das waren Nachrichten von Radio SRF, verantwortlich Mario Storni.
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3: Am Mikrofon Ruth Willi. Wir haben gestern die Schweizer Literatur gefeiert mit einem SRF-Spezialtag zu Sagen und Literatur. Urban Legends und Tell waren Thema. Dann, was für Geschichten haben die Essenskuriere, die täglich durch die Städte dieser Welt fahren? Dem widmet sich der neue Roman von Thomas Gardi. Und nicht zuletzt, woher kommt Fußball eigentlich? Wir klären das anlässlich der Fußball-WM, die auf den morgigen Anpfiff wartet. Wenn wir von der Verbindung zwischen Sagen und Literatur reden, kommen wir nicht um Wilhelm Tell herum. Wilhelm Tell, der mitnichten erstmals in der Schweiz aufgetaucht ist. Es ist eine mittelalterliche Wandersage, die vor allem in Nordeuropa weit verbreitet war, lange vor unserem Innerschweizer Tell. Tell, der Freiheitsheld, ist ein Sagenstoff, der immer wieder in Romanen, in Theaterstücken, Filmen, Opern aufgenommen wird. Bekannt sind sicher Wilhelm Tell von Schiller und von Max Frisch. Über Tell hat Beatrice Kern gestern mit Markus Gasser von der SRF Literaturredaktion gesprochen. Sie bat ihn zuerst zu klären, was die Tell-Versionen von Schiller und Frisch unterscheidet.
4: Ja, sehr viel. Also Tell, so wie wir ihn kennen, das ist ja Schillers Tell. Es gab ihn zwar schon vorher, das haben wir schon gesagt, mit seiner Geschichte, mit der ganzen Geschichte. Aber Schiller hat in seinem Stück 1804 aus dem lokalen Volkshelden eine universelle Symbolfigur für den Kampf für die Freiheit gemacht und das Thema des Tyrannenmörders damit lanciert. Also wie ist es legitim, einen Herrscher umzubringen und wann ist es legitim? Das ist eine philosophische, wichtige Frage, auch gerade nach der Zeit der Französischen Revolution, wo das ja auch ein Thema war. Und seither wurde Tell, diese Figur, Tell, als Schillers Tell, wurde seither zum Säulenheiligen, kann man sagen. Also er kann von allen politischen Lagern für ihre Zwecke eigentlich benutzt werden, als Volksbefreier oder als Herrschaftsstürzer. Also es gibt viele Möglichkeiten, ihn politisch für sich zu vereinnahmen.
5: Also ihn politisch zu lesen, diesen Säulenheiligen. Und was macht jetzt Max Frisch mit diesem Säulenheiligen in seinem Stück Wilhelm Tell für die Schule, also das Stück von 1971?
4: Stück, es ist kein Theaterstück, es ist ein Prosastück, also ein Roman. Ja, er demontiert diesen Mythos in einer Collage, eine Art Collage. Also einerseits erzählt er die Geschichte neu aus Sicht von Gessler, fast vollständig aus der Sicht Gesslers. Das ist ein feinsinniger, gebildeter Mensch, der da in diese grobe Welt hineinkommt und eigentlich alles lieber ganz anders haben möchte. Und Tell, das ist so der grobe Bergbauer, der auch einfach am liebsten in Ruhe gelassen sein will. Und alles ist eine Verkettung von unglücklichen Zufällen. Also das ist die Erzählung von Frisch, ganz anders als bei Schiller. Zusätzlich kommt, dass Frisch ganz, ganz viele Anmerkungen macht zu seiner Geschichte. Das ist fast wie eine Parallelgeschichte, in der er eben die ganzen historischen Fakten auflistet, also die Chroniken, in denen eben zuerst in Dänemark der dänische Tell um 1200 und alle diese Geschichten baut er auch ein und zeigt damit, dass der Mythos von Tell als real existierender Figur ist nicht haltbar.
5: Jetzt hast du noch einen zweiten Tell-Roman mitgebracht, der heißt einfach Tell, geschrieben von Joachim B. Schmidt vor gerade mal 4 Jahren, 2022. Was passiert hier mit unserem Tell?
4: Ja, unser Tell wird hier zum Blockbuster. Es ist wie eine blutige Netflix-Serie. Es ist ein Page-Turner, ein Thriller. Also ich bringe jetzt hier ein bisschen Schlagwörter, um den Unterschied auch wirklich deutlich zu machen. Schmidt ist ein Schweizer Schriftsteller, aber der schon seit längerem in Island lebt und schreibt. Und er bringt, das sage ich deswegen, weil er auch nordische Elemente einbringt, die Berserker Sage, das sind die wild gewordenen Krieger und eine Figur in seinem Tell ist Haras, das ist der Diener von Gessler, der Bluthund und er bringt richtig die Brutalität rein, weil auch hier in seiner Erzählung ist alles eigentlich nicht so hochgekocht und der Gessler und der Tell sind Leute, die auch eher in Ruhe gelassen sein möchten. Aber dieser Haras, das ist der Herrschermensch, der findet, die Bauern müssen unterdrückt werden und das führt dann zu der ganzen Verkettung und zu diesem ganzen Drama, das, wie ich gesagt habe, viel, viel blutiger und viel dramatischer dargestellt wird. Das Tolle, das literarisch Tolle ist, dass er in ganz kurzen Kapiteln schreibt, er hat ganz viel Personal, also nicht nur diese 3, 4 genannten, sondern auch Hedwig, die Frau und Walter und noch ein Bruder und eine Tante und ganz viel. Und die erzählen alle aus der Ich-Perspektive und das ist in ganz kurzen Kapiteln aneinander geschnitten. Also es ist wirklich wie eine schnelle Netflix-Serie als Literatur geschrieben. Sehr toll, muss ich sagen.
3: Sagen wie die von Tell haben vielerorts Eingang gefunden in die Literatur. Sagen existieren aber auch eigenständig. Und auch nicht nur in der Bergwelt unter Sennen und Berglerinnen. Es gibt auch sogenannte Urban Legends, Stadtlegenden. Auch darüber hat Beatrice Kern am gestrigen Spezialtag zu Schweizer Literatur mit Literaturredaktor Markus Gasser gesprochen. Sie bat ihn zuerst, genauer zu erklären, was Urban Legends sind.
4: Ja, es sind im Kern einfach unglaubliche Geschichten, also so am Rande der Glaubwürdigkeit Geschichten oder sensationelle Geschichten, von denen wir, behaupte ich jetzt mal, alle die eine oder andere kennen. Und sie leben davon, dass sie geglaubt werden oder zumindest, dass man im Zweifel ist, ob sie nicht doch stimmen, so auf der Grenze zur Glaubwürdigkeit. Das Spezielle ist ja, diese Geschichten, die werden an ganz vielen Orten auf der Welt gleich oder ganz ähnlich erzählt. Und überall heißt es, ja, ich habe erzählt bekommen, dass es jemandem passiert ist, den ich kenne. Also Freund eines Freundes zum Beispiel. Bringe ich mal ein Beispiel, oder?
5: Ja, bitte, Beispiel.
4: Die Win-for-Life-Lose, das kennen vielleicht die einen oder anderen. An einer Hochzeit bringen alle Gäste dem Brautpaar ein Win-for-Life-Lose mit und es stellt sich heraus, es gibt tatsächlich zwei Gewinne darunter für das Brautpaar. So ein Zufall, so ein Glück. Und diese Geschichte wird an ganz vielen Orten in Deutschland, in Schweden, in den USA erzählt. Es gibt so Sammlungen von Urban Legends, genau die gleiche Geschichte. Und überall erhebt sie den Anspruch, genau dort, wo sie erzählt wird, ist sie wirklich passiert. Dabei ist sie fast nicht, realistischerweise nicht denkbar, dass das wirklich so geschieht. Und genau deshalb, weil sie so überall gleich erzählt und geglaubt werden, deshalb sind es Sagen.
5: Was braucht es denn, damit so eine Geschichte zur Urban Legend wird, dass sie mündlich erzählt wird, sagst du, dass behauptet wird, sie sei tatsächlich geschehen und dass sie in einem bestimmten Ort passiert sein soll? Oder kommt da noch mehr dazu?
4: Also eben der Punkt, dass es eine Gewährsperson braucht, die das erzählt und es ist nie ihr selbst passiert, sondern immer eben dem Friend of a Friend auf Englisch. Deswegen nennt man diese Geschichten auch Folk Tale, Friend of a Friend, Folk Tales. Das heißt, man könnte es eigentlich theoretisch den Urheber oder der, dem es wirklich passiert ist, die Person auswendig machen.
5: Man könnte dem so nachgehen.
4: Aber man macht es nicht. Und wenn man es macht, das wurde schon versucht, dann kommt man nie an diese Person ran. Das ist das Interessante. Also es gibt diese Gewährsperson. Es gehört auch dazu, dass Zeit, Ort und Umstände genau definiert sind. Es ist dem und dem dort und dort passiert. Es sind immer aktuelle Ereignisse aus dem Alltag, aus unserem allgemeinen Alltag. Also sie sind deswegen auch sehr glaubhaft, glaubwürdig, weil sie aus unserem Leben stammen. Sie haben immer eine Pointe, eine überraschende Wendung, meist am Schluss natürlich. Und sie sind sehr durchlässig für das Unerwartete, das Unheimliche, das Übernatürliche, immer ein bisschen an der Grenze zur Plausibilität. Das braucht's.
5: Du sagst, mündlich erzählt, unerwartete Wendung, übernatürliche Elemente und so weiter, eben aus dem Alltag der Menschen gegriffen. Das tönt ja eigentlich ganz ähnlich wie einer klassischen Sage. Was ist jetzt der Unterschied dieser alten Sagen zu diesen Urban Legends?
4: Es ist schon vor allem das Ambiente drumherum. Also die klassischen Volkssagen kommen aus dem Vorindustriellen, aus der Bauernzeit. Sie behandeln Themen wie die Natur, die Herrschaftsverhältnisse, die Abhängigkeiten, die Not. Daher auch diese Alpensagen, die verschütteten Alpen oder die Armut oder solche Themen, die in Sagen vorkommen. Oder auch die Religion, die noch ein ganz starkes, die Begegnung mit dem Toten her mit Geistern, mit Heiligen. Unsere Realität ist eine ganz andere. Wir leben in einer modernen Zeit, in einer mobilen Zeit, in einer technisierten Zeit und entsprechend hat sich eben auch dieses Umfeld der Erzählungen geändert. Was aber geblieben ist, sind unsere Ängste. Sagen wir, früher war es eben die Angst vor der Natur und vor dem Jenseitigen und heute ist es eben die Angst vor den Mitmenschen und der Technik. Also früher hatte man vielleicht Angst vor der wilden Jagd, mitgenommen zu werden, sie zu sehen und mitgenommen zu werden. Und heute hat man vielleicht Angst, von einem UFO entführt werden. Das ist jetzt gerade heute nicht mehr so aktuell, aber in den 80er, 90er Jahren gab es viele Geschichten von UFO-Entführungen. Also früher waren die Gruselgeschichten im nächtlichen Wald und heute sind die Gruselgeschichten im Dschungel des Internets, könnte man auch pointiert sagen. Was ganz wichtig ist, im Gegensatz zu den früheren Sagen, die für uns jetzt heute Literatur sind in einem gewissen Sinn, also die gehören zu unserem kulturellen Erbe, Verbe, die glauben wir nicht mehr im eigentlichen Sinn. Die modernen sagen, die glauben wir wieder, wie ich vorhin ausgeführt habe.
5: Er hat das am Anfang gesagt, jeder kennt solche Geschichten. Hast du je eine Geschichte geglaubt und dann hat sich das Ganze als Urban Legend rausgestellt?
4: Ich gebe es zu, mehr als eine. Es ist schon eine Weile her, vielleicht 30 Jahre. Ich kann eine erwähnen, die von der anti-autoritären Erziehung.
5: Kenn ich
4: Klingt
5: nicht.
4: Das an bei
5: nee,
4: dir?
5: Nein. Nee, gar nicht.
4: Also ich habe die wirklich erzählt bekommen. Die sei im Supermarkt in Laufen, Basel-Land, passiert. Es steht an der Kasse ein Kind mit dem Einkaufswagen, mit seiner Mutter. Und das Kind stößt mit dem Einkaufswagen immer der Person davor in die Füße. Diese Person sagt, könnten Sie bitte dem Kind sagen, es soll das nicht
5: Könnte
4: mehr machen.
5: Könnte sie mal bitte ein bisschen aufpassen?
4: Genau, sagt die Frau, ich erziehe mein Kind anti-autoritär und wenn es das jetzt braucht, dann soll es das machen. Gut, da ist die Person dahinter in der Schlange, nimmt aus seinem Korb ein Joghurt und stülpt es der Frau über den Kopf und verstreicht es auf den Haaren und sagt, ich bin anti-autoritär erzogen worden, nur damit sie sehen, was aus ihrem Kind mal wird. Und diese Geschichte habe ich als real erlebt, erzählt bekommen. Und man findet sie aber auch hier, ich habe das Buch dabei, in dieser großen Sagensammlung von modernen Sagen, Urban Legends, die ist da drin, die wird überall auf der Welt erzählt.
5: Ja, also darum geht's, man kann es halt eben glauben.
3: In den Städten dieser Welt bleiben wir und auch bei Geschichten, allerdings nicht bei Sagen, sondern in der harten Realität. Man sieht sie überall. Auf dem Velo oder dem E-Roller mit riesigen bunten Taschen auf dem Rücken Menschen, die Essen ausliefern. Bowls, Sushi, Burger. Wer sind diese Menschen? Welche Geschichten tragen sie in sich mit? Davon erzählt der Roman «Liefern» von Thomas Gardi. Jennifer Kakshuri aus der SRF Literaturredaktion hat heute Morgen mit Patricia Moreno darüber gesprochen. Patricia wollte von Jennifer zuerst wissen, ob es sich bei dem Buch um eine kritische Sozialreportage handelt.
6: Ja, aber nicht nur. Thomas Gardi erzählt vom brutalen Alltag dieser Kuriere, vom Druck und von prekären Lebenssituationen. Es geht dem Schriftsteller um verschiedene Perspektiven. Im Roman spricht er die Lesenden auch immer wieder direkt an, wie ein Zirkusdirektor. Das Buch ist in unterschiedliche Episoden erzählt und spielt in Metropolen wie Tel Aviv, Delhi, Istanbul oder Buenos Aires.
7: Nun gibt es ja schon in den Medien diverse Reportagen über solche Lieferdienste, diese prekären Verhältnisse, die du angesprochen hast, Jennifer. Was macht denn das Buch von Thomas Gardi vielleicht auch anders?
6: Für mich ist es der Humor und die Vielfalt tatsächlich an Perspektiven. Auch die Sprache, die variiert von einer direkten, dialogischen Sprache zu essayistischeren Passagen. Und die Figuren haben Konturen. Zum Beispiel in Tel Aviv lernt man Philmon kennen. Das ist ein eritreischer Lieferant bzw. ein Rider, wie sie im Buch heißen. In der brütenden Hitze liefert er Essen aus, lungert vor der deutschen Botschaft herum. Er hofft, dass seine Liefer-App ihn in die Botschaft führt, um dort Kontakte zu knüpfen. Denn er träumt davon, nach Berlin überzusiedeln, wo seine Tochter und Ehefrau leben. Philmon selber arbeitet illegal unter falschem Namen in Tel Aviv und seine Geschichte und die der anderen Rider sind auch immer wieder unterhaltsam, teilweise aber auch erschütternd. Allerdings für meinen Geschmack an einigen Stellen viel zu lang und langatmig erzählt.
7: Aber trotz dieser Längen ist es ein Buch, was du empfehlen würdest?
6: Ja, ich konnte trotz dieser Längen nicht aufhören zu lesen. Thomas Gardi ist ein sehr guter, ausgezeichneter Geschichtenerzähler und ich glaube, das, was ich als Länge empfinde, sollte ein Gegenpol zur Jetzt-Sofort-Logik von Apps sein, von dieser Konsumwelt, die in wenigen Swipes und Klicks innerhalb kurzer Zeit alle Konsumwünsche befriedigen kann.
7: Wozu nicht zuletzt auch eben diese Bestellung gehört. Ein Klick und schwupps ist der Kurier da. Du hast gesagt, Jennifer, Thomas Gardi sei ein guter Geschichtenerzähler. Eine dieser Geschichten hast du ja schon so kurz erzählt, angedeutet. Worum geht es denn in den anderen?
6: Ja, die 6 Episoden sind je sehr unterschiedlich. Jede Episode funktioniert auch einfach für sich als Mini-Roman oder sogar als eine Miniserie. Die Episoden sind filmisch und bildreich geschrieben und beeindruckend, wie dann die einzelnen Episoden dann doch miteinander verbunden sind. Da gibt es zum Beispiel ein Kapitel, das dreht sich um einen israelisch-deutschen Schriftsteller aus Berlin, wie Thomas Gardi selbst. Dieser Schriftsteller fliegt zusammen mit einem Kumpel nach Istanbul für eine Haartransplantation. Das ist witzig, aber es wirkt erstmal wie ein Fremdkörper im ganzen Buch. Und später schließt sich dann der Kreis. Da trifft dieser Schriftsteller einen Mann aus dem Kurierbusiness, der eigentlich Literatur studiert hat.
7: Also da treffen sich quasi diese literarischen, vielleicht ja auch gar nicht so fiktiven Figuren.
6: Ja, und die tauschen sich dann auch wirklich aus. Man erfährt sehr viel über diesen Mann, bisschen zu viel für meinen Geschmack, seine ganze Lebensgeschichte, warum er nicht Lehrer hat werden können und vieles mehr. Auch erfährt man darüber, wie sich die Riders in Istanbul organisieren. Alles in allem ist das ein Buch, das den Blick auf Lieferdienste, auf das Konsumverhalten per Klick verändert. Es ist gut erzählt, relevant, aber einfach zu viel in einzelne Storys gegossen.
7: Und Jennifer, wenn du, sagen wir mal, du könntest 5 Punkte vergeben, wie viel würdest du geben?
6: Ich würde 4 von 5 Punkten vergeben.
3: Thomas Gardis Roman Liefern ist im Tropenverlag erschienen. Teile des Romans wurden aus dem Hebräischen von Anne Birkenhauer übersetzt. Und am kommenden Sonntag, am 14.06., liest Thomas Gardi im Zentrum Paul Klee aus dem Roman.
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3: Morgen beginnt die Fußball-Weltmeisterschaft in den USA, in Mexiko und Kanada. Als Mutterland des Fußballs gilt England, wo sich ab Mitte des 19. Jahrhunderts Vereine, Verbände und Ligen herausgebildet haben. Doch gekickt wurde schon viel früher, zum Beispiel in China. Die FIFA hat Su Ju 2004 als die älteste Frühform des Fußballs eingestuft. Ronny Blaschke über ein fast vergessenes Spiel.
8: In der Geschichte des chinesischen Kaiserreiches gilt die Song-Dynastie ab Mitte des 10. Jahrhunderts als Blütezeit. Die Regierung fördert Wissenschaft und Literatur und sie erfreut sich an einem Spiel, das noch heute als eine der ältesten Frühformen des Fußballs gilt, Suju. Der Schweizer Sinologe Hans-Ulrich Vogel ist einer von wenigen westlichen Wissenschaftlern, die Suju erforscht haben.
9: Weil Suju eben sehr viel aussagt über die Zivilisation und die Kultur Chinas, wie sie sich über die Jahrhunderte entwickelt haben. Es gab ja auch dann Clubs, ne? Gleichzeitig haben natürlich die Spitzenvertreter dieses Fußballclubs oder die Professionals, ne, natürlich auch vor Kaisern gespielt. Und die Kaiser selbst waren eben auch Kickball-begeistert, nicht?
8: Suju, Kickball. Die Mannschaften treten damals vor Adelshäusern auf und tragen Meisterschaften aus. Sie beschreiben Suju als ein Spiel, das die Muskeln stärkt und die Verdauung fördert.
9: Da haben wir eben Nachrichten, dass eine Form des Kickballs für Soldaten zum Training eigentlich ihrer taktischen Fähigkeiten und ihrer physischen Stärke eingesetzt worden ist.
8: Anfangs werden die Bälle mit Federn oder Haaren gefüllt, doch über die Generationen verbessert sich die Herstellung. In der Blütezeit besteht ein Ball aus einer Tierblase mit genähter Lederhülle. Historische Rollenbilder und Holzschnitte zeigen, dass auch Frauen Suju gespielt haben, aber unter erschwerten Bedingungen. Schönheitsnormen im kaiserlichen China verlangen, dass Frauen kleine Füße haben. Daher werden Mädchen häufig die Füße gebrochen und abgebunden. Der chinesische Sportwissenschaftler Kai Xiaoqiang, der in Liverpool forscht, hat sich mit Suju beschäftigt.
10: The females, behavior.
11: Frauen sollten damals vor allem ihre Ehemänner unterstützen. Sie sollten Disziplin vorleben und sich zugleich sanft geben. Frauen durften auf keinen Fall die physische Variante von Suju spielen, wo Teams gegeneinander antraten.
8: Der Wissenschaftler Kai Xiaoqiang beschreibt in seinen Aufsätzen den Niedergang von Suju. Während der Qing-Dynastie ab Mitte des 17. Jahrhunderts dehnt sich das Kaiserreich enorm aus. Es kommt zu Aufständen, Traditionen verlieren an Bedeutung.
11: Die Herrscher sahen nun in Suju eine Ablenkung von militärischen Pflichten. Sie verboten das Spiel für Soldaten und Beamte. Wer sich nicht daran hielt, dem konnten die Beine abgeschnitten werden.
8: Erst ab den 1980er Jahren werfen chinesische Universitäten wieder einen Blick auf die Geschichte von Kickball. Die Volksrepublik nimmt Suju 2006 in das nationale immaterielle Kulturerbe auf. In der Provinz Shandong, einem frühen Suju-Zentrum, wird ein großes Fußballmuseum gebaut.
12: China's Suju in ancient times is the origin of football.
8: Ein antikes Spiel als Soft Power. Mit Hilfe von Suju will China seine Bedeutung in der Weltgeschichte zum Ausdruck bringen. Dass Suju seit 400 Jahren kaum noch gespielt wird, spielt dabei fast keine Rolle.
3: Und das war's für den Moment aus Kultur und Gesellschaft. Am Mikrofon verabschiedet sich Ruth Willi.
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0: Die Nachrichten von SRF um 1 Uhr mit Mario Storni. Das US-Militär hat nach eigenen Angaben mit neuen Angriffen auf Ziele im Iran begonnen. Die Angriffe seien eine Reaktion auf die ungerechtfertigte und anhaltende Aggression des Irans, teilte das zuständige US-Regionalkommando mit. Am Abend hatte US-Präsident Donald Trump mit weiteren Angriffen gedroht. Man habe das Land bereits hart getroffen und werde erneut zuschlagen, sagte Trump im Weißen Haus. Auch Verteidigungsminister Pete Hegseth stellte heftige Angriffe in Aussicht. Aus dem Iran wurden Explosionen gemeldet. Wie die staatliche Nachrichtenagentur IRNA und der Rundfunk berichteten, wurden Explosionen nahe den Städten Minab und Sirik beobachtet. Die US-Luftwaffe hatte bereits vergangene Nacht Vergeltungsangriffe geflogen, weil der Iran einen US-Kampfhelikopter abgeschossen haben soll. Der Iran reagierte und beschoss US-Stützpunkte in verschiedenen Golfstaaten. Heute Abend startet die bislang größte Fußball-Weltmeisterschaft. Um 21 Uhr Schweizer Zeit wird das Turnier eröffnet mit der Partie Mexiko gegen Südafrika. Einen Tag vor dem Anpfiff hat FIFA-Präsident Gianni Infantino Kritik an der Organisation zurückgewiesen. So verteidigte Infantino unter anderem die hohen Billetpreise und betonte, die Einnahmen kämen dem Fußball zugute. Auch zu politischen und organisatorischen Schwierigkeiten äußerte er sich. Zum Schiedsrichter aus Somalia etwa, der trotz seines gültigen Visums nicht in die USA einreisen durfte, sagte Infantino, das sei zwar traurig, aber die FIFA könne nicht alles beeinflussen. Die Eidgenössische Finanzkontrolle, die EFK, übt Kritik an einer digitalen Plattform der Bundesverwaltung. Diese sei teuer, werde aber kaum genutzt und es fehle eine klare Strategie, schreibt die EFK. Ihre Kritik richtet sich gegen eine Plattform des Bundesarchivs. Diese hat zum Ziel, Verwaltungsdaten von Bund, Kantonen und Gemeinden zu vernetzen und öffentlich zugänglich zu machen. Die EFK bemängelt unter anderem die fehlende Wirtschaftlichkeit. Den jährlichen Betriebskosten von rund 500.000 Franken stehe ein unklarer Nutzen gegenüber. Das Bundesarchiv hat auf die Kritik der Finanzkontrolle bereits reagiert. So soll etwa eine externe Firma nun ein Finanzierungsmodell für die Plattform ausarbeiten. Die Wetteraussichten, es ist zeitweise sonnig, lokal gibt es Regenschauer. Die Temperaturen erreichen 19 Grad im Norden und 25 im Süden. Das waren die Nachrichten von Radio SRF, verantwortlich Mario Storni.
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2: Europa und die erneuerbaren Energien. Wie es damit läuft, zeigt eine neue Analyse einer Denkfabrik und die schauen wir uns gleich an. Dann blicken wir nach Afghanistan. Nur ein Bruchteil der benötigten Hilfsgelder sind zusammen. Die Menschen hungern und verkaufen zum Teil sogar ihre Kinder, damit sie genug zu essen haben. Und eine Recherche zeigt, wie die russische Schattenflotte mit den westlichen Sanktionen umgeht. Das gibt's jetzt bei 4x4. Ich bin Silvan Zempalo. Europa macht vorwärts bei den erneuerbaren Energien und wird unabhängiger. Europäische Produzenten können den Binnenmarkt bereits vollständig mit Windkraftanlagen, mit E-Autos und Wärmepumpen versorgen. Zu diesem Schluss kommt ein neuer Bericht der Denkfabrik Ember. Wirtschaftsredaktor Klaus Ammann hat sich den Bericht genauer angeschaut. Nicolas Malzacher hat ihn gefragt, was der Bericht über die Produktionskapazitäten Europas aussagt.
3: Ja, er zeigt, dass die EU in diesen Bereichen sich selbst versorgen kann. Konkret können in der EU mehr als 4,6 Millionen E-Autos produziert werden jedes Jahr. Das ist fast doppelt so viel, wie in der EU gekauft werden. Sprich, die EU kann E-Autos auch exportieren. Bei den Windrädern ist es mehr als doppelt so viel. Und noch komfortabler ist die Situation bei den Wärmepumpen. Da produzieren europäische Hersteller dreimal mehr, als in der EU selbst gebraucht werden. Aus Sicht der Studienautorin zeigt dies, dass die EU unabhängiger ist im Bereich der Technologien für die Energiewende, als eben gemeinhin angenommen wird.
4: Es sind europäische Produzenten, aber trotzdem sind diese Produkte ja nicht komplett made in Europe. Es gibt immer noch wichtige Rohstoffe, die importiert werden müssen. Was sagt der Bericht dazu?
3: Ja, das stimmt natürlich. Der Bericht zeigt tatsächlich auch auf, dass viele notwendige Rohstoffe und auch einzelne Komponenten nicht oder eben nur ungenügend in der EU selbst zur Verfügung stehen. Es besteht also wie bei den fossilen Energieträgern Öl und Gas weiterhin eine Abhängigkeit von Importen. Allerdings sei diese Abhängigkeit eine ganz andere und eine weniger problematischere, sagen die Autorinnen und Autoren. Und dies aus mehreren Gründen. Zum Beispiel haben solche Cleantech-Produkte, wie es heißt, meist eine lange Lebensdauer, also mit kritischen Mineralien, die einmal importiert werden, in einem Windrad gebraucht werden, kann dann über Jahrzehnte Strom produziert werden, während Öl und Gas kontinuierlich eben importiert werden müssen. Zudem können diese Rohstoffe recycelt werden. Sie müssen also mit der Zeit immer seltener importiert werden.
4: Jetzt haben wir über Wärmepumpen gesprochen, E-Autos und über Windkraftanlagen. Wie sieht es da bei anderen Bereichen der erneuerbaren Energie aus, zum Beispiel bei Solar?
3: Ja, in diesem Bereich sieht es tatsächlich düsterer aus. Wenn man die ganze Produktion von Solarpanels anschaut, so können heute nur etwa 3 von 5 Schritten in der EU selbst überhaupt vollzogen werden und in ungenügendem Maße, was die Quantitäten betrifft. Insbesondere die letzten 2 Schritte, wo Solarzellen dann zu Modulen zusammengesetzt werden, die gibt es in der EU, aber unter dem Strich produziert die europäische Industrie heute nur einen Bruchteil der Solarzellen, die in der EU gebraucht werden. Gleichzeitig ist und bleibt die Solarenergie ein wichtiger Pfeiler der europäischen Stromproduktion. Und unter anderem deshalb hat die EU gestern eine neue Solaroffensive in Nordafrika bekannt gegeben. 5 Milliarden Euro sollen in den Bau von Solaranlagen in der Sahara gesteckt werden. Die Panels, die dort verbaut werden, kommen aber eben voraussichtlich nur zu ganz kleinen Teilen aus europäischer Produktion.
4: Also wenn man sich diesen Bericht anschaut, dann kann man sagen, Europa wird immer besser darin, sich mit erneuerbaren Energien selbst zu versorgen. Gleichzeitig hat jetzt aber die Situation mit dem Iran-Krieg gezeigt, dass es immer noch eine große Abhängigkeit gibt von fossilen Brennstoffen. Was sagt der Bericht in diesem Bereich?
3: Ja, er zeigt einerseits auf, wie stark Europa eben nach wie vor von Öl und Gas abhängig ist und dass diese Abhängigkeit viel Geld kostet. Allein in den ersten 2 Monaten des Krieges habe Europa 8,5 Milliarden Euro mehr bezahlt für Öl und Gas als im Schnitt in den Jahren zuvor in der gleichen Zeit. Auf der anderen Seite hat die EU dank den Fortschritten bei der Energiewende auch bereits viel Geld sparen können. Weil eben immer mehr Autos statt Benzin und Diesel Strom verbrauchen, habe die EU allein im Jahr 2025 67 Millionen Barrel Öl damit über 4 Milliarden Euro einsparen können, heißt es im Bericht. Die Schweiz übrigens wird hier nicht mitgerechnet, aber man kann davon ausgehen, dass auch die Schweizer Volkswirtschaft Millionen spart oder gespart hat, auch wenn die Elektrifizierung der Mobilität konkret hierzulande noch weniger fortgeschritten ist.
4: Und gibt es darin noch weitere Vorschläge, wie man diese Abhängigkeit von den Fossilen trotzdem noch weiter verringern könnte?
3: Ja, also die Autoren machen eine ganze Reihe von Vorschlägen. Die wichtigsten aus meiner Sicht sind, dass die europäischen Staaten eben bei ihren Ausgaben, gerade auch im militärischen Bereich, stärker auf Made in Europe und eben auf erneuerbar setzen sollten. Dass die Kapazitäten für Recycling und die Vorratshaltung von kritischen Mineralien ausgebaut werden sollten. Und dass Europa noch mehr in die eigene Innovationskraft investieren solle.
2: Informationen von Wirtschaftsredaktor Klaus Hamann. Ein Mensch stirbt und geht dann Konkurs. Eine neue Statistik zeigt, dass das häufig der Fall ist. Wirtschaftsredaktor Manuel Rentsch hat sich das Thema genauer angeschaut. Manuel Fassol hat ihn nach den genauen Zahlen gefragt.
5: In mehr als 10% der Fälle in der Schweiz nach dem Tod kommt es zum Konkursverfahren, sozusagen eine amtliche Liquidation der Erbschaft. Das Spannende ist, dass diese Privatkonkurse nach dem Tod zugenommen haben. So gab es im vergangenen Jahr mehr als 8000 solche Konkursverfahren. Das sind 3-mal mehr als vor 25 Jahren. Und solche Konkurse nach dem Tod machen mehr als 80% der Privatkonkurse der Schweiz aus. Dies zeigt eine Analyse der Firma Kreditreform, ein Unternehmen, das sich auf Fragen rund um die Schulden und die Bonität spezialisiert hat.
6: Schauen wir uns das im Detail doch noch an. Wie kommt es denn überhaupt zu solchen Konkursverfahren nach dem Tod? Ist es denn, wenn die Erbschaft ausgeschlagen wird?
5: Ja, genau, das ist sicher der wichtigste Fall. Diese amtlichen Liquidationen erfolgen, wenn es keine Erben gibt, wenn der Nachlass ausgeschlagen wird. Dies wird vor allem gemacht, wenn die verstorbene Person mehr Schulden als Aktiven hat. Die Nachkommen können die Erbschaft innerhalb von 3 Monaten ablehnen. Dies bedeutet aber auch, dass sie dann keinen Zugriff mehr haben auf die verbleibenden Wertgegenstände, also weder auf das Auto noch auf die Möbel und so weiter. Man muss sich entscheiden, alles oder nichts. Im Zweifelsfall kann ein Erbe auch ein Inventar erstellen lassen, in welchem alle Vermögenswerte und Schulden der verstorbenen Person aufgeführt werden. Die Behörden fordern die Gläubiger öffentlich auf, sich zu melden. Auf Grundlage dieser Informationen können die Nachkommen dann entscheiden, wie es weitergeht.
6: Sie sprechen ja von einer starken Zunahme, mehr als 8'000 solcher Konkursverfahren. Was ist der Hintergrund? Wie kommt es zu dieser Entwicklung?
5: Ja, da gibt es verschiedene Möglichkeiten der Erklärungen. Zwei davon, zum einen, dass allenfalls die Schulden im Alter zugenommen haben, das Leben ist teuer, Miete, Krankenkasse und dann kommen die Menschen nicht mehr aus der Spirale hinaus, allenfalls auch gesundheitliche Probleme, auch Pflege, längere Zeiten im Pflegeheim und so weiter. Zum anderen ist auch möglich, dass sich die Nachkommen heute besser informieren als noch vor 20 Jahren und sich auch ein Bild machen über den Nachlass und im Zweifel schlagen sie dann die Erbschaft aus.
6: Die Schulden sind ein Problem, vor allem wenn man in dieser Spirale dann drinsteckt. Gibt es denn eine mögliche Lösung?
5: Ja, in der Politik sind die Schulden derzeit aktuell ein Thema, im Parlament auch diese Woche wieder. Es geht um einen möglichen Schuldenschnitt. Wer hoffnungslos verschuldet ist und diese Schulden nicht mehr aus eigener Kraft abbauen kann, soll eine zweite Chance erhalten, die Möglichkeit eines einmaligen Schuldenschnitts unter Einhaltung von Bedingungen. Der National- und der Ständerat befürworten die Gesetzesänderung. Das Parlament muss allerdings noch die letzten Details bereinigen.
2: Wirtschaftsredaktor Manuel Rentsch. Die eigenen Kinder verkaufen, damit genug zu essen da ist. Die Folgen der humanitären Lage in Afghanistan sind verheerend. Fast die Hälfte der Bevölkerung ist auf Hilfe angewiesen, aber den Hilfsorganisationen fehlt das Geld. Der UNO-Hilfsplan für dieses Jahr ist erst zu rund 15% finanziert. Auch deshalb nehmen Hunger und Mangelernährung zu. Konflikte, geschlossene Grenzen, Naturkatastrophen und die Rückkehr hunderttausender Menschen verschärfen die Lage zusätzlich. Nico Bär hat Südasien-Korrespondentin Maren Peters gefragt, wie dramatisch die humanitäre Lage in Afghanistan derzeit ist.
7: Die ist sehr dramatisch und hat sich im Vergleich zum Frühjahr noch weiter verschlechtert. Und auch da war die Situation schon sehr schlecht. Fast die Hälfte der Bevölkerung ist auf humanitäre Hilfe angewiesen, weil aber nur ein Bruchteil der benötigten finanziellen Mittel zur Verfügung steht, kann nur noch einem kleinen Teil dieser Bedürftigen geholfen werden. Knapp 5 Millionen Afghaninnen und Afghanen, 40 Millionen sind es insgesamt, sind akut von Hunger bedroht. Das sind gemäß Welternährungsprogramm der UNO doppelt so viele wie im letzten Jahr. Knapp 4 Millionen Kinder hungern bereits, die Kindersterblichkeit gehört jetzt schon zu den höchsten weltweit und es könnte noch schlimmer kommen, wenn Geberländer nicht mehr Hilfsgelder zur Verfügung stellen sollten, warnt die Welthungerhilfe. Dann nämlich müsste die Nothilfe für weitere 1,5 Millionen bedürftige Menschen gestrichen werden.
8: Die Krise in Afghanistan dauert ja schon länger an. Warum verschärft sich die Lage gerade jetzt noch einmal?
7: Ja, das liegt an verschiedenen Faktoren. Hunderttausende afghanische Flüchtlinge sind aus Nachbarländern wie Pakistan und Iran zurückgeschickt worden nach Afghanistan in ein schon vorher notleidendes Land. Außerdem ist Afghanistan seit Monaten in einem militärischen Konflikt mit dem Nachbarn Pakistan. Nach einer Eskalation in diesem Februar sind 100.000 Afghaninnen und Afghanen in grenznahen Gebieten vertrieben worden und bisher nicht nach Hause zurückgekehrt. Die müssen also auch versorgt werden. Pakistan hat, um Afghanistan zu schaden, auch Grenzübergänge gesperrt, die für das Binnenland Afghanistan überlebenswichtig sind. Der Handel ist dadurch unterbrochen. Und zudem leidet auch Afghanistan unter den Auswirkungen des Irankrieges. Dieser Krieg hat Auswirkungen auf die Lieferketten. Hilfsorganisationen beklagen, dass es länger dauert, bedürftigen Menschen zu helfen. Und nicht zuletzt wird Afghanistan eben auch immer wieder von Naturkatastrophen geplagt und aktuell von den Frühlingsfluten, die der Landwirtschaft zusetzen. Diese verschiedenen Krisen, die überlagern sich und es wird nicht besser, sondern es scheint immer noch schlimmer zu werden.
8: Ja, und besonders groß ist offenbar die Gefahr einer Hungerkrise. Weshalb können sich immer mehr Afghaninnen und Afghanen nicht mehr ausreichend ernähren?
7: Afghanistan ist schon länger in einer Wirtschaftskrise. Das Land war ja schon vor der Machtübernahme der Taliban vor jetzt fast 5 Jahren massiv von internationalen Hilfsgeldern abhängig. Viele dieser Geldgeber haben sich aber zurückgezogen. Das liegt zum einen daran, dass die Taliban Menschenrechte missachten, insbesondere Frauenrechte. Dieser Rückzug der Geber hat aber auch damit zu tun, dass es inzwischen andere humanitäre Brennpunkte gibt in Gaza, in der Ukraine, im Sudan, bei einem insgesamt schrumpfenden Hilfsgeldertopf. Und Afghanistan droht in Vergessenheit zu geraten. Es kommt immer weniger Geld an. Wegen der Wirtschaftskrise ist auch der Arbeitsmarkt ausgetrocknet. Es gibt viel zu wenig Arbeit für die wachsende Bevölkerung. Frauen können aufgrund der immer strikteren Restriktionen durch die islamistischen Taliban nichts oder nur noch wenig zum Familieneinkommen beitragen. Sie dürfen ja nicht mal mehr ohne männliche Begleitung das Haus verlassen. Und dazu kommen eben, wie schon erwähnt, Kriege, Vertreibung, Naturkatastrophen. Das alles führt dazu, dass immer mehr Menschen zu wenig zu essen haben.
8: Die UNO berichtet von Familien, die zu extremen Maßnahmen greifen und sogar ihre Töchter verkaufen. Wie verbreitet ist diese Verzweiflung?
7: Ja, es gibt darüber keine Statistiken, aber es gibt immer wieder Berichte oder auch vor 2-3 Wochen ist das Video eines verzweifelten Vaters viral gegangen, der weinend ankündigte, eine seiner kleinen Zwillingsmädchen verkaufen zu müssen, damit er wenigstens die anderen Kinder für ein paar Tage ernähren könne. Hilfsorganisationen, auch die UNO, berichten, dass immer mehr Mädchen zwangsverheiratet werden aus der Not heraus. Ab Klasse 7 dürfen sie nicht mehr zur Schule gehen wegen der strikten Auflagen der Taliban. Sie haben zu Hause nichts zu tun, sie müssen ernährt werden. Es ist aber nicht genug Nahrung da für alle, also werden Mädchen, die schwächsten Glieder in der Gesellschaft, weggegeben, verkauft, verheiratet. Es wird auch immer wieder berichtet, dass Menschen aus Verzweiflung ihre Nieren verkaufen. Eben auch, wenn es keine Statistiken gibt. Die Not, die ist sehr groß und die Menschen sind sehr verzweifelt.
8: Und besonders einschneidend ist die Entwicklung in Afghanistan für Frauen und Mädchen. Wie hat sich Ihre Situation zuletzt verändert?
7: Ja, seit der Machtübernahme im Sommer 2021 gab es immer mehr Restriktionen, Einschränkungen ihrer Mobilität. Zuletzt haben die Taliban das Scheidungsrecht verschärft. Männer können sich scheiden lassen, einfach scheiden lassen, Frauen dagegen nur noch unter strengen Auflagen. Was besonders kritisiert wurde bei diesem jüngsten Erlass der Taliban, er erlaubt es, Mädchen ab 9 Jahren zu verheiraten. Und das verschlechtert natürlich weiter die Situation der Mädchen in Afghanistan.
8: Ja, abschließend, Maren Peters, Afghanistan wird von den Taliban kontrolliert. Was für Auswirkungen hat die Krise auf die Taliban-Regierung?
7: Ja, die Taliban-Regierung scheint trotzdem fest im Sattel zu sitzen. Sie ist ja nicht abhängig von Wahlen. Darum hat die Krise keine sichtbaren Auswirkungen auf sie. Die Taliban kontrollieren das Land. Es scheint auch so, als gewöhne sich die Welt an ihre Herrschaft. Russland hat ja offiziell die Taliban als Regierung anerkannt. Andere Großmächte wie China und auch Indien nehmen freundschaftliche Beziehungen auf. Die Taliban werden auch vom Westen zu Konferenzen eingeladen, was von Menschenrechtsorganisationen in Afghanistan insbesondere scharf kritisiert wird. Es scheint also nicht so, dass die Krise irgendwelche Auswirkungen

0: Satz enthält.
1: Dieser Datensatz enthält Informationen zu den Crews der Schattenflotte, also zu den Crews von über 700 Tankern der russischen Schattenflotte. Und der enthält also detaillierte Informationen zu den Menschen, die diese Schattenflotte am Laufen halten und die an Bord Dienst verrichten. Und das über einen Zeitraum von mehreren Jahren. Also dieser Datensatz, der reicht zurück bis ins Jahr 2023.
2: Wie konnten Sie denn die mutmaßlichen Sicherheitsleute an Bord identifizieren?
1: Also die Sicherheitsleute, die tauchen in diesen Crewlisten unter ganz unterschiedlichen Bezeichnungen auf. Manchmal werden sie nur als Experte bezeichnet, so etwas verdeckt. Manchmal aber auch ganz explizit als Sicherheitsleute. Und manchmal kann man sie auch nur darüber identifizieren, dass sie gar keine maritimen Fähigkeiten mitbringen. Also bei vielen der Leuten, die da verzeichnet sind, auf diesen Listen stehen, welche Seefahrerzertifikate sie haben. Und diejenigen ohne Zertifikate, die haben wir uns nochmal angeschaut. Und unter denen haben wir dann auch noch viele Sicherheitsleute gefunden.
2: Welche Aufgabe haben denn diese Sicherheitsleute auf den Tankern?
1: Also nach unseren Recherchen haben die eine Doppelaufgabe. Zum einen wirken sie nach innen, also sie wirken disziplinierend auf die Crews und sollen beispielsweise verhindern, dass die Crews allzu kooperativ auf die Anforderungen von westlichen Sicherheitsbehörden reagieren. Zum Beispiel, wenn die Schiffe angefunkt werden oder wenn sie einer Kontrolle unterzogen werden sollen. Also dann sollen sie verhindern, dass die Crews dazu kooperativ sind. Sie sollen aber auch nach außen signalisieren und sozusagen die Kosten einer Kontrolle erhöhen. Denn wenn ich jetzt als westlicher Staat einen Tanker der Schattenflotte kontrollieren möchte und ich weiß, da sind mutmaßlich bewaffnete Sicherheitsleute an Bord, dann muss ich mich natürlich völlig anders auf so einen Einsatz vorbereiten. Ich brauche ganz andere Kräfte im Hintergrund zur Absicherung, als wenn es ein rein ziviles Schiff ist. Also ich glaube, die sollen die Transaktionskosten dieser Kontrollen deutlich nach oben stärken. Und wir glauben auch, dass sie das erfolgreich tun.
2: Jetzt setzt der Russland ja inzwischen verstärkt auf russische Kapitäne und auch Offiziere auf diesen Tankern. Warum ist das so?
1: Wir sehen das als Antwort auf den zunehmenden Druck der westlichen Staaten. Wir haben jetzt in den letzten 18 Monaten gesehen, dass vermehrt Tanker der Schattenflotte aufgebracht wurden, kontrolliert wurden, gestoppt wurden, untersucht wurden. Und da ist es so, dass man natürlich Crews braucht, die sozusagen loyal sind, die sich diesem Druck auch widersetzen können. Und wir haben jetzt gesehen in diesem Beobachtungszeitraum der letzten 3 Jahre, 2023 waren auf den Tankern der Schattenflotte nur ungefähr ein Drittel der Kapitäne russischer Nationalität. Ende 25 waren es dann beinahe 80%. Also man kann sagen, dass sozusagen das führende Personal der Schattenflotte-Tanker ist über die Jahre immer russischer geworden und damit auch immer loyaler gegenüber Russland.
2: Gerade diese Tanker der Schattenflotte fahren ja unter verschiedenen Flaggen, vermehrt auch jetzt unter der russischen Flagge. Was bedeutet dieser Wechsel für mögliche Kontrollen durch westliche Staaten?
1: Also dieser Flaggenwechsel, der ist unserem Verständnis nach ein zweischneidiges Schwert. Zum einen bietet eine russische Flagge natürlich mehr Schutz vor Kontrollen als jetzt etwa die Flagge eines kleinen afrikanischen Staates, weil Staaten viel vorsichtiger sind mit russischen Schiffen. Das heißt, es ist erstmal ein Schutz, dass man sagt, hier könnt ihr nicht an Bord gehen, ihr braucht immer unsere Zustimmung, um an Bord zu gehen. Aber andererseits darf man nicht vergessen, Russland befindet sich gerade in einem Krieg mit der Ukraine und wenn die Schiffe nun russisch beflaggt werden, dann machen sie sich dadurch natürlich auch mehr zur Zielscheibe, beispielsweise für ukrainische Seedrohnen oder so weiter. Das heißt, dieser Flaggenwechsel bedeutet zum einen mehr Sicherheit, kann aber auch genau ins Gegenteil umschlagen.
2: Ja, abschließend, Antonius Kempmann, unter diesen Voraussetzungen, kann Russland die Schattenflotte bis auf Weiteres so zu seinem Vorteil betreiben?
1: Also derzeit ist das sicherlich noch der Fall. Wir sehen auch durch die kriegerischen Auseinandersetzungen rund um den Iran und den Anstieg des Ölpreises ist es so, dass eine unglaubliche Menge an Geld jeden Monat in die Kasse Russlands spült, diese Schattenflotte. Man geht von 7 bis 10 Milliarden Dollar aus, die monatlich allein durch die Exporte der Schattenflotte erwirtschaftet wird. Und das ist Geld, was natürlich Russland dringend braucht. Und insofern, wie die Margen so hoch sind und solange, wie sie diese Schattenflotte profitabel betreiben kann, wird es diese Schattenflotte auch geben, weil es zurzeit auch kaum Alternativen gibt, diese großen Mengen russischen Öls zu exportieren. Das heißt, diese Schattenflotte ist ein notwendiges Übel für Russland. Davon wird sich Russland zurzeit nicht trennen können. Und nur die Entwicklung rund um diese Schattenflotte, sie nimmt immer etwas andere Gestalt an und muss sich immer den aktuellen politischen Drücken anpassen. Und das ist auch das, was wir jetzt in den letzten 3 Jahren gesehen haben.
0: Antonius Kempmann vom NDR hat recherchiert zur russischen Schattenflotte. Ein neues Smartphone-Format mischt gerade die Filmindustrie auf. Vertical Dramas, das sind Serien für Smartphone, gedreht im Hochformat, schnell geschnitten und sehr kurz. Eine Folge geht gerade mal 2 Minuten. Vertical Dramas haben einen großen Hype ausgelöst. Das zeigen Klickzahlen etwa auf der Video-App TikTok, wo die Serien millionenfach angeklickt werden. Was steckt da dahinter? Manuel Fassol hat SRF-Filmredaktor Enno Reins gefragt, was

0: abgesehen vom Format, das Neue ist an Vertical Dramas?
1: Ja, das Neue liegt tatsächlich in der Kürze begründet, 1 bis 3 Minuten. Und dadurch ist das Ganze natürlich hochdramatisiert, hochkompensiert. Da gibt es irgendwie keine Lücke. Es knallt immer. Man kann das schon eigentlich ganz gut deutlich machen an einer Folge von einer Serie, die den schönen Titel hat: Verliebt in den besten Freund meines Bruders. Bei Sekunde 30 der ersten Folge steht sie schon dem besten Freund des Bruders nackt gegenüber. Da weiß man auch schon grob, wo es eigentlich in diesen Serien geht. Es geht um Liebe, um Reue, um Rache. Es tauchen oft Millionäre auf. Es wird auch manchmal abgespaceter mit Gangstern oder Werwölfen. Also sprich, das Ganze ist auch recht trashig. Was natürlich auch jetzt wirklich neu ist, es ist produziert fürs Handy und es ist für den Konsum nebenbei.
2: Genau, unter anderem auf Plattformen wie TikTok eben, die für hochformatige Kurzvideos auch konzipiert sind, haben diese Vertical Drama Serien teilweise 150 Millionen Views, also wurden von Millionen Menschen geschaut auch offensichtlich. Warum kommen sie beim Publikum denn so gut an?
1: Ja, das eine ist natürlich, es entspricht den Sehgewohnheiten von Instagram und TikTok und so weiter. Und dann ist das Ganze natürlich auch immer hoch emotional. Wie gesagt, keine Pause. Und die Dinger sind natürlich auch darauf gemacht, dass man dran bleibt. Wie so eine Daily Soap enden die immer auf so einem Cliffhanger, dass man sich in der letzten Szene immer fragt, verdammt, wie geht's jetzt weiter? Ich will es wissen. Und dann klicke ich natürlich auf die nächste Folge.
2: Schauen wir noch auf die Seite auch der Filmemacher. Was macht das Format für Filmschaffende und Produktionsfirmen interessant?
1: Ganz platt, es lässt sich billig produzieren. Die Schauspieler sind keine Stars oder es ist sowieso komplett Artificial Intelligence, künstliche Intelligenz. Man geht davon aus, dass so eine ganze Staffel in 10 Tagen produziert werden kann, nicht mehr kostet als 150 Millionen US-Dollar. Das ist wirklich nichts. Auf der anderen Seite lässt sich damit auch Geld verdienen, so das übliche Modell ist, die ersten 4 bis 10 Folgen kriegt man umsonst, für den Rest muss man zahlen. Da eine Staffel aber 40 bis 90 Folgen hat, kriegt man da noch genug Geld rein.
2: Bisher wurden solche vertikalen Serien vor allem in China produziert und auch konsumiert. Nun hat der Hype auch die USA erfasst. Wie kam das?
1: Ja, in China begann ja dieser ganze Hype um Vertical Dramas während Corona, als die Kinos zu waren. Und irgendwann hat man gesagt, hey, es ist so erfolgreich bei uns, wir gehen jetzt auf den internationalen Markt. Das hat man mit Apps gemacht, das hat man über TikTok gemacht. Dann durch KI ist ja mittlerweile Untertitelung und Synchronisation recht einfach. Und natürlich hat man dann auch angefangen, international zu produzieren mit amerikanischen Schauspielern. Da hat man manchmal auch tatsächlich Inhalte von Serien, die es dann in China schon gab, einfach sozusagen dann in die amerikanische Realität übertragen.
2: Und wie ist die Situation bei uns in Europa?
1: Ja, wir sind da eher noch so, sagen wir mal so, am Anfang der ganzen Geschichte. Man geht so davon aus, dass so in China so 700 Millionen Zuschauer so immer so da sind, so in den USA vielleicht eher 70 Millionen, in Europa irgendwas 20, 30 Millionen. Natürlich gibt es auch hier die einschlägigen Apps, auf die man gucken kann, also Drama Box und wie die alle heißen. Man kann auf TikTok gucken, man findet es ja auch auf YouTube. Und natürlich die ganzen Sender, Produktionsfirmen und so weiter beschäftigen sich damit. Zum Beispiel hat jetzt Konstantin Film als erste deutsche Produktionsfirma jetzt 2 Serien schon für den internationalen Markt produziert. Und die haben aber gesagt, wir glauben an den Wachstum und werden auch in Balde nur für Europa produzieren.
2: Wir hören also eine große Sache. Wie reagiert denn die amerikanische Filmindustrie darauf?
1: Naja, die ist natürlich besorgt irgendwie, weil man macht sich ja immer Sorgen, dass man noch stärker die jungen Zuschauer verliert. Aber auch da arbeiten alle an dem Thema. Disney arbeitet mit einer chinesischen App zusammen, die Vertical Dramas produziert. NBC hat für den Sommer die erste Vertical Drama Serie angekündigt. Und Fox Entertainment hat sogar den ehrgeizigen Plan, in den nächsten 2 Jahren 200 rauszuhauen.
2: Vertical Dramas haben also Aufwind, haben sie sogar das Zeug dazu, die Filmindustrie nachhaltig auf den Kopf zu stellen?
1: Ja, das kann schon passieren. Also erstmal macht es natürlich den Kampf um den jungen Zuschauer an sich härter. Wir haben ja jetzt schon Kino versus Streamer. Und jetzt kommen halt noch die Vertical Dramas dazu. Was jetzt aber nicht unbedingt heißt, dass das schlecht ist. In den USA sind ja gerade 2 Filme sehr erfolgreich. Backrooms und Obsession, das sind Kinoerstlinge von YouTubern. Die haben ja Inhalt auf YouTube gelernt und haben irgendwie ins Kino gebracht eine wirklich junge Zuschauerschaft. Und deshalb ist natürlich perspektivisch gedacht auch vorstellbar, dass irgendwann die Regisseure von Vertical Drama mit ihrem Wissen und ihren Stoffen ins Kino gehen und die jungen Zuschauer mitnehmen.
0: Sagt SRF-Filmredaktor Enno Reins, gehört hier bei 4x4. Aufgezeichnet haben wir diese Sendung am Mittwochvormittag. Am Mikrofon verabschiedet sich Silvan Zemp.

0: Die Nachrichten von SRF um 1.30 Uhr mit Mario Storni. Das US-Militär hat nach eigenen Angaben mit neuen Angriffen auf Ziele im Iran begonnen. Die Angriffe seien eine Reaktion auf die ungerechtfertigte und anhaltende Aggression des Irans, teilte das zuständige US-Regionalkommando CENTCOM mit. Am Abend hatte US-Präsident Donald Trump mit weiteren Angriffen gedroht. Man habe das Land bereits hart getroffen und werde erneut zuschlagen, sagte Trump im Weißen Haus. Aus dem Iran wurden Explosionen gemeldet. Wie die staatliche Nachrichtenagentur IRNA und der Rundfunk berichteten, wurden Explosionen nahe den Städten Minab und Sirik beobachtet. Die US-Luftwaffe hatte bereits vergangene Nacht Vergeltungsangriffe geflogen, weil der Iran einen US-Kampfhelikopter abgeschossen haben soll. Heute Abend startet die bislang größte Fußballweltmeisterschaft. Um 21 Uhr Schweizer Zeit wird das Turnier eröffnet mit der Partie Mexiko gegen Südafrika. Einen Tag vor dem Anpfiff hat FIFA-Präsident Gianni Infantino Kritik an der Organisation zurückgewiesen. So verteidigte Infantino unter anderem die hohen Billetpreise und betonte, die Einnahmen kämen dem Fußball zugute. Auch zu politischen und organisatorischen Schwierigkeiten äußerte er sich. Zum Schiedsrichter aus Somalia, der trotz seines gültigen Visums nicht in die USA einreisen durfte, sagte Infantino, das sei zwar traurig, aber die FIFA könne nicht alles beeinflussen. Die Eidgenössische Finanzkontrolle, die EFK, übt Kritik an einer digitalen Plattform der Bundesverwaltung. Diese sei teuer, werde aber kaum genutzt und es fehle eine klare Strategie, schreibt die EFK. Ihre Kritik richtet sich gegen eine Plattform des Bundesarchivs. Diese hat zum Ziel, Verwaltungsdaten von Bund, Kantonen und Gemeinden zu vernetzen und öffentlich zugänglich zu machen. Die EFK bemängelt unter anderem die fehlende Wirtschaftlichkeit. Das Bundesarchiv hat auf die Kritik der Finanzkontrolle bereits reagiert. So soll etwa eine externe Firma nun ein Finanzierungsmodell ausarbeiten. Die Wetteraussichten, es ist zeitweise sonnig, lokal gibt es Regenschauer. Die Temperaturen erreichen 19 Grad im Norden und 25 im Süden. Das waren Nachrichten von Radio SRF, verantwortlich Mario Storni.
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2: Wenn man in einer knappen Woche der Fußballweltmeisterschaft zuschaut, fragt man sich wahrscheinlich kaum, wo die Bälle herkommen. Es geht eher darum, wo sie landen, am besten im Tor. Aber die Herkunft der Bälle ist eine ganz interessante Geschichte, die Sie in dieser halben Stunde hören hier auf SRF 4 News. Wir haben für Sie jetzt ausgewählte Folgen unseres News-Podcasts News Plus. Eine befasst sich eben mit diesen WM-Bällen und die andere mit einer Erkrankung, die viele Frauen betrifft, auch einige Männer. Und bei der es jetzt vielleicht Hoffnung gibt.
3: Wenn ihr das Wort Brustkrebs hört, denkt ihr vielleicht auch gleich an jemanden, den ihr kennt. Eine Freundin, die eigene Mutter oder ihr seid vielleicht sogar selbst betroffen. Jedes Jahr erhalten tausende Menschen in der Schweiz diese Diagnose, die meisten davon Frauen. Und für viele bedeutet das Operation und danach oft auch Chemotherapie. Genau das könnte sich bald ändern. Neue Erkenntnisse zeigen, mit einem Gentest lässt sich besser entscheiden, wer eine Chemotherapie wirklich braucht und wer nicht.
4: Was diese Studie auch zeigen konnte, ist, dass etwa 2/3 der Frauen in eine tiefen Score-Gruppe kommen, also nicht von einer Chemotherapie profitieren.
3: Von einem möglichen medizinischen Durchbruch ist die Rede. Wir wollen wissen, wie groß ist dieser Fortschritt wirklich und was bedeutet er konkret für Patientinnen und Patienten? In dieser Folge News Plus mit mir, Vanessa Ledergerber. Wie groß das Thema Brustkrebs ist, wird mir klar, wenn ich mir die Zahlen genauer anschaue. In der Schweiz ist Brustkrebs bei Frauen die häufigste Krebserkrankung. Jedes Jahr erkranken rund 7'000 Frauen und etwa 60 Männer daran, das schreibt die Krebsliga Schweiz. Oft kann der Tumor operativ entfernt werden, doch für viele hört die Behandlung dort nicht auf. Danach folgt noch eine Chemotherapie. Eine Therapie, die für viele Menschen wichtig und lebensrettend ist. Die einen verkraften sie sehr gut, die anderen kommen dabei auch an ihre Grenzen. Warum, erklärt SRF-Wissenschaftsredaktorin Felicitas Erzinger. Sie hat sich für uns mit dem Thema auseinandergesetzt.
5: In der Regel wird eine Chemotherapie empfohlen, wenn Ärztinnen und Ärzte nach der Entfernung der Tumore ein Risiko für einen Rückfall sehen. Eine solche Chemotherapie kann aber verschiedene Nebenwirkungen haben, von denen aber nicht alle Patientinnen und Patienten gleich stark betroffen sind. So zu den typischen Nebenwirkungen zählen Müdigkeit, Erschöpfung, Übelkeit, Haarausfall und auch Hautausschläge. Für manche Frauen kann es aber auch langfristige Folgen haben, wie zum Beispiel Unfruchtbarkeit oder frühzeitige Menopause.
3: Es ist also einiges, was da zusammenkommen kann. Eine große Belastung für den eigenen Körper und die Psyche. Und genau weil Chemotherapie so einschneidend sein kann und manchmal auch viele Nebenwirkungen hat, sorgt jetzt eine neue Studie für Aufsehen. Im Kern geht es um eine entscheidende Frage. Wer braucht diese Therapie wirklich und wer nicht? Die Hoffnung, vielen Frauen könnte eine Chemotherapie künftig erspart bleiben. Und zwar dank eines Gentests. SRF-Wissenschaftsredaktorin Felicitas Erzinger erklärt, was an dieser Studie neu ist.
5: Dass man erstmals auch Frauen in die Studie eingeschlossen hat, bei denen vier oder mehr Lymphknoten befallen sind. Bei ihnen hat man bisher immer eine Chemotherapie gemacht. Und nun kann man das von Fall zu Fall entscheiden, ob das wirklich nötig ist und auch mehr bringt, wenn man statt einer Chemotherapie nur eine Hormontherapie macht. Denn was die Resultate zeigen, ist, dass 95% der Personen, die eine Chemotherapie und eine Hormontherapie gemacht haben, die waren 4 Jahre danach frei von Brustkrebs. Und bei denen, die dann nur eine Hormontherapie gemacht haben, dann waren es 94%. Das ist nur 1% Unterschied, das ist sehr gering.
3: Vorgestellt wurde die Studie am größten Krebskongress der Welt in Chicago. Rund 40.000 Expertinnen und Experten aus über 100 Ländern kommen dort zusammen. Eine von ihnen ist Elena Kralidis. Sie ist Onkologin, spezialisiert auf Brustkrebs und leitet das Brustzentrum Affidea Brustcare in Zürich. Kurz bevor sie virtuell am Kongress teilnimmt, erreiche ich sie noch telefonisch. Was war denn Ihr erster Gedanke, als Sie von diesen neuen Erkenntnissen gehört haben, die auch als ein Durchbruch bezeichnet werden?
4: Es hat uns vor allem darin bestätigt, dass das Stadium, also dass die Menge Lymphknoten oder das Alter nicht unbedingt wichtig ist im Einschätzen der Biologie der Erkrankung. Bisher hatten wir so Grenzen, weil wir einfach das Wissen nicht hatten, wo diese Tests sicher eingesetzt werden konnten, und hatten vor allem bei jungen Patientinnen und auch bei Patientinnen mit mehr betroffenen Lymphknoten Bedenken, auf diese Tests zu bauen, weil bei diesen Patientinnen das Rückfallrisiko vielleicht höher ist. Und auch, dass immer der Gedanke war, dass die Chemotherapie in dieser Situation wichtig und richtig ist.
3: Was bedeutet das jetzt konkret nochmals zusammengefasst für die betroffenen Patientinnen und Patienten? Können Sie uns das nochmals sagen?
4: Im Grunde genommen kann man jetzt im Gespräch mit der Patientin sagen, wenn wir denken, wir brauchen diesen Test, weil es ist nicht immer nötig, aber wenn wir denken, wir brauchen diesen Test, dann können wir darauf bauen, dass, wenn der Test ein tiefes Resultat, ein tiefes Risiko aufweist, dass wir auf die Chemotherapie verzichten können. Das ist eher ein Ausschluss, denn ein Einschluss. Das heißt nicht, wir haben jetzt eine gezielte Therapie für diese Patientin, sondern wir können ihr eine Therapie ersparen, von der sie nicht profitieren wird.
3: Wichtig dabei ist noch, sehr junge Frauen, also unter 40, waren in dieser Studie nicht vertreten. Und bei diesen Gentests werden übrigens nicht die Gene der betroffenen Patienten und Patientinnen getestet, sondern das Tumorgewebe wird nach gezielten Genen untersucht. Diese geben dann Auskunft darüber, wie aktiv oder wie aggressiv der Tumor ist. Ein Gentest statt Chemotherapie. Das klingt erst einmal vielversprechend und gleichzeitig bleibt eine entscheidende Frage. Wie sicher ist das Ganze? Kann man diesen Tests wirklich vertrauen? Auch Jens Huber, Chefarzt des Brustzentrums St. Gallen, nimmt am Krebskongress in Chicago teil und er sagt gegenüber SRF zur Sicherheit dieser Tests.
6: Also die Methode ist sicher in dem Sinne, dass diese Gentests schon alle gut untersucht sind und von daher das keine neuen Gentests sind, sondern schon untersuchte, validierte Tests sind.
3: Trotzdem müsse man weiterhin Folgendes im Kopf behalten.
6: Dass die Nachbeobachtungszeit sehr kurz ist. Wir wissen, dass hormonrezeptorpositiver Brustkrebs auch noch nach ganz vielen Jahren wiederkommen kann. Und bisher haben wir nur Ergebnisse für die ersten 4 Jahre. Das heißt, das ist noch so ein kleines Fragezeichen. Und das Zweite ist, es wurde ein kleiner Unterschied gezeigt, der aber maximal 1-2% war, sodass man nicht ganz definitiv ausschließen kann, dass es einen kleinen Nutzen durch eine Chemotherapie geben kann. Aber wie gesagt, ein kleiner Nutzen, kein großer Nutzen, wenn überhaupt.
3: Alles in allem sieht er die neuen Erkenntnisse als medizinischen Durchbruch. Einen, der vielen Frauen mit Brustkrebs das Leben künftig erleichtern könnte.
6: Ja, ungefähr 70% der Frauen haben einen hormonempfindlichen, also hormonrezeptorpositiven Tumor. Und von daher sind es viele Frauen, wo sich die Fragestellung ergibt, ob man eine adjuvante, eine zusätzliche Chemo zur Antihormontherapie machen soll. Insofern hat es schon eine Bedeutung, ja, eine große Bedeutung.
3: Sind Gentests also die neuen Hoffnungsträger in der Medizin, vor allem wenn es um die Behandlung von Krebs geht? Dazu nochmals SRF-Wissenschaftsredaktorin Felicitas Erzinger.
5: Das kann man so sagen, ja. Gentests sind in der Krebsmedizin aber nicht etwas ganz Neues vom Prinzip her. Seit einigen Jahren setzt man Gentests ein für Therapieentscheidungen. Das ist also bereits gut etabliert. Auch für einige Krebsarten nutzt man genetische Tests, um auf erbliche Risiken zu testen. Doch all diese Tests, die entwickeln sich stark weiter. Es gibt große Fortschritte, wie nun eben auch diese neuen Resultate zeigen. Und so gelingt es immer besser, Patientinnen und Patienten gezielt zu behandeln. Man spricht hier auch von der personalisierten Medizin. Und in der Krebsbehandlung ganz allgemein gab es in den letzten rund 15 Jahren große Fortschritte, die größten davon bei Brustkrebs.
3: Gentests liefern wichtige Informationen über die Erkrankung von Patientinnen und Patienten. Dadurch können bessere Entscheidungen über die Behandlung getroffen werden, sagt die Onkologin Elena Kralidis.
4: Wenn man vergleicht, als ich vor 20 Jahren angefangen habe, hieß es klar, wenn eine Patientin keine betroffenen Lymphknoten hat, braucht sie keine Chemo. Wenn 1-3 Lymphknoten, braucht sie diese. Drüber braucht sie eine andere Chemo. Also wir hatten uns immer nur auf das anatomische Stadium, also wie groß ist der Tumor, wie viele Lymphknoten sind betroffen, gestützt. Und mit diesen Tests haben wir mehr über die Biologie der Erkrankung gelernt und können besser wählen und besser entscheiden, wer welche Therapie braucht. Also da hat sich sicher viel getan.
3: Und trotzdem müsse man das relativieren. In der Krebstherapie gäbe es nämlich weiterhin noch große Herausforderungen.
4: Trotz allem sind wir immer noch in der Situation, dass immer noch die Entscheidung da ist, wir brauchen eine Chemo, auch wenn wir nicht wissen, ob der Tumor je zurückkommt oder auch eine Antihormontherapie. Viele Frauen bekommen eine, obwohl sie wahrscheinlich nie einen Rückfall haben würden. Wir können immer noch die Risiken, wer wirklich den Rückfall haben wird und wer nicht so gut einschätzen, um noch weniger Frauen diesen einschneidenden Therapien auszusetzen. Das wäre unser Ziel, möglichst noch genau zu wissen, wer braucht denn überhaupt etwas und bei wem könnten wir generell auf eine weitere Therapie verzichten.
3: Das war News Plus, das Thema des Tages in 15 Minuten. Feedback oder Inputs gerne an newsplus@srf.ch oder per Sprachnachricht an 076 320 1037. Mitgearbeitet hat heute Gabriel Gasser, produziert hat Lea Sager und ich bin Vanessa Leder-Gerber. Bis bald.
2: Sie hacken voll auf ihn ein. Und alle finden es gut.
7: Und der Ball sitzt!
2: Ohne ihn läuft nichts an der Fußball-WM, die in einer Woche startet. Und darum schauen wir uns heute die Bälle an, mit denen an der WM gekickt wird. Diese Bälle, die kommen aus Pakistan. Genauer gesagt aus Sialkot, eine Stadt im Osten von Pakistan. Da kommen 70% aller Fußbälle weltweit her. Crazy, oder? Warsha Murad stellt solche Bälle her.
8: Football to hum nahi khel rahe,
7: Sie freuen sich, dass ihre Bälle ins Ausland gehen, sagt Warsha Murad. Diese etwas andere Fußballstory, die schauen wir uns jetzt an bei News Plus. Ich bin Rina Telli, Salitan. Es gibt Geschichten, an denen bleibe ich hängen. Und zwar so richtig fest. Die Geschichte von Warsha Murad ist so eine. Sie seien glücklich und stolz, dass sie Experten seien im Fußballnähen, sagt sie. Warsha Murad ist 29 Jahre alt und arbeitet in einer von 1000 Fabriken in Sialkot, die Stadt, die Fußbälle für die Welt herstellt. Eben, 70% der Fußbälle auf der Welt, die kommen aus Sialkot. Vom Spielball für Kids bis zu den Profibällen für die WM. Darunter sind auch die für die WM, die genau in einer Woche in den USA, Kanada und Mexiko startet. Wie kommt das?
8: Ja, das habe ich mich auch gefragt. Wie kommt es, dass 3/4 aller Bälle, die bei Turnieren weltweit benutzt werden, aus einer mittelgroßen Stadt in Pakistan kommt?
7: Das ist Lena Bodewein. Sie ist Journalistin, arbeitet für die deutsche ARD und hat ihr Büro in Neu-Delhi in Indien. Für diese Geschichte wollte sie nach Pakistan, nach Sialkot. Klar will sie das als Journalistin. Das ging dann aber nicht, weil ihr die Behörden kurzfristig kein Visum erteilt haben. Also hat sie Journalistinnen in Pakistan kontaktiert und die sind dann nach Sialkot, um sich das Ganze anzuschauen.
8: Ich hatte ehrlich gesagt noch nie von Sialkot gehört, aber dann hatten wir ein Team dort und die haben dann rausgefunden, dass es anscheinend so war, Pakistan, also damals noch großes Indien sozusagen, als die Briten dort Kolonialherren waren, war es wohl so, dass britische Soldaten Fußbälle mitgebracht haben aus ihrer Heimat und gespielt haben. Und wenn diese Fußbälle kaputt gingen, dann gingen sie damit zu den örtlichen Nähern. Da haben die Männer genäht und sehr stark und sehr gut genäht. Das ist natürlich ganz wichtig für Fußbälle, gerade noch diese alten dicken Lederfußbälle, dass die straff genäht werden und ganz dicht genäht werden, damit kein Wasser reinkommt. Und diese Tradition hat sich auch nach dem Abzug der Briten gehalten. Das war sozusagen das Handwerk der Stadt und die Näher waren berühmt. Und dann, irgendwann Ende der 70er, hat Adidas seine Aufträge für den WM-Ball, den Tango, nach Pakistan gegeben. Und damit ging dieser ganze Boom los. Jetzt gibt es mehr als 1000 Fabriken in Sialkot, die Bälle für die Verbände, für die weltweiten Fußballerinnen und Fußballer überall nähen.
7: Der Tango war also der erste WM-Fußball, der in Sialkot hergestellt wurde. Und seither rollen WM-Bälle made in Pakistan über den Rasen. In Sialkot arbeiten mittlerweile auch viele Frauen in den Fußballfabriken, sagt Lena Bodewein.
8: Das sind auch Frauen vor allem deshalb, weil der Fabrikbesitzer uns auch gesagt hat, die kommen, die bleiben, die wechseln nicht so häufig, die lassen uns nicht im Stich. Und wenn sie gehen, dann plappern sie auch nicht sozusagen die Firmengeheimnisse aus. Das kennen nämlich die Fabrikbesitzer wohl leider von den männlichen Mitarbeitern, dass sie dann Betriebsgeheimnisse preisgeben sozusagen. Und das sagen sie, nee, die Frauen sind da zuverlässig und wir haben extra viele Frauen auch angeworben.
7: Eine dieser Frauen sei Warsha Murad gewesen. Sie habe damals noch keine Ahnung gehabt, wie man einen Fußball herstellt, sagt Murad.
8: Also sie sind losgezogen, haben ein Team losgeschickt an alle möglichen Orte und haben gesagt, wir brauchen gute Näherinnen. Kommt doch bitte hierher. Und da sind sie erstmal auf viel Misstrauen getroffen. Aber haben dann gesagt, wir laden eure Familien ein, bringt eure Eltern mit. Ihr könnt euch alle angucken, wo gearbeitet wird. Sie haben extra dann auch eigene Gebetsbereiche für die Frauen eingerichtet, eine eigene Kantine. Es gibt jetzt auch Kinderbetreuung in Sialkot. Das war vorher auch alles nicht gegeben. Und dann haben viele Frauen eben auch Vasha Murad, mit der wir dann vor allem gesprochen haben, gesagt, na gut, wir gucken uns das mal an und vielleicht bleiben wir und sind geblieben. Und das ist inzwischen so, dass 35-40% der Mitarbeitenden eben Frauen sind.
7: Wie muss ich mir denn die Arbeit vorstellen? Also unter welchen Bedingungen arbeiten die Näherinnen und Näher?
8: Also Vasha Murad sagt, die Bedingungen sind insofern ganz angenehm, weil es immer Strom gibt. Und das ist in vielen anderen Privathäusern in Pakistan eben nicht immer gegeben. Also das sind ja Sachen, die machen wir uns oft gar nicht bewusst, wie toll das ist, dass man an einen Arbeitsplatz geht, der zum Beispiel Fenster hat oder wo kein Wasser reinkommt oder wo es eben Strom gibt und damit auch Klimaanlagen, was natürlich bei extremer Hitze ganz, ganz, ganz wichtig ist, weil Vasha Murad zum Beispiel nachts kaum schlafen kann, wenn der Strom ausfällt. Dann kann man nicht kühlen und dann sagt sie, dann ja, komme ich auch zu spät zur Arbeit.
7: Für eine Frau sei es wichtig zu arbeiten, sagt Vasha Murad. Wegen der Inflation könne ein Mann allein nicht genug verdienen. Auf der Arbeit gibt es im Vergleich zu daheim immer Strom.
8: Auf der Arbeit selber ist dann eben Strom da. Das heißt, es ist schön gekühlt, es ist sauber. Es sind ganz viele verschiedene Arbeitsstationen, an denen eben die ganz vielen verschiedenen Schritte für die Ballherstellung passieren. Also es kommt ja sozusagen das Polyurethan, der Kunststoff, aus dem ein moderner Ball besteht, an in Lagen. Dann kommen viele Lagen übereinander. Dann wird das Ganze zusammengeklebt, es wird laminiert, es wird gedruckt und dann wird es geprägt, geschnitten in diese kleinen Segmente, in diese wabenförmigen Teile, Sechsecke und Achtecke, die dann nachher zusammengenäht werden. Und da gibt es dann eben diese Stationen, die Presser, die Schneider, die Bedrucker, die Laminierer und dann eben die Näherinnen und Näher.
7: Eine dieser Näherinnen ist eben Vasha Murad. Sie nähe 450 Bälle am Tag mit der Maschine.
8: Und auch da ist es zum Teil von Maschine, zum Teil aber eben so vor allem die letzten Nähte werden von Hand gemacht, weil die mit so einem ganz dicken, festen Garn, wirklich mit einer dicken Nadel und mit Nachdruck gestochen und zusammengenäht werden müssen. Also das sind so die verschiedenen Stationen. Dann wird geprüft, dann wird aufgepumpt, aufgepustet, aufgeblasen und getestet, ist er dicht. Und dann können die Bälle da rausrollen und das sind 14.000 Bälle am Tag, die die Fabrik dort verlassen. Und Vasha Murad sagt, sie näht 400 und manchmal sogar 450 Bälle am Tag, weil sie sagt, wenn die Männer das können, ich nähe immer 10 mehr als die.
7: Die Bälle, die Vasha Murad herstellt, an die haben vielleicht schon große Fußballstars gekickt. An der WM werden die Bälle aus ihrer Fabrik aber nicht übers Feld rollen. Die kommen aus einer anderen Fabrik.
8: Der Trionda kommt aus einer anderen Fabrik und da durften wir nicht hinein, weil Adidas nicht zugelassen hat. So, also man darf dort nicht in der Fabrik drehen, weil diese WM-Bälle natürlich immer so mit besonders viel Geheimnis versehen sind. Aber diese Bälle hier, die wir gesehen haben, die sind eben auch für die FIFA und für andere Verbände. Also damit werden auch Turniere gespielt.
7: In dieser WM-Fabrik sieht es nach Hightech aus. Zumindest zeigen das die Videos von Adidas.
8: Die mussten natürlich dann investieren in andere Maschinen. Das ist natürlich dann für die Näherinnen und Näher eine große Sorge. Wir hatten auch natürlich in die WM-Ballfabrik gehen wollen und genau das auch abbilden wollen. Wie ist die Sorge der Näherinnen und Näher, die ihre Jobs irgendwie durch mehr Maschinen ersetzt sehen? Aber es ist ja ein großer Streit, thermisch hergestellte Bälle oder eben dann doch noch genähte Bälle. Das sieht man als Näher natürlich kritisch und freut sich nicht, muss dann aber eben umlernen. So, und die Fabrik musste natürlich dann auch andere Maschinen anschaffen. Das ist eine große Investition, die man dann nur macht, wenn man weiß, wir sind weiterhin diejenigen, die diesen Auftrag bekommen.
7: Musik. Ich habe mal auf der Webseite von Adidas nachgeschaut. Der WM-Ball, der kostet 170 Euro.
9: Als ich schon mal angefangen habe, hatte ich 9000 Salary.
7: Ich gehe mal davon aus, dass sich Warsha Murat diesen Ball nicht leisten kann. 170 Euro, das ist mehr als ihr Monatslohn.
10: Warsha Murat hat angefangen mit 28 Euro im Monat und hat sich jetzt nach 11 Jahren hochgearbeitet auf 155 Euro im Monat. Das ist natürlich für unsere Verhältnisse erschreckend wenig für so eine harte, lange Arbeit, die ja auch viele Stunden am Tag dauert. Aber es ist tatsächlich nahe dem mittleren Lohnniveau in Pakistan. Und es ist insofern eine angenehmere Arbeit, haben wir dann zu hören bekommen, als das eben unter guten Arbeitsbedingungen ist, dass es eben sicher und sauber ist und gerade für die Frauen eben auch mit Annehmlichkeiten wie eigener Kantine und eigenen Gebetsräumen versehen. Das ist das Ganze, was sie dort verdienen können. Und sie sagt, das ist für sie sehr wichtig, weil sie damit ihre Familie, ihre Eltern und ihre Geschwister versorgen kann.
11: There is a real focus on women empowerment and there are many things that have been done in positive way, which are having a positive impact on women empowerment.
10: Ein Experte für Arbeitsrecht und Arbeitsbedingungen, den wir gesprochen haben, hat auch erzählt, dass viel mehr Frauen, viel mehr Familien ihre Kinder jetzt in die Schule schicken können, in diesem Bundesland, im Punjab. Einfach durch die gestiegenen Verdienste, durch die verbesserten Bedingungen, weil der ganze Bereich, die ganze Stadt und das Ganze drumherum jetzt einfach eine viel bessere, stärkere, stabilere Wirtschaft haben und sich dort auch mehr Universitäten zum Beispiel angesiedelt haben. Es ist so diese ganze Folge von so einer wirtschaftlichen Entwicklung, dass jetzt auch mehr Leute studieren und eben auch mehr Frauen studieren können. Das ist natürlich etwas, wenn man erstmal hört, die kriegen da 155 Euro im Monat. Das ist nicht viel, aber was sich daraus ergibt, vielleicht auch für zukünftige Generationen, das ist natürlich etwas, das ist mit dieser bloßen Summe nicht wirklich ausreichend beschrieben.
7: Sie haben es ja in Ihrer Reportage auch als einen Volltreffer für die Frauen beschrieben, dieses Fußballbusiness. Gibt es denn auch Stimmen, die sagen, wir haben mehr Geld verdient, weil es ja auch ein Millionenbusiness ist, der Weltfußball?
10: Das ist eine dauernde Frage. Das stimmt schon, dass man sagt, wenn wir hier die Millionäre unsere Bälle treten sehen, warum haben wir nicht einen Anteil daran? Das gibt es natürlich immer wieder, die Stimmen, die sagen, wenn ihr quasi jetzt zum Beispiel Adidas eure WM-Bälle hier fertigen lässt, warum kriegen wir dann nicht mehr Lohn? Das wird natürlich versucht und eine insgesamte Lohnsteigerung gibt es natürlich schon im Laufe der Zeit. Das ist aber natürlich ein gefährliches Spiel, denn wenn irgendwann die Industrie dort zu hohe Löhne verlangt, dann kennt man das ja, dann wandern die woanders hin. Und das will niemand riskieren. Also lieber sozusagen einen mittelmäßig guten oder schlechten Lohn bekommen als gar keinen. Das wäre eine Katastrophe für Sialkot, wenn dann irgendwann die ausländischen Firmen sagen, ach nö, jetzt gehen wir eben doch nur nach China oder in andere Länder, wo das günstiger ist.
7: Also ich schaue Fußbälle jetzt mit anderen Augen an, jetzt wo ich die Geschichte von Warsha Murat kenne.
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0: Die Nachrichten von SRF um 2 Uhr mit Mario Stuoni. Das US-Militär hat nach eigenen Angaben mit neuen Angriffen auf Ziele im Iran begonnen. Die Angriffe seien eine Reaktion auf die ungerechtfertigte anhaltende Aggression des Irans, teilte das zuständige US-Regionalkommando CENTCOM mit. Präsident Donald Trump erklärte im Sender Fox News, US-Kampfjets seien über dem Iran im Einsatz. Israel sei an den aktuellen Angriffen nicht beteiligt. Aus dem Iran wurden Explosionen gemeldet. Iranische Staatsmedien berichteten von Detonationen in mehreren Hafenstädten entlang der Südküste. Als Reaktion kündigte der Iran an, man werde Schiffe angreifen, die versuchten, durch die Straße von Hormuz zu fahren. Wenig später berichteten Staatsmedien, zwei Schiffe seien beschossen worden. Den zweiten Abend in Folge ist es in Nordirland zu Ausschreitungen gekommen. Die Polizei setzte in einem Vorort der Hauptstadt Belfast Wasserwerfer ein, um gewalttätige Demonstrierende auseinanderzutreiben. Dort hätten sich rund 200 Menschen versammelt. Dabei seien Steine und Flaschen auf die Polizei geworfen worden. Auch Abfallcontainer seien angezündet worden. Menschenansammlungen gab es laut britischen Medien auch außerhalb der Hauptstadtregion. Der Abend verlief den Berichten zufolge insgesamt aber zunächst ruhiger als bei den schweren Krawallen am Dienstag. Auslöser für die Unruhen war ein Messerangriff. Ein Migrant aus dem Sudan hatte einen Mann dabei schwer verletzt. Kanada will Kinder und Jugendliche besser vor den negativen Folgen von Plattformen wie Snapchat, Instagram oder TikTok schützen. Das Land plant deshalb, den Zugang zu sozialen Medien einzuschränken. Ein neues Gesetz sieht vor, dass Jugendliche erst ab 16 ein Konto erstellen dürfen. Ausnahmen wären möglich, wenn die Plattformen nachweisen können, dass sie griffige Maßnahmen zum Jugendschutz haben. Halten sich die Internetkonzerne nicht daran, drohen Geldstrafen. Kanada folgt damit Ländern wie etwa Australien, die bereits ähnliche Maßnahmen beschlossen haben. Dann noch eine Meldung vom Sport. Der frühere Chef des SC Bern, Marc Lüthi, soll Präsident des Schweizer Eishockeyverbands werden. Der Verwaltungsrat von National und Swiss League hat den 64-jährigen Berner für das Amt nominiert. Seine Kandidatur werde der Generalversammlung vorgelegt, heißt es in einer Mitteilung. Der 64-jährige Berner würde damit die Nachfolge von Urs Kessler antreten, der unmittelbar nach der Heim-WM zurückgetreten war. Marc Lüthi führte den SCB von 1998 bis Anfang Jahr. Und die Wetteraussichten, es ist zeitweise sonnig, lokal gibt es Regenschauer. Die Temperaturen erreichen 19 Grad im Norden und 25 im Süden. Das waren die Nachrichten von Radio SRF, verantwortlich Mario Stuoni.
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2: Hören Sie jetzt den Kulturplatz Talk mit Rahel Giger. Es geht um Antoni Gaudí und dessen berühmter Sagrada Familia in Barcelona. Heute Mittwoch ist Gaudís 100. Todestag und passend dazu wird der letzte Turm der Kirche eingeweiht.